0: 21,7% gesunken. Liebe Frauen, ich sitze heute hier vorne auch stellvertretend für euch und für Sie.
1: Im weiteren Verlauf ihrer Ansprache versuchte sie, vor allem den Abgeordneten der AfD ins Gewissen zu reden. Mit der Aussage, aus großer Macht folgt große Verantwortung, mahnte sie, diese Macht für alle Bürger wahrzunehmen, habe sich doch die AfD bisher eher nicht so präsentiert.
0: Sie, Herr Kollege Siegmund, haben mit Ihrer Partei die Landtagswahlen deutlich gewonnen. Sie schicken sich an, die politische Verantwortung für das Land und für alle Menschen, die hier leben, übernehmen zu wollen. Dass Sie und Ihre Fraktion im Landtag und im Alltag angekommen sind, zeigten bereits die Beratungen im Vorältestenrat. Machttrunken wurden in der ersten Sitzung 12 statt der verfassungsrechtlich gebotenen 11 Ausschusssitze gefordert. Machttrunken wollten Sie die Fraktionen der Bündnisgrünen und der SPD gegen ihren Willen aus dem Haupthaus verbannen. Freundlich gesagt, das war kein guter Start in die für Sie neue staatspolitische Verantwortung.
1: Dann übernahm die Geschäftsordnung den weiteren Verlauf. Es wurden Maßnahmen beschlossen, die im sogenannten Vorältestenrat des Landtages beschlossen wurden, beispielsweise zur Beschlussfähigkeit des Hohen Hauses oder zu den Schriftführern des Wahlvorganges, um dann zur Wahl des Landtagspräsidenten zu kommen.
0: Es gibt hierzu einen Wahlvorschlag der Fraktion der AfD in der Drucksache 9/10. Gemäß § 4 Absatz 2 Satz 2 der gerade in Kraft getretenen Geschäftsordnung schlägt die stärkste Fraktion aus ihrer Mitte ein Mitglied des Landtages für die Wahl zur Präsidentin oder zum Präsidenten vor. Die stärkste Fraktion des Landtages der 9. Wahlperiode ist die Fraktion der AfD und deswegen hat sie in der Ihnen vorliegenden Drucksache 9/10 den Abgeordneten Herrn Tobias Rausch vorgeschlagen.
1: Die Wahl erfolgte geheim. Jeder namentlich aufgerufene Abgeordnete konnte mit Zustimmung, Ablehnung oder Enthaltung zum Wahlvorschlag votieren. Danach erfolgte die Auszählung in unserem Bundesland von den zuvor bestimmten Schriftführern von allen im Landtag vertretenen Parteien. Dann verkündete Eva von Angern das Ergebnis.
0: Für den Wahlvorschlag stimmten 48 Abgeordnete, gegen den Wahlvorschlag 29 und es gab 5 Stimmenthaltungen. Damit hat der Wahlvorschlag der Drucksache 9/10 die erforderliche Mehrheit erhalten. Sehr geehrter Herr Kollege Rausch, Sie sind damit zum Präsident des Landtages von Sachsen-Anhalt der 9. Wahlperiode gewählt worden und ich gratuliere Ihnen hierzu.
1: Damit wurde Tobias Rausch zum Landtagspräsident gewählt, der parlamentarische Geschäftsführer der AfD-Landtagsfraktion und Generalsekretär seiner Partei. Er nahm die Wahl an, doch bevor Rausch seiner neuen Funktion entsprechen konnte, übernahm Susanne Ziborra-Seitlitz das Wort. Ein sehr ungewöhnlicher Schritt direkt nach so einer Wahl, der nur den Fraktionsvorsitzenden der Parteien vorbehalten ist.
2: Unsere Wählerinnen und Wähler haben uns einen Auftrag gegeben und wir werden den erfüllen. Unsere Geschichte, die ganz unmissverständlich auch Ihre Geschichte, liebe Damen und Herren von der AfD ist, verpflichtet uns, wachsam zu sein, wenn diejenigen Macht über demokratische Institutionen gewinnen, die deren Grundlagen in Frage stellen. Dafür brauchen wir keine Gleichsetzung unterschiedlicher Zeiten. Wir müssen die Gegenwart ernst nehmen. Und Herr Kirchner, auf Ihren Zwischenruf. Sie sollten vielleicht im Parlament nicht so mutig sein mit Dingen, die Ihnen außerhalb des Parlaments schon mal gerichtlich untersagt worden sind. Demokratische Institutionen schützen sich nicht von selbst. Es sind Menschen, die ihre Regeln verteidigen, ihre Rechte gebrauchen und Grenzen ziehen müssen. Dafür sitzen wir alle hier. Klar in der Sache, beharrlich in der Arbeit. Und wir als Grüne tun das für die Menschen und gemeinsam mit den Menschen in diesem Land, die Freiheit und die Menschenwürde verteidigen und das Beste für unser Land nach vorn stellen. An die Kolleginnen und Kollegen der demokratischen Fraktionen richte ich deshalb heute auch den klaren Appell, der Zusammenarbeit mit Rechtsextremen nicht freien Lauf zu lassen. Prüfen Sie vielmehr jedes einzelne Mal, welche Macht Sie übertragen und welche Folgen das für unser Land hat. Lassen Sie uns mit Blick auf die Sitzordnung diese Fraktion demokratisch in die Zange nehmen. Dafür werden wir sorgen. Dafür Dafür werden wir sorgen und auch dafür, dass Widerspruch auch in diesem Haus

0: Applaus hörbar bleibt und nicht nur Gelächter und Pöbeln aus der Mitte des Parlaments.
1: Eine Ansprache, die von höhnischem Grinsen der AfD-Spitzenleute quittiert wurde. Ein Dokument der Widersprüche, die diesem Parlament innewohnen. Den Rausch bekam 48 Ja-Stimmen und damit 4 mehr als AfD und BSW zusammen. Und dann gab es auch nur 5 Enthaltungen, obwohl Sven Schulz im Vorfeld ankündigte, dass sich seine Fraktion gesamt enthalten würde, was 15 Enthaltungen gewesen wären. Das spricht für eine Spaltung innerhalb der CDU und mangelnde Autorität von Sven Schulze. Denn man kann ja vermuten, dass neben den Enthaltungen CDU-Abgeordnete sowohl für Rausch als auch gegen Rausch stimmten. Nun darf man gespannt sein, ob Rausch das Hohe Amt gemäß der Tradition ausfüllen wird, der dann die Sitzungsleitung übernahm und in seiner ersten Rede versöhnliche Töne anstimmte.
2: Ich werde dieses Amt nicht als Präsident einer Fraktion führen, sondern ich werde es als Präsident des gesamten Landtages von Sachsen-Anhalt führen. Und diesen Anspruch möchte ich gerecht werden. Vielleicht ist es gerade meine eigene parlamentarische Erfahrung ein Grund dafür, warum mir dieser Punkt besonders wichtig ist. Wir haben in den vergangenen Jahren aus der Opposition heraus selbst erlebt, wie kontrovers parlamentarische Regeln, Verfahren, Beteiligungsrechte sein können. Wir haben erlebt, wie bestehende Regelungen verändert wurden und dass immer wieder dabei gestritten wurde, ob solche Veränderungen allgemein dem Parlament dienen oder sich gegen eine bestimmte politische Kraft richten. Diese Erfahrung nehme ich mit ins neue Amt. Aber ich möchte daraus keine Abrechnung mit der Vergangenheit machen, liebe Kollegen. Ich möchte daraus einen Grundsatz für die Zukunft ableiten. Meine Damen und Herren, parlamentarische Regeln dürfen nicht davon abhängig gemacht werden, wem sie gerade nutzen und wem sie gerade schaden. Diesen Grundsatz sollten wir berücksichtigen.
1: Danach zogen sich die Abgeordneten zurück, vor allem um über das weitere Verfahren zu beraten. Denn die AfD wollte einen zweiten Kandidaten aus ihren Reihen zum Stellvertreter machen. Doch wie diese Wahl ausgegangen ist, darüber werden wir morgen erst berichten. Denn zum Redaktionsschluss war der Landtag immer noch dabei, ein Ergebnis herbeizuführen.
3: Kommunale Themen im Mittelpunkt. DSTGB-Ausschuss tagt in Wernigerode. Am 21. und 22. September tagte der Ausschuss für Wirtschaft, Tourismus und Verkehr des Deutschen Städte- und Gemeindebundes in Wernigerode. Im Mittelpunkt der zweitägigen Sitzung standen aktuelle Herausforderungen und Entwicklungen, die Städte und Gemeinden in den Bereichen Wirtschaft, Tourismus und Verkehr beschäftigen.
4: Gefällt mir immer gut der Austausch mit den Kollegen. Das sind ja größtenteils Bürgermeisterinnen und Bürgermeistern aus ganz Deutschland. Das ist ja der Ausschuss für Verkehr, Tourismus und Wirtschaft des Städte- und Gemeindebundes. Wir haben getagt am Montag und Dienstag. 2 Tage haben wir uns inhaltlich auseinandergesetzt. Natürlich hat auch ein bisschen Sightseeing-Programm, insbesondere für die Gäste, dazu gehört. Und mir hat es gut gefallen. Und der Austausch mit den Amtskolleginnen aus ganz Deutschland ist nicht nur inhaltlich wichtig, sondern auch persönlich. Es ist wichtig, auch mal über persönliche Dinge zu sprechen. Wie kommt man im Amt zurecht? Was hat man für Fragestellungen? Ist immer sehr froh. Bringt und diesmal durften wir Gastgeber sein.
3: Zum Abschluss der Tagung fand im kleinen Sitzungssaal des Wernigeröder Rathauses ein Pressegespräch statt. Dabei informierten die Teilnehmer über die wichtigsten Themen und Ereignisse der Beratung.
5: Wir sind hier zum Beispiel, um eine Summe zu nennen, 280.000 Euro über Nieder für die Umkleidekabinen, aber auch die Revitalisierung des Kurparks Schirke, also Erschließung Medien, Wege und Gestaltungselemente.
4: Wir haben uns ja größtenteils über GAW und Liederförderung ausgetauscht, haben also zum Beispiel die Forderung auch aufgemacht, dass man die Förderkulisse für die Liederförderung aufrechterhalten soll, dass man verlässliche Förderungen für Städte und Kommunen braucht. Auch mit Blick auf die Bundesregierung machen wir diese Forderung als Vertreter der Kommunen auf. Denn die Liederförderung zum Beispiel ist eine Förderung, die zum Beispiel solche Projekte wie hier Spielplätze, aber auch Rutschen, aber auch Umkleidekabinen im Waldhofbad finanziert und ist eine ganz verlässliche Größe für eine Stadt, für die Kommunen. Und deswegen waren die Förderkulissen und auch das Festhalten an Förderungen ganz wichtiger Bestandteil dieser Tagung. Aber wir haben uns natürlich auch über Tourismusfragen ausgetauscht in Wernigerode, wie man Tourismus misst, was aktuell im Tourismus in Deutschland los ist, wie wir auch in Wernigerode einige Dinge machen. Und da wir eben hier auf dem Gebiet auch schon mit vielen Dingen Vorreiter sind, was Tourismus anbelangt, war das natürlich für die Kolleginnen und Kollegen aus ganz Deutschland auch interessant.
3: Mit dabei waren unter anderem der Vorsitzende des Ausschusses Ingo Hacker sowie Wernigerodes Oberbürgermeister Tobias Kascher.
4: Na, es waren größtenteils im Ausschuss eben die Verabredungen mit Blick auf die Förderung. Also da war jetzt nicht abgesprochen, dass man jetzt als nächstes etwas tun müsste, sondern der Ausschuss hat ja die Aufgabe, aus Sicht der Städte und Gemeinden eine Position gegenüber der Bundesregierung zum Beispiel aufzumachen. Das ist die Aufgabe des Ausschusses. Und da ging es zum Beispiel darum, eben die LIDA-Förderung aufrechtzuerhalten, die Größenordnung aufrechtzuerhalten und die Mittel sicher bereitzustellen und nicht die Städte und Gemeinden im Unklaren zu lassen. Und das war zum Beispiel ein Thema und eine Forderung, die wir als Ausschuss deutlich gemacht haben.
3: Neben den aktuellen kommunalpolitischen Herausforderungen ging es dabei auch um die Bedeutung einer guten wirtschaftlichen und touristischen Entwicklung sowie um Fragen rund um die Mobilität und Verkehr.
4: Wir haben uns auch über GAW-Förderung, das ist der andere Förderarm, unterhalten. Und GAW-Mittel fließen zum Beispiel auch in touristische Infrastruktur, zum Beispiel wie das Schloss Wernigerode. Und da ist eben ein anderes Förderprogramm besonders wichtig, wenn es darum geht, touristische Einrichtungen zu erhalten. Die brauchen wir unbedingt, um auch den Touristen immer etwas bieten zu können. Und deswegen ist es in Wernigerode so schön, wie es ist, weil die Leute sich natürlich eine Mühe geben, weil viel aus privatwirtschaftlicher, aber auch aus persönlicher Initiative entsteht. Aber weil eben auch viele, viele Fördermittel nach Wernigerode geflossen sind. Und da ist einfach wichtig, dass wir das aufrechterhalten und dafür haben wir uns ausgesprochen.
3: Wernigerode war damit 2 Tage Gastgeber des fachpolitischen Austausches auf kommunaler Ebene.
6: Fest im Mehrgenerationenhaus. Spiele, Spaß und Mitmachaktion.
7: Am 20. September wurde im Mehrgenerationenhaus in Bitterfeld-Wolfen groß gefeiert. Anlässlich des 16. Geburtstages des Hauses, Tag der Generationen und Weltkindertag hat das Haus ein Fest für Groß und Klein geboten. Von Zauberei und Kinderballett über Hüpfburg und Kugelbahn bis hin zu Mitmachangeboten wurde ein besonderer Tag ermöglicht.
8: Also das Mehrgenerationenhaus hier in Bitterfeld-Wolfen, insbesondere natürlich in Wolfen, ist ein Gewinn für die Stadt Bitterfeld-Wolfen, hat sich über viele Jahre entwickelt. Aber ist natürlich auch grundsätzlich treu geblieben, dass die Generationen hier einen Ort finden, wo man miteinander ins Gespräch kommen kann, wo verschiedene Vereine ansässig sind und wo vor allen Dingen eben Aktionen und Initiativen wie die Nachbarschaftshilfe oder die Alltagshelfer etabliert sind und insofern in die gesamte Stadtgesellschaft strahlen.
7: Das Mehrgenerationenhaus Bitterfeld-Wolfen ermöglicht Bürgern jedes Alters und unterschiedlichster Herkunft lebenslanges Lernen, umfangreiche Beratung und aktive Unterstützung.
9: Ja, auch heute am 20. September feiern wir wieder unseren MDH-Geburtstag. Zum Tag der Generationen haben wir wieder ein kleines Stadtteilfest organisiert. Vom schlechten Wetter lassen wir uns nicht abbringen. Wir haben kurzerhand, nachdem Petrus etwas Wasser schüttete, alles nach drinnen verlegt in die Räumlichkeiten und begrüßen da jetzt unterschiedlichste Vereine aus unserem Netzwerk, die uns quasi begleiten an dem Tag und Angebote vorhalten für Jung und Alt, vom Infostand bis hin zum Mitmachstand, Florales gestalten oder auch Kinderschminken und Basteln. 16 Jahre feiern wir jetzt quasi unseren Geburtstag jedes Jahr, egal an welchem Tag, auch an einem Sonntag. Und wir sind hier immer noch eine wunderbare Gemeinschaft mit Vereinen, alle unter einem Dach. Wir als BIVO Regio e.V. sind auch Koordinator des Hauses. Daneben haben wir noch den Regionalverband der Gartenfreunde, haben das DRK, den Kreisverband Schwangeren- und Suchtberatung im Haus. Der ambulante Hospizdienst ist mit unter unserem Dach, die künstliche Talentförderung, Neue Wege e.V. und die Maxi School als professionelle Nachhilfe. Sollte ich einen vergessen haben, findet man ihn im Flyer oder auf der Website.
7: Neben Seniorensport, Nachhilfe und Computern bietet das Mehrgenerationenhaus auch regelmäßige Treffen und Kurse an, von zum Beispiel Selbsthilfegruppen des DRK. Ein besonderer Tag in diesem Jahr ist dabei noch der 5. Dezember. Der internationale Tag des Ehrenamts soll auch in Wolfen helfen, ehrenamtliche Tätigkeiten zu ehren.
9: Ja, nachdem wir jetzt also dieses Stadtteilfest hoffentlich gut und gut besucht über die Bühne bringen, haben wir bis Jahresende noch verschiedene Veranstaltungen in der Planung. Traditionell unser Literaturcafé immer am letzten Montag des Monats, wo regionale Autoren lesen. Und dazu gibt es natürlich passend Kaffee und Kuchen. Wir haben in Planung verschiedene kreative Angebote, die saisonal dann sind in Richtung Adventszeit, Weihnachtszeit. Und Vorträge im Bereich Gesundheit, Prävention. Und ja, fürs nächste Jahr planen wir auch einige neue Projekte. Da werden wir mal sehen müssen, ob unsere Ideen ankommen.
7: Auch für den weiteren Verlauf des Jahres und darüber hinaus ist schon einiges geplant.
9: Genau, ein wichtiger Punkt in diesem Jahr wird noch der 5. Dezember sein, der Internationale Tag des Ehrenamts, den wir auch jährlich begehen. Zum einen, um in der Anerkennungsveranstaltung unseren Ehrenamtlichen hier im Haus zu danken. Und wie auch in den vergangenen Jahren haben wir wieder die Engagementcard ausgerufen. Und noch ist Zeit, dass Vereine quasi Ehrenamtliche aus ihren Reihen nominieren können, um diese Auszeichnung zu erhalten. Engagementcard wird unterstützt von regionalen Unternehmen als kleines besonderes Dankeschön für besonderes Engagement hier in der Region.
7: Das Mehrgenerationenhaus Bitterfeld-Wolfen ist nun schon seit 16 Jahren Anlaufpunkt für Jung und Alt. Auch in Zukunft möchten die Vereine vor Ort Interessierten einen Anlaufpunkt für gemeinsames Beisammensein, Beratung und Unterstützung im Landkreis sein.

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0: Der Dienstagvormittag ist sonnig und die Temperaturen liegen bei 11 Grad. Zum Mittag wird es sonnig mit etwas Wolken und einem leichten Wind aus Osten. Zum Abend scheint wieder vermehrt die Sonne und die Temperaturen liegen bei 8 Grad. In der Nacht ist es wechselhaft und bewölkt. Der Mittwoch wird weitestgehend bewölkt bei Temperaturen um 12 Grad.
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2: Ein bunter Markt. Das Denkmalfrühstück legt zum Austausch ein. Zum Wochenende des Tags des offenen Denkmals ist es in Quedlinburg Tradition, dass auf dem Marktplatz das Denkmalfrühstück stattfindet. Ähnlich wie zum Bürgerbrunch in Halberstadt versammeln sich viele Menschen aus der Welterbestadt zum gemeinsamen Frühstück. Mitten auf dem Markt bietet die Zusammenkunft einen guten Rahmen, um miteinander ins Gespräch zu kommen. Und das bereits zum 20. Mal. Auch für interessierte Menschen, die über den Markt schlendern und die vielen Tische mit leckerem Essen sehen. Die Marktgrundschule öffnet mit einem Lied den Morgen auf der Rathaustreppe.

mit einem Rahmenprogramm ist das Denkmalfrühstück gestaltet. Über 3 Stunden wird somit durch den Tag geleitet. Neben der musikalischen Gestaltung des Schulchors Die Trillerpfeifen der Marktgrundschule begleitet auch der Männerchor aus Harzgerode den Tag. Und nicht zu

vergessen, die Vereine selbst, die ebenfalls zum Singen anstimmt. Auf der Bühne werden über den Morgen verteilt verschiedene Ehrungen durchgeführt. Zusammen mit der stellvertretenden Oberbürgermeisterin Kerstin Frommert, dem Vorsitzenden des Stadtrats Sebastian Petrusch und dem Landrat Thomas Balzerowski werden hier die Ehrenamtstaler vergeben. Corinna Erik erhält ihre Ehrung für das langjährige Engagement als leitende Tanzpädagogin des Tanzensemble der TSG Gutsmuts. Mit ihrer Tätigkeit prägt sie seit 2002 die lokale Stadtstruktur und organisiert die jährliche Tanzgala, an denen 140 Tanzende von Jung bis Alt teilnehmen. Eine weitere Ehrung erhält die Seniorengruppe in Bad Suderode, die mit ihrem jahrzehntelangen Engagement einen Beitrag gegen die Einsamkeit im Alter leisten. Die Gemeinschaft aus Senioren von 60 bis 90 Jahren trifft sich ca. zweimal in der Woche für Sport, Spiel und Spaß mit verschiedensten Programmen. Die dritte Ehrung erhalten die Speedsticks aus Gernrode. Mit ihren Drum Acts haben sie bereits 2015 an der WM in Kopenhagen teilgenommen und sind 2017 Vize-Weltmeister im Drum Battle geworden. Dazu gehört außerdem ihr ehrenamtliches Engagement. Um mit den Auszeichnungen nicht aufzuhören, wird im Anschluss das Ergebnis des Stadtradelns in diesem Jahr bekannt gegeben. Viele Menschen beteiligten sich im Sommer daran, mit dem Fahrrad zu fahren und damit CO2 zu sparen und sich fit zu halten. Neben den Auszeichnungen für die längste Strecke sind auch die ältesten und jüngsten Teilnehmenden auf der Bühne vertreten. Ein buntes Programm für ein buntes Frühstück. Wer an diesem Morgen auf dem Markt ist, bekommt die Vielfältigkeit des Vereinslebens in der Welterbestadt zu sehen und zu spüren. Für 15 Euro kann im Vorfeld eine Bierzeltgarnitur gemietet werden. Der Erlös kommt einem gemeinnützigen Zweck zugute.

Eine besondere Bühne für Inklusion. Musikprojekt Tonlos der Lebenshilfe Quedlinburg wird ausgezeichnet. Musik kennt keine Grenzen und sie kann Menschen auf ganz unterschiedliche Weise miteinander verbinden. Der Lions-Distrikt 111 OM hat zum zweiten Mal einen inklusiven digitalen Musikwettbewerb für junge Menschen zwischen 18 und 29 Jahren aus Sachsen-Anhalt und Thüringen veranstaltet. Der Wettbewerb gibt jungen Menschen eine Bühne für ihre Kreativität und bietet Raum, musikalische Ideen und Projekte einem größeren Publikum zu präsentieren. Neben den drei regulären Preisen vergibt der Lions-Distrikt in diesem Jahr zusätzlich einen Sonderpreis. Ausgezeichnet werden soll damit ein Projekt, das Musik auf besondere Weise gemeinschaftlich erfahrbar macht. Die Auszeichnung geht an Tonlos, das Gebärdentanzprojekt der Lebenshilfe Harz-Kreis Quedlinburg.

0: sein.
1: Die Gruppe verbindet Musik, Bewegung und Gebärden miteinander. Zum Projekt gehören 10 Menschen mit Beeinträchtigungen und 3 Projektleitende.
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2: Wir haben so tonlos gemacht da. Mussten wir uns in eine Reihe stellen. Und dann haben wir noch alles mögliche Sachen noch gemacht. In Berlin waren wir noch. Wo waren wir noch? Wernigerode.
1: Gemeinsam wird Musik nicht

0: Überreicht wurde der Sonderpreis von Distriktgouverneur Hoang Hyu Tran und Barbara Etzien, Kabinettsbeauftragte für den inklusiven Musikwettbewerb.
1: Genau, also mein Name ist Hoang Hyu Tran, ich bin ja vom Lions-Distrikt 111 OM aus Sachsen-Anhalt-Thüringen. Und wir haben über den Distrikt einen Musikwettbewerb, einen inklusiven Musikwettbewerb ausgelobt. Und da konnte man sich bewerben. Die Gebärdentanzgruppe hat praktisch ein Projekt eingereicht und hat praktisch einen sehr beeindruckenden Tanz, Gebärdentanz zu einem Musikstück performt. Und und das wurde unter anderem mitgewürdigt bei dem Projekt.
2: Hast du schon einen Regenbogen in Schwarz-Weiß gesehen? Kinder, die immer nur leise sind. Das gibt es nicht. Hast du?
1: Generell ist es ja so, dass wir bei dem Musikwettbewerb, da gibt es eine Fachjury, die beurteilt die Einreichung nur musikalisch, also nur mit einem Ton. Und die Hürde war natürlich, das ist ja ein Tanz und das funktioniert ja nur rein visuell. Und dann, unglücklicherweise konnten wir das nicht ganz bewerten, aber dennoch haben wir zusammen gemeinsam dann entschlossen, es trotzdem zu würdigen, das Projekt, weil es einfach auch eine tolle Performance war und Inklusion und Teilhabe ist uns natürlich auf Distriktebene und bei den Lions natürlich sehr wichtig. Und deswegen das Besondere an dem Ganzen ist, dass es eine Gruppe von tollen Menschen ist, die da praktisch den Tanz, den Gebärdentanz performt hat.
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0: Mit dem Sonderpreis würdigte der Lions-Distrikt damit ein Projekt, das zeigt, wie Musik Menschen zusammenbringen und Teilhabe ermöglichen kann.

0: Ein neuer Weltrekord? Salzfest und Tanzflashmob.
1: Am Wochenende drehte sich auf dem Marktplatz in Halle wieder alles um jenes gängige Gewürz, ohne dass unsere Speisen nicht nur fad schmecken würden, sondern welches außerdem enorm wichtig für unsere Gesundheit ist. Die Rede ist natürlich vom Salz. Zum alljährlichen Salzfest wurde das Gewürz wieder in den unterschiedlichsten Formen und Varianten zum Verkauf angeboten. An einem Stand könnten Besucher sich sogar nach Belieben ihr individuelles Glas Würzsalz zusammenstellen. Weiterhin gab es allerlei Handarbeit wie Herbstkränze, geflochtene Körbe, Schmuck und noch vieles mehr an den umliegenden Verkaufsständen zu erwerben. Und die Vielzahl an Imbisswegen und Buden lokaler Winzer sorgten für das leibliche Wohl. Ein Highlight der diesjährigen Festivitäten spielte sich am Sonntagnachmittag auf dem Platz vor dem Roten Turm ab, wo die hallische Tanzschule Eichelmann einen Flashmob organisierte mit einem ambitionierten Weltrekordversuch. Das Ziel, den eigenen Rekord brechen, den man vor 2 Jahren aufstellte, 886 Paare, die auf dem Marktplatz gemeinsam tanzten.
2: Wir fanden es gerade aktuell wieder ganz wichtig, mal wieder ein positives, überregionales Zeichen hier aus Halle-Saale zu senden. Und da fanden wir die Idee eigentlich schön, diesen Tanzrekord mal wieder aufzugreifen und diesen Rekord eigentlich auch selber wieder zu brechen. Und als Projekt hatten wir diesmal die nachhaltige Aufforstung der Döhlauer Heide, also ein lokales Projekt.
1: Neben dem Spaß am Tanzen ging es also zudem um den guten Zweck. Daher wurde von allen teilnehmenden TänzerInnen eine Startgebühr verlangt, die zugleich als Spende für die Finanzierung der Baumpflanzaktion in der Döhlauer Heide diente. Die Höhe der gespendeten Summe war hier völlig freigestellt. Einen entsprechend hohen Geldwert galt es jedoch zu erzielen, um dem Motto 4000 Füße für 4000 Bäume gerecht zu werden, wofür zudem eine Teilnehmeranzahl von mindestens 1000 notwendig war. Diese erreichte man sogar bereits lange vor dem eigentlichen Beginn der Tanzaktion und immer mehr Tanzpaare gesellten sich dazu, sodass der Platz zwischen den Hausmannstürmen schon bald prall gefüllt war mit einer bunten Mischung aus Tanzprofis, Hobbytänzern und Anfängern. Denn bestimmte Vorkenntnisse waren keine Voraussetzung für die Teilnahme an der Aktion. Jeder war willkommen. Nach einer kurzen Einführung und Generalprobe mit den Vertretern der Tanzschule Eichelmann ging es dann auch pünktlich um 16 Uhr los. Im Wiener Walzertakt zu den Klängen aus dem Roten Turm, die Stadtkarillonneur David Drambian dort auf dem größten Glockenspiel Europas spielte.
3: Schwungzeit an, Schrittzeit an, 1, 2, 3, 1, 2, 3.
1: ...1148 Tanzpaare wurden insgesamt gezählt, die sich hier gemeinsam für den guten Zweck versammelt hatten. Ein neuer Rekord mit großem Abstand zum letzten Flashmob vor 2 Jahren. Wobei es sich hier natürlich nicht um einen typischen Flashmob in dem Sinne handelte. Über 2000 Leute bekommt man schließlich nicht von heute auf morgen versammelt. Daher handelte es sich bei einem großen Teil der Mitwirkenden um Mitglieder der Tanzschule. Viele Paare mit Teilnehmern von überall her schlossen sich jedoch noch spontan vor Ort zusammen und knüpften sogar neue Freundschaften.
2: Genau, wir haben uns natürlich ganz doll darüber gefreut, dass natürlich viele von uns erstmal dabei waren, aber auch natürlich ganz viele, ob das aus dem Harz ist, aus Magdeburg, aus Leipzig, also aus ganz Sachsen-Anhalt und noch viel weiter, kamen die Leute, weil sie es über irgendwelche Medien erfanden, hier nach Halle, um uns zu unterstützen. Das ist eigentlich mal das Schöne bei so einer großen öffentlichen Aktion hier. Wir haben ja im Vorfeld gesagt, selbst wer alleine ist, kommt hier vor zur Bühne und findet sich vielleicht noch paarweise zusammen.
1: 8.802 Euro kamen schließlich mithilfe der tanzenden Menge zusammen, die 3 verschiedene Tänze auf dem Marktplatz absolvierte. Auf den Wiener Walzer folgte ein langsamer Walzer, ebenfalls zu den Glockenklängen des Roten Turms. Und den krönenden Abschluss machte ein Disco-Fox, zu dem die insgesamt 2.296 Teilnehmer noch einmal gut gelaunt das Tanzbein schwingen durften.

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0: Der Dienstagvormittag ist sonnig und die Temperaturen liegen bei 11 Grad. Zum Mittag wird es sonnig mit etwas Wolken und einem leichten Wind aus Osten. Zum Abend scheint wieder vermehrt die Sonne und die Temperaturen liegen bei 8 Grad. In der Nacht ist es wechselhaft und bewölkt. Der Mittwoch wird weitestgehend bewölkt bei Temperaturen um 12 Grad.
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2: 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Klimaschutz durch nachhaltige Mobilität. Stadtradeln, Ergebnis wird vorgestellt. ...372 Menschen beteiligen sich in der Kreisstadt beim Stadtradeln. Und das mit einer erstaunlichen Distanz. Insgesamt kommen sie alle auf über 68.000 Kilometer. Dabei werden mehr als 11 Tonnen CO2 gespart. Vor dem Rathaus werden dafür die besten Teams geehrt. 38 verschiedene Gruppen nehmen in diesem Jahr teil. Die Domradler Halberstadt können sich mit mehr als 10.000 gefahrenen Kilometern die weiteste Strecke verbuchen. Doch sie sind nicht die einzigen. Als Verein setzen sich die Rollradler 2026 an die Spitze. Man sieht hier eine durchmischte Fahrradlandschaft in der Kreisstadt. Sie alle tragen mit dem Radfahren zum Klimaschutz bei. Auf den Aktionszeitraum soll sich das Ganze natürlich nicht beschränken. Und auch in Zukunft lohnt es sich, beispielsweise den Arbeitsweg mit dem Rad zu bestreiten.

0: Endspurt für die Köche. Der Kampf um den Meistertitel.
1: An die Kochlöffel, fertig und los, hieß es für drei angehende Meisterköche. Nach 10 Jahren kehrte die Küchenmeisterprüfung erstmals wieder in die Region zurück. Am 25. und 26. September ging es im anhaltischen Berufsschulzentrum Hugo Junkers in Dessau-Roßlau für die Teilnehmer um den praktischen Teil ihres Meisterabschlusses.
2: Also heute legen 3 von 6 Köchen ihre Küchenmeisterprüfung im praktischen Teil ab. Also sprich, es wird heute hier ganz intensiv gekocht. Und durch die Prüfungskommission wird dann auch bewertet und es wird herausgefunden, ob die bisher Köche sich zukünftig Küchenmeister nennen können.

0: Es ist für nahezu alle schon ein gebührender Abschluss. Wir haben einen, der noch einen Teil in der theoretischen Prüfung sich dem noch mitstellen muss. Es ist so, dass man als Küchenmeister auf der einen Seite natürlich meisterlich die Küche repräsentiert, aber bei einer Meisterausbildung, oder es ist ja keine Ausbildung, sondern es ist eine Fortbildung, qualifiziert man sich insofern, dass man auch noch rechtliche Aspekte lernt, dass man lernt zu planen, zu kalkulieren. Also es geht darum, dass man auch als Führungskraft zukünftig tätig sein kann und das Unternehmen intensiv unterstützt. Also auch die betriebswirtschaftlichen und rechtlichen Aspekte werden in der theoretischen Prüfung mit getestet.
1: Nach 10-jähriger Pause wurde die Küchenmeisterprüfung erstmals wieder in der Bauhausstadt abgelegt. Die IHK Halle Dessau unterstützte die Rückkehr und übernahm die Prüfung. Damit soll auch die regionale Gastronomie wieder neuen Schwung bekommen. Denn als Küchenmeister geht es längst nicht mehr nur ums Kochen. Auch Organisation, Wirtschaftlichkeit und die Führung eines Teams gehören dazu.
0: Es ist ja so, es ist eine herausfordernde Prüfung. Man braucht also junge Köche, die, nachdem sie Koch geworden sind, ein paar Jahre im Beruf gearbeitet haben, sagen, ich mache das noch berufsbegleitend. Also die jungen Menschen haben hier 2 Jahre lang berufsbegleitend nachmittags, abends zusätzliches Wissen erworben, haben auf Deutsch gesagt wirklich richtig gebüffelt, um dann sich Küchenmeister nennen zu können. Und das haben wir über Jahre hinweg leider nicht genügend junge Leute gehabt, die sich dieser Herausforderung gestellt haben. Insofern sind wir sehr froh, dass es das jetzt Gott sei Dank wieder gibt. Also es gab einen Vorbereitungskurs, der im IHK-Bildungszentrum absolviert wurde. Und jetzt zum Schluss gibt es jetzt eine Abschlussprüfung.
1: Für die 3 Teilnehmer hieß es am 26. September Warenkorb auf, Menüplan, kalkulieren, organisieren und schließlich 5 Gänge für 6 Gäste auf die Teller bringen. Am Ende wurde das Gesamtpaket bewertet. Nicht nur das Essen, sondern auch die Organisation und der gesamte Ablauf flossen in die Bewertung ein. Wer hier überzeugte, kann sich am Ende über den Küchenmeistertitel freuen.
0: Also heute haben die Köche einen Warenkorb bekommen und müssen ausgehend von diesem Warenkorb in einer sehr überschaubaren Zeit ein anspruchsvolles 5-Gänge-Menü machen. Das ist an jedem Tisch heute auch anders, weil der jeweilige Koch aus den verschiedenen Zutaten eben das ein oder andere herauszaubert. Sehr lecker. Also ich bin kein Prüfer, also ich bin sozusagen nur stiller Koster und Genießer, aber ich kann sagen, alles was bisher war, war zum Genießen.
1: Die praktische Prüfung bildet den Abschluss einer 2-jährigen Weiterbildung am IHK-Bildungszentrum Halle Dessau. Mit der Wiederaufnahme der Küchenmeisterprüfung wird die Gastronomie in der Region gestärkt und Fachkräften der Weg in die Führungsverantwortung eröffnet. Für die nächsten Teilnehmer geht es am 9. und 10. Oktober weiter. Dann steht auch für Sie die praktische Prüfung zum Küchenmeister an.
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0: Der Dienstagvormittag ist sonnig und die Temperaturen liegen bei 11 Grad. Zum Mittag wird es sonnig mit etwas Wolken und einem leichten Wind aus Osten. Zum Abend scheint wieder vermehrt die Sonne und die Temperaturen liegen bei 8 Grad. In der Nacht ist es wechselhaft und bewölkt. Der Mittwoch wird weitestgehend bewölkt bei Temperaturen um 12 Grad.
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2: Blaulichtmeile in der Innenstadt. Einsatzkräfte geben Einblicke.
3: Innenstadt wird zur Blaulichtmeile. Zum ersten Mal fand auf dem Dessauer Marktplatz eine eigenständige Blaulichtmeile statt. Am 26. September präsentierten sich von 11 bis 17 Uhr verschiedene Einsatz- und Hilfsorganisationen in der Innenstadt. Mit dabei waren unter anderem die Feuerwehr Dessau-Roßlau, die Landespolizei Sachsen-Anhalt, die Bundespolizei, das THW, das Deutsche Rote Kreuz und die Bundeswehr. Die Besucher erhielten spannende Einblicke in die Arbeit der Einsatz- und Hilfskräfte und konnten hautnah erleben, was hinter den Kulissen im Einsatz passiert. Dabei wurde einiges geboten. So konnten die Besucher beispielsweise eine Abseilaktion vom Rathausturm beobachten oder beim Kistenstapeln mit dem Kran zuschauen. Außerdem wurden zahlreiche Einsatzfahrzeuge, moderne Technik und die unterschiedlichen Aufgabenbereiche der Organisationen vorgestellt. Die Blaulichtmeile war eine gelungene Gelegenheit für Groß und Klein, mehr über die Arbeit der Einsatzkräfte zu erfahren und auch mit ihnen ins Gespräch zu kommen. So wurde die Veranstaltung nicht nur zu einem spannenden Erlebnis, sondern auch zu einem lehrreichen Tag für die ganze Familie.

0: Wahl des Landtagspräsidenten. Tobias Rausch wird der erste AfD-Landtagspräsident.
1: Vor dem Landtag eine Demonstration, die die Ankunft der AfD-Spitzenleute mit Gesang begleitete. Im Landtag Pressevertreter ohne Ende. Ich glaube, noch nie war das überregionale Interesse an der Konstitution des Magdeburger Landtages so groß. Sogar die Heute-Show schickte ein Team. Ganz offensichtlich war es der Einzug der AfD in nie gesehener Fraktionsstärke ins Landesparlament, der für dieses große und überregionale Interesse verantwortlich war. So reklamierte die AfD die Mitte des Plenums für sich. Den rechten Rand markieren nun CDU und Grüne. Und das BSW durfte direkt neben der AfD sozusagen auf Rufweite Platz nehmen. Denn dem BSW kommt im Moment die Funktion des Mehrheitsbeschaffers zu. Nur mit deren Stimmen kann ein AfD-Landtagspräsident gewählt werden. Denn alle anderen Parteien ließen verlautbaren, dass sie nicht für die Wahl eines AfD-Mannes für diese Funktion zur Verfügung stehen würden. Doch zuerst übernahm Eva von Angern von den Linken die Leitung der Sitzung. Nicht als älteste Person im Parlament, das wäre Frank-Roland Bischoff von der AfD gewesen, sondern wie es in Sachsen-Anhalt traditionell üblich ist, als am längsten im Landtag vertretene Abgeordnete. Sie nutzte ihre Funktion zunächst zu einem Ausflug in die Geschichte.
2: Es gab in der Geschichte Deutschlands tatsächlich nur wenige Frauen, die dieses Amt der Alterspräsidentin innehatten. Clara Zetkin ist wahrscheinlich eine der bekanntesten von ihnen. Die Jahre, die dieser Rede folgten, werden nicht ohne Grund als dunkelstes Kapitel unserer Geschichte bezeichnet. Meine Damen und Herren, ich sitze heute hier vor Ihnen als Politikerin, als Frau, von denen es leider noch weniger im 9. Landtag gibt, als es schon im Vorgängerlandtag sehr wenige zu wenige waren. Der Frauenanteil ist in diesem Haus auf erschreckend niedrige 21,7% gesunken. Liebe Frauen, ich sitze heute hier vorne auch stellvertretend für euch und für Sie.
1: Im weiteren Verlauf ihrer Ansprache versuchte sie, vor allem den Abgeordneten der AfD ins Gewissen zu reden. Mit der Aussage, aus großer Macht folgt große Verantwortung, mahnte sie, diese Macht für alle Bürger wahrzunehmen, habe sich doch die AfD bisher eher nicht so präsentiert.
2: Sie, Herr Kollege Siegmund, haben mit Ihrer Partei die Landtagswahlen deutlich gewonnen. Sie schicken sich an, die politische Verantwortung für das Land und für alle Menschen, die hier leben, übernehmen zu wollen. Dass Sie und Ihre Fraktion im Landtag und im Alltag angekommen sind, zeigten bereits die Beratungen im Vorältestenrat. Machttrunken wurden in der ersten Sitzung 12 statt der verfassungsrechtlich gebotenen 11 Ausschusssitze gefordert. Machttrunken wollten Sie die Fraktionen der Bündnisgrünen und der SPD gegen ihren Willen aus dem Haupthaus verbannen. Freundlich gesagt, das war kein guter Start in die für Sie neue staatspolitische Verantwortung.
1: Dann übernahm die Geschäftsordnung den weiteren Verlauf. Es wurden Maßnahmen beschlossen, die im sogenannten Vorältestenrat des Landtages beschlossen wurden, beispielsweise zur Beschlussfähigkeit des Hohen Hauses oder zu den Schriftführern des Wahlvorganges, um dann zur Wahl des Landtagspräsidenten zu kommen.
2: Es gibt hierzu einen Wahlvorschlag der Fraktion der AfD in der Drucksache 9/10. Gemäß § 4 Absatz 2 Satz 2 der gerade in Kraft getretenen Geschäftsordnung schlägt die stärkste Fraktion aus ihrer Mitte ein Mitglied des Landtages für die Wahl zur Präsidentin oder zum Präsidenten vor. Die stärkste Fraktion des Landtages der 9. Wahlperiode ist die Fraktion der AfD und deswegen hat sie in der, Ihnen vorliegenden Drucksache 9/10 den Abgeordneten Herrn Tobias Rausch vorgeschlagen.
1: Die Wahl erfolgte geheim. Jeder namentlich aufgerufene Abgeordnete konnte mit Zustimmung, Ablehnung oder Enthaltung zum Wahlvorschlag votieren. Danach erfolgte die Auszählung. in unserem Bundesland von den zuvor bestimmten Schriftführern von allen im Landtag vertretenen Parteien. Dann verkündete Eva von Angern das Ergebnis.
2: Für den Wahlvorschlag stimmten 48 Abgeordnete, gegen den Wahlvorschlag 29 und es gab 5 Stimmenthaltungen. Damit hat der Wahlvorschlag der Drucksache 9/10 die erforderliche Mehrheit erhalten. Sehr geehrter Herr Kollege Rausch, Sie sind damit zum Präsident des Landtages von Sachsen-Anhalt der 9. Wahlperiode gewählt worden und ich gratuliere Ihnen hierzu.
1: Damit wurde Tobias Rausch zum Landtagspräsident gewählt. Der parlamentarische Geschäftsführer der AfD-Landtagsfraktion und Generalsekretär seiner Partei. Er nahm die Wahl an. Doch bevor Rausch seiner neuen Funktion entsprechen konnte, übernahm Susanne Ziborra-Seidlitz das Wort. Ein sehr ungewöhnlicher Schritt direkt nach so einer Wahl, der nur den Fraktionsvorsitzenden der Parteien vorbehalten ist.
3: Unsere Wählerinnen und Wähler haben uns einen Auftrag gegeben und wir werden den erfüllen. Unsere Geschichte, die ganz unmissverständlich auch Ihre Geschichte, liebe Damen und Herren von der AfD ist, verpflichtet uns, wachsam zu sein, wenn diejenigen Macht über demokratische Institutionen gewinnen, die deren Grundlagen in Frage stellen. Dafür brauchen wir keine Gleichsetzung unterschiedlicher Zeiten. Wir müssen die Gegenwart ernst nehmen. Und Herr Kirchner, auf Ihren Zwischenruf. Sie sollten vielleicht im Parlament nicht so mutig sein mit Dingen, die Ihnen außerhalb des Parlaments schon mal gerichtlich untersagt worden sind. Demokratische Institutionen schützen sich nicht von selbst. Es sind Menschen, die ihre Regeln verteidigen, ihre Rechte gebrauchen und Grenzen ziehen müssen. Dafür sitzen wir alle hier. Klar in der Sache, beharrlich in der Arbeit. Und wir als Grüne tun das für die Menschen und gemeinsam mit den Menschen in diesem Land, die Freiheit und die Menschenwürde verteidigen und das Beste für unser Land nach vorn stellen. An die Kolleginnen und Kollegen der demokratischen Fraktionen richte ich deshalb heute auch den klaren Appell, der Zusammenarbeit mit Rechtsextremen nicht freien Lauf zu lassen. Prüfen Sie vielmehr jedes einzelne Mal, welche Macht Sie übertragen und welche Folgen das für unser Land hat. Lassen Sie uns mit Blick auf die Sitzordnung diese Fraktion demokratisch in die Zange nehmen. Dafür werden wir sorgen. Dafür werden wir sorgen und auch dafür, dass Widerspruch auch in diesem Haus hörbar bleibt und nicht nur Gelächter und Pöbeln aus der Mitte des Parlaments.
1: Eine Ansprache, die von höhnischem Grinsen der AfD-Spitzenleute quittiert wurde. Ein Dokument der Widersprüche, die diesem Parlament innewohnen. Denn Rausch bekam 48 Ja-Stimmen und damit 4 mehr als AfD und BSW zusammen. Und dann gab es auch nur 5 Enthaltungen, obwohl Sven Schulz im Vorfeld ankündigte, dass sich seine Fraktion gesamt enthalten würde, was 15 Enthaltungen gewesen wären. Das spricht für eine Spaltung innerhalb der CDU und mangelnde Autorität von Sven Schulze. Denn man kann ja vermuten, dass neben den Enthaltungen CDU-Abgeordnete sowohl für Rausch als auch gegen Rausch stimmten. Nun darf man gespannt sein, ob Rausch das hohe Amt gemäß der Tradition ausfüllen wird, der dann die Sitzungsleitung übernahm und in seiner ersten Rede versöhnliche Töne anstimmte.
4: Ich werde dieses Amt nicht als Präsident einer Fraktion führen, sondern ich werde es als Präsident des gesamten Landtages von Sachsen-Anhalt führen. Und diesen Anspruch möchte ich gerecht werden. Vielleicht ist es gerade meine eigene parlamentarische Erfahrung ein Grund dafür, warum mir dieser Punkt besonders wichtig ist. Wir haben in den vergangenen Jahren aus der Opposition heraus selbst erlebt, wie kontrovers parlamentarische Regeln, Verfahren, Beteiligungsrechte sein können. Wir haben erlebt, wie bestehende Regelungen verändert wurden und dass immer wieder dabei gestritten wurde, ob solche Veränderungen allgemein dem Parlament dienen oder sich gegen eine bestimmte politische Kraft richten. Diese Erfahrung nehme ich mit ins neue Amt. Aber ich möchte daraus keine Abrechnung mit der Vergangenheit machen, liebe Kollegen. Ich möchte daraus einen Grundsatz für die Zukunft ableiten. Meine Damen und Herren, parlamentarische Regeln dürfen nicht davon abhängig gemacht werden, wem sie gerade nutzen und wem sie gerade schaden. Diesen Grundsatz sollten wir berücksichtigen.
1: Danach zogen sich die Abgeordneten zurück, vor allem um über das weitere Verfahren zu beraten. Denn die AfD wollte einen zweiten Kandidaten aus ihren Reihen zum Stellvertreter machen. Doch wie diese Wahl ausgegangen ist, darüber werden wir morgen erst berichten. Denn zum Redaktionsschluss war der Landtag immer noch dabei, ein Ergebnis herbeizuführen.
0: Kommunale Themen im Mittelpunkt. DSTGB-Ausschuss tagt in Wernigerode. Am 21. und 22. September tagte der Ausschuss für Wirtschaft, Tourismus und Verkehr des Deutschen Städte- und Gemeindebundes in Wernigerode. Im Mittelpunkt der zweitägigen Sitzung standen aktuelle Herausforderungen und Entwicklungen, die Städte und Gemeinden in den Bereichen Wirtschaft, Tourismus und Verkehr beschäftigen.
5: Gefällt mir immer gut der Austausch mit den Kolleginnen. Das sind ja größtenteils Bürgermeisterinnen und Bürgermeistern aus ganz Deutschland. Das ist ja der Ausschuss für Verkehr, Tourismus und Wirtschaft des Städte- und Gemeindebundes. Wir haben getagt am Montag und Dienstag. 2 Tage haben wir uns inhaltlich auseinandergesetzt. Natürlich hat auch ein bisschen Sightseeing-Programm, insbesondere für die Gäste, dazugehört. Und mir hat es gut gefallen. Und der Austausch mit den Amtskolleginnen aus ganz Deutschland ist nicht nur inhaltlich wichtig, sondern auch persönlich. Es ist wichtig, auch mal über persönliche Dinge zu sprechen. Wie kommt man im Amt zurecht? Was hat man für Fragestellungen? Ist immer sehr fruchtbringend und diesmal durften wir Gastgeber sein.
0: Zum Abschluss der Tagung fand im kleinen Sitzungssaal des Wernigeröder Rathauses ein Pressegespräch statt. Dabei informierten die Teilnehmer über die wichtigsten Themen und Ereignisse der Beratung.
6: Wir sind hier zum Beispiel, um eine Summe zu nennen, 280.000 Euro über Lieder für die Umkleidekabinen, aber auch die Revitalisierung des Kurparks Schirke, also Erschließung Medien, Wege und Gestaltungselemente.
5: Wir haben uns ja größtenteils über GAW und Liederförderungen ausgetauscht, haben also zum Beispiel die Förderung auch aufgemacht, dass man die Förderkulisse für die Liederförderungen aufrechterhalten soll, dass man verlässliche Förderung für Städte und Kommunen braucht. Auch mit Blick auf die Bundesregierung machen wir diese Forderung als Vertreter der Kommunen auf. Denn die Liederförderung zum Beispiel ist eine Förderung, die zum Beispiel solche Projekte wie hier Spielplätze, aber auch Rutschen, aber auch Umkleidekabinen im Waldhofbad finanziert. Und ist eine ganz verlässliche Größe für eine Stadt, für die Kommunen. Und deswegen waren die Förderkulissen und auch das Festhalten an Förderungen ganz wichtiger Bestandteil dieser Tagung. Aber wir haben uns natürlich auch über Tourismusfragen ausgetauscht in Wernigerode, wie man Tourismus misst, was aktuell im Tourismus in Deutschland los ist, wie wir auch in Wernigerode einige Dinge machen. Und da wir eben hier auf dem Gebiet auch schon mit vielen Dingen Vorreiter sind, was Tourismus anbelangt, war das natürlich für die Kolleginnen und Kollegen aus ganz Deutschland auch interessant.
0: Mit dabei waren unter anderem der Vorsitzende des Ausschusses Ingo Hacker sowie Wernigerodes Oberbürgermeister Tobias Kascher.
5: Na, es waren größtenteils im Ausschuss eben die Verabredungen mit Blick auf die Förderung. Also da war jetzt nicht abgesprochen, dass man jetzt als nächstes etwas tun müsste, sondern der Ausschuss hat ja die Aufgabe, aus Sicht der Städte und Gemeinden eine Position gegenüber der Bundesregierung zum Beispiel aufzumachen. Das ist die Aufgabe des Ausschusses und da ging es zum Beispiel darum, eben die Liederförderung aufrechtzuerhalten, die Größenordnung aufrechtzuerhalten und die Mittel sicher bereitzustellen und nicht die Städte und Gemeinden im Unklaren zu lassen. Und das war zum Beispiel ein Thema und eine Forderung, die wir als Ausschuss deutlich gemacht haben.
0: Neben den aktuellen kommunalpolitischen Herausforderungen ging es dabei auch um die Bedeutung einer guten wirtschaftlichen und touristischen Entwicklung sowie um Fragen rund um die Mobilität und Verkehr.
5: Wir haben uns auch über GAW-Förderung, das ist der andere Förderarm, unterhalten. Und GAW-Mittel fließen zum Beispiel auch in touristische Infrastruktur, zum Beispiel wie das Schloss Wernigerode. Und da ist eben ein anderes Förderprogramm besonders wichtig, wenn es darum geht, touristische Einrichtungen zu erhalten. Die brauchen wir unbedingt, um auch den Touristen immer etwas bieten zu können. Und deswegen ist es in Wernigerode so schön, wie es ist, weil die Leute sich natürlich eine Mühe geben, weil viel aus privatwirtschaftlicher, aber auch aus persönlicher Initiative entsteht. Aber weil eben auch viele, viele Fördermittel nach Wernigerode geflossen sind. Und da ist einfach wichtig, dass wir das aufrechterhalten und dafür haben wir uns ausgesprochen.
0: Wernigerode war damit 2 Tage Gastgeber des fachpolitischen Austausches auf kommunaler Ebene.
7: Fest im Mehrgenerationenhaus. Spiele, Spaß und Mitmachaktion.
8: Am 20. September wurde im Mehrgenerationenhaus in Bitterfeld-Wolfen groß gefeiert. Anlässlich des 16. Geburtstages des Hauses, Tag der Generationen und Weltkindertag hat das Haus ein Fest für Groß und Klein geboten. Von Zauberei und Kinderballett über Hüpfburg und Kugelbahn bis hin zu Mitmachangeboten wurde ein besonderer Tag ermöglicht.
9: Also das Mehrgenerationenhaus hier in Bitterfeld-Wolfen, insbesondere natürlich in Wolfen, ist ein Gewinn für die Stadt Bitterfeld-Wolfen, hat sich über viele Jahre entwickelt, aber ist natürlich auch grundsätzlich treu geblieben, dass die Generationen hier einen Ort finden, wo man miteinander ins Gespräch kommen kann, wo verschiedene

0: Vereine ansässig sind und wo vor allen Dingen eben Aktionen und Initiativen wie die Nachbarschaftshilfe oder die Alltagshelfer etabliert sind und insofern in die gesamte Stadtgesellschaft strahlen.
1: Das Mehrgenerationenhaus Bitterfett-Wolfen ermöglicht Bürgern jedes Alters und unterschiedlichster Herkunft lebenslanges Lernen, umfangreiche Beratung und aktive Unterstützung.
2: Ja, auch heute am 20. September feiern wir wieder unseren MDH-Geburtstag. Zum Tag der Generationen haben wir wieder ein kleines Stadtteilfest organisiert. Vom schlechten Wetter lassen wir uns nicht abbringen. Wir haben kurzerhand, nachdem Petrus etwas Wasser schüttete, alles nach drinnen verlegt, in die Räumlichkeiten und begrüßen da jetzt unterschiedlichste Vereine aus unserem Netzwerk, die uns quasi begleiten an dem Tag und Angebote vorhalten für Jung und Alt, vom Infostand bis hin zum Mitmachstand, Florales gestalten oder auch Kinderschminken und Basteln. 16 Jahre feiern wir jetzt quasi unseren Geburtstag jedes Jahr, egal an welchem Tag, auch an einem Sonntag. Und wir sind hier immer noch eine wunderbare Gemeinschaft mit Vereinen, alle unter einem Dach. Wir als BIWO Regio e.V. sind auch Koordinator des Hauses. Daneben haben wir noch den Regionalverband der Gartenfreunde, haben das DRK, den Kreisverband Schwangeren- und Suchtberatung im Haus. Der ambulante Hospizdienst ist mit unter unserem Dach, die künstliche Talentförderung, Neue Wege e.V. und die Maxi School als professionelle Nachhilfe. Sollte ich einen vergessen haben, findet man ihn im Flyer oder auf der Website.
1: Neben Seniorensport, Nachhilfe und Computern bietet das Mehrgenerationenhaus auch regelmäßige Treffen und Kurse an, von zum Beispiel Selbsthilfegruppen des DRK. Ein besonderer Tag in diesem Jahr ist dabei noch der 5. Dezember. Der internationale Tag des Ehrenamts soll auch in Wolfen helfen, ehrenamtliche Tätigkeiten zu ehren.
2: Ja, nachdem wir jetzt also dieses Stadtteilfest hoffentlich gut und gut besucht über die Bühne bringen, haben wir bis Jahresende noch verschiedene Veranstaltungen in der Planung. Traditionell unser Literaturcafé immer am letzten Montag des Monats, wo regionale Autoren lesen. Und dazu gibt es natürlich passend Kaffee und Kuchen. Wir haben in Planung verschiedene kreative Angebote, die saisonal dann sind in Richtung Adventszeit, Weihnachtszeit. Und Vorträge im Bereich Gesundheit, Prävention. Und ja, fürs nächste Jahr planen wir auch einige neue Projekte. Da werden wir mal sehen müssen, ob unsere Ideen ankommen.
1: Auch für den weiteren Verlauf des Jahres und darüber hinaus ist schon einiges geplant.
2: Genau, ein wichtiger Punkt in diesem Jahr wird noch der 5. Dezember sein, der internationale Tag des Ehrenamts, den wir auch jährlich begehen. Zum einen, um in der Anerkennungsveranstaltung unseren Ehrenamtlichen hier im Haus zu danken. Und wie auch in den vergangenen Jahren haben wir wieder die Engagementcard ausgerufen und noch ist Zeit, dass Vereine quasi Ehrenamtliche aus ihren Reihen nominieren können, um diese Auszeichnung zu erhalten. Engagementcard wird unterstützt von regionalen Unternehmen als kleines besonderes Dankeschön für besonderes Engagement hier in der Region.
1: Das Mehrgenerationenhaus Bitterfeld-Wolfen ist nun schon seit 16 Jahren Anlaufpunkt für Jung und Alt. Auch in Zukunft möchten die Vereine vor Ort Interessierten einen Anlaufpunkt für gemeinsames Beisammensein, Beratung und Unterstützung im Landkreis sein.

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0: Der Dienstagvormittag ist sonnig und die Temperaturen liegen bei 11 Grad. Zum Mittag wird es sonnig mit etwas Wolken und einem leichten Wind aus Osten. Zum Abend scheint wieder vermehrt die Sonne und die Temperaturen liegen bei 8 Grad. In der Nacht ist es wechselhaft und bewölkt. Der Mittwoch wird weitestgehend bewölkt bei Temperaturen um 12 Grad.
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2: Ein bunter Markt. Das Denkmalfrühstück legt zum Austausch ein. Zum Wochenende des Tags des offenen Denkmals ist es in Quedlinburg Tradition, dass auf dem Marktplatz das Denkmalfrühstück stattfindet. Ähnlich wie zum Burgerbrunch in Halberstadt versammeln sich viele Menschen aus der Welterbestadt zum gemeinsamen Frühstück. Mitten auf dem Markt bietet die Zusammenkunft einen guten Rahmen, um miteinander ins Gespräch zu kommen, und das bereits zum 20. Mal. Auch für interessierte Menschen, die über den Markt schlendern und die vielen Tische mit leckerem Essen sehen. Die Marktgrundschule öffnet mit einem Lied den Morgen auf der Rathaustreppe.

Mit einem Rahmenprogramm ist das Denkmalfrühstück gestaltet. Über 3 Stunden wird somit durch den Tag geleitet. Neben der musikalischen Gestaltung des Schulchors Die Trillerpfeifen der Marktgrundschule begleitet auch der Männerchor aus Harzgerode den Tag. Und nicht zu vergessen, die Vereine selbst, die ebenfalls zum Singen anstimmen. Auf der Bühne werden über den Morgen verteilt verschiedene Ehrungen durchgeführt. Zusammen mit der stellvertretenden Oberbürgermeisterin Kerstin Frommert, dem Vorsitzenden des Stadtrats Sebastian Petrusch und dem Landrat Thomas Balzerowski werden hier die Ehrenamtstaler vergeben. Corinna Erik erhält ihre Ehrung für das langjährige Engagement als leitende Tanzpädagogin des Tanzensemble der TSG Gutsmuts. Mit ihrer Tätigkeit prägt sie seit 2002 die lokale Stadtstruktur und organisiert die jährliche Tanzgala, an denen 140 Tanzende von Jung bis Alt teilnehmen. Eine weitere Ehrung erhält die Seniorengruppe in Bad Suderode, die mit ihrem jahrzehntelangen Engagement einen Beitrag gegen die Einsamkeit im Alter leisten. Die Gemeinschaft aus Senioren von 60 bis 90 Jahren trifft sich ca. 2-mal in der Woche für Sport, Spiel und Spaß mit verschiedensten Programmen. Die dritte Ehrung erhalten die Speedsticks aus Gernrode. Mit ihren Drum Acts haben sie bereits 2015 an der WM in Kopenhagen teilgenommen und sind 2017 Vize-Weltmeister im Drum Battle geworden. Dazu gehört außerdem ihr ehrenamtliches Engagement. Um mit den Auszeichnungen nicht aufzuhören, wird im Anschluss das Ergebnis des Stadtradelns in diesem Jahr bekannt gegeben. Viele Menschen beteiligten sich im Sommer daran, mit dem Fahrrad zu fahren und damit CO2 zu sparen und sich fit zu halten. Neben den Auszeichnungen für die längste Strecke sind auch die ältesten und jüngsten Teilnehmenden auf der Bühne vertreten. Ein buntes Programm für ein buntes Frühstück. Wer an diesem Morgen auf dem Markt ist, bekommt die Vielfältigkeit des Vereinslebens in der Welterbestadt zu sehen und zu spüren. Für 15 Euro kann im Vorfeld eine Bierzeltgarnitur gemietet werden. Der Erlös kommt einem gemeinnützigen Zweck zugute.

Eine besondere Bühne für Inklusion. Musikprojekt Tonlos der Lebenshilfe Quedlinburg wird ausgezeichnet. Musik kennt keine Grenzen und sie kann Menschen auf ganz unterschiedliche Weise miteinander verbinden. Der Lions-Distrikt 111 OM hat zum zweiten Mal einen inklusiven digitalen Musikwettbewerb für junge Menschen zwischen 18 und 29 Jahren aus Sachsen-Anhalt und Thüringen veranstaltet. Der Wettbewerb gibt jungen Menschen eine Bühne für ihre Kreativität und bietet Raum, musikalische Ideen und Projekte einem größeren Publikum zu präsentieren. Neben den drei regulären Preisen vergibt der Lions-Distrikt in diesem Jahr zusätzlich einen Sonderpreis. Ausgezeichnet werden soll damit ein Projekt, das Musik auf besondere Weise gemeinschaftlich erfahrbar macht. Die Auszeichnung geht an Tonlos, das Gebärdentanzprojekt der Lebenshilfe Harz-Kreis Quedlinburg.

0: Die Gruppe verbindet Musik, Bewegung und Gebärden miteinander. Zum Projekt gehören 10 Menschen mit Beeinträchtigungen und 3 Projektleitende.
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2: Wir haben so tonlos gemacht da. Mussten wir uns in eine Reihe stellen. Und dann haben wir noch alles mögliche Sachen noch gemacht. In Berlin waren wir noch. Wir waren hier.
0: Gemeinsam wird Musik nicht nur gehört, sondern auch durch Bewegung und Gebärden sichtbar und erlebbar gemacht.

0: Überreicht wurde der Sonderpreis von Distriktgouverneur Hoang Hyu Tran und Barbara Etzien, Kabinettsbeauftragte für den inklusiven Musikwettbewerb.
1: Genau, also mein Name ist Hoang Hyu Tran, ich bin ja vom Lions-Distrikt 111 OM aus Sachsen-Anhalt-Thüringen. Und wir haben über den Distrikt einen Musikwettbewerb, einen inklusiven Musikwettbewerb ausgelobt. Und da konnte man sich bewerben. Die Gebärdentanzgruppe hat praktisch ein Projekt eingereicht und hat praktisch einen sehr beeindruckenden Tanz, Gebärdentanz, zu einem Musikstück performt. Und das wurde unter anderem mitgewürdigt bei dem Projekt.
2: Hast du

0: Generell ist es ja so, dass wir bei dem Musikwettbewerb, da gibt es eine Fachjury, die beurteilt die Einreichung nur musikalisch, also nur mit einem Ton. Und die Hürde war natürlich, das ist ja ein Tanz und das funktioniert ja nur rein visuell. Und dann, unglücklicherweise konnten wir das nicht ganz bewerten, aber dennoch haben wir ja, zusammen gemeinsam dann entschlossen, es trotzdem zu würdigen, das Projekt, weil es einfach auch eine tolle Performance war und Inklusion und Teilhabe ist uns natürlich auf Distrikt immer und bei den Lions natürlich sehr wichtig. Und deswegen das Besondere an dem Ganzen ist, dass es eine Gruppe von tollen Menschen ist, die da praktisch den Tanz, den Gebärdentanz performt hat. Und wenn ich gehe, dann so wie ich gekommen bin, wir kommen, der zweimal einschlägt, vielleicht tut es weh, doch wir auf.
1: Mit dem Sonderpreis würdigte der Lions District damit ein Projekt, das zeigt, wie Musik Menschen zusammenbringen und Teilhabe ermöglichen kann.

0: Ein neuer Weltrekord? Salzfest und Tanzflashmob.
1: Am Wochenende drehte sich auf dem Marktplatz in Halle wieder alles um jenes gängige Gewürz, ohne dass unsere Speisen nicht nur fad schmecken würden, sondern welches außerdem enorm wichtig für unsere Gesundheit ist. Die Rede ist natürlich vom Salz. Zum alljährlichen Salzfest wurde das Gewürz wieder in den unterschiedlichsten Formen und Varianten zum Verkauf angeboten. An einem Stand könnten Besucher sich sogar nach Belieben ihr individuelles Glas Würzsalz zusammenstellen. Weiterhin gab es allerlei Handarbeit wie Herbstkränze, geflochtene Körbe, Schmuck und noch vieles mehr an den umliegenden Verkaufsständen zu erwerben. Und die Vielzahl an Imbisswegen und Buden lokaler Winzer sorgten für das leibliche Wohl. Ein Highlight der diesjährigen Festivitäten spielte sich am Sonntagnachmittag auf dem Platz vor dem Roten Turm ab, wo die hallische Tanzschule Eichelmann einen Flashmob organisierte mit einem ambitionierten Weltrekordversuch. Das Ziel, den eigenen Rekord brechen, den man vor 2 Jahren aufstellte, 886 Paare, die auf dem Marktplatz gemeinsam tanzten.
2: Wir fanden es gerade aktuell wieder ganz wichtig, mal wieder ein positives, überregionales Zeichen hier aus Halle-Saale zu senden. Und da fanden wir die Idee eigentlich schön, diesen Tanzrekord mal wieder aufzugreifen und diesen Rekord eigentlich auch selber wieder zu brechen. Und als Projekt hatten wir diesmal die nachhaltige Aufforstung der Döhlauer Heide, also ein lokales Projekt.
1: Neben dem Spaß am Tanzen ging es also zudem um den guten Zweck. Daher wurde von allen teilnehmenden TänzerInnen eine Startgebühr verlangt, die zugleich als Spende für die Finanzierung der Baumpflanzaktion in der Döhlauer Heide diente. Die Höhe der gespendeten Summe war hier völlig freigestellt. Einen entsprechend hohen Geldwert galt es jedoch zu erzielen, um dem Motto 4000 Füße für 4000 Bäume gerecht zu werden, wofür zudem eine Teilnehmeranzahl von mindestens 1000 notwendig war. Diese erreichte man sogar bereits lange vor dem eigentlichen Beginn der Tanzaktion und immer mehr Tanzpaare gesellten sich dazu, sodass der Platz zwischen den Hausmannstürmen schon bald prall gefüllt war mit einer bunten Mischung aus Tanzprofis, Hobbytänzern und Anfängern. Denn bestimmte Vorkenntnisse waren keine Voraussetzung für die Teilnahme an der Aktion. Jeder war willkommen. Nach einer kurzen Einführung und Generalprobe mit den Vertretern der Tanzschule Eichelmann ging es dann auch pünktlich um 16 Uhr los. Im Wiener Walzertakt zu den Klängen aus dem Roten Turm, die Stadtkarillonneur David Drambian dort auf dem größten Glockenspiel Europas spielte.
3: Schwungzeit an, 1, 2, 3, 1, 2, 3.
1: ...1148 Tanzpaare wurden insgesamt gezählt, die sich hier gemeinsam für den guten Zweck versammelt hatten. Ein neuer Rekord mit großem Abstand zum letzten Flashmob vor 2 Jahren. Wobei es sich hier natürlich nicht um einen typischen Flashmob in dem Sinne handelte. Über 2000 Leute bekommt man schließlich nicht von heute auf morgen versammelt. Daher handelte es sich bei einem großen Teil der Mitwirkenden um Mitglieder der Tanzschule. Viele Paare mit Teilnehmern von überall her schlossen sich jedoch noch spontan vor Ort zusammen und knüpften sogar neue Freundschaften.
2: Genau, wir haben uns natürlich ganz doll darüber gefreut, dass natürlich viele von uns erstmal dabei waren, aber auch natürlich ganz viele, ob das aus dem Harz ist, aus Magdeburg, aus Leipzig, also aus ganz Sachsen-Anhalt und noch viel weiter, kamen die Leute, weil sie es über irgendwelche Medien erfanden, hier nach Halle, um uns zu unterstützen. Das ist eigentlich immer das Schöne bei so einer großen öffentlichen Aktion hier. Wir haben ja im Vorfeld gesagt, selbst wer alleine ist, kommt hier vor zur Bühne und findet sich vielleicht noch paarweise zusammen.
1: 8.802 Euro kamen schließlich mithilfe der tanzenden Menge zusammen, die 3 verschiedene Tänze auf dem Marktplatz absolvierte. Auf den Wiener Walzer folgte ein langsamer Walzer, ebenfalls zu den Glockenklängen des Roten Turms. Und den krönenden Abschluss machte ein Disco-Fox, zu dem die insgesamt 2.296 Teilnehmer noch einmal gut gelaunt das Tanzbein schwingen durften.

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0: Der Dienstagvormittag ist sonnig und die Temperaturen liegen bei 11 Grad. Zum Mittag wird es sonnig mit etwas Wolken und einem leichten Wind aus Osten. Zum Abend scheint wieder vermehrt die Sonne und die Temperaturen liegen bei 8 Grad. In der Nacht ist es wechselhaft und bewölkt. Der Mittwoch wird weitestgehend bewölkt bei Temperaturen um 12 Grad.
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2: 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Klimaschutz durch nachhaltige Mobilität. Stadtradeln, Ergebnis wird vorgestellt.

372 Menschen beteiligen sich in der Kreisstadt beim Stadtradeln. Und das mit einer erstaunlichen Distanz. Insgesamt kommen sie alle auf über 68.000 Kilometer. Dabei werden mehr als 11 Tonnen CO2 gespart. Vor dem Rathaus werden dafür die besten Teams geehrt. 38 verschiedene Gruppen nehmen in diesem Jahr teil. Die Domradler Halberstadt können sich mit mehr als 10.000 gefahrenen Kilometern die weiteste Strecke verbuchen. Doch sie sind nicht die einzigen. Als Verein setzen sich die Rollradler 2026 an die Spitze. Man sieht hier eine durchmischte Fahrradlandschaft in der Kreisstadt. Sie alle tragen mit dem Radfahren zum Klimaschutz bei. Auf den Aktionszeitraum soll sich das Ganze natürlich nicht beschränken. Und auch in Zukunft lohnt es sich, beispielsweise den Arbeitsweg mit dem Rad zu bestreiten.

0: Endspurt für die Köche. Der Kampf um den Meistertitel.
1: An die Kochlöffel, fertig und los, hieß es für drei angehende Meisterköche. Nach 10 Jahren kehrte die Küchenmeisterprüfung erstmals wieder in die Region zurück. Am 25. und 26. September ging es im anhaltischen Berufsschulzentrum Hugo Junkers in Dessau-Roßlau für die Teilnehmer um den praktischen Teil ihres Meisterabschlusses.
2: Also heute legen 3 von 6 Köchen ihre Küchenmeisterprüfung im praktischen Teil ab. Also sprich, es wird heute hier ganz intensiv gekocht. Und durch die Prüfungskommission wird dann auch bewertet und es wird herausgefunden, ob die bisher Köche sich zukünftig Küchenmeister nennen können. Es ist für nahezu alle schon ein gebührender Abschluss. Wir haben einen, der noch einen Teil in der theoretischen Prüfung sich dem noch mitstellen muss. Es ist so, dass man als Küchenmeister auf der einen Seite natürlich meisterlich die Küche repräsentiert, aber bei einer Meisterausbildung, oder es ist ja keine Ausbildung, sondern es ist eine Fortbildung, qualifiziert man sich insofern, dass man auch noch rechtliche Aspekte lernt, dass man lernt zu planen, zu kalkulieren. Also es geht darum, was man auch als Führungskraft zukünftig tätig sein kann und das Unternehmen intensiv unterstützt. Also auch die betriebswirtschaftlichen und rechtlichen Aspekte werden in der theoretischen Prüfung mit getestet.
1: Nach 10-jähriger Pause wurde die Küchenmeisterprüfung erstmals wieder in der Bauhausstadt abgelegt. Die IHK Halle Dessau unterstützte die Rückkehr und übernahm die Prüfung. Damit soll auch die regionale Gastronomie wieder neuen Schwung bekommen. Denn als Küchenmeister geht es längst nicht mehr nur ums Kochen. Auch Organisation, Wirtschaftlichkeit und die Führung eines Teams gehören dazu.
2: Es ist ja so, es ist eine herausfordernde Prüfung. Man braucht also junge Köche, die, nachdem sie Koch geworden sind, ein paar Jahre im Beruf gearbeitet haben, sagen, ich mache das noch berufsbegleitend. Also die jungen Menschen haben hier 2 Jahre lang berufsbegleitend nachmittags, abends zusätzliches Wissen erworben, haben auf Deutsch gesagt wirklich richtig gebüffelt, um dann sich Küchenmeister nennen zu können. Und das haben wir über Jahre hinweg leider nicht genügend junge Leute gehabt, die sich dieser Herausforderung gestellt haben. Insofern sind wir sehr froh, dass es das jetzt Gott sei Dank wieder gibt. Also es gab einen Vorbereitungskurs, der im IHK-Bildungszentrum absolviert wurde. Und jetzt zum Schluss gibt es jetzt eine Abschlussprüfung.
1: Für die 3 Teilnehmer hieß es am 26. September Warenkorb auf, Menüplan, kalkulieren, organisieren und schließlich 5 Gänge für 6 Gäste auf die Teller bringen. Am Ende wurde das Gesamtpaket bewertet. Nicht nur das Essen, sondern auch die Organisation und der gesamte Ablauf flossen in die Bewertung ein. Wer hier überzeugte, kann sich am Ende über den Küchenmeistertitel freuen.
2: Also heute haben die Köche einen Warenkorb bekommen und müssen ausgehend von diesem Warenkorb in einer sehr überschaubaren Zeit ein anspruchsvolles 5-Gänge-Menü machen. Das ist an jedem Tisch heute auch anders, weil der jeweilige Koch aus den verschiedenen Zutaten eben das ein oder andere herauszaubert. Sehr lecker. Also ich bin kein Prüfer. Also ich bin sozusagen nur stiller Koster und Genießer, aber ich kann sagen, alles, was bisher war, war zum Genießen.
1: Die praktische Prüfung bildet den Abschluss einer 2-jährigen Weiterbildung am IHK-Bildungszentrum Halle Dessau. Mit der Wiederaufnahme der Küchenmeisterprüfung wird die Gastronomie in der Region gestärkt und Fachkräften der Weg in die Führungsverantwortung eröffnet. Für die nächsten Teilnehmer geht es am 9. und 10. Oktober weiter. Dann steht auch für Sie die praktische Prüfung zum Küchenmeister an.
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0: Der Dienstagvormittag ist sonnig und die Temperaturen liegen bei 11 Grad. Zu Mittag wird es sonnig mit etwas Wolken und einem leichten Wind aus Osten. Zum Abend scheint wieder vermehrt die Sonne und die Temperaturen liegen bei 8 Grad. In der Nacht ist es wechselhaft und bewölkt. Der Mittwoch wird weitestgehend bewölkt bei Temperaturen um 12 Grad.
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2: Blaulichtmeile in der Innenstadt. Einsatzkräfte geben Einblicke.
3: Innenstadt wird zur Blaulichtmeile. Zum ersten Mal fand auf dem Dessauer Marktplatz eine eigenständige Blaulichtmeile statt. Am 26. September präsentierten sich von 11 bis 17 Uhr verschiedene Einsatz- und Hilfsorganisationen in der Innenstadt. Mit dabei waren unter anderem die Feuerwehr Dessau-Roßlau, die Landespolizei Sachsen-Anhalt, die Bundespolizei, das THW, das Deutsche Rote Kreuz und die Bundeswehr. Die Besucher erhielten spannende Einblicke in die Arbeit der Einsatz- und Hilfskräfte und konnten hautnah erleben, was hinter den Kulissen im Einsatz passiert. Dabei wurde einiges geboten. So konnten die Besucher beispielsweise eine Abseilaktion vom Rathausturm beobachten oder beim Kistenstapeln mit dem Kran zuschauen. Außerdem wurden zahlreiche Einsatzfahrzeuge, moderne Technik und die unterschiedlichen Aufgabenbereiche der Organisationen vorgestellt. Die Blaulichtmeile war eine gelungene Gelegenheit für Groß und Klein, mehr über die Arbeit der Einsatzkräfte zu erfahren und auch mit ihnen ins Gespräch zu kommen. So wurde die Veranstaltung nicht nur zu einem spannenden Erlebnis, sondern auch zu einem lehrreichen Tag für die ganze Familie.

0: Der neue Star auf dem Stiftsberg. Mit Mops Nina durchs Schloss. Im Schlossmuseum auf dem Quedlinburger Stiftsberg gibt es ab sofort tierische Unterstützung. Sie heißt Nina, ist ziemlich klein, hat große Augen und eine ziemlich lange Geschichte. Denn Nina ist keine gewöhnliche Museumsfigur.
1: Also wir haben recherchiert dazu, welche Hunde damals an Höfen gehalten wurden. Es waren Jagdhunde oder auch Schoßhunde. Nun mussten wir bei diesem Hund tatsächlich erstmal herausfinden, ob es ein Jagdhund oder ein Schoßhund ist. Aber er ähnelt keinem Jagdhund und es wäre auch untypisch gewesen, dass eine Äbtissin sich mit einem Jagdhund, der auf einem Tisch positioniert ist, porträtieren lässt. Und so sind wir davon ausgegangen, dass es eben ein Schoßhund ist. Und im 17. Jahrhundert kamen Mopshunde aus China nach Europa und dieser Hund ähnelt sehr stark einem Mopshund und deswegen gehen wir davon aus, dass es ein Mopshund gewesen ist.
0: Vorbild ist eine schwarze Mopshündin, die einst der Quedlinburger Äbtissin Anna-Sophie von Pfalz-Birkenfeld gehörte. Die Äbtissin soll eine ganz besondere Verbindung zu ihrer Hündin gehabt haben. So besonders, dass Nina sogar mit ihr auf einem großen Gemälde verewigt wurde.
1: Wir sehen den Hund auf einem Gemälde mit Anna-Sophie von Pfalz-Birkenfeld, einer Äbtissin aus dem 17. Jahrhundert. Und sie hat sich mit ihrem Hündchen porträtieren lassen. Und wir wollten eben eine Figur, die sehr geliebt wurde, die den Memoria-Gedanken, also den Gedanken der Erinnerung auch trägt. Und genau das tut dieser Hund. Und deswegen ist es eben dieser Hund geworden, der auch ein großes Grabmal bekommen hat im Jägergarten. Also sie verkörpert perfekt den Gedanken der Erinnerung, den wir hier eben auch in der Ausstellung als großes Thema haben.
0: Und genau diese historische Nina ist zurück, allerdings in einer ganz neuen Form. Die Puppenbauerin, Figurenspielerin und Designerin Kerstin Date aus Thale hat aus der historischen Hündin eine moderne Klappmaulfigur gemacht.
2: Das ist die Nina. Nina wird das Maskottchen sein, was einerseits im Kinderheft und im Kleidmaterial auftaucht, aber und vor allen Dingen, deswegen ist sie heute hier in 3D für die Kinderführungen als Begleiter für den jeweiligen Museumsguide natürlich da sein wird und genau. Und ja, wahrscheinlich auch nicht immer nur konform sein wird, sondern auch mal widersprechen wird.
0: Kinderfreundlich, lebendig und vor allem bereit für ihren neuen Job im Schlossmuseum. Denn Nina soll künftig bei Kinderführungen mit dabei sein. Sie kann Fragen stellen, Geschichten erzählen und den jungen Besuchern zeigen, dass Geschichte nicht nur hinter Vitrinen steckt.
2: Also die Idee ist natürlich, dass das Maskottchen da ist, nicht nur um da zu sein, sondern tatsächlich auch als Partner für den Museumsguide an der Seite zu sein und für die Kinder natürlich als Bezugsperson, dass man einfach nochmal eine Brücke schafft, um Kindern diese ganze Schlossgeschichte auch nochmal anders zu vermitteln.
0: Und damit beginnt für die kleine Mopshündin ein neues Kapitel. Einst Lieblingshündin der Äbtissin, heute Maskottchen und Geschichtsvermittlerin auf dem Quedlinburger Stiftsberg.
3: Ausstellung erinnert an Helmut Schmidt.
4: Ausstellung erinnert an Helmut Schmidt. Der 3. Oktober erinnert an die Wiedervereinigung Deutschlands und steht für Einheit, Freiheit und Demokratie. Passend zum Tag der Deutschen Einheit zeigte das Mitmachlokal in der Kavalierstraße die Gedenkausstellung Mut zur Zukunft, Demokratie bewahren. Bei der Eröffnung war auch der SPD-Bundestagsabgeordnete Martin Kröber zu Gast. 7 Künstler präsentieren hier verschiedene Werke über Helmut Schmidt. Die Ausstellung verbindet unterschiedliche Stilrichtungen wie Expressionismus, Realismus und Kubismus. Helmut Schmidt war SPD-Politiker und der 5. Bundeskanzler Deutschlands. Er gehörte zu den prägenden Persönlichkeiten der deutschen Nachkriegsgeschichte. Die Ausstellung erinnert an sein politisches Wirken und die Bedeutung demokratischer Werte. Seit dem 28. April tourt die Ausstellung durch Deutschland und ist bis 2027 in verschiedenen Städten zu sehen. In Dessau kann sie noch bis zum 25. Oktober besucht werden. In einer zukünftigen Zeitnah-Ausgabe werden wir von RAN 1 noch einmal ausführlicher über die Vernissage berichten.

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0: Der Mittwochvormittag wird wolkig und windig bei Temperaturen um 15 Grad. Zum Mittag bleibt es bewölkt und es bläst ein kräftiger böiger Wind aus Westen. Am Abend bleibt es unverändert bei Temperaturen um 12 Grad. In der Nacht ist es teils wolkig und in einigen Regionen klart der Himmel etwas auf. Der Donnerstag wird teils sonnig und leicht bewölkt bei Temperaturen um 14 Grad.
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3: In Alrode haben Unbekannte am Sonntagnachmittag Diesel aus einem Radlader gestohlen. Die Täter brachen das Schloss des Fahrzeugs auf und gelangten so an den Tank. Insgesamt entwendeten sie rund 80 Liter Kraftstoff. Der Schaden liegt bei etwa 250 Euro. Die Polizei ermittelt wegen Diebstahls im besonders schweren Fall. Hinweise nimmt das Polizeirevier Harz unter 03941 674 293 entgegen. In Halberstadt haben Unbekannte am Sonntag zwei Packstationen in der Quedlinburger Straße aufgebrochen. Zwischen 13.45 Uhr und 21.30 Uhr verschafften sich die Täter gewaltsam Zugang zu den Schließfächern. Der entstandene Schaden wird auf rund 5.000 Euro geschätzt. Die Polizei hat ein Ermittlungsverfahren wegen Diebstahls im besonders schweren Fall eingeleitet. Zeugen werden gebeten, sich unter 03941 674 293 beim Polizeirevier Harz zu melden. Bei einem Verkehrsunfall auf der B81 bei Hasselfelde ist am Sonntagnachmittag ein Motorradfahrer schwer verletzt worden. Ein 65-jähriger Autofahrer wollte nach links auf das Gelände von Pullman City Harz abbiegen und übersah dabei einen entgegenkommenden Motorradfahrer. Der 49-jährige wurde schwer verletzt und mit einem Rettungshubschrauber in eine Klinik gebracht. An beiden Fahrzeugen entstand ein Schaden von jeweils rund 5.000 Euro. Gegen den Autofahrer wird wegen fahrlässiger Körperverletzung ermittelt. In Blankenburg ist einer 75-jährigen Frau am Mittwochmittag die Geldbörse gestohlen worden. Die Frau hatte in einem Verbrauchermarkt in der Lerchenbreite eingekauft. Als sie das Geschäft verließ, bemerkte sie, dass Unbekannte ihr Portemonnaie aus der Tasche entwendet hatten. Darin befanden sich persönliche Dokumente und 55 Euro Bargeld. Die Polizei ermittelt und bittet Zeugen um Hinweise unter 03941 674 293.
4: Einblick hinter die Tonne. Tag der offenen Tür bei der Abfallwirtschaft.
5: Mit einem solchen Andrang hatten die Organisatoren des Tages der offenen Tür bei der Abfallwirtschaft in Mertendorf nicht gerechnet. Das Interesse der Besucher schien grenzenlos. An allen Ständen, die die Mitarbeiter aufgebaut hatten, herrschte Andrang.
6: Wir haben heute hier am Standort in Gürschen unseren allerersten Tag der offenen Tür, den wir für unsere Kundinnen und Kunden vor allen Dingen gestalten, aber natürlich auch für unsere Beschäftigten.
7: Aber scheinbar ist ja das Interesse der Menschen sehr groß. Also nicht nur, dass sie ihre Mülltonnen vor der Haustür stellen, sondern die wollen auch sehen, wie funktioniert's.
6: Offensichtlich ist das so. Wir freuen uns sehr über diesen großen Zuspruch. Wir hatten jetzt gerade ein bisschen die anwesenden Gäste gezählt und wir sind jetzt schon kurz nach 12 auf knapp 2000 Gäste gekommen. Und die Veranstaltung läuft ja noch bis 16 Uhr. Also wir sind sehr zufrieden und ich glaube, wenn Sie in die Gesichter der Menschen gucken, unserer Kundinnen und Kunden, dann werden Sie auch sehr viel Lächeln sehen, Zufriedenheit und nicht nur wegen des Wetters. Ich glaube, wir haben ganz viel für unsere Kundinnen und Kunden hier organisiert. Wir haben Rundfahrten mit dem Entsorgungs-LKW. Wir haben ganz viel Umweltbildung. Wir haben die Möglichkeit, heute alle drei Unternehmen, also sowohl die Exas, die Biocomp als auch die AWSAS zu erleben. Wir haben einen kleinen Wertstoffhof aufgebaut beispielsweise und Ähnliches. Also heute können unsere Kundinnen und Kunden Kreislaufwirtschaft, kommunale Kreislaufwirtschaft in Gänze hier erleben.
7: Aber es gibt ja nebenbei auch ein kleines Kulturprogramm, habe ich gesehen. Ja. Aber ein Zelt, wo wir gerade dran vorbeigelaufen sind, das war noch so, das gehört eigentlich nicht zur Abfallwirtschaft, sondern zum Gymnasium in Treusig. Wie kommt das Gymnasium in Treusig hierher zum Tag der offenen Tür?
6: Ja, das war auch eine ganz spannende Geschichte. Wir brauchten natürlich, wie für jedes Fest, Catering. Wir haben eine ganze Menge gewerbliche Caterer organisiert und durch unsere Umweltbildung haben wir Kontakt zu verschiedenen Schulen, die wir unterstützen und mit denen wir zusammenarbeiten. Und deswegen haben wir einen kleinen Wettbewerb gemacht, welche Schule denn sozusagen durch ihr Konzept, was sie uns einreichte, das beste Konzept geliefert hat und damit an diesem Tag, am heutigen Tag, Kuchen und Kaffee verkaufen kann und das Ganze natürlich für den Zweck, die Abikasse zu füllen.
7: Ja, sammelt für einen Abiball. Wie läuft denn das Geschäft heute?
8: Es läuft jetzt sehr, sehr gut. Also wir, gerade eben standen die Leute Schlange und wir haben auch noch vielen guten Kuchen. Also
7: wer hat denn da gebacken? Die Schüler oder die Eltern?
8: Also offiziell alle zusammen. Also es haben auch Großeltern mitgeholfen, die Schüler selber und natürlich die Eltern.
5: Für viele war an diesem Tag der Höhepunkt eine Mitfahrt in einem der Entsorgungsfahrzeuge, die seit dem Morgen Runden durch das Gewerbegebiet drehten.
9: Ja, ich freue mich wirklich, dass die Resonanz für unsere Rundfahrten so groß ist. Das zeigt wirklich, dass die Leute interessiert an der Technik sind. Und das ist ja unser Geschäft. Wir als Logistiker haben halt die Technik hier zum Vorführen. Und das machen wir auch ganz emsig. Wir haben ja unsere Wasserstofftankstelle, unsere Wasserstofffahrzeuge. Hier diese Rundfahrten und komplett alle Fahrzeugtypen stellen wir hier vor. Und besonders diese Rundfahrten, man sieht es, haben eine große Resonanz und das freut mich echt riesig. Das Wetter passt natürlich. Generell bin ich total glücklich, wie hier der Tag der offenen Tür angenommen wird bei uns in der Abfallwirtschaft.
7: Jeder von uns hat hier die Fahrzeuge schon

0: auf der Straße gesehen. Aber was mich wundert, es fahren Fahrzeuge rum mit unterschiedlichen Logos. Und Sie haben mir im Vorgespräch erzählt, es gibt ein neues Logo und ich sehe es ja auch auf Ihrer Brust. Ja. Jetzt heißt es Abfallwirtschaft Burgenlandkreis.
1: Genau,
0: aber die Firma, an der Firma hat sich ja nichts geändert.
1: Richtig. Tatsächlich ist es so, dass der Bürger, ja, ich sag mal, ein bisschen unschlüssig war, für welches Problem welche unserer Firmen nun verantwortlich ist. Wir haben drei Firmen im Burgenlandkreis, die im Sinne der Abfallwirtschaft unterwegs sind. Und so ehrlich muss man sein, in keinen der Firmennamen kommt Burgenlandkreis vor. Wir sind aber für die Abfallwirtschaft im Burgenlandkreis verantwortlich. Und um diesen Außenauftritt zu bündeln, um ein Ansprechpartner für alle Probleme der Abfallwirtschaft dann zu sein und auch nach außen zu kommunizieren, haben wir uns drei Firmen, die Geschäftsführer und die Leitungsebene, verständigt und haben uns dann, ja, das kann man hier sehen, auf den Namen Abfallwirtschaft Burgenlandkreis geeinigt. Ist eingängig, zeigt die Verbundenheit zum Burgenlandkreis und es ist sowohl nach außen diese Bündelung der Abfallwirtschaft, aber auch ein bisschen zeigt es die Verbundenheit nach innen, dass wir eigentlich drei Firmen einer Sache sind, die eng zusammenarbeiten. Ja, und das war jetzt der würdige Rahmen, das mal den Banner fallen zu lassen.
0: Wir sehen es immer wieder, es kommen immer wieder Leute, die sich an die Schlange anstellen.
1: Ja.
0: Sie haben vorhin gesagt, Sie haben heute früh zum Start mit drei Fahrzeugen begonnen.
1: Ja.
0: Aber jetzt, wenn man sich umguckt, es sind ja jetzt ein paar mehr auf der Runde.
1: Also tatsächlich haben einige Kollegen, die das verantwortlich hier organisiert haben, schon gesagt, das wird hier der Renner werden, diese Rundfahrten. Wir sind früh mit drei gestartet und haben jetzt weitere Kollegen noch herangezogen und wir sind jetzt mit fünf Fahrzeugen hier im Gewerbegebiet unterwegs und zeigen, Sie sehen besonders den jungen Besuchern jetzt hier unsere Technik. Es ist auch interessant. Wir haben verschiedene Fahrzeuge, wie Sie sehen, sogar jetzt die ersten mit unserem neuen Logo. Vielleicht können wir es kurz mal. Da. Die ersten drei Fahrzeuge mit der neuen Beschriftung. Unterschiedliche Fahrzeuge. Das ist auch tatsächlich ein Thema, das hätte ich gar nicht erwartet, dass die Bürger so interessiert sind, für was sind diese runden Sammelbehälter, also diese Rotopress, welche Fraktion sammeln die und welche Mülltonne wird mit diesen eckigen Fahrzeugen gesammelt. Ja, das sind alles so Dinge, die wir hier vorstellen und ich bin wirklich begeistert, wie interessiert die Bürger sind, aber auch wirklich stolz, wie unsere Mitarbeiter hier Rede und Antwort stehen und mit Freude dabei sind. Also ist ein toller Tag bisher.
0: Das wäre auch mal meine Frage gewesen. Was ist jetzt der Unterschied zwischen den eckigen und den runden, wo man die Trommel drehen sieht?
1: Ja, also
0: so ganz kurz in drei Sätzen.
1: Ganz kurz. Mit den runden sammeln wir die Hausmüll- und die Biomülltonnen und die eckigen sind für Papier und Sperrmüll. Und aus der einfach die Begründung, die Runden würden bei Papier und Sperrmüll einfach zu sehr verschleißen. Durch die rotierende Bewegung während der Sammlung schleifen sie einfach mit Sperrmüll und mit Papier die Behälterwand durch. Deswegen für Sperrmüll und für Papier diese Pressplattenfahrzeuge und diese Rotopressfahrzeuge für die braune und die schwarze Tonne.
2: Natürlich waren auch die mit Wasserstoff betriebenen Fahrzeuge zu bestaunen. Damit geht die Einsparung von teurem Dieselkraftstoff und damit eine für die Kunden wichtige Frage zur Kosteneinsparung einen Schritt weiter. Nach dem Besuch der Fahrzeuge ging es für viele an die Stände, um sich Informationen rund um das Thema Abfall zu holen.
0: So, jetzt sind wir hier beim Clever Trennen. Jetzt habe ich mal eine Fachfrage. Bei uns zu Hause entsteht immer wieder der Streit, was kann denn alles in die gelbe Tonne? Bloß Plastik oder auch andere Verpackungen, eine Milchpackung, eine leere oder was darf ich denn nun alles?
3: Die leere Milchpackung gehört auch rein. Die leere Milchpackung als Beispiel gehört auch rein.
2: Natürlich war auch für das leibliche Wohl gesorgt und man konnte sich beim Programm vom Rundgang auf dem Gelände ausruhen. Wer den ersten Tag der offenen Tür verpasst hat, der wird wohl eine gewisse Zeit warten müssen, denn eine jährliche Wiederholung ist zurzeit nicht geplant, wie uns Hendrik Otto verriet.
4: Wir sind quasi jetzt 33 Jahre nach Bestehen, nach Gründung unserer beiden Unternehmen Exas und Biocomp und AWSAS. Und wir haben diesen großen Tag der offenen Tür zum allerersten Mal veranstaltet. Wir werden das nicht jedes Jahr machen können. Wir glauben auch, dass es wichtig ist, gewisse Ankerpunkte zu setzen, aber es nicht sozusagen jedes Jahr zu wiederholen, zum Allgemeingut werden zu lassen. Ja? Wir werden auswerten, wie dieser Tag gelaufen ist und werden uns dann entscheiden, auf welche Art und Weise, in welcher Größe, an welchem Ort wir wieder einen Tag der offenen Tür machen, aber sicherlich nicht sofort im nächsten oder im übernächsten Jahr. Wir wollen das gezielt und damit, denken wir, sind wir gut in einer Planung. Wir brauchen relativ lange Vorlauf für so eine Planung und wir glauben, damit unseren Kunden am besten entgegentreten zu können.
2: Viele weitere Informationen bietet auch die Internetseite der Abfallwirtschaft Burgenlandkreis. Und wenn das nächste Mal Ihre Mülltonnen geleert werden, dann freuen sich die Mitarbeiter ganz sicher über ein freundliches Dankeschön.

0: Biosphärenreservate. Das sind großflächige Modellregionen für komplex strukturierte Kulturlandschaften, in denen ein dauerhaft umweltgerechter Umgang mit natürlichen Ressourcen verfolgt wird. Die Gebiete schließen sowohl unbeeinflusst gelassene Bereiche, Naturschutzgebiete und Landschaftsschutzgebiete als auch Wohn- und Wirtschaftsflächen ein. Die Nutzung durch den Menschen ist also, bei Berücksichtigung der Umweltverträglichkeit, Bestandteil der Konzeption. Insbesondere die ordnungsgemäße, umweltgerechte Landwirtschaft und der naturnahe Tourismus werden diesen Ansprüchen gerecht. 1990 wurde unter Einbeziehung früherer ernannter Biosphärenreservate das etwa 43.000 Hektar große Biosphärenreservat Mittlere Elbe geschaffen. Später wurde es auf jetzt 125.510 Hektar ausgedehnt und somit fast verdreifacht. Auf einer Strecke von etwas über 300 Kilometern entlang der Elbe finden sich zahlreiche Tier- und Pflanzenarten in diesem einzigartigen Schutzgebiet.
1: Also nur hier an der Elbe, in diesem Gebiet, gibt es Auenwälder, das sind sozusagen die Regenwälder Europas. Dort gibt es die höchste Dichte an Tier- und Pflanzenarten überhaupt, ähnlich wie in den tropischen Regenwäldern. Also unter anderem an einem Frühjahrsmorgen kann man in einem Auenwald über 80 Vogelarten singen hören, jedenfalls derjenige, der die unterscheiden kann. Aber auch das Konzert ist ein tolles Erlebnis. Und es gibt nirgendwo in Deutschland und in Mitteleuropa so weite Flussauen und natürliche Flusslandschaften wie hier.
0: Mit der Anerkennung der Flusslandschaft Elbe 1997 ist ein erweitertes UNESCO-Biosphärenreservat entstanden.
1: Biosphärenreservat ist seit 1979 anerkannt von UNESCO, ist also das älteste UNESCO-Schutzgebiet in Deutschland überhaupt. Weltkulturerbe sind wir mit dem Gartenreich des Wörlitz auf über 14.000 Hektar. Das ist seit 2000 und das Gartenreich selber gehört auch seit 1988 zum Biosphärenreservat. Und eine Voraussetzung dafür ist einfach, dass es ein gutes Management gibt. Das ist also einerseits die Kulturstiftung der Wörlitz und auch wir als Biosphärenreservatsverwaltung mit vielen verschiedenen Partnern. Und zum anderen braucht es eben einfach eine gute Naturausstattung. Also das an Natur und Landschaft, was wir hier, ja, was die Generationen vor uns hier übergeben haben. Und wir wollen weiter damit gut umgehen und das auch an die nächsten Generationen übergeben.
0: Mittelelbe ist der sachsen-anhaltische Teilbereich des größten deutschen Biosphärenreservates. Der zentrale Verwaltungssitz ist die Karpenmühle zwischen Dessau und Oranienbaum. Das Auenhaus entstand als Expo-Projekt im Jahr 2000 und wird derzeit im Innenraum für eine neue Ausstellung umgebaut. Auf dem Außengelände befindet sich eine Biberburg, die 20 Besuchern Platz bietet und über den hier ansässigen Elbebiber informiert. Auf dem Weg in das nördliche Informationszentrum Haus der Flüsse in Havelberg kommt man mit den größten naturbelassenen Auenwäldern Europas in Kontakt.
1: Wir sind in der schönen Lage, dass der beliebteste deutsche Radweg, der Elbe-Radweg, quer durchs Gebiet geht. Und der ist so gelegt, dass man Natur und Landschaft, aber auch Land und Leute erleben kann, ohne eigentlich Natur und Landschaft zu schaden.

Von da aus kann man links und rechts vieles weiter erleben. Und diese Zonierung, die wir vorhin angesprochen haben, also das gibt eben Zonen, wo keine Nutzung ist, es gibt aber auch Zonen, wo Nutzung in unterschiedlichem Grade erlaubt möglich ist. Und bei der Größe des Gebietes ist Platz für Tourismus im guten Sinne, ohne die Natur auch zu kurz kommen zu lassen.

0: Die Mischung aus Naturschutz und Nutzbarmachung des Gebietes ist es, was das UNESCO-Biosphärenreservat ausmacht. Das Naturschutzprojekt Mittlere Elbe hat Besonderheiten wie den letzten noch zusammenhängenden großen Auenwald an der Elbe, Stromtalwiesen mit einer hohen Artenvielfalt und eine Flusslandschaft mit teilweise noch natürlichen Talrändern und Hochwasserdeichen. Aber auch eine artenreiche Tierwelt ist vertreten.
1: Es sind über 300 Vogelarten nachgewiesen. Es gibt wenige Lebensräume in Deutschland, wo das überhaupt der Fall ist. Eigentlich nur noch im Wattenmeer. Also ist ja auch bekannt, also eigentlich von den Großlandschaften. International sind die Elbe-Landschaft und das Wattenmeer eigentlich die besonderen Landschaften, die Deutschland international zu bieten hat. Ja, ansonsten also von der Vogelwelt, Adler, Seeadler, Fischadler sind eigentlich fast jeder Jahreszeit zu erleben. Fischadler sind im Winter auf dem Zug, aber Seeadler sind das ganze Jahr da. Kraniche sind gut zu erleben. Es ist die größte Weißstorchpopulation überhaupt in Deutschland entlang dieses Flusses. Und dann nehmt Lorche, also die Rotbauchunke, unscheinbar, aber ein kleiner Lorch sozusagen, den man immer hört. Im Frühjahr ist das so ein Geräusch, wenn man das einmal gehört hat, bekommt man es mit. Und ja, von der Vogelwelt akustisch, dieses Vogelkonzert im Auenwald oder im Schilf, dort wo eben große Schilfkomplexe sind, das ist schon ein einmaliges Erlebnis in Morgenstunden. Und nirgendwo gibt es so viele Nachtigallen wie hier.
0: Zudem tummeln sich an den vielen alten Flussläufen Kormorane, hunderte Graugänse, aber auch Stockenten und Haubentaucher. Besonders stolz ist man auf die Farne, welche im Wasser prächtig gedeihen. Seit kurzer Zeit erst gibt es entlang der Elbe besondere Schutzgebiete. Natura 2000 ist ein zusammenhängendes europäisches Netz von besonders wichtigen Schutzgebieten. Alle Länder haben sich darauf verständigt, bestimmte Gebiete, die besondere Biotope darstellen oder besonders schützenswerten Tieren und Pflanzen einen Lebensraum bieten, als Natura 2000 Gebiete zu melden und auszuweisen. Das Schutzgebiet befindet sich südlich der Stadt Stendal und beschränkt sich größtenteils auf den Flusslauf des Tangers, einschließlich seiner Nebenarme und zulaufenden Gräben im Tangergebiet bis zur Mündung in die Elbe bei Tangermünde. Im weiteren Verlauf kommt man zum nächsten Biosphärenreservats-Informationspunkt. Die Hansestadt Havelberg bildet den nördlichsten Punkt des Reservats auf sachsen-anhaltischem Grund. Hier, wo die Havel in die Elbe mündet, befindet sich das Haus der Flüsse. Hier wird das Flusssystem Elbe-Havel mit seinen Auenlandschaften, die Lebensräume mit der dazugehörigen Tier- und Pflanzenwelt sowie die Nutzung der Region durch den Menschen präsentiert. Die Besucher erhalten auch Informationen zum Weltnetz der UNESCO-Biosphärenreservate und zum europäischen Schutzgebietssystem Natura 2000. Somit dient das Haus der Flüsse als Ort für Informations- und Bildungsarbeit. Es ist fast unmöglich, die Vielfalt und Schönheit des Biosphärenreservates Mittlere Elbe in einem kurzen Film zusammenzufassen. Wann kommen Sie und erkunden die Natur entlang der Elbe?

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0: 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April bis zum 28. 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

0: Der Mittwochvormittag wird wolkig und windig bei Temperaturen um 15 Grad. Zum Mittag bleibt es bewölkt und es bläst ein kräftiger böiger Wind aus Westen. Am Abend bleibt es unverändert bei Temperaturen um 12 Grad. In der Nacht ist es teils wolkig und in einigen Regionen klart der Himmel etwas auf. Der Donnerstag wird teils sonnig und leicht bewölkt bei Temperaturen um 14 Grad.
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2: 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Klimaschutz durch nachhaltige Mobilität. Stadtradeln, Ergebnis wird vorgestellt. ...372 Menschen beteiligen sich in der Kreisstadt beim Stadtradeln. Und das mit einer erstaunlichen Distanz. Insgesamt kommen sie alle auf über 68.000 Kilometer. Dabei werden mehr als 11 Tonnen CO2 gespart. Vor dem Rathaus werden dafür die besten Teams geehrt. 38 verschiedene Gruppen nehmen in diesem Jahr teil. Die Domradler Halberstadt können sich mit mehr als 10.000 gefahrenen Kilometern die weiteste Strecke verbuchen. Doch sie sind nicht die einzigen. Als Verein setzen sich die Rollradler 2026 an die Spitze. Man sieht hier eine durchmischte Fahrradlandschaft in der Kreisstadt. Sie alle tragen mit dem Radfahren zum Klimaschutz bei. Auf den Aktionszeitraum soll sich das Ganze natürlich nicht beschränken. Und auch in Zukunft lohnt es sich, beispielsweise den Arbeitsweg mit dem Rad zu bestreiten.

0: Endspurt für die Köche. Der Kampf um den Meistertitel.
1: An die Kochlöffel, fertig und los, hieß es für drei angehende Meisterköche. Nach 10 Jahren kehrte die Küchenmeisterprüfung erstmals wieder in die Region zurück. Am 25. und 26. September ging es im anhaltischen Berufsschulzentrum Hugo Junkers in Dessau-Roßlau für die Teilnehmer um den praktischen Teil ihres Meisterabschlusses.
2: Also heute legen 3 von 6 Köchen ihre Küchenmeisterprüfung im praktischen Teil ab. Also sprich, es wird heute hier ganz intensiv gekocht. Und durch die Prüfungskommission wird dann auch bewertet und es wird herausgefunden, ob die bisher Köche sich zukünftig Küchenmeister nennen können. Es ist für nahezu alle schon der gebührende Abschluss. Wir haben einen, der noch einen Teil in der theoretischen Prüfung sich dem noch mitstellen muss. Es ist so, dass man als Küchenmeister auf der einen Seite natürlich meisterlich die Küche repräsentiert, aber bei einer Meisterausbildung, oder es ist ja keine Ausbildung, sondern es ist eine Fortbildung, qualifiziert man sich insofern, dass man auch noch rechtliche Aspekte lernt, dass man lernt zu planen, zu kalkulieren. Also es geht darum, dass man auch als Führungskraft zukünftig tätig sein kann und das Unternehmen intensiv unterstützt. Also auch die betriebswirtschaftlichen und rechtlichen Aspekte werden in der theoretischen Prüfung mit getestet.
1: Nach 10-jähriger Pause wurde die Küchenmeisterprüfung erstmals wieder in der Bauhausstadt abgelegt. Die IHK Halle Dessau unterstützte die Rückkehr und übernahm die Prüfung. Damit soll auch die regionale Gastronomie wieder neuen Schwung bekommen. Denn als Küchenmeister geht es längst nicht mehr nur ums Kochen. Auch Organisation, Wirtschaftlichkeit und die Führung eines Teams gehören dazu.
2: Es ist ja so, es ist eine herausfordernde Prüfung. Man braucht also junge Köche, die, nachdem sie Koch geworden sind, ein paar Jahre im Beruf gearbeitet haben, sagen, ich mache das noch berufsbegleitend. Also die jungen Menschen haben hier 2 Jahre lang berufsbegleitend nachmittags, abends zusätzliches Wissen erworben, haben auf Deutsch gesagt wirklich richtig gebüffelt, um dann sich Küchenmeister nennen zu können. Und das haben wir über Jahre hinweg leider nicht genügend junge Leute gehabt, die sich dieser Herausforderung gestellt haben. Insofern sind wir sehr froh, dass es das jetzt Gott sei Dank wieder gibt. Also es gab einen Vorbereitungskurs, der im IHK-Bildungszentrum absolviert wurde. Und jetzt zum Schluss gibt es jetzt eine Abschlussprüfung.
1: Für die 3 Teilnehmer hieß es am 26. September Warenkorb auf, Menüplan, kalkulieren, organisieren und schließlich 5 Gänge für 6 Gäste auf die Teller bringen. Am Ende wurde das Gesamtpaket bewertet. Nicht nur das Essen, sondern auch die Organisation und der gesamte Ablauf flossen in die Bewertung ein. Wer hier überzeugte, kann sich am Ende über den Küchenmeistertitel freuen.
2: Also heute haben die Köche einen Warenkorb bekommen und müssen ausgehend von diesem Warenkorb in einer sehr überschaubaren Zeit ein anspruchsvolles 5-Gänge-Menü machen. Das ist an jedem Tisch heute auch anders, weil der jeweilige Koch aus den verschiedenen Zutaten eben das ein oder andere herauszaubert. Sehr lecker. Also ich bin kein Prüfer, also ich bin sozusagen nur stiller Koster und Genießer, aber ich kann sagen, alles, was bisher war, war zum Genießen.
1: Die praktische Prüfung bildet den Abschluss einer 2-jährigen Weiterbildung am IHK-Bildungszentrum Halle Dessau. Mit der Wiederaufnahme der Küchenmeisterprüfung wird die Gastronomie in der Region gestärkt und Fachkräften der Weg in die Führungsverantwortung eröffnet. Für die nächsten Teilnehmer geht es am 9. und 10. Oktober weiter. Dann steht auch für Sie die praktische Prüfung zum Küchenmeister an.
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4: Sternenzauber Traumreisen hören. Sie wünschen? Wie? Was hättet ihr zum Frühstück?
5: Seitenbacher Müsli. Hanoi, das ist uns viel zu gesund. Wir täten es gern genießen. Kein Körnerfraß. Am liebsten täten mir Schwarzwälder Kirsch zum Frühstück. Oder so was Herzhaftes. Ja. Traumreisen. Am liebsten bleibe ich mir daheim. Aber die Frau wollte einmal raus. Da hätte sie es von den Kindern zum Geburtstag geschenkt bekommen. Innerhalb der Landesgrenze sollte sie sich was aussuchen. Hanoi nicht innerhalb Deutschlands, wir bleiben schon im Ländle. Wissen Sie, mir täte es nicht so gern bewegen. Ja, wissen Sie, auf der Hochzeitsreise vor 30 Jahren, da waren wir auf der Schwäbischen Eisenbahn. Da hättet mir Biberach gesehen. Und das war ein Highlight. Hat sich die Frau gleich geschwind ein neues Gewand geholt. Mhm. Ja, ansonsten bekommen sie immer neue Lektüre für die Küche. Letztens Maultaschen immer anders. Das war eine Freude. Ha ja, ich denke schon jedes Jahr dran, an den Hochzeitstag. Da gibt es dann Spätzle für Schätzle. Das volle Romantikprogramm zum Verwöhnen. Ah, das schliebet mir, das ist uns heilig. Ha ja, da leuchtet's Äuglein vom Schätzle im Schein vom Kerzle. Ha ja, meine Frau, die hat auch immer einen leckeren Nachspeis zubereitet. Neulich, da hätt sie Träubles Püchle und Ofenschlupfer und Nonnenfürzle auf einmal geschafft. Und das war ein leckeres Sünd. Oh, ja. Und das ist Arbeit da. Hm? Hm? Hanoi, ich bin treu. Nur zum Schauen und Genießen. Mhm. Außerdem, der wird mir anbauen am Häusle dieses Jahr. Mir kriegt ein Stück Land dazu. Ah ja, das ist eine gescheite Basis für die Familie. Das ist eine gesunde Investition. Das bleibt uns. Mhm. Ja. Könntet mir später einmal vermieten für Feriengäste, kommen dann auch was rein. Mhm. Ja. Hm. Wie? Sie hättet noch mehr Kundschaft. Bleibt ruhig. Die schaut nur. Oh ja, Traumreisen. Wie? Was hättet sie für uns? Zum Trüffelschwein. Ein neues Lokal im Ländler. Das probiert mir. Ah, können Sie einmal fragen, ob das ein Lieferdienst ist? Das kostet extra. Ha ja, das ist klar. Wissen Sie, mir hätte zwar, aber mir sagen es nicht. Ja, klappt das mit dem Lieferdienst? Ah ja, super. Wissen Sie, mir täte jetzt nicht so gern bewegen.

0: Ein historischer Moment. Mareike Deutsch zur stellvertretenden Ortswehrleiterin ernannt.
1: Was 1997 in der Jugendfeuerwehr begann, wird nun zu einem besonderen Kapitel in der Geschichte der Freiwilligen Feuerwehr Sandersdorf-Brehna. Mareike Deutsch wird zur stellvertretenden Ortswehrleiterin der Ortsfeuerwehr Brehna ernannt. Damit übernimmt erstmals eine Frau eine solche Leitungsfunktion in der Freiwilligen Feuerwehr der Stadt Sandersdorf-Brehna.
2: Also angefangen hat das tatsächlich als stellvertretende Jugendwartin. Damals habe ich meinen Mann unterstützt, der Jugendwart war. Dieser hat damals die Position übernommen des stellvertretenden

0: Geschäftsfeldzweileiters und ich bin dann als Jugendwart in die Position gekommen. Ja, und da mein Mann auch quasi die Position wieder zurückhaben wollte und lieber die Kinder haben wollte und ich schon eigentlich immer schon den Wunsch hatte, ich möchte weiter hoch und mehr quasi machen können und die Jugend, die ich doch schon großgezogen habe, weiter fortführen in ihren Weg zu Gruppenführern oder halt dann auch vielleicht mal in die Führung der Ortsfeuerwehr. Das war das, was mich bewegt hat, überhaupt das anzustreben.
1: Seit fast 3 Jahrzehnten ist Mareike Deutsch in der Feuerwehr zugange. Von Kinder- und Jugendfeuerwehr über Truppführerin und Jugendwehrwartin bis zur heutigen stellvertretenden Ortswehrleiterin. Auf ihrem Weg wurde sie nicht nur von ihrer Familie, sondern auch von ihren Kameraden unterstützt.
0: Na klar, sehr gut unterstützt. Erstens durch meinen Vater in den jungen Jahren, wo man als 16-jähriges Mädchen zu den Jungs oder Männern damals kam. Und ansonsten muss ich sagen, hatte ich immer den Rückenhalt durch viele Kameraden, die mich ja von Kindheit an kennen und groß werden oder groß, wie ich aufgewachsen bin, gesehen habe. Und ja, also dieser Rückhalt war so gut wie immer da. Klar gab es immer einige Querelen, die mal da waren und welche, die es natürlich nicht toll finden. Aber die Mehrheit stand doch schon hinter mir.
1: Trotz einigen Herausforderungen, vor allem als Frau in diesem Beruf, hat Mareike Deutsch nie ihr Ziel aus den Augen gelassen und sich so bis heute hochgearbeitet.
0: Ich muss sagen, es war schon sehr steinig. Eine Frau sowieso ist schwierig bei Männern gerade gewesen. Aber ich muss sagen, ich bin immer am Ball geblieben, habe dann mein Ding gemacht. Und nachdem der Gruppenführer da war ich dann so gestärkt drin. Und da habe ich gesagt, okay, jetzt ziehen wir das hier durch. Und nee, ich mache das. Und wenn Leute sagen, nee, du schaffst das nicht, dann motiviert ihn das noch mehr, es doch zu tun und zu zeigen, ich kann es doch.
1: Ihre fachliche Kompetenz und Verantwortung beeindruckt auch die Bürgermeisterin von Sandersdorf-Brehna. Sie selbst war Teil der Auswahlentscheidung und bestätigte zusammen mit dem Stadtrat die erfolgreiche Bewerbung.
2: Ich finde es mutig. Ich weiß, es ist nicht einfach, gerade auch in so einer Männerdomäne wie die Freiwillige Feuerwehr, ist das schon was Besonderes. Und diesen Mut, den wollen wir auch gerade besonders herausstellen. Und als erste weibliche Führungskraft natürlich in der Stadt Sandersdorf-Brehna nach der Gründung. Es gab früher schon mal eine in Tscherndorf, aber jetzt, deswegen wollten wir das nochmal in einem besonderen Rahmen machen. Dieser Mut verdient Respekt, aber ich bin mir ganz sicher, sie wird ihre Aufgabe wundervoll machen, weil eben auch die ganzen Kameradinnen und Kameraden hier in Brehna hinter ihr stehen.
1: Sandersdorf-Brehna schreibt mit Mareike Deutsch als erste stellvertretende Ortswehrleiterin Stadtgeschichte. Sie selbst wünscht sich auch für die Zukunft mehr weibliche Kameradinnen in ihrer Ortsfeuerwehr.
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0: Der Mittwochvormittag wird wolkig und windig bei Temperaturen um 15 Grad. Zum Mittag bleibt es bewölkt und es bläst ein kräftiger böiger Wind aus Westen. Am Abend bleibt es unverändert bei Temperaturen um 12 Grad. In der Nacht ist es teils wolkig und in einigen Regionen klart der Himmel etwas auf. Der Donnerstag wird teils sonnig und leicht bewölkt bei Temperaturen um 14 Grad.
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0: Der neue Star auf dem Stiftsberg. Mit Mops Nina durchs Schloss. Im Schlossmuseum auf dem Quedlinburger Stiftsberg gibt es ab sofort tierische Unterstützung. Sie heißt Nina, ist ziemlich klein, hat große Augen und eine ziemlich lange Geschichte. Denn Nina ist keine gewöhnliche Museumsfigur.
1: Also wir haben recherchiert dazu, welche Hunde damals an Höfen gehalten wurden. Es waren Jagdhunde oder auch Schoßhunde. Nun mussten wir bei diesem Hund tatsächlich erstmal herausfinden, ob es ein Jagdhund oder ein Schoßhund ist. Aber er ähnelt keinem Jagdhund und es wäre auch untypisch gewesen, dass eine Äbtissin sich mit einem Jagdhund, der auf einem Tisch positioniert ist, porträtieren lässt. Und so sind wir davon ausgegangen, dass es eben ein Schoßhund ist. Und im 17. Jahrhundert kamen Mopshunde aus China nach Europa und dieser Hund ähnelt sehr stark einem Mopshund und deswegen gehen wir davon aus, dass es ein Mopshund gewesen ist.
0: Vorbild ist eine schwarze Mopshündin, die einst der Quedlinburger Äbtissin Anna-Sophie von Pfalz-Birkenfeld gehörte. Die Äbtissin soll eine ganz besondere Verbindung zu ihrer Hündin gehabt haben. So besonders, dass Nina sogar mit ihr auf einem großen Gemälde verewigt wurde.
1: Wir sehen den Hund auf einem Gemälde mit Anna-Sophie von Pfalz-Birkenfeld, einer Äbtissin aus dem 17. Jahrhundert. Und sie hat sich mit ihrem Hündchen porträtieren lassen. Und wir wollten eben eine Figur, die sehr geliebt wurde, die den Memoria-Gedanken, also den Gedanken der Erinnerung auch trägt. Und genau das tut dieser Hund. Und deswegen ist es eben dieser Hund geworden, der auch ein großes Grabmal bekommen hat im Jägergarten. Also sie verkörpert perfekt den Gedanken der Erinnerung, den wir hier eben auch in der Ausstellung als großes Thema haben.
0: Und genau diese historische Nina ist zurück, allerdings in einer ganz neuen Form. Die Puppenbauerin, Figurenspielerin und Designerin Kerstin Date aus Thale hat aus der historischen Hündin eine moderne Klappmaulfigur gemacht.
2: Das ist die Nina. Nina wird das Maskottchen sein, was einerseits im Kinderheft und im Kleidmaterial auftaucht, aber und vor allen Dingen, deswegen ist sie heute hier in 3D für die Kinderführungen als Begleiter für den jeweiligen Museumsguide natürlich da sein wird. Und wahrscheinlich auch nicht immer nur konform sein wird, sondern auch mal widersprechen wird.
0: Kinderfreundlich, lebendig und vor allem bereit für ihren neuen Job im Schlossmuseum. Denn Nina soll künftig bei Kinderführungen mit dabei sein. Sie kann Fragen stellen, Geschichten erzählen und den jungen Besuchern zeigen, dass Geschichte nicht nur hinter Vitrinen steckt.
2: Also die Idee ist natürlich, dass das Maskottchen da ist, nicht nur um da zu sein, sondern tatsächlich auch als Partner für den Museumsguide an der Seite zu sein und für die Kinder natürlich als Bezugsperson, dass man einfach nochmal eine Brücke schafft, um Kindern diese ganze Schlossgeschichte auch nochmal anders zu vermitteln.
0: Und damit beginnt für die kleine Mopshündin ein neues Kapitel. Einst Lieblingshündin der Äbtissin, heute Maskottchen und Geschichtsvermittlerin auf dem Quedlinburger Stiftsberg.
3: Ausstellung erinnert an Helmut Schmidt.
4: Ausstellung erinnert an Helmut Schmidt. Der 3. Oktober erinnert an die Wiedervereinigung Deutschlands und steht für Einheit, Freiheit und Demokratie. Passend zum Tag der Deutschen Einheit zeigte das Mitmachlokal in der Kavalierstraße die Gedenkausstellung Mut zur Zukunft, Demokratie bewahren. Bei der Eröffnung war auch der SPD-Bundestagsabgeordnete Martin Kröber zu Gast. Sieben Künstler

Künstler präsentieren hier verschiedene Werke über Helmut Schmidt. Die Ausstellung verbindet unterschiedliche Stilrichtungen wie Expressionismus, Realismus und Kubismus. Helmut Schmidt war SPD-Politiker und der 5. Bundeskanzler Deutschlands. Er gehörte zu den prägenden Persönlichkeiten der deutschen Nachkriegsgeschichte. Die Ausstellung erinnert an sein politisches Wirken und die Bedeutung demokratischer Werte. Seit dem 28. April tourt die Ausstellung durch Deutschland und ist bis 2027 in verschiedenen Städten zu sehen. In Dessau kann sie noch bis zum 25. Oktober besucht werden. In einer zukünftigen Zeitnah-Ausgabe werden wir von RAN1 noch einmal ausführlicher über die Vernissage berichten.

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0: Der Mittwochvormittag wird wolkig und windig bei Temperaturen um 15 Grad. Zum Mittag bleibt es bewölkt und es bläst ein kräftiger böiger Wind aus Westen. Am Abend bleibt es unverändert bei Temperaturen um 12 Grad. In der Nacht ist es teils wolkig und in einigen Regionen klart der Himmel etwas auf. Der Donnerstag wird teils sonnig und leicht bewölkt bei Temperaturen um 14 Grad.
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3: In Alrode haben Unbekannte am Sonntagnachmittag Diesel aus einem Radlader gestohlen. Die Täter brachen das Schloss des Fahrzeugs auf und gelangten so an den Tank. Insgesamt entwendeten sie rund 80 Liter Kraftstoff. Der Schaden liegt bei etwa 250 Euro. Die Polizei ermittelt wegen Diebstahls im besonders schweren Fall. Hinweise nimmt das Polizeirevier Harz unter 03941 674 293 entgegen. In Halberstadt haben Unbekannte am Sonntag zwei Packstationen in der Quedlinburger Straße aufgebrochen. Zwischen 13.45 Uhr und 21.30 Uhr verschafften sich die Täter gewaltsam Zugang zu den Schließfächern. Der entstandene Schaden wird auf rund 5.000 Euro geschätzt. Die Polizei hat ein Ermittlungsverfahren wegen Diebstahls im besonders schweren Fall eingeleitet. Zeugen werden gebeten, sich unter 03941 674 293 beim Polizeirevier Harz zu melden. Bei einem Verkehrsunfall auf der B81 bei Hasselfelde ist am Sonntagnachmittag ein Motorradfahrer schwer verletzt worden. Ein 65-jähriger Autofahrer wollte nach links auf das Gelände von Pullman City Harz abbiegen und übersah dabei einen entgegenkommenden Motorradfahrer. Der 49-Jährige wurde schwer verletzt und mit einem Rettungshubschrauber in eine Klinik gebracht. An beiden Fahrzeugen entstand ein Schaden von jeweils rund 5.000 Euro. Gegen den Autofahrer wird wegen fahrlässiger Körperverletzung ermittelt. In Blankenburg ist einer 75-jährigen Frau am Mittwochmittag die Geldbörse gestohlen worden. Die Frau hatte in einem Verbrauchermarkt in der Lerchenbreite eingekauft. Als sie das Geschäft verließ, bemerkte sie, dass Unbekannte ihr Portemonnaie aus der Tasche entwendet hatten. Darin befanden sich persönliche Dokumente und 55 Euro Bargeld. Die Polizei ermittelt und bittet Zeugen um Hinweise unter 03941 674 293.
4: Ein Blick hinter die Tonne. Tag der offenen Tür bei der Abfallwirtschaft.
5: Mit einem solchen Andrang hatten die Organisatoren des Tages der offenen Tür bei der Abfallwirtschaft in Mertendorf nicht gerechnet. Das Interesse der Besucher schien grenzenlos. An allen Ständen, die die Mitarbeiter aufgebaut hatten, herrschte Andrang.
6: Wir haben heute hier am Standort in Gürschen unseren allerersten Tag der offenen Tür, den wir für unsere Kundinnen und Kunden vor allen Dingen gestalten, aber natürlich auch für unsere Beschäftigten.
7: Aber scheinbar ist ja das Interesse der Menschen sehr groß. Also nicht nur, dass sie ihre Mülltonnen vor der Haustür stellen, sondern die wollen auch sehen, wie funktioniert's.
6: Offensichtlich ist das so. Wir freuen uns sehr über diesen großen Zuspruch. Wir hatten jetzt gerade ein bisschen die anwesenden Gäste gezählt und wir sind jetzt schon kurz nach 12 auf knapp 2000 Gäste gekommen. Und die Veranstaltung läuft ja noch bis 16 Uhr. Also wir sind sehr zufrieden und ich glaube, wenn Sie in die Gesichter der Menschen gucken, unserer Kundinnen und Kunden, dann werden Sie auch sehr viel Lächeln sehen, Zufriedenheit und nicht nur wegen des Wetters. Ich glaube, wir haben ganz viel für unsere Kundinnen und Kunden hier organisiert. Wir haben Rundfahrten mit dem Entsorgungs-LKW. Wir haben ganz viel Umweltbildung. Wir haben die Möglichkeit heute alle drei Unternehmen, also sowohl die Exas, die Biocomp als auch die AWSAS zu erleben. Wir haben einen kleinen Wertstoffhof aufgebaut beispielsweise und Ähnliches. Also heute können unsere Kundinnen und Kunden Kreislaufwirtschaft, kommunale Kreislaufwirtschaft in Gänze hier erleben.
7: Aber es gibt ja nebenbei auch ein kleines Kulturprogramm, habe ich gesehen. Ja. Aber ein Zelt, wo wir gerade dran vorbeigelaufen sind, das war noch so, das gehört eigentlich nicht zur Abfallwirtschaft, sondern zum Gymnasium in Treusig. Wie kommt das Gymnasium in Treusig hierher zum Tag der offenen Tür?
6: Ja, das war auch eine ganz spannende Geschichte. Wir brauchten natürlich, wie für jedes Fest, Catering. Wir haben eine ganze Menge gewerbliche Caterer organisiert und durch unsere Umweltbildung haben wir Kontakt zu verschiedenen Schulen, die wir unterstützen und mit denen wir zusammenarbeiten. Und deswegen haben wir einen kleinen Wettbewerb gemacht, welche Schule denn sozusagen durch ihr Konzept, was sie uns einreichte, das beste Konzept geliefert hat und damit an diesem Tag, am heutigen Tag, Kuchen und Kaffee verkaufen kann und das Ganze natürlich für den Zweck, die Abikasse zu füllen.
7: Ja, sammelt für einen Abiball. Wie läuft denn das Geschäft heute?
8: Es läuft jetzt sehr, sehr gut. Also wir, gerade eben standen die Leute Schlange und wir haben auch noch vielen guten Kuchen. Also
7: wer hat denn da gebacken? Die Schüler oder die Eltern?
8: Also offiziell alle zusammen. Also es haben auch Großeltern mitgeholfen, die Schüler selber und natürlich die Eltern.
5: Für viele war an diesem Tag der Höhepunkt eine Mitfahrt in einem der Entsorgungsfahrzeuge, die seit dem Morgen Runden durch das Gewerbegebiet drehten.
9: Ja, ich freue mich wirklich, dass die Resonanz für unsere Rundfahrten so groß ist. Das zeigt wirklich, dass die Leute interessiert an der Technik sind. Und das ist ja unser Geschäft. Wir als Logistiker haben halt die Technik hier zum Vorführen. Und das machen wir auch ganz emsig. Wir haben ja unsere Wasserstofftankstelle, unsere Wasserstofffahrzeuge. Hier diese Rundfahrten und komplett alle Fahrzeugtypen stellen wir hier vor. Und besonders diese Rundfahrten, man sieht es, haben eine große Resonanz und das freut mich echt riesig. Das Wetter passt natürlich. Generell bin ich total glücklich, wie hier der Tag der offenen Tür angenommen wird bei uns in der Abfallwirtschaft.
7: Jeder von uns hat hier die Fahrzeuge schon auf der Straße gesehen. Aber was mich wundert, es fahren Fahrzeuge rum mit unterschiedlichen Logos. Und Sie haben mir im Vorgespräch erzählt, es gibt ein neues Logo und ich sehe es ja auch auf Ihrer Brust. Ja. Jetzt heißt es Abfallwirtschaft Burgenlandkreis.
9: Genau, genau.
7: Aber die Firma, an der Firma hat sich ja nichts geändert.
9: Richtig. Tatsächlich ist es so, dass der Bürger, ja, ich sag mal, ein bisschen unschlüssig war, für welches Problem welche unserer Firmen nun verantwortlich ist. Wir haben drei Firmen im Burgenlandkreis, die im Sinne der Abfallwirtschaft unterwegs sind. Und so ehrlich muss man sein, in keinen der Firmennamen kommt Burgenlandkreis vor. Wir sind aber für die Abfallwirtschaft im Burgenlandkreis verantwortlich. Und um diesen Außenauftritt zu bündeln, um ein Ansprechpartner für alle Probleme der Abfallwirtschaft dann zu sein und auch nach außen zu kommunizieren, haben wir uns drei Firmen, die Geschäftsführer und die Leitungsebene verständigt und haben uns dann, ja, das kann man hier sehen, auf den Namen Abfallwirtschaft Burgenlandkreis geeinigt. Ist eingängig, zeigt die Verbundenheit zum Burgenlandkreis und es ist sowohl nach außen diese Bündelung der Abfallwirtschaft, aber auch ein bisschen zeigt es die Verbundenheit nach innen, dass wir eigentlich drei Firmen einer Sache sind, die eng zusammenarbeiten. Ja, und das war jetzt der würdige Rahmen, dass mal den Banner fallen zu lassen.
7: Wir sehen es immer wieder, es kommen immer wieder Leute, die sich an die Schlange anstellen.
9: Ja.
7: Sie haben vorhin gesagt, Sie haben heute früh zum Start mit drei Fahrzeugen begonnen.
9: Ja.
7: Aber jetzt, wenn man sich umguckt, es sind ja jetzt ein paar mehr auf der Runde.
9: Also tatsächlich haben einige Kollegen, die das verantwortlich hier organisiert haben, schon gesagt, das wird hier der Renner werden, diese Rundfahrten. Wir sind früh mit drei gestartet und haben jetzt weitere Kollegen noch herangezogen. Und wir sind jetzt mit fünf Fahrzeugen hier im Gewerbegebiet unterwegs und zeigen, Sie sehen besonders den jungen Besuchern jetzt hier unsere Technik. Es ist auch interessant. Wir haben verschiedene Fahrzeuge, wie Sie sehen, sogar jetzt die ersten mit unserem neuen Logo. Vielleicht können wir es kurz mal. Die ersten drei Fahrzeuge mit der neuen Beschriftung. Unterschiedliche Fahrzeuge. Das ist auch tatsächlich ein Thema, das hätte ich gar nicht erwartet, dass die Bürger so interessiert sind, für was sind diese runden Sammelbehälter, also diese Rotopress, welche Fraktionen sammeln die und welche Mülltonne wird mit diesen eckigen Fahrzeugen gesammelt. Ja, das sind alles so Dinge, die wir hier vorstellen und ich bin wirklich begeistert, wie interessiert die Bürger sind, aber auch wirklich stolz, wie unsere Mitarbeiter hier Rede und Antwort stehen und mit Freude dabei sind. Also ist ein toller Tag bisher.
7: Das wäre auch mal meine Frage gewesen. Was ist jetzt der Unterschied zwischen den eckigen und den runden, wo man die Trommel drehen sieht?
9: Ja, also
7: so ganz kurz in drei Sätzen.
9: Ganz kurz. Mit den runden sammeln wir die Hausmüll- und die Biomülltonnen und die eckigen sind für Papier- und Sperrmüll. Und aus der einfach die Begründung, die runden würden bei Papier- und Sperrmüll einfach zu sehr verschleißen. Durch die rotierende Bewegung während der Sammlung schleifen sie einfach mit Sperrmüll und mit Papier diesen die Behälterwand durch. Deswegen für Sperrmüll und für Papier diese Pressplattenfahrzeuge und diese Rotopressfahrzeuge für die braune und die schwarze Tonne.
5: Natürlich waren auch die mit Wasserstoff betriebenen Fahrzeuge zu bestaunen. Damit geht die Einsparung von teurem Dieselkraftstoff und damit eine für die Kunden wichtige Frage zur Kosteneinsparung einen Schritt weiter. Nach dem Besuch der Fahrzeuge ging es für viele an die Stände, um sich Informationen rund um das Thema Abfall zu holen.
7: So, jetzt sind wir hier beim Clever Trennen. Jetzt habe ich mal eine Fachfrage. Bei uns zu Hause entsteht immer wieder der Streit, was kann denn alles in die gelbe Tonne? Bloß Plastik oder auch andere Verpackungen, eine Milchpackung, eine leere oder was darf ich denn nun alles?
10: Die leere Milchpackung gehört auch rein. Die leere Milchpackung als Beispiel gehört auch rein.
5: Natürlich war auch für das leibliche Wohl gesorgt und man konnte sich beim Programm vom Rundgang auf dem Gelände ausruhen. Wer den ersten Tag der offenen Tür verpasst hat, der wird wohl eine gewisse Zeit warten müssen, denn eine jährliche Wiederholung ist zurzeit nicht geplant, wie uns Hendrik Otto verriet.
6: Wir sind quasi jetzt 33 Jahre nach Bestehen, nach Gründung unserer beiden Unternehmen Exas und Biocomp und AWSAS. Und wir haben diesen großen Tag der offenen Tür zum allerersten Mal veranstaltet. Wir werden das nicht jedes Jahr machen können. Wir glauben auch, dass es wichtig ist, gewisse Ankerpunkte zu setzen, aber es nicht sozusagen jedes Jahr zu wiederholen, zum Allgemeingut werden zu lassen. Ja? Wir werden auswerten, wie dieser Tag gelaufen ist und werden uns dann entscheiden, auf welche Art und Weise, in welcher Größe, an welchem Ort wir wieder einen Tag der offenen Tür machen, aber sicherlich nicht sofort im nächsten oder im übernächsten Jahr. Wir wollen das gezielt und damit, denken wir, sind wir gut in einer Planung. Wir brauchen relativ lange Vorlauf für so eine Planung und wir glauben, damit unseren Kunden am besten entgegentreten zu können.
5: Viele weitere Informationen bietet auch die Internetseite der Abfallwirtschaft Burgenlandkreis. Und wenn das nächste Mal Ihre Mülltonnen geleert werden, dann freuen sich die Mitarbeiter ganz sicher über ein freundliches Dankeschön.

0: Biosphärenreservate. Das sind großflächige Modellregionen für komplex strukturierte Kulturlandschaften, in denen ein dauerhaft umweltgerechter Umgang mit natürlichen Ressourcen verfolgt wird. Die Gebiete schließen sowohl unbeeinflusst gelassene Bereiche, Naturschutzgebiete und Landschaftsschutzgebiete als auch Wohn- und Wirtschaftsflächen ein. Die Nutzung durch den Menschen ist also, bei Berücksichtigung der Umweltverträglichkeit, Bestandteil der Konzeption. Insbesondere die ordnungsgemäße, umweltgerechte Landwirtschaft und der naturnahe Tourismus werden diesen Ansprüchen gerecht. 1990 wurde unter Einbeziehung früherer ernannter Biosphärenreservate das etwa 43.000 Hektar große Biosphärenreservat Mittlere Elbe geschaffen. Später wurde es auf jetzt 125.510 Hektar ausgedehnt und somit fast verdreifacht. Auf einer Strecke von etwas über 300 Kilometern entlang der Elbe finden sich zahlreiche Tier- und Pflanzenarten in diesem einzigartigen Schutzgebiet.
1: Also nur hier an der Elbe, in diesem Gebiet, gibt es Auenwälder, das sind sozusagen die Regenwälder Europas. Dort gibt es die höchste Dichte an Tier- und Pflanzenarten überhaupt, ähnlich wie in den tropischen Regenwäldern. Also unter anderem an einem Frühjahrsmorgen kann man in einem Auenwald über 80 Vogelarten singen hören, jedenfalls derjenige, der die unterscheiden kann. Aber auch das Konzert ist ein tolles Erlebnis. Und es gibt nirgendwo in Deutschland und in Mitteleuropa so weite Flussauen und natürliche Flusslandschaften wie hier.
0: Mit der Anerkennung der Flusslandschaft Elbe 1997 ist ein erweitertes UNESCO-Biosphärenreservat entstanden.
1: Biosphärenreservat ist seit 1979 anerkannt von UNESCO, ist also das älteste UNESCO-Schutzgebiet in Deutschland überhaupt. Weltkulturerbe sind wir mit dem Gartenreich des Wörlitz auf über 14.000 Hektar. Das ist seit 2000 und das Gartenreich selber gehört auch seit 1988 zum Biosphärenreservat. Und eine Voraussetzung dafür ist einfach, dass es ein gutes Management gibt. Das ist also einerseits die Kulturstiftung der Wörlitz und auch wir als Biosphärenreservatsverwaltung mit vielen verschiedenen Partnern. Und zum anderen braucht es eben einfach eine gute Naturausstattung. Also das an Natur und Landschaft, was wir hier, was die Generationen vor uns hier übergeben haben. Und wir wollen weiter damit gut umgehen und das auch an die nächsten Generationen übergeben.
0: Mittelelbe ist der sachsen-anhaltische Teilbereich des größten deutschen Biosphärenreservates. Der zentrale Verwaltungssitz ist die Karpenmühle zwischen Dessau und Oranienbaum. Das Auenhaus entstand als Expo-Projekt im Jahr 2000 und wird derzeit im Innenraum für eine neue Ausstellung umgebaut. Auf dem Außengelände befindet sich eine Biberburg, die 20 Besuchern Platz bietet und über den hier ansässigen Elbebiber informiert. Auf dem Weg in das nördliche Informationszentrum Haus der Flüsse in Havelberg kommt man mit den größten naturbelassenen Auenwäldern Europas in Kontakt.
1: Wir sind in der schönen Lage, dass der beliebteste deutsche Radweg, der Elbe-Radweg, quer durchs Gebiet geht. Und der ist so gelegt, dass man Natur und Landschaft, aber auch Land und Leute erleben kann, ohne eigentlich Natur und Landschaft zu schaden. Von da aus kann man links und rechts vieles weiter erleben. Und diese Zonierung, die wir vorhin angesprochen haben, also das gibt eben Zonen, wo keine Nutzung ist. Es gibt aber auch Zonen, wo Nutzung in unterschiedlichem Grade möglich ist. Und bei der Größe des Gebietes ist Platz für Tourismus im guten Sinne, ohne die Natur zu kurz kommen zu lassen.

0: Die Mischung aus Naturschutz und Nutzbarmachung des Gebietes ist es, was das UNESCO-Biosphärenreservat ausmacht. Das Naturschutzprojekt Mittlere Elbe hat Besonderheiten wie den letzten noch zusammenhängenden großen Auenwald an der Elbe, Stromtalwiesen mit einer hohen Artenvielfalt und eine Flusslandschaft mit teilweise noch natürlichen Talrändern und Hochwasserdeichen. Aber auch eine artenreiche Tierwelt ist vertreten.
1: Es sind über 300 Vogelarten nachgewiesen. Es gibt wenige Lebensräume in Deutschland, wo das überhaupt der Fall ist. Eigentlich nur noch im Wattenmeer. Also ist ja auch bekannt, also eigentlich von den Großlandschaften. International sind die Elblandschaft und das Wattenmeer eigentlich die besonderen Landschaften, die Deutschland international zu bieten hat. Ja, ansonsten also von der Vogelwelt, Adler, Seeadler, Fischadler sind eigentlich fast jeder Jahreszeit zu erleben. Fischadler sind im Winter auf dem Zug, aber Seeadler sind das ganze Jahr da. Kraniche sind gut zu erleben. Es ist die größte Weißstorchpopulation überhaupt in Deutschland entlang dieses Flusses. Und dann nehmt Lorche, also die Rotbauchunke, unscheinbar, aber ein kleiner Lorch sozusagen, den man immer hört. Im Frühjahr ist das so ein Geräusch, wenn man das einmal gehört hat, bekommt man es mit. Und ja, von der Vogelwelt akustisch, dieses Vogelkonzert im Auenwald oder im Schilf, dort wo eben große Schilfkomplexe sind, das ist schon ein einmaliges Erlebnis in Morgenstunden. Und nirgendwo gibt es so viele Nachtigallen wie hier.
0: Zudem tummeln sich an den vielen alten Flussläufen Kormorane, hunderte Graugänse, aber auch Stockenten und Haubentaucher. Besonders stolz ist man auf die Farne, welche im Wasser prächtig gedeihen. Seit kurzer Zeit erst gibt es entlang der Elbe besondere Schutzgebiete. Natura 2000 ist ein zusammenhängendes europäisches Netz von besonders wichtigen Schutzgebieten. Alle Länder haben sich darauf verständigt, bestimmte Gebiete, die besondere Biotope darstellen oder besonders schützenswerten Tieren und Pflanzen einen Lebensraum bieten, als Natura 2000 Gebiete zu melden und auszuweisen. Das Schutzgebiet befindet sich südlich der Stadt Stendal und beschränkt sich größtenteils auf den Flusslauf des Tangers, einschließlich seiner Nebenarme und zulaufenden Gräben im Tangergebiet bis zur Mündung in die Elbe bei Tangermünde. Im weiteren Verlauf kommt man zum nächsten Biosphärenreservats-Informationspunkt. Die Hansestadt Havelberg bildet den nördlichsten Punkt des Reservats auf sachsen-anhaltischem Grund. Hier, wo die Havel in die Elbe mündet, befindet sich das Haus der Flüsse. Hier wird das Flusssystem Elbe-Havel mit seinen Auenlandschaften, die Lebensräume mit der dazugehörigen Tier- und Pflanzenwelt sowie die Nutzung der Region durch den Menschen präsentiert. Die Besucher erhalten auch Informationen zum Weltnetz der UNESCO-Biosphärenreservate und zum europäischen Schutzgebietssystem Natura 2000. Somit dient das Haus der Flüsse als Ort für Informations- und Bildungsarbeit. Es ist fast unmöglich, die Vielfalt und Schönheit des Biosphärenreservates Mittlere Elbe in einem kurzen Film zusammenzufassen. Wann kommen Sie und erkunden die Natur entlang der Elbe?

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0: Der Mittwochvormittag wird wolkig und windig bei Temperaturen um 15 Grad. Zum Mittag bleibt es bewölkt und es bläst ein kräftiger böiger Wind aus Westen. Am Abend bleibt es unverändert bei Temperaturen um 12 Grad. In der Nacht ist es teils wolkig und in einigen Regionen klart der Himmel etwas auf. Der Donnerstag wird teils sonnig und leicht bewölkt bei Temperaturen um 14 Grad.
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2: 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Klimaschutz durch nachhaltige Mobilität. Stadtradeln, Ergebnis wird vorgestellt. ...372 Menschen beteiligen sich in der Kreisstadt beim Stadtradeln. Und das mit einer erstaunlichen Distanz. Insgesamt kommen sie alle auf über 68.000 Kilometer. Dabei werden mehr als 11 Tonnen CO2 gespart. Vor dem Rathaus werden dafür die besten Teams geehrt. 38 verschiedene Gruppen nehmen in diesem Jahr teil. Die Domradler Halberstadt können sich mit mehr als 10.000 gefahrenen Kilometern die weiteste Strecke verbuchen. Doch sie sind nicht die einzigen. Als Verein setzen sich die Rollradler 2026 an die Spitze. Man sieht hier eine durchmischte Fahrradlandschaft in der Kreisstadt. Sie alle tragen mit dem Radfahren zum Klimaschutz bei. Auf den Aktionszeitraum soll sich das Ganze natürlich nicht beschränken. Und auch in Zukunft lohnt es sich, beispielsweise den Arbeitsweg mit dem Rad zu bestreiten.

0: Endspurt für die Köche. Der Kampf um den Meistertitel.
1: An die Kochlöffel, fertig und los, hieß es für drei angehende Meisterköche. Nach 10 Jahren kehrte die Küchenmeisterprüfung erstmals wieder in die Region zurück. Am 25. und 26. September ging es im anhaltischen Berufsschulzentrum Hugo Junkers in Dessau-Roßlau für die Teilnehmer um den praktischen Teil ihres Meisterabschlusses.
2: Also heute legen 3 von 6 Köchen ihre Küchenmeisterprüfung im praktischen Teil ab. Also sprich, es wird heute hier ganz intensiv gekocht. Und durch die Prüfungskommission wird dann auch bewertet und es wird herausgefunden, ob die bisher Köche sich zukünftig Küchenmeister nennen können. Es ist für nahezu alle schon der gebührende Abschluss. Wir haben einen, der noch einen Teil in der theoretischen Prüfung sich dem noch mitstellen muss. Es ist so, dass man als Küchenmeister auf der einen Seite natürlich meisterlich die Küche repräsentiert, aber bei einer Meisterausbildung, oder es ist ja keine Ausbildung, sondern es ist eine Fortbildung, qualifiziert man sich insofern, dass man auch noch rechtliche Aspekte lernt, dass man lernt zu planen, zu kalkulieren. Also es geht darum, dass man auch als Führungskraft zukünftig tätig sein kann und das Unternehmen intensiv unterstützt. Also auch die betriebswirtschaftlichen und rechtlichen Aspekte werden in der theoretischen Prüfung mit getestet.
1: Nach 10-jähriger Pause wurde die Küchenmeisterprüfung erstmals wieder in der Bauhausstadt abgelegt. Die IHK Halle Dessau unterstützte die Rückkehr und übernahm die Prüfung. Damit soll auch die regionale Gastronomie wieder neuen Schwung bekommen. Denn als Küchenmeister geht es längst nicht mehr nur ums Kochen. Auch Organisation, Wirtschaftlichkeit und die Führung eines Teams gehören dazu.
2: Es ist ja so, es ist eine herausfordernde Prüfung. Man braucht also junge Köche, die, nachdem sie Koch geworden sind, ein paar Jahre im Beruf gearbeitet haben, sagen, ich mache das noch berufsbegleitend. Also die jungen Menschen haben hier 2 Jahre lang berufsbegleitend nachmittags, abends zusätzliches Wissen erworben, haben auf Deutsch gesagt wirklich richtig gebüffelt, um dann sich Küchenmeister nennen zu können. Und das haben wir über Jahre hinweg leider nicht genügend junge Leute gehabt, die sich dieser Herausforderung gestellt haben. Insofern sind wir sehr froh, dass es das jetzt Gott sei Dank wieder gibt. Also es gab einen Vorbereitungskurs, der im IHK-Bildungszentrum absolviert wurde. Und jetzt zum Schluss gibt es jetzt eine Abschlussprüfung.
1: Für die 3 Teilnehmer hieß es am 26. September Warenkorb auf, Menüplan, kalkulieren, organisieren und schließlich 5 Gänge für 6 Gäste auf die Teller bringen. Am Ende wurde das Gesamtpaket bewertet. Nicht nur das Essen, sondern auch die Organisation und der gesamte Ablauf flossen in die Bewertung ein. Wer hier überzeugte, kann sich am Ende über den Küchenmeistertitel freuen.
2: Also heute haben die Köche einen Warenkorb bekommen und müssen ausgehend von diesem Warenkorb in einer sehr überschaubaren Zeit ein anspruchsvolles 5-Gänge-Menü machen. Das ist an jedem Tisch heute auch anders, weil der jeweilige Koch aus den verschiedenen Zutaten eben das ein oder andere herauszaubert. Sehr lecker. Also ich bin kein Prüfer. Also ich bin sozusagen nur stiller Koster und Genießer, aber ich kann sagen, alles, was bisher war, war zum Genießen.
1: Die praktische Prüfung bildet den Abschluss einer 2-jährigen Weiterbildung am IHK-Bildungszentrum Halle Dessau. Mit der Wiederaufnahme der Küchenmeisterprüfung wird die Gastronomie in der Region gestärkt und Fachkräften der Weg in die Führungsverantwortung eröffnet. Für die nächsten Teilnehmer geht es am 9. und 10. Oktober weiter. Dann steht auch für Sie die praktische Prüfung zum Küchenmeister an.
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4: 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Sie wünschen? Wie? Was hättet ihr zum Frühstück?
5: Seitenbacher Müsli. Hanoi, das ist uns viel zu gesund. Wir täten es gern genießen. Keine Körnerfraß. Am liebsten täten mir Schwarzwälder Kirsch zum Frühstück. Oder so was Herzhaftes. Ja. Traumreisen. Am liebsten bleibe ich mir daheim. Aber die Frau wollte einmal raus. Da hätte sie von den Kindern zum Geburtstag geschenkt bekommen. Innerhalb der Landesgrenze sollte sie sich was aussuchen. Hanoi nicht innerhalb Deutschlands, wir bleiben schon im Ländle. Wissen Sie, mir täte es nicht so gern bewegen. Ja, wissen Sie, auf der Hochzeitsreise vor 30 Jahren, da waren wir auf der Schwäbischen Eisenbahn. Da hättet mir Biberach gesehen. Ja, das war ein Highlight. Hat sich die Frau gleich geschwind ein neues Gewand geholt. Mhm. Ja, ansonsten bekommen sie immer neue Lektüre für die Küche. Letztens Maultaschen immer anders. Das war eine Freude. Ha ja, ich denke schon jedes Jahr dran, an den Hochzeitstag. Da gibt's dann Spätzle für Schätzle. Das volle Romantikprogramm zum Verwöhnen. Ah, das schliebet mir, das ist uns heilig. Ha ja, da leuchtet's Äuglein vom Schätzle im Schein vom Kerzle. Ha ja, meine Frau, die hätt auch immer einen leckeren Nachspeis zubereitet. Neulich, da hätt sie Träubles Küchle und Ofenschlupfer und Nonnenfürzle auf einmal geschafft. Oh, das war ein leckeres Sünd. Oh, ja. Oh, das ist Arbeit da. Hm? Hm? Hanoi, ich bin treu. Nur zum Schauen und genieße. Mhm. Außerdem, der wird mir anbauen am Häusl dieses Jahr. Wir kriegen ein Stück Land dazu. Ah ja, das ist eine gescheite Basis für die Familie. Das ist eine gesunde Investition. Das bleibt uns. Mhm. Ja. Könnt ihr später einmal vermieten für Feriengäste? Kommen dann auch was? Nein. Mhm. Ja. Mhm. Wie? Sie hättet noch mehr Kundschaft. Bleibt ruhig. Die schaut nur. Oh ja, Traumreisen. Wie? Was hättet sie für uns? Zum Trüffelschwein. Ein neues Lokal im Ländler. Das probiert mir. Ah, können Sie einmal fragen, ob das ein Lieferdienst ist? Das kostet extra. Ha ja, das ist klar. Wissen Sie, mir hätte zwar, aber mir sagen es nicht. Hm. Ja, klappt das mit dem Lieferdienst? Ha ja, super. Wissen Sie, mir täte jetzt nicht so gern bewegen.

0: ein historischer Moment. Mareike Deutsch zur stellvertretenden Ortswehrleiterin ernannt.
1: Was 1997 in der Jugendfeuerwehr begann, wird nun zu einem besonderen Kapitel in der Geschichte der Freiwilligen Feuerwehr Sandersdorf-Brehna. Mareike Deutsch wird zur stellvertretenden Ortswehrleiterin der Ortsfeuerwehr Brehna ernannt. Damit übernimmt erstmals eine Frau eine solche Leitungsfunktion in der Freiwilligen Feuerwehr der Stadt Sandersdorf-Brehna.
2: Also angefangen hat das tatsächlich als stellvertretende Jugendwartin. Damals habe ich meinen Mann unterstützt, der Jugendwart war. Dieser hat damals die Position übernommen des stellvertretenden Ortswehrleiters und ich bin dann als Jugendwart in die Position gekommen. Ja, und da mein Mann auch quasi die Position wieder zurückhaben wollte und lieber die Kinder haben wollte und ich schon eigentlich immer schon den Wunsch hatte, ich möchte weiter hoch und mehr quasi machen können und die Jugend, die ich doch schon großgezogen habe, weiter fortführen in ihren Weg zu Gruppenführern oder halt dann auch vielleicht mal in die Führung der Ortsfeuerwehr. Das war das, was mich bewegt hat, überhaupt das anzustreben.
1: Seit fast 3 Jahrzehnten ist Mareike Deutsch in der Feuerwehr zugange. Von Kinder- und Jugendfeuerwehr über Truppführerin und Jugendwehrwartin bis zur heutigen stellvertretenden Ortswehrleiterin. Auf ihrem Weg wurde sie nicht nur von ihrer Familie, sondern auch von ihren Kameraden unterstützt.
2: Na klar, sehr gut unterstützt. Erstens durch meinen Vater in den jungen Jahren, wo man als 16-jähriges Mädchen zu den Jungs oder Männern damals kam. Und ansonsten muss ich sagen, hatte ich immer den Rückenhalt durch viele Kameraden, die mich ja von Kindheit an kennen und wie ich aufgewachsen bin, gesehen habe. Und ja, also dieser Rückhalt war so gut wie immer da. Klar gab es immer einige Querelen, die mal da waren und welche, die es natürlich nicht toll finden. Aber die Mehrheit stand doch schon hinter mir.
1: Trotz einigen Herausforderungen, vor allem als Frau in diesem Beruf, hat Mareike Deutsch nie ihr Ziel aus den Augen gelassen und sich so bis heute hochgearbeitet.
2: Ich muss sagen, es war schon sehr steinig. Eine Frau sowieso ist schwierig bei Männern gerade gewesen. Aber ich muss sagen, ich bin immer am Ball geblieben, habe dann mein Ding gemacht. Und nachdem der Gruppenführer da war ich dann so gestärkt drinne. Und dann habe ich gesagt, okay, jetzt ziehen wir das hier durch. Und nee, ich mache das. Und wenn Leute sagen, nee, du schaffst das nicht, dann motiviert ihn das noch mehr, es doch zu tun und zu zeigen, ich kann es doch.
1: Ihre fachliche Kompetenz und Verantwortung beeindruckt auch die Bürgermeisterin von Sandersdorf-Brehna. Sie selbst war Teil der Auswahlentscheidung und bestätigte zusammen mit dem Stadtrat die erfolgreiche Bewerbung.
3: Ich finde es mutig. Ich weiß, es ist nicht einfach, gerade auch in so einer Männerdomäne wie die Freiwillige Feuerwehr, ist das schon was Besonderes. Und diesen Mut, den wollen wir auch gerade besonders herausstellen. Und als erste weibliche Führungskraft natürlich in der Stadt Sandersdorf-Brehna nach der Gründung. Es gab früher schon mal eine in Tscherndorf, aber jetzt, deswegen wollten wir das nochmal in einem besonderen Rahmen machen. Dieser Mut verdient Respekt, aber ich bin mir ganz sicher, sie wird ihre Aufgabe wundervoll machen, weil eben auch die ganzen Kameradinnen und Kameraden hier in Brehna hinter ihr stehen.
1: Sandersdorf-Brehna schreibt mit Mareike Deutsch als erste stellvertretende Ortswehrleiterin Stadtgeschichte. Sie selbst wünscht sich auch für die Zukunft mehr weibliche Kameradinnen in ihrer Ortsfeuerwehr.
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0: Der Mittwochvormittag wird wolkig und windig bei Temperaturen um 15 Grad. Zum Mittag bleibt es bewölkt und es bläst ein kräftiger böiger Wind aus Westen. Am Abend bleibt es unverändert bei Temperaturen um 12 Grad. In der Nacht ist es teils wolkig und in einigen Regionen klart der Himmel etwas auf. Der Donnerstag wird teils sonnig und leicht bewölkt bei Temperaturen um 14 Grad.
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0: Der neue Star auf dem Stiftsberg. Mit Mops Nina durchs Schloss. Im Schlossmuseum auf dem Quedlinburger Stiftsberg gibt es ab sofort tierische Unterstützung. Sie heißt Nina, ist ziemlich klein, hat große Augen und eine ziemlich lange Geschichte. Denn Nina ist keine gewöhnliche Museumsfigur.
1: Also wir haben recherchiert dazu, welche Hunde damals an Höfen gehalten wurden. Es waren Jagdhunde oder auch Schoßhunde. Nun mussten wir bei diesem Hund tatsächlich erstmal herausfinden, ob es ein Jagdhund oder ein Schoßhund ist. Aber er ähnelt keinem Jagdhund und es wäre auch untypisch gewesen, dass eine Äbtissin sich mit einem Jagdhund, der auf einem Tisch positioniert ist, porträtieren lässt. Und so sind wir davon ausgegangen, dass es eben ein Schoßhund ist. Und im 17. Jahrhundert kamen Mopshunde aus China nach Europa. Und dieser Hund ähnelt sehr stark einem Mopshund. Und deswegen gehen wir davon aus, dass es ein Mopshund gewesen ist.
0: Vorbild ist eine schwarze Mopshündin, die einst der Quedlinburger Äbtissin Anna Sophie von Pfalz-Birkenfeld gehörte. Die Äbtissin soll eine ganz besondere Verbindung zu ihrer Hündin gehabt haben. So besonders, dass Nina sogar mit ihr auf einem großen Gemälde verewigt wurde.
1: Wir sehen den Hund auf einem Gemälde mit Anna Sophie von Pfalz-Birkenfeld, einer Äbtissin aus dem 17. Jahrhundert. Und sie hat sich mit ihrem Hündchen porträtieren lassen. Und wir wollten eben eine Figur, die sehr geliebt wurde, die den Memoria-Gedanken, also den Gedanken der Erinnerung auch trägt. Und genau das tut dieser Hund. Und deswegen ist es eben dieser Hund geworden, der auch ein großes Grabmal bekommen hat im Jägergarten. Also sie verkörpert perfekt den Gedanken der Erinnerung, den wir hier eben auch in der Ausstellung als großes Thema haben.
0: Und genau diese historische Nina ist zurück, allerdings in einer ganz neuen Form. Die Puppenbauerin, Figurenspielerin und Designerin Kerstin Date aus Thale hat aus der historischen Hündin eine moderne Klappmaulfigur gemacht.
2: Das ist die Nina. Nina wird das Maskottchen sein, was einerseits im Kinderheft und im Kleidmaterial auftaucht, aber und vor allen Dingen, deswegen ist sie heute hier in 3D für die Kinderführungen als Begleiter für den jeweiligen Museumsguide natürlich da sein wird und genau und ja, wahrscheinlich auch nicht immer nur konform sein wird, sondern auch mal widersprechen wird.
0: Kinderfreundlich, lebendig und vor allem bereit für ihren neuen Job im Schlossmuseum. Denn Nina soll künftig bei Kinderführungen mit dabei sein. Sie kann Fragen stellen, Geschichten erzählen und den jungen Besuchern zeigen, dass Geschichte nicht nur hinter Vitrinen steckt.
2: Also die Idee ist natürlich, dass das Maskottchen da ist, nicht nur um da zu sein, sondern tatsächlich auch als Partner für den Museumsguide an der Seite zu sein und für die Kinder natürlich als Bezugsperson, dass man einfach nochmal eine Brücke schafft, um Kindern diese ganze Schlossgeschichte auch nochmal anders zu vermitteln.
0: Und damit beginnt für die kleine Mopshündin ein neues Kapitel. Einst Lieblingshündin der Äbtissin, heute Maskottchen und Geschichtsvermittlerin auf dem Quedlinburger Stiftsberg.
3: Ausstellung erinnert an Helmut Schmidt.
4: Ausstellung erinnert an Helmut Schmidt. Der 3. Oktober erinnert an die Wiedervereinigung Deutschlands und steht für Einheit, Freiheit und Demokratie. Passend zum Tag der Deutschen Einheit zeigte das Mitmachlokal in der Kavalierstraße die Gedenkausstellung Mut zur Zukunft, Demokratie bewahren. Bei der Eröffnung war auch der SPD-Bundestagsabgeordnete Martin Kröber zu Gast. 7 Künstler präsentieren hier verschiedene Werke über Helmut Schmidt. Die Ausstellung verbindet unterschiedliche Stilrichtungen wie Expressionismus, Realismus und Kubismus. Helmut Schmidt war SPD-Politiker und der 5. Bundeskanzler Deutschlands. Er gehörte zu den prägenden Persönlichkeiten der deutschen Nachkriegsgeschichte. Die Ausstellung erinnert an sein politisches Wirken und die Bedeutung demokratischer Werte. Seit dem 28. April tourt die Ausstellung durch Deutschland und ist bis 2027 in verschiedenen Städten zu sehen. In Dessau kann sie noch bis zum 25. Oktober besucht werden. In einer zukünftigen Zeitnah-Ausgabe werden wir von RAN1 noch einmal ausführlicher über die Vernissage berichten.

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0: Der Mittwochvormittag wird wolkig und windig bei Temperaturen um 15 Grad. Zum Mittag bleibt es bewölkt und es bläst ein kräftiger böiger Wind aus Westen. Am Abend bleibt es unverändert bei Temperaturen um 12 Grad. In der Nacht ist es teils wolkig und in einigen Regionen klart der Himmel etwas auf. Der Donnerstag wird teils sonnig und leicht bewölkt bei Temperaturen um 14 Grad.
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3: In Alrode haben Unbekannte am Sonntagnachmittag Diesel aus einem Radlader gestohlen. Die Täter brachen das Schloss des Fahrzeugs auf und gelangten so an den Tank. Insgesamt entwendeten sie rund 80 Liter Kraftstoff. Der Schaden liegt bei etwa 250 Euro. Die Polizei ermittelt wegen Diebstahls im besonders schweren Fall. Hinweise nimmt das Polizeirevier Harz unter 03941 674 293 entgegen. In Halberstadt haben Unbekannte am Sonntag zwei Packstationen in der Quedlinburger Straße aufgebrochen. Zwischen 13.45 Uhr und 21.30 Uhr verschafften sich die Täter gewaltsam Zugang zu den Schließfächern. Der entstandene Schaden wird auf rund 5.000 Euro geschätzt. Die Polizei hat ein Ermittlungsverfahren wegen Diebstahls im besonders schweren Fall eingeleitet. Zeugen werden gebeten, sich unter 03941 674 293 beim Polizeirevier Harz zu melden. Bei einem Verkehrsunfall auf der B81 bei Hasselfelde ist am Sonntagnachmittag ein Motorradfahrer schwer verletzt worden. Ein 65-jähriger Autofahrer wollte nach links auf das Gelände von Pullman City Harz abbiegen und übersah dabei einen entgegenkommenden Motorradfahrer. Der 49-Jährige wurde schwer verletzt und mit einem Rettungshubschrauber in eine Klinik gebracht. An beiden Fahrzeugen entstand ein Schaden von jeweils rund 5.000 Euro. Gegen den Autofahrer wird wegen fahrlässiger Körperverletzung ermittelt. In Blankenburg ist einer 75-jährigen Frau am Mittwochmittag die Geldbörse gestohlen worden. Die Frau hatte in einem Verbrauchermarkt in der Lerchenbreite eingekauft. Als sie das Geschäft verließ, bemerkte sie, dass Unbekannte ihr Portemonnaie aus der Tasche entwendet hatten. Darin befanden sich persönliche Dokumente und 55 Euro Bargeld. Die Polizei ermittelt und bittet Zeugen um Hinweise unter 03941 674 293.
4: Ein Blick hinter die Tonne. Tag der offenen Tür bei der Abfallwirtschaft.
5: Mit einem solchen Andrang hatten die Organisatoren des Tages der offenen Tür bei der Abfallwirtschaft in Mertendorf nicht gerechnet. Das Interesse der Besucher schien grenzenlos. An allen Ständen, die die Mitarbeiter aufgebaut hatten, herrschte Andrang.
6: Wir haben heute hier am Standort in Gürschen unseren allerersten Tag der offenen Tür, den wir für unsere Kundinnen und Kunden vor allen Dingen gestalten, aber natürlich auch für unsere Beschäftigten.
7: Aber scheinbar ist ja das Interesse der Menschen sehr groß. Also nicht nur, dass sie ihre Mülltonnen vor der Haustür stellen, sondern die wollen auch sehen, wie funktioniert's.
6: Offensichtlich ist das so. Wir freuen uns sehr über diesen großen Zuspruch. Wir hatten jetzt gerade ein bisschen die anwesenden Gäste gezählt und wir sind jetzt schon kurz nach 12 auf knapp 2000 Gäste gekommen. Und die Veranstaltung läuft ja noch bis 16 Uhr. Also wir sind sehr zufrieden und ich glaube, wenn Sie in die Gesichter der Menschen gucken, unserer Kundinnen und Kunden, dann werden Sie auch sehr viel Lächeln sehen, Zufriedenheit und nicht nur wegen des Wetters. Ich glaube, wir haben ganz viel für unsere Kundinnen und Kunden hier organisiert. Wir haben Rundfahrten mit dem Entsorgungs-LKW. Wir haben ganz viel Umweltbildung. Wir haben die Möglichkeit, heute alle drei Unternehmen, also sowohl die Exas, die Biocomp als auch die AWSAS zu erleben. Wir haben einen kleinen Wertstoffhof aufgebaut beispielsweise und Ähnliches. Also heute können unsere Kundinnen und Kunden Kreislaufwirtschaft, kommunale Kreislaufwirtschaft in Gänze hier erleben.
7: Aber es gibt ja nebenbei auch ein kleines Kulturprogramm, habe ich gesehen. Ja. Aber ein Zelt, wo wir gerade dran vorbeigelaufen sind, das war noch so, das gehört eigentlich nicht zur Abfallwirtschaft, sondern zum Gymnasium in Treusig. Wie kommt das Gymnasium in Treusig hierher zum Tag der offenen Tür?
6: Ja, das war auch eine ganz spannende Geschichte. Wir brauchten natürlich, wie für jedes Fest, Catering. Wir haben eine ganze Menge gewerbliche Caterer organisiert und durch unsere Umweltbildung haben wir Kontakt zu verschiedenen Schulen, die wir unterstützen und mit denen wir zusammenarbeiten. Und deswegen haben wir einen kleinen Wettbewerb gemacht, welche Schule denn sozusagen durch ihr Konzept, was sie uns einreichte, das beste Konzept geliefert hat und damit an diesem Tag, am heutigen Tag, Kuchen und Kaffee verkaufen kann und das Ganze natürlich für den Zweck, die Abi-Kasse zu füllen.
7: Ja, sammelt für einen Abi-Ball. Wie läuft denn das Geschäft heute?
8: Es läuft jetzt sehr, sehr gut. Also wir, gerade eben standen die Leute Schlange und wir haben auch noch vielen guten Kuchen. Also
7: wer hat denn da gebacken? Die Schüler oder die Eltern?
8: Also offiziell alle zusammen. Also es haben auch Großeltern mitgeholfen, die Schüler selber und natürlich die Eltern.
5: Für viele war an diesem Tag der Höhepunkt eine Mitfahrt in einem der Entsorgungsfahrzeuge, die seit dem Morgen Runden durch das Gewerbegebiet drehten.
9: Ja, ich freue mich wirklich, dass die Resonanz für unsere Rundfahrten so groß ist. Das zeigt wirklich, dass die Leute interessiert an der Technik sind. Und das ist ja unser Geschäft. Wir als Logistiker haben halt die Technik hier zum Vorführen. Und das machen wir auch ganz emsig. Wir haben ja unsere Wasserstofftankstelle, unsere Wasserstofffahrzeuge. Hier diese Rundfahrten und komplett alle Fahrzeugtypen stellen wir hier vor. Und besonders diese Rundfahrten, man sieht es, haben eine große Resonanz und das freut mich echt riesig. Das Wetter passt natürlich. Generell bin ich total glücklich, wie hier der Dach der offenen Tür angenommen wird bei uns in der Abfallwirtschaft.
7: Jeder von uns hat hier die Fahrzeuge schon auf der Straße gesehen. Aber was mich wundert, es fahren Fahrzeuge rum mit unterschiedlichen Logos. Und Sie haben ja im Vorgespräch erzählt, es gibt ein neues Logo und ich sehe es ja auch auf Ihrer Brust. Ja. Jetzt heißt es Abfallwirtschaft Burgenlandkreis.
9: Genau,
7: aber die Firma, an der Firma hat sich ja nichts geändert.
9: Richtig. Tatsächlich ist es so, dass der Bürger, ja, ich sag mal, ein bisschen unschlüssig war, für welches Problem welche unserer Firmen nun verantwortlich ist. Wir haben drei Firmen im Burgenlandkreis, die im Sinne der Abfallwirtschaft unterwegs sind. Und so ehrlich muss man sein, in keinen der Firmennamen kommt Burgenlandkreis vor. Wir sind aber für die Abfallwirtschaft im Burgenlandkreis verantwortlich. Und um diesen Außenauftritt zu bündeln, um ein Ansprechpartner für alle Probleme der Abfallwirtschaft dann zu sein und auch nach außen zu kommunizieren, haben wir uns drei Firmen, die Geschäftsführer und die Leitungsebene, verständigt und haben uns dann, ja, das kann man hier sehen, auf den Namen Abfallwirtschaft Burgenlandkreis geeinigt. Ist eingängig, zeigt die Verbundenheit zum Burgenlandkreis und es ist sowohl nach außen diese Bündelung der Abfallwirtschaft, aber auch ein bisschen zeigt es die Verbundenheit nach innen, dass wir eigentlich drei Firmen einer Sache sind, die eng zusammenarbeiten. Ja, und das war jetzt der würdige Rahmen, das mal den Banner fallen zu lassen.
7: Wir sehen es immer wieder, es kommen immer wieder Leute, die sich an die Schlange anstellen.
9: Ja.
7: Sie haben vorhin gesagt, Sie haben heute früh zum Start mit drei Fahrzeugen begonnen.
9: Ja.
7: Aber jetzt, wenn man sich umguckt, es sind ja jetzt ein paar mehr auf der Runde.
9: Also tatsächlich haben einige Kollegen, die das verantwortlich hier organisiert haben, schon gesagt, das wird hier der Renner werden, diese Rundfahrten. Wir sind früh mit drei gestartet und haben jetzt weitere Kollegen noch herangezogen und wir sind jetzt mit fünf Fahrzeugen hier im Gewerbegebiet unterwegs und zeigen, Sie sehen besonders den Jungbesuchern jetzt hier unsere Technik. Es ist auch interessant. Wir haben verschiedene Fahrzeuge, wie Sie sehen, sogar jetzt die ersten mit unserem neuen Logo. Vielleicht können wir es kurz mal. Da. Die ersten drei Fahrzeuge mit der neuen Beschriftung. Unterschiedliche Fahrzeuge. Das ist auch tatsächlich ein Thema, das hätte ich gar nicht erwartet, dass die Bürger so interessiert sind, für was sind diese runden Sammelbehälter, also diese Rotopress, welche Fraktionen sammeln die und welche Mülltonne wird mit diesen eckigen Fahrzeugen gesammelt. Ja, das sind alles so Dinge, die wir hier vorstellen und ich bin wirklich begeistert, wie interessiert die Bürger sind, aber auch wirklich stolz, wie unsere Mitarbeiter hier Rede und Antwort stehen und mit Freude dabei sind. Also ist ein toller Tag bisher.
7: Das wäre auch mal meine Frage gewesen. Was ist jetzt der Unterschied zwischen den eckigen und den runden, wo man die Trommel drehen sieht?
9: Ja, also
7: so ich mach's kurz in drei Sätzen.
9: Ganz kurz. Mit den runden sammeln wir die Hausmüll- und die Biomülltonnen und die eckigen sind für Papier- und Sperrmüll. Und aus der einfach die Begründung, die runden würden bei Papier- und Sperrmüll einfach zu sehr verschleißen. Durch die rotierende Bewegung während der Sammlung schleifen sie einfach mit Sperrmüll und mit Papier diesen die Behälterwand durch. Deswegen für Sperrmüll und für Papier diese Pressplattenfahrzeuge und diese Rotopressfahrzeuge für die braune und die schwarze Tonne.
5: Natürlich waren auch die mit Wasserstoff betriebenen Fahrzeuge zu bestaunen. Damit geht die Einsparung von teurem Dieselkraftstoff und damit eine für die Kunden wichtige Frage zur Kosteneinsparung einen Schritt weiter. Nach dem Besuch der Fahrzeuge ging es für viele an die Stände, um sich Informationen rund um das Thema Abfall zu holen.
7: So, jetzt sind wir hier beim Clever Trennen. Jetzt habe ich mal eine Fachfrage. Bei uns zu Hause entsteht immer wieder der Streit, was kann denn alles in die gelbe Tonne? Bloß Plastik oder auch andere Verpackungen, eine Milchpackung, eine leere oder was darf ich denn nun alles?
10: Die leere Milchpackung als Beispiel gehört auch rein.
5: Natürlich war auch für das leibliche Wohl gesorgt und man konnte sich beim Programm vom Rundgang auf dem Gelände ausruhen. Wer den ersten Tag der offenen Tür verpasst hat, der wird wohl eine gewisse Zeit warten müssen, denn eine jährliche Wiederholung ist zurzeit nicht geplant, wie uns Hendrik Otto verriet.
6: Wir sind quasi jetzt 33 Jahre nach Bestehen, nach Gründung unserer beiden Unternehmen Exas und Biocomp und AWSAS. Und wir haben diesen großen Tag der offenen Tür zum allerersten Mal veranstaltet. Wir werden das nicht jedes Jahr machen können. Wir glauben auch, dass es wichtig ist, gewisse Ankerpunkte zu setzen, aber es nicht sozusagen jedes Jahr zu wiederholen, zum Allgemeingut werden zu lassen. Ja? Wir werden auswerten, wie dieser Tag gelaufen ist und werden uns dann entscheiden, auf welche Art und Weise, in welcher Größe, an welchem Ort wir wieder einen Tag der offenen Tür machen, aber sicherlich nicht sofort im nächsten oder im übernächsten Jahr. Wir wollen das gezielt und damit, denken wir, sind wir gut in einer Planung. Wir brauchen relativ lange Vorlauf für so eine Planung und wir glauben, damit unseren Kunden am besten entgegentreten zu können.
5: Viele weitere Informationen bietet auch die Internetseite der Abfallwirtschaft Burgenlandkreis. Und wenn das nächste Mal ihre Mülltonnen geleert werden, dann freuen sich die Mitarbeiter ganz sicher über ein freundliches Dankeschön.

0: Biosphärenreservate. Das sind großflächige Modellregionen für komplex strukturierte Kulturlandschaften, in denen ein dauerhaft umweltgerechter Umgang mit natürlichen Ressourcen verfolgt wird. Die Gebiete schließen sowohl unbeeinflusst gelassene Bereiche, Naturschutzgebiete und Landschaftsschutzgebiete als auch Wohn- und Wirtschaftsflächen ein. Die Nutzung durch den Menschen ist also bei Berücksichtigung der Umweltverträglichkeit Bestandteil der Konzeption. Insbesondere die ordnungsgemäße, umweltgerechte Landwirtschaft und der naturnahe Tourismus werden diesen Ansprüchen gerecht. 1990 wurde unter Einbeziehung früherer ernannter Biosphärenreservate das etwa 43.000 Hektar große Biosphärenreservat Mittlere Elbe geschaffen. Später wurde es auf jetzt 125.510 Hektar ausgedehnt und somit fast verdreifacht. Auf einer Strecke von etwas über 300 Kilometern entlang der Elbe finden sich zahlreiche Tier- und Pflanzenarten in diesem einzigartigen Schutzgebiet.
1: Also nur hier an der Elbe, in diesem Gebiet, gibt es Auenwälder. Das sind sozusagen die Regenwälder Europas. Dort gibt es die höchste Dichte an Tier- und Pflanzenarten überhaupt. Ähnlich wie in den tropischen Regenwäldern. Also unter anderem an einem Frühjahrsmorgen kann man in einem Auenwald über 80 Vogelarten singen hören. Jedenfalls derjenige, der die unterscheiden kann. Aber auch das Konzert ist ein tolles Erlebnis. Und es gibt nirgendwo in Deutschland und in Mitteleuropa so weite Flussauen und natürliche Flusslandschaften wie hier.
0: Mit der Anerkennung der Flusslandschaft Elbe 1997 ist ein erweitertes UNESCO-Biosphärenreservat entstanden.
1: Biosphärenreservat ist seit 1979 anerkannt von UNESCO, ist also das älteste UNESCO-Schutzgebiet in Deutschland überhaupt. Weltkulturerbe sind wir mit dem Gartenreich des Wörlitz auf über 14.000 Hektar. Das ist seit 2000 und das Gartenreich selber gehört auch seit 1988 zum Biosphärenreservat. Und eine Voraussetzung dafür ist einfach, dass es ein gutes Management gibt. Das ist also einerseits die Kulturstiftung der Wörlitz und auch wir als Biosphärenreservatsverwaltung mit vielen verschiedenen Partnern. Und zum anderen braucht es eben einfach eine gute Naturausstattung, also das an Natur und Landschaft, was wir hier, ja, was die Generationen vor uns hier übergeben haben. Und wir wollen weiter damit gut umgehen und das auch an die nächsten Generationen übergeben.
0: Mittelelbe ist der sachsen-anhaltische Teilbereich des größten deutschen Biosphärenreservates. Der zentrale Verwaltungssitz ist die Karpenmühle zwischen Dessau und Oranienbaum. Das Auenhaus entstand als Expo-Projekt im Jahr 2000 und wird derzeit im Innenraum für eine neue Ausstellung umgebaut. Auf dem Außengelände befindet sich eine Biberburg, die 20 Besuchern Platz bietet und über den hier ansässigen Elbebiber informiert. Auf dem Weg in das nördliche Informationszentrum Haus der Flüsse in Havelberg kommt man mit den größten naturbelassenen Auenwäldern Europas in Kontakt.
1: Wir sind in der schönen Lage, dass der beliebteste deutsche Radweg, der Elbe-Radweg, quer durchs Gebiet geht. Und der ist so gelegt, dass man Natur und Landschaft, aber auch Land und Leute erleben kann, ohne eigentlich Natur und Landschaft zu schaden. Von da aus kann man links und rechts vieles weiter erleben. Und diese Zonierung, die wir vorhin angesprochen haben, also das gibt eben Zonen, wo keine Nutzung ist. Es gibt aber auch Zonen, wo Nutzung in unterschiedlichen Grade möglich ist. Und bei der Größe des Gebietes ist Platz für Tourismus im guten Sinne, ohne die Natur zu kurz kommen zu lassen.

Die Mischung aus Naturschutz und Nutzbarmachung des Gebietes ist es, was das UNESCO-Biosphärenreservat ausmacht. Das Naturschutzprojekt Mittlere Elbe hat Besonderheiten wie den letzten noch zusammenhängenden großen Auenwald an der Elbe, Stromtalwiesen mit einer hohen Artenvielfalt und eine Flusslandschaft mit teilweise noch

0: natürlichen Talrändern und Hochwasserdeichen. Aber auch eine artenreiche Tierwelt ist vertreten.
1: Es sind über 300 Vogelarten nachgewiesen. Es gibt wenige Lebensräume in Deutschland, wo das überhaupt der Fall ist. Eigentlich nur noch im Wattenmeer. Also ist ja auch bekannt, also eigentlich von den Großlandschaften. International sind die Elblandschaft und das Wattenmeer eigentlich die besonderen Landschaften, die Deutschland international zu bieten hat. Ja, ansonsten also von der Vogelwelt, Adler, Seeadler, Fischadler sind eigentlich fast jeder Jahreszeit zu erleben. Fischadler sind im Winter auf dem Zug, aber Seeadler sind das ganze Jahr da. Kraniche sind gut zu erleben. Es ist die größte Weißdorschpopulation überhaupt in Deutschland entlang dieses Flusses. Und dann nehmt Lorche, also die Rotbauchunke, unscheinbar, aber ein kleiner Lorch sozusagen, den man immer hört. Im Frühjahr ist das so ein Geräusch, wenn man das einmal gehört hat, bekommt man es mit. Und ja, von der Vogelwelt akustisch, dieses Vogelkonzert im Auenwald oder im Schilf, dort wo eben große Schilfkomplexe sind, das ist schon ein einmaliges Erlebnis in Morgenstunden. Und nirgendwo gibt es so viele Nachtigallen wie hier.
0: Zudem tummeln sich an den vielen alten Flussläufen Kormorane, hunderte Graugänse, aber auch Stockenten und Haubentaucher. Besonders stolz ist man auf die Farne, welche im Wasser prächtig gedeihen. Seit kurzer Zeit erst gibt es entlang der Elbe besondere Schutzgebiete. Natura 2000 ist ein zusammenhängendes europäisches Netz von besonders wichtigen Schutzgebieten. Alle Länder haben sich darauf verständigt, bestimmte Gebiete, die besondere Biotope darstellen oder besonders schützenswerten Tieren und Pflanzen einen Lebensraum bieten, als Natura 2000 Gebiete zu melden und auszuweisen. Das Schutzgebiet befindet sich südlich der Stadt Stendal und beschränkt sich größtenteils auf den Flusslauf des Tangers, einschließlich seiner Nebenarme und zulaufenden Gräben im Tangergebiet bis zur Mündung in die Elbe bei Tangermünde. Im weiteren Verlauf kommt man zum nächsten Biosphärenreservats-Informationspunkt. Die Hansestadt Havelberg bildet den nördlichsten Punkt des Reservats auf sachsen-anhaltischem Grund. Hier, wo die Havel in die Elbe mündet, befindet sich das Haus der Flüsse. Hier wird das Flusssystem Elbe-Havel mit seinen Auenlandschaften, die Lebensräume mit der dazugehörigen Tier- und Pflanzenwelt sowie die Nutzung der Region durch den Menschen präsentiert. Die Besucher erhalten auch Informationen zum Weltnetz der UNESCO-Biosphärenreservate und zum europäischen Schutzgebietssystem Natura 2000. Somit dient das Haus der Flüsse als Ort für Informations- und Bildungsarbeit. Es ist fast unmöglich, die Vielfalt und Schönheit des Biosphärenreservates Mittlere Elbe in einem kurzen Film zusammenzufassen. Wann kommen Sie und erkunden die Natur entlang der Elbe?

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0: Der Mittwochvormittag wird wolkig und windig bei Temperaturen um 15 Grad. Zum Mittag bleibt es bewölkt und es bläst ein kräftiger böiger Wind aus Westen. Am Abend bleibt es unverändert bei Temperaturen um 12 Grad. In der Nacht ist es teils wolkig und in einigen Regionen klart der Himmel etwas auf. Der Donnerstag wird teils sonnig und leicht bewölkt bei Temperaturen um 14 Grad.
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2: 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Klimaschutz durch nachhaltige Mobilität. Stadtradeln, Ergebnis wird vorgestellt. ...372 Menschen beteiligen sich in der Kreisstadt beim Stadtradeln. Und das mit einer erstaunlichen Distanz. Insgesamt kommen sie alle auf über 68.000 Kilometer. Dabei werden mehr als 11 Tonnen CO2 gespart. Vor dem Rathaus werden dafür die besten Teams geehrt. 38 verschiedene Gruppen nehmen in diesem Jahr teil. Die Domradler Halberstadt können sich mit mehr als 10.000 gefahrenen Kilometern die weiteste Strecke verbuchen. Doch sie sind nicht die einzigen. Als Verein setzen sich die Rollradler 2026 an die Spitze. Man sieht hier eine durchmischte Fahrradlandschaft in der Kreisstadt. Sie alle tragen mit dem Radfahren zum Klimaschutz bei. Auf den Aktionszeitraum soll sich das Ganze natürlich nicht beschränken. Und auch in Zukunft lohnt es sich, beispielsweise den Arbeitsweg mit dem Rad zu bestreiten.

0: Endspurt für die Köche. Der Kampf um den Meistertitel.
1: An die Kochlöffel, fertig und los, hieß es für drei angehende Meisterköche. Nach 10 Jahren kehrte die Küchenmeisterprüfung erstmals wieder in die Region zurück. Am 25. und 26. September ging es im anhaltischen Berufsschulzentrum Hugo Junkers in Dessau-Roßlau für die Teilnehmer um den praktischen Teil ihres Meisterabschlusses.
2: Also heute legen 3 von 6 Köchen ihre Küchenmeisterprüfung im praktischen Teil ab. Also sprich, es wird heute hier ganz intensiv gekocht. Und durch die Prüfungskommission wird dann auch bewertet und es wird herausgefunden, ob die bisher Köche sich zukünftig Küchenmeister nennen können. Es ist für nahezu alle schon die gebührende Abschluss. Wir haben einen, der noch einen Teil in der theoretischen Prüfung sich dem noch mitstellen muss. Es ist so, dass man als Küchenmeister auf der einen Seite natürlich meisterlich die Küche repräsentiert, aber bei

0: einer Meisterausbildung, oder es ist ja keine Ausbildung, sondern es ist eine Fortbildung, qualifiziert man sich insofern, dass man auch noch rechtliche Aspekte lernt, dass man lernt zu planen, zu kalkulieren. Also es geht darum, dass man auch als Führungskraft zukünftig tätig sein kann und das Unternehmen intensiv unterstützt. Also auch die betriebswirtschaftlichen und rechtlichen Aspekte werden in der theoretischen Prüfung mit getestet.
1: Nach 10-jähriger Pause wurde die Küchenmeisterprüfung erstmals wieder in der Bauhausstadt abgelegt. Die IHK Halle Dessau unterstützte die Rückkehr und übernahm die Prüfung. Damit soll auch die regionale Gastronomie wieder neuen Schwung bekommen. Denn als Küchenmeister geht es längst nicht mehr nur ums Kochen. Auch Organisation, Wirtschaftlichkeit und die Führung eines Teams gehören dazu.
0: Es ist ja so, es ist eine herausfordernde Prüfung. Man braucht also junge Köche, die, nachdem sie Koch geworden sind, ein paar Jahre im Beruf gearbeitet haben, sagen, ich mache das noch berufsbegleitend. Also die jungen Menschen haben hier 2 Jahre lang berufsbegleitend nachmittags, abends zusätzliches Wissen erworben, haben auf Deutsch gesagt wirklich richtig gebüffelt, um dann sich Küchenmeister nennen zu können. Und das haben wir über Jahre hinweg leider nicht genügend junge Leute gehabt, die sich dieser Herausforderung gestellt haben. Insofern sind wir sehr froh, dass es das jetzt Gott sei Dank wieder gibt. Also es gab einen Vorbereitungskurs, der im IHK-Bildungszentrum absolviert wurde. Und jetzt zum Schluss gibt es jetzt eine Abschlussprüfung.
1: Für die 3 Teilnehmer hieß es am 26. September Warenkorb auf, Menüplan, kalkulieren, organisieren und schließlich 5 Gänge für 6 Gäste auf die Teller bringen. Am Ende wurde das Gesamtpaket bewertet. Nicht nur das Essen, sondern auch die Organisation und der gesamte Ablauf flossen in die Bewertung ein. Wer hier überzeugte, kann sich am Ende über den Küchenmeistertitel freuen.
0: Also heute haben die Köche einen Warenkorb bekommen und müssen ausgehend von diesem Warenkorb in einer sehr überschaubaren Zeit ein anspruchsvolles 5-Gänge-Menü machen. Das ist an jedem Tisch heute auch anders, weil der jeweilige Koch aus den verschiedenen Zutaten eben das ein oder andere herauszaubert. Sehr lecker. Also ich bin kein Prüfer, also ich bin sozusagen nur stiller Koster und Genießer, aber ich kann sagen, alles was bisher war, war zum Genießen.
1: Die praktische Prüfung bildet den Abschluss einer 2-jährigen Weiterbildung am IHK Bildungszentrum Halle Dessau. Mit der Wiederaufnahme der Küchenmeisterprüfung wird die Gastronomie in der Region gestärkt und Fachkräften der Weg in die Führungsverantwortung eröffnet. Für die nächsten Teilnehmer geht es am 9. und 10. Oktober weiter. Dann steht auch für Sie die praktische Prüfung zum Küchenmeister an.
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3: 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Sie wünschen? Wie? Was hättet ihr zum Frühstück? Ein Seitenbacher Müsli. Hanoi, das ist uns viel zu gesund. Wir täten es gern genießen. Keine Körnerfraß. Am liebsten tätet mir Schwarzwälder Kirsch zum Frühstück. Oder so was Herzhaftes. Ja. Traumreisen. Am liebsten bleibe ich mir daheim. Aber die Frau wollte einmal raus. Da hätte sie von den Kindern zum Geburtstag geschenkt bekommen. Innerhalb der Landesgrenze sollte sie sich was aussuchen. Hanoi nicht innerhalb Deutschlands, wir bleiben schon im Ländle. Wissen Sie, mir täte es nicht so gern bewegen. Ja, wissen Sie,

Hochzeitsreis vor 30 Jahren. Da waren wir auf der Schwäbischen Eisenbahn. Da hättet mir Biberach gesehen. Aber das war ein Highlight. Hat sich die Frau gleich geschwind ein neues Gewand geholt. Mhm. Ja, ansonsten bekommen sie immer neue Lektüre für die Küche. Letztens Maultaschen immer anders. Das war eine Freude. Ha ja, ich denke schon jedes Jahr dran, an den Hochzeitstag. Da gibt es dann Spätzle für Schätzle. Das volle Romantikprogramm zum Verwöhnen, ja, das liebet mir, das ist uns heilig. Ha ja, da leuchtet das Äuglein vom Schätzle im Schein vom Kerzle. Ha ja, meine Frau, die hätt auch immer einen leckeren Nachspeis zubereitet. Neulich, da hätte sie Träubles Küchle und Ofenschlupfer und Nonnenfürzle auf einmal geschafft. Oh, das war ein leckeres Sünd. Oh, ja. Und das ist Arbeit da. Ja. Neu, ich bin treu. Nur zum Schauen und genieße. Mhm. Außerdem, der hat mir anbauen am Häusle dieses Jahr. Wir kriegen ein Stück Land dazu. Ah ja, das ist eine gescheite Basis für die Familie. Das ist eine gesunde Investition. Das bleibt uns. Mhm. Ja. Könnten wir später einmal vermieten für Feriengäste? Kommen dann auch was? Nein. Mhm. Ja. Wie? Sie hätten noch mehr Kundschaft. Bleibt ruhig. Die schaut nur. Oh ja, Traumreisen. Wie? Was hättet sie für uns? Zum Trüffelschwein. Ein neues Lokal im Ländler. Das probiert mir. Ah, können Sie einmal fragen, ob das ein Lieferdienst hat? Das kostet extra. Ha ja, das ist klar. Wissen Sie, mir hätte zwar, aber mir sagt es nicht. Ja, klappt das mit dem Lieferdienst? Ah ja, super. Wissen Sie, mir tät jetzt nicht so gern befähigen.

0: Ein historischer Moment. Mareike Deutsch zur stellvertretenden Ortswehrleiterin ernannt.
1: Was 1997 in der Jugendfeuerwehr begann, wird nun zu einem besonderen Kapitel in der Geschichte der Freiwilligen Feuerwehr Sandersdorf-Brehna. Mareike Deutsch wird zur stellvertretenden Ortswehrleiterin der Ortsfeuerwehr Brehna ernannt. Damit übernimmt erstmals eine Frau eine solche Leitungsfunktion in der Freiwilligen Feuerwehr der Stadt Sandersdorf-Brehna.
2: Also angefangen hat das tatsächlich als stellvertretende Jugendwartin. Damals habe ich meinen Mann unterstützt, der Jugendwart war. Dieser hat damals die Position übernommen des stellvertretenden Ortswehrleiters und ich bin dann als Jugendwart in die Position gekommen. Ja, und da mein Mann auch quasi die Position wieder zurückhaben wollte und lieber die Kinder haben wollte und ich schon eigentlich immer schon den Wunsch hatte, ich möchte weiter hoch und mehr quasi machen können und die Jugend, die ich doch schon großgezogen habe, weiter fortführen in ihren Weg zu Gruppenführern oder halt dann auch vielleicht mal in die Führung der Ortsfeuerwehr. Das war das, was mich bewegt hat, überhaupt das anzustreben.
1: Seit fast 3 Jahrzehnten ist Mareike Deutsch in der Feuerwehr zugange. Von Kinder- und Jugendfeuerwehr über Truppführerin und Jugendwehrwartin bis zur heutigen stellvertretenden Ortswehrleiterin. Auf ihrem Weg wurde sie nicht nur von ihrer Familie, sondern auch von ihren Kameraden unterstützt.
2: Na klar, sehr gut unterstützt. Erstens durch meinen Vater in den jungen Jahren, wo man als 16-jähriges Mädchen zu den Jungs oder Männern damals kam. Und ansonsten muss ich sagen, hatte ich immer den Rückenhalt durch viele Kameraden, die mich ja von Kindheit an kennen und groß werden oder groß, wie ich aufgewachsen bin, gesehen habe. Und ja, also dieser Rückhalt war so gut wie immer da. Klar gab es immer einige Querelen, die mal da waren und welche, die es natürlich nicht toll finden. Aber die Mehrheit stand doch schon hinter mir.
1: Trotz einigen Herausforderungen, vor allem als Frau in diesem Beruf, hat Mareike Deutsch nie ihr Ziel aus den Augen gelassen und sich so bis heute hochgearbeitet.
2: Ich muss sagen, es war schon sehr steinig. Eine Frau sowieso ist schwierig bei Männern gerade gewesen. Aber ich muss sagen, ich bin immer am Ball geblieben, habe dann mein Ding gemacht. Und nachdem der Gruppenführer da war ich dann so gestärkt drinne. Und dann habe ich gesagt, okay, jetzt ziehen wir das hier durch. Und nee, ich mache das. Und wenn Leute sagen, nee, du schaffst das nicht, dann motiviert ihn das noch mehr, es doch zu tun und zu zeigen, ich kann es doch.
1: Ihre fachliche Kompetenz und Verantwortung beeindruckt auch die Bürgermeisterin von Sandersdorf-Brehna. Sie selbst war Teil der Auswahlentscheidung und bestätigte zusammen mit dem Stadtrat die erfolgreiche Bewerbung.
3: Ja, ich finde es mutig. Ich weiß, es ist nicht einfach, gerade auch in so einer Männerdomäne wie die Freiwillige Feuerwehr ist das schon was Besonderes. Und diesen Mut, den wollen wir auch gerade besonders herausstellen. Und als erste weibliche Führungskraft natürlich in der Stadt Sandersdorf-Brehna nach der Gründung. Es gab früher schon mal eine in Tscherndorf, aber jetzt, deswegen wollten wir das nochmal in einem besonderen Rahmen machen. Dieser Mut verdient Respekt, aber ich bin mir ganz sicher, sie wird ihre Aufgabe wundervoll machen, weil eben auch die ganzen Kameradinnen und Kameraden hier in Brehna hinter ihr stehen.
1: Sandersdorf-Brehna schreibt mit Mareike Deutsch als erste stellvertretende Ortswehrleiterin Stadtgeschichte. Sie selbst wünscht sich auch für die Zukunft mehr weibliche Kameradinnen in ihrer Ortsfeuerwehr.
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0: Der Mittwochvormittag wird wolkig und windig bei Temperaturen um 15 Grad. Zum Mittag bleibt es bewölkt und es bläst ein kräftiger böiger Wind aus Westen. Am Abend bleibt es unverändert bei Temperaturen um 12 Grad. In der Nacht ist es teils wolkig und in einigen Regionen klart der Himmel etwas auf. Der Donnerstag wird teils sonnig und leicht bewölkt bei Temperaturen um 14 Grad.
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0: Im Schlossmuseum auf dem Quedlinburger Stiftsberg gibt es ab sofort tierische Unterstützung. Sie heißt Mina, ist ziemlich klein, hat große Augen und eine ziemlich lange Geschichte. Denn Nina ist keine gewöhnliche Museumsfigur.
1: Also wir haben recherchiert dazu, welche Hunde damals an Höfen gehalten wurden. Es waren Jagdhunde oder auch Schoßhunde. Nun mussten wir bei diesem Hund tatsächlich erstmal herausfinden, ob es ein Jagdhund oder ein Schoßhund ist. Aber er ähnelt keinem Jagdhund und es wäre auch untypisch gewesen, dass eine Äbtissin sich mit einem Jagdhund, der auf einem Tisch positioniert ist, porträtieren lässt. Und so sind wir davon ausgegangen, dass es eben ein Schoßhund ist. Und im 17. Jahrhundert kamen Mopshunde aus China nach Europa und dieser Hund ähnelt sehr stark einem Mopshund und deswegen gehen wir davon aus, dass es ein Mopshund gewesen ist.
0: Vorbild ist eine schwarze Mopshündin, die einst der Quedlinburger Äbtissin Anna-Sophie von Pfalz-Birkenfeld gehörte. Die Äbtissin soll eine ganz besondere Verbindung zu ihrer Hündin gehabt haben. So besonders, dass Nina sogar mit ihr auf einem großen Gemälde verewigt wurde.
1: Wir sehen den Hund auf einem Gemälde mit Anna-Sophie von Pfalz-Birkenfeld, einer Äbtissin aus dem 17. Jahrhundert. Und sie hat sich mit ihrem Hündchen porträtieren lassen. Und wir wollten eben eine Figur, die sehr geliebt wurde, die den Memoria-Gedanken, also den Gedanken der Erinnerung auch trägt. Und genau das tut dieser Hund. Und deswegen ist es eben dieser Hund geworden, der auch ein großes Grabmal bekommen hat im Jägergarten. Also sie verkörpert perfekt den Gedanken der Erinnerung, den wir hier eben auch in der Ausstellung als großes Thema haben.
0: Und genau diese historische Nina ist zurück, allerdings in einer ganz neuen Form. Die Puppenbauerin, Figurenspielerin und Designerin Kerstin Date aus Thale hat aus der historischen Hündin eine moderne Klappmaulfigur gemacht.
2: Das ist die Nina. Nina wird das Maskottchen sein, was einerseits im Kinderheft und im Kleidmaterial auftaucht, aber und vor allen Dingen, deswegen ist sie heute hier in 3D für die Kinderführungen als Begleiter für den jeweiligen Museumsguide natürlich da sein wird und genau und ja, wahrscheinlich auch nicht immer nur konform sein wird, sondern auch mal widersprechen wird.
0: Kinderfreundlich, lebendig und vor allem bereit für ihren neuen Job im Schlossmuseum. Denn Nina soll künftig bei Kinderführungen mit dabei sein. Sie kann Fragen stellen, Geschichten erzählen und den jungen Besuchern zeigen, dass Geschichte nicht nur hinter Vitrinen steckt.
2: Also die Idee ist natürlich, dass das Maskottchen da ist, nicht nur um da zu sein, sondern tatsächlich auch als Partner für den Museumsguide an der Seite zu sein und für die Kinder natürlich als Bezugsperson, dass man einfach nochmal eine Brücke schafft, um Kindern diese ganze Schlossgeschichte auch nochmal anders zu vermitteln.
0: Und damit beginnt für die kleine Mopshündin ein neues Kapitel. Einst Lieblingshündin der Äbtissin, heute Maskottchen und Geschichtsvermittlerin auf dem Quedlinburger Stiftsberg.
3: Ausstellung erinnert an Helmut Schmidt.
4: Ausstellung erinnert an Helmut Schmidt. Der 3. Oktober erinnert an die Wiedervereinigung Deutschlands und steht für Einheit, Freiheit und Demokratie. Passend zum Tag der Deutschen Einheit zeigte das Mitmachlokal in der Kavalierstraße die Gedenkausstellung Mut zur Zukunft, Demokratie bewahren. Bei der Eröffnung war auch der SPD-Bundestagsabgeordnete Martin Kröber zu Gast. 7 Künstler präsentieren hier verschiedene Werke über Helmut Schmidt. Die Ausstellung verbindet unterschiedliche Stilrichtungen wie Expressionismus, Realismus und Kubismus. Helmut Schmidt war SPD-Politiker und der 5. Bundeskanzler Deutschlands. Er gehörte zu den prägenden Persönlichkeiten der deutschen Nachkriegsgeschichte. Die Ausstellung erinnert an sein politisches Wirken und die Bedeutung demokratischer Werte. Seit dem 28. April tourt die Ausstellung durch Deutschland und ist bis 2027 in verschiedenen Städten zu sehen. In Dessau kann sie noch bis zum 25. Oktober besucht werden. In einer zukünftigen Zeitnah-Ausgabe werden wir von RAN 1 noch einmal ausführlicher über die Vernissage berichten.

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0: Der Mittwochvormittag wird wolkig und windig bei Temperaturen um 15 Grad. Zum Mittag bleibt es bewölkt und es bläst ein kräftiger böiger Wind aus Westen. Am Abend bleibt es unverändert bei Temperaturen um 12 Grad. In der Nacht ist es teils wolkig und in einigen Regionen klart der Himmel etwas auf. Der Donnerstag wird teils sonnig und leicht bewölkt bei Temperaturen um 14 Grad.
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3: In Alrode haben Unbekannte am Sonntagnachmittag Diesel aus einem Radlader gestohlen. Die Täter brachen das Schloss des Fahrzeugs auf und gelangten so an den Tank. Insgesamt entwendeten sie rund 80 Liter Kraftstoff. Der Schaden liegt bei etwa 250 Euro. Die Polizei ermittelt wegen Diebstahls im besonders schweren Fall. Hinweise nimmt das Polizeirevier Harz unter 03941 674 293 entgegen. In Halberstadt haben Unbekannte am Sonntag zwei Packstationen in der Quedlinburger Straße aufgebrochen. Zwischen 13.45 Uhr und 21.30 Uhr verschafften sich die Täter gewaltsam Zugang zu den Schließfächern. Der entstandene Schaden wird auf rund 5.000 Euro geschätzt. Die Polizei hat ein Ermittlungsverfahren wegen Diebstahls im besonders schweren Fall eingeleitet. Zeugen werden gebeten, sich unter 03941 674 293 beim Polizeirevier Harz zu melden. Bei einem Verkehrsunfall auf der B81 bei Hasselfelde ist am Sonntagnachmittag ein Motorradfahrer schwer verletzt worden. Ein 65-jähriger Autofahrer wollte nach links auf das Gelände von Pullman City Harz abbiegen und übersah dabei einen entgegenkommenden Motorradfahrer. Der 49-Jährige wurde schwer verletzt und mit einem Rettungshubschrauber in eine Klinik gebracht. An beiden Fahrzeugen entstand ein Schaden von jeweils rund 5.000 Euro. Gegen den Autofahrer wird wegen fahrlässiger Körperverletzung ermittelt. In Blankenburg ist einer 75-jährigen Frau am Mittwochmittag die Geldbörse gestohlen worden. Die Frau hatte in einem Verbrauchermarkt in der Lerchenbreite eingekauft. Als sie das Geschäft verließ, bemerkte sie, dass Unbekannte ihr Portemonnaie aus der Tasche entwendet hatten. Darin befanden sich persönliche Dokumente und 55 Euro Bargeld. Die Polizei ermittelt und bittet Zeugen um Hinweise unter 03941 674 293.
4: Einblick hinter die Tonne. Tag der offenen Tür bei der Abfallwirtschaft.
5: Mit einem solchen Andrang hatten die Organisatoren des Tages der offenen Tür bei der Abfallwirtschaft in Mertendorf nicht gerechnet. Das Interesse der Besucher schien grenzenlos. An allen Ständen, die die Mitarbeiter aufgebaut hatten, herrschte Andrang.
6: Wir haben heute hier am Standort in Gürschen unseren allerersten Tag der offenen Tür, den wir für unsere Kundinnen und Kunden vor allen Dingen gestalten, aber natürlich auch für unsere Beschäftigten.
7: Aber scheinbar ist ja das Interesse der Menschen sehr groß. Also nicht nur, dass sie ihre Mülltonnen vor der Haustür stellen, sondern die wollen auch sehen, wie funktioniert's.
6: Offensichtlich ist das so. Wir freuen uns sehr über diesen großen Zuspruch. Wir hatten jetzt gerade ein bisschen die anwesenden Gäste gezählt und wir sind jetzt schon kurz nach 12 auf knapp 2000 Gäste gekommen. Und die Veranstaltung läuft ja noch bis 16 Uhr. Also wir sind sehr zufrieden und ich glaube, wenn Sie in die Gesichter der Menschen gucken, unserer Kundinnen und Kunden, dann werden Sie auch sehr viel Lächeln sehen, Zufriedenheit und nicht nur wegen des Wetters. Ich glaube, wir haben ganz viel für unsere Kundinnen und Kunden hier organisiert. Wir haben Rundfahrten mit dem Entsorgungs-LKW. Wir haben ganz viel Umweltbildung. Wir haben die Möglichkeit, heute alle drei Unternehmen, also sowohl die Exas, die Biocomp als auch die AWSAS zu erleben. Wir haben einen kleinen Wertstoffhof aufgebaut beispielsweise und Ähnliches. Also heute können unsere Kundinnen und Kunden Kreislaufwirtschaft, kommunale Kreislaufwirtschaft in Gänze hier erleben.
7: Aber es gibt ja nebenbei auch ein kleines Kulturprogramm, habe ich gesehen. Ja. Aber ein Zelt, wo wir gerade dran vorbeigelaufen sind, das war noch so, das gehört eigentlich nicht zur Abfallwirtschaft, sondern zum Gymnasium in Treusig. Wie kommt das Gymnasium in Treusig hierher zum Tag der offenen Tür?
6: Ja, das war auch eine ganz spannende Geschichte. Wir brauchten natürlich, wie für jedes Fest, Catering. Wir haben eine ganze Menge gewerbliche Caterer organisiert und durch unsere Umweltbildung haben wir Kontakt zu verschiedenen Schulen, die wir unterstützen und mit denen wir zusammenarbeiten. Und deswegen haben wir einen kleinen Wettbewerb gemacht, welche Schule denn sozusagen durch ihr Konzept, was sie uns einreichte, das beste Konzept geliefert hat und damit an diesem Tag, am heutigen Tag, Kuchen und Kaffee verkaufen kann und das Ganze natürlich für den Zweck, die Abikasse zu füllen.
7: Ihr sammelt für einen Abiball. Wie läuft denn das Geschäft heute?
8: Es läuft jetzt sehr, sehr gut. Also wir, gerade eben standen die Leute Schlange und wir haben auch noch vielen guten Kuchen. Also
7: wer hat denn da gebacken? Die Schüler oder die Eltern?
8: Also offiziell alle zusammen. Also es haben auch Großeltern mitgeholfen, die Schüler selber und natürlich die Eltern.
5: Für viele war an diesem Tag der Höhepunkt eine Mitfahrt in einem der Entsorgungsfahrzeuge, die seit dem Morgen Runden durch das Gewerbegebiet drehten.
9: Ja, ich freue mich wirklich, dass die Resonanz für unsere Rundfahrten so groß ist. Das zeigt wirklich, dass die Leute interessiert an der Technik sind. Und das ist ja unser Geschäft. Wir als Logistiker haben halt die Technik hier zum Vorführen. Und das machen wir auch ganz emsig. Wir haben ja unsere Wasserstofftankstelle, unsere Wasserstofffahrzeuge. Hier diese Rundfahrten und komplett alle Fahrzeugtypen stellen wir hier vor. Und besonders diese Rundfahrten, man sieht es, haben eine große Resonanz und das freut mich echt riesig. Das Wetter passt natürlich. Generell bin ich total glücklich, wie hier der Tag der offenen Tür angenommen wird bei uns in der Abfallwirtschaft.
7: Jeder von uns hat ja die Fahrzeuge schon auf der Straße gesehen. Aber was mich wundert, es fahren Fahrzeuge rum mit unterschiedlichen Logos. Und Sie haben mir im Vorgespräch erzählt, es gibt ein neues Logo und ich sehe es ja auch auf Ihrer Brust. Ja. Jetzt heißt es Abfallwirtschaft Burgenlandkreis. Genau, aber ja. An der Firma hat sich ja nichts geändert.
9: Richtig. Tatsächlich ist es so, dass der Bürger, ja, ich sag mal, ein bisschen unschlüssig war, für welches Problem welche unserer Firmen nun verantwortlich ist. Wir haben drei Firmen im Burgenlandkreis, die im Sinne der Abfallwirtschaft unterwegs sind. Und so ehrlich muss man sein, in keinen der Firmennamen kommt Burgenlandkreis vor. Wir sind aber für die Abfallwirtschaft im Burgenlandkreis verantwortlich. Und um diesen Außenauftritt zu bündeln, um ein Ansprechpartner für alle Probleme der Abfallwirtschaft dann zu sein und auch nach außen zu kommunizieren, haben wir uns drei Firmen, die Geschäftsführer und die Leitungsebene, verständigt und haben uns dann, ja, das kann man hier sehen, auf den Namen Abfallwirtschaft Burgenlandkreis geeinigt. Ist eingängig, zeigt die Verbundenheit zum Burgenlandkreis und es ist sowohl nach außen diese Bündelung der Abfallwirtschaft, aber auch ein bisschen zeigt es die Verbundenheit nach innen, dass wir eigentlich drei Firmen einer Sache sind, die eng zusammenarbeiten. Ja, und das war jetzt der würdige Rahmen, das mal den Banner fallen zu lassen.
7: Wir sehen es immer wieder, es kommen immer wieder Leute, die sich an die Schlange anstellen.
9: Ja.
7: Sie haben vorhin gesagt, Sie haben heute früh zum Start mit drei Fahrzeugen begonnen.
9: Ja.
7: Aber jetzt, wenn man sich umguckt, es sind ja jetzt ein paar mehr auf der Runde.
9: Also tatsächlich haben einige Kollegen, die das verantwortlich hier organisiert haben, schon gesagt, das wird hier der Renner werden, diese Rundfahrten. Wir sind früh mit drei gestartet und haben jetzt weitere Kollegen noch herangezogen und wir sind jetzt mit fünf Fahrzeugen hier im Gewerbegebiet unterwegs und zeigen, Sie sehen besonders den jungen Besuchern jetzt hier unsere Technik. Es ist auch interessant. Wir haben verschiedene Fahrzeuge, wie Sie sehen, sogar jetzt die ersten mit unserem neuen Logo. Vielleicht können wir es kurz mal. Da. Die ersten drei Fahrzeuge mit der neuen Beschriftung. Unterschiedliche Fahrzeuge. Das ist auch tatsächlich ein Thema, das hätte ich gar nicht erwartet, dass die Bürger so interessiert sind, für was sind diese runden Sammelbehälter, also diese Rotopress, welche Fraktionen sammeln die und welche Mülltonne wird mit diesen eckigen Fahrzeugen gesammelt. Ja, das sind alles so Dinge, die wir hier vorstellen und ich bin wirklich begeistert, wie interessiert die Bürger sind, aber auch wirklich stolz, wie unsere Mitarbeiter hier Rede und Antwort stehen und mit Freude dabei sind. Also ist ein toller Tag bisher.
7: Das wäre auch mal meine Frage gewesen. Was ist jetzt der Unterschied zwischen den eckigen und den runden, wo man die Trommel drehen sieht?
9: Ja, also
7: so ich mache es ganz kurz in drei Sätzen.
9: Ganz kurz. Mit den runden sammeln wir die Hausmüll- und die Biomülltonnen. Und die eckigen sind für Papier und Sperrmüll. Und aus der einfach die Begründung, die Runden würden bei Papier und Sperrmüll einfach zu sehr verschleißen. Durch die rotierende Bewegung während der Sammlung schleifen sie einfach mit Sperrmüll und mit Papier diesen die Behälterwand durch. Deswegen für Sperrmüll und für Papier diese Pressplattenfahrzeuge und diese Rotopressfahrzeuge für die braune und die schwarze Tonne.
5: Natürlich waren auch die mit Wasserstoff betriebenen Fahrzeuge zu bestaunen. Damit geht die Einsparung von teurem Dieselkraftstoff und damit eine für die Kunden wichtige Frage zur Kosteneinsparung einen Schritt weiter. Nach dem Besuch der Fahrzeuge ging es für viele an die Stände, um sich Informationen rund um das Thema Abfall zu holen.
7: So, jetzt sind wir hier beim Clever Trennen. Jetzt habe ich mal eine Fachfrage. Bei uns zu Hause entsteht immer wieder der Streit, was kann denn alles in die gelbe Tonne? Bloß Plastik oder auch andere Verpackungen, eine Milchpackung, eine leere oder was darf ich denn nun alles?
10: Die leere Milchpackung als Beispiel gehört auch rein.
5: Natürlich war auch für das leibliche Wohl gesorgt und man konnte sich beim Programm vom Rundgang auf dem Gelände ausruhen. Wer den ersten Tag der offenen Tür verpasst hat, der wird wohl eine gewisse Zeit warten müssen. Denn eine jährliche Wiederholung ist zurzeit nicht geplant, wie uns Hendrik Otto verriet.
6: Wir sind quasi jetzt 33 Jahre nach Bestehen, nach Gründung unserer beiden Unternehmen Exas und Biocomp und ABSAS. Und wir haben diesen großen Tag der offenen Tür zum allerersten Mal veranstaltet. Wir werden das nicht jedes Jahr machen können. Wir glauben auch, dass es wichtig ist, gewisse Ankerpunkte zu setzen, aber es nicht sozusagen jedes Jahr zu wiederholen, zum Allgemeingut werden zu lassen. Ja? Wir werden auswerten, wie dieser Tag gelaufen ist und werden uns dann entscheiden, auf welche Art und Weise, in welcher Größe, an welchem Ort wir wieder einen Tag der offenen Tür machen, aber sicherlich nicht sofort im nächsten oder im übernächsten Jahr. Wir wollen das gezielt und damit, denken wir, sind wir gut in einer Planung. Wir brauchen relativ lange Vorlauf für so eine Planung. Und wir glauben, damit unseren Kunden am besten entgegentreten zu können.
5: Viele weitere Informationen bietet auch die Internetseite der Abfallwirtschaft Burgenlandkreis. Und wenn das nächste Mal Ihre Mülltonnen geleert werden, dann freuen sich die Mitarbeiter ganz sicher über ein freundliches Dankeschön.

0: Biosphärenreservate. Das sind großflächige Modellregionen für komplex strukturierte Kulturlandschaften, in denen ein dauerhaft umweltgerechter Umgang mit natürlichen Ressourcen verfolgt wird. Die Gebiete schließen sowohl unbeeinflusst gelassene Bereiche, Naturschutzgebiete und Landschaftsschutzgebiete als auch Wohn- und Wirtschaftsflächen ein. Die Nutzung durch den Menschen ist also bei Berücksichtigung der Umweltverträglichkeit Bestandteil der Konzeption. Insbesondere die ordnungsgemäße, umweltgerechte Landwirtschaft und der naturnahe Tourismus werden diesen Ansprüchen gerecht. 1990 wurde unter Einbeziehung früherer ernannter Biosphärenreservate das etwa 43.000 Hektar große Biosphärenreservat Mittlere Elbe geschaffen. Später wurde es auf jetzt 125.510 Hektar ausgedehnt und somit fast verdreifacht. Auf einer Strecke von etwas über 300 Kilometern entlang der Elbe finden sich zahlreiche Tier- und Pflanzenarten in diesem einzigartigen Schutzgebiet.
1: Also nur hier an der Elbe, in diesem Gebiet, gibt es Auenwälder, das sind sozusagen die Regenwälder Europas. Dort gibt es die höchste Dichte an Tier- und Pflanzenarten überhaupt, ähnlich wie in den tropischen Regenwäldern. Also unter anderem an einem Frühjahrsmorgen kann man in einem Auenwald über 80 Vogelarten singen hören. Jedenfalls derjenige, der die unterscheiden kann, aber auch das Konzert ist ein tolles Erlebnis. Und es gibt nirgendwo in Deutschland und in Mitteleuropa so weite Flussauen und natürliche Flusslandschaften wie hier.
0: Mit der Anerkennung der Flusslandschaft Elbe 1997 ist ein erweitertes UNESCO-Biosphärenreservat entstanden.
1: Biosphärenreservat ist seit 1979 anerkannt von UNESCO, ist also das älteste UNESCO-Schutzgebiet in Deutschland überhaupt. Weltkulturerbe sind wir mit dem Gartenreich der Sowölitz auf über 14.000 Hektar. Das ist seit 2000 und das Gartenreich selber gehört auch seit 1988 zum Biosphärenreservat. Und eine Voraussetzung dafür ist einfach, dass es ein gutes Management gibt. Das ist also einerseits die Kulturstiftung der Wörlitz und auch wir als Biosphärenreservatsverwaltung mit vielen verschiedenen Partnern. Und zum anderen braucht es eben einfach eine gute Naturausstattung, also das an Natur und Landschaft, was wir hier, was die Generationen vor uns hier übergeben haben. Und wir wollen weiter damit gut umgehen und das auch an die nächsten Generationen übergeben.
0: Mittelelbe ist der sachsen-anhaltische Teilbereich des größten deutschen Biosphärenreservates. Der zentrale Verwaltungssitz ist die Karpenmühle zwischen Dessau und Oranienbaum. Das Auenhaus entstand als Expo-Projekt im Jahr 2000 und wird derzeit im Innenraum für eine neue Ausstellung umgebaut. Auf dem Außengelände befindet sich eine Biberburg, die 20 Besuchern Platz bietet und über den hier ansässigen Elbebiber informiert. Auf dem Weg in das nördliche Informationszentrum Haus der Flüsse in Havelberg kommt man mit den größten naturbelassenen Auenwäldern Europas in Kontakt.
1: Wir sind in der schönen Lage, dass der beliebteste deutsche Radweg, der Elbe-Radweg, quer durchs Gebiet geht. Und der ist so gelegt, dass man Natur und Landschaft, aber auch Land und Leute erleben kann, ohne eigentlich Natur und Landschaft zu schaden. Von da aus kann man links und rechts vieles weiter erleben. Und diese Zonierung, die wir vorhin angesprochen haben, also das gibt eben Zonen, wo keine Nutzung ist, es gibt aber auch Zonen, wo Nutzung in unterschiedlichen Grade möglich ist. Und bei der Größe des Gebietes ist Platz für Tourismus im guten Sinne, ohne die Natur zu kurz kommen zu lassen.

0: Die Mischung aus Naturschutz und Nutzbarmachung des Gebietes ist es, was das UNESCO-Biosphärenreservat ausmacht. Das Naturschutzprojekt Mittlere Elbe hat Besonderheiten wie den letzten noch zusammenhängenden großen Auenwald an der Elbe, Stromtalwiesen mit einer hohen Artenvielfalt und eine Flusslandschaft mit teilweise noch natürlichen Talrändern und Hochwasserdeichen. Aber auch eine artenreiche Tierwelt ist vertreten.
1: Es sind über 300 Vogelarten nachgewiesen. Es gibt wenige Lebensräume in Deutschland, wo das überhaupt der Fall ist. Eigentlich nur noch im Wattenmeer. Also ist ja auch bekannt, also eigentlich von den Großlandschaften. International sind die Elblandschaft und das Wattenmeer eigentlich die besonderen Landschaften, die Deutschland international zu bieten hat. Ja, ansonsten also von der Vogelwelt, Adler, Seeadler, Fischadler sind eigentlich fast jeder Jahreszeit zu erleben. Fischadler sind im Winter auf dem Zug, aber Seeadler sind das ganze Jahr da. Kraniche sind gut zu erleben. Es ist die größte Weißdorschpopulation überhaupt in Deutschland entlang dieses Flusses. Und dann nehmt Lorche, also die Rotbauchunke, unscheinbar, aber ein kleiner Lorch sozusagen, den man immer hört. Im Frühjahr ist das so ein Geräusch, wenn man das einmal gehört hat, bekommt man es mit. Und ja, von der Vogelwelt akustisch, dieses Vogelkonzert im Auenwald oder im Schilf, dort wo eben große Schilfkomplexe sind, das ist schon ein einmaliges Erlebnis in Morgenstunden. Und nirgendwo gibt es so viele Nachtigallen wie hier.
0: Zudem tummeln sich an den vielen alten Flussläufen Kormorane, hunderte Graugänse, aber auch Stockenten und Haubentaucher. Besonders stolz ist man auf die Farne, welche im Wasser prächtig gedeihen. Seit kurzer Zeit erst gibt es entlang der Elbe besondere Schutzgebiete. Natura 2000 ist ein zusammenhängendes europäisches Netz von besonders wichtigen Schutzgebieten. Alle Länder haben sich darauf verständigt, bestimmte Gebiete, die besondere Biotope darstellen oder besonders schützenswerten Tieren und Pflanzen einen Lebensraum bieten, als Natura 2000 Gebiete zu melden und auszuweisen. Das Schutzgebiet befindet sich südlich der Stadt Stendal und beschränkt sich größtenteils auf den Flusslauf des Tangers, einschließlich seiner Nebenarme und zulaufenden Gräben im Tangergebiet bis zur Mündung in die Elbe bei Tangermünde. Im weiteren Verlauf kommt man zum nächsten Biosphärenreservats-Informationspunkt. Die Hansestadt Havelberg bildet den nördlichsten Punkt des Reservats auf sachsen-anhaltischem Grund. Hier, wo die Havel in die Elbe mündet, befindet sich das Haus der Flüsse. Hier wird das Flusssystem Elbe-Havel mit seinen Auenlandschaften, die Lebensräume mit der dazugehörigen Tier- und Pflanzenwelt sowie die Nutzung der Region durch den Menschen präsentiert. Die Besucher erhalten auch Informationen zum Weltnetz der UNESCO-Biosphärenreservate und zum europäischen Schutzgebietssystem Natura 2000. Somit dient das Haus der Flüsse als Ort für Informations- und Bildungsarbeit. Es ist fast unmöglich, die Vielfalt und Schönheit des Biosphärenreservates Mittlere Elbe in einem kurzen Film zusammenzufassen. Wann kommen Sie und erkunden die Natur entlang der Elbe?

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0: Der Mittwochvormittag wird wolkig und windig bei Temperaturen um 15 Grad. Zum Mittag bleibt es bewölkt und es bläst ein kräftiger böiger Wind aus Westen. Am Abend bleibt es unverändert bei Temperaturen um 12 Grad. In der Nacht ist es teils wolkig und in einigen Regionen klart der Himmel etwas auf. Der Donnerstag wird teils sonnig und leicht bewölkt bei Temperaturen um 14 Grad.
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2: 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Klimaschutz durch nachhaltige Mobilität. Stadtradeln Ergebnis wird vorgestellt. ...372 Menschen beteiligen sich in der Kreisstadt beim Stadtradeln. Und das mit einer erstaunlichen Distanz. Insgesamt kommen sie alle auf über 68.000 Kilometer. Dabei werden mehr als 11 Tonnen CO2 gespart. Vor dem Rathaus werden dafür die besten Teams geehrt. 38 verschiedene Gruppen nehmen in diesem Jahr teil. Die Domradler Halberstadt können sich mit mehr als 10.000 gefahrenen Kilometern die weiteste Strecke verbuchen. Doch sie sind nicht die einzigen. Als Verein setzen sich die Rollradler 2026 an die Spitze. Man sieht hier eine durchmischte Fahrradlandschaft in der Kreisstadt. Sie alle tragen mit dem Radfahren zum Klimaschutz bei. Auf den Aktionszeitraum soll sich das Ganze natürlich nicht beschränken. Und auch in Zukunft lohnt es sich, beispielsweise den Arbeitsweg mit dem Rad zu bestreiten.

0: Endspurt für die Köche. Der Kampf um den Meistertitel.
1: An die Kochlöffel, fertig und los, hieß es für drei angehende Meisterköche. Nach 10 Jahren kehrte die Küchenmeisterprüfung erstmals wieder in die Region zurück. Am 25. und 26. September ging es im anhaltischen Berufsschulzentrum Hugo Junkers in Dessau-Roßlau für die Teilnehmer um den praktischen Teil ihres Meisterabschlusses.
2: Also heute legen 3 von 6 Köchen ihre Küchenmeisterprüfung im praktischen Teil ab. Also sprich, es wird heute hier ganz intensiv gekocht. Und durch die Prüfungskommission wird dann auch bewertet und es wird herausgefunden, ob die bisher Köche sich zukünftig Küchenmeister nennen können. Es ist für nahezu alle schon der gebührende Abschluss. Wir haben einen, der noch einen Teil in der theoretischen Prüfung sich dem noch mitstellen muss. Es ist so, dass man als Küchenmeister auf der einen Seite natürlich meisterlich die Küche repräsentiert, aber bei einer Meisterausbildung, oder es ist ja keine Ausbildung, sondern es ist eine Fortbildung, qualifiziert man sich insofern, dass man auch noch rechtliche Aspekte lernt, dass man lernt zu planen, zu kalkulieren. Also es geht darum, dass man auch als Führungskraft zukünftig tätig sein kann und das Unternehmen intensiv unterstützt. Also auch die betriebswirtschaftlichen und rechtlichen Aspekte werden in der theoretischen Prüfung mit getestet.
1: Nach 10-jähriger Pause wurde die Küchenmeisterprüfung erstmals wieder in der Bauhausstadt abgelegt. Die IHK Halle Dessau unterstützte die Rückkehr und übernahm die Prüfung. Damit soll auch die regionale Gastronomie wieder neuen Schwung bekommen. Denn als Küchenmeister geht es längst nicht mehr nur ums Kochen. Auch Organisation, Wirtschaftlichkeit und die Führung eines Teams gehören dazu.
2: Es ist ja so, es ist eine herausfordernde Prüfung. Man braucht also junge Köche, die, nachdem sie Koch geworden sind, ein paar Jahre im Beruf gearbeitet haben, sagen, ich mache das noch berufsbegleitend. Also die jungen Menschen haben hier 2 Jahre lang berufsbegleitend nachmittags, abends zusätzliches Wissen erworben, haben auf Deutsch gesagt wirklich richtig gebüffelt, um dann sich Küchenmeister nennen zu können. Und das haben wir über Jahre hinweg leider nicht genügend junge Leute gehabt, die sich dieser Herausforderung gestellt haben. Insofern sind wir sehr froh, dass es das jetzt Gott sei Dank wieder gibt. Also es gab einen Vorbereitungskurs, der im IHK-Bildungszentrum absolviert wurde. Und jetzt zum Schluss gibt es jetzt eine Abschlussprüfung.
1: Für die 3 Teilnehmer hieß es am 26. September Warenkorb auf, Menü planen, kalkulieren, organisieren und schließlich 5 Gänge für 6 Gäste auf die Teller bringen. Am Ende wurde das Gesamtpaket bewertet. Nicht nur das Essen, sondern auch die Organisation und der gesamte Ablauf flossen in die Bewertung ein. Wer hier überzeugte, kann sich am Ende über den Küchenmeistertitel freuen.
2: Also heute haben die Köche einen Warenkorb bekommen und müssen ausgehend von diesem Warenkorb in einer sehr überschaubaren Zeit ein anspruchsvolles 5-Gänge-Menü machen. Das ist an jedem Tisch heute auch anders, weil der jeweilige Koch aus den verschiedenen Zutaten eben das ein oder andere herauszaubert. Sehr lecker. Also ich bin kein Prüfer, also ich bin sozusagen nur stiller Koster und Genießer, aber ich kann sagen, alles was bisher war, war zum Genießen.
1: Die praktische Prüfung bildet den Abschluss einer 2-jährigen Weiterbildung am IHK-Bildungszentrum Halle Dessau. Mit der Wiederaufnahme der Küchenmeisterprüfung wird die Gastronomie in der Region gestärkt und Fachkräften der Weg in die Führungsverantwortung eröffnet. Für die nächsten Teilnehmer geht es am 9. und 10. Oktober weiter. Dann steht auch für Sie die praktische Prüfung zum Küchenmeister an.
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4: Sternenzauber Traumreisen hören. Sie wünschen? Wie? Was hättet ihr zum Frühstück?
5: Seitenbacher Müsli. Hanoi, das ist uns viel zu gesund. Wir täten es gern genießen. Kein Körnerfraß. Am liebsten tätet mir Schwarzwälder Kirsch zum Frühstück. Oder so was Herzhaftes. Ja. Traumreisen. Am liebsten bleibe ich mir daheim. Aber die Frau wollte einmal raus. Da hätte sie es von den Kindern zum Geburtstag geschenkt bekommen. Innerhalb der Landesgrenze sollte sie sich was aussuchen. Hanoi nicht innerhalb Deutschlands, wir bleiben schon im Ländle. Wissen Sie, mir täte es nicht so gern bewegen. Ja, wissen Sie, auf der Hochzeitsreise vor 30 Jahren, da waren wir auf der Schwäbischen Eisenbahn. Da hättet mir Biberach gesehen. Aber das war ein Highlight. Hat sich die Frau gleich geschwind ein neues Gewand geholt. Mhm. Ja, ansonsten bekommen sie immer neue Lektüre für die Küche. Letztens Maultaschen immer anders. Das war eine Freude. Ha ja, ich denke schon jedes Jahr dran, an den Hochzeitstag. Da gibt's dann Spätzle für Schätzle. Das volle Romantikprogramm zum Verwöhnen. Ah, das schliebet mir, das ist uns heilig. Ha ja, da leuchtet's Äuglein vom Schätzle im Schein vom Kerzle. Ha ja, meine Frau, die hätt auch immer eine leckere Nachspeis zubereitet. Neulich, da hätt sie Träubles Küchle und Ofenschlupfer und Nonnenfürzle auf einmal geschafft. Und oh, das war ein leckeres Sünd. Oh, ja. Und das ist Arbeit da. Hm? Hanoi, ich bin treu. Und zum Schauen und Genießen. Mhm. Außerdem, der hat mir anbauen am Häusl dieses Jahr. Wir kriegen ein Stück Land dazu. Ah ja, es ist eine gescheite Basis für die Familie. Das ist eine gesunde Investition. Das bleibt uns. Mhm. Ja. Könntet mir später einmal vermieten für Feriengäste. Kommen wir dann auch was rein. Mhm. Ja. Hm. Wie? Sie hätte noch mehr Kundschaft. Bleibt ruhig. Die schaut nur. Oh ja, Traumreisen. Wie? Was hättet sie für uns? Zum Trüffelschwein. Ein neues Lokal im Ländler. Das probiert mir. Ah, können Sie einmal fragen, ob das ein Lieferdienst ist? Das kostet extra. Ha ja, das ist klar. Wissen Sie, mir hätte zwar, aber mir sagen es nicht. Ja, klappt das mit dem Lieferdienst? Ah ja, super. Wissen Sie, mir täte jetzt nicht so gern bewegen.

0: Ein historischer Moment. Mareike Deutsch zur stellvertretenden Ortswehrleiterin ernannt.
1: Was 1997 in der Jugendfeuerwehr begann, wird nun zu einem besonderen Kapitel in der Geschichte der Freiwilligen Feuerwehr Sandersdorf-Brehna. Mareike Deutsch wird zur stellvertretenden Ortswehrleiterin der Ortsfeuerwehr Brehna ernannt. Damit übernimmt erstmals eine Frau eine solche Leitungsfunktion in der Freiwilligen Feuerwehr der Stadt Sandersdorf-Brehna.
2: Also angefangen hat das tatsächlich als stellvertretende Jugendwartin. Damals habe ich meinen Mann unterstützt, der Jugendwart war. Dieser hat damals die Position übernommen des stellvertretenden Ortswehrleiters und ich bin dann als Jugendwart in die Position gekommen. Ja, und da mein Mann auch quasi die Position wieder zurückhaben wollte und lieber die Kinder haben wollte und ich schon eigentlich immer schon den Wunsch hatte, ich möchte weiter hoch und mehr quasi machen können und die Jugend, die ich doch schon großgezogen habe, weiter fortführen in ihren Weg zu Gruppenführern oder halt dann auch vielleicht mal in die Führung der Ortsfeuerwehr. Das war das, was mich bewegt hat, überhaupt das anzustreben.
1: Seit fast 3 Jahrzehnten ist Mareike Deutsch in der Feuerwehr zugange. Von Kinder- und Jugendfeuerwehr über Truppführerin und Jugendwehrwartin bis zur heutigen stellvertretenden Ortswehrleiterin. Auf ihrem Weg wurde sie nicht nur von ihrer Familie, sondern auch von ihren Kameraden unterstützt.
2: Na klar, sehr gut unterstützt. Erstens durch meinen Vater in den jungen Jahren, wo man als 16-jähriges Mädchen zu den Jungs oder Männern damals kam. Und ansonsten, muss ich sagen, hatte ich immer den Rückenhalt durch viele Kameraden, die mich ja von Kindheit an kennen und groß werden oder groß, wie ich aufgewachsen bin, gesehen habe. Und ja, also dieser Rückhalt war so gut wie immer da. Klar gab es immer einige Querelen, die mal da waren und welche, die es natürlich nicht toll finden. Aber die Mehrheit stand doch schon hinter mir.
1: Trotz einigen Herausforderungen, vor allem als Frau in diesem Beruf, hat Mareike Deutsch nie ihr Ziel aus den Augen gelassen und sich so bis heute hochgearbeitet.
2: Ich muss sagen, es war schon sehr steinig. Eine Frau sowieso ist schwierig bei Männern gerade gewesen. Aber ich muss sagen, ich bin immer am Ball geblieben, habe dann mein Ding gemacht. Und nachdem der Gruppenführer da war ich dann so gestärkt drin. Und da habe ich gesagt, okay, jetzt ziehen wir das hier durch. Und nee, ich mache das. Und wenn Leute sagen, nee, du schaffst das nicht, dann motiviert ihn das noch mehr, es doch zu tun und zu zeigen, ich kann es doch.
1: Ihre fachliche Kompetenz und Verantwortung beeindruckt auch die Bürgermeisterin von Sandersdorf-Brehna. Sie selbst war Teil der Auswahlentscheidung und bestätigte zusammen mit dem Stadtrat die erfolgreiche Bewerbung.
3: Ich finde es mutig. Ich weiß, es ist nicht einfach, gerade auch in so einer Männerdomäne wie die Freiwillige Feuerwehr, ist das schon was Besonderes. Und diesen Mut, den wollen wir auch gerade besonders herausstellen. Und als erste weibliche Führungskraft natürlich in der Stadt Sandersdorf-Brehna nach der Gründung. Es gab früher schon mal eine in Tscherndorf, aber jetzt, deswegen wollten wir das nochmal in einem besonderen Rahmen machen. Dieser Mut verdient Respekt, aber ich bin mir ganz sicher, sie wird ihre Aufgabe wundervoll machen, weil eben auch die ganzen Kameradinnen und Kameraden hier in Brehna hinter ihr stehen.
1: Sandersdorf-Brehna schreibt mit Mareike Deutsch als erste stellvertretende Ortswehrleiterin Stadtgeschichte. Sie selbst wünscht sich auch für die Zukunft mehr weibliche Kameradinnen in ihrer Ortsfeuerwehr.
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0: Der Mittwochvormittag wird wolkig und windig bei Temperaturen um 15 Grad. Zum Mittag bleibt es bewölkt und es bläst ein kräftiger böiger Wind aus Westen. Am Abend bleibt es unverändert bei Temperaturen um 12 Grad. In der Nacht ist es teils wolkig und in einigen Regionen klart der Himmel etwas auf. Der Donnerstag wird teils sonnig und leicht bewölkt bei Temperaturen um 14 Grad.
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0: Der neue Star auf dem Stiftsberg. Mit Mops Nina durchs Schloss. Im Schlossmuseum auf dem Quedlinburger Stiftsberg gibt es ab sofort tierische Unterstützung. Sie heißt Nina, ist ziemlich klein, hat große Augen und eine ziemlich lange Geschichte. Denn Nina ist keine gewöhnliche Museumsfigur.
1: Also wir haben recherchiert dazu, welche Hunde damals an Höfen gehalten wurden. Es waren Jagdhunde oder auch Schoßhunde. Nun mussten wir bei diesem Hund tatsächlich erstmal herausfinden, ob es ein Jagdhund oder ein Schoßhund ist. Aber er ähnelt keinem Jagdhund und es wäre auch untypisch gewesen, dass eine Äbtissin sich mit einem Jagdhund, der auf einem Tisch positioniert ist,

0: interpretieren lässt. Und so sind wir davon ausgegangen, dass es eben ein Schoßhund ist. Und im 17. Jahrhundert kamen Mopshunde aus China nach Europa. Und dieser Hund ähnelt sehr stark einem Mopshund. Und deswegen gehen wir davon aus, dass es ein Mopshund gewesen ist.
1: Vorbild ist eine schwarze Mopshündin, die einst der Quedlinburger Äbtissin Anna Sophie von Pfalz-Birkenfeld gehörte. Die Äbtissin soll eine ganz besondere Verbindung zu ihrer Hündin gehabt haben. So besonders, dass Nina sogar mit ihr auf einem großen Gemälde verewigt wurde.
0: Wir sehen den Hund auf einem Gemälde mit Anna Sophie von Pfalz-Birkenfeld, einer Äbtissin aus dem 17. Jahrhundert, und sie hat sich mit ihrem Hündchen porträtieren lassen. Und wir wollten eben eine Figur, die sehr geliebt wurde, die den Memoria-Gedanken, also den Gedanken der Erinnerung auch trägt. Und genau das tut dieser Hund. Und deswegen ist es eben dieser Hund geworden, der auch ein großes Grabmal bekommen hat im Jägergarten. Also sie verkörpert perfekt den Gedanken der Erinnerung, den wir hier eben auch in der Ausstellung als großes Thema haben.
1: Und genau diese historische Nina ist zurück, allerdings in einer ganz neuen Form. Die Puppenbauerin, Figurenspielerin und Designerin Kerstin Date aus Thale hat aus der historischen Hündin eine moderne Klappmaulfigur gemacht.
2: Das ist die Nina. Nina wird das Maskottchen sein, was einerseits im Kinderheft und im Kleidmaterial auftaucht, aber und vor allen Dingen, deswegen ist sie heute hier in 3D für die Kinderführungen als Begleiter für den jeweiligen Museumsguide natürlich da sein wird. Und genau, und ja, wahrscheinlich auch nicht immer nur konform sein wird, sondern auch mal widersprechen wird.
1: Kinderfreundlich, lebendig und vor allem bereit für ihren neuen Job im Schlossmuseum. Denn Nina soll künftig bei Kinderführungen mit dabei sein. Sie kann Fragen stellen, Geschichten erzählen und den jungen Besuchern zeigen, dass Geschichte nicht nur hinter Vitrinen steckt.
2: Also die Idee ist natürlich, dass das Maskottchen da ist, nicht nur um da zu sein, sondern tatsächlich auch als Partner für den Museumsguide an der Seite zu sein und für die Kinder natürlich als Bezugsperson, dass man einfach nochmal eine Brücke schafft, um Kindern diese ganze Schlossgeschichte auch nochmal anders zu vermitteln.
1: Und damit beginnt für die kleine Mopshündin ein neues Kapitel. Einst Lieblingshündin der Äbtissin, heute Maskottchen und Geschichtsvermittlerin auf dem Quedlinburger Stiftsberg.
3: Ausstellung erinnert an Helmut Schmidt.
4: Ausstellung erinnert an Helmut Schmidt. Der 3. Oktober erinnert an die Wiedervereinigung Deutschlands und steht für Einheit, Freiheit und Demokratie. Passend zum Tag der Deutschen Einheit zeigte das Mitmachlokal in der Kavalierstraße die Gedenkausstellung Mut zur Zukunft, Demokratie bewahren. Bei der Eröffnung war auch der SPD-Bundestagsabgeordnete Martin Kröber zu Gast. 7 Künstler präsentieren hier verschiedene Werke über Helmut Schmidt. Die Ausstellung verbindet unterschiedliche Stilrichtungen wie Expressionismus, Realismus und Kubismus. Helmut Schmidt war SPD-Politiker und der 5. Bundeskanzler Deutschlands. Er gehörte zu den prägenden Persönlichkeiten der deutschen Nachkriegsgeschichte. Die Ausstellung erinnert an sein politisches Wirken und die Bedeutung demokratischer Werte. Seit dem 28. April tourt die Ausstellung durch Deutschland und ist bis 2027 in verschiedenen Städten zu sehen. In Dessau kann sie noch bis zum 25. Oktober besucht werden. In einer zukünftigen Zeitnah-Ausgabe werden wir von RAN 1 noch einmal ausführlicher über die Vernissage berichten.

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0: Der Mittwochvormittag wird wolkig und windig bei Temperaturen um 15 Grad. Zum Mittag bleibt es bewölkt und es bläst ein kräftiger böiger Wind aus Westen. Am Abend bleibt es unverändert bei Temperaturen um 12 Grad. In der Nacht ist es teils wolkig und in einigen Regionen klart der Himmel etwas auf. Der Donnerstag wird teils sonnig und leicht bewölkt bei Temperaturen um 14 Grad.
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3: In Alrode haben Unbekannte am Sonntagnachmittag Diesel aus einem Radlader gestohlen. Die Täter brachen das Schloss des Fahrzeugs auf und gelangten so an den Tank. Insgesamt entwendeten sie rund 80 Liter Kraftstoff. Der Schaden liegt bei etwa 250 Euro. Die Polizei ermittelt wegen Diebstahls im besonders schweren Fall. Hinweise nimmt das Polizeirevier Harz unter 03941 674 293 entgegen. In Halberstadt haben Unbekannte am Sonntag zwei Packstationen in der Quedlinburger Straße aufgebrochen. Zwischen 13.45 Uhr und 21.30 Uhr verschafften sich die Täter gewaltsam Zugang zu den Schließfächern. Der entstandene Schaden wird auf rund 5.000 Euro geschätzt. Die Polizei hat ein Ermittlungsverfahren wegen Diebstahls im besonders schweren Fall eingeleitet. Zeugen werden gebeten, sich unter 03941 674 293 beim Polizeirevier Harz zu melden. Bei einem Verkehrsunfall auf der B81 bei Hasselfelde ist am Sonntagnachmittag ein Motorradfahrer schwer verletzt worden. Ein 65-jähriger Autofahrer wollte nach links auf das Gelände von Pullman City Harz abbiegen und übersah dabei einen entgegenkommenden Motorradfahrer. Der 49-Jährige wurde schwer verletzt und mit einem Rettungshubschrauber in eine Klinik gebracht. An beiden Fahrzeugen entstand ein Schaden von jeweils rund 5.000 Euro. Gegen den Autofahrer wird wegen fahrlässiger Körperverletzung ermittelt. In Blankenburg ist einer 75-jährigen Frau am Mittwochmittag die Geldbörse gestohlen worden. Die Frau hatte in einem Verbrauchermarkt in der Lerchenbreite eingekauft. Als sie das Geschäft verließ, bemerkte sie, dass Unbekannte ihr Portemonnaie aus der Tasche entwendet hatten. Darin befanden sich persönliche Dokumente und 55 Euro Bargeld. Die Polizei ermittelt und bittet Zeugen um Hinweise unter 03941 674 293.
4: Ein Blick hinter die Tonne. Tag der offenen Tür bei der Abfallwirtschaft.
5: Mit einem solchen Andrang hatten die Organisatoren des Tages der offenen Tür bei der Abfallwirtschaft in Mertendorf nicht gerechnet. Das Interesse der Besucher schien grenzenlos. An allen Ständen, die die Mitarbeiter aufgebaut hatten, herrschte Andrang.
6: Wir haben heute hier am Standort in Gürschen unseren allerersten Tag der offenen Tür, den wir für unsere Kundinnen und Kunden vor allen Dingen gestalten, aber natürlich auch für unsere Beschäftigten.
7: Aber scheinbar ist ja das Interesse der Menschen sehr groß. Also nicht nur, dass sie ihre Mülltonnen vor der Haustür stellen, sondern die wollen auch sehen, wie funktioniert's.
6: Offensichtlich ist das so. Wir freuen uns sehr über diesen großen Zuspruch. Wir hatten jetzt gerade ein bisschen die anwesenden Gäste gezählt und wir sind jetzt schon kurz nach 12 auf knapp 2000 Gäste gekommen. Und die Veranstaltung läuft ja noch bis 16 Uhr. Also wir sind sehr zufrieden und ich glaube, wenn Sie in die Gesichter der Menschen gucken, unserer Kundinnen und Kunden, dann werden Sie auch sehr viel Lächeln sehen, Zufriedenheit und nicht nur wegen des Wetters. Ich glaube, wir haben ganz viel für unsere Kundinnen und Kunden hier organisiert. Wir haben Rundfahrten mit dem Entsorgungs-LKW. Wir haben ganz viel Umweltbildung. Wir haben die Möglichkeit heute, alle drei Unternehmen, also sowohl die Exas, die Biocomp als auch die AWSAS zu erleben. Wir haben einen kleinen Wertstoffhof aufgebaut beispielsweise und Ähnliches. Also heute können unsere Kundinnen und Kunden Kreislaufwirtschaft, kommunale Kreislaufwirtschaft in Gänze hier erleben.
7: Aber es gibt ja nebenbei auch ein kleines Kulturprogramm, habe ich gesehen. Ja. Aber ein Zelt, wo wir gerade dran vorbeigelaufen sind, das war noch so, das gehört eigentlich nicht zur Abfallwirtschaft, sondern zum Gymnasium in Treusig. Wie kommt das Gymnasium in Treusig hierher zum Tag der offenen Tür?
6: Ja, das war auch eine ganz spannende Geschichte. Wir brauchten natürlich, wie für jedes Fest, Catering. Wir haben eine ganze Menge gewerbliche Caterer organisiert und durch unsere Umweltbildung haben wir Kontakt zu verschiedenen Schulen, die wir unterstützen und mit denen wir zusammenarbeiten. Und deswegen haben wir einen kleinen Wettbewerb gemacht, welche Schule denn sozusagen durch ihr Konzept, was sie uns einreichte, das beste Konzept geliefert hat und damit an diesem Tag, am heutigen Tag, Kuchen und Kaffee verkaufen kann und das Ganze natürlich für den Zweck, die Abikasse zu füllen.
7: Ja, sammelt für einen Abiball. Wie läuft denn das Geschäft heute?
8: Es läuft jetzt sehr, sehr gut. Also wir, gerade eben standen die Leute Schlange und wir haben auch noch vielen guten Kuchen. Also
7: wer hat denn da gebacken? Die Schüler oder die Eltern?
8: Also offiziell alle zusammen. Also es haben auch Großeltern mitgeholfen, die Schüler selber und natürlich die Eltern.
5: Für viele war an diesem Tag der Höhepunkt eine Mitfahrt in einem der Entsorgungsfahrzeuge, die seit dem Morgen Runden durch das Gewerbegebiet drehten.
9: Ja, ich freue mich wirklich, dass die Resonanz für unsere Rundfahrten so groß ist. Das zeigt wirklich, dass die Leute interessiert an der Technik sind. Und das ist ja unser Geschäft. Wir als Logistiker haben halt die Technik hier zum Vorführen. Und das machen wir auch ganz emsig. Wir haben ja unsere Wasserstofftankstelle, unsere Wasserstofffahrzeuge. Hier diese Rundfahrten und komplett alle Fahrzeugtypen stellen wir hier vor. Und besonders diese Rundfahrten, man sieht es, haben eine große Resonanz und das freut mich echt riesig. Das Wetter passt natürlich. Generell bin ich total glücklich, wie hier der Dach der offenen Tür angenommen wird bei uns in der Abfallwirtschaft.
7: Jeder von uns hat hier die Fahrzeuge schon auf der Straße gesehen. Aber was mich wundert, es fahren Fahrzeuge rum mit unterschiedlichen Logos. Und Sie haben mir im Vorgespräch erzählt, es gibt ein neues Logo und ich sehe es ja auch auf Ihrer Brust. Ja. Jetzt heißt es Abfallwirtschaft Burgenlandkreis. Genau, aber ja. An der Firma hat sich ja nichts geändert.
9: Richtig. Tatsächlich ist es so, dass der Bürger, ja, ich sag mal, ein bisschen unschlüssig war, für welches Problem welche unserer Firmen nun verantwortlich ist. Wir haben drei Firmen im Burgenlandkreis, die im Sinne der Abfallwirtschaft unterwegs sind. Und so ehrlich muss man sein, in keinen der Firmennamen kommt Burgenlandkreis vor. Wir sind aber für die Abfallwirtschaft im Burgenlandkreis verantwortlich. Und um diesen Außenauftritt zu bündeln, um ein Ansprechpartner für alle Probleme der Abfallwirtschaft dann zu sein und auch nach außen zu kommunizieren, haben wir uns drei Firmen, die Geschäftsführer und die Leitungsebene, verständigt und haben uns dann, ja, das kann man hier sehen, auf den Namen Abfallwirtschaft Burgenlandkreis geeinigt. Ist eingängig, zeigt die Verbundenheit zum Burgenlandkreis und es ist sowohl nach außen diese Bündelung der Abfallwirtschaft, aber auch ein bisschen zeigt es die Verbundenheit nach innen, dass wir eigentlich drei Firmen einer Sache sind, die eng zusammenarbeiten. Ja, und das war jetzt der würdige Rahmen, das mal den Banner fallen zu lassen.
7: Wir sehen es immer wieder, es kommen immer wieder Leute, die sich an die Schlange anstellen.
9: Ja.
7: Sie haben vorhin gesagt, Sie haben heute früh zum Start mit drei Fahrzeugen begonnen.
9: Ja.
7: Aber jetzt, wenn man sich umguckt, es sind ja jetzt ein paar mehr auf der Runde.
9: Also tatsächlich haben einige Kollegen, die das verantwortlich hier organisiert haben, schon gesagt, das wird hier der Renner werden, diese Rundfahrten. Wir sind früh mit drei gestartet und haben jetzt weitere Kollegen noch herangezogen und wir sind jetzt mit fünf Fahrzeugen hier im Gewerbegebiet unterwegs und zeigen, Sie sehen besonders den jungen Besuchern jetzt hier unsere Technik. Es ist auch interessant. Wir haben verschiedene Fahrzeuge, wie Sie sehen, sogar jetzt die ersten mit unserem neuen Logo. Vielleicht können wir es kurz mal. Da. Die ersten drei Fahrzeuge mit der neuen Beschriftung. Unterschiedliche Fahrzeuge. Das ist auch tatsächlich ein Thema, das hätte ich gar nicht erwartet, dass die Bürger so interessiert sind.

0: interessiert sind, für was sind diese runden Sammelbehälter, also diese Rotopress, welche Fraktionen sammeln die und welche Mülltonne wird mit diesen eckigen Fahrzeugen gesammelt. Ja, das sind alles so Dinge, die wir hier vorstellen, und ich bin wirklich begeistert, wie interessiert die Bürger sind, aber auch wirklich stolz, wie unsere Mitarbeiter hier Rede und Antwort stehen und mit Freude dabei sind. Also ist ein toller Tag bisher.
1: Das wäre auch mal meine Frage gewesen. Was ist jetzt der Unterschied zwischen den eckigen und den runden, wo man die Trommel drehen sieht?
0: Ja, also
1: so ich mache es ganz kurz in drei Sätzen.
0: Ganz kurz. Mit den runden sammeln wir die Hausmüll- und die Biomülltonnen, und die eckigen sind für Papier- und Sperrmüll. Und aus der einfach die Begründung, die Runden würden bei Papier und Sperrmüll einfach zu sehr verschleißen. Durch die rotierende Bewegung während der Sammlung schleifen sie einfach mit Sperrmüll und mit Papier diesen die Behälterwand durch. Deswegen für Sperrmüll und für Papier diese Pressplattenfahrzeuge und diese Rotopressfahrzeuge für die braune und die schwarze Tonne.
2: Natürlich waren auch die mit Wasserstoff betriebenen Fahrzeuge zu bestaunen. Damit geht die Einsparung von teurem Dieselkraftstoff und damit eine für die Kunden wichtige Frage zur Kosteneinsparung einen Schritt weiter. Nach dem Besuch der Fahrzeuge ging es für viele an die Stände, um sich Informationen rund um das Thema Abfall zu holen.
1: So, jetzt sind wir hier beim Clever Trennen. Jetzt habe ich mal eine Fachfrage. Bei uns zu Hause entsteht immer wieder der Streit, was kann denn alles in die gelbe Tonne? Bloß Plastik oder auch andere Verpackungen, eine Milchpackung, eine leere, oder was darf ich denn nun alles?
3: Die leere Milchpackung als Beispiel gehört auch rein.
2: Natürlich war auch für das leibliche Wohl gesorgt, und man konnte sich beim Programm vom Rundgang auf dem Gelände ausruhen. Wer den ersten Tag der offenen Tür verpasst hat, der wird wohl eine gewisse Zeit warten müssen, denn eine jährliche Wiederholung ist zurzeit nicht geplant, wie uns Hendrik Otto verriet.
4: Wir sind quasi jetzt 33 Jahre nach Bestehen, nach Gründung unserer beiden Unternehmen Exas und Biocomp und ABSAS. Und wir haben diesen großen Tag der offenen Tür zum allerersten Mal veranstaltet. Wir werden das nicht jedes Jahr machen können. Wir glauben auch, dass es wichtig ist, gewisse Ankerpunkte zu setzen, aber es nicht sozusagen jedes Jahr zu wiederholen, zum Allgemeingut werden zu lassen. Ja? Wir werden auswerten, wie dieser Tag gelaufen ist, und werden uns dann entscheiden, auf welche Art und Weise, in welcher Größe, an welchem Ort wir wieder einen Tag der offenen Tür machen, aber sicherlich nicht sofort im nächsten oder im übernächsten Jahr. Wir wollen das gezielt, und damit, denken wir, sind wir gut in einer Planung. Wir brauchen relativ lange Vorlauf für so eine Planung, und wir glauben, damit unseren Kunden am besten entgegentreten zu können.
2: Viele weitere Informationen bietet auch die Internetseite der Abfallwirtschaft Burgenlandkreis. Und wenn das nächste Mal Ihre Mülltonnen geleert werden, dann freuen sich die Mitarbeiter ganz sicher über ein freundliches Dankeschön.

0: Biosphärenreservate. Das sind großflächige Modellregionen für komplex strukturierte Kulturlandschaften, in denen ein dauerhaft umweltgerechter Umgang mit natürlichen Ressourcen verfolgt wird. Die Gebiete schließen sowohl unbeeinflusst gelassene Bereiche, Naturschutzgebiete und Landschaftsschutzgebiete als auch Wohn- und Wirtschaftsflächen ein. Die Nutzung durch den Menschen ist also, bei Berücksichtigung der Umweltverträglichkeit, Bestandteil der Konzeption. Insbesondere die ordnungsgemäße, umweltgerechte Landwirtschaft und der naturnahe Tourismus werden diesen Ansprüchen gerecht. 1990 wurde unter Einbeziehung früherer ernannter Biosphärenreservate das etwa 43.000 Hektar große Biosphärenreservat Mittlere Elbe geschaffen. Später wurde es auf jetzt 125.510 Hektar ausgedehnt und somit fast verdreifacht. Auf einer Strecke von etwas über 300 Kilometern entlang der Elbe finden sich zahlreiche Tier- und Pflanzenarten in diesem einzigartigen Schutzgebiet.
1: Also nur hier an der Elbe, in diesem Gebiet, gibt es Auenwälder. Das sind sozusagen die Regenwälder Europas. Dort gibt es die höchste Dichte an Tier- und Pflanzenarten überhaupt. Ähnlich wie in den tropischen Regenwäldern. Also unter anderem an einem Frühjahrsmorgen kann man in einem Auenwald über 80 Vogelarten singen hören. Jedenfalls derjenige, der die unterscheiden kann. Aber auch das Konzert ist ein tolles Erlebnis. Und es gibt nirgendwo in Deutschland und in Mitteleuropa so weite Flussauen und natürliche Flusslandschaften wie hier.
0: Mit der Anerkennung der Flusslandschaft Elbe 1997 ist ein erweitertes UNESCO-Biosphärenreservat entstanden.
1: Biosphärenreservat ist seit 1979 anerkannt von UNESCO, ist also das älteste UNESCO-Schutzgebiet in Deutschland überhaupt. Weltkulturerbe sind wir mit dem Gartenreich des Wörlitz auf über 14.000 Hektar. Das ist seit 2000 und das Gartenreich selber gehört auch seit 1988 zum Biosphärenreservat. Und eine Voraussetzung dafür ist einfach, dass es ein gutes Management gibt. Das ist also einerseits die Kulturstiftung der Wörlitz und auch wir als Biosphärenreservatsverwaltung mit vielen verschiedenen Partnern. Und zum anderen braucht es eben einfach eine gute Naturausstattung, also das an Natur und Landschaft, was wir hier, was die Generationen vor uns hier übergeben haben. Und wir wollen weiter damit gut umgehen und das auch an die nächsten Generationen übergeben.
0: Mittelelbe ist der sachsen-anhaltische Teilbereich des größten deutschen Biosphärenreservates. Der zentrale Verwaltungssitz ist die Karpenmühle zwischen Dessau und Oranienbaum. Das Auenhaus entstand als Expo-Projekt im Jahr 2000 und wird derzeit im Innenraum für eine neue Ausstellung umgebaut. Auf dem Außengelände befindet sich eine Biberburg, die 20 Besuchern Platz bietet und über den hier ansässigen Elbebiber informiert. Auf dem Weg in das nördliche Informationszentrum Haus der Flüsse in Havelberg kommt man mit den größten naturbelassenen Auenwäldern Europas in Kontakt.
1: Wir sind in der schönen Lage, dass der beliebteste deutsche Radweg, der Elbe-Radweg, quer durchs Gebiet geht. Und der ist so gelegt, dass man Natur und Landschaft, aber auch Land und Leute erleben kann, ohne eigentlich Natur und Landschaft zu schaden. Von da aus kann man links und rechts vieles weiter erleben. Und diese Zonierung, die wir vorhin angesprochen haben, also das gibt eben Zonen, wo keine Nutzung ist. Es gibt aber auch Zonen, wo Nutzung in unterschiedlichem Grade möglich ist. Und bei der Größe des Gebietes ist Platz für Tourismus im guten Sinne, ohne die Natur zu kurz kommen zu lassen.

0: Die Mischung aus Naturschutz und Nutzbarmachung des Gebietes ist es, was das UNESCO-Biosphärenreservat ausmacht. Das Naturschutzprojekt Mittlere Elbe hat Besonderheiten wie den letzten noch zusammenhängenden großen Auenwald an der Elbe, Stromtalwiesen mit einer hohen Artenvielfalt und eine Flusslandschaft mit teilweise noch natürlichen Talrändern und Hochwasserdeichen. Aber auch eine artenreiche Tierwelt ist vertreten.
1: Es sind über 300 Vogelarten nachgewiesen. Es gibt wenige Lebensräume in Deutschland, wo das überhaupt der Fall ist. Eigentlich nur noch im Wattenmeer. Also ist ja auch bekannt, also eigentlich von den Großlandschaften. International sind die Elbe-Landschaft und das Wattenmeer eigentlich die besonderen Landschaften, die Deutschland international zu bieten hat. Ja, ansonsten also von der Vogelwelt, Adler, Seeadler, Fischadler sind eigentlich fast jeder Jahreszeit zu erleben. Fischadler sind im Winter auf dem Zug, aber Seeadler sind das ganze Jahr da. Kraniche sind gut zu erleben. Es ist die größte Weißstorchpopulation überhaupt in Deutschland entlang dieses Flusses. Und dann nehmt Lorche, also die Rotbauchunke, unscheinbar, aber ein kleiner Lorch sozusagen, den man immer hört. Im Frühjahr ist das so ein Geräusch, wenn man das einmal gehört hat, bekommt man es mit. Und ja, von der Vogelwelt akustisch, dieses Vogelkonzert im Auenwald oder im Schilf, dort wo eben große Schilfkomplexe sind, das ist schon ein einmaliges Erlebnis in Morgenstunden. Und nirgendwo gibt es so viele Nachtigallen wie hier.
0: Zudem tummeln sich an den vielen alten Flussläufen Kormorane, hunderte Graugänse, aber auch Stockenten und Haubentaucher. Besonders stolz ist man auf die Farne, welche im Wasser prächtig gedeihen. Seit kurzer Zeit erst gibt es entlang der Elbe besondere Schutzgebiete. Natura 2000 ist ein zusammenhängendes europäisches Netz von besonders wichtigen Schutzgebieten. Alle Länder haben sich darauf verständigt, bestimmte Gebiete, die besondere Biotope darstellen oder besonders schützenswerten Tieren und Pflanzen einen Lebensraum bieten, als Natura 2000 Gebiete zu melden und auszuweisen. Das Schutzgebiet befindet sich südlich der Stadt Stendal und beschränkt sich größtenteils auf den Flusslauf des Tangers, einschließlich seiner Nebenarme und zulaufenden Gräben im Tangergebiet bis zur Mündung in die Elbe bei Tangermünde. Im weiteren Verlauf kommt man zum nächsten Biosphärenreservatsinformationspunkt. Die Hansestadt Havelberg bildet den nördlichsten Punkt des Reservats auf sachsen-anhaltischem Grund. Hier, wo die Havel in die Elbe mündet, befindet sich das Haus der Flüsse. Hier wird das Flusssystem Elbe-Havel mit seinen Auenlandschaften, die Lebensräume mit der dazugehörigen Tier- und Pflanzenwelt sowie die Nutzung der Region durch den Menschen präsentiert. Die Besucher erhalten auch Informationen zum Weltnetz der UNESCO-Biosphärenreservate und zum europäischen Schutzgebietssystem Natura 2000. Somit dient das Haus der Flüsse als Ort für Informations- und Bildungsarbeit. Es ist fast unmöglich, die Vielfalt und Schönheit des Biosphärenreservates Mittlere Elbe in einem kurzen Film zusammenzufassen. Wann kommen Sie und erkunden die Natur entlang der Elbe?

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0: Der Mittwochvormittag wird wolkig und windig bei Temperaturen um 15 Grad. Zum Mittag bleibt es bewölkt und es bläst ein kräftiger böiger Wind aus Westen. Am Abend bleibt es unverändert bei Temperaturen um 12 Grad. In der Nacht ist es teils wolkig und in einigen Regionen klart der Himmel etwas auf. Der Donnerstag wird teils sonnig und leicht bewölkt bei Temperaturen um 14 Grad.
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Klimaschutz durch nachhaltige Mobilität. Stadtradeln, Ergebnis wird vorgestellt. ...372 Menschen beteiligen sich in der Kreisstadt beim Stadtradeln. Und das mit einer erstaunlichen Distanz. Insgesamt kommen sie alle auf über 68.000 Kilometer. Dabei werden mehr als 11 Tonnen CO2 gespart. Vor dem Rathaus werden dafür die besten Teams geehrt. 38 verschiedene Gruppen nehmen in diesem Jahr teil. Die Domradler Halberstadt können sich mit mehr als 10.000 gefahrenen Kilometern die weiteste Strecke verbuchen. Doch sie sind nicht die einzigen. Als Verein setzen sich die Rollradler 2026 an die Spitze. Man sieht hier eine durchmischte Fahrradlandschaft in der Kreisstadt. Sie alle tragen mit dem Radfahren zum Klimaschutz bei. Auf den Aktionszeitraum soll sich das Ganze natürlich nicht beschränken. Und auch in Zukunft lohnt es sich, beispielsweise den Arbeitsweg mit dem Rad zu bestreiten.

0: Endspurt für die Köche. Der Kampf um den Meistertitel.
1: An die Kochlöffel, fertig und los, hieß es für drei angehende Meisterköche. Nach 10 Jahren kehrte die Küchenmeisterprüfung erstmals wieder in die Region zurück. Am 25. und 26. September ging es im anhaltischen Berufsschulzentrum Hugo Junkers in Dessau-Roßlau für die Teilnehmer um den praktischen Teil ihres Meisterabschlusses.
2: Also heute legen 3 von 6 Köchen ihre Küchenmeisterprüfung im praktischen Teil ab. Also sprich, es wird heute hier ganz intensiv gekocht. Und durch die Prüfungskommission wird dann auch bewertet und es wird herausgefunden, ob die bisher Köche sich zukünftig Küchenmeister nennen können. Es ist für nahezu alle schon der gebührende Abschluss. Wir haben einen, der noch einen Teil in der theoretischen Prüfung sich dem noch mitstellen muss. Es ist so, dass man als Küchenmeister auf der einen Seite natürlich meisterlich die Küche repräsentiert, aber bei einer Meisterausbildung, oder es ist ja keine Ausbildung, sondern es ist eine Fortbildung, qualifiziert man sich insofern, dass man auch noch rechtliche Aspekte lernt, dass man lernt zu planen, zu kalkulieren. Also es geht darum, dass man auch als Führungskraft zukünftig tätig sein kann und das Unternehmen intensiv unterstützt. Also auch die betriebswirtschaftlichen und rechtlichen Aspekte werden in der theoretischen Prüfung mit getestet.
1: Nach 10-jähriger Pause wurde die Küchenmeisterprüfung erstmals wieder in der Bauhausstadt abgelegt. Die IHK Halle Dessau unterstützte die Rückkehr und übernahm die Prüfung. Damit soll auch die regionale Gastronomie wieder neuen Schwung bekommen. Denn als Küchenmeister geht es längst nicht mehr nur ums Kochen. Auch Organisation, Wirtschaftlichkeit und die Führung eines Teams gehören dazu.
2: Es ist ja so, es ist eine herausfordernde Prüfung. Man braucht also junge Köche, die, nachdem sie Koch geworden sind, ein paar Jahre im Beruf gearbeitet haben, sagen, ich mache das noch berufsbegleitend. Also die jungen Menschen haben hier 2 Jahre lang berufsbegleitend nachmittags, abends zusätzliches Wissen erworben, haben auf Deutsch gesagt wirklich richtig gebüffelt, um dann sich Küchenmeister nennen zu können. Und das haben wir über Jahre hinweg leider nicht genügend junge Leute gehabt, die sich dieser Herausforderung gestellt haben. Insofern sind wir sehr froh, dass es das jetzt Gott sei Dank wieder gibt. Also es gab einen Vorbereitungskurs, der im IHK-Bildungszentrum absolviert wurde. Und jetzt zum Schluss gibt es jetzt eine Abschlussprüfung.
1: Für die 3 Teilnehmer hieß es am 26. September Warenkorb auf, Menüplan, kalkulieren, organisieren und schließlich 5 Gänge für 6 Gäste auf die Teller bringen. Am Ende wurde das Gesamtpaket bewertet. Nicht nur das Essen, sondern auch die Organisation und der gesamte Ablauf flossen in die Bewertung ein. Wer hier überzeugte, kann sich am Ende über den Küchenmeistertitel freuen.
2: Also heute haben die Köche einen Warenkorb bekommen und müssen ausgehend von diesem Warenkorb in einer sehr überschaubaren Zeit ein anspruchsvolles 5-Gänge-Menü machen. Das ist an jedem Tisch heute auch anders, weil der jeweilige Koch aus den verschiedenen Zutaten eben das ein oder andere herauszaubert. Sehr lecker. Also ich bin kein Prüfer, also ich bin sozusagen nur stiller Koster und Genießer, aber ich kann sagen, alles, was bisher war, war zum Genießen.
1: Die praktische Prüfung bildet den Abschluss einer 2-jährigen Weiterbildung am IHK-Bildungszentrum Halle Dessau. Mit der Wiederaufnahme der Küchenmeisterprüfung wird die Gastronomie in der Region gestärkt und Fachkräften der Weg in die Führungsverantwortung eröffnet. Für die nächsten Teilnehmer geht es am 9. und 10. Oktober weiter. Dann steht auch für Sie die praktische Prüfung zum Küchenmeister an.
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4: Sternenzauber Traumreisen hören. Sie wünschen?
5: Wie? Was hättet ihr zum Frühstück? Seitenbacher Müsli. Hanoi, das ist uns viel zu gesund. Wir täten es gern genießen. Keine Körnerfraß. Am liebsten täten mir Schwarzwälder Kirsch zum Frühstück. Oder so das Herz. Ja. Traumreisen. Am liebsten bleibe ich mir daheim. Aber die Frau wollte einmal raus. Da hätte sie es von den Kindern zum Geburtstag geschenkt bekommen. Innerhalb der Landesgrenze sollte sie sich was aussuchen. Hanoi nicht innerhalb Deutschlands, mir bleibt schon im Ländle. Wissen Sie, mir täte es nicht so gern bewegen. Ja, wissen Sie, auf der Hochzeitsreise vor 30 Jahren, da waren wir auf der Schwäbischen Eisenbahn. Da hättet mir Biberach gesehen. Das war ein Highlight. Hat sich die Frau gleich geschwind ein neues Gewand geholt. Mhm. Ja, ansonsten bekommen sie immer neue Lektüre für die Küche. Letztens Maultaschen immer anders. Das war eine Freude. Ha ja, ich denke schon jedes Jahr dran, an den Hochzeitstag. Da gibt's dann Spätzle für Schätzle. Das volle Romantikprogramm zum Verwöhnen. Ah, das schliebet mir, das ist uns heilig. Ha ja, da leuchtet das Äuglein vom Schätzle im Schein vom Kerzle. Ha ja, mei Frau, die hätt auch immer einen leckeren Nachspeis zubereitet. Neulich, da hätt sie Träubles Küchle und Ofenschlupfer und Nonnenfürzle auf eure Markschaft. Oh, das war ein leckeres Sünd.

Das ist Arbeit da. Ja. Hanoi, ich bin treu. Jetzt am Schauer und genieße. Mhm. Außerdem werdet mir anbauen am Häusl dieses Jahr. Mir kriegt auch ein Stück Land dazu. Ah ja, das ist eine gescheite Basis für die Familie. Das ist eine gesunde Investition. Das bleibt uns. Mhm. Ja. Könntet mir später auch mal vermieten für Feriengäste. Kommen dann auch was rein. Mhm. Ja. Wie? Sie hätten noch mehr Kundschaft. Bleibet's ruhig. Die schaut nur. Oh ja, Traumreisen. Wie? Was hätten Sie für uns? Zum Trüffelschwein. Ein neues Lokal im Ländler. Das probiert mir. Ah, können Sie einmal fragen, ob das ein Lieferdienst ist? Das kostet extra. Ha ja, das ist klar, wissen Sie. Mir hätte zwar, aber mir sagt's nicht. Hm. Ja, klappt das mit dem Lieferdienst? Ah ja, super. Wissen Sie, mir täte jetzt nicht so gern befehlen, gell?

0: historischer Moment. Mareike Deutsch zur stellvertretenden Ortsverleiterin ernannt.
1: Was 1997 in der Jugendfeuerwehr begann, wird nun zu einem besonderen Kapitel in der Geschichte der Freiwilligen Feuerwehr Sandersdorf-Brehna. Mareike Deutsch wird zur stellvertretenden Ortswehrleiterin der Ortsfeuerwehr Brehna ernannt. Damit übernimmt erstmals eine Frau eine solche Leitungsfunktion in der Freiwilligen Feuerwehr der Stadt Sandersdorf-Brehna.
2: Also angefangen hat das tatsächlich als stellvertretende Jugendwartin. Damals habe ich meinen Mann unterstützt, der Jugendwart war. Dieser hat damals die Position übernommen des stellvertretenden Ortswehrleiters und ich bin dann als Jugendwart in die Position gekommen. Ja, und da mein Mann auch quasi die Position wieder zurückhaben wollte und lieber die Kinder haben wollte und ich schon eigentlich immer schon den Wunsch hatte, ich möchte weiter hoch und mehr quasi machen können und die Jugend, die ich doch schon großgezogen habe, weiter fortführen in ihren Weg zu Gruppenführern oder halt dann auch vielleicht mal in die Führung der Ortsfeuerwehr. Das war das, was mich bewegt hat, überhaupt das anzustreben.
1: Seit fast 3 Jahrzehnten ist Mareike Deutsch in der Feuerwehr zugange. Von Kinder- und Jugendfeuerwehr über Truppführerin und Jugendwehrwartin bis zur heutigen stellvertretenden Ortswehrleiterin. Auf ihrem Weg wurde sie nicht nur von ihrer Familie, sondern auch von ihren Kameraden unterstützt.
2: Na klar, sehr gut unterstützt. Erstens durch meinen Vater in den jungen Jahren, wo man als 16-jähriges Mädchen zu den Jungs oder Männern damals kam. Und ansonsten muss ich sagen, hatte ich immer den Rückenhalt durch viele Kameraden, die mich ja von Kindheit an kennen und groß werden oder groß, wie ich aufgewachsen bin, gesehen habe. Und ja, also dieser Rückhalt war so gut wie immer da. Klar gab es immer einige Querelen, die mal da waren und welche, die es natürlich nicht toll finden. Aber die Mehrheit stand doch schon hinter mir.
1: Trotz einigen Herausforderungen, vor allem als Frau in diesem Beruf, hat Mareike Deutsch nie ihr Ziel aus den Augen gelassen und sich so bis heute hochgearbeitet.
2: Ich muss sagen, es war schon sehr steinig. Eine Frau sowieso ist schwierig bei Männern gerade gewesen. Aber ich muss sagen, ich bin immer am Ball geblieben, habe dann mein Ding gemacht. Und nachdem der Gruppenführer da war ich dann so gestärkt drin. Und da habe ich gesagt, okay, jetzt ziehen wir das hier durch. Und nee, ich mache das. Und wenn Leute sagen, nee, du schaffst das nicht, dann motiviert denen das noch mehr, es doch zu tun und zu zeigen, ich kann es doch.
1: Ihre fachliche Kompetenz und Verantwortung beeindruckt auch die Bürgermeisterin von Sandersdorf-Brehna. Sie selbst war Teil der Auswahlentscheidung und bestätigte zusammen mit dem Stadtrat die erfolgreiche Bewerbung.
3: Ich finde es mutig. Ich weiß, es ist nicht einfach, gerade auch in so einer Männerdomäne wie die Freiwillige Feuerwehr, ist das schon was Besonderes. Und diesen Mut, den wollen wir auch gerade besonders herausstellen. Und als erste weibliche Führungskraft natürlich in der Stadt Sandersdorf-Brehna nach der Gründung. Es gab früher schon mal eine in Tscherndorf, aber jetzt, deswegen wollten wir das nochmal in einem besonderen Rahmen machen. Dieser Mut verdient Respekt, aber ich bin mir ganz sicher, sie wird ihre Aufgabe wundervoll machen, weil eben auch die ganzen Kameradinnen und Kameraden hier in Brehna hinter ihr stehen.
1: Sandersdorf-Brehna schreibt mit Mareike Deutsch als erste stellvertretende Ortswehrleiterin Stadtgeschichte. Sie selbst wünscht sich auch für die Zukunft mehr weibliche Kameradinnen in ihrer Ortsfeuerwehr.
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5: Das ist Tim. Tim ist oft müde, schlapp und ausgebrannt. Er kann sich abends kaum noch konzentrieren und es wird immer schlimmer. Was ist los mit Tim? Nun, nicht alle Nahrungsmittelunverträglichkeiten machen sich durch klare Symptome wie Hautreaktionen, Verdauungsstörungen oder Schnupfen deutlich bemerkbar. Tims Körper verteidigt sich permanent mühevoll gegen Fremdstoffe, die zum Beispiel mit der Nahrung eingedrungen sind und nun Reaktionen verursachen, die wir nicht sofort zuordnen können. Bluthochdruck und Durchblutungsstörungen, Magen-Darm-Beschwerden, Tagesmüdigkeit und schlechte Nachtschlafqualität, Antriebsschwäche, Konzentrationsschwierigkeiten, Allergien und Hautprobleme und erhöhte Infektanfälligkeit. Die Ursache kann sein, dass Tim in seinem Inneren, sagen wir mal, nicht mehr ganz dicht ist. Sehen wir uns Tims Darm an. 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

0: windig bei Temperaturen um 15 Grad. Zu Mittag bleibt es bewölkt und es bläst ein kräftiger böiger Wind aus Westen. Am Abend bleibt es unverändert bei Temperaturen um 12 Grad. In der Nacht ist es teils wolkig und in einigen Regionen klart der Himmel etwas auf. Der Donnerstag wird teils sonnig und leicht bewölkt bei Temperaturen um 14 Grad.
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0: Der neue Star auf dem Stiftsberg. Mit Mops Nina durchs Schloss. Im Schlossmuseum auf dem Quedlinburger Stiftsberg gibt es ab sofort tierische Unterstützung. Sie heißt Nina, ist ziemlich klein, hat große Augen und eine ziemlich lange Geschichte. Denn Nina ist keine gewöhnliche Museumsfigur.
1: Also wir haben recherchiert dazu, welche Hunde damals an Höfen gehalten wurden. Es waren Jagdhunde oder auch Schoßhunde. Nun mussten wir bei diesem Hund tatsächlich erstmal herausfinden, ob es ein Jagdhund oder ein Schoßhund ist. Aber er ähnelt keinem Jagdhund und es wäre auch untypisch gewesen, dass eine Äbtissin sich mit einem Jagdhund, der auf einem Tisch positioniert ist, porträtieren lässt. Und so sind wir davon ausgegangen, dass es eben ein Schoßhund ist. Und im 17. Jahrhundert kamen Mopshunde aus China nach Europa und dieser Hund ähnelt sehr stark einem Mopshund und deswegen gehen wir davon aus, dass es ein Mopshund gewesen ist.
0: Vorbild ist eine schwarze Mopshündin, die einst der Quedlinburger Äbtissin Anna Sophie von Pfalz-Birkenfeld gehörte. Die Äbtissin soll eine ganz besondere Verbindung zu ihrer Hündin gehabt haben. So besonders, dass Nina sogar mit ihr auf einem großen Gemälde verewigt wurde.
1: Wir sehen den Hund auf einem Gemälde mit Anna Sophie von

0: Pfalz-Birkenfeld, eine Äbtissin aus dem 17. Jahrhundert, und sie hat sich mit ihrem Hündchen porträtieren lassen. Und wir wollten eben eine Figur, die sehr geliebt wurde, die den Memoria-Gedanken, also den Gedanken der Erinnerung auch trägt. Und genau das tut dieser Hund. Und deswegen ist es eben dieser Hund geworden, der auch ein großes Grabmal bekommen hat im Jägergarten. Also sie verkörpert perfekt den Gedanken der Erinnerung, den wir hier eben auch in der Ausstellung als großes Thema haben.
1: Und genau diese historische Nina ist zurück, allerdings in einer ganz neuen Form. Die Puppenbauerin, Figurenspielerin und Designerin Kerstin Date aus Thale hat aus der historischen Hündin eine moderne Klappmaulfigur gemacht.
2: Das ist die Nina. Nina wird das Maskottchen sein, was einerseits im Kinderheft und im Kleidmaterial auftaucht, aber und vor allen Dingen, deswegen ist sie heute hier in 3D, für die Kinderführungen als Begleiter für den jeweiligen Museumsguide natürlich da sein wird. Und genau, und ja, wahrscheinlich auch nicht immer nur konform sein wird, sondern auch mal widersprechen wird.
1: Kinderfreundlich, lebendig und vor allem bereit für ihren neuen Job im Schlossmuseum. Denn Nina soll künftig bei Kinderführungen mit dabei sein. Sie kann Fragen stellen, Geschichten erzählen und den jungen Besuchern zeigen, dass Geschichte nicht nur hinter Vitrinen steckt.
2: Also die Idee ist natürlich, dass das Maskottchen da ist, nicht nur um da zu sein, sondern tatsächlich auch als Partner für den Museumsguide an der Seite zu sein und für die Kinder natürlich als Bezugsperson, dass man einfach nochmal eine Brücke schafft, um Kindern diese ganze Schlossgeschichte auch nochmal anders zu vermitteln.
1: Und damit beginnt für die kleine Mopshündin ein neues Kapitel. Einst Lieblingshündin der Äbtissin, heute Maskottchen und Geschichtsvermittlerin auf dem Quedlinburger Stiftsberg.
3: Ausstellung erinnert an Helmut Schmidt.
4: Ausstellung erinnert an Helmut Schmidt. Der 3. Oktober erinnert an die Wiedervereinigung Deutschlands und steht für Einheit, Freiheit und Demokratie. Passend zum Tag der Deutschen Einheit zeigte das Mitmachlokal in der Kavalierstraße die Gedenkausstellung Mut zur Zukunft, Demokratie bewahren. Bei der Eröffnung war auch der SPD-Bundestagsabgeordnete Martin Kröber zu Gast. 7 Künstler präsentieren hier verschiedene Werke über Helmut Schmidt. Die Ausstellung verbindet unterschiedliche Stilrichtungen wie Expressionismus, Realismus und Kubismus. Helmut Schmidt war SPD-Politiker und der 5. Bundeskanzler Deutschlands. Er gehörte zu den prägenden Persönlichkeiten der deutschen Nachkriegsgeschichte. Die Ausstellung erinnert an sein politisches Wirken und die Bedeutung demokratischer Werte. Seit dem 28. April tourt die Ausstellung durch Deutschland und ist bis 2027 in verschiedenen Städten zu sehen. In Dessau kann sie noch bis zum 25. Oktober besucht werden. In einer zukünftigen Zeitnah-Ausgabe werden wir von RAN1 noch einmal ausführlicher über die Vernissage berichten.

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0: bläst ein kräftiger böiger Wind aus Westen. Am Abend bleibt es unverändert bei Temperaturen um 12 Grad. In der Nacht ist es teils wolkig und in einigen Regionen klart der Himmel etwas auf. Der Donnerstag wird teils sonnig und leicht bewölkt bei Temperaturen um 14 Grad.
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3: In Alrode haben Unbekannte am Sonntagnachmittag Diesel aus einem Radlader gestohlen. Die Täter brachen das Schloss des Fahrzeugs auf und gelangten so an den Tank. Insgesamt entwendeten sie rund 80 Liter Kraftstoff. Der Schaden liegt bei etwa 250 Euro. Die Polizei ermittelt wegen Diebstahls im besonders schweren Fall. Hinweise nimmt das Polizeirevier Harz unter 03941 674 293 entgegen. In Halberstadt haben Unbekannte am Sonntag zwei Packstationen in der Quedlinburger Straße aufgebrochen. Zwischen 13.45 Uhr und 21.30 Uhr verschafften sich die Täter gewaltsam Zugang zu den Schließfächern. Der entstandene Schaden wird auf rund 5.000 Euro geschätzt. Die Polizei hat ein Ermittlungsverfahren wegen Diebstahls im besonders schweren Fall eingeleitet. Zeugen werden gebeten, sich unter 03941 674 293 beim Polizeirevier Harz zu melden. Bei einem Verkehrsunfall auf der B81 bei Hasselfelde ist am Sonntagnachmittag ein Motorradfahrer schwer verletzt worden. Ein 65-jähriger Autofahrer wollte nach links auf das Gelände von Pullman City Harz abbiegen und übersah dabei einen entgegenkommenden Motorradfahrer. Der 49-Jährige wurde schwer verletzt und mit einem Rettungshubschrauber in eine Klinik gebracht. An beiden Fahrzeugen entstand ein Schaden von jeweils rund 5.000 Euro. Gegen den Autofahrer wird wegen fahrlässiger Körperverletzung ermittelt. In Blankenburg ist einer 75-jährigen Frau am Mittwochmittag die Geldbörse gestohlen worden. Die Frau hatte in einem Verbrauchermarkt in der Lerchenbreite eingekauft. Als sie das Geschäft verließ, bemerkte sie, dass Unbekannte ihr Portemonnaie aus der Tasche entwendet hatten. Darin befanden sich persönliche Dokumente und 55 Euro Bargeld. Die Polizei ermittelt und bittet Zeugen um Hinweise unter 03941 674 293.
4: Einblick hinter die Tonne. Tag der offenen Tür bei der Abfallwirtschaft.
5: Mit einem solchen Andrang hatten die Organisatoren des Tages der offenen Tür bei der Abfallwirtschaft in Mertendorf nicht gerechnet. Das Interesse der Besucher schien grenzenlos. An allen Ständen, die die Mitarbeiter aufgebaut hatten, herrschte Andrang.
6: Wir haben heute hier am Standort in Gürschen unseren allerersten Tag der offenen Tür, den wir für unsere Kundinnen und Kunden vor allen Dingen gestalten, aber natürlich auch für unsere Beschäftigten.
7: Aber scheinbar ist ja das Interesse der Menschen sehr groß. Also nicht nur, dass sie ihre Mülltonnen vor der Haustür stellen, sondern die wollen auch sehen, wie funktioniert's.
6: Offensichtlich ist das so. Wir freuen uns sehr über diesen großen Zuspruch. Wir hatten jetzt gerade ein bisschen die anwesenden Gäste gezählt und wir sind jetzt schon kurz nach 12 auf knapp 2000 Gäste gekommen. Und die Veranstaltung läuft ja noch bis 16 Uhr. Also wir sind sehr zufrieden und ich glaube, wenn Sie in die Gesichter der Menschen gucken, unserer Kundinnen und Kunden, dann werden Sie auch sehr viel Lächeln sehen, Zufriedenheit und nicht nur wegen des Wetters. Ich glaube, wir haben ganz viel für unsere Kundinnen und Kunden hier organisiert. Wir haben Rundfahrten mit dem Entsorgungs-LKW. Wir haben ganz viel Umweltbildung. Wir haben die Möglichkeit, heute alle drei Unternehmen, also sowohl die Exas, die Biocomp als auch die AWSAS zu erleben. Wir haben einen kleinen Wertstoffhof aufgebaut beispielsweise und Ähnliches. Also heute können unsere Kundinnen und Kunden Kreislaufwirtschaft, kommunale Kreislaufwirtschaft in Gänze hier erleben.
7: Aber es gibt ja nebenbei auch ein kleines Kulturprogramm, habe ich gesehen. Ja. Aber ein Zelt, wo wir gerade dran vorbeigelaufen sind, das war noch so, das gehört eigentlich nicht zur Abfallwirtschaft, sondern zum Gymnasium in Treusig. Wie kommt das Gymnasium in Treusig hierher zum Tag der offenen Tür?
6: Ja, das war auch eine ganz spannende Geschichte. Wir brauchten natürlich, wie für jedes Fest, Catering. Wir haben eine ganze Menge gewerbliche Caterer organisiert und durch unsere Umweltbildung haben wir Kontakt zu verschiedenen Schulen, die wir unterstützen und mit denen wir zusammenarbeiten. Und deswegen haben wir einen kleinen Wettbewerb gemacht, welche Schule denn sozusagen durch ihr Konzept, was sie uns einreichte, das beste Konzept geliefert hat und damit an diesem Tag, am heutigen Tag, Kuchen und Kaffee verkaufen kann und das Ganze natürlich für den Zweck, die Abi-Kasse zu füllen.
7: Ja, sammelt für einen Abi-Ball. Wie läuft denn das Geschäft heute?
8: Es läuft jetzt sehr, sehr gut. Also wir, gerade eben standen die Leute Schlange und wir haben auch noch vielen guten Kuchen. Also
7: wer hat denn da gebacken? Die Schüler oder die Eltern?
8: Also offiziell alle zusammen. Also es haben auch Großeltern mitgeholfen, die Schüler selber und natürlich die Eltern.
5: Für viele war an diesem Tag der Höhepunkt eine Mitfahrt in einem der Entsorgungsfahrzeuge, die seit dem Morgen Runden durch das Gewerbegebiet drehten.
9: Ja, ich freue mich wirklich, dass die Resonanz für unsere Rundfahrten so groß ist. Das zeigt wirklich, dass die Leute interessiert an der Technik sind. Und das ist ja unser Geschäft. Wir als Logistiker haben halt die Technik hier zum Vorführen. Und das machen wir auch ganz emsig. Wir haben ja unsere Wasserstofftankstelle, unsere Wasserstofffahrzeuge. Hier diese Rundfahrten und komplett alle Fahrzeugtypen stellen wir hier vor. Und besonders diese Rundfahrten, man sieht es, haben eine große Resonanz und das freut mich echt riesig. Das Wetter passt natürlich. Generell bin ich total glücklich, wie hier der Tag der offenen Tür angenommen wird bei uns in der Abfallwirtschaft.
7: Jeder von uns hat ja die Fahrzeuge schon auf der Straße gesehen. Aber was mich wundert, es fahren Fahrzeuge rum mit unterschiedlichen Logos. Und Sie haben mir im Vorgespräch erzählt, es gibt ein neues Logo und ich sehe es auch auf Ihrer Brust. Ja. Jetzt heißt es Abfallwirtschaft Burgenlandkreis.
9: Genau,
7: aber die Firma, an der Firma hat sich ja nichts geändert.
9: Richtig. Tatsächlich ist es so, dass der Bürger, ja, ich sag mal, ein bisschen unschlüssig war, für welches Problem welche unserer Firmen nun verantwortlich ist. Wir haben drei Firmen im Burgenlandkreis, die im Sinne der Abfallwirtschaft unterwegs sind. Und so ehrlich muss man sein, in keinen der Firmennamen kommt Burgenlandkreis vor. Wir sind aber für die Abfallwirtschaft im Burgenlandkreis verantwortlich. Und um diesen Außenauftritt zu bündeln, um ein Ansprechpartner für alle Probleme der Abfallwirtschaft dann zu sein und auch nach außen zu kommunizieren, haben wir uns drei Firmen, die Geschäftsführer und die Leitungsebene, verständigt und haben uns dann, ja, das kann man hier sehen, auf den Namen Abfallwirtschaft Burgenlandkreis geeinigt. Ist eingängig, zeigt die Verbundenheit zum Burgenlandkreis und es ist sowohl nach außen diese Bündelung der Abfallwirtschaft, aber auch ein bisschen zeigt es die Verbundenheit nach innen, dass wir eigentlich drei Firmen einer Sache sind, die eng zusammenarbeiten. Ja, und das war jetzt der würdige Rahmen, das mal den Banner fallen zu lassen.
7: Wir sehen sie immer wieder, es kommen immer wieder Leute, die sich an die Schlange anstellen.
9: Ja.
7: Sie haben vorhin gesagt, Sie haben heute früh zum Start mit drei Fahrzeugen begonnen.
9: Ja.
7: Aber jetzt, wenn man sich umguckt, es sind ja jetzt ein paar mehr auf der Runde.
9: Also tatsächlich haben einige Kollegen, die das verantwortlich hier organisiert haben, schon gesagt, das wird hier der Renner werden, diese Rundfahrten. Wir sind früh mit drei gestartet und haben jetzt weitere Kollegen noch herangezogen und wir sind jetzt mit fünf Fahrzeugen hier im Gewerbegebiet unterwegs und zeigen, Sie sehen besonders den jungen Besuchern jetzt hier unsere Technik. Es ist auch interessant. Wir haben verschiedene Fahrzeuge, wie Sie sehen, sogar jetzt die ersten mit unserem neuen Logo. Vielleicht können wir es kurz mal. Da. Die ersten drei Fahrzeuge mit der neuen Beschriftung. Unterschiedliche Fahrzeuge. Das ist auch tatsächlich ein Thema, das hätte ich gar nicht erwartet, dass die Bürger so interessiert sind, für was sind diese runden Sammelbehälter, also diese Rotopress, welche Fraktion sammeln die und welche Mülltonne wird mit diesen eckigen Fahrzeugen gesammelt. Ja, das sind alles so Dinge, die wir hier vorstellen und ich bin wirklich begeistert, wie interessiert die Bürger sind, aber auch wirklich stolz, wie unsere Mitarbeiter hier Rede und Antwort stehen und mit Freude dabei sind. Also ist ein toller Tag bisher.
7: Das wäre auch mal meine Frage gewesen. Was ist jetzt der Unterschied zwischen den eckigen und den Runden, wo man die Trommel drehen sieht?
9: Ja, also
7: so ganz kurz in drei Sätzen.
9: Ganz kurz. Mit den Runden sammeln wir die Hausmüll- und die Biomülltonnen und die eckigen sind für Papier und Sperrmüll. Und aus der einfach die Begründung, die Runden würden bei Papier und Sperrmüll einfach zu sehr verschleißen. Durch die rotierende Bewegung während der Sammlung schleifen sie einfach mit Sperrmüll und mit Papier diesen die Behälterwand durch. Deswegen für Sperrmüll und für Papier diese Pressplattenfahrzeuge und diese Rotopressfahrzeuge für die braune und die schwarze Tonne.
5: Natürlich waren auch die mit Wasserstoff betriebenen Fahrzeuge zu bestaunen. Damit geht die Einsparung von teurem Dieselkraftstoff und damit eine für die Kunden wichtige Frage zur Kosteneinsparung einen Schritt weiter. Nach dem Besuch der Fahrzeuge ging es für viele an die Stände, um sich Informationen rund um das Thema Abfall zu holen.
7: So, jetzt sind wir hier beim Clever Trennen. Jetzt habe ich mal eine Fachfrage. Bei uns zu Hause entsteht immer wieder der Streit, was kann denn alles in die gelbe Tonne? Bloß Plastik oder auch andere Verpackungen, eine Milchpackung, eine leere oder was darf ich denn nun alles?
10: Die leere Milchpackung als Beispiel gehört auch rein.
5: Natürlich war auch für das leibliche Wohl gesorgt und man konnte sich beim Programm vom Rundgang auf dem Gelände ausruhen. Wer den ersten Tag der offenen Tür verpasst hat, der wird wohl eine gewisse Zeit warten müssen, denn eine jährliche Wiederholung ist zurzeit nicht geplant, wie uns Hendrik Otto verriet.
11: Wir sind quasi jetzt 33 Jahre nach Bestehen, nach Gründung unserer beiden Unternehmen Exas und Biocomp und AWSAS. Und wir haben diesen großen Tag der offenen Tür zum allerersten Mal veranstaltet. Wir werden das nicht jedes Jahr machen können. Wir glauben auch, dass es wichtig ist, gewisse Ankerpunkte zu setzen, aber es nicht sozusagen jedes Jahr zu wiederholen, zum Allgemeingut werden zu lassen. Ja? Wir werden auswerten, wie dieser Tag gelaufen ist und werden uns dann entscheiden, auf welche Art und Weise, in welcher Größe, an welchem Ort wir wieder einen Tag der offenen Tür machen, aber sicherlich nicht sofort im nächsten oder im übernächsten Jahr. Wir wollen das gezielt und damit, denken wir, sind wir gut in einer Planung. Wir brauchen relativ lange Vorlauf für so eine Planung und wir glauben, damit unseren Kunden am besten entgegentreten zu können.
5: Viele weitere Informationen bietet auch die Internetseite der Abfallwirtschaft Burgenlandkreis. Und wenn das nächste Mal Ihre Mülltonnen geleert werden, dann freuen sich die Mitarbeiter ganz sicher über ein freundliches Dankeschön.

0: Biosphärenreservate. Das sind großflächige Modellregionen für komplex strukturierte Kulturlandschaften, in denen ein dauerhaft umweltgerechter Umgang mit natürlichen Ressourcen verfolgt wird. Die Gebiete schließen sowohl unbeeinflusst gelassene Bereiche, Naturschutzgebiete und Landschaftsschutzgebiete als auch Wohn- und Wirtschaftsflächen ein. Die Nutzung durch den Menschen ist also, bei Berücksichtigung der Umweltverträglichkeit, Bestandteil der Konzeption. Insbesondere die ordnungsgemäße, umweltgerechte Landwirtschaft und der naturnahe Tourismus werden diesen Ansprüchen gerecht. 1990 wurde unter Einbeziehung früherer ernannter Biosphärenreservate das etwa 43.000 Hektar große Biosphärenreservat Mittlere Elbe geschaffen. Später wurde es auf jetzt 125.510 Hektar ausgedehnt und somit fast verdreifacht. Auf einer Strecke von etwas über 300 Kilometern entlang der Elbe finden sich zahlreiche Tier- und Pflanzenarten in diesem einzigartigen Schutzgebiet.
1: Also nur hier an der Elbe, in diesem Gebiet, gibt es Auenwälder, das sind sozusagen die Regenwälder Europas. Dort gibt es die höchste Dichte an Tier- und Pflanzenarten überhaupt, ähnlich wie in den tropischen Regenwäldern. Also unter anderem an einem Frühjahrsmorgen kann man in einem Auenwald über 80 Vogelarten singen hören. Jedenfalls derjenige, der die unterscheiden kann, aber auch das Konzert ist ein tolles Erlebnis. Und es gibt nirgendwo in Deutschland und in Mitteleuropa

0: so weite Flussauen und natürliche Flusslandschaften wie hier.
1: Mit der Anerkennung der Flusslandschaft Elbe 1997 ist ein erweitertes UNESCO-Biosphärenreservat entstanden.
0: Biosphärenreservat ist seit 1979 anerkannt von UNESCO, ist also das älteste UNESCO-Schutzgebiet in Deutschland überhaupt. Weltkulturerbe sind wir mit dem Gartenreich des Wörlitz auf über 14.000 Hektar. Das ist seit 2000 und das Gartenreich selber gehört auch seit 1988 zum Biosphärenreservat. Und eine Voraussetzung dafür ist einfach, dass es ein gutes Management gibt. Das ist also einerseits die Kulturstiftung der Wörlitz und auch wir als Biosphärenreservatsverwaltung mit vielen verschiedenen Partnern. Und zum anderen braucht es eben einfach eine gute Naturausstattung. Also das an Natur und Landschaft, was wir hier, was die Generationen vor uns uns hier übergeben haben. Und wir wollen weiter damit gut umgehen und das auch an die nächsten Generationen übergeben.
1: Mittelelbe ist der sachsen-anhaltische Teilbereich des größten deutschen Biosphärenreservates. Der zentrale Verwaltungssitz ist die Karpenmühle zwischen Dessau und Oranienbaum. Das Auenhaus entstand als Expo-Projekt im Jahr 2000 und wird derzeit im Innenraum für eine neue Ausstellung umgebaut. Auf dem Außengelände befindet sich eine Biberburg, die 20 Besuchern Platz bietet und über den hier ansässigen Elbebiber informiert. Auf dem Weg in das nördliche Informationszentrum Haus der Flüsse in Havelberg kommt man mit den größten naturbelassenen Auenwäldern Europas in Kontakt.
0: Wir sind in der schönen Lage, dass der beliebteste deutsche Radweg, der Elbe-Radweg, quer durchs Gebiet geht. Und der ist so gelegt, dass man Natur und Landschaft, aber auch Land und Leute erleben kann, ohne eigentlich Natur und Landschaft zu schaden. Von da aus kann man links und rechts vieles weiter erleben. Und diese Zonierung, die wir vorhin angesprochen haben, also das gibt eben Zonen, wo keine Nutzung ist, es gibt aber auch Zonen, wo Nutzung in unterschiedlichen Grade möglich ist. Und bei der Größe des Gebietes ist Platz für Tourismus im guten Sinne, ohne die Natur zu kurz kommen zu lassen.

0: Die Mischung aus Naturschutz und Nutzbarmachung des Gebietes ist es, was das UNESCO-Biosphärenreservat ausmacht. Das Naturschutzprojekt Mittlere Elbe hat Besonderheiten wie den letzten noch zusammenhängenden großen Auenwald an der Elbe, Stromtalwiesen mit einer hohen Artenvielfalt und eine Flusslandschaft mit teilweise noch natürlichen Talrändern und Hochwasserdeichen. Aber auch eine artenreiche Tierwelt ist vertreten.
1: Es sind über 300 Vogelarten nachgewiesen. Es gibt wenige Lebensräume in Deutschland, wo das überhaupt der Fall ist. Eigentlich nur noch im Wattenmeer. Also ist ja auch bekannt, also eigentlich von den Großlandschaften. International sind die Elbe-Landschaft und das Wattenmeer eigentlich die besonderen Landschaften, die Deutschland international zu bieten hat. Ja, ansonsten also von der Vogelwelt, Adler, Seeadler, Fischadler sind eigentlich fast jeder Jahreszeit zu erleben. Fischadler sind im Winter auf dem Zug, aber Seeadler sind das ganze Jahr da. Kraniche sind gut zu erleben. Es ist die größte Weißdurchpopulation überhaupt in Deutschland entlang dieses Flusses. Und dann nehmt Lorche, also die Rotbauchunke, unscheinbar, aber ein kleiner Lorch sozusagen, den man immer hört. Im Frühjahr ist das so ein Geräusch, wenn man das einmal gehört hat, bekommt man es mit. Und ja, von der Vogelwelt akustisch, dieses Vogelkonzert im Auenwald oder im Schilf, dort wo eben große Schilfkomplexe sind, das ist schon ein einmaliges Erlebnis in Morgenstunden. Und nirgendwo gibt es so viel Nachtigallen wie hier.
0: Zudem tummeln sich an den vielen alten Flussläufen Kormorane, hunderte Graugänse, aber auch Stockenten und Haubentaucher. Besonders stolz ist man auf die Farne, welche im Wasser prächtig gedeihen. Seit kurzer Zeit erst gibt es entlang der Elbe besondere Schutzgebiete. Natura 2000 ist ein zusammenhängendes europäisches Netz von besonders wichtigen Schutzgebieten. Alle Länder haben sich darauf verständigt, bestimmte Gebiete, die besondere Biotope darstellen oder besonders schützenswerten Tieren und Pflanzen einen Lebensraum bieten, als Natura 2000 Gebiete zu melden und auszuweisen. Das Schutzgebiet befindet sich südlich der Stadt Stendal und

beschränkt sich größtenteils auf den Flusslauf des Tangas, einschließlich seiner Nebenarme und zulaufenden Gräben im Tanga-Gebiet bis zur Mündung in die Elbe bei Tangermünde. Im weiteren Verlauf kommt man zum nächsten Biosphärenreservats-Informationspunkt. Die Hansestadt Havelberg bildet den nördlichsten Punkt des Reservats auf sachsen-anhaltischem Grund. Hier, wo die Havel in die Elbe mündet, befindet sich das Haus der Flüsse. Hier wird das Flusssystem Elbe-Havel mit seinen Auenlandschaften, die Lebensräume mit der dazugehörigen Tier- und Pflanzenwelt sowie die Nutzung der Region durch den Menschen präsentiert. Die Besucher erhalten auch Informationen zum Weltnetz der UNESCO-Biosphärenreservate und zum europäischen Schutzgebietssystem Natura 2000. Somit dient das Haus der Flüsse als Ort für Informations- und Bildungsarbeit. Es ist fast unmöglich, die Vielfalt und Schönheit des Biosphärenreservates Mittlere Elbe in einem kurzen Film zusammenzufassen. Wann kommen Sie und erkunden die Natur entlang der Elbe?

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0: Der Mittwochvormittag wird wolkig und windig bei Temperaturen um 15 Grad. Zum Mittag bleibt es bewölkt und es bläst ein kräftiger böiger Wind aus Westen. Am Abend bleibt es unverändert bei Temperaturen um 12 Grad. In der Nacht ist es teils wolkig und in einigen Regionen klart der Himmel etwas auf. Der Donnerstag wird teils sonnig und leicht bewölkt bei Temperaturen um 14 Grad.
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2: 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Klimaschutz durch nachhaltige Mobilität. Stadtradeln, Ergebnis wird vorgestellt. ...372 Menschen beteiligen sich in der Kreisstadt beim Stadtradeln. Und das mit einer erstaunlichen Distanz. Insgesamt kommen sie alle auf über 68.000 Kilometer. Dabei werden mehr als 11 Tonnen CO2 gespart. Vor dem Rathaus werden dafür die besten Teams geehrt. 38 verschiedene Gruppen nehmen in diesem Jahr teil. Die Domradler Halberstadt können sich mit mehr als 10.000 gefahrenen Kilometern die weiteste Strecke verbuchen. Doch sie sind nicht die einzigen. Als Verein setzen sich die Rollradler 2026 an die Spitze. Man sieht hier eine durchmischte Fahrradlandschaft in der Kreisstadt. Sie alle tragen mit dem Radfahren zum Klimaschutz bei. Auf den Aktionszeitraum soll sich das Ganze natürlich nicht beschränken. Und auch in Zukunft lohnt es sich, beispielsweise den Arbeitsweg mit dem Rad zu bestreiten.

0: Endspurt für die Köche. Der Kampf um den Meistertitel.
1: An die Kochlöffel, fertig und los, hieß es für drei angehende Meisterköche. Nach 10 Jahren kehrte die Küchenmeisterprüfung erstmals wieder in die Region zurück. Am 25. und 26. September ging es im anhaltischen Berufsschulzentrum Hugo Junkers in Dessau-Roßlau für die Teilnehmer um den praktischen Teil ihres Meisterabschlusses.
2: Also heute legen 3 von 6 Köchen ihre Küchenmeisterprüfung im praktischen Teil ab. Also sprich, es wird heute hier ganz intensiv gekocht. Und durch die Prüfungskommission wird dann auch bewertet und es wird herausgefunden, ob die bisher Köche sich zukünftig Küchenmeister nennen können. Es ist für nahezu alle schon der gebührende Abschluss. Wir haben einen, der noch einen Teil in der theoretischen Prüfung sich dem noch mitstellen muss. Es ist so, dass man als Küchenmeister auf der einen Seite natürlich meisterlich die Küche repräsentiert, aber bei einer Meisterausbildung, oder es ist ja keine Ausbildung, sondern es ist eine Fortbildung, qualifiziert man sich insofern, dass man auch noch rechtliche Aspekte lernt, dass man lernt zu planen, zu kalkulieren. Also es geht darum, dass man auch als Führungskraft zukünftig tätig sein kann und das Unternehmen intensiv unterstützt. Also auch die betriebswirtschaftlichen und rechtlichen Aspekte werden in der theoretischen Prüfung mit getestet.
1: Nach 10-jähriger Pause wurde die Küchenmeisterprüfung erstmals wieder in der Bauhausstadt abgelegt. Die IHK Halle Dessau unterstützte die Rückkehr und übernahm die Prüfung. Damit soll auch die regionale Gastronomie wieder neuen Schwung bekommen. Denn als Küchenmeister geht es längst nicht mehr nur ums Kochen. Auch Organisation, Wirtschaftlichkeit und die Führung eines Teams gehören dazu.
2: Es ist ja so, es ist eine herausfordernde Prüfung. Man braucht also junge Köche, die, nachdem sie Koch geworden sind, ein paar Jahre im Beruf gearbeitet haben, sagen, ich mache das noch berufsbegleitend. Also die jungen Menschen haben hier 2 Jahre lang berufsbegleitend nachmittags, abends zusätzliches Wissen erworben, haben auf Deutsch gesagt wirklich richtig gebüffelt, um dann sich Küchenmeister nennen zu können. Und das haben wir über Jahre hinweg leider nicht genügend junge Leute gehabt, die sich dieser Herausforderung gestellt haben. Insofern sind wir sehr froh, dass es das jetzt Gott sei Dank wieder gibt. Also es gab einen Vorbereitungskurs, der im IHK-Bildungszentrum absolviert wurde. Und jetzt zum Schluss gibt es jetzt eine Abschlussprüfung.
1: Für die 3 Teilnehmer hieß es am 26. September Warenkorb auf, Menüplan, kalkulieren, organisieren und schließlich 5 Gänge für 6 Gäste auf die Teller bringen. Am Ende wurde das Gesamtpaket bewertet. Nicht nur das Essen, sondern auch die Organisation und der gesamte Ablauf flossen in die Bewertung ein. Wer hier überzeugte, kann sich am Ende über den Küchenmeistertitel freuen.
2: Also heute haben die Köche einen Warenkorb bekommen und müssen ausgehend von diesem Warenkorb in einer sehr überschaubaren Zeit ein anspruchsvolles 5-Gänge-Menü machen. Das ist an jedem Tisch heute auch anders, weil der jeweilige Koch aus den verschiedenen Zutaten eben das ein oder andere herauszaubert. Sehr lecker. Also ich bin kein Prüfer, also ich bin sozusagen nur stiller Koster und Genießer, aber ich kann sagen, alles, was bisher war, war zum Genießen.
1: Die praktische Prüfung bildet den Abschluss einer 2-jährigen Weiterbildung am IHK-Bildungszentrum Halle Dessau. Mit der Wiederaufnahme der Küchenmeisterprüfung wird die Gastronomie in der Region gestärkt und Fachkräften der Weg in die Führungsverantwortung eröffnet. Für die nächsten Teilnehmer geht es am 9. und 10. Oktober weiter. Dann steht auch für Sie die praktische Prüfung zum Küchenmeister an.
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4: 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Sie wünschen?
5: Wie? Was hättet ihr zum Frühstück? Seifenbacher-Müsli. Hanoi, das ist uns viel zu gesund. Wir täten es gern genießen. Kohlkörnerfraß. Am liebsten täten mir Schwarzwälder Kirsch zum Frühstück. Oder so das Herz. Ja. Traumreisen. Am liebsten bleibe ich mir daheim. Aber die Frau wollte einmal raus. Da hätte sie es von den Kindern zum Geburtstag geschenkt bekommen. Innerhalb der Landesgrenze sollte sie sich was aussuchen. Hanoi nicht innerhalb Deutschlands, wir bleiben schon im Ländle. Wissen Sie, mir täte es nicht so gern bewegen. Ja, wissen Sie, auf der Hochzeitsreise vor 30 Jahren, da waren wir auf der Schwäbischen Eisenbahn. Da hättet mir Biberach gesehen. Das war ein Highlight. Hat sich die Frau gleich geschwind ein neues Gewand geholt. Mhm. Ja, ansonsten bekommen sie immer neue Lektüre für die Küche. Letztens Maultaschen immer anders. Das war eine Freude. Ha ja, ich denke schon jedes Jahr dran, an den Hochzeitstag. Da gibt es dann Spätzle für Schätzle. Das volle Romantikprogramm zum Verwöhnen. Ah, das schliebet mir, das ist uns heilig. Ha ja, da leuchtet's Äuglein vom Schätzle im Schein vom Kerzle. Ha ja, meine Frau, die hat auch immer einen leckeren Nachspeis zubereitet. Neulich, da hätt sie Träubles Küchle und Ofenschlupfer und Nonnenfürzle auf einmal geschafft. Oh, das war ein leckeres Sünd. Oh, ja. Und das ist Arbeit da. Hm? Hanoi, ich bin treu. Nur zum Schauen und Genießen. Mhm. Außerdem, der hat mir anbauen am Häusle dieses Jahr. Mir kriegt ein Stück Land dazu. Ah ja, es ist eine gescheite Basis für die Familie. Das ist eine gesunde Investition. Das bleibt uns. Mhm. Ja. Könntet mir später auch mal vermieten für Feriengäste. Kommen dann auch was? Nein. Mhm. Ja.

Wie? Sie hätte noch mehr Kundschaft. Bleibet's ruhig. Die schaut nur. Euer Traumreisen. Wie? Was hättet sie für uns? Zum Trüffelschwein. Ein neues Lokal im Ländler. Das probiert mir. Ah, können Sie einmal fragen, ob das ein Lieferdienst ist? Das kostet extra. Ha ja, das ist klar. Wissen Sie, mir hätte zwar, aber mir sagen es nicht. Ja, klappt das mit dem Lieferdienst? Ha ja, super. Wissen Sie, mir täte jetzt nicht so gern befähigen.

0: ein historischer Moment. Mareike Deutsch zur stellvertretenden Ortswehrleiterin ernannt.
1: Was 1997 in der Jugendfeuerwehr begann, wird nun zu einem besonderen Kapitel in der Geschichte der Freiwilligen Feuerwehr Sandersdorf-Brehna. Mareike Deutsch wird zur stellvertretenden Ortswehrleiterin der Ortsfeuerwehr Brehna ernannt. Damit übernimmt erstmals eine Frau eine solche Leitungsfunktion in der Freiwilligen Feuerwehr der Stadt Sandersdorf-Brehna.
2: Also angefangen hat das tatsächlich als stellvertretende Jugendwartin. Damals habe ich meinen Mann unterstützt, der Jugendwart war. Dieser hat damals die Position übernommen des stellvertretenden Ortswehrleiters und ich bin dann als Jugendwart in die Position gekommen. Ja, und da mein Mann auch quasi die Position wieder zurückhaben wollte und lieber die Kinder haben wollte und ich schon eigentlich immer schon den Wunsch hatte, ich möchte weiter hoch und mehr quasi machen können und die Jugend, die ich doch schon großgezogen habe, weiter fortführen in ihren Weg zu Gruppenführern oder halt dann auch vielleicht mal in die Führung der Ortsfeuerwehr. Das war das, was mich bewegt hat, überhaupt das anzustreben.
1: Seit fast 3 Jahrzehnten ist Mareike Deutsch in der Feuerwehr zugange. Von Kinder- und Jugendfeuerwehr über Truppführerin und Jugendwehrwartin bis zur heutigen stellvertretenden Ortswehrleiterin. Auf ihrem Weg wurde sie nicht nur von ihrer Familie, sondern auch von ihren Kameraden unterstützt.
2: Na klar, sehr gut unterstützt. Erstens durch meinen Vater in den jungen Jahren, wo man als 16-jähriges Mädchen zu den Jungs oder Männern damals kam. Und ansonsten muss ich sagen, hatte ich immer den Rückenhalt durch viele Kameraden, die mich ja von Kindheit an kennen und groß werden oder groß, wie ich aufgewachsen bin, gesehen habe. Und ja, also dieser Rückhalt war so gut wie immer da. Klar gab es immer einige Querelen, die mal da waren und welche, die es natürlich nicht toll finden. Aber die Mehrheit stand doch schon hinter mir.
1: Trotz einigen Herausforderungen, vor allem als Frau in diesem Beruf, hat Mareike Deutsch nie ihr Ziel aus den Augen gelassen und sich so bis heute hochgearbeitet.
2: Ich muss sagen, es war schon sehr steinig. Eine Frau sowieso ist schwierig bei Männern gerade gewesen. Aber ich muss sagen, ich bin immer am Ball geblieben, habe dann mein Ding gemacht. Und nachdem der Gruppenführer da war ich dann so gestärkt drin. Und da habe ich gesagt, okay, jetzt ziehen wir das hier durch. Und nee, ich mache das. Und wenn Leute sagen, nee, du schaffst das nicht, dann motiviert ihn das noch mehr, es doch zu tun und zu zeigen, ich kann es doch.
1: Ihre fachliche Kompetenz und Verantwortung beeindruckt auch die Bürgermeisterin von Sandersdorf-Brehna. Sie selbst war Teil der Auswahlentscheidung und bestätigte zusammen mit dem Stadtrat die erfolgreiche Bewerbung.
3: Ich finde es mutig. Ich weiß, es ist nicht einfach, gerade auch in so einer Männerdomäne wie die Freiwillige Feuerwehr ist das schon was Besonderes und diesen Mut, den wollen wir auch gerade besonders herausstellen. Und als erste weibliche Führungskraft natürlich in der Stadt Sandersdorf-Brehna nach der Gründung, es gab früher schon mal eine in Tscherndorf, aber jetzt, deswegen wollten wir das nochmal in einem besonderen Rahmen machen. Dieser Mut verdient Respekt, aber ich bin mir ganz sicher, sie wird ihre Aufgabe wundervoll machen, weil eben auch die ganzen Kameradinnen und Kameraden hier in Brehna hinter ihr stehen.
1: Sandersdorf-Brehna schreibt mit Mareike Deutsch als erste stellvertretende Ortswehrleiterin Stadtgeschichte. Sie selbst wünscht sich auch für die Zukunft mehr weibliche Kameradinnen in ihrer Ortsfeuerwehr.
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0: Der neue Star auf dem Stiftsberg. Mit Mops Nina durchs Schloss. Im Schlossmuseum auf dem Quedlinburger Stiftsberg gibt es ab sofort tierische Unterstützung. Sie heißt Nina, ist ziemlich klein, hat große Augen und eine ziemlich lange Geschichte. Denn Nina ist keine gewöhnliche Museumsfigur.
1: Also wir haben recherchiert dazu, welche Hunde damals an Höfen gehalten wurden. Es waren Jagdhunde oder auch Schoßhunde. Nun mussten wir bei diesem Hund tatsächlich erstmal herausfinden, ob es ein Jagdhund oder ein Schoßhund ist. Aber er ähnelt keinem Jagdhund und es wäre auch untypisch gewesen, dass eine Äbtissin sich mit einem Jagdhund, der auf einem Tisch positioniert ist, porträtieren lässt. Und so sind wir davon ausgegangen, dass es eben ein Schoßhund ist. Und im 17. Jahrhundert kamen Mopshunde aus China nach Europa und dieser Hund ähnelt sehr stark einem Mopshund und deswegen gehen wir davon aus, dass es ein Mopshund gewesen ist.
0: Vorbild ist eine schwarze Mopshündin, die einst der Quedlinburger Äbtissin Anna Sophie von Pfalz-Birkenfeld gehörte. Die Äbtissin soll eine ganz besondere Verbindung zu ihrer Hündin gehabt haben. So besonders, dass Nina sogar mit ihr auf einem großen Gemälde verewigt wurde.
1: Wir sehen den Hund auf einem Gemälde mit Anna Sophie von Pfalz-Birkenfeld, einer Äbtissin aus dem 17. Jahrhundert. Und sie hat sich mit ihrem Hündchen porträtieren lassen. Und wir wollten eben eine Figur, die sehr geliebt wurde, die den Memoria-Gedanken, also den Gedanken der Erinnerung auch trägt. Und genau das tut dieser Hund. Und deswegen ist es eben dieser Hund geworden, der auch ein großes Grabmal bekommen hat im Jägergarten. Also sie verkörpert perfekt den Gedanken der Erinnerung, den wir hier eben auch in der Ausstellung als großes Thema haben.
0: Und genau diese historische Nina ist zurück, allerdings in einer ganz neuen Form. Die Puppenbauerin, Figurenspielerin,

0: und Designerin Kerstin Date aus Thaler hat aus der historischen Hündin eine moderne Klappmaulfigur gemacht.
1: Das ist die Nina. Nina wird das Maskottchen sein, was einerseits im Kinderheft und im Kleidmaterial auftaucht, aber und vor allen Dingen, deswegen ist sie heute hier in 3D für die Kinderführungen als Begleiter für den jeweiligen Museumsguide natürlich da sein wird und genau und ja, wahrscheinlich auch nicht immer nur konform sein wird, sondern auch mal widersprechen wird.
0: Kinderfreundlich, lebendig und vor allem bereit für ihren neuen Job im Schlossmuseum. Denn Nina soll künftig bei Kinderführungen mit dabei sein. Sie kann Fragen stellen, Geschichten erzählen und den jungen Besuchern zeigen, dass Geschichte nicht nur hinter Vitrinen steckt.
1: Also die Idee ist natürlich, dass das Maskottchen da ist, nicht nur um da zu sein, sondern tatsächlich auch als Partner für den Museumsguide an der Seite zu sein und für die Kinder natürlich als Bezugsperson, dass man einfach nochmal eine Brücke schafft, um Kindern diese ganze Schlossgeschichte auch nochmal anders zu vermitteln.
0: Und damit beginnt für die kleine Mopshündin ein neues Kapitel. Einst Lieblingshündin der Äbtissin, heute Maskottchen und Geschichtsvermittlerin auf dem Quedlinburger Stiftsberg.
2: Ausstellung erinnert an Helmut Schmidt.
3: Ausstellung erinnert an Helmut Schmidt. Der 3. Oktober erinnert an die Wiedervereinigung Deutschlands und steht für Einheit, Freiheit und Demokratie. Passend zum Tag der Deutschen Einheit zeigte das Mitmachlokal in der Kavalierstraße die Gedenkausstellung Mut zur Zukunft, Demokratie bewahren. Bei der Eröffnung war auch der SPD-Bundestagsabgeordnete Martin Kröber zu Gast. 7 Künstler präsentieren hier verschiedene Werke über Helmut Schmidt. Die Ausstellung verbindet unterschiedliche Stilrichtungen wie Expressionismus, Realismus und Kubismus. Helmut Schmidt war SPD-Politiker und der 5. Bundeskanzler Deutschlands. Er gehörte zu den prägenden Persönlichkeiten der deutschen Nachkriegsgeschichte. Die Ausstellung erinnert an sein politisches Wirken und die Bedeutung demokratischer Werte. Seit dem 28. April tourt die Ausstellung durch Deutschland und ist bis 2027 in verschiedenen Städten zu sehen. In Dessau kann sie noch bis zum 25. Oktober besucht werden. In einer zukünftigen Zeitnah-Ausgabe werden wir von RAN1 noch einmal ausführlicher über die Vernissage berichten.

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0: Der Mittwochvormittag wird wolkig und windig bei Temperaturen um 15 Grad. Zum Mittag bleibt es bewölkt und es bläst ein kräftiger böiger Wind aus Westen. Am Abend bleibt es unverändert bei Temperaturen um 12 Grad. In der Nacht ist es teils wolkig und in einigen Regionen klart der Himmel etwas auf. Der Donnerstag wird teils sonnig und leicht bewölkt bei Temperaturen um 14 Grad.
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0: In Alrode haben Unbekannte am Sonntagnachmittag Diesel aus einem Radlader gestohlen. Die Täter brachen das Schloss des Fahrzeugs auf und gelangten so an den Tank. Insgesamt entwendeten sie rund 80 Liter Kraftstoff. Der Schaden liegt bei etwa 250 Euro. Die Polizei ermittelt wegen Diebstahls im besonders schweren Fall. Hinweise nimmt das Polizeirevier Harz unter 03941 674 293 entgegen. In Halberstadt haben Unbekannte am Sonntag zwei Packstationen in der Quedlinburger Straße aufgebrochen. Zwischen 13.45 Uhr und 21.30 Uhr verschafften sich die Täter gewaltsam Zugang zu den Schließfächern. Der entstandene Schaden wird auf rund 5.000 Euro geschätzt. Die Polizei hat ein Ermittlungsverfahren wegen Diebstahls im besonders schweren Fall eingeleitet. Zeugen werden gebeten, sich unter 03941 674 293 beim Polizeirevier Harz zu melden. Bei einem Verkehrsunfall auf der B81 bei Hasselfelde ist am Sonntagnachmittag ein Motorradfahrer schwer verletzt worden. Ein 65-jähriger Autofahrer wollte nach links auf das Gelände von Pullman City Harz abbiegen und übersah dabei einen entgegenkommenden Motorradfahrer. Der 49-jährige wurde schwer verletzt und mit einem Rettungshubschrauber in eine Klinik gebracht. An beiden Fahrzeugen entstand ein Schaden von jeweils rund 5.000 Euro. Gegen den Autofahrer wird wegen fahrlässiger Körperverletzung ermittelt. In Blankenburg ist einer 75-jährigen Frau am Mittwochmittag die Geldbörse gestohlen worden. Die Frau hatte in einem Verbrauchermarkt in der Lerchenbreite eingekauft. Als sie das Geschäft verließ, bemerkte sie, dass Unbekannte ihr Portemonnaie aus der Tasche entwendet hatten. Darin befanden sich persönliche Dokumente und 55 Euro Bargeld. Die Polizei ermittelt und bittet Zeugen um Hinweise unter 03941 674 293.
1: Einblick hinter die Tonne. Tag der offenen Tür bei der Abfallwirtschaft.
2: Mit einem solchen Andrang hatten die Organisatoren des Tages der offenen Tür bei der Abfallwirtschaft in Mertendorf nicht gerechnet. Das Interesse der Besucher schien grenzenlos. An allen Ständen, die die Mitarbeiter aufgebaut hatten, herrschte Andrang.
3: Wir haben heute hier am Standort in Gürschen unseren allerersten Tag der offenen Tür, den wir für unsere Kundinnen und Kunden vor allen Dingen gestalten, aber natürlich auch für unsere Beschäftigten.
4: Aber scheinbar ist ja das Interesse der Menschen sehr groß. Also nicht nur, dass sie ihre Mülltonnen vor der Haustür stellen, sondern die wollen auch sehen, wie funktioniert's.
3: Offensichtlich ist das so. Wir freuen uns sehr über diesen großen Zuspruch. Wir hatten jetzt gerade ein bisschen die anwesenden Gäste gezählt und wir sind jetzt schon kurz nach 12 auf knapp 2000 Gäste gekommen. Und die Veranstaltung läuft ja noch bis 16 Uhr. Also wir sind sehr zufrieden und ich glaube, wenn Sie in die Gesichter der Menschen gucken, unserer Kundinnen und Kunden, dann werden Sie auch sehr viel Lächeln sehen, Zufriedenheit und nicht nur wegen des Wetters. Ich glaube, wir haben ganz viel für unsere Kundinnen und Kunden hier organisiert. Wir haben Rundfahrten mit dem Entsorgungs-LKW. Wir haben ganz viel Umweltbildung. Wir haben die Möglichkeit, heute alle drei Unternehmen, also sowohl die Exas, die Biocomp als auch die AWSAS zu erleben. Wir haben einen kleinen Wertstoffhof aufgebaut beispielsweise und Ähnliches. Also heute können unsere Kundinnen und Kunden Kreislaufwirtschaft, kommunale Kreislaufwirtschaft in Gänze hier erleben.
4: Aber es gibt ja nebenbei auch ein kleines Kulturprogramm, habe ich gesehen. Ja. Aber ein Zelt, wo wir gerade dran vorbeigelaufen sind, das war noch so, das gehört eigentlich nicht zur Abfallwirtschaft, sondern zum Gymnasium in Treusig. Wie kommt das Gymnasium in Treusig hierher zum Tag der offenen Tür?
3: Ja, das war auch eine ganz spannende Geschichte. Wir brauchten natürlich, wie für jedes Fest, Catering. Wir haben eine ganze Menge gewerbliche Caterer organisiert und durch unsere Umweltbildung haben wir Kontakt zu verschiedenen Schulen, die wir unterstützen und mit denen wir zusammenarbeiten. Und deswegen haben wir einen kleinen Wettbewerb gemacht, welche Schule denn sozusagen durch ihr Konzept, was sie uns einreichte, das beste Konzept geliefert hat und damit an diesem Tag, am heutigen Tag, Kuchen und Kaffee verkaufen kann und das

0: Ganz natürlich für den Zweck, die Abikasse zu füllen.
1: Ja, sammelt für einen Abiball. Wie läuft denn das Geschäft heute?
2: Es läuft jetzt sehr, sehr gut. Also wir, gerade eben standen die Leute Schlange und wir haben auch noch vielen guten Kuchen. Also
1: wer hat denn da gebacken? Die Schüler oder die Eltern?
2: Also offiziell alle zusammen. Also es haben auch Großeltern mitgeholfen, die Schüler selber und natürlich die Eltern.
3: Für viele war an diesem Tag der Höhepunkt eine Mitfahrt in einem der Entsorgungsfahrzeuge, die seit dem Morgen Runden durch das Gewerbegebiet drehten.
4: Ja, ich freue mich wirklich, dass die Resonanz für unsere Rundfahrten so groß ist. Das zeigt wirklich, dass die Leute interessiert an der Technik sind. Und das ist ja unser Geschäft. Wir als Logistiker haben halt die Technik hier zum Vorführen. Und das machen wir auch ganz emsig. Wir haben ja unsere Wasserstofftankstelle, unsere Wasserstofffahrzeuge. Hier diese Rundfahrten und komplett alle Fahrzeugtypen stellen wir hier vor. Und besonders diese Rundfahrten, man sieht es, haben eine große Resonanz und das freut mich echt riesig. Das Wetter passt natürlich. Generell bin ich total glücklich, wie hier der Dach der offenen Tür angenommen wird bei uns in der Abfallwirtschaft.
1: Jeder von uns hat ja die Fahrzeuge schon auf der Straße gesehen. Aber was mich wundert, es fahren Fahrzeuge rum mit unterschiedlichen Logos. Und Sie haben mir im Vorgespräch erzählt, es gibt ein neues Logo und ich sehe es ja auch auf Ihrer Brust. Ja. Jetzt heißt es Abfallwirtschaft Burgenlandkreis. Genau, aber ja. An der Firma hat sich ja nichts geändert.
4: Richtig. Tatsächlich ist es so, dass der Bürger, ja, ich sag mal, ein bisschen unschlüssig war, für welches Problem welche unserer Firmen nun verantwortlich ist. Wir haben drei Firmen im Burgenlandkreis, die im Sinne der Abfallwirtschaft unterwegs sind. Und so ehrlich muss man sein, in keinen der Firmennamen kommt Burgenlandkreis vor. Wir sind aber für die Abfallwirtschaft im Burgenlandkreis verantwortlich. Und um diesen Außenauftritt zu bündeln, um ein Ansprechpartner für alle Probleme der Abfallwirtschaft dann zu sein und auch nach außen zu kommunizieren, haben wir uns drei Firmen, die Geschäftsführer und die Leitungsebene, verständigt und haben uns dann, ja, das kann man hier sehen, auf den Namen Abfallwirtschaft Burgenlandkreis geeinigt. Ist eingängig, zeigt die Verbundenheit zum Burgenlandkreis und es ist sowohl nach außen diese Bündelung der Abfallwirtschaft, aber auch ein bisschen zeigt es die Verbundenheit nach innen, dass wir eigentlich drei Firmen einer Sache sind, die eng zusammenarbeiten. Ja, und das war jetzt der würdige Rahmen, das mal den Banner fallen zu lassen.
1: Wir sehen es immer wieder, es kommen immer wieder Leute, die sich an die Schlange anstellen.
4: Ja.
1: Sie haben vorhin gesagt, Sie haben heute früh zum Start mit drei Fahrzeugen begonnen.
4: Ja.
1: Aber jetzt, wenn man sich umguckt, es sind ja jetzt ein paar mehr auf der Runde.
4: Also tatsächlich haben einige Kollegen, die das verantwortlich hier organisiert haben, schon gesagt, das wird hier der Renner werden, diese Rundfahrten. Wir sind früh mit drei gestartet und haben jetzt weitere Kollegen noch herangezogen und wir sind jetzt mit fünf Fahrzeugen hier im Gewerbegebiet unterwegs und zeigen, Sie sehen besonders den Jungbesuchern jetzt hier unsere Technik. Es ist auch interessant. Wir haben verschiedene Fahrzeuge, wie Sie sehen, sogar jetzt die ersten mit unserem neuen Logo. Vielleicht können wir es kurz mal. Die ersten drei Fahrzeuge mit der neuen Beschriftung. Unterschiedliche Fahrzeuge. Das ist auch tatsächlich ein Thema, das hätte ich gar nicht erwartet, dass die Bürger so interessiert sind, für was sind diese runden Sammelbehälter, also diese Rotopress, welche Fraktion sammeln die und welche Mülltonne wird mit diesen eckigen Fahrzeugen gesammelt. Ja, das sind alles so Dinge, die wir hier vorstellen und ich bin wirklich begeistert, wie interessiert die Bürger sind, aber auch wirklich stolz, wie unsere Mitarbeiter hier Rede und Antwort stehen und mit Freude dabei sind. Also ist ein toller Tag bisher.
1: Das wäre auch mal meine Frage gewesen. Was ist jetzt der Unterschied zwischen den eckigen und den runden, wo man die Trommel drehen sieht?
4: Ja,
1: also so ich mache's kurz in drei Sätzen.
4: Ganz kurz. Mit den runden sammeln wir die Hausmüll- und die Biomülltonnen und die eckigen sind für Papier- und Sperrmüll. Und aus der einfach die Begründung, die Runden würden bei Papier und Sperrmüll einfach zu sehr verschleißen. Durch die rotierende Bewegung während der Sammlung schleifen sie einfach mit Sperrmüll und mit Papier die Behälterwand durch. Deswegen für Sperrmüll und für Papier diese Pressplattenfahrzeuge und diese Rotopressfahrzeuge für die braune und die schwarze Tonne.
3: Natürlich waren auch die mit Wasserstoff betriebenen Fahrzeuge.

0: Flugzeuge zu bestaunen. Damit geht die Einsparung von teurem Dieselkraftstoff und damit eine für die Kunden wichtige Frage zur Kosteneinsparung einen Schritt weiter. Nach dem Besuch der Fahrzeuge ging es für viele an die Stände, um sich Informationen rund um das Thema Abfall zu holen.
1: So, jetzt sind wir hier beim Clever Trennen. Jetzt habe ich mal eine Fachfrage. Bei uns zu Hause entsteht immer wieder der Streit, was kann denn alles in die gelbe Tonne? Bloß Plastik oder auch andere Verpackungen, eine Milchpackung, eine leere oder was darf ich denn nun alles?
2: Die leere Milchpackung als Beispiel gehört auch rein.
0: Natürlich war auch für das leibliche Wohl gesorgt und man konnte sich beim Programm vom Rundgang auf dem Gelände ausruhen. Wer den ersten Tag der offenen Tür verpasst hat, der wird wohl eine gewisse Zeit warten müssen, denn eine jährliche Wiederholung ist zurzeit nicht geplant, wie uns Hendrik Otto verriet.
3: Wir sind quasi jetzt 33 Jahre nach Bestehen, nach Gründung unserer beiden Unternehmen Exas und Biocomp und AWSAS. Und wir haben diesen großen Tag der offenen Tür zum allerersten Mal veranstaltet. Wir werden das nicht jedes Jahr machen können. Wir glauben auch, dass es wichtig ist, gewisse Ankerpunkte zu setzen, aber es nicht sozusagen jedes Jahr zu wiederholen, zum Allgemeingut werden zu lassen. Ja? Wir werden auswerten, wie dieser Tag gelaufen ist und werden uns dann entscheiden, auf welche Art und Weise, in welcher Größe, an welchem Ort wir wieder einen Tag der offenen Tür machen, aber sicherlich nicht sofort im nächsten oder im übernächsten Jahr. Wir wollen das gezielt und damit, denken wir, sind wir gut in einer Planung. Wir brauchen relativ lange Vorlauf für so eine Planung und wir glauben, damit unseren Kunden am besten entgegentreten zu können.
0: Viele weitere Informationen bietet auch die Internetseite der Abfallwirtschaft Burgenlandkreis. Und wenn das nächste Mal Ihre Mülltonnen geleert werden, dann freuen sich die Mitarbeiter ganz sicher über ein freundliches Dankeschön.

0: Biosphärenreservate. Das sind großflächige Modellregionen für komplex strukturierte Kulturlandschaften, in denen ein dauerhaft umweltgerechter Umgang mit natürlichen Ressourcen verfolgt wird. Die Gebiete schließen sowohl unbeeinflusst gelassene Bereiche, Naturschutzgebiete und Landschaftsschutzgebiete als auch Wohn- und Wirtschaftsflächen ein. Die Nutzung durch den Menschen ist also, bei Berücksichtigung der Umweltverträglichkeit, Bestandteil der Konzeption. Insbesondere die ordnungsgemäße, umweltgerechte Landwirtschaft und der naturnahe Tourismus werden diesen Ansprüchen gerecht. 1990 wurde unter Einbeziehung früherer ernannter Biosphärenreservate das etwa 43.000 Hektar große Biosphärenreservat Mittlere Elbe geschaffen. Später wurde es auf jetzt 125.510 Hektar ausgedehnt und somit fast verdreifacht. Auf einer Strecke von etwas über 300 Kilometern entlang der Elbe finden sich zahlreiche Tier- und Pflanzenarten in diesem einzigartigen Schutzgebiet.
1: Also nur hier an der Elbe, in diesem Gebiet, gibt es Auenwälder, das sind sozusagen die Regenwälder Europas. Dort gibt es die höchste Dichte an Tier- und Pflanzenarten überhaupt, ähnlich wie in den tropischen Regenwäldern. Also unter anderem an einem Frühjahrsmorgen kann man in einem Auenwald über 80 Vogelarten singen hören, jedenfalls derjenige, der die unterscheiden kann. Aber auch das Konzert ist ein tolles Erlebnis. Und es gibt nirgendwo in Deutschland und in Mitteleuropa so weite Flussauen und natürliche Flusslandschaften wie hier.
0: Mit der Anerkennung der Flusslandschaft Elbe 1997 ist ein erweitertes UNESCO-Biosphärenreservat entstanden.
1: Biosphärenreservat ist seit 1979 anerkannt von UNESCO, ist also das älteste UNESCO-Schutzgebiet in Deutschland überhaupt. Weltkulturerbe sind wir mit dem Gartenreich des Wörlitz auf über 14.000 Hektar. Das ist seit 2000 und das Gartenreich selber gehört auch seit 1988 zum Biosphärenreservat. Und eine Voraussetzung dafür ist einfach, dass es ein gutes Management gibt. Das ist also einerseits die Kulturstiftung der Wörlitz und auch wir als Biosphärenreservatsverwaltung mit vielen verschiedenen Partnern. Und zum anderen braucht es eben einfach eine gute Naturausstattung. Also das an Natur und Landschaft, was wir hier, was die Generationen vor uns hier übergeben haben. Und wir wollen weiter damit gut umgehen und das auch an die nächsten Generationen übergeben.
0: Mittelelbe ist der sachsen-anhaltische Teilbereich des größten deutschen Biosphärenreservates. Der zentrale Verwaltungssitz ist die Karpenmühle zwischen Dessau und Oranienbaum. Das Auenhaus entstand als Expo-Projekt im Jahr 2000 und wird derzeit im Innenraum für eine neue Ausstellung umgebaut. Auf dem Außengelände befindet sich eine Biberburg, die 20 Besuchern Platz bietet und über den hier ansässigen Elbebiber informiert. Auf dem Weg in das nördliche Informationszentrum Haus der Flüsse in Havelberg kommt man mit den größten naturbelassenen Auenwäldern Europas in Kontakt.
1: Wir sind in der schönen Lage, dass der beliebteste deutsche Radweg, der Elbe-Radweg, quer durchs Gebiet geht. Und der ist so gelegt, dass man Natur und Landschaft, aber auch Land und Leute erleben kann, ohne eigentlich Natur und Landschaft zu schaden. Von da aus kann man links und rechts vieles weiter erleben. Und diese Zonierung, die wir vorhin angesprochen haben, also das gibt eben Zonen, wo keine Nutzung ist, es gibt aber auch Zonen, wo Nutzung in unterschiedlichen Grade möglich ist. Und bei der Größe des Gebietes ist Platz für Tourismus im guten Sinne, ohne die Natur zu kurz kommen zu lassen.

0: Die Mischung aus Naturschutz und Nutzbarmachung des Gebietes ist es, was das UNESCO-Biosphärenreservat ausmacht. Das Naturschutzprojekt Mittlere Elbe hat Besonderheiten wie den letzten noch zusammenhängenden großen Auenwald an der Elbe, Stromtalwiesen mit einer hohen Artenvielfalt und eine Flusslandschaft mit teilweise noch natürlichen Talrändern und Hochwasserdeichen. Aber auch eine artenreiche Tierwelt ist vertreten.
1: Es sind über 300 Vogelarten nachgewiesen. Es gibt wenige Lebensräume in Deutschland, wo das überhaupt der Fall ist. Eigentlich nur noch im Wattenmeer. Also ist ja auch bekannt, also eigentlich von den Großlandschaften. International sind die Elblandschaft und das Wattenmeer eigentlich die besonderen Landschaften, die Deutschland international zu bieten hat. Ja, ansonsten also von der Vogelwelt, Adler, Seeadler, Fischadler sind eigentlich fast jeder Jahreszeit zu erleben. Fischadler sind im Winter auf dem Zug, aber Seeadler sind das ganze Jahr da. Kraniche sind gut zu erleben. Es ist die größte Weißstorchpopulation überhaupt in Deutschland entlang dieses Flusses. Und dann nehmt Lorche, also die Rotbauchunke, unscheinbar, aber ein kleiner Lorch sozusagen, den man immer hört. Im Frühjahr ist das so ein Geräusch, wenn man das einmal gehört hat, bekommt man es mit. Und ja, von der Vogelwelt akustisch, dieses Vogelkonzert im Auenwald oder im Schilf, dort wo eben große Schilfkomplexe sind, das ist schon ein einmaliges Erlebnis in Morgenstunden. Und nirgendwo gibt es so viel Nachtigallen wie hier.
0: Zudem tummeln sich an den vielen alten Flussläufen Kormorane, hunderte Graugänse, aber auch Stockenten und Haubentaucher. Besonders stolz ist man auf die Farne, welche im Wasser prächtig gedeihen. Seit kurzer Zeit erst gibt es entlang der Elbe besondere Schutzgebiete. Natura 2000 ist ein zusammenhängendes europäisches Netz von besonders wichtigen Schutzgebieten. Alle Länder haben sich darauf verständigt, bestimmte Gebiete, die besondere Biotope darstellen oder besonders schützenswerten Tieren und Pflanzen einen Lebensraum bieten, als Natura 2000 Gebiete zu melden und auszuweisen. Das Schutzgebiet befindet sich südlich der Stadt Stendal und beschränkt sich größtenteils auf den Flusslauf des Tangers, einschließlich seiner Nebenarme und zulaufenden Gräben im Tangergebiet bis zur Mündung in die Elbe bei Tangermünde. Im weiteren Verlauf kommt man zum nächsten Biosphärenreservatsinformationspunkt. Die Hansestadt Havelberg bildet den nördlichsten Punkt des Reservats auf sachsen-anhaltischem Grund. Hier, wo die Havel in die Elbe mündet, befindet sich das Haus der Flüsse. Hier wird das Flusssystem Elbe-Havel mit seinen Auenlandschaften, die Lebensräume mit der dazugehörigen Tier- und Pflanzenwelt sowie die Nutzung der Region durch den Menschen präsentiert. Die Besucher erhalten auch Informationen zum Weltnetz der UNESCO-Biosphärenreservate und zum europäischen Schutzgebietssystem Natura 2000. Somit dient das Haus der Flüsse als Ort für Informations- und Bildungsarbeit. Es ist fast unmöglich, die Vielfalt und Schönheit des Biosphärenreservates Mittlere Elbe in einem kurzen Film zusammenzufassen. Wann kommen Sie und erkunden die Natur entlang der Elbe?

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0: Der Mittwochvormittag wird wolkig und windig bei Temperaturen um 15 Grad. Zum Mittag bleibt es bewölkt und es bläst ein kräftiger böiger Wind aus Westen. Am Abend bleibt es unverändert bei Temperaturen um 12 Grad. In der Nacht ist es teils wolkig und in einigen Regionen klart der Himmel etwas auf. Der Donnerstag wird teils sonnig und leicht bewölkt bei Temperaturen um 14 Grad.
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2: 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Klimaschutz durch nachhaltige Mobilität. Stadtradeln, Ergebnis wird vorgestellt. ...372 Menschen beteiligen sich in der Kreisstadt beim Stadtradeln. Und das mit einer erstaunlichen Distanz. Insgesamt kommen sie alle auf über 68.000 Kilometer. Dabei werden mehr als 11 Tonnen CO2 gespart. Vor dem Rathaus werden dafür die besten Teams geehrt. 38 verschiedene Gruppen nehmen in diesem Jahr teil. Die Domradler Halberstadt können sich mit mehr als 10.000 gefahrenen Kilometern die weiteste Strecke verbuchen. Doch sie sind nicht die einzigen. Als Verein setzen sich die Rollradler 2026 an die Spitze. Man sieht hier eine durchmischte Fahrradlandschaft in der Kreisstadt. Sie alle tragen mit dem Radfahren zum Klimaschutz bei. Auf den Aktionszeitraum soll sich das Ganze natürlich nicht beschränken. Und auch in Zukunft lohnt es sich, beispielsweise den Arbeitsweg mit dem Rad zu bestreiten.

0: Endspurt für die Köche. Der Kampf um den Meistertitel.
1: An die Kochlöffel, fertig und los, hieß es für 3 angehende Meisterköche. Nach 10 Jahren kehrte die Küchenmeisterprüfung erstmals wieder in die Region zurück. Am 25. und 26. September ging es im anhaltischen Berufsschulzentrum Hugo Junkers in Dessau-Roßlau für die Teilnehmer um den praktischen Teil ihres Meisterabschlusses.
2: Also heute legen 3 von 6 Köchen ihre Küchenmeisterprüfung im praktischen Teil ab. Also sprich, es wird heute hier ganz intensiv gekocht. Und durch die Prüfungskommission wird dann auch bewertet und es wird herausgefunden, ob die bisher Köche sich zukünftig Küchenmeister nennen können. Es ist für nahezu alle schon der gebührende Abschluss. Wir haben einen, der noch einen Teil in der theoretischen Prüfung sich dem noch mitstellen muss. Es ist so, dass man als Küchenmeister auf der einen Seite natürlich meisterlich die Küche repräsentiert, aber bei einer Meisterausbildung, oder es ist ja keine Ausbildung, sondern es ist eine Fortbildung, qualifiziert man sich insofern, dass man auch noch rechtliche Aspekte lernt, dass man lernt zu planen, zu kalkulieren. Also es geht darum, dass man auch als Führungskraft zukünftig tätig sein kann und das Unternehmen intensiv unterstützt. Also auch die betriebswirtschaftlichen und rechtlichen Aspekte werden in der theoretischen Prüfung mit getestet.
1: Nach 10-jähriger Pause wurde die Küchenmeisterprüfung erstmals wieder in der Bauhausstadt abgelegt. Die IHK Halle Dessau unterstützte die Rückkehr und übernahm die Prüfung. Damit soll auch die regionale Gastronomie wieder neuen Schwung bekommen. Denn als Küchenmeister geht es längst nicht mehr nur ums Kochen. Auch Organisation, Wirtschaftlichkeit und die Führung eines Teams gehören dazu.
2: Es ist ja so, es ist eine herausfordernde Prüfung. Man braucht also junge Köche, die, nachdem sie Koch geworden sind, ein paar Jahre im Beruf gearbeitet haben, sagen, ich mache das noch berufsbegleitend. Also die jungen Menschen haben hier 2 Jahre lang berufsbegleitend nachmittags, abends zusätzliches Wissen erworben, haben auf Deutsch gesagt wirklich richtig gebüffelt, um dann sich Küchenmeister nennen zu können. Und das haben wir über Jahre hinweg leider nicht genügend junge Leute gehabt, die sich dieser Herausforderung gestellt haben. Insofern sind wir sehr froh, dass es das jetzt Gott sei Dank wieder gibt. Also es gab einen Vorbereitungskurs, der im IHK-Bildungszentrum absolviert wurde. Und jetzt zum Schluss gibt es jetzt eine Abschlussprüfung.
1: Für die 3 Teilnehmer hieß es am 26. September Warenkorb auf, Menüplan, kalkulieren, organisieren und schließlich 5 Gänge für 6 Gäste auf die Teller bringen. Am Ende wurde das Gesamtpaket bewertet. Nicht nur das Essen, sondern auch die Organisation und der gesamte Ablauf flossen in die Bewertung ein. Wer hier überzeugte, kann sich am Ende über den Küchenmeistertitel freuen.
2: Also heute haben die Köche einen Warenkorb bekommen und müssen ausgehend von diesem Warenkorb in einer sehr überschaubaren Zeit ein anspruchsvolles 5-Gänge-Menü machen. Das ist an jedem Tisch heute auch anders, weil der jeweilige Koch aus den verschiedenen Zutaten eben das ein oder andere herauszaubert. Sehr lecker. Also ich bin kein Prüfer, also ich bin sozusagen nur stiller Koster und Genießer, aber ich kann sagen, alles, was bisher war, war zum Genießen.
1: Die praktische Prüfung bildet den Abschluss einer 2-jährigen Weiterbildung am IHK-Bildungszentrum Halle Dessau. Mit der Wiederaufnahme der Küchenmeisterprüfung wird die Gastronomie in der Region gestärkt und Fachkräften der Weg in die Führungsverantwortung eröffnet. Für die nächsten Teilnehmer geht es am 9. und 10. Oktober weiter. Dann steht auch für Sie die praktische Prüfung zum Küchenmeister an.
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4: Sternenzauber Traumreisen hören. Sie wünschen? Wie? Was hättet ihr zum Frühstück?
5: Seitenbacher Müsli. Hanoi, das ist uns viel zu gesund. Wir täten es gern genießen. Keukörnerfraß. Am liebsten täten mir Schwarzwälder Kirsch zum Frühstück. Oder so was Herzhaftes. Ja. Traumreisen. Am liebsten bleibe ich mir daheim. Aber die Frau wollte einmal raus. Da hätte sie es von den Kindern zum Geburtstag geschenkt bekommen. Innerhalb der Landesgrenze sollte sie sich was aussuchen. Hanoi nicht innerhalb Deutschlands, wir bleiben schon im Ländle. Wissen Sie, mir täte es nicht so gern bewegen. Ja, wissen Sie, auf der Hochzeitsreise vor 30 Jahren, da waren wir auf der Schwäbischen Eisenbahn. Da hättet mir Biberach gesehen. Aber das war ein Highlight. Hat sich die Frau gleich geschwind ein neues Gewand geholt. Mhm. Ja, ansonsten bekommen sie immer neue Lektüre für die Küche. Letztens Maultaschen immer anders. Das war eine Freude. Ha ja, ich denke schon jedes Jahr dran, an den Hochzeitstag. Da gibt es dann Spätzle für Schätzle. Das volle Romantikprogramm zum Verwöhnen. Ah, das liebet mir, das ist uns heilig. Ha ja, da leuchtet das Äuglein vom Schätzle im Schein vom Kerzle. Ha ja, meine Frau, die hätt auch immer einen leckeren Nachspeis zubereitet. Oh, neulich, da hätt sie Träubles Püchle und Ofenschlupfer und Nonnenfürzle auf einmal geschafft. Oh, oh, das war ein leckeres Sünd. Oh, ja. Oh, das ist Arbeit da. Hm? Ja. Hanoi, ich bin treu. Zum Schauer und genieße. Mhm. Außerdem, der wird mir anbauen am Häusel dieses Jahr. Mir kriegt ein Stück Land dazu. Ah ja, das ist eine gescheite Basis für die Familie. Das ist eine gesunde Investition. Das bleibt uns. Mhm. Ja. Könnt ihr später einmal vermieten für Feriengäste? Kommen dann auch was? Nein. Mhm. Ja. Wie? Sie hätten noch mehr Kundschaft. Bleibt ruhig. Die schaut nur. Oh ja, Traumreisen. Wie? Was hättet sie für uns? Zum Trüffelschwein. Ein neues Lokal im Ländler. Das probiert mir. Ah, können Sie einmal fragen, ob das ein Lieferdienst hat? Das kostet extra. Ah ja, das ist klar. Wissen Sie, wir hätten zwar, aber wir sagen es nicht.

dem Lieferdienst. Ah oh ja, super. Wissen Sie, mir täte jetzt nicht so gern der Fähre, gell?

0: ein historischer Moment. Mareike Deutsch zur stellvertretenden Ortswehrleiterin ernannt.
1: Was 1997 in der Jugendfeuerwehr begann, wird nun zu einem besonderen Kapitel in der Geschichte der Freiwilligen Feuerwehr Sandersdorf-Brehna. Mareike Deutsch wird zur stellvertretenden Ortswehrleiterin der Ortsfeuerwehr Brehna ernannt. Damit übernimmt erstmals eine Frau eine solche Leitungsfunktion in der Freiwilligen Feuerwehr der Stadt Sandersdorf-Brehna.
2: Also angefangen hat das tatsächlich als stellvertretende Jugendwartin. Damals habe ich meinen Mann unterstützt, der Jugendwart war. Dieser hat damals die Position übernommen des stellvertretenden Ortswehrleiters und ich bin dann als Jugendwart in die Position gekommen. Ja, und da mein Mann auch quasi die Position wieder zurückhaben wollte und lieber die Kinder haben wollte und ich schon eigentlich immer schon den Wunsch hatte, ich möchte weiter hoch und mehr quasi machen können und die Jugend, die ich doch schon großgezogen habe, weiter fortführen in ihren Weg zu Gruppenführern oder halt dann auch vielleicht mal in die Führung der Ortsfeuerwehr. Das war das, was mich bewegt hat, überhaupt das anzustreben.
1: Seit fast 3 Jahrzehnten ist Mareike Deutsch in der Feuerwehr zugange. Von Kinder- und Jugendfeuerwehr über Truppführerin und Jugendwehrwartin bis zur heutigen stellvertretenden Ortswehrleiterin. Auf ihrem Weg wurde sie nicht nur von ihrer Familie, sondern auch von ihren Kameraden unterstützt.
2: Na klar, sehr gut unterstützt. Erstens durch meinen Vater in den jungen Jahren, wo man als 16-jähriges Mädchen zu den Jungs oder Männern damals kam. Und ansonsten muss ich sagen, hatte ich immer den Rückenhalt durch viele Kameraden, die mich ja von Kindheit an kennen und groß werden oder groß, wie ich aufgewachsen bin, gesehen habe. Und ja, also dieser Rückhalt war so gut wie immer da. Klar gab es immer einige Querelen, die mal da waren und welche, die es natürlich nicht toll finden. Aber die Mehrheit stand doch schon hinter mir.
1: Trotz einigen Herausforderungen, vor allem als Frau in diesem Beruf, hat Mareike Deutsch nie ihr Ziel aus den Augen gelassen und sich so bis heute hochgearbeitet.
2: Ich muss sagen, es war schon sehr steinig. Eine Frau sowieso ist schwierig bei Männern gerade gewesen. Aber ich muss sagen, ich bin immer am Ball geblieben, habe dann mein Ding gemacht. Und nachdem der Gruppenführer da war ich dann so gestärkt drin. Und da habe ich gesagt, okay, jetzt ziehen wir das hier durch. Und nee, ich mache das. Und wenn Leute sagen, nee, du schaffst das nicht, dann motiviert ihn das noch mehr, es doch zu tun und zu zeigen, ich kann es doch.
1: Ihre fachliche Kompetenz und Verantwortung beeindruckt auch die Bürgermeisterin von Sandersdorf-Brehna. Sie selbst war Teil der Auswahlentscheidung und bestätigte zusammen mit dem Stadtrat die erfolgreiche Bewerbung.
3: Ich finde es mutig. Ich weiß, es ist nicht einfach, gerade auch in so einer Männerdomäne wie die Freiwillige Feuerwehr ist das schon was Besonderes. Und diesen Mut, den wollen wir auch gerade besonders herausstellen. Und als erste weibliche Führungskraft natürlich in der Stadt Sandersdorf-Brehna nach der Gründung. Es gab früher schon mal eine in Tscherndorf, aber jetzt, deswegen wollten wir das nochmal in einem besonderen Rahmen machen. Dieser Mut verdient Respekt, aber ich bin mir ganz sicher, sie wird ihre Aufgabe wundervoll machen, weil eben auch die ganzen Kameradinnen und Kameraden hier in Brehna hinter ihr stehen.
1: Sandersdorf-Brehna schreibt mit Mareike Deutsch als erste stellvertretende Ortswehrleiterin Stadtgeschichte. Sie selbst wünscht sich auch für die Zukunft mehr weibliche Kameradinnen in ihrer Ortsfeuerwehr.
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0: Der Mittwochvormittag wird wolkig und windig bei Temperaturen um 15 Grad. Zum Mittag bleibt es bewölkt und es bläst ein kräftiger böiger Wind aus Westen. Am Abend bleibt es unverändert bei Temperaturen um 12 Grad. In der Nacht ist es teils wolkig und in einigen Regionen klart der Himmel etwas auf. Der Donnerstag wird teils sonnig und leicht bewölkt bei Temperaturen um 14 Grad.
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0: Der neue Star auf dem Stiftsberg. Mit Mops Nina durchs Schloss. Im Schlossmuseum auf dem Quedlinburger Stiftsberg gibt es ab sofort tierische Unterstützung. Sie heißt Nina, ist ziemlich klein, hat große Augen und eine ziemlich lange Geschichte. Denn Nina ist keine gewöhnliche Museumsfigur.
1: Also wir haben recherchiert dazu, welche Hunde damals an Höfen gehalten wurden. Es waren Jagdhunde oder auch Schoßhunde. Nun mussten wir bei diesem Hund tatsächlich erstmal herausfinden, ob es ein Jagdhund oder ein Schoßhund ist. Aber er ähnelt keinem Jagdhund und es wäre auch untypisch gewesen, dass eine Äbtissin sich mit einem Jagdhund, der auf einem Tisch positioniert ist, porträtieren lässt. Und so sind wir davon ausgegangen, dass es eben ein Schoßhund ist. Und im 17. Jahrhundert kamen Mopshunde aus China nach Europa und dieser Hund ähnelt sehr stark einem Mopshund und deswegen gehen wir davon aus, dass es ein Mopshund gewesen ist.
0: Vorbild ist eine schwarze Mopshündin, die einst der Quedlinburger Äbtissin Anna-Sophie von Pfalz-Birkenfeld gehörte. Die Äbtissin soll eine ganz besondere Verbindung zu ihrer Hündin gehabt haben. So besonders, dass Nina sogar mit ihr auf einem großen Gemälde verewigt wurde.
1: Wir sehen den Hund auf einem Gemälde mit Anna-Sophie von Pfalz-Birkenfeld, einer Äbtissin aus dem 17. Jahrhundert. Und sie hat sich mit ihrem Hündchen porträtieren lassen. Und wir wollten eben eine Figur, die sehr geliebt wurde, die den Memoria-Gedanken, also den Gedanken der Erinnerung auch trägt. Und genau das tut dieser Hund. Und deswegen ist es eben dieser Hund geworden, der auch ein großes Grabmal bekommen hat im Jägergarten. Also sie verkörpert perfekt den Gedanken der Erinnerung, den wir hier eben auch in der Ausstellung als großes Thema haben.
0: Und genau diese historische Nina ist zurück, allerdings in einer ganz neuen Form. Die Puppenbauerin, Figurenspielerin und Designerin Kerstin Date aus Thale hat aus der historischen Hündin eine moderne Klappmaulfigur gemacht.
2: Das ist die Nina. Nina wird das Maskottchen sein, was einerseits im Kinderheft und im Kleidmaterial auftaucht, aber und vor allen Dingen, deswegen ist sie heute hier in 3D für die Kinderführungen als Begleiter für den jeweiligen Museumsguide natürlich da sein wird und genau und ja, wahrscheinlich auch nicht immer nur konform sein wird, sondern auch mal widersprechen wird.
0: Kinderfreundlich, lebendig und vor allem bereit für ihren neuen Job im Schlossmuseum.

0: Ina soll künftig bei Kinderführungen mit dabei sein. Sie kann Fragen stellen, Geschichten erzählen und den jungen Besuchern zeigen, dass Geschichte nicht nur hinter Vitrinen steckt.
1: Also die Idee ist natürlich, dass das Maskottchen da ist, nicht nur um da zu sein, sondern tatsächlich auch als Partner für den Museumsguide an der Seite zu sein und für die Kinder natürlich als Bezugsperson, dass man einfach nochmal eine Brücke schafft, um Kindern diese ganze Schlossgeschichte auch nochmal anders zu vermitteln.
0: Und damit beginnt für die kleine Mopshündin ein neues Kapitel. Einst Lieblingshündin der Äbtissin, heute Maskottchen und Geschichtsvermittlerin auf dem Quedlinburger Stiftsberg.
2: Ausstellung erinnert an Helmut Schmidt.
3: Ausstellung erinnert an Helmut Schmidt. Der 3. Oktober erinnert an die Wiedervereinigung Deutschlands und steht für Einheit, Freiheit und Demokratie. Passend zum Tag der Deutschen Einheit zeigte das Mitmachlokal in der Kavalierstraße die Gedenkausstellung Mut zur Zukunft, Demokratie bewahren. Bei der Eröffnung war auch der SPD-Bundestagsabgeordnete Martin Kröber zu Gast. 7 Künstler präsentieren hier verschiedene Werke über Helmut Schmidt. Die Ausstellung verbindet unterschiedliche Stilrichtungen wie Expressionismus, Realismus und Kubismus. Helmut Schmidt war SPD-Politiker und der 5. Bundeskanzler Deutschlands. Er gehörte zu den prägenden Persönlichkeiten der deutschen Nachkriegsgeschichte. Die Ausstellung erinnert an sein politisches Wirken und die Bedeutung demokratischer Werte. Seit dem 28. April tourt die Ausstellung durch Deutschland und ist bis 2027 in verschiedenen Städten zu sehen. In Dessau kann sie noch bis zum 25. Oktober besucht werden. In einer zukünftigen Zeitnah-Ausgabe werden wir von RAN1 noch einmal ausführlicher über die Vernissage berichten.

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0: Der Mittwochvormittag wird wolkig und windig bei Temperaturen um 15 Grad. Zum Mittag bleibt es bewölkt und es bläst ein kräftiger böiger Wind aus Westen. Am Abend bleibt es unverändert bei Temperaturen um 12 Grad. In der Nacht ist es teils wolkig und in einigen Regionen klart der Himmel etwas auf. Der Donnerstag wird teils sonnig und leicht bewölkt bei Temperaturen um 14 Grad.
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3: In Alrode haben Unbekannte am Sonntagnachmittag Diesel aus einem Radlader gestohlen. Die Täter brachen das Schloss des Fahrzeugs auf und gelangten so an den Tank. Insgesamt entwendeten sie rund 80 Liter Kraftstoff. Der Schaden liegt bei etwa 250 Euro. Die Polizei ermittelt wegen Diebstahls im besonders schweren Fall. Hinweise nimmt das Polizeirevier Harz unter 03941 674 293 entgegen. In Halberstadt haben Unbekannte am Sonntag zwei Packstationen in der Quedlinburger Straße aufgebrochen. Zwischen 13.45 Uhr und 21.30 Uhr verschafften sich die Täter gewaltsam Zugang zu den Schließfächern. Der entstandene Schaden wird auf rund 5.000 Euro geschätzt. Die Polizei hat ein Ermittlungsverfahren wegen Diebstahls im besonders schweren Fall eingeleitet. Zeugen werden gebeten, sich unter 03941 674 293 beim Polizeirevier Harz zu melden. Bei einem Verkehrsunfall auf der B81 bei Hasselfelde ist am Sonntagnachmittag ein Motorradfahrer schwer verletzt worden. Ein 65-jähriger Autofahrer wollte nach links auf das Gelände von Pullman City Harz abbiegen und übersah dabei einen entgegenkommenden Motorradfahrer. Der 49-Jährige wurde schwer verletzt und mit einem Rettungshubschrauber in eine Klinik gebracht. An beiden Fahrzeugen entstand ein Schaden von jeweils rund 5.000 Euro. Gegen den Autofahrer wird wegen fahrlässiger Körperverletzung ermittelt. In Blankenburg ist einer 75-jährigen Frau am Mittwochmittag die Geldbörse gestohlen worden. Die Frau hatte in einem Verbrauchermarkt in der Lerchenbreite eingekauft. Als sie das Geschäft verließ, bemerkte sie, dass Unbekannte ihr Portemonnaie aus der Tasche entwendet hatten. Darin befanden sich persönliche Dokumente und 55 Euro Bargeld. Die Polizei ermittelt und bittet Zeugen um Hinweise unter 03941 674 293.
4: Ein Blick hinter die Tonne. Tag der offenen Tür bei der Abfallwirtschaft.
5: Mit einem solchen Andrang hatten die Organisatoren des Tages der offenen Tür bei der Abfallwirtschaft in Mertendorf nicht gerechnet. Das Interesse der Besucher schien grenzenlos. An allen Ständen, die die Mitarbeiter aufgebaut hatten, herrschte Andrang.
6: Wir haben heute hier am Standort in Gürschen unseren allerersten Tag der offenen Tür, den wir für unsere Kundinnen und Kunden vor allen Dingen gestalten, aber natürlich auch für unsere Beschäftigten.
7: Aber scheinbar ist ja das Interesse der Menschen sehr groß. Also nicht nur, dass sie ihre Mülltonnen vor der Haustür stellen, sondern die wollen auch sehen, wie funktioniert's.
6: Offensichtlich ist das so. Wir freuen uns sehr über diesen großen Zuspruch. Wir hatten jetzt gerade ein bisschen die anwesenden Gäste gezählt und wir sind jetzt schon kurz nach 12 auf knapp 2000 Gäste gekommen. Und die Veranstaltung läuft ja noch bis 16 Uhr. Also wir sind sehr zufrieden und ich glaube, wenn Sie in die Gesichter der Menschen gucken, unserer Kundinnen und Kunden, dann werden Sie auch sehr viel Lächeln sehen, Zufriedenheit und nicht nur wegen des Wetters. Ich glaube, wir haben ganz viel für unsere Kundinnen und Kunden hier organisiert. Wir haben Rundfahrten mit dem Entsorgungs-LKW. Wir haben ganz viel Umweltbildung. Wir haben die Möglichkeit, heute alle drei Unternehmen, also sowohl die Exas, die Biocomp als auch die AWSAS zu erleben. Wir haben einen kleinen Wertstoffhof aufgebaut beispielsweise und Ähnliches. Also heute können unsere Kundinnen und Kunden Kreislaufwirtschaft, kommunale Kreislaufwirtschaft in Gänze hier erleben.
7: Aber es gibt ja nebenbei auch ein kleines Kulturprogramm, habe ich gesehen. Ja. Aber ein Zelt, wo wir gerade dran vorbeigelaufen sind, das war noch so, das gehört eigentlich nicht zur Abfallwirtschaft, sondern zum Gymnasium in Treusig. Wie kommt das Gymnasium in Treusig hierher zum Tag der offenen Tür?
6: Ja, das war auch eine ganz spannende Geschichte. Wir brauchten natürlich, wie für jedes Fest, Catering. Wir haben eine ganze Menge gewerbliche Caterer organisiert und durch unsere Umweltbildung haben wir Kontakt zu verschiedenen Schulen, die wir unterstützen und mit denen wir zusammenarbeiten. Und deswegen haben wir einen kleinen Wettbewerb gemacht, welche Schule denn sozusagen durch ihr Konzept, was sie uns einreichte, das beste Konzept geliefert hat und damit an diesem Tag, am heutigen Tag, Kuchen und Kaffee verkaufen kann und das Ganze natürlich für den Zweck, die Abikasse zu füllen.
7: Ja, sammelt für einen Abiball. Wie läuft denn das Geschäft heute?
8: Es läuft jetzt sehr, sehr gut. Also wir, gerade eben standen die Leute Schlange und wir haben auch noch vielen guten Kuchen. Also.
7: Wer hat denn da gebacken? Die Schüler oder die Eltern?
8: Also offiziell alle zusammen. Also es haben auch Großeltern mitgeholfen, die Schüler selber und natürlich die Eltern.
5: Für viele war an diesem Tag der Höhepunkt eine Mitfahrt in einem der Entsorgungsfahrzeuge, die seit dem Morgen Runden durch das Gewerbegebiet drehten.
9: Ja, ich

0: freue mich wirklich, dass die Resonanz für unsere Rundfahrten so groß ist. Das zeigt wirklich, dass die Leute interessiert an der Technik sind. Und das ist ja unser Geschäft. Wir als Logistiker haben halt die Technik hier zum Vorführen. Und das machen wir auch ganz emsig. Wir haben ja unsere Wasserstofftankstelle, unsere Wasserstofffahrzeuge, hier diese Rundfahrten. Und komplett alle Fahrzeugtypen stellen wir hier vor. Und besonders diese Rundfahrten, man sieht es, haben eine große Resonanz. Und das freut mich echt riesig. Das Wetter passt natürlich. Generell bin ich total glücklich, wie hier der Dach der offenen Tür angenommen wird bei uns in der Abfallwirtschaft.
1: Jeder von uns hat ja die Fahrzeuge schon auf der Straße gesehen. Aber was mich wundert, es fahren Fahrzeuge rum mit unterschiedlichen Logos. Und Sie haben ja im Vorgespräch erzählt, es gibt ein neues Logo und ich sehe es ja auch auf Ihrer Brust. Ja. Jetzt heißt es Abfallwirtschaft Burgenlandkreis. Genau, aber ja. an der Firma hat sich ja nichts geändert.
0: Richtig. Tatsächlich ist es so, dass der Bürger, ja, ich sag mal, ein bisschen unschlüssig war, für welches Problem welche unserer Firmen nun verantwortlich ist. Wir haben drei Firmen im Burgenlandkreis, die im Sinne der Abfallwirtschaft unterwegs sind. Und so ehrlich muss man sein, in keinen der Firmennamen kommt Burgenlandkreis vor. Wir sind aber für die Abfallwirtschaft im Burgenlandkreis verantwortlich. Und um diesen Außenauftritt zu bündeln, um ein Ansprechpartner für alle Probleme der Abfallwirtschaft dann zu sein und auch nach außen zu kommunizieren, haben wir uns drei Firmen, die Geschäftsführer und die Leitungsebene, verständigt und haben uns dann, ja, das kann man hier sehen, auf den Namen Abfallwirtschaft Burgenlandkreis geeinigt. Ist eingängig, zeigt die Verbundenheit zum Burgenlandkreis und es ist sowohl nach außen diese Bündelung der Abfallwirtschaft, aber auch ein bisschen zeigt es die Verbundenheit nach innen, dass wir eigentlich drei Firmen einer Sache sind, die eng zusammenarbeiten. Ja, und das war jetzt der würdige Rahmen, das mal den Banner fallen zu lassen.
1: Wir sehen es immer wieder, es kommen immer wieder Leute, die sich an die Schlange anstellen.
0: Ja.
1: Sie haben vorhin gesagt, Sie haben heute früh zum Start mit drei Fahrzeugen begonnen.
0: Ja.
1: Aber jetzt, wenn man sich umguckt, es sind ja jetzt ein paar mehr auf der Runde.
0: Also tatsächlich haben einige Kollegen, die das verantwortlich hier organisiert haben, schon gesagt, das wird hier der Renner werden, diese Rundfahrten. Wir sind früh mit drei gestartet und haben jetzt weitere Kollegen noch herangezogen und wir sind jetzt mit fünf Fahrzeugen hier im Gewerbegebiet unterwegs und zeigen, Sie sehen besonders den jungen Besuchern jetzt hier unsere Technik. Es ist auch interessant. Wir haben verschiedene Fahrzeuge, wie Sie sehen, sogar jetzt die ersten mit unserem neuen Logo. Vielleicht können wir es kurz mal da. Die ersten drei Fahrzeuge mit der neuen Beschriftung. Unterschiedliche Fahrzeuge. Das ist auch tatsächlich ein Thema, das hätte ich gar nicht erwartet, dass die Bürger so interessiert sind, für was sind diese runden Sammelbehälter, also diese Rotopress, welche Fraktionen sammeln die und welche Mülltonne wird mit diesen eckigen Fahrzeugen gesammelt. Ja, das sind alles so Dinge, die wir hier vorstellen und ich bin wirklich begeistert, wie interessiert die Bürger sind, aber auch wirklich stolz, wie unsere Mitarbeiter hier Rede und Antwort stehen und mit Freude dabei sind. Also ist ein toller Tag bisher.
1: Das wäre auch mal meine Frage gewesen. Was ist jetzt der Unterschied zwischen den eckigen und den runden, wo man die Trommel drehen sieht?
0: Ja,
1: also
0: ganz kurz. Mit den runden sammeln wir die Hausmüll- und die Biomülltonnen und die eckigen sind für Papier- und Sperrmüll. Und aus der einfach die Begründung, die Runden würden bei Papier und Sperrmüll einfach zu sehr verschleißen. Durch die rotierende Bewegung während der Sammlung schleifen sie einfach mit Sperrmüll und mit Papier die Behälterwand durch. Deswegen für Sperrmüll und für Papier diese Pressplattenfahrzeuge und diese Rotopressfahrzeuge für die braune und die schwarze Tonne.
2: Natürlich waren auch die mit Wasserstoff betriebenen Fahrzeuge zu bestaunen. Damit geht die Einsparung von teurem Dieselkraftstoff und damit eine für die Kunden wichtige Frage zur Kosteneinsparung einen Schritt weiter. Nach dem Besuch der Fahrzeuge ging es für viele an die Stände, um sich Informationen rund um das Thema Abfall zu holen.
1: So, jetzt sind wir hier beim Clever Trennen. Jetzt habe ich mal eine Fachfrage. Bei uns zu Hause entsteht immer wieder der Streit, was kann denn alles in die gelbe Tonne? Bloß Plastik oder auch andere Verpackungen, eine Milchpackung, eine leere oder was darf ich denn nun alles?
3: Die leere Milchpackung als Beispiel gehört auch rein.
2: Natürlich war auch für das leibliche Wohl gesorgt und man konnte sich beim Programm vom Rundgang auf dem Gelände ausruhen. Wer den ersten Tag der offenen Tür verpasst hat, der wird wohl eine gewisse Zeit warten müssen, denn eine jährliche Wiederholung ist zurzeit nicht geplant, wie uns Hendrik Otto verriet.
4: Wir sind quasi jetzt 33 Jahre nach Bestehen, nach Gründung unserer beiden Unternehmen Exas und Biocomp und AWSAS. Und wir haben diesen großen Tag der offenen Tür zum allerersten Mal veranstaltet. Wir werden das nicht jedes Jahr machen können. Wir glauben auch, dass es wichtig ist, gewisse Ankerpunkte zu setzen, aber es nicht sozusagen jedes Jahr zu wiederholen, zum Allgemeingut werden zu lassen. Ja? Wir werden auswerten, wie dieser Tag gelaufen ist und werden uns dann entscheiden, auf welche Art und Weise, in welcher Größe, an welchem Ort wir wieder einen Tag der offenen Tür machen, aber sicherlich nicht sofort im nächsten oder im übernächsten Jahr. Wir wollen das gezielt und damit, denken wir, sind wir gut in einer Planung. Wir brauchen relativ lange Vorlauf für so eine Planung und wir glauben, damit unseren Kunden am besten entgegentreten zu können.
2: Viele weitere Informationen bietet auch die Internetseite der Abfallwirtschaft Burgenlandkreis. Und wenn das nächste Mal Ihre Mülltonnen geleert werden, dann freuen sich die Mitarbeiter ganz sicher über ein freundliches Dankeschön.

0: Biosphärenreservate. Das sind großflächige Modellregionen für komplex strukturierte Kulturlandschaften, in denen ein dauerhaft umweltgerechter Umgang mit natürlichen Ressourcen verfolgt wird. Die Gebiete schließen sowohl unbeeinflusst gelassene Bereiche, Naturschutzgebiete und Landschaftsschutzgebiete als auch Wohn- und Wirtschaftsflächen ein. Die Nutzung durch den Menschen ist also, bei Berücksichtigung der Umweltverträglichkeit, Bestandteil der Konzeption. Insbesondere die ordnungsgemäße, umweltgerechte Landwirtschaft und der naturnahe Tourismus werden diesen Ansprüchen gerecht. 1990 wurde unter Einbeziehung früherer ernannter Biosphärenreservate das etwa 43.000 Hektar große Biosphärenreservat Mittlere Elbe geschaffen. Später wurde es auf jetzt 125.510 Hektar ausgedehnt und somit fast verdreifacht. Auf einer Strecke von etwas über 300 Kilometern entlang der Elbe finden sich zahlreiche Tier- und Pflanzenarten in diesem einzigartigen Schutzgebiet.
1: Also nur hier an der Elbe, in diesem Gebiet, gibt es Auenwälder, das sind sozusagen die Regenwälder Europas. Dort gibt es die höchste Dichte an Tier- und Pflanzenarten überhaupt, ähnlich wie in den tropischen Regenwäldern. Also unter anderem an einem Frühjahrsmorgen kann man in einem Auenwald über 80 Vogelarten singen hören, jedenfalls derjenige, der die unterscheiden kann, aber auch das Konzert ist ein tolles Erlebnis. Und es gibt nirgendwo in Deutschland und in Mitteleuropa so weite Flussauen und natürliche Flusslandschaften wie hier.
0: Mit der Anerkennung der Flusslandschaft Elbe 1997 ist ein erweitertes UNESCO-Biosphärenreservat entstanden.
1: Biosphärenreservat ist seit 1979 anerkannt von UNESCO, ist also das älteste UNESCO-Schutzgebiet in Deutschland überhaupt. Weltkulturerbe sind wir mit dem Gartenreich des Wörlitz auf über 14.000 Hektar. Das ist seit 2000 und das Gartenreich selber gehört auch seit 1988 zum Biosphärenreservat. Und eine Voraussetzung dafür ist einfach, dass es ein gutes Management gibt. Das ist also einerseits die Kulturstiftung der Wörlitz und auch wir als Biosphärenreservatsverwaltung mit vielen verschiedenen Partnern. Und zum anderen braucht es eben einfach eine gute Naturausstattung. Also das an Natur und Landschaft, was wir hier, was die Generationen vor uns uns hier übergeben haben. Und wir wollen weiter damit gut umgehen und das auch an die nächsten Generationen übergeben.
0: Mittelelbe ist der sachsen-anhaltische Teilbereich des größten deutschen Biosphärenreservates. Der zentrale Verwaltungssitz ist die Karpenmühle zwischen Dessau und Oranienbaum. Das Auenhaus entstand als Expo-Projekt im Jahr 2000 und wird derzeit im Innenraum

0: für eine neue Ausstellung umgebaut. Auf dem Außengelände befindet sich eine Biberburg, die 20 Besuchern Platz bietet und über den hier ansässigen Elbebiber informiert. Auf dem Weg in das nördliche Informationszentrum Haus der Flüsse in Havelberg kommt man mit den größten naturbelassenen Auenwäldern Europas in Kontakt.
1: Wir sind in der schönen Lage, dass der beliebteste deutsche Radweg, der Elbe-Radweg, quer durchs Gebiet geht. Und der ist so gelegt, dass man Natur und Landschaft, aber auch Land und Leute erleben kann, ohne eigentlich Natur und Landschaft zu schaden. Von da aus kann man links und rechts vieles weiter erleben. Und diese Zonierung, die wir vorhin angesprochen haben, also das gibt eben Zonen, wo keine Nutzung ist, gibt aber auch Zonen, wo Nutzung in unterschiedlichen Grade erlaubt möglich ist. Und bei der Größe des Gebietes ist Platz für Tourismus im guten Sinne, ohne die Natur zu kurz kommen zu lassen.

0: Die Mischung aus Naturschutz und Nutzbarmachung des Gebietes ist es, was das UNESCO-Biosphärenreservat ausmacht. Das Naturschutzprojekt Mittlere Elbe hat Besonderheiten wie den letzten noch zusammenhängenden großen Auenwald an der Elbe, Stromtalwiesen mit einer hohen Artenvielfalt und eine Flusslandschaft mit teilweise noch natürlichen Talrändern und Hochwasserdeichen. Aber auch eine artenreiche Tierwelt ist vertreten.
1: Es sind über 300 Vogelarten nachgewiesen. Es gibt wenige Lebensräume in Deutschland, wo das überhaupt der Fall ist. Eigentlich nur noch im Wattenmeer. Also ist ja auch bekannt, also eigentlich von den Großlandschaften. International sind die Elbe-Landschaft und das Wattenmeer eigentlich die besonderen Landschaften, die Deutschland international zu bieten hat. Ja, ansonsten also von der Vogelwelt, Adler, Seeadler, Fischadler sind eigentlich fast jeder Jahreszeit zu erleben. Fischadler sind im Winter auf dem Zug, aber Seeadler sind das ganze Jahr da. Kraniche sind gut zu erleben. Es ist die größte Weißdorschpopulation überhaupt in Deutschland entlang dieses Flusses. Und dann nehmt Lorche, also die Rotbauchunke, unscheinbar, aber ein kleiner Lorch sozusagen, den man immer hört. Im Frühjahr ist das so ein Geräusch, wenn man das einmal gehört hat, bekommt man es mit. Und ja, von der Vogelwelt akustisch, dieses Vogelkonzert im Auenwald oder im Schilf, dort wo eben große Schilfkomplexe sind, das ist schon ein einmaliges Erlebnis in Morgenstunden. Und nirgendwo gibt es so viel Nachtigallen wie hier.
0: Zudem tummeln sich an den vielen alten Flussläufen Kormorane, hunderte Graugänse, aber auch Stockenten und Haubentaucher. Besonders stolz ist man auf die Farne, welche im Wasser prächtig gedeihen. Seit kurzer Zeit erst gibt es entlang der Elbe besondere Schutzgebiete. Natura 2000 ist ein zusammenhängendes europäisches Netz von besonders wichtigen Schutzgebieten. Alle Länder haben sich darauf verständigt, bestimmte Gebiete, die besondere Biotope darstellen oder besonders schützenswerten Tieren und Pflanzen einen Lebensraum bieten, als Natura 2000 Gebiete zu melden und auszuweisen. Das Schutzgebiet befindet sich südlich der Stadt Stendal und beschränkt sich größtenteils auf den Flusslauf des Tangers, einschließlich seiner Nebenarme und zulaufenden Gräben im Tangergebiet bis zur Mündung in die Elbe bei Tangermünde. Im weiteren Verlauf kommt man zum nächsten Biosphärenreservatsinformationspunkt. Die Hansestadt Havelberg bildet den nördlichsten Punkt des Reservats auf sachsen-anhaltischem Grund. Hier, wo die Havel in die Elbe mündet, befindet sich das Haus der Flüsse. Hier wird das Flusssystem Elbe-Havel mit seinen Auenlandschaften, die Lebensräume mit der dazugehörigen Tier- und Pflanzenwelt sowie die Nutzung der Region durch den Menschen präsentiert. Die Besucher erhalten auch Informationen zum Weltnetz der UNESCO-Biosphärenreservate und zum europäischen Schutzgebietssystem Natura 2000. Somit dient das Haus der Flüsse als Ort für Informations- und Bildungsarbeit. Es ist fast unmöglich, die Vielfalt und Schönheit des Biosphärenreservates Mittlere Elbe in einem kurzen Film zusammenzufassen. Wann?

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0: Der Mittwochvormittag wird wolkig und windig bei Temperaturen um 15 Grad. Zum Mittag bleibt es bewölkt und es bläst ein kräftiger böiger Wind aus Westen. Am Abend bleibt es unverändert bei Temperaturen um 12 Grad. In der Nacht ist es teils wolkig und in einigen Regionen klart der Himmel etwas auf. Der Donnerstag wird teils sonnig und leicht bewölkt bei Temperaturen um 14 Grad.
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2: 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Klimaschutz durch nachhaltige Mobilität. Stadtradeln, Ergebnis wird vorgestellt. ...372 Menschen beteiligen sich in der Kreisstadt beim Stadtradeln. Und das mit einer erstaunlichen Distanz. Insgesamt kommen sie alle auf über 68.000 Kilometer. Dabei werden mehr als 11 Tonnen CO2 gespart. Vor dem Rathaus werden dafür die besten Teams geehrt. 38 verschiedene Gruppen nehmen in diesem Jahr teil. Die Domradler Halberstadt können sich mit mehr als 10.000 gefahrenen Kilometern die weiteste Strecke verbuchen. Doch sie sind nicht die einzigen. Als Verein setzen sich die Rollradler 2026 an die Spitze. Man sieht hier eine durchmischte Fahrradlandschaft in der Kreisstadt. Sie alle tragen mit dem Radfahren zum Klimaschutz bei. Auf den Aktionszeitraum soll sich das Ganze natürlich nicht beschränken. Und auch in Zukunft lohnt es sich, beispielsweise den Arbeitsweg mit dem Rad zu bestreiten.

0: Endspurt für die Köche. Der Kampf um den Meistertitel.
1: An die Kochlöffel, fertig und los, hieß es für drei angehende Meisterköche. Nach 10 Jahren kehrte die Küchenmeisterprüfung erstmals wieder in die Region zurück. Am 25. und 26. September ging es im anhaltischen Berufsschulzentrum Hugo Junkers in Dessau-Roßlau für die Teilnehmer um den praktischen Teil ihres Meisterabschlusses.
2: Also heute legen 3 von 6 Köchen ihre Küchenmeisterprüfung im praktischen Teil ab. Also sprich, es wird heute hier ganz intensiv gekocht. Und durch die Prüfungskommission wird dann auch bewertet und es wird herausgefunden, ob die bisher Köche sich zukünftig Küchenmeister nennen können. Es ist für nahezu alle schon ein gebührender Abschluss. Wir haben einen, der noch einen Teil in der theoretischen Prüfung sich dem noch mitstellen muss. Es ist so, dass man als Küchenmeister auf der einen Seite natürlich meisterlich die Küche repräsentiert, aber bei einer Meisterausbildung, oder es ist ja keine Ausbildung, sondern es ist eine Fortbildung, qualifiziert man sich insofern, dass man auch noch rechtliche Aspekte lernt, dass man lernt zu planen, zu kalkulieren. Also es geht darum, dass man auch als Führungskraft zukünftig tätig sein kann und das Unternehmen intensiv unterstützt. Also auch die betriebswirtschaftlichen und rechtlichen Aspekte werden in der theoretischen Prüfung mit getestet.
1: Nach 10-jähriger Pause wurde die Küchenmeisterprüfung erstmals wieder in der Bauhausstadt abgelegt. Die IHK Halle Dessau unterstützte die Rückkehr und übernahm die Prüfung. Damit soll auch die regionale Gastronomie wieder neuen Schwung bekommen. Denn als Küchenmeister geht es längst nicht mehr nur ums Kochen. Auch Organisation, Wirtschaftlichkeit und die Führung eines Teams gehören dazu.
2: Es ist ja so, es ist eine herausfordernde Prüfung. Man braucht also junge Köche, die, nachdem sie Koch geworden sind, ein paar Jahre im Beruf gearbeitet haben, sagen, ich mache das doch berufsbegleitend. Also die jungen Menschen haben hier 2 Jahre lang berufsbegleitend nachmittags, abends zusätzliches Wissen erworben, haben auf Deutsch gesagt wirklich richtig gebüffelt, um dann sich Küchenmeister nennen zu können. Und das haben wir über Jahre hinweg leider nicht genügend junge Leute gehabt, die sich dieser Herausforderung gestellt haben. Insofern sind wir sehr froh, dass es das jetzt Gott sei Dank wieder gibt. Also es gab einen Vorbereitungskurs, der im IHK-Bildungszentrum absolviert wurde. Und jetzt zum Schluss gibt es jetzt eine Abschlussprüfung.
1: Für die 3 Teilnehmer hieß es am 26. September Warenkorb auf, Menüplan, kalkulieren, organisieren und schließlich 5 Gänge für 6 Gäste auf die Teller bringen. Am Ende wurde das Gesamtpaket bewertet. Nicht nur das Essen, sondern auch die Organisation und der gesamte Ablauf flossen in die Bewertung ein. Wer hier überzeugte, kann sich am Ende über den Küchenmeistertitel freuen.
2: Also heute haben die Köche einen Warenkorb bekommen und müssen ausgehend von diesem Warenkorb in einer sehr überschaubaren Zeit ein anspruchsvolles 5-Gänge-Menü machen. Das ist an jedem Tisch heute auch anders, weil der jeweilige Koch aus den verschiedenen Zutaten eben das ein oder andere herauszaubert. Sehr lecker. Also ich bin kein Prüfer, also ich bin sozusagen nur stiller Koster und Genießer, aber ich kann sagen, alles was bisher war, war zum Genießen.
1: Die praktische Prüfung bildet den Abschluss einer 2-jährigen Weiterbildung am IHK-Bildungszentrum Halle Dessau. Mit der Wiederaufnahme der Küchenmeisterprüfung wird die Gastronomie in der Region gestärkt und Fachkräften der Weg in die Führungsverantwortung eröffnet. Für die nächsten Teilnehmer geht es am 9. und 10. Oktober weiter. Dann steht auch für Sie die praktische Prüfung zum Küchenmeister an.
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4: Sternenzauber Traumreisen hören. Sie wünschen?
5: Wie? Was hättet ihr zum Frühstück? Seitenbacher Müsli. Hanoi, das ist uns viel zu gesund. Wir täten es gern genießen. Keine Körnerfraß. Am liebsten täten mir Schwarzwälder Kirsch zum Frühstück. Oder so was Herzhaftes. Ja. Traumreisen. Am liebsten bleibe ich mir daheim. Aber die Frau wollte einmal raus. Da hätte sie es von den Kindern zum Geburtstag geschenkt bekommen. Innerhalb der Landesgrenze sollte sie sich was aussuchen. Hanoi nicht innerhalb Deutschlands, wir bleiben schon im Ländle. Wissen Sie, mir täte es nicht so gern bewegen. Ja, wissen Sie, auf der Hochzeitsreise vor 30 Jahren, da waren wir auf der Schwäbischen Eisenbahn. Da hättet mir Biberach gesehen. Aber das war ein Highlight. Hat sich die Frau gleich geschwind ein neues Gewand geholt. Mhm. Ja, ansonsten bekommen sie immer neue Lektüre für die Küche. Letztens Maultaschen immer anders. Das war eine Freude. Ha ja, ich denke schon jedes Jahr dran, an den Hochzeitstag. Da gibt es dann Spätzle für Schätzle. Das volle Romantikprogramm zum Verwöhnen. Ah, das liebet mir, das ist uns heilig. Ha ja, da leuchtet das Äuglein vom Schätzle im Schein vom Kerzle. Ha ja, meine Frau, die hätt auch immer einen leckeren Nachspeis zubereitet. Oh, neulich, da hätt sie Träubles Püchle und Ofenschlupfer und Nonnenfürzle auf einmal geschafft. Oh, oh, das war ein leckeres Sünd. Oh, ja. Oh, das ist Arbeit da. Ja. Hanoi, ich bin treu. Zum Schauer und genieße. Mhm. Außerdem, werdet mir anbauen am Häusle dieses Jahr. Mir kriegt ein Stück Land dazu. Ah ja, das ist eine gescheite Basis für die Familie. Das ist eine gesunde Investition. Das bleibt uns. Mhm. Ja. Könnt ihr später einmal vermieten für Feriengäste? Kommen dann auch was rein? Mhm. Ja. Hm. Wie? Sie hätten noch mehr Kundschaft. Bleibt ruhig. Die schaut nur. Oh ja, Traumreisen. Wie? Was hättet sie für uns? Zum Trüffelschwein. Ein neues Lokal im Ländler. Das probiert mir. Ah, können Sie einmal fragen, ob das ein Lieferdienst hat? Das kostet extra. Ha ja, das ist klar. Wissen Sie, mir hätte zwar, aber mir sagt es nicht. Hm. Ja, klappt das mit dem Lieferdienst? Ha ja, super. Wissen Sie, mir täte jetzt nicht so gern bewegen.

0: ein historischer Moment. Mareike Deutsch zur stellvertretenden Ortswehrleiterin ernannt.
1: Was 1997 in der Jugendfeuerwehr begann, wird nun zu einem besonderen Kapitel in der Geschichte der Freiwilligen Feuerwehr Sandersdorf-Brehna. Mareike Deutsch wird zur stellvertretenden Ortswehrleiterin der Ortsfeuerwehr Brehna ernannt. Damit übernimmt erstmals eine Frau eine solche Leitungsfunktion in der Freiwilligen Feuerwehr der Stadt Sandersdorf-Brehna.
2: Also angefangen hat das tatsächlich als stellvertretende Jugendwartin. Damals habe ich meinen Mann unterstützt, der Jugendwart war. Dieser hat damals die Position übernommen des stellvertretenden Ortswehrleiters und ich bin dann als Jugendwart in die Position gekommen. Ja, und da mein Mann auch quasi die Position wieder zurückhaben wollte und lieber die Kinder haben wollte und ich schon eigentlich immer schon den Wunsch hatte, ich möchte weiter hoch und mehr quasi machen können und die Jugend, die ich doch schon großgezogen habe, weiter fortführen in ihren Weg zu Gruppenführern oder halt dann auch vielleicht mal in die Führung der Ortsfeuerwehr. Das war das, was mich bewegt hat, überhaupt das anzustreben.
1: Seit fast 3 Jahrzehnten ist Mareike Deutsch in der Feuerwehr zugange. Von Kinder- und Jugendfeuerwehr über Truppführerin und Jugendwehrwartin bis zur heutigen stellvertretenden Ortswehrleiterin. Auf ihrem Weg wurde sie nicht nur von ihrer Familie, sondern auch von ihren Kameraden unterstützt.
2: Na klar, sehr gut unterstützt. Erstens durch meinen Vater in den jungen Jahren, wo man als 16-jähriges Mädchen zu den Jungs oder Männern damals kam. Und ansonsten muss ich sagen, hatte ich immer den Rückenhalt durch viele Kameraden, die mich ja von Kindheit an kennen und groß werden oder groß, wie ich aufgewachsen bin, gesehen habe. Und ja, also dieser Rückhalt war so gut wie immer da. Klar gab es immer einige Querelen, die mal da waren und welche, die es natürlich nicht toll finden. Aber die Mehrheit stand doch schon hinter mir.
1: Trotz einigen Herausforderungen, vor allem als Frau in diesem Beruf, hat Mareike Deutsch nie ihr Ziel aus den Augen gelassen und sich so bis heute hochgearbeitet.
2: Ich muss sagen, es war schon sehr steinig. Eine Frau sowieso ist schwierig bei Männern gerade gewesen. Aber ich muss sagen, ich bin immer am Ball geblieben, habe dann mein Ding gemacht. Und nachdem der Gruppenführer da war ich dann so gestärkt drin. Und dann habe ich gesagt, okay, jetzt ziehen wir das hier durch. Und nee, ich mache das. Und wenn Leute sagen, nee, du schaffst das nicht, dann motiviert ihn das noch mehr, es doch zu tun und zu zeigen, ich kann es doch.
1: Ihre fachliche Kompetenz und Verantwortung beeindruckt auch die Bürgermeisterin von Sandersdorf-Brehna. Sie selbst war Teil der Auswahlentscheidung und bestätigte zusammen mit dem Stadtrat die erfolgreiche Bewerbung.
3: Ich finde es mutig. Ich weiß, es ist nicht einfach, gerade auch in so einer Männerdomäne wie die Freiwillige Feuerwehr, ist das schon was Besonderes. Und diesen Mut, den wollen wir auch gerade besonders herausstellen. Und als erste weibliche Führungskraft natürlich in der Stadt Sandersdorf-Brehna nach der Gründung. Es gab früher schon mal eine in Tscherndorf, aber jetzt, deswegen wollten wir das nochmal in einem besonderen Rahmen machen. Dieser Mut verdient Respekt, aber ich bin mir ganz sicher, sie wird ihre Aufgabe wundervoll machen, weil eben auch die ganzen Kameradinnen und Kameraden hier in Brehna hinter ihr stehen.
1: Sandersdorf-Brehna schreibt mit Mareike Deutsch als erste stellvertretende Ortswehrleiterin Stadtgeschichte. Sie selbst wünscht sich auch für die Zukunft mehr weibliche Kameradinnen in ihrer Ortsfeuerwehr.
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0: Der Mittwochvormittag wird wolkig und windig bei Temperaturen um 15 Grad. Zum Mittag bleibt es bewölkt und es bläst ein kräftiger böiger Wind aus Westen. Am Abend bleibt es unverändert bei Temperaturen um 12 Grad. In der Nacht ist es teils wolkig und in einigen Regionen klart der Himmel etwas auf. Der Donnerstag wird teils sonnig und leicht bewölkt bei Temperaturen um 14 Grad.
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0: Der neue Star auf dem Stiftsberg. Mit Mops Nina durchs Schloss. Im Schlossmuseum auf dem Quedlinburger Stiftsberg gibt es ab sofort tierische Unterstützung. Sie heißt Nina, ist ziemlich klein, hat große Augen und eine ziemlich lange Geschichte. Denn Nina ist keine gewöhnliche Museumsfigur.
1: Also wir haben recherchiert dazu, welche Hunde damals an Höfen gehalten wurden. Es waren Jagdhunde oder auch Schoßhunde. Nun mussten wir bei diesem Hund tatsächlich erstmal herausfinden, ob es ein Jagdhund oder ein Schoßhund ist. Aber er ähnelt keinem Jagdhund und es wäre auch untypisch gewesen, dass eine Äbtissin sich mit einem Jagdhund, der auf einem Tisch positioniert ist, porträtieren lässt. Und so sind wir davon ausgegangen, dass es eben ein Schoßhund ist. Und im 17. Jahrhundert kamen Mopshunde aus China nach Europa und dieser Hund ähnelt sehr stark einem Mopshund und deswegen gehen wir davon aus, dass es ein Mopshund gewesen ist.
0: Vorbild ist eine schwarze Mopshündin, die einst der Quedlinburger Äbtissin Anna-Sophie von Pfalz-Birkenfeld gehörte. Die Äbtissin soll eine ganz besondere Verbindung zu ihrer Hündin gehabt haben. So besonders, dass Nina sogar mit ihr auf einem großen Gemälde verewigt wurde.
1: Wir sehen den Hund auf einem Gemälde mit Anna-Sophie von Pfalz-Birkenfeld, einer Äbtissin aus dem 17. Jahrhundert, und sie hat sich mit ihrem Hündchen porträtieren lassen. Und wir wollten eben eine Figur, die sehr geliebt wurde, die den Memoria-Gedanken, also den Gedanken der Erinnerung auch trägt. Und genau das tut dieser Hund. Und deswegen ist es eben dieser Hund geworden, der auch ein großes Grabmal bekommen hat im Jägergarten. Also sie verkörpert perfekt den Gedanken der Erinnerung, den wir hier eben auch in der Ausstellung als großes Thema haben.
0: Und genau diese historische Nina ist zurück, allerdings in einer ganz neuen Form. Die Puppenbauerin, Figurenspielerin und Designerin Kerstin Date aus Thale hat aus der historischen Hündin eine moderne Klappmaulfigur gemacht.
2: Das ist die Nina. Nina wird das Maskottchen sein, was einerseits im Kinderheft und im Kleidmaterial auftaucht, aber und vor allen Dingen, deswegen ist sie heute hier in 3D für die Kinderführungen als Begleiter für den jeweiligen Museumsguide natürlich da sein wird. Und wahrscheinlich auch nicht immer nur konform sein wird, sondern auch mal widersprechen wird.
0: Kinderfreundlich, lebendig und vor allem bereit für ihren neuen Job im Schlossmuseum. Denn Nina soll künftig bei Kinderführungen mit dabei sein. Sie kann Fragen stellen, Geschichten erzählen und den jungen Besuchern zeigen, dass Geschichte nicht nur hinter Vitrinen steckt.
2: Also die Idee ist natürlich, dass das Maskottchen da ist, nicht nur um da zu sein, sondern tatsächlich auch als Partner für den Museumsguide an der Seite zu sein und für die Kinder natürlich als Bezugsperson, dass man einfach nochmal eine Brücke schafft, um Kindern diese ganze Schlossgeschichte auch nochmal anders zu vermitteln.
0: Und damit beginnt für die kleine Mopshündin ein neues Kapitel. Einst Lieblingshündin der Äbtissin, heute

0: Maskottchen und Geschichtsvermittlerin auf dem Quedlinburger Stiftsberg.
1: Ausstellung erinnert an Helmut Schmidt.
2: Ausstellung erinnert an Helmut Schmidt. Der 3. Oktober erinnert an die Wiedervereinigung Deutschlands und steht für Einheit, Freiheit und Demokratie. Passend zum Tag der Deutschen Einheit zeigte das Mitmachlokal in der Kavalierstraße die Gedenkausstellung Mut zur Zukunft, Demokratie bewahren. Bei der Eröffnung war auch der SPD-Bundestagsabgeordnete Martin Kröber zu Gast. 7 Künstler präsentieren hier verschiedene Werke über Helmut Schmidt. Die Ausstellung verbindet unterschiedliche Stilrichtungen wie Expressionismus, Realismus und Kubismus. Helmut Schmidt war SPD-Politiker und der 5. Bundeskanzler Deutschlands. Er gehörte zu den prägenden Persönlichkeiten der deutschen Nachkriegsgeschichte. Die Ausstellung erinnert an sein politisches Wirken und die Bedeutung demokratischer Werte. Seit dem 28. April tourt die Ausstellung durch Deutschland und ist bis 2027 in verschiedenen Städten zu sehen. In Dessau kann sie noch bis zum 25. Oktober besucht werden. In einer zukünftigen Zeitnah-Ausgabe werden wir von RAN1 noch einmal ausführlicher über die Vernissage berichten.

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0: Der Mittwochvormittag wird wolkig und windig bei Temperaturen um 15 Grad. Zum Mittag bleibt es bewölkt und es bläst ein kräftiger böiger Wind aus Westen. Am Abend bleibt es unverändert bei Temperaturen um 12 Grad. In der Nacht ist es teils wolkig und in einigen Regionen klart der Himmel etwas auf. Der Donnerstag wird teils sonnig und leicht bewölkt bei Temperaturen um 14 Grad.
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3: In Alrode haben Unbekannte am Sonntagnachmittag Diesel aus einem Radlader gestohlen. Die Täter brachen das Schloss des Fahrzeugs auf und gelangten so an den Tank. Insgesamt entwendeten sie rund 80 Liter Kraftstoff. Der Schaden liegt bei etwa 250 Euro. Die Polizei ermittelt wegen Diebstahls im besonders schweren Fall. Hinweise nimmt das Polizeirevier Harz unter 03941 674 293 entgegen. In Halberstadt haben Unbekannte am Sonntag zwei Packstationen in der Quedlinburger Straße aufgebrochen. Zwischen 13.45 Uhr und 21.30 Uhr verschafften sich die Täter gewaltsam Zugang zu den Schließfächern. Der entstandene Schaden wird auf rund 5.000 Euro geschätzt. Die Polizei hat ein Ermittlungsverfahren wegen Diebstahls im besonders schweren Fall eingeleitet. Zeugen werden gebeten, sich unter 03941 674 293 beim Polizeirevier Harz zu melden.

0: Bei einem Verkehrsunfall auf der B81 bei Hasselfelde ist am Sonntagnachmittag ein Motorradfahrer schwer verletzt worden. Ein 65-jähriger Autofahrer wollte nach links auf das Gelände von Pullman City Harz abbiegen und übersah dabei einen entgegenkommenden Motorradfahrer. Der 49-jährige wurde schwer verletzt und mit einem Rettungshubschrauber in eine Klinik gebracht. An beiden Fahrzeugen entstand ein Schaden von jeweils rund 5.000 Euro. Gegen den Autofahrer wird wegen fahrlässiger Körperverletzung ermittelt. In Blankenburg ist einer 75-jährigen Frau am Mittwochmittag die Geldbörse gestohlen worden. Die Frau hatte in einem Verbrauchermarkt in der Lerchenbreite eingekauft. Als sie das Geschäft verließ, bemerkte sie, dass Unbekannte ihr Portemonnaie aus der Tasche entwendet hatten. Darin befanden sich persönliche Dokumente und 55 Euro Bargeld. Die Polizei ermittelt und bittet Zeugen um Hinweise unter 03941 674 293.
1: Einblick hinter die Tonne. Tag der offenen Tür bei der Abfallwirtschaft.
2: Mit einem solchen Andrang hatten die Organisatoren des Tages der offenen Tür bei der Abfallwirtschaft in Mertendorf nicht gerechnet. Das Interesse der Besucher schien grenzenlos. An allen Ständen, die die Mitarbeiter aufgebaut hatten, herrschte Andrang.
3: Wir haben heute hier am Standort in Gürschen unseren allerersten Tag der offenen Tür, den wir für unsere Kundinnen und Kunden vor allen Dingen gestalten, aber natürlich auch für unsere Beschäftigten.
4: Aber scheinbar ist ja das Interesse der Menschen sehr groß. Also nicht nur, dass sie ihre Mülltonnen vor der Haustür stellen, sondern die wollen auch sehen, wie funktioniert's.
3: Offensichtlich ist das so. Wir freuen uns sehr über diesen großen Zuspruch. Wir hatten jetzt gerade ein bisschen die anwesenden Gäste gezählt und wir sind jetzt schon kurz nach 12 auf knapp 2000 Gäste gekommen und die Veranstaltung läuft ja noch bis 16 Uhr. Also wir sind sehr zufrieden und ich glaube, wenn Sie in die Gesichter der Menschen gucken, unserer Kundinnen und Kunden, dann werden Sie auch sehr viel Lächeln sehen, Zufriedenheit und nicht nur wegen des Wetters. Ich glaube, wir haben ganz viel für unsere Kundinnen und Kunden hier organisiert. Wir haben Rundfahrten mit dem Entsorgungs-LKW. Wir haben ganz viel Umweltbildung. Wir haben die Möglichkeit, heute alle drei Unternehmen, also sowohl die Exas, die Biocomp als auch die AWSAS zu erleben. Wir haben einen kleinen Wertstoffhof aufgebaut beispielsweise und Ähnliches. Also heute können unsere Kundinnen und Kunden Kreislaufwirtschaft, kommunale Kreislaufwirtschaft in Gänze hier erleben.
4: Aber es gibt ja nebenbei auch ein kleines Kulturprogramm, habe ich gesehen. Ja. Aber ein Zelt, wo wir gerade dran vorbeigelaufen sind, das war noch so, das gehört eigentlich nicht zur Abfallwirtschaft, sondern zum Gymnasium in Treusig. Wie kommt das Gymnasium in Treusig hierher zum Tag der offenen Tür?
3: Ja, das war auch eine ganz spannende Geschichte. Wir brauchten natürlich, wie für jedes Fest, Catering. Wir haben eine ganze Menge gewerbliche Caterer organisiert und durch unsere Umweltbildung haben wir Kontakt zu verschiedenen Schulen, die wir unterstützen und mit denen wir zusammenarbeiten. Und deswegen haben wir einen kleinen Wettbewerb gemacht, welche Schule denn sozusagen durch ihr Konzept, was sie uns einreichte, das beste Konzept geliefert hat und damit an diesem Tag, am heutigen Tag, Kuchen und Kaffee verkaufen kann und das Ganze natürlich für den Zweck, die Abikasse zu füllen.
4: Ja, sammelt für einen Abiball. Wie läuft denn das Geschäft heute?
5: Es läuft jetzt sehr, sehr gut. Also wir, gerade eben standen die Leute Schlange und wir haben auch noch vielen guten Kuchen. Also
4: wer hat denn da gebacken? Die Schüler oder die Eltern?
5: Also offiziell alle zusammen. Also es haben auch Großeltern mitgeholfen, die Schüler selber und natürlich die Eltern.
2: Für viele war an diesem Tag der Höhepunkt eine Mitfahrt in einem der Entsorgungsfahrzeuge, die seit dem Morgen Runden durch das Gewerbegebiet drehten.
6: Ja, ich freue mich wirklich, dass die Resonanz für unsere Rundfahrten so groß ist. Das zeigt wirklich, dass die Leute interessiert an der Technik sind und das ist ja unser Geschäft. Wir als Logistiker haben halt die Technik hier zum Vorführen und das machen wir auch ganz emsig. Wir haben ja unsere Wasserstofftankstelle, unsere Wasserstofffahrzeuge. Hier diese Rundfahrten und komplett alle Fahrzeugtypen stellen wir hier vor. Und besonders diese Rundfahrten, man sieht es, haben eine große Resonanz und das freut mich echt riesig. Das Wetter passt natürlich, generell bin ich total glücklich, wie ihr da Dach der offenen Tür angenommen wird bei uns.

0: Erdballwirtschaft.
1: Jeder von uns hat ja die Fahrzeuge schon auf der Straße gesehen. Aber was mich wundert, es fahren Fahrzeuge rum mit unterschiedlichen Logos. Und Sie haben ja im Vorgespräch erzählt, es gibt ein neues Logo und ich sehe es ja auch auf Ihrer Brust. Ja. Jetzt heißt es Abfallwirtschaft Burgenlandkreis.
0: Genau,
1: aber ja. an der Firma hat sich ja nichts geändert.
0: Richtig. Tatsächlich ist es so, dass der Bürger, ja, ich sag mal, ein bisschen unschlüssig war, für welches Problem welche unserer Firmen nun verantwortlich ist. Wir haben drei Firmen im Burgenlandkreis, die im Sinne der Abfallwirtschaft unterwegs sind. Und so ehrlich muss man sein, in keinen der Firmennamen kommt Burgenlandkreis vor. Wir sind aber für die Abfallwirtschaft im Burgenlandkreis verantwortlich. Und um diesen Außenauftritt zu bündeln, um ein Ansprechpartner für alle Probleme der Abfallwirtschaft dann zu sein und auch nach außen zu kommunizieren, haben wir uns drei Firmen, die Geschäftsführer und die Leitungsebene, verständigt und haben uns dann, ja, das kann man hier sehen, auf den Namen Abfallwirtschaft Burgenlandkreis geeinigt. Ist eingängig, zeigt die Verbundenheit zum Burgenlandkreis und es ist sowohl nach außen diese Bündelung der Abfallwirtschaft, aber auch ein bisschen zeigt es die Verbundenheit nach innen, dass wir eigentlich drei Firmen einer Sache sind, die eng zusammenarbeiten. Ja, und das war jetzt der würdige Rahmen, das mal den Banner fallen zu lassen.
1: Wir sehen es immer wieder, es kommen immer wieder Leute, die sich an die Schlange anstellen.
0: Ja.
1: Sie haben vorhin gesagt, Sie haben heute früh zum Start mit drei Fahrzeugen begonnen.
0: Ja.
1: Aber jetzt, wenn man sich umguckt, es sind ja jetzt ein paar mehr auf der Runde.
0: Also tatsächlich haben einige Kollegen, die das verantwortlich hier organisiert haben, schon gesagt, das wird hier der Renner werden, diese Rundfahrten. Wir sind früh mit drei gestartet und haben jetzt weitere Kollegen noch herangezogen und wir sind jetzt mit fünf Fahrzeugen hier im Gewerbegebiet unterwegs und zeigen, Sie sehen besonders den jungen Besuchern jetzt hier unsere Technik. Es ist auch interessant. Wir haben verschiedene Fahrzeuge, wie Sie sehen, sogar jetzt die ersten mit unserem neuen Logo. Vielleicht können wir es kurz mal. Die ersten drei Fahrzeuge mit der neuen Beschriftung. Unterschiedliche Fahrzeuge. Das ist auch tatsächlich ein Thema, das hätte ich gar nicht erwartet, dass die Bürger so interessiert sind, für was sind diese runden Sammelbehälter, also diese Rotopress, welche Fraktion sammeln die und welche Mülltonne wird mit diesen eckigen Fahrzeugen gesammelt. Ja, das sind alles so Dinge, die wir hier vorstellen und ich bin wirklich begeistert, wie interessiert die Bürger sind, aber auch wirklich stolz, wie unsere Mitarbeiter hier Rede und Antwort stehen und mit Freude dabei sind. Also ist ein toller Tag bisher.
1: Das wäre auch mal meine Frage gewesen. Was ist jetzt der Unterschied zwischen den eckigen und den runden, wo man die Trommel drehen sieht?
0: Ja,
1: also so ganz kurz in drei Sätzen.
0: Ganz kurz. Mit den runden sammeln wir die Hausmüll- und die Biomülltonnen und die eckigen sind für Papier- und Sperrmüll. Und aus der einfach die Begründung, die Runden würden bei Papier und Sperrmüll einfach zu sehr verschleißen. Durch die rotierende Bewegung während der Sammlung schleifen sie einfach mit Sperrmüll und mit Papier die Behälterwand durch. Deswegen für Sperrmüll und für Papier diese Pressplattenfahrzeuge und diese Rotopressfahrzeuge für die braune und die schwarze Tonne.
2: Natürlich waren auch die mit Wasserstoff betriebenen Fahrzeuge zu bestaunen. Damit geht die Einsparung von teurem Dieselkraftstoff und damit eine für die Kunden wichtige Frage zur Kosteneinsparung einen Schritt weiter. Nach dem Besuch der Fahrzeuge ging es für viele an die Stände, um sich Informationen rund um das Thema Abfall zu holen.
1: So, jetzt sind wir hier beim Clever Trennen. Jetzt habe ich mal eine Fachfrage. Bei uns zu Hause entsteht immer wieder der Streit, was kann denn alles in die gelbe Tonne? Bloß Plastik oder auch andere Verpackungen, eine Milchpackung, eine leere oder was darf ich denn nun alles?
3: Die leere Milchpackung gehört auch rein. Die leere Milchpackung als Beispiel gehört auch rein.
2: Natürlich war auch für das leibliche Wohl gesorgt und man konnte sich beim Programm vom Rundgang auf dem Gelände ausruhen. Wer den ersten Tag der offenen Tür verpasst hat, der wird wohl eine gewisse Zeit warten müssen, denn eine jährliche Wiederholung ist zurzeit nicht geplant, wie uns Hendrik Otto verriet.
4: Wir sind quasi jetzt 33 Jahre nach Bestehen, nach Gründung unserer beiden Unternehmen Exas und Biocomp und AWSAS. Und Wir haben diesen großen Tag der offenen Tür zum allerersten Mal veranstaltet. Wir werden das nicht jedes Jahr machen können. Wir glauben auch, dass es wichtig ist, gewisse Ankerpunkte zu setzen, aber es nicht sozusagen jedes Jahr zu wiederholen, zum Allgemeingut werden zu lassen. Ja? Wir werden auswerten, wie dieser Tag gelaufen ist und werden uns dann entscheiden, auf welche Art und Weise, in welcher Größe, an welchem Ort wir wieder einen Tag der offenen Tür machen, aber sicherlich nicht sofort im nächsten oder im übernächsten Jahr. Wir wollen das gezielt und damit, denken wir, sind wir gut in einer Planung. Wir brauchen relativ lange Vorlauf für so eine Planung und wir glauben, damit unseren Kunden am besten entgegentreten zu können.
2: Viele weitere Informationen bietet auch die Internetseite der Abfallwirtschaft Burgenlandkreis. Und wenn das nächste Mal Ihre Mülltonnen geleert werden, dann freuen sich die Mitarbeiter ganz sicher über ein freundliches Dankeschön.

0: Biosphärenreservate. Das sind großflächige Modellregionen für komplex strukturierte Kulturlandschaften, in denen ein dauerhaft umweltgerechter Umgang mit natürlichen Ressourcen verfolgt wird. Die Gebiete schließen sowohl unbeeinflusst gelassene Bereiche, Naturschutzgebiete und Landschaftsschutzgebiete als auch Wohn- und Wirtschaftsflächen ein. Die Nutzung durch den Menschen ist also, bei Berücksichtigung der Umweltverträglichkeit, Bestandteil der Konzeption. Insbesondere die ordnungsgemäße, umweltgerechte Landwirtschaft und der naturnahe Tourismus werden diesen Ansprüchen gerecht. 1990 wurde unter Einbeziehung früherer ernannter Biosphärenreservate das etwa 43.000 Hektar große Biosphärenreservat Mittlere Elbe geschaffen. Später wurde es auf jetzt 125.510 Hektar ausgedehnt und somit fast verdreifacht. Auf einer Strecke von etwas über 300 Kilometern entlang der Elbe finden sich zahlreiche Tier- und Pflanzenarten in diesem einzigartigen Schutzgebiet.
1: Also nur hier an der Elbe, in diesem Gebiet, gibt es Auenwälder, das sind sozusagen die Regenwälder Europas. Dort gibt es die höchste Dichte an Tier- und Pflanzenarten überhaupt, ähnlich wie in den tropischen Regenwäldern. Also unter anderem an einem Frühjahrsmorgen kann man in einem Auenwald über 80 Vogelarten singen hören, jedenfalls derjenige, der die unterscheiden kann. Aber auch das Konzert ist ein tolles Erlebnis. Und es gibt nirgendwo in Deutschland und in Mitteleuropa so weite Flussauen und natürliche Flusslandschaften wie hier.
0: Mit der Anerkennung der Flusslandschaft Elbe 1997 ist ein erweitertes UNESCO-Biosphärenreservat entstanden.
1: Biosphärenreservat ist seit 1979 anerkannt von UNESCO, ist also das älteste UNESCO-Schutzgebiet in Deutschland überhaupt. Weltkulturerbe sind wir mit dem Gartenreich des Wörlitz auf über 14.000 Hektar. Das ist seit 2000 und das Gartenreich selber gehört auch seit 1988 zum Biosphärenreservat. Und eine Voraussetzung dafür ist einfach, dass es ein gutes Management gibt. Das ist also einerseits die Kulturstiftung der Wörlitz und auch wir als Biosphärenreservatsverwaltung mit vielen verschiedenen Partnern. Und zum anderen braucht es eben einfach eine gute Naturausstattung. Also das an Natur und Landschaft, was wir hier, was die Generationen vor uns hier übergeben haben. Und wir wollen weiter damit gut umgehen und das auch an die nächsten Generationen übergeben.
0: Mittelelbe ist der sachsen-anhaltische Teilbereich des größten deutschen Biosphärenreservates. Der zentrale Verwaltungssitz ist die Karpenmühle zwischen Dessau und Oranienbaum. Das Auenhaus entstand als Expo-Projekt im Jahr 2000 und wird derzeit im Innenraum für eine neue Ausstellung umgebaut. Auf dem Außengelände befindet sich eine Biberburg, die 20 Besuchern Platz bietet und über den hier ansässigen Elbebiber informiert. Auf dem Weg in das nördliche Informationszentrum Haus der Flüsse in Havelberg kommt man mit den größten naturbelassenen Auenwäldern Europas in Kontakt.
1: Wir sind in der schönen Lage, dass der beliebteste deutsche Radweg, der Elbe-Radweg, quer durchs Gebiet geht. Und der ist so gelegt, dass man Natur und Landschaft, aber auch Land und

Leute erleben kann, ohne eigentlich Natur und Landschaft zu schaden. Von da aus kann man links und rechts vieles weiter erleben. Und diese Zonierung, die wir vorhin angesprochen haben, also das gibt eben Zonen, wo keine Nutzung ist, es gibt aber auch Zonen, wo Nutzung in unterschiedlichen Grade möglich ist. Und bei der Größe des Gebietes ist Platz für Tourismus im guten Sinne, ohne die Natur auch zu kurz kommen zu lassen.

0: Die Mischung aus Naturschutz und Nutzbarmachung des Gebietes ist es, was das UNESCO-Biosphärenreservat ausmacht. Das Naturschutzprojekt Mittlere Elbe hat Besonderheiten wie den letzten noch zusammenhängenden großen Auenwald an der Elbe, Stromtalwiesen mit einer hohen Artenvielfalt und eine Flusslandschaft mit teilweise noch natürlichen Talrändern und Hochwasserdeichen. Aber auch eine artenreiche Tierwelt ist vertreten.
1: Es sind über 300 Vogelarten nachgewiesen. Es gibt wenige Lebensräume in Deutschland, wo das überhaupt der Fall ist. Eigentlich nur noch im Wattenmeer. Also ist ja auch bekannt, also eigentlich von den Großlandschaften. International sind die Elbe-Landschaft und das Wattenmeer eigentlich die besonderen Landschaften, die Deutschland international zu bieten hat. Ja, ansonsten also von der Vogelwelt, Adler, Seeadler, Fischadler sind eigentlich fast jeder Jahreszeit zu erleben. Fischadler sind im Winter auf dem Zug, aber Seeadler sind das ganze Jahr da. Kraniche sind gut zu erleben. Es ist die größte Weißdorschpopulation überhaupt in Deutschland entlang dieses Flusses. Und dann nehmt Lorche, also die Rotbauchunke, unscheinbar, aber ein kleiner Lorch sozusagen, den man immer hört. Im Frühjahr ist das so ein Geräusch, wenn man das einmal gehört hat, bekommt man es mit. Und ja, von der Vogelwelt akustisch, dieses Vogelkonzert im Auenwald oder im Schilf, dort wo eben große Schilfkomplexe sind, das ist schon ein einmaliges Erlebnis in Morgenstunden. Und nirgendwo gibt es so viel Nachtigallen wie hier.
0: Zudem tummeln sich an den vielen alten Flussläufen Kormorane, hunderte Graugänse, aber auch Stockenten und Haubentaucher. Besonders stolz ist man auf die Farne, welche im Wasser prächtig gedeihen. Seit kurzer Zeit erst gibt es entlang der Elbe besondere Schutzgebiete. Natura 2000 ist ein zusammenhängendes europäisches Netz von besonders wichtigen Schutzgebieten. Alle Länder haben sich darauf verständigt, bestimmte Gebiete, die besondere Biotope darstellen oder besonders schützenswerten Tieren und Pflanzen einen Lebensraum bieten, als Natura 2000 Gebiete zu melden und auszuweisen. Das Schutzgebiet befindet sich südlich der Stadt Stendal und beschränkt sich größtenteils auf den Flusslauf des Tangers, einschließlich seiner Nebenarme und zulaufenden Gräben im Tangergebiet bis zur Mündung in die Elbe bei Tangermünde. Im weiteren Verlauf kommt man zum nächsten Biosphärenreservats-Informationspunkt. Die Hansestadt Havelberg bildet den nördlichsten Punkt des Reservats auf sachsen-anhaltischem Grund. Hier, wo die Havel in die Elbe mündet, befindet sich das Haus der Flüsse. Hier wird das Flusssystem Elbe-Havel mit seinen Auenlandschaften, die Lebensräume mit der dazugehörigen Tier- und Pflanzenwelt sowie die Nutzung der Region durch den Menschen präsentiert. Die Besucher erhalten auch Informationen zum Weltnetz der UNESCO-Biosphärenreservate und zum europäischen Schutzgebietssystem Natura 2000. Somit dient das Haus der Flüsse als Ort für Informations- und Bildungsarbeit. Es ist fast unmöglich, die Vielfalt und Schönheit des Biosphärenreservates Mittlere Elbe in einem kurzen Film zusammenzufassen. Wann kommen Sie und erkunden die Natur entlang der Elbe?

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0: Der Mittwochvormittag wird wolkig und windig bei Temperaturen um 15 Grad. Zum Mittag bleibt es bewölkt und es bläst ein kräftiger böiger Wind aus Westen. Am Abend bleibt es unverändert bei Temperaturen um 12 Grad. In der Nacht ist es teils wolkig und in einigen Regionen klart der Himmel etwas auf. Der Donnerstag wird teils sonnig und leicht bewölkt bei Temperaturen um 14 Grad.
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2: 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Klimaschutz durch nachhaltige Mobilität. Stadtradeln, Ergebnis wird vorgestellt. ...372 Menschen beteiligen sich in der Kreisstadt beim Stadtradeln. Und das mit einer erstaunlichen Distanz. Insgesamt kommen sie alle auf über 68.000 Kilometer. Dabei werden mehr als 11 Tonnen CO2 gespart. Vor dem Rathaus werden dafür die besten Teams geehrt. 38 verschiedene Gruppen nehmen in diesem Jahr teil. Die Domradler Halberstadt können sich mit mehr als 10.000 gefahrenen Kilometern die weiteste Strecke verbuchen. Doch sie sind nicht die einzigen. Als Verein setzen sich die Rollradler 2026 an die Spitze. Man sieht hier eine durchmischte Fahrradlandschaft in der Kreisstadt. Sie alle tragen mit dem Radfahren zum Klimaschutz bei. Auf den Aktionszeitraum soll sich das Ganze natürlich nicht beschränken. Und auch in Zukunft lohnt es sich, beispielsweise den Arbeitsweg mit dem Rad zu bestreiten.

0: Endspurt für die Köche. Der Kampf um den Meistertitel.
1: An die Kochlöffel, fertig und los, hieß es für drei angehende Meisterköche. Nach 10 Jahren kehrte die Küchenmeisterprüfung erstmals wieder in die Region zurück. Am 25. und 26. September ging es im anhaltischen Berufsschulzentrum Hugo Junkers in Dessau-Roßlau für die Teilnehmer um den praktischen Teil ihres Meisterabschlusses.
2: Also heute legen 3 von 6 Köchen ihre Küchenmeisterprüfung im praktischen Teil ab. Also sprich, es wird heute hier ganz intensiv gekocht. Und durch die Prüfungskommission wird dann auch bewertet und es wird herausgefunden, ob die bisher Köche sich zukünftig Küchenmeister nennen können. Es ist für nahezu alle schon der gebührende Abschluss. Wir haben einen, der noch einen Teil in der theoretischen Prüfung sich dem noch mitstellen muss. Es ist so, dass man als Küchenmeister auf der einen Seite natürlich meisterlich die Küche repräsentiert, aber bei einer Meisterausbildung, oder es ist ja keine Ausbildung, sondern es ist eine Fortbildung, qualifiziert man sich insofern, dass man auch noch rechtliche Aspekte lernt, dass man lernt zu planen, zu kalkulieren. Also es geht darum, dass man auch als Führungskraft zukünftig tätig sein kann und das Unternehmen intensiv unterstützt. Also auch die betriebswirtschaftlichen und rechtlichen Aspekte werden in der theoretischen Prüfung mit getestet.
1: Nach 10-jähriger Pause wurde die Küchenmeisterprüfung erstmals wieder in der Bauhausstadt abgelegt. Die IHK Halle Dessau unterstützte die Rückkehr und übernahm die Prüfung. Damit soll auch die regionale Gastronomie wieder neuen Schwung bekommen. Denn als Küchenmeister geht es längst nicht mehr nur ums Kochen. Auch Organisation, Wirtschaftlichkeit und die Führung eines Teams gehören dazu.
2: Es ist ja so, es ist eine herausfordernde Prüfung. Man braucht also junge Köche, die, nachdem sie Koch geworden sind, ein paar Jahre im Beruf gearbeitet haben, sagen, ich mache das noch berufsbegleitend. Also die jungen Menschen haben hier 2 Jahre lang berufsbegleitend nachmittags, abends zusätzliches Wissen erworben, haben auf Deutsch gesagt wirklich richtig gebüffelt, um dann sich Küchenmeister nennen zu können. Und das haben wir über Jahre hinweg leider nicht genügend junge Leute gehabt, die sich dieser Herausforderung gestellt haben. Insofern sind wir sehr froh, dass es das jetzt Gott sei Dank wieder gibt. Also es gab einen Vorbereitungskurs, der im IHK-Bildungszentrum absolviert wurde. Und jetzt zum Schluss gibt es jetzt eine Abschlussprüfung.
1: Für die 3 Teilnehmer hieß es am 26. September Warenkorb auf, Menüplan, kalkulieren, organisieren und schließlich 5 Gänge für 6 Gäste auf die Teller bringen. Am Ende wurde das Gesamtpaket bewertet. Nicht nur das Essen, sondern auch die Organisation und der gesamte Ablauf flossen in die Bewertung ein. Wer hier überzeugte, kann sich am Ende über den Küchenmeistertitel freuen.
2: Also heute haben die Köche einen Warenkorb bekommen und müssen ausgehend von diesem Warenkorb in einer sehr überschaubaren Zeit ein anspruchsvolles 5-Gänge-Menü machen. Das ist an jedem Tisch heute auch anders, weil der jeweilige Koch aus den verschiedenen Zutaten eben das ein oder andere herauszaubert. Sehr lecker. Also ich bin kein Prüfer, also ich bin sozusagen nur stiller Koster und Genießer, aber ich kann sagen, alles, was bisher war, war zum Genießen.
1: Die praktische Prüfung bildet den Abschluss einer 2-jährigen Weiterbildung am IHK-Bildungszentrum Halle Dessau. Mit der Wiederaufnahme der Küchenmeisterprüfung wird die Gastronomie in der Region gestärkt und Fachkräften der Weg in die Führungsverantwortung eröffnet. Für die nächsten Teilnehmer geht es am 9. und 10. Oktober weiter. Dann steht auch für Sie die praktische Prüfung zum Küchenmeister an.
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4: Sternenzauber Traumreisen hören. Sie wünschen?
5: Wie? Was hättet ihr zum Frühstück? Seitenbacher Müsli. Hanoi, das ist uns viel zu gesund. Wir täten es gern genießen. Kein Körnerfraß. Am liebsten tätet mir Schwarzwälder Kirsch zum Frühstück. Oder so was Herzhaftes. Ja. Traumreisen. Am liebsten bleibe ich mir daheim. Aber die Frau wollte einmal raus. Da hätte sie es von den Kindern zum Geburtstag geschenkt bekommen. Innerhalb der Landesgrenze sollte sie sich was aussuchen. Hanoi nicht innerhalb Deutschlands, wir bleiben schon im Ländle. Wissen Sie, wir täten es nicht so gern bewegen. Ja, wissen Sie, auf der Hochzeitsreise vor 30 Jahren, da waren wir auf der Schwäbischen Eisenbahn. Da hättet mir Biberach gesehen. Das war ein Highlight. Hat sich die Frau gleich geschwind ein neues Gewand geholt. Mhm. Ja, ansonsten bekommen sie immer neue Lektüre für die Küche. Letztens Maultaschen immer anders. Das war eine Freude. Ha ja, ich denke schon jedes Jahr dran, an den Hochzeitstag. Da gibt es dann Spätzle für Schätzle. Das volle Romantikprogramm zum Verwöhnen, ja, das schliebet mir, das ist uns heilig. Ha ja, da leuchtet's Äuglein vom Schätzle im Schein vom Kerzle. Ha ja, meine Frau, die hat auch immer einen leckeren Nachspeis zubereitet. Neulich, da hätte sie Träubles Küchle und Ofenschlupfer und Nonnenfürzle auf einmal geschafft. Oh, das war ein leckeres Sünd. Oh, ja. Und das ist Arbeit da. Ja. Hanoi, ich bin treu. Nur zum Schauen und Genießen. Mhm. Außerdem, der wird mir anbauen am Häusle dieses Jahr. Wir kriegen ein Stück Land dazu. Ah ja, das ist eine gescheite Basis für die Familie. Das ist eine gesunde Investition. Das bleibt uns. Mhm. Ja. Könnt ihr später einmal vermieten für Feriengäste? Kommen dann auch was rein. Mhm. Ja. Wie? Sie hättet noch mehr Kundschaft. Bleibt ruhig. Die schaut nur. Oh ja, Traumreisen. Wie? Was hättet sie für uns? Zum Trüffelschwein. Ein neues Lokal im Ländler. Das probiert mir. Ah, können Sie einmal fragen, ob das ein Lieferdienst hat? Das kostet extra. Ha ja, das ist klar, wissen Sie. Mir hätte zwar, aber mir sagen es nicht. Ja, klappt das mit dem Lieferdienst? Ah ja, super. Wissen Sie, mir täte jetzt nicht so gern bewegen.

0: ein historischer Moment. Mareike Deutsch zur stellvertretenden Ortswehrleiterin ernannt.
1: Was 1997 in der Jugendfeuerwehr begann, wird nun zu einem besonderen Kapitel in der Geschichte der Freiwilligen Feuerwehr Sandersdorf-Brehna. Mareike Deutsch wird zur stellvertretenden Ortswehrleiterin der Ortsfeuerwehr Brehna ernannt. Damit übernimmt erstmals eine Frau eine solche Leitungsfunktion in der Freiwilligen Feuerwehr der Stadt Sandersdorf-Brehna.
2: Also angefangen hat das tatsächlich als stellvertretende Jugendwartin. Damals habe ich meinen Mann unterstützt, der Jugendwart war.

0: Dieser hat damals die Position übernommen des stellvertretenden Ortswehrleiters und ich bin dann als Jugendwart in die Position gekommen. Ja, und da mein Mann auch quasi die Position wieder zurückhaben wollte und lieber die Kinder haben wollte und ich schon eigentlich immer schon den Wunsch hatte, ich möchte weiter hoch und mehr quasi machen können und die Jugend, die ich doch schon großgezogen habe, weiter fortführen in ihren Weg zu Gruppenführern oder halt dann auch vielleicht mal in die Führung der Ortsfeuerwehr. Das war das, was mich bewegt hat, überhaupt das anzustreben.
1: Seit fast 3 Jahrzehnten ist Mareike Deutsch in der Feuerwehr zugange. Von Kinder- und Jugendfeuerwehr über Truppführerin und Jugendwehrwartin bis zur heutigen stellvertretenden Ortswehrleiterin. Auf ihrem Weg wurde sie nicht nur von ihrer Familie, sondern auch von ihren Kameraden unterstützt.
0: Na klar, sehr gut unterstützt. Erstens durch meinen Vater in den jungen Jahren, wo man als 16-jähriges Mädchen zu den Jungs oder Männern damals kam. Und ansonsten muss ich sagen, hatte ich immer den Rückenhalt durch viele Kameraden, die mich ja von Kindheit an kennen und groß werden oder groß, wie ich aufgewachsen bin, gesehen habe. Und ja, also dieser Rückhalt war so gut wie immer da. Klar gab es immer einige Querelen, die mal da waren und welche, die es natürlich nicht toll finden. Aber die Mehrheit stand doch schon hinter mir.
1: Trotz einigen Herausforderungen, vor allem als Frau in diesem Beruf, hat Mareike Deutsch nie ihr Ziel aus den Augen gelassen und sich so bis heute hochgearbeitet.
0: Ich muss sagen, es war schon sehr steinig. Eine Frau sowieso ist schwierig bei Männern gerade gewesen. Aber ich muss sagen, ich bin immer am Ball geblieben, habe dann mein Ding gemacht. Und nachdem der Gruppenführer da war ich dann so gestärkt drin. Und da habe ich gesagt, okay, jetzt ziehen wir das hier durch. Und nee, ich mache das. Und wenn Leute sagen, nee, du schaffst das nicht, dann motiviert ihn das noch mehr, es doch zu tun und zu zeigen, ich kann's doch.
1: Ihre fachliche Kompetenz und Verantwortung beeindruckt auch die Bürgermeisterin von Sandersdorf-Brehna. Sie selbst war Teil der Auswahlentscheidung und bestätigte zusammen mit dem Stadtrat die erfolgreiche Bewerbung.
2: Ich finde es mutig. Ich weiß, es ist nicht einfach, gerade auch in so einer Männerdomäne wie die Freiwillige Feuerwehr, ist das schon was Besonderes. Und diesen Mut, den wollen wir auch gerade besonders herausstellen. Und als erste weibliche Führungskraft natürlich in der Stadt Sandersdorf-Brehna nach der Gründung. Es gab früher schon mal eine in Tscherndorf, aber jetzt, deswegen wollten wir das nochmal in einem besonderen Rahmen machen. Dieser Mut verdient Respekt, aber ich bin mir ganz sicher, sie wird ihre Aufgabe wundervoll machen, weil eben auch die ganzen Kameradinnen und Kameraden hier in Brehna hinter ihr stehen.
1: Sandersdorf-Brehna schreibt mit Mareike Deutsch als erste stellvertretende Ortswehrleiterin Stadtgeschichte. Sie selbst wünscht sich auch für die Zukunft mehr weibliche Kameradinnen in ihrer Ortsfeuerwehr.
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0: Der Mittwochvormittag wird wolkig und windig bei Temperaturen um 15 Grad. Zum Mittag bleibt es bewölkt und es bläst ein kräftiger böiger Wind aus Westen. Am Abend bleibt es unverändert bei Temperaturen um 12 Grad. In der Nacht ist es teils wolkig und in einigen Regionen klart der Himmel etwas auf. Der Donnerstag wird teils sonnig und leicht bewölkt bei Temperaturen um 14 Grad.
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0: Der neue Star auf dem Stiftsberg. Mit Mops Nina durchs Schloss. Im Schlossmuseum auf dem Quedlinburger Stiftsberg gibt es ab sofort tierische Unterstützung. Sie heißt Nina, ist ziemlich klein, hat große Augen und eine ziemlich lange Geschichte. Denn Nina ist keine gewöhnliche Museumsfigur.
1: Also wir haben recherchiert dazu, welche Hunde damals an Höfen gehalten wurden. Es waren Jagdhunde oder auch Schoßhunde. Nun mussten wir bei diesem Hund tatsächlich erstmal herausfinden, ob es ein Jagdhund oder ein Schoßhund ist. Aber er ähnelt keinem Jagdhund und es wäre auch untypisch gewesen, dass eine Äbtissin sich mit einem Jagdhund, der auf einem Tisch positioniert ist, porträtieren lässt. Und so sind wir davon ausgegangen, dass es eben ein Schoßhund ist. Und im 17. Jahrhundert kamen Mopshunde aus China nach Europa und dieser Hund ähnelt sehr stark einem Mopshund und deswegen gehen wir davon aus, dass es ein Mopshund gewesen ist.
0: Vorbild ist eine schwarze Mopshündin, die einst der Quedlinburger Äbtissin Anna-Sophie von Pfalz-Birkenfeld gehörte. Die Äbtissin soll eine ganz besondere Verbindung zu ihrer Hündin gehabt haben. So besonders, dass Nina sogar mit ihr auf einem großen Gemälde verewigt wurde.
1: Wir sehen den Hund auf einem Gemälde mit Anna-Sophie von Pfalz-Birkenfeld, einer Äbtissin aus dem 17. Jahrhundert. Und sie hat sich mit ihrem Hündchen porträtieren lassen. Und wir wollten eben eine Figur, die sehr geliebt wurde, die den Memoria-Gedanken, also den Gedanken der Erinnerung auch trägt. Und genau das tut dieser Hund. Und deswegen ist es eben dieser Hund geworden, der auch ein großes Grabmal bekommen hat im Jägergarten. Also sie verkörpert perfekt den Gedanken der Erinnerung, den wir hier eben auch in der Ausstellung als großes Thema haben.
0: Und genau diese historische Nina ist zurück, allerdings in einer ganz neuen Form. Die Puppenbauerin, Figurenspielerin und Designerin Kerstin Date aus Thale hat aus der historischen Hündin eine moderne Klappmaulfigur gemacht.
2: Das ist die Nina. Nina wird das Maskottchen sein, was einerseits im Kinderheft und im Kleidmaterial auftaucht, aber und vor allen Dingen, deswegen ist sie heute hier in 3D für die Kinderführungen als Begleiter für den jeweiligen Museumsguide natürlich da sein wird und genau und ja, wahrscheinlich auch nicht immer nur konform sein wird, sondern auch mal widersprechen wird.
0: Kinderfreundlich, lebendig und vor allem bereit für ihren neuen Job im Schlossmuseum. Denn Nina soll künftig bei Kinderführungen mit dabei sein. Sie kann Fragen stellen, Geschichten erzählen und den jungen Besuchern zeigen, dass Geschichte nicht nur hinter Vitrinen steckt.
2: Also die Idee ist natürlich, dass das Maskottchen da ist, nicht nur um da zu sein, sondern tatsächlich auch als Partner für den Museumsguide an der Seite zu sein und für die Kinder natürlich als Bezugsperson, dass man einfach nochmal eine Brücke schafft, um Kindern diese ganze Schlossgeschichte auch nochmal anders zu vermitteln.
0: Und damit beginnt für die kleine Mopshündin ein neues Kapitel. Einst Lieblingshündin der Äbtissin, heute Maskottchen und Geschichtsvermittlerin auf dem Quedlinburger Stiftsberg.
3: Ausstellung erinnert an Helmut Schmidt.
4: Ausstellung erinnert an Helmut Schmidt. Der 3. Oktober erinnert an die Wiedervereinigung Deutschlands und steht für Einheit, Freiheit und Demokratie. Passend zum Tag der Deutschen Einheit zeigte das Mitmachlokal in der Kavalierstraße die Gedenkausstellung Mut zur Zukunft, Demokratie bewahren. Bei der Eröffnung war auch der SPD-Bundestagsabgeordnete Martin

Gröber zu Gast. Sieben Künstler präsentieren hier verschiedene Werke über Helmut Schmidt. Die Ausstellung verbindet unterschiedliche Stilrichtungen wie Expressionismus, Realismus und Kubismus. Helmut Schmidt war SPD-Politiker und der fünfte Bundeskanzler Deutschlands. Er gehörte zu den prägenden Persönlichkeiten der deutschen Nachkriegsgeschichte. Die Ausstellung erinnert an sein politisches Wirken und die Bedeutung demokratischer Werte. Seit dem 28. April tourt die Ausstellung durch Deutschland und ist bis 2027 in verschiedenen Städten zu sehen. In Dessau kann sie noch bis zum 25. Oktober besucht werden. In einer zukünftigen Zeitnah-Ausgabe werden wir von RAN1 noch einmal ausführlicher über die Vernissage berichten.

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0: Der Mittwochvormittag wird wolkig und windig bei Temperaturen um 15 Grad. Zum Mittag bleibt es bewölkt und es bläst ein kräftiger böiger Wind aus Westen. Am Abend bleibt es unverändert bei Temperaturen um 12 Grad. In der Nacht ist es teils wolkig und in einigen Regionen klart der Himmel etwas auf. Der Donnerstag wird teils sonnig und leicht bewölkt bei Temperaturen um 14 Grad.
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3: In Alrode haben Unbekannte am Sonntagnachmittag Diesel aus einem Radlader gestohlen. Die Täter brachen das Schloss des Fahrzeugs auf und gelangten so an den Tank. Insgesamt entwendeten sie rund 80 Liter Kraftstoff. Der Schaden liegt bei etwa 250 Euro. Die Polizei ermittelt wegen Diebstahls im besonders schweren Fall. Hinweise nimmt das Polizeirevier Harz unter 03941 674 293 entgegen. In Halberstadt haben Unbekannte am Sonntag zwei Packstationen in der Quedlinburger Straße aufgebrochen. Zwischen 13.45 Uhr und 21.30 Uhr verschafften sich die Täter gewaltsam Zugang zu den Schließfächern. Der entstandene Schaden wird auf rund 5.000 Euro geschätzt. Die Polizei hat ein Ermittlungsverfahren wegen Diebstahls im besonders schweren Fall eingeleitet. Zeugen werden gebeten, sich unter 03941 674 293 beim Polizeirevier Harz zu melden. Bei einem Verkehrsunfall auf der B81 bei Hasselfelde ist am Sonntagnachmittag ein Motorradfahrer schwer verletzt worden. Ein 65-jähriger Autofahrer wollte nach links auf das Gelände von Pullman City Harz abbiegen und übersah dabei einen entgegenkommenden Motorradfahrer. Der 49-Jährige wurde schwer verletzt und mit einem Rettungshubschrauber in eine Klinik gebracht. An beiden Fahrzeugen entstand ein Schaden von jeweils rund 5.000 Euro. Gegen den Autofahrer wird wegen fahrlässiger Körperverletzung ermittelt. In Blankenburg ist einer 75-jährigen Frau am Mittwochmittag die Geldbörse gestohlen worden. Die Frau hatte in einem Verbrauchermarkt in der Lerchenbreite eingekauft. Als sie das Geschäft verließ, bemerkte sie, dass Unbekannte ihr Portemonnaie aus der Tasche entwendet hatten. Darin befanden sich persönliche Dokumente und 55 Euro Bargeld. Die Polizei ermittelt und bittet Zeugen um Hinweise unter 03941 674 293.
4: Einblick hinter die Tonne. Tag der offenen Tür bei der Abfallwirtschaft.
5: Mit einem solchen Andrang hatten die Organisatoren des Tages der offenen Tür bei der Abfallwirtschaft in Mertendorf nicht gerechnet. Das Interesse der Besucher schien grenzenlos. An allen Ständen, die die Mitarbeiter aufgebaut hatten, herrschte Andrang.
6: Wir haben heute hier am Standort in Gürschen unseren allerersten Tag der offenen Tür, den wir für unsere Kundinnen und Kunden vor allen Dingen gestalten, aber natürlich auch für unsere Beschäftigten.
7: Aber scheinbar ist ja das Interesse der Menschen sehr groß. Also nicht nur, dass sie ihre Mülltonnen vor der Haustür stellen, sondern die wollen auch sehen, wie funktioniert's.
6: Offensichtlich ist das so. Wir freuen uns sehr über diesen großen Zuspruch. Wir hatten jetzt gerade ein bisschen die anwesenden Gäste gezählt und wir sind jetzt schon kurz nach 12 auf knapp 2000 Gäste gekommen und die Veranstaltung läuft ja noch bis 16 Uhr. Also wir sind sehr zufrieden und ich glaube, wenn Sie in die Gesichter der Menschen gucken, unserer Kundinnen und Kunden, dann werden Sie auch sehr viel Lächeln sehen, Zufriedenheit und nicht nur wegen des Wetters. Ich glaube, wir haben ganz viel für unsere Kundinnen und Kunden hier organisiert. Wir haben Rundfahrten mit dem Entsorgungs-LKW. Wir haben ganz viel Umweltbildung. Wir haben die Möglichkeit, heute alle drei Unternehmen, also sowohl die Exas, die Biocomp als auch die AWSAS zu erleben. Wir haben einen kleinen Wertstoffhof aufgebaut beispielsweise und Ähnliches. Also heute können unsere Kundinnen und Kunden Kreislaufwirtschaft, kommunale Kreislaufwirtschaft in Gänze hier erleben.
7: Aber es gibt ja nebenbei auch ein kleines Kulturprogramm, habe ich gesehen. Ja. Aber ein Zelt, wo wir gerade dran vorbeigelaufen sind, das war noch so, das gehört eigentlich nicht zur Abfallwirtschaft, sondern zum Gymnasium in Treusig. Wie kommt das Gymnasium in Treusig hierher zum Tag der offenen Tür?
6: Ja, das war auch eine ganz spannende Geschichte. Wir brauchten natürlich, wie für jedes Fest, Catering. Wir haben eine ganze Menge gewerbliche Caterer organisiert und durch unsere Umweltbildung haben wir Kontakt zu verschiedenen Schulen, die wir unterstützen und mit denen wir zusammenarbeiten. Und deswegen haben wir einen kleinen Wettbewerb gemacht, welche Schule denn sozusagen durch ihr Konzept, was sie uns einreichte, das beste Konzept geliefert hat und damit an diesem Tag, am heutigen Tag, Kuchen und Kaffee verkaufen kann und das Ganze natürlich für den Zweck, die Abi-Kasse zu füllen.
7: Ja, sammelt für einen Abi-Ball. Wie läuft denn das Geschäft heute?
8: Es läuft jetzt sehr, sehr gut. Also wir, gerade eben standen die Leute Schlange und wir haben auch noch vielen guten Kuchen. Also.
7: Wer hat denn da gebacken? Die Schüler oder die Eltern?
8: Also offiziell alle zusammen. Also es haben auch Großeltern mitgeholfen, die Schüler selber und natürlich die Eltern.
5: Für viele war an diesem Tag der Höhepunkt eine Mitfahrt in einem der Entsorgungsfahrzeuge, die seit dem Morgen Runden durch das Gewerbegebiet drehten.
9: Ja, ich freue mich wirklich, dass die Resonanz für unsere Rundfahrten so groß ist. Das zeigt wirklich, dass die Leute interessiert an der Technik sind. Und das ist ja unser Geschäft. Wir als Logistiker haben halt die Technik hier zum Vorführen. Und das machen wir auch ganz emsig. Wir haben ja unsere Wasserstofftankstelle, unsere Wasserstofffahrzeuge. Hier diese Rundfahrten und komplett alle Fahrzeugtypen stellen wir hier vor. Und besonders diese Rundfahrten, man sieht es, haben eine große Resonanz und das freut mich echt riesig. Das Wetter passt natürlich. Generell bin ich total glücklich, wie hier der Dach der offenen Tür angenommen wird bei uns in der Abfallwirtschaft.
7: Jeder von uns hat ja die Fahrzeuge schon auf der Straße gesehen. Aber was mich wundert, es fahren Fahrzeuge rum mit unterschiedlichen Logos. Und Sie haben mir im Vorgespräch erzählt, es gibt ein neues Logo und ich sehe es ja auch auf Ihrer Brust. Ja. Jetzt heißt es Abfallwirtschaft Burgenlandkreis. Genau, aber ja. An der Firma hat sich ja nichts geändert.
9: Richtig. Tatsächlich ist es so, dass der Bürger, ja, ich sag mal, ein bisschen unschlüssig war, für welches Problem welche unserer Firmen nun verantwortlich ist. Wir haben drei Firmen im Burgenlandkreis, die im Sinne der Abfallwirtschaft unterwegs sind. Und so ehrlich muss man sein, in keinen der Firmennamen kommt Burgenlandkreis vor. Wir sind aber für die Abfallwirtschaft im Burgenlandkreis verantwortlich. Und um diesen Außenauftritt zu bündeln, um ein Ansprechpartner für alle Probleme der Abfallwirtschaft dann zu sein und auch nach außen zu kommunizieren, haben wir uns drei Firmen, die Geschäftsführer und die Leitungsebene, verständigt und haben uns dann, ja, das kann man hier sehen, auf den Namen Abfallwirtschaft Burgenlandkreis geeinigt. Ist eingängig, zeigt die Verbundenheit zum Burgenlandkreis und es ist sowohl nach außen diese Bündelung der Abfallwirtschaft, aber auch ein bisschen zeigt es die Verbundenheit nach innen, dass wir eigentlich drei Firmen einer Sache sind, die eng zusammenarbeiten. Ja, und das war jetzt der würdige Rahmen, das mal den Banner fallen zu lassen.
7: Wir sehen es immer wieder, es kommen immer wieder Leute, die sich an die Schlange anstellen.
9: Ja.
7: Sie haben vorhin gesagt, Sie haben heute früh zum Start mit drei Fahrzeugen begonnen.
9: Ja.
7: Aber jetzt, wenn man sich umguckt, es sind ja jetzt ein paar mehr auf der Runde.
9: Also tatsächlich haben einige Kollegen, die das verantwortlich hier organisiert haben, schon gesagt, das wird hier der Renner werden, diese Rundfahrten. Wir sind früh mit drei gestartet und haben jetzt weitere Kollegen noch herangezogen und wir sind jetzt mit fünf Fahrzeugen hier im Gewerbegebiet unterwegs und zeigen, Sie sehen besonders den Jungbesuchern jetzt hier unsere Technik. Es ist auch interessant. Wir haben verschiedene Fahrzeuge, wie Sie sehen, sogar jetzt die ersten mit unserem neuen Logo. Vielleicht können wir es kurz mal. Da. Die ersten drei Fahrzeuge mit der neuen Beschriftung. Unterschiedliche Fahrzeuge. Das ist auch tatsächlich ein Thema, das hätte ich gar nicht erwartet, dass die Bürger so interessiert sind, für was sind diese runden Sammelbehälter, also diese Rotopress, welche Fraktion sammeln die und welche Mülltonne wird mit diesen eckigen Fahrzeugen gesammelt. Ja, das sind alles so Dinge, die wir hier vorstellen und ich bin wirklich begeistert, wie interessiert die Bürger sind, aber auch wirklich stolz, wie unsere Mitarbeiter hier Rede und Antwort stehen und mit Freude dabei sind. Also ist ein toller Tag bisher.
7: Das wäre auch mal meine Frage gewesen. Was ist jetzt der Unterschied zwischen den eckigen und den runden, wo man die Trommel drehen sieht?
9: Ja, also
7: so ich mach's in drei Sätzen.
9: Ganz kurz. Mit den runden sammeln wir die Hausmüll- und die Biomülltonnen und die eckigen sind für Papier- und Sperrmüll. Und aus der einfach die Begründung, die runden würden bei Papier- und Sperrmüll einfach zu sehr verschleißen. Durch die rotierende Bewegung während der Sammlung schleifen sie einfach mit Sperrmüll und mit Papier diesen die Behälterwand durch. Deswegen für Sperrmüll und für Papier diese Pressplattenfahrzeuge und diese Rotopressfahrzeuge für die braune und die schwarze Tonne.
5: Natürlich waren auch die mit Wasserstoff betriebenen Fahrzeuge zu bestaunen. Damit geht die Einsparung von teurem Dieselkraftstoff und damit eine für die Kunden wichtige Frage zur Kosteneinsparung einen Schritt weiter. Nach dem Besuch der Fahrzeuge ging es für viele an die Stände, um sich Informationen rund um das Thema Abfall zu holen.
7: So, jetzt sind wir hier beim Clever Trennen. Jetzt habe ich mal eine Fachfrage. Bei uns zu Hause entsteht immer wieder der Streit, was kann denn alles in die gelbe Tonne? Bloß Plastik oder auch andere Verpackungen, eine Milchpackung, eine leere oder was darf ich denn nun alles?
10: Die leere Milchpackung als Beispiel gehört auch rein.
5: Natürlich war auch für das leibliche Wohl gesorgt und man konnte sich beim Programm vom Rundgang auf dem Gelände ausruhen. Wer den ersten Tag der offenen Tür verpasst hat, der wird wohl eine gewisse Zeit warten müssen, denn eine jährliche Wiederholung ist zurzeit nicht geplant, wie uns Hendrik Otto verriet.
11: Wir sind quasi jetzt 33 Jahre nach Bestehen, nach Gründung unserer beiden Unternehmen Exas und Biocomp und AWSAS. Und wir haben diesen großen Tag der offenen Tür zum allerersten Mal veranstaltet. Wir werden das nicht jedes Jahr machen können. Wir glauben auch, dass es wichtig ist, gewisse Ankerpunkte zu setzen, aber es nicht sozusagen jedes Jahr zu wiederholen, zum Allgemeingut werden zu lassen. Ja? Wir werden auswerten, wie dieser Tag gelaufen ist und werden uns dann entscheiden, auf welche Art und Weise, in welcher Größe, an welchem Ort wir wieder einen Tag der offenen Tür machen, aber sicherlich nicht sofort im nächsten oder im übernächsten Jahr. Wir wollen das gezielt und damit, denken wir, sind wir gut in einer Planung. Wir brauchen relativ lange Vorlauf für so eine Planung und wir glauben, damit unseren Kunden am besten entgegentreten zu können.
5: Viele weitere Informationen bietet

auch die Internetseite der Abfallwirtschaft Burgenlandkreis. Und wenn das nächste Mal ihre Mülltonnen geleert werden, dann freuen sich die Mitarbeiter ganz sicher über ein freundliches Dankeschön.

0: Biosphärenreservate. Das sind großflächige Modellregionen für komplex strukturierte Kulturlandschaften, in denen ein dauerhaft umweltgerechter Umgang mit natürlichen Ressourcen verfolgt wird. Die Gebiete schließen sowohl unbeeinflusst gelassene Bereiche, Naturschutzgebiete und Landschaftsschutzgebiete als auch Wohn- und Wirtschaftsflächen ein. Die Nutzung durch den Menschen ist also bei Berücksichtigung der Umweltverträglichkeit Bestandteil der Konzeption. Insbesondere die ordnungsgemäße, umweltgerechte Landwirtschaft und der naturnahe Tourismus werden diesen Ansprüchen gerecht. 1990 wurde unter Einbeziehung früherer ernannter Biosphärenreservate das etwa 43.000 Hektar große Biosphärenreservat Mittlere Elbe geschaffen. Später wurde es auf jetzt 125.510 Hektar ausgedehnt und somit fast verdreifacht. Auf einer Strecke von etwas über 300 Kilometern entlang der Elbe finden sich zahlreiche Tier- und Pflanzenarten in diesem einzigartigen Schutzgebiet.
1: Also nur hier an der Elbe, in diesem Gebiet, gibt es Auenwälder, das sind sozusagen die Regenwälder Europas. Dort gibt es die höchste Dichte an Tier- und Pflanzenarten überhaupt, ähnlich wie in den tropischen Regenwäldern. Also unter anderem an einem Frühjahrsmorgen kann man in einem Auenwald über 80 Vogelarten singen hören. Jedenfalls derjenige, der die unterscheiden kann, aber auch das Konzert ist ein tolles Erlebnis. Und es gibt nirgendwo in Deutschland und in Mitteleuropa so weite Flussauen und natürliche Flusslandschaften wie hier.
0: Mit der Anerkennung der Flusslandschaft Elbe 1997 ist ein erweitertes UNESCO-Biosphärenreservat entstanden.
1: Biosphärenreservat ist seit 1979 anerkannt von UNESCO, ist also das älteste UNESCO-Schutzgebiet in Deutschland überhaupt. Weltkulturerbe sind wir mit dem Gartenreich des Wörlitz auf über 14.000 Hektar. Das ist seit 2000 und das Gartenreich selber gehört auch seit 1988 zum Biosphärenreservat. Und eine Voraussetzung dafür ist einfach, dass es ein gutes Management gibt. Das ist also einerseits die Kulturstiftung der Wörlitz und auch wir als Biosphärenreservatsverwaltung mit vielen verschiedenen Partnern. Und zum anderen braucht es eben einfach eine gute Naturausstattung. Also das an Natur und Landschaft, was wir hier, was die Generationen vor uns uns hier übergeben haben. Und wir wollen weiter damit gut umgehen und das auch an die nächsten Generationen übergeben.
0: Mittelelbe ist der sachsen-anhaltische Teilbereich des größten deutschen Biosphärenreservates. Der zentrale Verwaltungssitz ist die Karpenmühle zwischen Dessau und Oranienbaum. Das Auenhaus entstand als Expo-Projekt im Jahr 2000 und wird derzeit im Innenraum für eine neue Ausstellung umgebaut. Auf dem Außengelände befindet sich eine Biberburg, die 20 Besuchern Platz bietet und über den hier ansässigen Elbebiber informiert. Auf dem Weg in das nördliche Informationszentrum Haus der Flüsse in Havelberg kommt man mit den größten naturbelassenen Auenwäldern Europas in Kontakt.
1: Wir sind in der schönen Lage, dass der beliebteste deutsche Radweg, der Elbe-Radweg, quer durchs Gebiet geht. Und der ist so gelegt, dass man Natur und Landschaft, aber auch Land und Leute erleben kann, ohne eigentlich Natur und Landschaft zu schaden. Von da aus kann man links und rechts vieles weiter erleben. Und diese Zonierung, die wir vorhin angesprochen haben, also das gibt eben Zonen, wo keine Nutzung ist, es gibt aber auch Zonen, wo Nutzung in unterschiedlichen Grade möglich ist. Und bei der Größe des Gebietes ist Platz für Tourismus im guten Sinne, ohne die Natur zu kurz kommen zu lassen.

0: Die Mischung aus Naturschutz und Nutzbarmachung des Gebietes ist es, was das UNESCO-Biosphärenreservat ausmacht. Das Naturschutzprojekt Mittlere Elbe hat Besonderheiten wie den letzten noch zusammenhängenden großen Auenwald an der Elbe, Stromtalwiesen mit einer hohen Artenvielfalt und eine Flusslandschaft mit teilweise noch natürlichen Talrändern und Hochwasserdeichen. Aber auch eine artenreiche Tierwelt ist vertreten.
1: Es sind über 300 Vogelarten nachgewiesen. Es gibt wenige Lebensräume in Deutschland, wo das überhaupt der Fall ist. Eigentlich nur noch im Wattenmeer. Also ist ja auch bekannt, also eigentlich von den Großlandschaften. International sind die Elblandschaft und das Wattenmeer eigentlich die besonderen Landschaften, die Deutschland international zu bieten hat. Ja, ansonsten also von der Vogelwelt, Adler, Seeadler, Fischadler sind eigentlich fast jeder Jahreszeit zu erleben. Fischadler sind im Winter auf dem Zug, aber Seeadler sind das ganze Jahr da. Kraniche sind gut zu erleben. Es ist die größte Weißstorchpopulation überhaupt in Deutschland entlang dieses Flusses. Und dann nehmt Lorche, also die Rotbauchunke, unscheinbar, aber ein kleiner Lorch sozusagen, den man immer hört. Im Frühjahr ist das so ein Geräusch, wenn man das einmal gehört hat, bekommt man es mit. Und ja, von der Vogelwelt akustisch, dieses Vogelkonzert im Auenwald oder im Schilf, dort wo eben große Schilfkomplexe sind, das ist schon ein einmaliges Erlebnis in Morgenstunden. Und nirgendwo gibt es so viel Nachtigallen wie hier.
0: Zudem tummeln sich an den vielen alten Flussläufen Kormorane, hunderte Graugänse, aber auch Stockenten und Haubentaucher. Besonders stolz ist man auf die Farne, welche im Wasser prächtig gedeihen. Seit kurzer Zeit erst gibt es entlang der Elbe besondere Schutzgebiete. Natura 2000 ist ein zusammenhängendes europäisches Netz von besonders wichtigen Schutzgebieten. Alle Länder haben sich darauf verständigt, bestimmte Gebiete, die besondere Biotope darstellen oder besonders schützenswerten Tieren und Pflanzen einen Lebensraum bieten, als Natura 2000 Gebiete zu melden und auszuweisen. Das Schutzgebiet befindet sich südlich der Stadt Stendal und beschränkt sich größtenteils auf den Flusslauf des Tangers, einschließlich seiner Nebenarme und zulaufenden Gräben im Tangergebiet bis zur Mündung in die Elbe bei Tangermünde. Im weiteren Verlauf kommt man zum nächsten Biosphärenreservatsinformationspunkt. Die Hansestadt Havelberg bildet den nördlichsten Punkt des Reservats auf sachsen-anhaltischem Grund. Hier, wo die Havel in die Elbe mündet, befindet sich das Haus der Flüsse. Hier wird das Flusssystem Elbe-Havel mit seinen Auenlandschaften, die Lebensräume mit der dazugehörigen Tier- und Pflanzenwelt sowie die Nutzung der Region durch den Menschen präsentiert. Die Besucher erhalten auch Informationen zum Weltnetz der UNESCO-Biosphärenreservate und zum europäischen Schutzgebietssystem Natura 2000. Somit dient das Haus der Flüsse als Ort für Informations- und Bildungsarbeit. Es ist fast unmöglich, die Vielfalt und Schönheit des Biosphärenreservates Mittlere Elbe in einem kurzen Film zusammenzufassen. Wann kommen Sie und erkunden die Natur entlang der Elbe?

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0: Der Mittwochvormittag wird wolkig und windig bei Temperaturen um 15 Grad. Zum Mittag bleibt es bewölkt und es bläst ein kräftiger böiger Wind aus Westen. Am Abend bleibt es unverändert bei Temperaturen um 12 Grad. In der Nacht ist es teils wolkig und in einigen Regionen klart der Himmel etwas auf. Der Donnerstag wird teils sonnig und leicht bewölkt bei Temperaturen um 14 Grad.
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2: 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Klimaschutz durch nachhaltige Mobilität. Stadtradeln, Ergebnis wird vorgestellt. ...372 Menschen beteiligen sich in der Kreisstadt beim Stadtradeln. Und das mit einer erstaunlichen Distanz. Insgesamt kommen sie alle auf über 68.000 Kilometer. Dabei werden mehr als 11 Tonnen CO2 gespart. Vor dem Rathaus werden dafür die besten Teams geehrt. 38 verschiedene Gruppen nehmen in diesem Jahr teil. Die Domradler Halberstadt können sich mit mehr als 10.000 gefahrenen Kilometern die weiteste Strecke verbuchen. Doch sie sind nicht die einzigen. Als Verein setzen sich die Rollradler 2026 an die Spitze. Man sieht hier eine durchmischte Fahrradlandschaft in der Kreisstadt. Sie alle tragen mit dem Radfahren zum Klimaschutz bei. Auf den Aktionszeitraum soll sich das Ganze natürlich nicht beschränken. Und auch in Zukunft lohnt es sich, beispielsweise den Arbeitsweg mit dem Rad zu bestreiten.

0: Endspurt für die Köche. Der Kampf um den Meistertitel.
1: An die Kochlöffel, fertig und los, hieß es für drei angehende Meisterköche. Nach 10 Jahren kehrte die Küchenmeisterprüfung erstmals wieder in die Region zurück. Am 25. und 26. September ging es im anhaltischen Berufsschulzentrum Hugo Junkers in Dessau-Roßlau für die Teilnehmer um den praktischen Teil ihres Meisterabschlusses.
2: Also heute legen 3 von 6 Köchen ihre Küchenmeisterprüfung im praktischen Teil ab. Also sprich, es wird heute hier ganz intensiv gekocht. Und durch die Prüfungskommission wird dann auch bewertet und es wird herausgefunden, ob die bisher Köche sich zukünftig Küchenmeister nennen können. Es ist für nahezu alle schon der gebührende Abschluss. Wir haben einen, der noch einen Teil in der theoretischen Prüfung sich dem noch mitstellen muss. Es ist so, dass man als Küchenmeister auf der einen Seite natürlich meisterlich die Küche repräsentiert, aber bei einer Meisterausbildung, oder es ist ja keine Ausbildung, sondern es ist eine Fortbildung, qualifiziert man sich insofern, dass man auch noch rechtliche Aspekte lernt, dass man lernt zu planen, zu kalkulieren. Also es geht darum, dass man auch als Führungskraft zukünftig tätig sein kann und das Unternehmen intensiv unterstützt. Also auch die betriebswirtschaftlichen und rechtlichen Aspekte werden in der theoretischen Prüfung mit getestet.
1: Nach 10-jähriger Pause wurde die Küchenmeisterprüfung erstmals wieder in der Bauhausstadt abgelegt. Die IHK Halle Dessau unterstützte die Rückkehr und übernahm die Prüfung. Damit soll auch die regionale Gastronomie wieder neuen Schwung bekommen. Denn als Küchenmeister geht es längst nicht mehr nur ums Kochen. Auch Organisation, Wirtschaftlichkeit und die Führung eines Teams gehören dazu.
2: Es ist ja so, es ist eine herausfordernde Prüfung. Man braucht also junge Köche, die, nachdem sie Koch geworden sind, ein paar Jahre im Beruf gearbeitet haben, sagen, ich mache das noch berufsbegleitend. Also die jungen Menschen haben hier 2 Jahre lang berufsbegleitend nachmittags, abends zusätzliches Wissen erworben, haben auf Deutsch gesagt wirklich richtig gebüffelt, um dann sich Küchenmeister nennen zu können. Und das haben wir über Jahre hinweg leider nicht genügend junge Leute gehabt, die sich dieser Herausforderung gestellt haben. Insofern sind wir sehr froh, dass es das jetzt Gott sei Dank wieder gibt. Also es gab einen Vorbereitungskurs, der im IHK-Bildungszentrum absolviert wurde. Und jetzt zum Schluss gibt es jetzt eine Abschlussprüfung.
1: Für die 3 Teilnehmer hieß es am 26. September Warenkorb auf, Menüplan, kalkulieren, organisieren und schließlich 5 Gänge für 6 Gäste auf die Teller bringen. Am Ende wurde das Gesamtpaket bewertet. Nicht nur das Essen, sondern auch die Organisation und der gesamte Ablauf flossen in die Bewertung ein. Wer hier überzeugte, kann sich am Ende über den Küchenmeistertitel freuen.
2: Also heute haben die Köche einen Warenkorb bekommen und müssen ausgehend von diesem Warenkorb in einer sehr überschaubaren Zeit ein anspruchsvolles 5-Gänge-Menü machen. Das ist an jedem Tisch heute auch anders, weil der jeweilige Koch aus den verschiedenen Zutaten eben das ein oder andere herauszaubert. Sehr lecker. Also ich bin kein Prüfer, also ich bin sozusagen nur stiller Koster und Genießer, aber ich kann sagen, alles was bisher war, war zum Genießen.
1: Die praktische Prüfung bildet den Abschluss einer 2-jährigen Weiterbildung am IHK-Bildungszentrum Halle Dessau. Mit der Wiederaufnahme der Küchenmeisterprüfung wird die Gastronomie in der Region gestärkt und Fachkräften der Weg in die Führungsverantwortung eröffnet. Für die nächsten Teilnehmer geht es am 9. und 10. Oktober weiter. Dann steht auch für Sie die praktische Prüfung zum Küchenmeister an.
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4: 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Sie wünschen?
5: Wie? Was hättet ihr zum Frühstück? Seitenbacher Müsli. Hanoi, das ist uns viel zu gesund. Wir täten es gern genießen. Keukörnerfraß. Am liebsten täten mir Schwarzwälder Kirsch zum Frühstück. Oder so was Herzhaftes. Ja.
6: Ja.

Reisen. Am liebsten bleibe ich mir daheim. Aber die Frau wollte einmal raus. Da hätte sie es von den Kindern zum Geburtstag geschenkt bekommen. Innerhalb der Landesgrenze sollte sie sich was aussuchen. Hanoi nicht innerhalb Deutschlands, wir bleiben schon im Ländle. Wissen Sie, wir täten es nicht so gern bewegen. Ja, wissen Sie, auf der Hochzeitsreise vor 30 Jahren, da waren wir auf der Schwäbischen Eisenbahn. Da hättet mir Biberach gesehen. Aber das war ein Highlight. Hat sich die Frau gleich geschwind ein neues Gewand geholt. Mhm. Ja, ansonsten bekommen sie immer neue Lektüre für die Küche. Letztens Maultaschen immer anders. Das war eine Freude. Ha ja, ich denke schon jedes Jahr dran, an den Hochzeitstag. Da gibt es dann Spätzle für Schätzle. Das volle Romantikprogramm zum Verwöhnen, ja, das liebet mir, das ist uns heilig. Ha ja, da leuchtet das Äuglein vom Schätzle im Schein vom Kerzle. Ha ja, meine Frau, die hätte auch immer einen leckeren Nachspeis zubereitet. Neulich, da hätte sie Träubles Küchle und Ofenschlupfer und Nonnenfürzle auf einmal geschafft. Und das war ein leckeres Sünd. Oh, ja. Und das ist Arbeit da. Ja. Hanoi, ich bin treu. Zum Schauer und genieße. Mhm. Außerdem, der wird mir anbauen am Häusl dieses Jahr. Wir kriegen ein Stück Land dazu. Ah ja, das ist eine gescheite Basis für die Familie. Das ist eine gesunde Investition. Das bleibt uns. Mhm. Ja. Könntet mir später einmal vermieten für Feriengäste. Kommen dann auch was? Nein. Mhm. Ja. Wie? Sie hätten noch mehr Kundschaft. Bleibt ruhig. Die schaut nur. Oh ja, Traumreisen. Wie? Was hättet sie für uns? Zum Trüffelschwein. Ein neues Lokal im Ländler. Das probiert mir. Ah, können Sie einmal fragen, ob das ein Lieferdienst hat? Das kostet extra. Ha ja, das ist klar. Wissen Sie, mir hätte zwar, aber mir sagt es nicht. Ja, klappt das mit dem Lieferdienst? Ah ja, super. Wissen Sie, mir täte jetzt nicht so gern bewegen.

0: Ein historischer Moment. Mareike Deutsch zur stellvertretenden Ortswehrleiterin ernannt.
1: Was 1997 in der Jugendfeuerwehr begann, wird nun zu einem besonderen Kapitel in der Geschichte der Freiwilligen Feuerwehr Sandersdorf-Brehna. Mareike Deutsch wird zur stellvertretenden Ortswehrleiterin der Ortsfeuerwehr Brehna ernannt. Damit übernimmt erstmals eine Frau eine solche Leitungsfunktion in der Freiwilligen Feuerwehr der Stadt Sandersdorf-Brehna.
2: Also angefangen hat das tatsächlich als stellvertretende Jugendwartin. Damals habe ich meinen Mann unterstützt, der Jugendwart war. Dieser hat damals die Position übernommen des stellvertretenden Ortswehrleiters und ich bin dann als Jugendwart in die Position gekommen. Ja, und da mein Mann auch quasi die Position wieder zurückhaben wollte und lieber die Kinder haben wollte und ich schon eigentlich immer schon den Wunsch hatte, ich möchte weiter hoch und mehr quasi machen können und die Jugend, die ich doch schon großgezogen habe, weiter fortführen in ihren Weg zu Gruppenführern oder halt dann auch vielleicht mal in die Führung der Ortsfeuerwehr. Das war das, was mich bewegt hat, überhaupt das anzustreben.
1: Seit fast 3 Jahrzehnten ist Mareike Deutsch in der Feuerwehr zugange. Von Kinder- und Jugendfeuerwehr über Truppführerin und Jugendwehrwartin bis zur heutigen stellvertretenden Ortswehrleiterin. Auf ihrem Weg wurde sie nicht nur von ihrer Familie, sondern auch von ihren Kameraden unterstützt.
2: Na klar, sehr gut unterstützt. Erstens durch meinen Vater in den jungen Jahren, wo man als 16-jähriges Mädchen zu den Jungs oder Männern damals kam. Und ansonsten muss ich sagen, hatte ich immer den Rückenhalt durch viele Kameraden, die mich ja von Kindheit an kennen und groß werden oder groß, wie ich aufgewachsen bin, gesehen habe. Und ja, also dieser Rückhalt war so gut wie immer da. Klar gab es immer einige Querelen, die mal da waren und welche, die es natürlich nicht toll finden. Aber die Mehrheit stand doch schon hinter mir.
1: Trotz einigen Herausforderungen, vor allem als Frau in diesem Beruf, hat Mareike Deutsch nie ihr Ziel aus den Augen gelassen und sich so bis heute hochgearbeitet.
2: Ich muss sagen, es war schon sehr steinig. Eine Frau sowieso ist schwierig bei Männern gerade gewesen. Aber ich muss sagen, ich bin immer am Ball geblieben, habe dann mein Ding gemacht. Und nachdem der Gruppenführer da war ich dann so gestärkt drin. Und da habe ich gesagt, okay, jetzt ziehen wir das hier durch. Und nee, ich mache das. Und wenn Leute sagen, nee, du schaffst das nicht, dann motiviert ihn das noch mehr, es doch zu tun und zu zeigen, ich kann es doch.
1: Ihre fachliche Kompetenz und Verantwortung beeindruckt auch die Bürgermeisterin von Sandersdorf-Brehna. Sie selbst war Teil der Auswahlentscheidung und bestätigte zusammen mit dem Stadtrat die erfolgreiche Bewerbung.
3: Ich finde es mutig. Ich weiß, es ist nicht einfach, gerade auch in so einer Männerdomäne wie die Freiwillige Feuerwehr, ist das schon was Besonderes. Und diesen Mut, den wollen wir auch gerade besonders herausstellen. Und als erste weibliche Führungskraft natürlich in der Stadt Sandersdorf-Brehna nach der Gründung. Es gab früher schon mal eine in Tscherndorf, aber jetzt, deswegen wollten wir das nochmal in einem besonderen Rahmen machen. Dieser Mut verdient Respekt, aber ich bin mir ganz sicher, sie wird ihre Aufgabe wundervoll machen, weil eben auch die ganzen Kameradinnen und Kameraden hier in Brehna hinter ihr stehen.
1: Sandersdorf-Brehna schreibt mit Mareike Deutsch als erste stellvertretende Ortswehrleiterin Stadtgeschichte. Sie selbst wünscht sich auch für die Zukunft mehr weibliche Kameradinnen in ihrer Ortsfeuerwehr.
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0: Der Mittwochvormittag wird wolkig und windig bei Temperaturen um 15 Grad. Zum Mittag bleibt es bewölkt und es bläst ein kräftiger böiger Wind aus Westen. Am Abend bleibt es unverändert bei Temperaturen um 12 Grad. In der Nacht ist es teils wolkig und in einigen Regionen klart der Himmel etwas auf. Der Donnerstag wird teils sonnig und leicht bewölkt bei Temperaturen um 14 Grad.
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0: Der neue Star auf dem Stiftsberg. Mit Mops Nina durchs Schloss. Im Schlossmuseum auf dem Quedlinburger Stiftsberg gibt es ab sofort tierische Unterstützung. Sie heißt Nina, ist ziemlich klein, hat große Augen und eine ziemlich lange Geschichte. Denn Nina ist keine gewöhnliche Museumsfigur.
1: Also wir haben recherchiert dazu, welche Hunde damals an Höfen gehalten wurden. Es waren Jagdhunde oder auch Schoßhunde. Nun mussten wir bei diesem Hund tatsächlich erstmal herausfinden, ob es ein Jagdhund oder ein Schoßhund ist. Aber er ähnelt keinem Jagdhund und es wäre auch untypisch gewesen, dass eine Äbtissin sich mit einem Jagdhund, der auf einem Tisch positioniert ist, porträtieren lässt. Und so sind wir davon ausgegangen, dass es eben ein Schoßhund ist. Und im 17. Jahrhundert kamen Mopshunde aus China nach Europa und dieser Hund ähnelt sehr stark einem Mopshund und deswegen gehen wir davon aus, dass es ein Mopshund gewesen ist.
0: Vorbild ist eine schwarze Mopshündin, die einst der Quedlinburger Äbtissin Anna Sophie von Pfalz-Birkenfeld gehörte. Die Äbtissin soll eine ganz besondere Verbindung zu ihrer Hündin gehabt haben. So besonders, dass Nina sogar mit ihr auf einem großen Gemälde verewigt wurde.
1: Wir sehen den Hund auf einem Gemälde mit Anna Sophie von Pfalz-Birkenfeld, einer Äbtissin aus dem 17. Jahrhundert. Und sie hat sich mit ihrem Hündchen porträtieren lassen. Und wir wollten eben eine Figur, die sehr geliebt wurde, die den Memoria-Gedanken, also den Gedanken der Erinnerung auch trägt. Und genau das tut dieser Hund. Und deswegen ist es eben dieser Hund geworden, der auch ein großes Grabmal bekommen hat im Jägergarten. Also sie verkörpert perfekt den Gedanken der Erinnerung, den wir hier eben auch in der Ausstellung als großes Thema haben.
0: Und genau diese historische Nina ist zurück, allerdings in einer ganz neuen Form. Die Puppenbauerin, Figurenspielerin und Designerin Kerstin Date aus Thale hat aus der historischen Hündin eine moderne Klappmaulfigur gemacht.
2: Das ist die Nina. Nina wird das Maskottchen sein, was einerseits im Kinderheft und im Kleidmaterial auftaucht, aber und vor allen Dingen, deswegen ist sie heute hier in 3D für die Kinderführungen als Begleiter für den jeweiligen Museumsguide natürlich da sein wird und ja, wahrscheinlich auch nicht immer nur konform sein wird, sondern auch mal widersprechen wird.
0: Kinderfreundlich, lebendig und vor allem bereit für ihren neuen Job im Schlossmuseum. Denn Nina soll künftig bei Kinderführungen mit dabei sein. Sie kann Fragen stellen, Geschichten erzählen und den jungen Besuchern zeigen, dass Geschichte nicht nur hinter Vitrinen steckt.
2: Also die Idee ist natürlich, dass das Maskottchen da ist, nicht nur um da zu sein, sondern tatsächlich auch als Partner für den Museumsguide an der Seite zu sein und für die Kinder natürlich als Bezugsperson, dass man einfach nochmal eine Brücke schafft, um Kindern diese ganze Schlossgeschichte auch nochmal anders zu vermitteln.
0: Und damit beginnt für die kleine Mopshündin ein neues Kapitel. Einst Lieblingshündin der Äbtissin, heute Maskottchen und Geschichtsvermittlerin auf dem Quedlinburger Stiftsberg.
3: Ausstellung erinnert an Helmut Schmidt.
4: Ausstellung erinnert an Helmut Schmidt. Der 3. Oktober erinnert an die Wiedervereinigung Deutschlands und steht für Einheit, Freiheit und Demokratie. Passend zum Tag der Deutschen Einheit zeigte das Mitmachlokal in der Kavalierstraße die Gedenkausstellung Mut zur Zukunft, Demokratie bewahren. Bei der Eröffnung war auch der SPD-Bundestagsabgeordnete Martin Kröber zu Gast. 7 Künstler präsentieren hier verschiedene Werke über Helmut Schmidt. Die Ausstellung verbindet unterschiedliche Stilrichtungen wie Expressionismus, Realismus und Kubismus. Helmut Schmidt war SPD-Politiker und der 5. Bundeskanzler Deutschlands. Er gehörte zu den prägenden Persönlichkeiten der deutschen Nachkriegsgeschichte. Die Ausstellung erinnert an sein politisches Wirken und die Bedeutung demokratischer Werte. Seit dem 28. April tourt die Ausstellung durch Deutschland.

und ist bis 2027 in verschiedenen Städten zu sehen. In Dessau kann sie noch bis zum 25. Oktober besucht werden. In einer zukünftigen Zeitnah-Ausgabe werden wir von RAN1 noch einmal ausführlicher über die Vernissage berichten.

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0: Der Mittwochvormittag wird wolkig und windig bei Temperaturen um 15 Grad. Zum Mittag bleibt es bewölkt und es bläst ein kräftiger böiger Wind aus Westen. Am Abend bleibt es unverändert bei Temperaturen um 12 Grad. In der Nacht ist es teils wolkig und in einigen Regionen klart der Himmel etwas auf. Der Donnerstag wird teils sonnig und leicht bewölkt bei Temperaturen um 14 Grad.
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3: In Alrode haben Unbekannte am Sonntagnachmittag Diesel aus einem Radlader gestohlen. Die Täter brachen das Schloss des Fahrzeugs auf und gelangten so an den Tank. Insgesamt entwendeten sie rund 80 Liter Kraftstoff. Der Schaden liegt bei etwa 250 Euro. Die Polizei ermittelt wegen Diebstahls im besonders schweren Fall. Hinweise nimmt das Polizeirevier Harz unter 03941 674 293 entgegen. In Halberstadt haben Unbekannte am Sonntag zwei Packstationen in der Quedlinburger Straße aufgebrochen. Zwischen 13.45 Uhr und 21.30 Uhr verschafften sich die Täter gewaltsam Zugang zu den Schließfächern. Der entstandene Schaden wird auf rund 5.000 Euro geschätzt. Die Polizei hat ein Ermittlungsverfahren wegen Diebstahls im besonders schweren Fall eingeleitet. Zeugen werden gebeten, sich unter 03941 674 293 beim Polizeirevier Harz zu melden. Bei einem Verkehrsunfall auf der B81 bei Hasselfelde ist am Sonntagnachmittag ein Motorradfahrer schwer verletzt worden. Ein 65-jähriger Autofahrer wollte nach links auf das Gelände von Pullman City Harz abbiegen und übersah dabei einen entgegenkommenden Motorradfahrer. Der 49-Jährige wurde schwer verletzt und mit einem Rettungshubschrauber in eine Klinik gebracht. An beiden Fahrzeugen entstand ein Schaden von jeweils rund 5.000 Euro. Gegen den Autofahrer wird wegen fahrlässiger Körperverletzung ermittelt. In Blankenburg ist einer 75-jährigen Frau am Mittwochmittag die Geldbörse gestohlen worden. Die Frau hatte in einem Verbrauchermarkt in der Lerchenbreite eingekauft. Als sie das Geschäft verließ, bemerkte sie, dass Unbekannte ihr Portemonnaie aus der Tasche entwendet hatten. Darin befanden sich persönliche Dokumente und 55 Euro Bargeld. Die Polizei ermittelt und bittet Zeugen um Hinweise unter 03941 674 293.
4: Ein Blick hinter die Tonne. Tag der offenen Tür bei der Abfallwirtschaft.
5: Mit einem solchen Andrang hatten die Organisatoren des Tages der offenen Tür bei der Abfallwirtschaft in Mertendorf nicht gerechnet. Das Interesse der Besucher schien grenzenlos. An allen Ständen, die die Mitarbeiter aufgebaut hatten, herrschte Andrang.
6: Wir haben heute hier am Standort in Gürschen unseren allerersten Tag der offenen Tür, den wir für unsere Kundinnen und Kunden vor allen Dingen gestalten, aber natürlich auch für unsere Beschäftigten.
7: Aber scheinbar ist ja das Interesse der Menschen sehr groß. Also nicht nur, dass sie ihre Mülltonnen vor der Haustür stellen, sondern die wollen auch sehen, wie funktioniert's.
6: Offensichtlich ist das so. Wir freuen uns sehr über diesen großen Zuspruch. Wir hatten jetzt gerade ein bisschen die anwesenden Gäste gezählt und wir sind jetzt schon kurz nach 12 auf knapp 2000 Gäste gekommen. Und die Veranstaltung läuft ja noch bis 16 Uhr. Also wir sind sehr zufrieden und ich glaube, wenn Sie in die Gesichter der Menschen gucken, unserer Kundinnen und Kunden, dann werden Sie auch sehr viel Lächeln sehen, Zufriedenheit und nicht nur wegen des Wetters. Ich glaube, wir haben ganz viel für unsere Kundinnen und Kunden hier organisiert. Wir haben Rundfahrten mit dem Entsorgungs-LKW. Wir haben ganz viel Umweltbildung. Wir haben die Möglichkeit, heute alle drei Unternehmen, also sowohl die Exas, die Biocomp als auch die AWSAS zu erleben. Wir haben einen kleinen Wertstoffhof aufgebaut beispielsweise und Ähnliches. Also heute können unsere Kundinnen und Kunden Kreislaufwirtschaft, kommunale Kreislaufwirtschaft in Gänze hier erleben.
7: Aber es gibt ja nebenbei auch ein kleines Kulturprogramm, habe ich gesehen. Ja. Aber ein Zelt, wo wir gerade dran vorbeigelaufen sind, das war noch so, das gehört eigentlich nicht zur Abfallwirtschaft, sondern zum Gymnasium in Treusig. Wie kommt das Gymnasium in Treusig hierher zum Tag der offenen Tür?
6: Ja, das war auch eine ganz spannende Geschichte. Wir brauchten natürlich, wie für jedes Fest, Catering. Wir haben eine ganze Menge gewerbliche Caterer organisiert und durch unsere Umweltbildung haben wir Kontakt zu verschiedenen Schulen, die wir unterstützen und mit denen wir zusammenarbeiten. Und deswegen haben wir einen kleinen Wettbewerb gemacht, welche Schule denn sozusagen durch ihr Konzept, was sie uns einreichte, das beste Konzept geliefert hat und damit an diesem Tag, am heutigen Tag, Kuchen und Kaffee verkaufen kann und das Ganze natürlich für den Zweck, die Abikasse zu füllen.
7: Ja, sammelt für einen Abiball. Wie läuft denn das Geschäft heute?
8: Es läuft jetzt sehr, sehr gut. Also wir, gerade eben standen die Leute Schlange und wir haben auch noch vielen guten Kuchen. Also
7: wer hat denn da gebacken? Die Schüler oder die Eltern?
8: Also offiziell alle zusammen. Also es haben auch Großeltern mitgeholfen, die Schüler selber und natürlich die Eltern.
5: Für viele war an diesem Tag der Höhepunkt eine Mitfahrt in einem der Entsorgungsfahrzeuge, die seit dem Morgen Runden durch das Gewerbegebiet drehten.
9: Ja, ich freue mich wirklich, dass die Resonanz für unsere Rundfahrten so groß ist. Das zeigt wirklich, dass die Leute interessiert an der Technik sind. Und das ist ja unser Geschäft. Wir als Logistiker haben halt die Technik hier zum Vorführen. Und das machen wir auch ganz emsig. Wir haben ja unsere Wasserstofftankstelle, unsere Wasserstofffahrzeuge. Hier diese Rundfahrten und komplett alle Fahrzeugtypen stellen wir hier vor. Und besonders diese Rundfahrten, man sieht es, haben eine große Resonanz und das freut mich echt riesig. Das Wetter passt natürlich. Generell bin ich total glücklich, wie hier der Dach der offenen Tür angenommen wird bei uns in der Abfallwirtschaft.
7: Jeder von uns hat ja die Fahrzeuge schon auf der Straße gesehen. Aber was mich wundert, es fahren Fahrzeuge rum mit unterschiedlichen Logos. Und Sie haben mir im Vorgespräch erzählt, es gibt ein neues Logo und ich sehe es ja auch auf Ihrer Brust. Ja. Jetzt heißt es Abfallwirtschaft Burgenlandkreis.
9: Genau,
7: aber die Firma, an der Firma hat sich ja nichts geändert.
9: Richtig. Tatsächlich ist es so, dass der Bürger, ja, ich sag mal, ein bisschen unschlüssig war, für welches Problem welche unserer Firmen nun verantwortlich ist. Wir haben drei Firmen im Burgenlandkreis, die im Sinne der Abfallwirtschaft unterwegs sind. Und so ehrlich muss man sein, in keinen der Firmennamen kommt Burgenlandkreis vor. Wir sind aber für die Abfallwirtschaft im Burgenlandkreis verantwortlich. Und um diesen Außenauftritt zu bündeln, um ein Ansprechpartner für alle Probleme der Abfallwirtschaft dann zu sein und auch nach außen zu kommunizieren, haben wir uns drei Firmen, die Geschäftsführer und die Leitungsebene, verständigt und haben uns dann, ja, das kann man hier sehen, auf den Namen Abfallwirtschaft Burgenlandkreis geeinigt. Ist eingängig, zeigt die Verbundenheit zum Burgenlandkreis und es ist sowohl nach außen

0: diese Bündelung der Abfallwirtschaft, aber auch ein bisschen zeigt es die Verbundenheit nach innen, dass wir eigentlich drei Firmen einer Sache sind, die eng zusammenarbeiten. Ja, und das war jetzt der würdige Rahmen, das mal den Banner fallen zu lassen.
1: Wir sehen es immer wieder, es kommen immer wieder Leute, die sich an die Schlange anstellen.
0: Ja.
1: Sie haben vorhin gesagt, Sie haben heute früh zum Start mit drei Fahrzeugen begonnen.
0: Ja.
1: Aber jetzt, wenn man sich umguckt, es sind ja jetzt ein paar mehr auf der Runde.
0: Also tatsächlich haben einige Kollegen, die das verantwortlich hier organisiert haben, schon gesagt, das wird hier der Renner werden, diese Rundfahrten. Wir sind früh mit drei gestartet und haben jetzt weitere Kollegen noch herangezogen und wir sind jetzt mit fünf Fahrzeugen hier im Gewerbegebiet unterwegs und zeigen, Sie sehen besonders den Jungbesuchern jetzt hier unsere Technik. Es ist auch interessant. Wir haben verschiedene Fahrzeuge, wie Sie sehen, sogar jetzt die ersten mit unserem neuen Logo. Vielleicht können wir es kurz mal. Da. Die ersten drei Fahrzeuge mit der neuen Beschriftung. Unterschiedliche Fahrzeuge. Das ist auch tatsächlich ein Thema, das hätte ich gar nicht erwartet, dass die Bürger so interessiert sind, für was sind diese runden Sammelbehälter, also diese Rotopress, welche Fraktionen sammeln die und welche Mülltonne wird mit diesen eckigen Fahrzeugen gesammelt. Ja, das sind alles so Dinge, die wir hier vorstellen und ich bin wirklich begeistert, wie interessiert die Bürger sind, aber auch wirklich stolz, wie unsere Mitarbeiter hier Rede und Antwort stehen und mit Freude dabei sind. Also es ist ein toller Tag bisher.
1: Das wäre auch mal meine Frage gewesen. Was ist jetzt der Unterschied zwischen den eckigen und den runden, wo man die Trommel drehen sieht?
0: Ja,
1: also ganz kurz in drei Sätzen.
0: Ganz kurz. Mit den runden sammeln wir die Hausmüll- und die Biomülltonnen und die eckigen sind für Papier- und Sperrmüll. Und aus der einfach die Begründung, die Runden würden bei Papier und Sperrmüll einfach zu sehr verschleißen. Durch die rotierende Bewegung während der Sammlung schleifen sie einfach mit Sperrmüll und mit Papier die Behälterwand durch. Deswegen für Sperrmüll und für Papier diese Pressplattenfahrzeuge und diese Rotopressfahrzeuge für die braune und die schwarze Tonne.
2: Natürlich waren auch die mit Wasserstoff betriebenen Fahrzeuge zu bestaunen. Damit geht die Einsparung von teurem Dieselkraftstoff und damit eine für die Kunden wichtige Frage zur Kosteneinsparung einen Schritt weiter. Nach dem Besuch der Fahrzeuge ging es für viele an die Stände, um sich Informationen rund um das Thema Abfall zu holen.
1: So, jetzt sind wir hier beim Clever Trennen. Jetzt habe ich mal eine Fachfrage. Bei uns zu Hause entsteht immer wieder der Streit, was kann denn alles in die gelbe Tonne? Bloß Plastik oder auch andere Verpackungen, eine Milchpackung, eine leere oder was darf ich denn nun alles?
3: Die leere Milchpackung als Beispiel gehört auch rein.
2: Natürlich war auch für das leibliche Wohl gesorgt und man konnte sich beim Programm vom Rundgang auf dem Gelände ausruhen. Wer den ersten Tag der offenen Tür verpasst hat, der wird wohl eine gewisse Zeit warten müssen, denn eine jährliche Wiederholung ist zurzeit nicht geplant, wie uns Hendrik Otto verriet.
4: Wir sind quasi jetzt 33 Jahre nach Bestehen, nach Gründung unserer beiden Unternehmen Exas und Biocomp und AWSAS. Und wir haben diesen großen Tag der offenen Tür zum allerersten Mal veranstaltet. Wir werden das nicht jedes Jahr machen können. Wir glauben auch, dass es wichtig ist, gewisse Ankerpunkte zu setzen, aber es nicht sozusagen jedes Jahr zu wiederholen, zum Allgemeingut werden zu lassen. Ja? Wir werden auswerten, wie dieser Tag gelaufen ist und werden uns dann entscheiden, auf welche Art und Weise, in welcher Größe, an welchem Ort wir wieder einen Tag der offenen Tür machen, aber sicherlich nicht sofort im nächsten oder im übernächsten Jahr. Wir wollen das gezielt und damit, denken wir, sind wir gut in einer Planung. Wir brauchen relativ lange Vorlauf für so eine Planung und wir glauben, damit unseren Kunden am besten entgegentreten zu können.
2: Viele weitere Informationen bietet auch die Internetseite der Abfallwirtschaft Burgenlandkreis. Und wenn das nächste Mal Ihre Mülltonnen geleert werden, dann freuen sich die Mitarbeiter ganz sicher über ein freundliches Dankeschön.

0: Biosphärenreservate. Das sind großflächige Modellregionen für komplex strukturierte Kulturlandschaften, in denen ein dauerhaft umweltgerechter Umgang mit natürlichen Ressourcen verfolgt wird. Die Gebiete schließen sowohl unbeeinflusst gelassene Bereiche, Naturschutzgebiete und Landschaftsschutzgebiete als auch Wohn- und Wirtschaftsflächen ein. Die Nutzung durch den Menschen ist also, bei Berücksichtigung der Umweltverträglichkeit, Bestandteil der Konzeption. Insbesondere die ordnungsgemäße, umweltgerechte Landwirtschaft und der naturnahe Tourismus werden diesen Ansprüchen gerecht. 1990 wurde unter Einbeziehung früherer ernannter Biosphärenreservate das etwa 43.000 Hektar große Biosphärenreservat Mittlere Elbe geschaffen. Später wurde es auf jetzt 125.510 Hektar ausgedehnt und somit fast verdreifacht. Auf einer Strecke von etwas über 300 Kilometern entlang der Elbe finden sich zahlreiche Tier- und Pflanzenarten in diesem einzigartigen Schutzgebiet.
1: Also nur hier an der Elbe, in diesem Gebiet, gibt es Auenwälder, das sind sozusagen die Regenwälder Europas. Dort gibt es die höchste Dichte an Tier- und Pflanzenarten überhaupt, ähnlich wie in den tropischen Regenwäldern. Also unter anderem an einem Frühjahrsmorgen kann man in einem Auenwald über 80 Vogelarten singen hören. Jedenfalls derjenige, der die unterscheiden kann, aber auch das Konzert ist ein tolles Erlebnis. Und es gibt nirgendwo in Deutschland und in Mitteleuropa so weite Flussauen und natürliche Flusslandschaften wie hier.
0: Mit der Anerkennung der Flusslandschaft Elbe 1997 ist ein erweitertes UNESCO-Biosphärenreservat entstanden.
1: Biosphärenreservat ist seit 1979 anerkannt von UNESCO, ist also das älteste UNESCO-Schutzgebiet in Deutschland überhaupt. Weltkulturerbe sind wir mit dem Gartenreich des Wörlitz auf über 14.000 Hektar. Das ist seit 2000 und das Gartenreich selber gehört auch seit 1988 zum Biosphärenreservat. Und eine Voraussetzung dafür ist einfach, dass es ein gutes Management gibt. Das ist also einerseits die Kulturstiftung der Wörlitz und auch wir als Biosphärenreservatsverwaltung mit vielen verschiedenen Partnern. Und zum anderen braucht es eben einfach eine gute Naturausstattung. Also das an Natur und Landschaft, was wir hier, was die Generationen vor uns hier übergeben haben. Und wir wollen weiter damit gut umgehen und das auch an die nächsten Generationen übergeben.
0: Mittelelbe ist der sachsen-anhaltische Teilbereich des größten deutschen Biosphärenreservates. Der zentrale Verwaltungssitz ist die Karpenmühle zwischen Dessau und Oranienbaum. Das Auenhaus entstand als Expo-Projekt im Jahr 2000 und wird derzeit im Innenraum für eine neue Ausstellung umgebaut. Auf dem Außengelände befindet sich eine Biberburg, die 20 Besuchern Platz bietet und über den hier ansässigen Elbebiber informiert. Auf dem Weg in das nördliche Informationszentrum Haus der Flüsse in Havelberg kommt man mit den größten naturbelassenen Auenwäldern Europas in Kontakt.
1: Wir sind in der schönen Lage, dass der beliebteste deutsche Radweg, der Elbe-Radweg, quer durchs Gebiet geht. Und der ist so gelegt, dass man Natur und Landschaft, aber auch Land und Leute erleben kann, ohne eigentlich Natur und Landschaft zu schaden. Von da aus kann man links und rechts vieles weiter erleben. Und diese Zonierung, die wir vorhin angesprochen haben, also das gibt eben Zonen, wo keine Nutzung ist. Es gibt aber auch Zonen, wo Nutzung in unterschiedlichem Grade möglich ist. Und bei der Größe des Gebietes ist Platz für Tourismus im guten Sinne, ohne die Natur zu kurz kommen zu lassen.

0: Die Mischung aus Naturschutz und Nutzbarmachung des Gebietes ist es, was das UNESCO-Biosphärenreservat ausmacht. Das Naturschutzprojekt Mittlere Elbe hat Besonderheiten wie den letzten noch zusammenhängenden großen Auenwald an der Elbe, Stromtalwiesen mit einer hohen Artenvielfalt und eine Flusslandschaft mit teilweise noch natürlichen Talrändern und Hochwasserdeichen. Aber auch eine artenreiche Tierwelt ist vertreten.
1: Es sind über 300 Vogelarten nachgewiesen. Es gibt wenige Lebensräume in Deutschland, wo das überhaupt der Fall ist. Eigentlich nur noch im Wattenmeer. Also ist ja auch bekannt, also eigentlich von den Großlandschaften. International sind die Elbe-Landschaft und das Wattenmeer eigentlich die besonderen Landschaften, die Deutschland international zu bieten hat. Ja, ansonsten also von der Vogelwelt, Adler, Seeadler, Fischadler sind eigentlich fast jeder Jahreszeit zu erleben. Fischadler sind im Winter auf dem Zug, aber Seeadler sind das ganze Jahr da. Kraniche sind gut zu erleben. Es ist die größte Weißstorchpopulation überhaupt in Deutschland entlang dieses Flusses. Und dann nehmt Lorche, also die Rotbauchunke, unscheinbar, aber ein kleiner Lorch sozusagen, den man immer hört. Im Frühjahr ist das so ein Geräusch, wenn man das einmal gehört hat, bekommt man es mit. Und ja, von der Vogelwelt akustisch, dieses Vogelkonzert im Auenwald oder im Schilf, dort wo eben große Schilfkomplexe sind, das ist schon ein einmaliges Erlebnis in Morgenstunden. Und nirgendwo gibt es so viel Nachtigallen wie hier.
0: Zudem tummeln sich an den vielen alten Flussläufen Kormorane, hunderte Graugänse, aber auch Stockenten und Haubentaucher. Besonders stolz ist man auf die Farne, welche im Wasser prächtig gedeihen. Seit kurzer Zeit erst gibt es entlang der Elbe besondere Schutzgebiete. Natura 2000 ist ein zusammenhängendes europäisches Netz von besonders wichtigen Schutzgebieten. Alle Länder haben sich darauf verständigt, bestimmte Gebiete, die besondere Biotope darstellen oder besonders schützenswerten Tieren und Pflanzen einen Lebensraum bieten, als Natura 2000 Gebiete zu melden und auszuweisen. Das Schutzgebiet befindet sich südlich der Stadt Stendal und beschränkt sich größtenteils auf den Flusslauf des Tangers, einschließlich seiner Nebenarme und zulaufenden Gräben im Tangergebiet bis zur Mündung in die Elbe bei Tangermünde. Im weiteren Verlauf kommt man zum nächsten Biosphärenreservatsinformationspunkt. Die Hansestadt Havelberg bildet den nördlichsten Punkt des Reservats auf sachsen-anhaltischem Grund. Hier, wo die Havel in die Elbe mündet, befindet sich das Haus der Flüsse. Hier wird das Flusssystem Elbe-Havel mit seinen Auenlandschaften, die Lebensräume mit der dazugehörigen Tier- und Pflanzenwelt sowie die Nutzung der Region durch den Menschen präsentiert. Die Besucher erhalten auch Informationen zum Weltnetz der UNESCO-Biosphärenreservate und zum europäischen Schutzgebietssystem Natura 2000. Somit dient das Haus der Flüsse als Ort für Informations- und Bildungsarbeit. Es ist fast unmöglich, die Vielfalt und Schönheit des Biosphärenreservates Mittlere Elbe in einem kurzen Film zusammenzufassen. Wann kommen Sie und erkunden die Natur entlang der Elbe?

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0: Der Mittwochvormittag wird wolkig und windig bei Temperaturen um 15 Grad. Zum Mittag bleibt es bewölkt und es bläst ein kräftiger böiger Wind aus Westen. Am Abend bleibt es unverändert bei Temperaturen um 12 Grad. In der Nacht ist es teils wolkig und in einigen Regionen klart der Himmel etwas auf. Der Donnerstag wird teils sonnig und leicht bewölkt bei Temperaturen um 14 Grad.
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2: 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Klimaschutz durch nachhaltige Mobilität. Stadtradeln, Ergebnis wird vorgestellt. "372 Menschen beteiligen sich in der Kreisstadt beim Stadtradeln. Und das mit einer erstaunlichen Distanz. Insgesamt kommen sie alle auf über 68.000 Kilometer. Dabei werden mehr als 11 Tonnen CO2 gespart. Vor dem Rathaus werden dafür die besten Teams geehrt. 38 verschiedene Gruppen nehmen in diesem Jahr teil. Die Domradler Halberstadt können sich mit mehr als 10.000 gefahrenen Kilometern die weiteste Strecke verbuchen. Doch sie sind nicht die einzigen. Als Verein setzen sich die Rollradler 2026 an die Spitze. Man sieht hier eine durchmischte Fahrradlandschaft in der Kreisstadt. Sie alle tragen mit dem Radfahren zum Klimaschutz bei. Auf den Aktionszeitraum soll sich das Ganze natürlich nicht beschränken. Und auch in Zukunft lohnt es sich, beispielsweise den Arbeitsweg mit dem Rad zu bestreiten.

0: Endspurt für die Köche. Der Kampf um den Meistertitel.
1: An die Kochlöffel, fertig und los, hieß es für drei angehende Meisterköche. Nach 10 Jahren kehrte die Küchenmeisterprüfung erstmals wieder in die Region zurück. Am 25. und 26. September ging es im anhaltischen Berufsschulzentrum Hugo Junkers in Dessau-Roßlau für die Teilnehmer um den praktischen Teil ihres Meisterabschlusses.
2: Also heute legen 3 von 6 Köchen ihre Küchenmeisterprüfung im praktischen Teil ab. Also sprich, es wird heute hier ganz intensiv gekocht. Und durch die Prüfungskommission wird dann auch bewertet und es wird herausgefunden, ob die bisher Köche sich zukünftig Küchenmeister nennen können. Es ist für nahezu alle schon der gebührende Abschluss. Wir haben einen, der noch einen Teil in der theoretischen Prüfung sich dem noch mitstellen muss. Es ist so, dass man als Küchenmeister auf der einen Seite natürlich meisterlich die Küche repräsentiert, aber bei einer Meisterausbildung

0: Oder es ist ja keine Ausbildung, sondern es ist eine Fortbildung, qualifiziert man sich insofern, dass man auch noch rechtliche Aspekte lernt, dass man lernt zu planen, zu kalkulieren. Also es geht darum, dass man auch als Führungskraft zukünftig tätig sein kann und das Unternehmen intensiv unterstützt. Also auch die betriebswirtschaftlichen und rechtlichen Aspekte werden in der theoretischen Prüfung mit getestet.
1: Nach 10-jähriger Pause wurde die Küchenmeisterprüfung erstmals wieder in der Bauhausstadt abgelegt. Die IHK Halle Dessau unterstützte die Rückkehr und übernahm die Prüfung. Damit soll auch die regionale Gastronomie wieder neuen Schwung bekommen. Denn als Küchenmeister geht es längst nicht mehr nur ums Kochen. Auch Organisation, Wirtschaftlichkeit und die Führung eines Teams gehören dazu.
0: Es ist ja so, es ist eine herausfordernde Prüfung. Man braucht also junge Köche, die, nachdem sie Koch geworden sind, ein paar Jahre im Beruf gearbeitet haben, sagen, ich mache das noch berufsbegleitend. Also die jungen Menschen haben hier 2 Jahre lang berufsbegleitend nachmittags, abends zusätzliches Wissen erworben, haben auf Deutsch gesagt wirklich richtig gebüffelt, um dann sich Küchenmeister nennen zu können. Und das haben wir über Jahre hinweg leider nicht genügend junge Leute gehabt, die sich dieser Herausforderung gestellt haben. Insofern sind wir sehr froh, dass es das jetzt Gott sei Dank wieder gibt. Also es gab einen Vorbereitungskurs, der im IHK-Bildungszentrum absolviert wurde. Und jetzt zum Schluss gibt es jetzt eine Abschlussprüfung.
1: Für die 3 Teilnehmer hieß es am 26. September Warenkorb auf, Menüplan, kalkulieren, organisieren und schließlich 5 Gänge für 6 Gäste auf die Teller bringen. Am Ende wurde das Gesamtpaket bewertet. Nicht nur das Essen, sondern auch die Organisation und der gesamte Ablauf flossen in die Bewertung ein. Wer hier überzeugte, kann sich am Ende über den Küchenmeistertitel freuen.
0: Also heute haben die Köche einen Warenkorb bekommen und müssen ausgehend von diesem Warenkorb in einer sehr überschaubaren Zeit ein anspruchsvolles 5-Gänge-Menü machen. Das ist an jedem Tisch heute auch anders, weil der jeweilige Koch aus den verschiedenen Zutaten eben das ein oder andere herauszaubert. Sehr lecker. Also ich bin kein Prüfer, also ich bin sozusagen nur stiller Koster und Genießer, aber ich kann sagen, alles was bisher war, war zum Genießen.
1: Die praktische Prüfung bildet den Abschluss einer 2-jährigen Weiterbildung am IHK-Bildungszentrum Halle Dessau. Mit der Wiederaufnahme der Küchenmeisterprüfung wird die Gastronomie in der Region gestärkt und Fachkräften der Weg in die Führungsverantwortung eröffnet. Für die nächsten Teilnehmer geht es am 9. und 10. Oktober weiter. Dann steht auch für Sie die praktische Prüfung zum Küchenmeister an.
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3: Sternenzauber Traumreisen berühren. Sie wünschen? Wie? Was hättet ihr zum Frühstück? Es sei Seitenbacher Müsli. Hanoi, das ist uns viel zu gesund. Wir täten es gern genießen. Kein Körnerfraß. Am liebsten täten mir Schwarzwälder Kirsch zum Frühstück. Oder so was Herzhaftes. Ja. Traumreisen. Am liebsten bleibe ich mir daheim. Aber die Frau wollte einmal raus. Da hätte sie es von den Kindern zum Geburtstag geschenkt bekommen. Innerhalb der Landesgrenze sollte sie sich was aussuchen. Hanoi nicht innerhalb Deutschlands, wir bleiben schon im Ländle. Wissen Sie, mir täte es nicht so gern bewegen. Ja, wissen Sie, auf der Hochzeit.

Hochzeitsreis vor 30 Jahren. Da waret mir auf der Schwäbischen Eisenbahn. Da hättet mir Biberach gesehen. Das war ein Highlight. Hat sich die Frau gleich geschwind ein neues Gewand geholt. Mhm. Ja, ansonsten bekommt sie immer neue Lektüre für die Küche. Letztens Maultaschen immer anders. Das war eine Freude. Ha ja, ich denke schon jedes Jahr dran, an den Hochzeitstag. Da gibt's dann Spätzle für Schätzle. Das volle Romantikprogramm zum Verwöhnen. Ah, das schliebet mir, das ist uns heilig. Ha ja, da leuchtet's Äuglein vom Schätzle im Schein vom Kerzle. Ha ja, meine Frau, die hat auch immer einen leckeren Nachspeis zubereitet. Neulich, da hätt sie Träubles Küchle und Ofenschlupfer und Nonnenfürzle auf einmal geschafft. Und das war ein leckeres Sünd. Oh, ja. Und das ist Arbeit da. Ha, neu, ich bin treu. Nur zum Schauen und Genießen. Mhm. Außerdem, der hat mir anbauen am Häusle dieses Jahr. Mir kriegt ein Stück Land dazu. Ah ja, das ist eine gescheite Basis für die Familie. Das ist eine gesunde Investition. Das bleibt uns. Mhm. Ja. Könntet mir später auch mal vermieten für Feriengäste. Kommen dann auch was? Nein. Mhm. Ja. Hm. Wie? Sie hättet noch mehr Kundschaft. Bleibet ruhig. Die schaut nur. Oh ja, Traumreisen. Wie? Was hättet sie für uns? Zum Trüffelschwein. Ein neues Lokal im Ländler. Das probiert mir. Ah, können Sie einmal fragen, ob das ein Lieferdienst ist? Das kostet extra. Ha ja, das ist klar, wissen Sie. Mir hätte zwar, aber mir sagen es nicht. Ja, klappt das mit dem Lieferdienst? Ah ja, super. Wissen Sie, mir täte jetzt nicht so gern befähigen.

0: ein historischer Moment. Mareike Deutsch zur stellvertretenden Ortswehrleiterin ernannt.
1: Was 1997 in der Jugendfeuerwehr begann, wird nun zu einem besonderen Kapitel in der Geschichte der Freiwilligen Feuerwehr Sandersdorf-Brehna. Mareike Deutsch wird zur stellvertretenden Ortswehrleiterin der Ortsfeuerwehr Brehna ernannt. Damit übernimmt erstmals eine Frau eine solche Leitungsfunktion in der Freiwilligen Feuerwehr der Stadt Sandersdorf-Brehna.
2: Also angefangen hat das tatsächlich als stellvertretende Jugendwartin. Damals habe ich meinen Mann unterstützt, der Jugendwart war. Dieser hat damals die Position übernommen des stellvertretenden Ortswehrleiters und ich bin dann als Jugendwart in die Position gekommen. Ja, und da mein Mann auch quasi die Position wieder zurückhaben wollte und lieber die Kinder haben wollte und ich schon eigentlich immer schon den Wunsch hatte, ich möchte weiter hoch und mehr quasi machen können und die Jugend, die ich doch schon großgezogen habe, weiter fortführen in ihren Weg zu Gruppenführern oder halt dann auch vielleicht mal in die Führung der Ortsfeuerwehr. Das war das, was mich bewegt hat, überhaupt das anzustreben.
1: Seit fast 3 Jahrzehnten ist Mareike Deutsch in der Feuerwehr zugange. Von Kinder- und Jugendfeuerwehr über Truppführerin und Jugendwehrwartin bis zur heutigen stellvertretenden Ortswehrleiterin. Auf ihrem Weg wurde sie nicht nur von ihrer Familie, sondern auch von ihren Kameraden unterstützt.
2: Na klar, sehr gut unterstützt. Erstens durch meinen Vater in den jungen Jahren, wo man als 16-jähriges Mädchen zu den Jungs oder Männern damals kam. Und ansonsten, muss ich sagen, hatte ich immer den Rückenhalt durch viele Kameraden, die mich ja

0: von Kindheit an kennen und groß werden oder groß, wie ich aufgewachsen bin, gesehen habe. Und ja, also dieser Rückhalt war so gut wie immer da. Klar gab es immer einige Querelen, die mal da waren und welche, die es natürlich nicht toll finden. Aber die Mehrheit stand doch schon hinter mir.
1: Trotz einigen Herausforderungen, vor allem als Frau in diesem Beruf, hat Mareike Deutsch nie ihr Ziel aus den Augen gelassen und sich so bis heute hochgearbeitet.
0: Ich muss sagen, es war schon sehr steinig. Eine Frau sowieso ist schwierig bei Männern gerade gewesen. Aber ich muss sagen, ich bin immer am Ball geblieben, habe dann mein Ding gemacht. Und nachdem der Gruppenführer da war ich dann so gestärkt drinne. Und dann habe ich gesagt, okay, jetzt ziehen wir das hier durch. Und nee, ich mache das. Und wenn Leute sagen, nee, du schaffst das nicht, dann motiviert denen das noch mehr, es doch zu tun und zu zeigen, ich kann es doch.
1: Ihre fachliche Kompetenz und Verantwortung beeindruckt auch die Bürgermeisterin von Sandersdorf-Brehna. Sie selbst war Teil der Auswahlentscheidung und bestätigte zusammen mit dem Stadtrat die erfolgreiche Bewerbung.
2: Ich finde es mutig. Ich weiß, es ist nicht einfach, gerade auch in so einer Männerdomäne wie die Freiwillige Feuerwehr, ist das schon was Besonderes. Und diesen Mut, den wollen wir auch gerade besonders herausstellen. Und als erste weibliche Führungskraft natürlich in der Stadt Sandersdorf-Brehna nach der Gründung. Es gab früher schon mal eine in Tscherndorf, aber jetzt, deswegen wollten wir das nochmal in einem besonderen Rahmen machen. Dieser Mut verdient Respekt, aber ich bin mir ganz sicher, sie wird ihre Aufgabe wundervoll machen, weil eben auch die ganzen Kameradinnen und Kameraden hier in Brehna hinter ihr stehen.
1: Sandersdorf-Brehna schreibt mit Mareike Deutsch als erste stellvertretende Ortswehrleiterin Stadtgeschichte. Sie selbst wünscht sich auch für die Zukunft mehr weibliche Kameradinnen in ihrer Ortsfeuerwehr.
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4: Das ist Tim. Tim ist oft müde, schlapp und ausgebrannt. Er kann sich abends kaum noch konzentrieren und es wird immer schlimmer. Was ist los mit Tim? Nun, nicht alle Nahrungsmittelunverträglichkeiten machen sich durch klare Symptome wie Hautreaktionen, Verdauungsstörungen oder Schnupfen deutlich bemerkbar. Tims Körper verteidigt sich permanent mühevoll gegen Fremdstoffe, die zum Beispiel mit der Nahrung eingedrungen sind, und nun Reaktionen verursachen, die wir nicht sofort zuordnen können. Bluthochdruck und Durchblutungsstörungen, Magen-Darm-Beschwerden, Tagesmüdigkeit und schlechte Nachtschlafqualität, Antriebsschwäche, Konzentrationsschwierigkeiten, Allergien und Hautprobleme und erhöhte Infektanfälligkeit. Die Ursache kann sein, dass Tim in seinem Inneren, sagen wir mal, nicht mehr ganz dicht ist. Sehen wir uns Tims Darm an. 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

0: Der Mittwochvormittag wird wolkig und windig bei Temperaturen um 15 Grad. Zum Mittag bleibt es bewölkt und es bläst ein kräftiger böiger Wind aus Westen. Am Abend bleibt es unverändert bei Temperaturen um 12 Grad. In der Nacht ist es teils wolkig und in einigen Regionen klart der Himmel etwas auf. Der Donnerstag wird teils sonnig und leicht bewölkt bei Temperaturen um 14 Grad.
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0: Sie heißt Nina, ist ziemlich klein, hat große Augen und eine ziemlich lange Geschichte. Denn Nina ist keine gewöhnliche Museumsfigur.
1: Also wir haben recherchiert dazu, welche Hunde damals an Höfen gehalten wurden. Es waren Jagdhunde oder auch Schoßhunde. Nun mussten wir bei diesem Hund tatsächlich erstmal herausfinden, ob es ein Jagdhund oder ein Schoßhund ist. Aber er ähnelt keinem Jagdhund und es wäre auch untypisch gewesen, dass eine Äbtissin sich mit einem Jagdhund, der auf einem Tisch positioniert ist, porträtieren lässt. Und so sind wir davon ausgegangen, dass es eben ein Schoßhund ist. Und im 17. Jahrhundert kamen Mopshunde aus China nach Europa und dieser Hund ähnelt sehr stark einem Mopshund und deswegen gehen wir davon aus, dass es ein Mopshund gewesen ist.
0: Vorbild ist eine schwarze Mopshündin, die einst der Quedlinburger Äbtissin Anna Sophie von Pfalz-Birkenfeld gehörte. Die Äbtissin soll eine ganz besondere Verbindung zu ihrer Hündin gehabt haben. So besonders, dass Nina sogar mit ihr auf einem großen Gemälde verewigt wurde.
1: Wir sehen den Hund auf einem Gemälde mit Anna Sophie von Pfalz-Birkenfeld, einer Äbtissin aus dem 17. Jahrhundert. Und sie hat sich mit ihrem Hündchen porträtieren lassen. Und wir wollten eben eine Figur, die sehr geliebt wurde, die den Memoria-Gedanken, also den Gedanken der Erinnerung auch trägt. Und genau das tut dieser Hund. Und deswegen ist es eben dieser Hund geworden, der auch ein großes Grabmal bekommen hat im Jägergarten. Also sie verkörpert perfekt den Gedanken der Erinnerung, den wir hier eben auch in der Ausstellung als großes Thema haben.
0: Und genau diese historische Nina ist zurück, allerdings in einer ganz neuen Form. Die Puppenbauerin, Figurenspielerin und Designerin Kerstin Date aus Thale hat aus der historischen Hündin eine moderne Klappmaulfigur gemacht.
2: Das ist die Nina. Nina wird das Maskottchen sein, was einerseits im Kinderheft und im Kleidmaterial auftaucht, aber und vor allen Dingen, deswegen ist sie heute hier in 3D für die Kinderführungen als Begleiter für den jeweiligen Museumsguide natürlich da sein wird und ja wahrscheinlich auch nicht immer nur konform sein wird, sondern auch mal widersprechen wird.
0: Kinderfreundlich, lebendig und vor allem bereit für ihren neuen Job im Schlossmuseum. Denn Nina soll künftig bei Kinderführungen mit dabei sein. Sie kann Fragen stellen, Geschichten erzählen und den jungen Besuchern zeigen, dass Geschichte nicht nur hinter Vitrinen steckt.
2: Also die Idee ist natürlich, dass das Maskottchen da ist, nicht nur um da zu sein, sondern tatsächlich auch als Partner für den Museumsguide an der Seite zu sein und für die Kinder natürlich als Bezugsperson, dass man einfach nochmal eine Brücke schafft, um Kindern diese ganze Schlossgeschichte auch nochmal anders zu vermitteln.
0: Und damit beginnt für die kleine Mopshündin ein neues Kapitel. Einst Lieblingshündin der Äbtissin, heute Maskottchen und Geschichtsvermittlerin auf dem Quedlinburger Stiftsberg.
3: Ausstellung erinnert an Helmut Schmidt.
4: Ausstellung erinnert an Helmut Schmidt. Der 3. Oktober erinnert an die Wiedervereinigung Deutschlands und steht für Einheit, Freiheit und Demokratie. Passend zum Tag der Deutschen Einheit zeigte das Mitmachlokal in der Kavalierstraße die Gedenkausstellung Mut zur Zukunft, Demokratie bewahren. Bei der Eröffnung war auch der SPD-Bundestagsabgeordnete Martin Kröber zu Gast. 7 Künstler präsentieren hier verschiedene Werke über Helmut Schmidt. Die Ausstellung verbindet unterschiedliche Stilrichtungen wie Expressionismus, Realismus und Kubismus. Helmut Schmidt war SPD-Politiker und der 5. Bundeskanzler Deutschlands. Er gehörte zu den prägenden Persönlichkeiten der deutschen Nachkriegsgeschichte. Die Ausstellung erinnert an sein politisches Wirken und die Bedeutung demokratischer Werte. Seit dem 28. April tourt die Ausstellung durch Deutschland und ist bis 2027 in verschiedenen Städten zu sehen. In Dessau kann sie noch bis zum 25. Oktober besucht werden. In einer zukünftigen Zeitnah-Ausgabe werden wir von RAN1 noch einmal ausführlicher über die Vernissage berichten.

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0: Der Mittwochvormittag wird wolkig und windig bei Temperaturen um 15 Grad. Zum Mittag bleibt es bewölkt und es bläst ein kräftiger böiger Wind aus Westen. Am Abend bleibt es unverändert bei Temperaturen um 12 Grad. In der Nacht ist es teils wolkig und in einigen Regionen klart der Himmel etwas auf. Der Donnerstag wird teils sonnig und leicht bewölkt bei Temperaturen um 14 Grad.
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3: In Alrode haben Unbekannte am Sonntagnachmittag Diesel aus einem Radlader gestohlen. Die Täter brachen das Schloss des Fahrzeugs auf und gelangten so an den Tank. Insgesamt entwendeten sie rund 80 Liter Kraftstoff. Der Schaden liegt bei etwa 250 Euro. Die Polizei ermittelt wegen Diebstahls im besonders schweren Fall. Hinweise nimmt das Polizeirevier Harz unter 03941 674 293 entgegen. In Halberstadt haben Unbekannte am Sonntag zwei Packstationen in der Quedlinburger Straße aufgebrochen. Zwischen 13.45 Uhr und 21.30 Uhr verschafften sich die Täter gewaltsam Zugang zu den Schließfächern. Der entstandene Schaden wird auf rund 5.000 Euro geschätzt. Die Polizei hat ein Ermittlungsverfahren wegen Diebstahls im besonders schweren Fall eingeleitet. Zeugen werden gebeten, sich unter 03941 674 293 beim Polizeirevier Harz zu melden. Bei einem Verkehrsunfall auf der B81 bei Hasselfelde ist am Sonntagnachmittag ein Motorradfahrer schwer verletzt worden. Ein 65-jähriger Autofahrer wollte nach links auf das Gelände von Pullman City Harz abbiegen und übersah dabei einen entgegenkommenden Motorradfahrer. Der 49-jährige wurde schwer verletzt und mit einem Rettungshubschrauber in eine Klinik gebracht. An beiden Fahrzeugen entstand ein Schaden von jeweils rund 5.000 Euro. Gegen den Autofahrer wird wegen fahrlässiger Körperverletzung ermittelt. In Blankenburg ist einer 75-jährigen Frau am Mittwochmittag die Geldbörse gestohlen worden. Die Frau hatte in einem Verbrauchermarkt in der Lerchenbreite eingekauft. Als sie das Geschäft verließ, bemerkte sie, dass Unbekannte ihr Portemonnaie aus der Tasche entwendet hatten. Darin befanden sich persönliche Dokumente und 55 Euro Bargeld. Die Polizei ermittelt und bittet Zeugen um Hinweise unter 03941 674 293.
4: Einblick hinter die Tonne. Tag der offenen Tür bei der Abfallwirtschaft.
5: Mit einem solchen Andrang hatten die Organisatoren des Tages der offenen Tür bei der Abfallwirtschaft in Mertendorf nicht gerechnet. Das Interesse der Besucher schien grenzenlos. An allen Ständen, die die Mitarbeiter aufgebaut hatten, herrschte Andrang.
6: Wir haben heute hier am Standort in Gürschen unseren allerersten Tag der offenen Tür, den wir für unsere Kundinnen und Kunden vor allen Dingen gestalten, aber natürlich auch für unsere Beschäftigten.
7: Aber scheinbar ist ja das Interesse der Menschen sehr groß. Also nicht nur, dass sie ihre Mülltonnen vor der Haustür stellen, sondern die wollen auch sehen, wie funktioniert's.
6: Offensichtlich ist das so. Wir freuen uns sehr über diesen großen Zuspruch. Wir hatten jetzt gerade ein bisschen die anwesenden Gäste gezählt und wir sind jetzt schon kurz nach 12 auf knapp 2000 Gäste gekommen. Und die Veranstaltung läuft ja noch bis 16 Uhr. Also wir sind sehr zufrieden und ich glaube, wenn Sie in die Gesichter der Menschen gucken, unserer Kundinnen und Kunden, dann werden Sie auch sehr viel Lächeln sehen, Zufriedenheit und nicht nur wegen des Wetters. Ich glaube, wir haben ganz viel für unsere Kundinnen und Kunden hier organisiert. Wir haben Rundfahrten mit dem Entsorgungs-LKW. Wir haben ganz viel Umweltbildung. Wir haben die Möglichkeit, heute alle drei Unternehmen, also sowohl die Exas, die Biocomp als auch die AWSAS zu erleben. Wir haben einen kleinen Wertstoffhof aufgebaut beispielsweise und Ähnliches. Also heute können unsere Kundinnen und Kunden Kreislaufwirtschaft, kommunale Kreislaufwirtschaft in Gänze hier erleben.
7: Aber es gibt ja nebenbei auch ein kleines Kulturprogramm, habe ich gesehen. Ja. Aber ein Zelt, wo wir gerade dran vorbeigelaufen sind, das war noch so, das gehört eigentlich nicht zur Abfallwirtschaft, sondern zum Gymnasium in Treusig. Wie kommt das Gymnasium in Treusig hierher zum Tag der offenen Tür?
6: Ja, das war auch eine ganz spannende Geschichte. Wir brauchten natürlich, wie für jedes Fest, Catering. Wir haben eine ganze Menge gewerbliche Caterer organisiert und durch unsere Umweltbildung haben wir Kontakt zu verschiedenen Schulen, die wir unterstützen und mit denen wir zusammenarbeiten. Und deswegen haben wir einen kleinen Wettbewerb gemacht, welche Schule denn sozusagen durch ihr Konzept, was sie uns einreichte, das beste Konzept geliefert hat und damit an diesem Tag, am heutigen Tag, Kuchen und Kaffee verkaufen kann und das Ganze natürlich für den Zweck, die Abi-Kasse zu füllen.
7: Ja, sammelt für einen Abi-Ball. Wie läuft denn das Geschäft heute?
8: Es läuft jetzt sehr, sehr gut. Also wir, gerade eben standen die Leute Schlange und wir haben auch noch vielen guten Kuchen. Also
7: wer hat denn da gebacken? Die Schüler oder die Eltern?
8: Also offiziell alle zusammen. Also es haben auch Großeltern mitgeholfen, die Schüler selber und natürlich die Eltern.
5: Für viele war an diesem Tag der Höhepunkt eine Mitfahrt in einem der Entsorgungsfahrzeuge, die seit dem Morgen Runden durch das Gewerbegebiet drehten.
9: Ja, ich freue mich wirklich, dass die Resonanz für unsere Rundfahrten so groß ist. Das zeigt wirklich, dass die Leute interessiert an der Technik sind. Und das ist ja unser Geschäft. Wir als Logistiker haben halt die Technik hier zum Vorführen. Und das machen wir auch ganz emsig. Wir haben ja unsere Wasserstofftankstelle, unsere Wasserstofffahrzeuge. Hier diese Rundfahrten und komplett alle Fahrzeugtypen stellen wir hier vor. Und besonders diese Rundfahrten, man sieht es, haben eine große Resonanz und das freut mich echt riesig. Das Wetter passt natürlich. Generell bin ich total glücklich, wie hier der Tag der offenen Tür angenommen wird bei uns in der Abfallwirtschaft.
7: Jeder von uns hat ja die Fahrzeuge schon auf der Straße gesehen. Aber was mich wundert, es fahren Fahrzeuge rum mit unterschiedlichen Logos. Und Sie haben mir im Vorgespräch erzählt, es gibt ein neues Logo und ich sehe es ja auch auf Ihrer Brust. Ja. Jetzt heißt es Abfallwirtschaft Burgenlandkreis.
9: Genau, genau.
7: Aber an der Firma hat sich ja nichts geändert.
9: Richtig. Tatsächlich ist es so, dass der Bürger, ja, ich sag mal, ein bisschen unschlüssig war, für welches Problem welche unserer Firmen nun verantwortlich ist. Wir haben drei Firmen im Burgenlandkreis, die im Sinne der Abfallwirtschaft unterwegs sind. Und so ehrlich muss man sein, in keinen der Firmennamen kommt Burgenlandkreis vor. Wir sind aber für die Abfallwirtschaft im Burgenlandkreis verantwortlich. Und um diesen Außenauftritt zu bündeln, um ein Ansprechpartner für alle Probleme der Abfallwirtschaft dann zu sein und auch nach außen zu kommunizieren, haben wir uns drei Firmen, die Geschäftsführer und die Leitungsebene, verständigt und haben uns dann, ja, das kann man hier sehen, auf den Namen Abfallwirtschaft Burgenlandkreis geeinigt. Ist eingängig, zeigt die Verbundenheit zum Burgenlandkreis und es ist sowohl nach außen diese Bündelung der Abfallwirtschaft, aber auch ein bisschen zeigt es die Verbundenheit nach innen, dass wir eigentlich drei Firmen einer Sache sind, die eng zusammenarbeiten. Ja, und das war jetzt der würdige Rahmen, das mal den Banner fallen zu lassen.
7: Wir sehen es immer wieder, es kommen immer wieder Leute, die sich an die Schlange anstellen.
9: Ja.
7: Sie haben vorhin gesagt, Sie haben heute früh zum Start mit drei Fahrzeugen begonnen.
9: Ja.
7: Aber jetzt, wenn man sich umguckt, es sind ja jetzt ein paar mehr auf der Runde.
9: Also tatsächlich haben einige Kollegen, die das verantwortlich hier organisiert haben, schon gesagt, das wird hier der Renner werden, diese Rundfahrten. Wir sind früh mit drei gestartet und haben jetzt

0: weitere Kollegen noch herangezogen und wir sind jetzt mit 5 Fahrzeugen hier im Gewerbegebiet unterwegs und zeigen, Sie sehen besonders den jungen Besuchern jetzt hier unsere Technik. Es ist auch interessant. Wir haben verschiedene Fahrzeuge, wie Sie sehen, sogar jetzt die ersten mit unserem neuen Logo. Vielleicht können wir es kurz mal. Da. Die ersten 3 Fahrzeuge mit der neuen Beschriftung. Unterschiedliche Fahrzeuge. Das ist auch tatsächlich ein Thema, das hätte ich gar nicht erwartet, dass die Bürger so interessiert sind. Für was sind diese runden Sammelbehälter, also diese Rotopress, welche Fraktion sammeln die? Und welche Mülltonne wird mit diesen eckigen Fahrzeugen gesammelt? Ja, das sind alles so Dinge, die wir hier vorstellen. Und ich bin wirklich begeistert, wie interessiert die Bürger sind, aber auch wirklich stolz, wie unsere Mitarbeiter hier Rede und Antwort stehen und mit Freude dabei sind. Also es ist ein toller Tag bisher.
1: Das wäre auch mal meine Frage gewesen. Was ist jetzt der Unterschied zwischen den eckigen und den runden, wo man die Trommel drehen sieht?
0: Ja,
1: also ganz kurz in 3 Sätzen.
0: Ganz kurz. Mit den runden sammeln wir die Hausmüll- und die Biomülltonnen und die eckigen sind für Papier und Sperrmüll. Und aus der einfach die Begründung, die Runden würden bei Papier und Sperrmüll einfach zu sehr verschleißen. Durch die rotierende Bewegung während der Sammlung schleifen sie einfach mit Sperrmüll und mit Papier die Behälterwand durch. Deswegen für Sperrmüll und für Papier diese Pressplattenfahrzeuge und diese Rotopressfahrzeuge für die braune und die schwarze Tonne.
2: Natürlich waren auch die mit Wasserstoff betriebenen Fahrzeuge zu bestaunen. Damit geht die Einsparung von teurem Dieselkraftstoff und damit eine für die Kunden wichtige Frage zur Kosteneinsparung einen Schritt weiter. Nach dem Besuch der Fahrzeuge ging es für viele an die Stände, um sich Informationen rund um das Thema Abfall zu holen.
1: So, jetzt sind wir hier beim Clever Trennen. Jetzt habe ich mal eine Fachfrage. Bei uns zu Hause entsteht immer wieder der Streit, was kann denn alles in die gelbe Tonne? Bloß Plastik oder auch andere Verpackungen, eine Milchpackung, eine leere oder was darf ich denn nun alles?
3: Die leere Milchpackung als Beispiel gehört auch rein.
2: Natürlich war auch für das leibliche Wohl gesorgt und man konnte sich beim Programm vom Rundgang auf dem Gelände ausruhen. Wer den ersten Tag der offenen Tür verpasst hat, der wird wohl eine gewisse Zeit warten müssen. Denn eine jährliche Wiederholung ist zurzeit nicht geplant, wie uns Hendrik Otto verriet.
4: Wir sind quasi jetzt 33 Jahre nach Bestehen, nach Gründung unserer beiden Unternehmen Exas und Biocomp und AWSAS. Und wir haben diesen großen Tag der offenen Tür zum allerersten Mal veranstaltet. Wir werden das nicht jedes Jahr machen können. Wir glauben auch, dass es wichtig ist, gewisse Ankerpunkte zu setzen, aber es nicht sozusagen jedes Jahr zu wiederholen, zum Allgemeingut werden zu lassen. Ja? Wir werden auswerten, wie dieser Tag gelaufen ist und werden uns dann entscheiden, auf welche Art und Weise, in welcher Größe, an welchem Ort wir wieder einen Tag der offenen Tür machen, aber sicherlich nicht sofort im nächsten oder im übernächsten Jahr. Wir wollen das gezielt und damit, denken wir, sind wir gut in einer Planung. Wir brauchen relativ lange Vorlauf für so eine Planung. Und wir glauben, damit unseren Kunden am besten entgegentreten zu können.
2: Viele weitere Informationen bietet auch die Internetseite der Abfallwirtschaft Burgenlandkreis. Und wenn das nächste Mal Ihre Mülltonnen geleert werden, dann freuen sich die Mitarbeiter ganz sicher über ein freundliches Dankeschön.

Biosphärenreservate. Das sind großflächige Modellregionen für komplex strukturierte Kulturlandschaften, in denen ein dauerhaft umweltgerechter Umgang mit natürlichen Ressourcen verfolgt wird. Die Gebiete schließen sowohl unbeeinflusst gelassene Bereiche, Naturschutzgebiete und Landschaftsschutzgebiete als auch Wohn- und Wirtschaftsflächen ein. Die Nutzung durch den Menschen ist also bei Berücksichtigung der Umweltverträglichkeit Bestandteil der Konzeption.

0: Insbesondere die ordnungsgemäße, umweltgerechte Landwirtschaft und der naturnahe Tourismus werden diesen Ansprüchen gerecht. 1990 wurde unter Einbeziehung früherer ernannter Biosphärenreservate das etwa 43.000 Hektar große Biosphärenreservat Mittlere Elbe geschaffen. Später wurde es auf jetzt 125.510 Hektar ausgedehnt und somit fast verdreifacht. Auf einer Strecke von etwas über 300 Kilometern entlang der Elbe finden sich zahlreiche Tier- und Pflanzenarten in diesem einzigartigen Schutzgebiet.
1: Also nur hier an der Elbe, in diesem Gebiet, gibt es Auenwälder, das sind sozusagen die Regenwälder Europas. Dort gibt es die höchste Dichte an Tier- und Pflanzenarten überhaupt. Ähnlich wie in den tropischen Regenwäldern. Also unter anderem an einem Frühjahrsmorgen kann man in einem Auenwald über 80 Vogelarten singen hören. Jedenfalls derjenige, der die unterscheiden kann. Aber auch das Konzert ist ein tolles Erlebnis. Und es gibt nirgendwo in Deutschland und in Mitteleuropa so weite Flussauen und natürliche Flusslandschaften wie hier.
0: Mit der Anerkennung der Flusslandschaft Elbe 1997 ist ein erweitertes UNESCO-Biosphärenreservat entstanden.
1: Biosphärenreservat ist seit 1979 anerkannt von UNESCO, ist also das älteste UNESCO-Schutzgebiet in Deutschland überhaupt. Weltkulturerbe sind wir mit dem Gartenreich der Sowölitz auf über 14.000 Hektar. Das ist seit 2000 und das Gartenreich selber gehört auch seit 1988 zum Biosphärenreservat. Und eine Voraussetzung dafür ist einfach, dass es ein gutes Management gibt. Das ist also einerseits die Kulturstiftung der Wörlitz und auch wir als Biosphärenreservatsverwaltung mit vielen verschiedenen Partnern. Und zum anderen braucht es eben einfach eine gute Naturausstattung, also das an Natur und Landschaft, was wir hier, was die Generationen vor uns hier übergeben haben. Und wir wollen weiter damit gut umgehen und das auch an die nächsten Generationen übergeben.
0: Mittelelbe ist der sachsen-anhaltische Teilbereich des größten deutschen Biosphärenreservates. Der zentrale Verwaltungssitz ist die Karpenmühle zwischen Dessau und Oranienbaum. Das Auenhaus entstand als Expo-Projekt im Jahr 2000 und wird derzeit im Innenraum für eine neue Ausstellung umgebaut. Auf dem Außengelände befindet sich eine Biberburg, die 20 Besuchern Platz bietet und über den hier ansässigen Elbebiber informiert. Auf dem Weg in das nördliche Informationszentrum Haus der Flüsse in Havelberg kommt man mit den größten naturbelassenen Auenwäldern Europas in Kontakt.
1: Wir sind in der schönen Lage, dass der beliebteste deutsche Radweg, der Elbe-Radweg, quer durchs Gebiet geht. Und der ist so gelegt, dass man Natur und Landschaft, aber auch Land und Leute erleben kann, ohne eigentlich Natur und Landschaft zu schaden. Von da aus kann man links und rechts vieles weiter erleben. Und diese Zonierung, die wir vorhin angesprochen haben, also das gibt eben Zonen, wo keine Nutzung ist. Es gibt aber auch Zonen, wo Nutzung in unterschiedlichen Grade möglich ist. Und bei der Größe des Gebietes ist Platz für Tourismus im guten Sinne, ohne die Natur zu kurz kommen zu lassen.

0: Die Mischung aus Naturschutz und Nutzbarmachung des Gebietes ist es, was das UNESCO-Biosphärenreservat ausmacht. Das Naturschutzprojekt Mittlere Elbe hat Besonderheiten wie den letzten noch zusammenhängenden großen Auenwald an der Elbe, Stromtalwiesen mit einer hohen Artenvielfalt und eine Flusslandschaft mit teilweise noch natürlichen Talrändern und Hochwasserdeichen. Aber auch eine artenreiche Tierwelt ist vertreten.
1: Es sind über 300 Vogelarten nachgewiesen. Es gibt wenige Lebensräume in Deutschland, wo das überhaupt der Fall ist. Eigentlich nur noch im Wattenmeer. Also ist ja auch bekannt, also eigentlich von den Großlandschaften. International sind die Elbe-Landschaft und das Wattenmeer eigentlich die besonderen Landschaften, die Deutschland international zu bieten hat. Ja, ansonsten also von der Vogelwelt, Adler, Seeadler, Fischadler sind eigentlich fast jeder Jahreszeit zu erleben. Fischadler sind im Winter auf dem Zug, aber Seeadler sind das ganze Jahr da. Kraniche sind gut zu erleben. Es ist die größte Weißstorchpopulation überhaupt in Deutschland entlang dieses Flusses. Und dann nehmt Lorche, also die Rotbauchunke, unscheinbar, aber ein kleiner Lorch sozusagen, den man immer

0: Man hört im Frühjahr, ist das so ein Geräusch, wenn man das einmal gehört hat, bekommt man es mit. Und ja, von der Vogelwelt akustisch, dieses Vogelkonzert im Auenwald oder im Schilf, dort wo eben große Schilfkomplexe sind, das ist schon ein einmaliges Erlebnis in Morgenstunden. Und nirgendwo gibt es so viele Nachtigallen wie hier.
1: Zudem tummeln sich an den vielen alten Flussläufen Kormorane, hunderte Graugänse, aber auch Stockenten und Haubentaucher. Besonders stolz ist man auf die Farne, welche im Wasser prächtig gedeihen. Seit kurzer Zeit erst gibt es entlang der Elbe besondere Schutzgebiete. Natura 2000 ist ein zusammenhängendes europäisches Netz von besonders wichtigen Schutzgebieten. Alle Länder haben sich darauf verständigt, bestimmte Gebiete, die besondere Biotope darstellen oder besonders schützenswerten Tieren und Pflanzen einen Lebensraum bieten, als Natura 2000-Gebiete zu melden und auszuweisen. Das Schutzgebiet befindet sich südlich der Stadt Stendal und beschränkt sich größtenteils auf den Flusslauf des Tangers, einschließlich seiner Nebenarme und zulaufenden Gräben im Tangergebiet bis zur Mündung in die Elbe bei Tangermünde. Im weiteren Verlauf kommt man zum nächsten Biosphärenreservats-Informationspunkt. Die Hansestadt Havelberg bildet den nördlichsten Punkt des Reservats auf sachsen-anhaltischem Grund. Hier, wo die Havel in die Elbe mündet, befindet sich das Haus der Flüsse. Hier wird das Flusssystem Elbe-Havel mit seinen Auenlandschaften, die Lebensräume mit der dazugehörigen Tier- und Pflanzenwelt sowie die Nutzung der Region durch den Menschen präsentiert. Die Besucher erhalten auch Informationen zum Weltnetz der UNESCO-Biosphärenreservate und zum europäischen Schutzgebietssystem Natura 2000. Somit dient das Haus der Flüsse als Ort für Informations- und Bildungsarbeit. Es ist fast unmöglich, die Vielfalt und Schönheit des Biosphärenreservates Mittlere Elbe in einem kurzen Film zusammenzufassen. Wann kommen Sie und erkunden die Natur entlang der Elbe?

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Der Mittwochvormittag wird wolkig und windig bei Temperaturen um 15 Grad. Zum Mittag bleibt es bewölkt und es bläst ein kräftiger böiger Wind aus Westen. Am Abend bleibt es unverändert bei Temperaturen um 12 Grad. In der Nacht ist es teils wolkig und in einigen Regionen klart der Himmel etwas auf. Der Donnerstag wird teils sonnig und leicht bewölkt bei Temperaturen um 14 Grad.

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1: 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Klimaschutz durch nachhaltige Mobilität. Stadtradeln Ergebnis wird vorgestellt. ...372 Menschen beteiligen sich in der Kreisstadt beim Stadtradeln. Und das mit einer erstaunlichen Distanz. Insgesamt kommen sie alle auf über 68.000 Kilometer. Dabei werden mehr als 11 Tonnen CO2 gespart. Vor dem Rathaus werden dafür die besten Teams geehrt. 38 verschiedene Gruppen nehmen in diesem Jahr teil. Die Domradler Halberstadt können sich mit mehr als 10.000 gefahrenen Kilometern die weiteste Strecke verbuchen. Doch sie sind nicht die einzigen. Als Verein setzen sich die Rollradler 2026 an die Spitze. Man sieht hier eine durchmischte Fahrradlandschaft in der Kreisstadt. Sie alle tragen mit dem Radfahren zum Klimaschutz bei. Auf den Aktionszeitraum soll sich das Ganze natürlich nicht beschränken. Und auch in Zukunft lohnt es sich, beispielsweise den Arbeitsweg mit dem Rad zu bestreiten.

0: Endspurt für die Köche. Der Kampf um den Meistertitel.
1: An die Kochlöffel, fertig und los, hieß es für drei angehende Meisterköche. Nach 10 Jahren kehrte die Küchenmeisterprüfung erstmals wieder in die Region zurück. Am 25. und 26. September ging es im anhaltischen Berufsschulzentrum Hugo Junkers in Dessau-Roßlau für die Teilnehmer um den praktischen Teil ihres Meisterabschlusses.
2: Also heute legen 3 von 6 Köchen ihre Küchenmeisterprüfung im praktischen Teil ab. Also sprich, es wird heute hier ganz intensiv gekocht. Und durch die Prüfungskommission wird dann auch bewertet und es wird herausgefunden, ob die bisher Köche sich zukünftig Küchenmeister nennen können. Es ist für nahezu alle schon der gebührende Abschluss. Wir haben einen, der noch einen Teil in der theoretischen Prüfung sich dem noch mitstellen muss. Es ist so, dass man als Küchenmeister auf der einen Seite natürlich meisterlich die Küche repräsentiert, aber bei einer Meisterausbildung, oder es ist ja keine Ausbildung, sondern es ist eine Fortbildung, qualifiziert man sich insofern, dass man auch noch rechtliche Aspekte lernt, dass man lernt zu planen, zu kalkulieren. Also es geht darum, dass man auch als Führungskraft zukünftig tätig sein kann und das Unternehmen intensiv unterstützt. Also auch die betriebswirtschaftlichen und rechtlichen Aspekte werden in der theoretischen Prüfung mitgetestet.
1: Nach 10-jähriger Pause wurde die Küchenmeisterprüfung erstmals wieder in der Bauhausstadt abgelegt. Die IHK Halle Dessau unterstützte die Rückkehr und übernahm die Prüfung. Damit soll auch die regionale Gastronomie wieder neuen Schwung bekommen. Denn als Küchenmeister geht es längst nicht mehr nur ums Kochen. Auch Organisation, Wirtschaftlichkeit und die Führung eines Teams gehören dazu.
2: Es ist ja so, es ist eine herausfordernde Prüfung. Man braucht also junge Köche, die, nachdem sie Koch geworden sind, ein paar Jahre im Beruf gearbeitet haben, sagen, ich mache das noch berufsbegleitend. Also die jungen Menschen haben hier 2 Jahre lang berufsbegleitend, nachmittags, abends zusätzliches Wissen erworben, haben auf Deutsch gesagt wirklich richtig gebüffelt, um dann sich Küchenmeister nennen zu können. Und das haben wir über Jahre hinweg leider nicht genügend junge Leute gehabt, die sich dieser Herausforderung gestellt haben. Insofern sind wir sehr froh, dass es das jetzt Gott sei Dank wieder gibt. Also es gab einen Vorbereitungskurs, der im IHK-Bildungszentrum absolviert wurde. Und jetzt zum Schluss gibt es jetzt eine Abschlussprüfung.
1: Für die 3 Teilnehmer hieß es am 26. September Warenkorb auf, Menüplan, kalkulieren, organisieren und schließlich 5 Gänge für 6 Gäste auf die Teller bringen. Am Ende wurde das Gesamtpaket bewertet. Nicht nur das Essen, sondern auch die Organisation und der gesamte Ablauf flossen in die Bewertung ein. Wer hier überzeugte, kann sich am Ende über den Küchenmeistertitel freuen.
2: Also heute haben die Köche einen Warenkorb bekommen und müssen ausgehend von diesem Warenkorb in einer sehr überschaubaren Zeit ein anspruchsvolles 5-Gänge-Menü machen. Das ist an jedem Tisch heute auch anders, weil der jeweilige Koch aus den verschiedenen Zutaten eben das ein oder andere herauszaubert. Sehr lecker. Also ich bin kein Prüfer, also ich bin sozusagen nur stiller Koster und Genießer, aber ich kann sagen, alles was bisher war, war zum Genießen.
1: Die praktische Prüfung bildet den Abschluss einer 2-jährigen Weiterbildung am IHK-Bildungszentrum Halle Dessau. Mit der Wiederaufnahme der Küchenmeisterprüfung wird die Gastronomie in der Region gestärkt und Fachkräften der Weg in die Führungsverantwortung eröffnet. Für die nächsten Teilnehmer geht es am 9. und 10. Oktober weiter. Dann steht auch für Sie die praktische Prüfung zum Küchenmeister an.
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5: Wie? Was hättet ihr zum Frühstück? Seitenbacher Müsli. Hanoi, das ist uns viel zu gesund. Mir tät jetzt gern genießen. Keukörnerfraß. Am liebsten tätet mir Schwarzwälder Kirsch zum Frühstück. Oder so was Herzhaftes. Ja. 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Am liebsten bleibe ich mir daheim. Aber die Frau wollte einmal raus. Da hätte sie von den Kindern zum Geburtstag geschenkt bekommen. Innerhalb der Landesgrenze sollte sie sich was aussuchen. Hanoi nicht innerhalb Deutschlands, wir bleiben schon im Ländle. Wissen Sie, mir täte es nicht so gern bewegen. Ja, wissen Sie, auf der Hochzeitsreise vor 30 Jahren, da waren wir auf der Schwäbischen Eisenbahn. Da hättet mir Biberach gesehen. Aber das war ein Highlight. Hat sich die Frau gleich geschwind ein neues Gewand geholt. Mhm. Ja, ansonsten bekommt sie immer neue Lektüre für die Küche. Letztens Maultaschen immer anders. Das war eine Freude. Ha ja, ich denke schon jedes Jahr dran, an den Hochzeitstag. Da gibt es dann Spätzle für Schätzle. Das volle Romantikprogramm zum Verwöhnen. Ah, das schliebet mir, das ist uns heilig. Ha ja, da leuchtet das Äuglein vom Schätzle im Schein vom Kerzle. Ha ja, mei Frau, die hätt auch immer einen leckeren Nachspeis zubereitet. Oh, neulich, da hätt sie Träubles Küchle und Ofenschlupfer und Nonnenfürzle auf einmal geschafft. Oh, oh, das war ein leckeres Sünd. Oh, ja. Oh, das ist Arbeit da. Hm? Hm? 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Zum Schauen und Genießen. Mhm. Außerdem werdet mir anbauen am Häusle dieses Jahr. Mir kriegt auch ein Stück Land dazu. Ah ja, das ist eine gescheite Basis für die Familie. Das ist eine gesunde Investition. Das bleibt uns. Mhm. Ja. Könntet mir später auch mal vermieten für Feriengäste. Kommen dann auch was rein. Mhm. Ja. Wie? Sie hätten noch mehr Kundschaft. Bleibt ruhig. Die schaut nur. Oh ja, Traumreisen. Wie? Was hättet sie für uns? Zum Trüffelschwein. Ein neues Lokal im Ländler. Das probiert mir. Ah, können Sie einmal fragen, ob das ein Lieferdienst ist? Das kostet extra. Ha ja, das ist klar. Wissen Sie, mir hätte zwar, aber mir sagen es nicht. Ja, klappt das mit dem Lieferdienst? Ha ja, super. Wissen Sie, mir täte jetzt nicht so gern bewegen.

0: ein historischer Moment. Mareike Deutsch zur stellvertretenden Ortswehrleiterin ernannt.
1: Was 1997 in der Jugendfeuerwehr begann, wird nun zu einem besonderen Kapitel in der Geschichte der Freiwilligen Feuerwehr Sandersdorf-Brehna. Mareike Deutsch wird zur stellvertretenden Ortswehrleiterin der Ortsfeuerwehr Brehna ernannt. Damit übernimmt erstmals eine Frau eine solche Leitungsfunktion in der Freiwilligen Feuerwehr der Stadt Sandersdorf-Brehna.
2: Also angefangen hat das tatsächlich als stellvertretende Jugendwartin. Damals habe ich meinen Mann unterstützt, der Jugendwart war. Dieser hat damals die Position übernommen des stellvertretenden Ortswehrleiters und ich bin dann als Jugendwart in die Position gekommen. Ja, und da mein Mann auch quasi die Position wieder zurückhaben wollte und lieber die Kinder haben wollte und ich schon eigentlich immer schon den Wunsch hatte, ich möchte weiter hoch und mehr quasi machen können und die Jugend, die ich doch schon großgezogen habe, weiter fortführen in ihren Weg zu Gruppenführern oder halt dann auch vielleicht mal in die Führung der Ortsfeuerwehr. Das war das, was mich bewegt hat, überhaupt das anzustreben.
1: Seit fast 3 Jahrzehnten ist Mareike Deutsch in der Feuerwehr zugange. Von Kinder- und Jugendfeuerwehr über Truppführerin und Jugendwehrwartin bis zur heutigen stellvertretenden Ortswehrleiterin. Auf ihrem Weg wurde sie nicht nur von ihrer Familie, sondern auch von ihren Kameraden unterstützt.
2: Na klar, sehr gut unterstützt. Erstens durch meinen Vater in den jungen Jahren, wo man als 16-jähriges Mädchen zu den Jungs oder Männern damals kam. Und ansonsten muss ich sagen, hatte ich immer den Rückenhalt durch viele Kameraden, die mich ja von Kindheit an kennen und groß werden oder groß, wie ich aufgewachsen bin, gesehen habe. Und ja, also dieser Rückhalt war so gut wie immer da. Klar gab es immer einige Querelen, die mal da waren und welche, die es natürlich nicht toll finden. Aber die Mehrheit stand doch schon hinter mir.
1: Trotz einigen Herausforderungen, vor allem als Frau in diesem Beruf, hat Mareike Deutsch nie ihr Ziel aus den Augen gelassen und sich so bis heute hochgearbeitet.
2: Ich muss sagen, es war schon sehr steinig. Eine Frau sowieso ist schwierig bei Männern gerade gewesen. Aber ich muss sagen, ich bin immer am Ball geblieben, habe dann mein Ding gemacht.

0: gemacht. Und nachdem der Gruppenführer da war ich dann so gestärkt drinne. Und da habe ich gesagt, okay, jetzt ziehen wir das hier durch. Und nee, ich mache das. Und wenn Leute sagen, nee, du schaffst das nicht, dann motiviert denen das noch mehr, es doch zu tun und zu zeigen, ich kann es doch.
1: Ihre fachliche Kompetenz und Verantwortung beeindruckt auch die Bürgermeisterin von Sandersdorf-Brehna. Sie selbst war Teil der Auswahlentscheidung und bestätigte zusammen mit dem Stadtrat die erfolgreiche Bewerbung.
2: Ich finde es mutig. Ich weiß, es ist nicht einfach, gerade auch in so einer Männerdomäne wie die Freiwillige Feuerwehr, ist das schon was Besonderes. Und diesen Mut, den wollen wir auch gerade besonders herausstellen. Und als erste weibliche Führungskraft natürlich in der Stadt Sandersdorf-Brehna nach der Gründung. Es gab früher schon mal eine in Tscherndorf, aber jetzt, deswegen wollten wir das nochmal in einem besonderen Rahmen machen. Dieser Mut verdient Respekt, aber ich bin mir ganz sicher, sie wird ihre Aufgabe wundervoll machen, weil eben auch die ganzen Kameradinnen und Kameraden hier in Brehna hinter ihr stehen.
1: Sandersdorf-Brehna schreibt mit Mareike Deutsch als erste stellvertretende Ortswehrleiterin Stadtgeschichte. Sie selbst wünscht sich auch für die Zukunft mehr weibliche Kameradinnen in ihrer Ortsfeuerwehr.
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0: Der Mittwochvormittag wird wolkig und windig bei Temperaturen um 15 Grad. Zum Mittag bleibt es bewölkt und es bläst ein kräftiger böiger Wind aus Westen. Am Abend bleibt es unverändert bei Temperaturen um 12 Grad. In der Nacht ist es teils wolkig und in einigen Regionen klart der Himmel etwas auf. Der Donnerstag wird teils sonnig und leicht bewölkt bei Temperaturen um 14 Grad.
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Der neue Star auf dem Stiftsberg. Mit Mops Nina durchs Schloss. Im Schlossmuseum auf dem Quedlinburger Stiftsberg gibt es ab sofort tierische Unterstützung.

0: Jahrhundert kamen Mopshunde aus China nach Europa und dieser Hund ähnelt sehr stark einem Mopshund und deswegen gehen wir davon aus, dass es ein Mopshund gewesen ist.
1: Vorbild ist eine schwarze Mopshündin, die einst der Quedlinburger Äbtissin Anna-Sophie von Pfalz-Birkenfeld gehörte. Die Äbtissin soll eine ganz besondere Verbindung zu ihrer Hündin gehabt haben. So besonders, dass Nina sogar mit ihr auf einem großen Gemälde verewigt wurde.
0: Wir sehen den Hund auf einem Gemälde mit Anna-Sophie von Pfalz-Birkenfeld, einer Äbtissin aus dem 17. Jahrhundert, und sie hat sich mit ihrem Hündchen porträtieren lassen. Und wir wollten eben eine Figur, die sehr geliebt wurde, die den Memoria-Gedanken, also den Gedanken der Erinnerung auch trägt. Und genau das tut dieser Hund. Und deswegen ist es eben dieser Hund geworden, der auch ein großes Grabmal bekommen hat im Jägergarten. Also sie verkörpert perfekt den Gedanken der Erinnerung, den wir hier eben auch in der Ausstellung als großes Thema haben.
1: Und genau diese historische Nina ist zurück, allerdings in einer ganz neuen Form. Die Puppenbauerin, Figurenspielerin und Designerin Kerstin Date aus Thale hat aus der historischen Hündin eine moderne Klappmaulfigur gemacht.
2: Das ist die Nina. Nina wird das Maskottchen sein, was einerseits im Kinderheft und im Begleitmaterial auftaucht, aber und vor allen Dingen, deswegen ist sie heute hier in 3D für die Kinderführungen als Begleiter für den jeweiligen Museumsguide natürlich da sein wird und genau und ja, wahrscheinlich auch nicht immer nur konform sein wird, sondern auch mal widersprechen wird.
1: Kinderfreundlich, lebendig und vor allem bereit für ihren neuen Job im Schlossmuseum. Denn Nina soll künftig bei Kinderführungen mit dabei sein. Sie kann Fragen stellen, Geschichten erzählen und den jungen Besuchern zeigen, dass Geschichte nicht nur hinter Vitrinen steckt.
2: Also die Idee ist natürlich, dass das Maskottchen da ist, nicht nur um da zu sein, sondern tatsächlich auch als Partner für den Museumsguide an der Seite zu sein und für die Kinder natürlich als Bezugsperson, dass man einfach nochmal eine Brücke schafft, um Kindern diese ganze Schlossgeschichte auch nochmal anders zu vermitteln.
1: Und damit beginnt für die kleine Mopshündin ein neues Kapitel. Einst Lieblingshündin der Äbtissin, heute Maskottchen und Geschichtsvermittlerin auf dem Quedlinburger Stiftsberg.
3: Ausstellung erinnert an Helmut Schmidt.
4: Ausstellung erinnert an Helmut Schmidt. Der 3. Oktober erinnert an die Wiedervereinigung Deutschlands und steht für Einheit, Freiheit und Demokratie. Passend zum Tag der Deutschen Einheit zeigte das Mitmachlokal in der Kavalierstraße die Gedenkausstellung Mut zur Zukunft, Demokratie bewahren. Bei der Eröffnung war auch der SPD-Bundestagsabgeordnete Martin Kröber zu Gast. 7 Künstler präsentieren hier verschiedene Werke über Helmut Schmidt. Die Ausstellung verbindet unterschiedliche Stilrichtungen wie Expressionismus, Realismus und Kubismus. Helmut Schmidt war SPD-Politiker und der 5. Bundeskanzler Deutschlands. Er gehörte zu den prägenden Persönlichkeiten der deutschen Nachkriegsgeschichte. Die Ausstellung erinnert an sein politisches Wirken und die Bedeutung demokratischer Werte. Seit dem 28. April tourt die Ausstellung durch Deutschland und ist bis 2027 in verschiedenen Städten zu sehen. In Dessau kann sie noch bis zum 25. Oktober besucht werden. In einer zukünftigen Zeitnah-Ausgabe werden wir von RAN 1 noch einmal ausführlicher über die Vernissage berichten.

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0: Der Mittwochvormittag wird wolkig und windig bei Temperaturen um 15 Grad. Zum Mittag bleibt es bewölkt und es bläst ein kräftiger böiger Wind aus Westen. Am Abend bleibt es unverändert bei Temperaturen um 12 Grad. In der Nacht ist es teils wolkig und in einigen Regionen klart der Himmel etwas auf. Der Donnerstag wird teils sonnig und leicht bewölkt bei Temperaturen um 14 Grad.
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3: In Alrode haben Unbekannte am Sonntagnachmittag Diesel aus einem Radlader gestohlen. Die Täter brachen das Schloss des Fahrzeugs auf und gelangten so an den Tank. Insgesamt entwendeten sie rund 80 Liter Kraftstoff. Der Schaden liegt bei etwa 250 Euro. Die Polizei ermittelt wegen Diebstahls im besonders schweren Fall. Hinweise nimmt das Polizeirevier Harz unter 03941 674 293 entgegen. In Halberstadt haben Unbekannte am Sonntag zwei Packstationen in der Quedlinburger Straße aufgebrochen. Zwischen 13.45 Uhr und 21.30 Uhr verschafften sich die Täter gewaltsam Zugang zu den Schließfächern. Der entstandene Schaden wird auf rund 5.000 Euro geschätzt. Die Polizei hat ein Ermittlungsverfahren wegen Diebstahls im besonders schweren Fall eingeleitet. Zeugen werden gebeten, sich unter 03941 674 293 beim Polizeirevier Harz zu melden. Bei einem Verkehrsunfall auf der B81 bei Hasselfelde ist am Sonntagnachmittag ein Motorradfahrer schwer verletzt worden. Ein 65-jähriger Autofahrer wollte nach links auf das Gelände von Pullman City Harz abbiegen und übersah dabei einen entgegenkommenden Motorradfahrer. Der 49-jährige wurde schwer verletzt und mit einem Rettungshubschrauber in eine Klinik gebracht. An beiden Fahrzeugen entstand ein Schaden von jeweils rund 5.000 Euro. Gegen den Autofahrer wird wegen fahrlässiger Körperverletzung ermittelt. In Blankenburg ist einer 75-jährigen Frau am Mittwochmittag die Geldbörse gestohlen worden. Die Frau hatte in einem Verbrauchermarkt in der Lerchenbreite eingekauft. Als sie das Geschäft verließ, bemerkte sie, dass Unbekannte ihr Portemonnaie aus der Tasche entwendet hatten. Darin befanden sich persönliche Dokumente und 55 Euro Bargeld. Die Polizei ermittelt und bittet Zeugen um Hinweise unter 03941 674 293.
4: Einblick hinter die Tonne. Tag der offenen Tür bei der Abfallwirtschaft.
5: Mit einem solchen Andrang hatten die Organisatoren des Tages der offenen Tür bei der Abfallwirtschaft in Mertendorf nicht gerechnet. Das Interesse der Besucher schien grenzenlos. An allen Ständen, die die Mitarbeiter aufgebaut hatten, herrschte Andrang.
6: Wir haben heute hier am Standort in Gürschen unseren allerersten Tag der offenen Tür, den wir für unsere Kundinnen und Kunden vor allen Dingen gestalten, aber natürlich auch für unsere Beschäftigten.
7: Aber scheinbar ist ja das Interesse der Menschen sehr groß. Also nicht nur, dass sie ihre Mülltonnen vor der Haustür stellen, sondern die wollen auch sehen, wie funktioniert's.
6: Offensichtlich ist das so. Wir freuen uns sehr über diesen großen Zuspruch. Wir hatten jetzt gerade ein bisschen die anwesenden Gäste gezählt und wir sind jetzt schon kurz nach 12 auf knapp 2000 Gäste gekommen. Und die Veranstaltung läuft ja noch bis 16 Uhr. Also wir sind sehr zufrieden und ich glaube, wenn Sie in die Gesichter der Menschen gucken, unserer Kundinnen und Kunden, dann werden Sie auch sehr viel Lächeln sehen, Zufriedenheit und nicht nur wegen des Wetters. Ich glaube, wir haben ganz viel für unsere Kundinnen und Kunden hier organisiert. Wir haben Rundfahrten mit dem

0: Entsorgungs-LKW. Wir haben ganz viel Umweltbildung. Wir haben die Möglichkeit, heute alle drei Unternehmen, also sowohl die Exas, die Biocomp als auch die AWSAS zu erleben. Wir haben einen kleinen Wertstoffhof aufgebaut beispielsweise und Ähnliches. Also heute können unsere Kundinnen und Kunden Kreislaufwirtschaft, kommunale Kreislaufwirtschaft in Gänze hier erleben.
1: Aber es gibt ja nebenbei auch ein kleines Kulturprogramm, habe ich gesehen. Ja. Aber ein Zelt, wo wir gerade dran vorbeigelaufen sind, das war noch so, das gehört eigentlich nicht zur Abfallwirtschaft, sondern zum Gymnasium in Treusig. Wie kommt das Gymnasium in Treusig hierher zum Tag der offenen Tür?
0: Ja, das war auch eine ganz spannende Geschichte. Wir brauchten natürlich, wie für jedes Fest, Catering. Wir haben eine ganze Menge gewerbliche Caterer organisiert und durch unsere Umweltbildung haben wir Kontakt zu verschiedenen Schulen, die wir unterstützen und mit denen wir zusammenarbeiten. Und deswegen haben wir einen kleinen Wettbewerb gemacht, welche Schule denn sozusagen durch ihr Konzept, was sie uns einreichte, das beste Konzept geliefert hat und damit an diesem Tag, am heutigen Tag, Kuchen und Kaffee verkaufen kann und das Ganze natürlich für den Zweck, die Abikasse zu füllen.
1: Ja, sammelt für einen Abiball. Wie läuft denn das Geschäft heute?
2: Es läuft jetzt sehr, sehr gut. Also wir, gerade eben standen die Leute Schlange und wir haben auch noch vielen guten Kuchen. Also
1: wer hat denn da gebacken? Die Schüler oder die Eltern?
2: Also offiziell alle zusammen. Also es haben auch Großeltern mitgeholfen, die Schüler selber und natürlich die Eltern.
3: Für viele war an diesem Tag der Höhepunkt eine Mitfahrt in einem der Entsorgungsfahrzeuge, die seit dem Morgen Runden durch das Gewerbegebiet drehten.
4: Ja, ich freue mich wirklich, dass die Resonanz für unsere Rundfahrten so groß ist. Das zeigt wirklich, dass die Leute interessiert an der Technik sind und das ist ja unser Geschäft. Wir als Logistiker haben halt die Technik hier zum Vorführen und das machen wir auch ganz emsig. Wir haben ja unsere Wasserstofftankstelle, unsere Wasserstofffahrzeuge. Hier diese Rundfahrten und komplett alle Fahrzeugtypen stellen wir hier vor. Und besonders diese Rundfahrten, man sieht es, haben eine große Resonanz und das freut mich echt riesig. Das Wetter passt natürlich. Generell bin ich total glücklich, wie hier der Tag der offenen Tür angenommen wird bei uns in der Abfallwirtschaft.
1: Jeder von uns hat ja die Fahrzeuge schon auf der Straße gesehen. Aber was mich wundert, es fahren Fahrzeuge rum mit unterschiedlichen Logos. Und Sie haben mir im Vorgespräch erzählt, es gibt ein neues Logo und ich sehe es ja auch auf Ihrer Brust. Ja. Jetzt heißt es Abfallwirtschaft Burgenlandkreis. Genau, aber ja. An der Firma hat sich ja nichts geändert.
4: Richtig. Tatsächlich ist es so, dass der Bürger, ja, ich sag mal, ein bisschen unschlüssig war, für welches Problem welche unserer Firmen nun verantwortlich ist. Wir haben drei Firmen im Burgenlandkreis, die im Sinne der Abfallwirtschaft unterwegs sind. Und so ehrlich muss man sein, in keinen der Firmennamen kommt Burgenlandkreis vor. Wir sind aber für die Abfallwirtschaft im Burgenlandkreis verantwortlich. Und um diesen Außenauftritt zu bündeln, um ein Ansprechpartner für alle Probleme der Abfallwirtschaft dann zu sein und auch nach außen zu kommunizieren, haben wir uns drei Firmen, die Geschäftsführer und die Leitungsebene, verständigt und haben uns dann, ja, das kann man hier sehen, auf den Namen Abfallwirtschaft Burgenlandkreis geeinigt. Ist eingängig, zeigt die Verbundenheit zum Burgenlandkreis und es ist sowohl nach außen diese Bündelung der Abfallwirtschaft, aber auch ein bisschen zeigt es die Verbundenheit nach innen, dass wir eigentlich drei Firmen einer Sache sind, die eng zusammenarbeiten. Ja, und das war jetzt der würdige Rahmen, das mal den Banner fallen zu lassen.
1: Wir sehen es immer wieder, es kommen immer wieder Leute, die sich an die Schlange anstellen.
4: Ja.
1: Sie haben vorhin gesagt, Sie haben heute früh zum Start mit drei Fahrzeugen begonnen.
4: Ja.
1: Aber jetzt, wenn man sich umguckt, es sind ja jetzt ein paar mehr auf der Runde.
4: Also tatsächlich haben einige Kollegen, die das verantwortlich hier organisiert haben, schon gesagt, das wird hier der Renner werden, diese Rundfahrten. Wir sind früh mit drei gestartet und haben jetzt weitere Kollegen noch herangezogen und wir sind jetzt mit fünf Fahrzeugen hier im Gewerbegebiet unterwegs und zeigen, Sie sehen besonders den jungen Besuchern jetzt hier unsere Technik. Es ist auch interessant. Wir haben verschiedene Fahrzeuge, wie Sie sehen, sogar jetzt die ersten mit unserem neuen Logo. Vielleicht können wir es kurz mal. Die ersten drei Fahrzeuge mit der neuen Beschriftung. Unterschiedliche Fahrzeuge. Das ist auch tatsächlich ein Thema, das hätte ich gar nicht erwartet, dass die Bürger so interessiert sind, für was sind diese runden Sammelbehälter, also diese Rotopress.

0: welche Fraktionen sammeln die und welche Mülltonne wird mit diesen eckigen Fahrzeugen gesammelt. Ja, das sind alles so Dinge, die wir hier vorstellen, und ich bin wirklich begeistert, wie interessiert die Bürger sind, aber auch wirklich stolz, wie unsere Mitarbeiter hier Rede und Antwort stehen und mit Freude dabei sind. Also es ist ein toller Tag bisher.
1: Das wäre auch mal meine Frage gewesen. Was ist jetzt der Unterschied zwischen den eckigen und den runden, wo man die Trommel drehen sieht?
0: Ja, also
1: so ich mach's kurz in drei Sätzen.
0: Ganz kurz. Mit den runden sammeln wir die Hausmüll- und die Biomülltonnen, und die eckigen sind für Papier- und Sperrmüll. Und aus der einfach die Begründung, die Runden würden bei Papier und Sperrmüll einfach zu sehr verschleißen. Durch die rotierende Bewegung während der Sammlung schleifen sie einfach mit Sperrmüll und mit Papier diesen die Behälterwand durch. Deswegen für Sperrmüll und für Papier diese Pressplattenfahrzeuge und diese Rotopressfahrzeuge für die braune und die schwarze Tonne.
2: Natürlich waren auch die mit Wasserstoff betriebenen Fahrzeuge zu bestaunen. Damit geht die Einsparung von teurem Dieselkraftstoff und damit eine für die Kunden wichtige Frage zur Kosteneinsparung einen Schritt weiter. Nach dem Besuch der Fahrzeuge ging es für viele an die Stände, um sich Informationen rund um das Thema Abfall zu holen.
1: So, jetzt sind wir hier beim Clever Trennen. Jetzt habe ich mal eine Fachfrage. Bei uns zu Hause entsteht immer wieder der Streit, was kann denn alles in die gelbe Tonne? Bloß Plastik oder auch andere Verpackungen, eine Milchpackung, eine leere, oder was darf ich denn nun alles?
3: Die leere Milchpackung gehört auch rein. Die leere Milchpackung als Beispiel gehört auch rein.
2: Natürlich war auch für das leibliche Wohl gesorgt, und man konnte sich beim Programm vom Rundgang auf dem Gelände ausruhen. Wer den ersten Tag der offenen Tür verpasst hat, der wird wohl eine gewisse Zeit warten müssen, denn eine jährliche Wiederholung ist zurzeit nicht geplant, wie uns Hendrik Otto verriet.
4: Wir sind quasi jetzt 33 Jahre nach Bestehen, nach Gründung unserer beiden Unternehmen Exas und Biocomp und AWSAS. Und wir haben diesen großen Tag der offenen Tür zum allerersten Mal veranstaltet. Wir werden das nicht jedes Jahr machen können. Wir glauben auch, dass es wichtig ist, gewisse Ankerpunkte zu setzen, aber es nicht sozusagen jedes Jahr zu wiederholen, zum Allgemeingut werden zu lassen. Ja? Wir werden auswerten, wie dieser Tag gelaufen ist, und werden uns dann entscheiden, auf welche Art und Weise, in welcher Größe, an welchem Ort wir wieder einen Tag der offenen Tür machen, aber sicherlich nicht sofort im nächsten oder im übernächsten Jahr. Wir wollen das gezielt, und damit, denken wir, sind wir gut in einer Planung. Wir brauchen relativ lange Vorlauf für so eine Planung, und wir glauben, damit unseren Kunden am besten entgegentreten zu können.
2: Viele weitere Informationen bietet auch die Internetseite der Abfallwirtschaft Burgenlandkreis. Und wenn das nächste Mal Ihre Mülltonnen geleert werden, dann freuen sich die Mitarbeiter ganz sicher über ein freundliches Dankeschön.

Biosphärenreservate. Das sind großflächige Modellregionen für komplex strukturierte Kulturlandschaften, in denen ein dauerhaft umweltgerechter Umgang mit natürlichen Ressourcen verfolgt wird. Die Gebiete schließen sowohl unbeeinflusst gelassene Bereiche, Naturschutzgebiete und Landschaftsschutzgebiete als auch Wohn- und Wirtschaftsflächen ein. Die Nutzung durch den Menschen ist also, bei Berücksichtigung der Umweltverträglichkeit, Bestandteil der Konzeption. Insbesondere die ordnungsgemäße, umweltgerechte Landwirtschaft und der naturnahe Tourismus werden diesen Ansprüchen gerecht. 1990 wurde unter Einbeziehung früherer ernannter Biosphärenreservate das etwa 43.000 Hektar große Biosphärenreservat Mittlere Elbe geschaffen. Später wurde es auf jetzt 125.510 Hektar ausgedehnt und somit fast verdreifacht. Auf einer Strecke von etwas über 300 Kilometern entlang der

0: In der Elbe finden sich zahlreiche Tier- und Pflanzenarten in diesem einzigartigen Schutzgebiet.
1: Also nur hier an der Elbe, in diesem Gebiet, gibt es Auenwälder. Das sind sozusagen die Regenwälder Europas. Dort gibt es die höchste Dichte an Tier- und Pflanzenarten überhaupt. Ähnlich wie in den tropischen Regenwäldern. Also unter anderem an einem Frühjahrsmorgen kann man in einem Auenwald über 80 Vogelarten singen hören. Jedenfalls derjenige, der die unterscheiden kann. Aber auch das Konzert ist ein tolles Erlebnis. Und es gibt nirgendwo in Deutschland und in Mitteleuropa so weite Flussauen und natürliche Flusslandschaften wie hier.
0: Mit der Anerkennung der Flusslandschaft Elbe 1997 ist ein erweitertes UNESCO-Biosphärenreservat entstanden.
1: Biosphärenreservat ist seit 1979 anerkannt von UNESCO, ist also das älteste UNESCO-Schutzgebiet in Deutschland überhaupt. Weltkulturerbe sind wir mit dem Gartenreich des Wörlitz auf über 14.000 Hektar. Das ist seit 2000 und das Gartenreich selber gehört auch seit 1988 zum Biosphärenreservat. Und eine Voraussetzung dafür ist einfach, dass es ein gutes Management gibt. Das ist also einerseits die Kulturstiftung der Wörlitz und auch wir als Biosphärenreservatsverwaltung mit vielen verschiedenen Partnern. Und zum anderen braucht es eben einfach eine gute Naturausstattung. Also das an Natur und Landschaft, was wir hier, was die Generationen vor uns hier übergeben haben. Und wir wollen weiter damit gut umgehen und das auch an die nächsten Generationen übergeben.
0: Mittelelbe ist der sachsen-anhaltische Teilbereich des größten deutschen Biosphärenreservates. Der zentrale Verwaltungssitz ist die Karpenmühle zwischen Dessau und Oranienbaum. Das Auenhaus entstand als Expo-Projekt im Jahr 2000 und wird derzeit im Innenraum für eine neue Ausstellung umgebaut. Auf dem Außengelände befindet sich eine Biberburg, die 20 Besuchern Platz bietet und über den hier ansässigen Elbebiber informiert. Auf dem Weg in das nördliche Informationszentrum Haus der Flüsse in Havelberg kommt man mit den größten naturbelassenen Auenwäldern Europas in Kontakt.
1: Wir sind in der schönen Lage, dass der beliebteste deutsche Radweg, der Elbe-Radweg, quer durchs Gebiet geht. Und der ist so gelegt, dass man Natur und Landschaft, aber auch Land und Leute erleben kann, ohne eigentlich Natur und Landschaft zu schaden. Von da aus kann man links und rechts vieles weiter erleben. Und diese Zonierung, die wir vorhin angesprochen haben, also das gibt eben Zonen, wo keine Nutzung ist. Es gibt aber auch Zonen, wo Nutzung in unterschiedlichem Grade möglich ist. Und bei der Größe des Gebietes ist Platz für Tourismus im guten Sinne, ohne die Natur zu kurz kommen zu lassen.

0: Die Mischung aus Naturschutz und Nutzbarmachung des Gebietes ist es, was das UNESCO-Biosphärenreservat ausmacht. Das Naturschutzprojekt Mittlere Elbe hat Besonderheiten wie den letzten noch zusammenhängenden großen Auenwald an der Elbe, Stromtalwiesen mit einer hohen Artenvielfalt und eine Flusslandschaft mit teilweise noch natürlichen Talrändern und Hochwasserdeichen. Aber auch eine artenreiche Tierwelt ist vertreten.
1: Es sind über 300 Vogelarten nachgewiesen. Es gibt wenige Lebensräume in Deutschland, wo das überhaupt der Fall ist. Eigentlich nur noch im Wattenmeer. Also ist ja auch bekannt, also eigentlich von den Großlandschaften. International sind die Elblandschaft und das Wattenmeer eigentlich die besonderen Landschaften, die Deutschland international zu bieten hat. Ja, ansonsten also von der Vogelwelt, Adler, Seeadler, Fischadler sind eigentlich fast jeder Jahreszeit zu erleben. Fischadler sind im Winter auf dem Zug, aber Seeadler sind das ganze Jahr da. Kraniche sind gut zu erleben. Es ist die größte Weißstorchpopulation überhaupt in Deutschland entlang dieses Flusses. Und dann nehmt Lorche, also die Rotbauchunke, unscheinbar, aber ein kleiner Lorch sozusagen, den man immer hört. Im Frühjahr ist das so ein Geräusch, wenn man das einmal gehört hat, bekommt man es mit. Und ja, von der Vogelwelt akustisch, dieses Vogelkonzert im Auenwald oder im Schilf, dort wo eben große Schilfkomplexe sind, das ist schon ein einmaliges Erlebnis in Morgenstunden. Und nirgendwo gibt es so viele Nachtigallen wie hier.
0: Zudem tummeln sich an den vielen alten Flussläufen Kormorane, hunderte Graugänse, aber auch Stockenten und Haubentaucher. Besonders stolz ist man auf die Farne, welche im Wasser prächtig gedeihen. Seit kurzer Zeit

Außerdem gibt es entlang der Elbe besondere Schutzgebiete. Natura 2000 ist ein zusammenhängendes europäisches Netz von besonders wichtigen Schutzgebieten. Alle Länder haben sich darauf verständigt, bestimmte Gebiete, die besondere Biotope darstellen oder besonders schützenswerten Tieren und Pflanzen einen Lebensraum bieten, als Natura 2000-Gebiete zu melden und auszuweisen. Das Schutzgebiet befindet sich südlich der Stadt Stendal und beschränkt sich größtenteils auf den Flusslauf des Tangers, einschließlich seiner Nebenarme und zulaufenden Gräben im Tangergebiet bis zur Mündung in die Elbe bei Tangermünde. Im weiteren Verlauf kommt man zum nächsten Biosphärenreservatsinformationspunkt. Die Hansestadt Havelberg bildet den nördlichsten Punkt des Reservats auf sachsen-anhaltischem Grund. Hier, wo die Havel in die Elbe mündet, befindet sich das Haus der Flüsse. Hier wird das Flusssystem Elbe-Havel mit seinen Auenlandschaften, die Lebensräume mit der dazugehörigen Tier- und Pflanzenwelt sowie die Nutzung der Region durch den Menschen präsentiert. Die Besucher erhalten auch Informationen zum Weltnetz der UNESCO-Biosphärenreservate und zum europäischen Schutzgebietssystem Natura 2000. Somit dient das Haus der Flüsse als Ort für Informations- und Bildungsarbeit. Es ist fast unmöglich, die Vielfalt und Schönheit des Biosphärenreservates Mittlere Elbe in einem kurzen Film zusammenzufassen. Wann kommen Sie und erkunden die Natur entlang der Elbe?

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0: Der Mittwochvormittag wird wolkig und windig bei Temperaturen um 15 Grad. Zum Mittag bleibt es bewölkt und es bläst ein kräftiger böiger Wind aus Westen. Am Abend bleibt es unverändert bei Temperaturen um 12 Grad. In der Nacht ist es teils wolkig und in einigen Regionen klart der Himmel etwas auf. Der Donnerstag wird teils sonnig und leicht bewölkt bei Temperaturen um 14 Grad.
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Klimaschutz durch nachhaltige Mobilität. Stadtradeln Ergebnis wird vorgestellt. ...372 Menschen beteiligen sich in der Kreisstadt beim Stadtradeln. Und das mit einer erstaunlichen Distanz. Insgesamt kommen sie alle auf über 68.000 Kilometer. Dabei werden mehr als 11 Tonnen CO2 gespart. Vor dem Rathaus werden dafür die besten Teams geehrt. 38 verschiedene Gruppen nehmen in diesem Jahr teil. Die Domradler Halberstadt können sich mit mehr als 10.000 gefahrenen Kilometern die weiteste Strecke verbuchen. Doch sie sind nicht die einzigen. Als Verein setzen sich die Rollradler 2026 an die Spitze. Man sieht hier eine durchmischte Fahrradlandschaft in der Kreisstadt. Sie alle tragen mit dem Radfahren zum Klimaschutz bei. Auf den Aktionszeitraum soll sich das Ganze natürlich nicht beschränken. Und auch in Zukunft lohnt es sich, beispielsweise den Arbeitsweg mit dem Rad zu bestreiten.

0: Endspurt für die Köche. Der Kampf um den Meistertitel.
1: An die Kochlöffel, fertig und los, hieß es für drei angehende Meisterköche. Nach 10 Jahren kehrte die Küchenmeisterprüfung erstmals wieder in die Region zurück. Am 25. und 26. September ging es im anhaltischen Berufsschulzentrum Hugo Junkers in Dessau-Roßlau für die Teilnehmer um den praktischen Teil ihres Meisterabschlusses.
2: Also heute legen 3 von 6 Köchen ihre Küchenmeisterprüfung im praktischen Teil ab. Also sprich, es wird heute hier ganz intensiv gekocht. Und durch die Prüfungskommission wird dann auch bewertet und es wird herausgefunden, ob die bisher Köche sich zukünftig Küchenmeister nennen können. Es ist für nahezu alle schon ein gebührender Abschluss. Wir haben einen, der noch einen Teil in der theoretischen Prüfung sich dem noch mitstellen muss. Es ist so, dass man als Küchenmeister auf der einen Seite natürlich meisterlich die Küche repräsentiert, aber bei einer Meisterausbildung, oder es ist ja keine Ausbildung, sondern es ist eine Fortbildung, qualifiziert man sich insofern, dass man auch noch rechtliche Aspekte lernt, dass man lernt zu planen, zu kalkulieren. Also es geht darum, dass man auch als Führungskraft zukünftig tätig sein kann und das Unternehmen intensiv unterstützt. Also auch die betriebswirtschaftlichen und rechtlichen Aspekte werden in der theoretischen Prüfung mit getestet.
1: Nach 10-jähriger Pause wurde die Küchenmeisterprüfung erstmals wieder in der Bauhausstadt abgelegt. Die IHK Halle Dessau unterstützte die Rückkehr und übernahm die Prüfung. Damit soll auch die regionale Gastronomie wieder neuen Schwung bekommen. Denn als Küchenmeister geht es längst nicht mehr nur ums Kochen. Auch Organisation, Wirtschaftlichkeit und die Führung eines Teams gehören dazu.
2: Es ist ja so, es ist eine herausfordernde Prüfung. Man braucht also junge Köche, die, nachdem sie Koch geworden sind, ein paar Jahre im Beruf gearbeitet haben, sagen, ich mache das noch berufsbegleitend. Also die jungen Menschen haben hier 2 Jahre lang berufsbegleitend nachmittags, abends zusätzliches Wissen erworben, haben auf Deutsch gesagt wirklich richtig gebüffelt, um dann sich Küchenmeister nennen zu können. Und das haben wir über Jahre hinweg leider nicht genügend junge Leute gehabt, die sich dieser Herausforderung

0: Herausforderung gestellt haben. Insofern sind wir sehr froh, dass es das jetzt Gott sei Dank wieder gibt. Also es gab einen Vorbereitungskurs, der im IHK-Bildungszentrum absolviert wurde. Und jetzt zum Schluss gibt es jetzt eine Abschlussprüfung.
1: Für die drei Teilnehmer hieß es am 26. September Warenkorb auf, Menüplan, kalkulieren, organisieren und schließlich 5 Gänge für 6 Gäste auf die Teller bringen. Am Ende wurde das Gesamtpaket bewertet. Nicht nur das Essen, sondern auch die Organisation und der gesamte Ablauf flossen in die Bewertung ein. Wer hier überzeugte, kann sich am Ende über den Küchenmeistertitel freuen.
0: Also heute haben die Köche einen Warenkorb bekommen und müssen ausgehend von diesem Warenkorb in einer sehr überschaubaren Zeit ein anspruchsvolles 5-Gänge-Menü machen. Das ist an jedem Tisch heute auch anders, weil der jeweilige Koch aus den verschiedenen Zutaten eben das ein oder andere herauszaubert. Sehr lecker. Also ich bin kein Prüfer, also ich bin sozusagen nur stiller Koster und Genießer, aber ich kann sagen, alles was bisher war, war zum Genießen.
1: Die praktische Prüfung bildet den Abschluss einer 2-jährigen Weiterbildung am IHK-Bildungszentrum Halle-Dessau. Mit der Wiederaufnahme der Küchenmeisterprüfung wird die Gastronomie in der Region gestärkt und Fachkräften der Weg in die Führungsverantwortung eröffnet. Für die nächsten Teilnehmer geht es am 9. und 10. Oktober weiter. Dann steht auch für Sie die praktische Prüfung zum Küchenmeister an.
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3: Sternenzauber Traumreisen hören. Sie wünschen? Wie? Was hättet ihr zum Frühstück? Ein Seitenbacher Müsli. Hanoi, das ist uns viel zu gesund. Wir täten es gern genießen. Kein Körnerfraß. Am liebsten tätet mir Schwarzwälder Kirsch zum Frühstück. Oder so was Herzhaftes. Ja. Traumreisen. Am liebsten bleibe ich mir daheim. Aber die Frau wollte einmal raus. Da hätte sie es von den Kindern zum Geburtstag geschenkt bekommen. Innerhalb der Landesgrenze sollte sie sich was aussuchen. Hanoi nicht innerhalb Deutschlands, wir bleiben schon im Ländle. Wissen Sie, wir täten es nicht so gern bewegen. Ja, wissen Sie, auf der Hochzeitsreise vor 30 Jahren, da waren wir auf der Schwäbischen Eisenbahn. Da hätten wir Biberach gesehen. Und das war ein Highlight. Hat sich die Frau gleich geschwind ein neues Gewand geholt. Mhm. Ja, ansonsten bekommen sie immer neue Lektüre für die Küche. Letztens Maultaschen immer anders. Das war eine Freude. Ha ja, ich denke schon jedes Jahr dran an den Hochzeitstag. Da gibt es dann Spätzle für Schätzle. Das volle Romantikprogramm zum Verwöhnen. Ah, das schliebet mir, das ist uns heilig. Ha ja, da leuchtet's Äuglein vom Schätzle im Schein vom Kerzle. Ha ja, meine Frau, die hat auch immer einen leckeren Nachspeis zubereitet. Neulich, da hätt sie Träubles Püchle und Ofenschlupfer und Nonnenfürzle auf einmal geschafft. Und das war ein leckeres Sünd. Oh, ja. Und das ist Arbeit da. Ja. Hanoi, ich bin treu. Nur zum Schauen und genieße. Mhm. Außerdem werdet mir anbauen am Häusel dieses Jahr. Mir kriegt ein Stück Land dazu. Ah ja. Das ist eine gescheite Basis für die Familie. Das ist eine gesunde Investition. Das bleibt uns. Mhm. Ja. Könntet mir später einmal vermieten für Feriengäste. Kommen dann auch was? Nein. Mhm. Ja. Wie? Sie hättet noch mehr Kundschaft. Bleibet ruhig. Die schaut nur. Oh ja, Traumreisen. Wie? Was hättet sie für uns? Zum Trüffelschwein. Ein neues Lokal im Ländler. Das probiert mir. Ah, können Sie einmal fragen, ob das ein Lieferdienst ist? Das kostet extra. Ha ja, das ist klar. Wissen Sie, mir hätte zwar, aber mir sagen es nicht. Ja, klappt das mit dem Lieferdienst? Ha ja, super. Wissen Sie, mir täte es nicht so gern befehlen, gell?

0: ein historischer Moment. Mareike Deutsch zur stellvertretenden Ortswehrleiterin ernannt.
1: Was 1997 in der Jugendfeuerwehr begann, wird nun zu einem besonderen Kapitel in der Geschichte der Freiwilligen Feuerwehr Sandersdorf-Brehna. Mareike Deutsch wird zur stellvertretenden Ortswehrleiterin der Ortsfeuerwehr Brehna ernannt. Damit übernimmt erstmals eine Frau eine solche Leitungsfunktion in der Freiwilligen Feuerwehr der Stadt Sandersdorf-Brehna.
2: Also angefangen hat das tatsächlich als stellvertretende Jugendwartin. Damals habe ich meinen Mann unterstützt, der Jugendwart war. Dieser hat damals die Position übernommen des stellvertretenden Ortswehrleiters und ich bin dann als Jugendwart in die Position gekommen. Ja, und da mein Mann auch quasi die Position wieder zurückhaben wollte und lieber die Kinder haben wollte und ich schon eigentlich immer schon den Wunsch hatte, ich möchte weiter hoch und mehr quasi machen können und die Jugend, die ich doch schon großgezogen habe, weiter fortführen in ihren Weg zu Gruppenführern oder halt dann auch vielleicht mal in die Führung der Ortsfeuerwehr. Das war das, was mich bewegt hat, überhaupt das anzustreben.
1: Seit fast 3 Jahrzehnten ist Mareike Deutsch in der Feuerwehr zugange. Von Kinder- und Jugendfeuerwehr über Truppführerin und Jugendwehrwartin bis zur heutigen stellvertretenden Ortswehrleiterin. Auf ihrem Weg wurde sie nicht nur von ihrer Familie, sondern auch von ihren Kameraden unterstützt.
2: Na klar, sehr gut unterstützt. Erstens durch meinen Vater in den jungen Jahren, wo man als 16-jähriges Mädchen zu den Jungs oder Männern damals kam. Und ansonsten muss ich sagen, hatte ich immer den Rückenhalt durch viele Kameraden, die mich ja von Kindheit an kennen und groß werden oder groß, wie ich aufgewachsen bin, gesehen habe. Und ja, also dieser Rückhalt war so gut wie immer da. Klar gab es immer einige Querelen, die mal da waren und welche, die es natürlich nicht toll finden. Aber die Mehrheit stand doch schon hinter mir.
1: Trotz einigen Herausforderungen, vor allem als Frau in diesem Beruf, hat Mareike Deutsch nie ihr Ziel aus den Augen gelassen und sich so bis heute hochgearbeitet.
2: Ich muss sagen, es war schon sehr steinig. Eine Frau sowieso ist schwierig bei Männern gerade gewesen. Aber ich muss sagen, ich bin immer am Ball geblieben, habe dann mein Ding gemacht. Und nachdem der Gruppenführer da war ich dann so gestärkt drin. Und dann habe ich gesagt, okay, jetzt ziehen wir das hier durch. Und nee, ich mache das. Und wenn Leute sagen, nee, du schaffst das nicht, dann motiviert ihn das noch mehr, es doch zu tun und zu zeigen, ich kann es doch.
1: Ihre fachliche Kompetenz und Verantwortung beeindruckt auch die Bürgermeisterin von Sandersdorf-Brehna. Sie selbst war Teil der Auswahlentscheidung und bestätigte zusammen mit dem Stadtrat die erfolgreiche Bewerbung.
3: Ich finde es mutig. Ich weiß, es ist nicht einfach, gerade auch in

0: so einer Männerdomäne wie die Freiwillige Feuerwehr, ist das schon was Besonderes. Und diesen Mut, den wollen wir auch gerade besonders herausstellen. Und als erste weibliche Führungskraft natürlich in der Stadt Sandersdorf-Brehna nach der Gründung. Es gab früher schon mal eine in Tscherndorf, aber jetzt, deswegen wollten wir das nochmal in einem besonderen Rahmen machen. Dieser Mut verdient Respekt, aber ich bin mir ganz sicher, sie wird ihre Aufgabe wundervoll machen, weil eben auch die ganzen Kameradinnen und Kameraden hier in Brehna hinter ihr stehen.
1: Sandersdorf-Brehna schreibt mit Mareike Deutsch als erste stellvertretende Ortswehrleiterin Stadtgeschichte. Sie selbst wünscht sich auch für die Zukunft mehr weibliche Kameradinnen in ihrer Ortsfeuerwehr.
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0: Der Mittwochvormittag wird wolkig und windig bei Temperaturen um 15 Grad. Zum Mittag bleibt es bewölkt und es bläst ein kräftiger böiger Wind aus Westen. Am Abend bleibt es unverändert bei Temperaturen um 12 Grad. In der Nacht ist es teils wolkig und in einigen Regionen klart der Himmel etwas auf. Der Donnerstag wird teils sonnig und leicht bewölkt bei Temperaturen um 14 Grad.
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0: Der neue Star auf dem Stiftsberg. Mit Mops Nina durchs Schloss. Im Schlossmuseum auf dem Quedlinburger Stiftsberg gibt es ab sofort tierische Unterstützung. Sie heißt Nina, ist ziemlich klein, hat große Augen und eine ziemlich lange Geschichte. Denn Nina ist keine gewöhnliche Museumsfigur.
1: Also wir haben recherchiert dazu, welche Hunde damals an Höfen gehalten wurden. Es waren Jagdhunde oder auch Schoßhunde. Nun mussten wir bei diesem Hund tatsächlich erstmal herausfinden, ob es ein Jagdhund oder ein Schoßhund ist. Aber er ähnelt keinem Jagdhund und es wäre auch untypisch gewesen, dass eine Äbtissin sich mit einem Jagdhund, der auf einem Tisch positioniert ist, porträtieren lässt. Und so sind wir davon ausgegangen, dass es eben ein Schoßhund ist und im 17. Jahrhundert

0: wir wollten eben eine Figur, die sehr geliebt wurde, die den Memoria-Gedanken, also den Gedanken der Erinnerung auch trägt. Und genau das tut dieser Hund. Und deswegen ist es eben dieser Hund geworden, der auch ein großes Grabmal bekommen hat im Jägergarten. Also sie verkörpert perfekt den Gedanken der Erinnerung, den wir hier eben auch in der Ausstellung als großes Thema haben.
1: Und genau diese historische Nina ist zurück. Allerdings in einer ganz neuen Form. Die Puppenbauerin, Figurenspielerin und Designerin Kerstin Date aus Thale hat aus der historischen Hündin eine moderne Klappmaulfigur gemacht.
2: Das ist die Nina. Nina wird das Maskottchen sein, was einerseits im Kinderheft und im Kleidmaterial auftaucht, aber und vor allen Dingen, deswegen ist sie heute hier in 3D für die Kinderführungen als Begleiter für den jeweiligen Museumsguide natürlich da sein wird und genau. Und ja, wahrscheinlich auch nicht immer nur konform sein wird, sondern auch mal widersprechen wird.
1: Kinderfreundlich, lebendig und vor allem bereit für ihren neuen Job im Schlossmuseum. Denn Nina soll künftig bei Kinderführungen mit dabei sein. Sie kann Fragen stellen, Geschichten erzählen und den jungen Besuchern zeigen, dass Geschichte nicht nur hinter Vitrinen steckt.
2: Also die Idee ist natürlich, dass das Maskottchen da ist, nicht nur um da zu sein, sondern tatsächlich auch als Partner für den Museumsguide an der Seite zu sein und für die Kinder natürlich als Bezugsperson, dass man einfach nochmal eine Brücke schafft, um Kindern diese ganze Schlossgeschichte auch nochmal anders zu vermitteln.
1: Und damit beginnt für die kleine Mopshündin ein neues Kapitel. Einst Lieblingshündin der Äbtissin, heute Maskottchen und Geschichtsvermittlerin auf dem Quedlinburger Stiftsberg.
3: Ausstellung erinnert an Helmut Schmidt.
4: Ausstellung erinnert an Helmut Schmidt. Der 3. Oktober erinnert an die Wiedervereinigung Deutschlands und steht für Einheit, Freiheit und Demokratie. Passend zum Tag der Deutschen Einheit zeigte das Mitmachlokal in der Kavalierstraße die Gedenkausstellung Mut zur Zukunft, Demokratie bewahren. Bei der Eröffnung war auch der SPD-Bundestagsabgeordnete Martin Kröber zu Gast. 7 Künstler präsentieren hier verschiedene Werke über Helmut Schmidt. Die Ausstellung verbindet unterschiedliche Stilrichtungen wie Expressionismus, Realismus und Kubismus. Helmut Schmidt war SPD-Politiker und der 5. Bundeskanzler Deutschlands. Er gehörte zu den prägenden Persönlichkeiten der deutschen Nachkriegsgeschichte. Die Ausstellung erinnert an sein politisches Wirken und die Bedeutung demokratischer Werte. Seit dem 28. April tourt die Ausstellung durch Deutschland und ist bis 2027 in verschiedenen Städten zu sehen. In Dessau kann sie noch bis zum 25. Oktober besucht werden. In einer zukünftigen Zeitnah-Ausgabe werden wir von RAN 1 noch einmal ausführlicher über die Vernissage berichten.

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Der Mittwochvormittag wird wolkig und windig bei Temperaturen um 15 Grad. Zum Mittag bleibt es bewölkt und es bläst ein kräftiger böiger Wind aus Westen. Am Abend bleibt es unverändert bei Temperaturen um 12 Grad.

0: Grad. In der Nacht ist es teils wolkig und in einigen Regionen klart der Himmel etwas auf. Der Donnerstag wird teils sonnig und leicht bewölkt bei Temperaturen um 14 Grad.
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3: In Alrode haben Unbekannte am Sonntagnachmittag Diesel aus einem Radlader gestohlen. Die Täter brachen das Schloss des Fahrzeugs auf und gelangten so an den Tank. Insgesamt entwendeten sie rund 80 Liter Kraftstoff. Der Schaden liegt bei etwa 250 Euro. Die Polizei ermittelt wegen Diebstahls im besonders schweren Fall. Hinweise nimmt das Polizeirevier Harz unter 03941 674 293 entgegen. In Halberstadt haben Unbekannte am Sonntag zwei Packstationen in der Quedlinburger Straße aufgebrochen. Zwischen 13.45 Uhr und 21.30 Uhr verschafften sich die Täter gewaltsam Zugang zu den Schließfächern. Der entstandene Schaden wird auf rund 5.000 Euro geschätzt. Die Polizei hat ein Ermittlungsverfahren wegen Diebstahls im besonders schweren Fall eingeleitet. Zeugen werden gebeten, sich unter 03941 674 293 beim Polizeirevier Harz zu melden. Bei einem Verkehrsunfall auf der B81 bei Hasselfelde ist am Sonntagnachmittag ein Motorradfahrer schwer verletzt worden. Ein 65-jähriger Autofahrer wollte nach links auf das Gelände von Pullman City Harz abbiegen und übersah dabei einen entgegenkommenden Motorradfahrer. Der 49-Jährige wurde schwer verletzt und mit einem Rettungshubschrauber in eine Klinik gebracht. An beiden Fahrzeugen entstand ein Schaden von jeweils rund 5.000 Euro. Gegen den Autofahrer wird wegen fahrlässiger Körperverletzung ermittelt. In Blankenburg ist einer 75-jährigen Frau am Mittwochmittag die Geldbörse gestohlen worden. Die Frau hatte in einem Verbrauchermarkt in der Lerchenbreite eingekauft. Als sie das Geschäft verließ, bemerkte sie, dass Unbekannte ihr Portemonnaie aus der Tasche entwendet hatten. Darin befanden sich persönliche Dokumente und 55 Euro Bargeld. Die Polizei ermittelt und bittet Zeugen um Hinweise unter 03941 674 293.
4: Einblick hinter die Tonne. Tag der offenen Tür bei der Abfallwirtschaft.
5: Mit einem solchen Andrang hatten die Organisatoren des Tages der offenen Tür bei der Abfallwirtschaft in Mertendorf nicht gerechnet. Das Interesse der Besucher schien grenzenlos. An allen Ständen, die die Mitarbeiter aufgebaut hatten, herrschte Andrang.
6: Wir haben heute hier am Standort in Gürschen unseren allerersten Tag der offenen Tür, den wir für unsere Kundinnen und Kunden vor allen Dingen gestalten, aber natürlich auch für unsere Beschäftigten.
7: Aber scheinbar ist ja das Interesse der Menschen sehr groß. Also nicht nur, dass sie ihre Mülltonnen vor der Haustür stellen, sondern die wollen auch sehen, wie funktioniert's.
6: Offensichtlich ist das so. Wir freuen uns sehr über diesen großen Zuspruch. Wir hatten jetzt gerade ein bisschen die anwesenden Gäste gezählt und wir sind jetzt schon kurz nach 12 auf knapp 2000 Gäste gekommen. Und die Veranstaltung läuft ja noch bis 16 Uhr. Also wir sind sehr zufrieden und ich glaube, wenn Sie in die Gesichter der Menschen gucken, unserer Kundinnen und Kunden, dann werden Sie auch sehr viel Lächeln sehen, Zufriedenheit und nicht nur wegen des Wetters. Ich glaube, wir haben ganz viel für unsere Kundinnen und Kunden hier organisiert. Wir haben Rundfahrten mit dem Entsorgungs-LKW. Wir haben ganz viel Umweltbildung. Wir haben die Möglichkeit, heute alle drei Unternehmen, also sowohl die Exas, die Biocomp als auch die AWSAS zu erleben. Wir haben einen kleinen Wertstoffhof aufgebaut beispielsweise und Ähnliches. Also heute können unsere Kundinnen und Kunden Kreislaufwirtschaft, kommunale Kreislaufwirtschaft in Gänze hier erleben.
7: Aber es gibt ja nebenbei auch ein kleines Kulturprogramm, habe ich gesehen. Ja. Aber ein Zelt, wo wir gerade dran vorbeigelaufen sind, das war noch so, das gehört eigentlich nicht zur Abfallwirtschaft, sondern zur zum Gymnasium in Treusig. Wie kommt das Gymnasium in Treusig hierher zum Tag der offenen Tür?
6: Ja, das war auch eine ganz spannende Geschichte. Wir brauchten natürlich, wie für jedes Fest, Catering. Wir haben eine ganze Menge gewerbliche Caterer organisiert und durch unsere Umweltbildung haben wir Kontakt zu verschiedenen Schulen, die wir unterstützen und mit denen wir zusammenarbeiten. Und deswegen haben wir einen kleinen Wettbewerb gemacht, welche Schule denn sozusagen durch ihr Konzept, was sie uns einreichte, das beste Konzept geliefert hat und damit an diesem Tag, am heutigen Tag, Kuchen und Kaffee verkaufen kann und das Ganze natürlich für den Zweck, die Abikasse zu füllen.
7: Ja, sammelt für einen Abiball. Wie läuft denn das Geschäft heute?
8: Es läuft jetzt sehr, sehr gut. Also wir, gerade eben standen die Leute Schlange und wir haben auch noch vielen guten Kuchen. Also
7: wer hat denn da gebacken? Die Schüler oder die Eltern?
8: Also offiziell alle zusammen. Also es haben auch Großeltern mitgeholfen, die Schüler selber und natürlich die Eltern.
5: Für viele war an diesem Tag der Höhepunkt eine Mitfahrt in einem der Entsorgungsfahrzeuge, die seit dem Morgen Runden durch das Gewerbegebiet drehten.
9: Ja, ich freue mich wirklich, dass die Resonanz für unsere Rundfahrten so groß ist. Das zeigt wirklich, dass die Leute interessiert an der Technik sind. Und das ist ja unser Geschäft. Wir als Logistiker haben halt die Technik hier zum Vorführen. Und das machen wir auch ganz emsig. Wir haben ja unsere Wasserstofftankstelle, unsere Wasserstofffahrzeuge. Hier diese Rundfahrten und komplett alle Fahrzeugtypen stellen wir hier vor. Und besonders diese Rundfahrten, man sieht es, haben eine große Resonanz und das freut mich echt riesig. Das Wetter passt natürlich. Generell bin ich total glücklich, wie hier der Dach der offenen Tür angenommen wird bei uns in der Abfallwirtschaft.
7: Jeder von uns hat ja die Fahrzeuge schon auf der Straße gesehen. Aber was mich wundert, es fahren Fahrzeuge rum mit unterschiedlichen Logos. Und Sie haben mir im Vorgespräch erzählt, es gibt ein neues Logo und ich sehe es ja auch auf Ihrer Brust. Ja. Jetzt heißt es Abfallwirtschaft Burgenlandkreis.
9: Genau,
7: aber ja. An der Firma hat sich ja nichts geändert.
9: Richtig. Tatsächlich ist es so, dass der Bürger, ja, ich sag mal, ein bisschen unschlüssig war, für welches Problem welche unserer Firmen nun verantwortlich ist. Wir haben drei Firmen im Burgenlandkreis, die im Sinne der Abfallwirtschaft unterwegs sind. Und so ehrlich muss man sein, in keinen der Firmennamen kommt Burgenlandkreis vor. Wir sind aber für die Abfallwirtschaft im Burgenlandkreis verantwortlich. Und um diesen Außenauftritt zu bündeln, um ein Ansprechpartner für alle Probleme der Abfallwirtschaft dann zu sein und auch nach außen zu kommunizieren, haben wir uns drei Firmen, die Geschäftsführer und die Leitungsebene, verständigt und haben uns dann, ja, das kann man hier sehen, auf den Namen Abfallwirtschaft Burgenlandkreis geeinigt. Ist eingängig, zeigt die Verbundenheit zum Burgenlandkreis und es ist sowohl nach außen diese Bündelung der Abfallwirtschaft, aber auch ein bisschen zeigt es die Verbundenheit nach innen, dass wir eigentlich drei Firmen einer Sache sind, die eng zusammenarbeiten. Ja, und das war jetzt der würdige Rahmen, das mal den Banner fallen zu lassen.
7: Wir sehen es immer wieder, es kommen immer wieder Leute, die sich an die Schlange anstellen.
9: Ja.
7: Sie haben vorhin gesagt, Sie haben heute früh zum Start mit drei Fahrzeugen begonnen.
9: Ja.
7: Aber jetzt, wenn man sich umguckt, es sind ja jetzt ein paar mehr auf der Runde.
9: Also tatsächlich haben einige Kollegen, die das verantwortlich hier organisiert haben, schon gesagt, das wird hier der Renner werden, diese Rundfahrten. Wir sind früh mit drei gestartet und haben jetzt weitere Kollegen noch herangezogen und wir sind jetzt mit fünf Fahrzeugen hier im Gewerbegebiet unterwegs und zeigen, Sie sehen besonders den Jungbesuchern jetzt hier unsere Technik. Es ist auch interessant. Wir haben verschiedene Fahrzeuge, wie Sie sehen, sogar jetzt die ersten mit unserem neuen Logo. Vielleicht können wir es kurz mal. Die ersten drei Fahrzeuge mit der neuen Beschriftung. Unterschiedliche Fahrzeuge. Das ist auch tatsächlich ein Thema, das hätte ich gar nicht erwartet, dass die Bürger so interessiert sind, für was sind diese runden Sammelbehälter, also diese Rotopress, welche Fraktionen sammeln die und welche Mülltonne wird mit diesen eckigen Fahrzeugen gesammelt. Ja, das sind alles so Dinge, die wir hier vorstellen und ich bin wirklich begeistert, wie interessiert die Bürger sind, aber auch wirklich stolz, wie unsere Mitarbeiter hier Rede und Antwort stehen und mit Freude dabei sind. Also ist ein toller Tag bisher.
7: Das wäre auch mal meine Frage gewesen. Was ist jetzt der Unterschied zwischen den eckigen und den runden, wo man die Trommel drehen sieht?
9: Ja,
7: Also so ganz kurz in drei Sätzen.
9: Ganz kurz. Mit den Runden sammeln wir die

0: Der Hausmüll und die Biomülltonnen und die eckigen sind für Papier und Sperrmüll. Und aus der einfach die Begründung, die Runden würden bei Papier und Sperrmüll einfach zu sehr verschleißen. Durch die rotierende Bewegung während der Sammlung schleifen sie einfach mit Sperrmüll und mit Papier diesen die Behälterwand durch. Deswegen für Sperrmüll und für Papier diese Pressplattenfahrzeuge und diese Rotopressfahrzeuge für die braune und die schwarze Tonne.
1: Natürlich waren auch die mit Wasserstoff betriebenen Fahrzeuge zu bestaunen. Damit geht die Einsparung von teurem Dieselkraftstoff und damit eine für die Kunden wichtige Frage zur Kosteneinsparung einen Schritt weiter. Nach dem Besuch der Fahrzeuge ging es für viele an die Stände, um sich Informationen rund um das Thema Abfall zu holen.
2: So, jetzt sind wir hier beim Clever Trennen. Jetzt habe ich mal eine Fachfrage. Bei uns zu Hause entsteht immer wieder der Streit, was kann denn alles in die gelbe Tonne? Bloß Plastik oder auch andere Verpackungen, eine Milchpackung, eine leere oder was darf ich denn nun alles?
3: Die leere Milchpackung als Beispiel gehört auch rein.
1: Natürlich war auch für das leibliche Wohl gesorgt und man konnte sich beim Programm vom Rundgang auf dem Gelände ausruhen. Wer den ersten Tag der offenen Tür verpasst hat, der wird wohl eine gewisse Zeit warten müssen, denn eine jährliche Wiederholung ist zurzeit nicht geplant, wie uns Hendrik Otto verriet.
4: Wir sind quasi jetzt 33 Jahre nach Bestehen, nach Gründung unserer beiden Unternehmen Exas und Biocomp und AWSAS. Und wir haben diesen großen Tag der offenen Tür zum allerersten Mal veranstaltet. Wir werden das nicht jedes Jahr machen können. Wir glauben auch, dass es wichtig ist, gewisse Ankerpunkte zu setzen, aber es nicht sozusagen jedes Jahr zu wiederholen, zum Allgemeingut werden zu lassen. Ja? Wir werden auswerten, wie dieser Tag gelaufen ist und werden uns dann entscheiden, auf welche Art und Weise, in welcher Größe, an welchem Ort wir wieder einen Tag der offenen Tür machen, aber sicherlich nicht sofort im nächsten oder im übernächsten Jahr. Wir wollen das gezielt und damit, denken wir, sind wir gut in einer Planung. Wir brauchen relativ lange Vorlauf für so eine Planung. Und wir glauben, damit unseren Kunden am besten entgegentreten zu können.
1: Viele weitere Informationen bietet auch die Internetseite der Abfallwirtschaft Burgenlandkreis. Und wenn das nächste Mal Ihre Mülltonnen geleert werden, dann freuen sich die Mitarbeiter ganz sicher über ein freundliches Dankeschön.

0: Biosphärenreservate. Das sind großflächige Modellregionen für komplex strukturierte Kulturlandschaften, in denen ein dauerhaft umweltgerechter Umgang mit natürlichen Ressourcen verfolgt wird. Die Gebiete schließen sowohl unbeeinflusst gelassene Bereiche, Naturschutzgebiete und Landschaftsschutzgebiete als auch Wohn- und Wirtschaftsflächen ein. Die Nutzung durch den Menschen ist also bei Berücksichtigung der Umweltverträglichkeit Bestandteil der Konzeption. Insbesondere die ordnungsgemäße, umweltgerechte Landwirtschaft und der naturnahe Tourismus werden diesen Ansprüchen gerecht. 1990 wurde unter Einbeziehung früherer ernannter Biosphärenreservate das etwa 43.000 Hektar große Biosphärenreservat Mittlere Elbe geschaffen. Später wurde es auf jetzt 125.510 Hektar ausgedehnt und somit fast verdreifacht. Auf einer Strecke von etwas über 300 Kilometern entlang der Elbe finden sich zahlreiche Tier- und Pflanzenarten in diesem einzigartigen Schutzgebiet.
1: Also nur hier an der Elbe, in diesem Gebiet, gibt es Auenwälder, das sind sozusagen die Regenwälder Europas. Dort gibt es die höchste Dichte an Tier- und Pflanzenarten überhaupt. Ähnlich wie in den tropischen Regenwäldern. Also unter anderem an einem Frühjahrsmorgen kann man in einem Auenwald über 80 Vogelarten singen hören. Jedenfalls derjenige, der die unterscheiden kann. Aber auch das Konzert ist ein tolles Erlebnis. Und es gibt nirgendwo in Deutschland und in Mitteleuropa so weite Flussauen und natürliche Flusslandschaften wie hier.
0: Mit der Anerkennung der Flusslandschaft Elbe 1997 ist ein erweitertes UNESCO-Biosphärenreservat entstanden.
1: Biosphärenreservat ist seit 1979 anerkannt von UNESCO, ist also das älteste UNESCO-Schutzgebiet in Deutschland überhaupt. Weltkulturerbe sind wir mit dem Gartenreich des Wörlitz auf über 14.000 Hektar. Das ist seit 2000 und das Gartenreich selber gehört auch seit 1988 zum Biosphärenreservat. Und eine Voraussetzung dafür ist einfach, dass es ein gutes Management gibt. Das ist also einerseits die Kulturstiftung der Wörlitz und auch wir als Biosphärenreservatsverwaltung mit vielen verschiedenen Partnern. Und zum anderen braucht es eben einfach eine gute Naturausstattung, also das an Natur und Landschaft, was wir hier, was die Generationen vor uns hier übergeben haben. Und wir wollen weiter damit gut umgehen und das auch an die nächsten Generationen übergeben.
0: Mittelelbe ist der sachsen-anhaltische Teilbereich des größten deutschen Biosphärenreservates. Der zentrale Verwaltungssitz ist die Karpenmühle zwischen Dessau und Oranienbaum. Das Auenhaus entstand als Expo-Projekt im Jahr 2000 und wird derzeit im Innenraum für eine neue Ausstellung umgebaut. Auf dem Außengelände befindet sich eine Biberburg, die 20 Besuchern Platz bietet und über den hier ansässigen Elbebiber informiert. Auf dem Weg in das nördliche Informationszentrum Haus der Flüsse in Havelberg kommt man mit den größten naturbelassenen Auenwäldern Europas in Kontakt.
1: Wir sind in der schönen Lage, dass der beliebteste deutsche Radweg, der Elbe-Radweg, quer durchs Gebiet geht. Und der ist so gelegt, dass man Natur und Landschaft, aber auch Land und Leute erleben kann, ohne eigentlich Natur und Landschaft zu schaden. Von da aus kann man links und rechts vieles weiter erleben. Und diese Zonierung, die wir vorhin angesprochen haben, also das gibt eben Zonen, wo keine Nutzung ist, es gibt aber auch Zonen, wo Nutzung in unterschiedlichen Grade möglich ist. Und bei der Größe des Gebietes ist Platz für Tourismus im guten Sinne, ohne die Natur zu kurz kommen zu lassen.

0: Die Mischung aus Naturschutz und Nutzbarmachung des Gebietes ist es, was das UNESCO-Biosphärenreservat ausmacht. Das Naturschutzprojekt Mittlere Elbe hat Besonderheiten wie den letzten noch zusammenhängenden großen Auenwald an der Elbe, Stromtalwiesen mit einer hohen Artenvielfalt und eine Flusslandschaft mit teilweise noch natürlichen Talrändern und Hochwasserdeichen. Aber auch eine artenreiche Tierwelt ist vertreten.
1: Es sind über 300 Vogelarten nachgewiesen. Es gibt wenige Lebensräume in Deutschland, wo das überhaupt der Fall ist. Eigentlich nur noch im Wattenmeer. Also ist ja auch bekannt, also eigentlich von den Großlandschaften. International sind die Elblandschaft und das Wattenmeer eigentlich die besonderen Landschaften, die Deutschland international zu bieten hat. Ja, ansonsten also von der Vogelwelt, Adler, Seeadler, Fischadler sind eigentlich fast jeder Jahreszeit zu erleben. Fischadler sind im Winter auf dem Zug, aber Seeadler sind das ganze Jahr da. Kraniche sind gut zu erleben. Es ist die größte Weißdurchpopulation überhaupt in Deutschland entlang dieses Flusses. Und dann nehmt Lorche, also die Rotbauchunke, unscheinbar, aber ein kleiner Lorch sozusagen, den man immer hört. Im Frühjahr ist das so ein Geräusch, wenn man das einmal gehört hat, bekommt man es mit. Und ja, von der Vogelwelt akustisch, dieses Vogelkonzert im Auenwald oder im Schilf, dort wo eben große Schilfkomplexe sind, das ist schon ein einmaliges Erlebnis in Morgenstunden. Und nirgendwo gibt es so viele Nachtigallen wie hier.
0: Zudem tummeln sich an den vielen alten Flussläufen Kormorane, hunderte Graugänse, aber auch Stockenten und Haubentaucher. Besonders stolz ist man auf die Farne, welche im Wasser prächtig gedeihen. Seit kurzer Zeit erst gibt es entlang der Elbe besondere Schutzgebiete. Natura 2000 ist ein zusammenhängendes europäisches Netz von besonders wichtigen Schutzgebieten. Alle Länder haben sich darauf verständigt, bestimmte Gebiete, die besondere Biotope darstellen oder besonders schützenswerten Tieren und Pflanzen einen Lebensraum bieten, als Natura 2000 Gebiete zu melden und auszuweisen. Das Schutzgebiet befindet sich südlich der Stadt Stendal und beschränkt sich größtenteils auf den Flusslauf des Tangers, einschließlich seiner Nebenarme und zulaufenden Gräben im Tangergebiet bis zur Mündung in die Elbe bei Tangermünde. Im weiteren Verlauf kommt man zum nächsten Biosphärenreservats-Informationspunkt. Die Hansestadt Havelberg bildet den nördlichsten Punkt des Reservats auf sachsen-anhaltischem Grund. Hier, wo die Havel in die Elbe mündet, befindet sich das Haus der Flüsse. Hier wird das Flusssystem Elbe-Havel mit seinen Auenlandschaften, die Lebensräume mit der dazugehörigen Tier- und Pflanzenwelt sowie die Nutzung der Region durch den Menschen präsentiert. Die Besucher erhalten auch Informationen zum Weltnetz der UNESCO-Biosphärenreservate und zum europäischen Schutzgebietssystem Natura 2000. Somit dient das Haus der Flüsse als Ort für Informations- und Bildungsarbeit. Es ist fast unmöglich, die Vielfalt und Schönheit des Biosphärenreservates Mittlere Elbe in einem kurzen Film zusammenzufassen. Wann kommen Sie und erkunden die Natur entlang der Elbe?

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0: Der Mittwochvormittag wird wolkig und windig bei Temperaturen um 15 Grad. Zum Mittag bleibt es bewölkt und es bläst ein kräftiger böiger Wind aus Westen. Am Abend bleibt es unverändert bei Temperaturen um 12 Grad. In der Nacht ist es teils wolkig und in einigen Regionen klart der Himmel etwas auf. Der Donnerstag wird teils sonnig und leicht bewölkt bei Temperaturen um 14 Grad.
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2: 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Klimaschutz durch nachhaltige Mobilität. Stadtradeln Ergebnis wird vorgestellt.

50 Menschen beteiligen sich in der Kreisstadt beim Stadtradeln. Und das mit einer erstaunlichen Distanz. Insgesamt kommen sie alle auf über 68.000 Kilometer. Dabei werden mehr als 11 Tonnen CO2 gespart. Vor dem Rathaus werden dafür die besten Teams geehrt. 38 verschiedene Gruppen nehmen in diesem Jahr teil. Die Domradler Halberstadt können sich mit mehr als 10.000 gefahrenen Kilometern die weiteste Strecke verbuchen. Doch sie sind nicht die einzigen. Als Verein setzen sich die Rollradler 2026 an die Spitze. Man sieht hier eine durchmischte Fahrradlandschaft in der Kreisstadt. Sie alle tragen mit dem Radfahren zum Klimaschutz bei. Auf den Aktionszeitraum soll sich das Ganze natürlich nicht beschränken. Und auch in Zukunft lohnt es sich, beispielsweise den Arbeitsweg mit dem Rad zu bestreiten.

0: Endspurt für die Köche. Der Kampf um den Meistertitel.
1: An die Kochlöffel, fertig und los, hieß es für drei angehende Meisterköche. Nach 10 Jahren kehrte die Küchenmeisterprüfung erstmals wieder in die Region zurück. Am 25. und 26. September ging es im anhaltischen Berufsschulzentrum Hugo Junkers in Dessau-Roßlau für die Teilnehmer um den praktischen Teil ihres Meisterabschlusses.
2: Also heute legen 3 von 6 Köchen ihre Küchenmeisterprüfung im praktischen Teil ab. Also sprich, es wird heute hier ganz intensiv gekocht. Und durch die Prüfungskommission wird dann auch bewertet und es wird herausgefunden, ob die bisher Köche sich zukünftig Küchenmeister nennen können. Es ist für nahezu alle schon der gebührende Abschluss. Wir haben einen, der noch einen Teil in der theoretischen Prüfung sich dem noch mitstellen muss. Es ist so, dass man als Küchenmeister auf der einen Seite natürlich meisterlich die Küche repräsentiert, aber bei einer Meisterausbildung, oder es ist ja keine Ausbildung, sondern es ist eine Fortbildung, qualifiziert man sich insofern, dass man auch noch rechtliche Aspekte lernt, dass man lernt zu planen, zu kalkulieren. Also es geht darum, dass man auch als Führungskraft zukünftig tätig sein kann und das Unternehmen intensiv unterstützt. Also auch die betriebswirtschaftlichen und rechtlichen Aspekte werden in der theoretischen Prüfung mit getestet.
1: Nach 10-jähriger Pause wurde die Küchenmeisterprüfung erstmals wieder in der Bauhausstadt abgelegt. Die IHK Halle Dessau unterstützte die Rückkehr und übernahm die Prüfung. Damit soll auch die regionale Gastronomie wieder neuen Schwung bekommen. Denn als Küchenmeister geht es längst nicht mehr nur ums Kochen. Auch Organisation, Wirtschaftlichkeit und die Führung eines Teams gehören dazu.
2: Es ist ja so, es ist eine herausfordernde Prüfung. Man braucht also junge Köche, die, nachdem sie Koch geworden sind, ein paar Jahre im Beruf gearbeitet haben, sagen, ich mache das noch berufsbegleitend. Also die jungen Menschen haben hier 2 Jahre lang berufsbegleitend nachmittags, abends zusätzliches Wissen erworben, haben auf Deutsch gesagt wirklich richtig gebüffelt, um dann sich Küchenmeister nennen zu können. Und das haben wir über Jahre hinweg leider nicht genügend junge Leute gehabt, die sich dieser Herausforderung gestellt haben. Insofern sind wir sehr froh, dass es das jetzt Gott sei Dank wieder gibt. Also es gab einen Vorbereitungskurs, der im IHK-Bildungszentrum absolviert wurde. Und jetzt zum Schluss gibt es jetzt eine Abschlussprüfung.
1: Für die 3 Teilnehmer hieß es am 26. September Warenkorb auf, Menüplan, kalkulieren, organisieren und schließlich 5 Gänge für 6 Gäste auf die Teller bringen. Am Ende wurde das Gesamtpaket bewertet. Nicht nur das Essen, sondern auch die Organisation und der gesamte Ablauf flossen in die Bewertung ein. Wer hier überzeugte, kann sich am Ende über den Küchenmeistertitel freuen.
2: Also heute haben die Köche einen Warenkorb bekommen und müssen ausgehend von diesem Warenkorb in einer sehr überschaubaren Zeit ein anspruchsvolles 5-Gänge-Menü machen. Das ist an jedem Tisch heute auch anders, weil der jeweilige Koch aus den verschiedenen Zutaten eben das ein oder andere herauszaubert. Sehr lecker. Also ich bin kein Prüfer. Also ich bin sozusagen nur stiller Koster und Genießer, aber ich kann sagen, alles, was bisher war, war zum Genießen.
1: Die praktische Prüfung bildet den Abschluss einer 2-jährigen Weiterbildung am IHK-Bildungszentrum Halle Dessau. Mit der Wiederaufnahme der Küchenmeisterprüfung wird die Gastronomie in der Region gestärkt und Fachkräften der Weg in die Führungsverantwortung eröffnet. Für die nächsten Teilnehmer geht es am 9. und 10. Oktober weiter. Dann steht auch für Sie die praktische Prüfung zum Küchenmeister an.
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4: 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Wie? Was hättet ihr zum Frühstück?
5: Seitenbacher Müsli. Hanoi, das ist uns viel zu gesund. Wir täten es gern genießen. Keine Körnerfraß. Am liebsten täten mir Schwarzwälder Kirsch zum Frühstück. Oder so das Herz. Ja. Traumreisen. Am liebsten bleibe ich mir daheim. Aber die Frau wollte einmal raus. Da hätte sie von den Kindern zum Geburtstag geschenkt bekommen. Innerhalb der Landesgrenze sollte sie sich was aussuchen. Hanoi nicht innerhalb Deutschlands, wir bleiben schon im Ländle. Wissen Sie, mir täte es nicht so gern bewegen. Ja, wissen Sie, auf der Hochzeitsreise vor 30 Jahren, da waren wir auf der Schwäbischen Eisenbahn. Da hättet mir Biberach gesehen. Ja, das war ein Highlight. Hat sich die Frau gleich geschwind ein neues Gewand geholt. Mhm. Ja, ansonsten bekommen sie immer neue Lektüre für die Küche. Letztens Maultaschen immer anders. Das war eine Freude. Ha ja, ich denke schon jedes Jahr dran, an den Hochzeitstag. Da gibt's dann Spätzle für Schätzle. Das volle Romantikprogramm zum Verwöhnen. Ah, das schliebet mir, das ist uns heilig. Ha ja, da leuchtet das Äuglein vom Schätzle im Schein vom Kerzle. Ha ja, meine Frau, die hat auch immer einen leckeren Nachspeis zubereitet. Neulich, da hätte sie Träubles Küchle und Ofenschlupfer und Nonnenfürzle auf einmal geschafft. Und das war ein leckeres Sünd. Oh, ja. Und das ist Arbeit da. Hm? Hm? Hanoi, ich bin treu. Nur zum Schauen und Genießen. Mhm. Außerdem werdet mir anbauen am Häusle dieses Jahr. Wir kriegen ein Stück Land dazu. Ah ja. Das ist eine gescheite Basis für die Familie. Das ist eine gesunde Investition. Das bleibt uns. Mhm. Ja. Könnt ihr später einmal vermieten für Feriengäste? Kommen dann auch was? Nein. Mhm. Ja. Wie? Sie hättet noch mehr Kundschaft.

bleibt's ruhig. Ihr schaut nur. Euer Traumreisen. Wie? Was sendet sie für uns? Zum Trüffelschwein. Ein neues Lokal im Ländler. Das probiert mir. Ah, können Sie auch mal fragen, ob das ein Lieferdienst ist? Das kostet extra. Ha ja, das ist klar. Wissen Sie, mir hätte zwar, aber mir sagen es nicht. Ja, klappt das mit dem Lieferdienst? Ha ja, super. Wissen Sie, mir täte jetzt nicht so gern bewegen.

0: ein historischer Moment. Mareike Deutsch zur stellvertretenden Ortswehrleiterin ernannt.
1: Was 1997 in der Jugendfeuerwehr begann, wird nun zu einem besonderen Kapitel in der Geschichte der Freiwilligen Feuerwehr Sandersdorf-Brehna. Mareike Deutsch wird zur stellvertretenden Ortswehrleiterin der Ortsfeuerwehr Brehna ernannt. Damit übernimmt erstmals eine Frau eine solche Leitungsfunktion in der Freiwilligen Feuerwehr der Stadt Sandersdorf-Brehna.
2: Also angefangen hat das tatsächlich als stellvertretende Jugendwartin. Damals habe ich meinen Mann unterstützt, der Jugendwart war. Dieser hat damals die Position übernommen des stellvertretenden Ortswehrleiters und ich bin dann als Jugendwart in die Position gekommen. Ja, und da mein Mann auch quasi die Position wieder zurückhaben wollte und lieber die Kinder haben wollte und ich schon eigentlich immer schon den Wunsch hatte, ich möchte weiter hoch und mehr quasi machen können und die Jugend, die ich doch schon großgezogen habe, weiter fortführen in ihren Weg zu Gruppenführern oder halt dann auch vielleicht mal in die Führung der Ortsfeuerwehr. Das war das, was mich bewegt hat, überhaupt das anzustreben.
1: Seit fast 3 Jahrzehnten ist Mareike Deutsch in der Feuerwehr zugange. Von Kinder- und Jugendfeuerwehr über Truppführerin und Jugendwehrwartin bis zur heutigen stellvertretenden Ortswehrleiterin. Auf ihrem Weg wurde sie nicht nur von ihrer Familie, sondern auch von ihren Kameraden unterstützt.
2: Na klar, sehr gut unterstützt. Erstens durch meinen Vater in den jungen Jahren, wo man als 16-jähriges Mädchen zu den Jungs oder Männern damals kam. Und ansonsten muss ich sagen, hatte ich immer den Rückenhalt durch viele Kameraden, die mich ja von Kindheit an kennen und groß werden oder groß, wie ich aufgewachsen bin, gesehen habe. Und ja, also dieser Rückhalt war so gut wie immer da. Klar gab es immer einige Querelen, die mal da waren und welche, die es natürlich nicht toll finden. Aber die Mehrheit stand doch schon hinter mir.
1: Trotz einigen Herausforderungen, vor allem als Frau in diesem Beruf, hat Mareike Deutsch nie ihr Ziel aus den Augen gelassen und sich so bis heute hochgearbeitet.
2: Ich muss sagen, es war schon sehr steinig. Eine Frau sowieso ist schwierig bei Männern gerade gewesen. Aber ich muss sagen, ich bin immer am Ball geblieben, habe dann mein Ding gemacht. Und nachdem der Gruppenführer da war ich dann so gestärkt drin. Und da habe ich gesagt, okay, jetzt ziehen wir das hier durch. Und nee, ich mache das. Und wenn Leute sagen, nee, du schaffst das nicht, dann motiviert ihn das noch mehr, es doch zu tun und zu zeigen, ich kann es doch.
1: Ihre fachliche Kompetenz und Verantwortung beeindruckt auch die Bürgermeisterin von Sandersdorf-Brehna. Sie selbst war Teil der Auswahlentscheidung und bestätigte zusammen mit dem Stadtrat die erfolgreiche Bewerbung.
3: Ich finde es mutig. Ich weiß, es ist nicht einfach, gerade auch in so einer Männerdomäne wie die Freiwillige Feuerwehr, ist das schon was Besonderes. Und diesen Mut, den wollen wir auch gerade besonders herausstellen. Und als erste weibliche Führungskraft natürlich in der Stadt Sandersdorf-Brehna nach der Gründung. Es gab früher schon mal eine in Tscherndorf, aber jetzt, deswegen wollten wir das nochmal in einem besonderen Rahmen machen. Dieser Mut verdient Respekt, aber ich bin mir ganz sicher, sie wird ihre Aufgabe wundervoll machen, weil eben auch die ganzen Kameradinnen und Kameraden hier in Brehna hinter ihr stehen.
1: Sandersdorf-Brehna schreibt mit Mareike Deutsch als erste stellvertretende Ortswehrleiterin Stadtgeschichte. Sie selbst wünscht sich auch für die Zukunft mehr weibliche Kameradinnen in ihrer Ortsfeuerwehr.
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0: Der Mittwochvormittag wird wolkig und windig bei Temperaturen um 15 Grad. Zum Mittag bleibt es bewölkt und es bläst ein kräftiger böiger Wind aus Westen. Am Abend bleibt es unverändert bei Temperaturen um 12 Grad. In der Nacht ist es teils wolkig und in einigen Regionen klart der Himmel etwas auf. Der Donnerstag wird teils sonnig und leicht bewölkt bei Temperaturen um 14 Grad.
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0: Der neue Star auf dem Stiftsberg. Mit Mops Nina durchs Schloss. Im Schlossmuseum auf dem Quedlinburger Stiftsberg gibt es ab sofort tierische Unterstützung. Sie heißt Nina, ist ziemlich klein, hat große Augen und eine ziemlich lange Geschichte. Denn Nina ist keine gewöhnliche Museumsfigur.
1: Also wir haben recherchiert dazu, welche Hunde damals an Höfen gehalten wurden. Es waren Jagdhunde oder auch Schoßhunde. Nun mussten wir bei diesem Hund tatsächlich erstmal herausfinden, ob es ein Jagdhund oder ein Schoßhund ist. Aber er ähnelt keinem Jagdhund und es wäre auch untypisch gewesen, dass eine Äbtissin sich mit einem Jagdhund, der auf einem Tisch positioniert ist, porträtieren lässt. Und so sind wir davon ausgegangen, dass es eben ein Schoßhund ist. Und im 17. Jahrhundert kamen Mopshunde aus China nach Europa und dieser Hund ähnelt sehr stark einem Mopshund und deswegen gehen wir davon aus, dass es ein Mopshund gewesen ist.
0: Vorbild ist eine schwarze Mopshündin, die einst der Quedlinburger Äbtissin Anna-Sophie von Pfalz-Birkenfeld gehörte. Die Äbtissin soll eine ganz besondere Verbindung zu ihrer Hündin gehabt haben. So besonders, dass Nina sogar mit ihr auf einem großen Gemälde verewigt wurde.
1: Wir sehen den Hund auf einem Gemälde mit Anna-Sophie von Pfalz-Birkenfeld, einer Äbtissin aus dem 17. Jahrhundert. Und sie hat sich mit ihrem Hündchen porträtieren lassen. Und

0: Das ist die Nina. Nina wird das Maskottchen sein, was einerseits im Kinderheft und im Begleitmaterial auftaucht, aber und vor allen Dingen, deswegen ist sie heute hier in 3D, für die Kinderführungen als Begleiter für den jeweiligen Museumsguide natürlich da sein wird. Und genau, und ja, wahrscheinlich auch nicht immer nur konform sein wird, sondern auch mal widersprechen wird.
1: Kinderfreundlich, lebendig und vor allem bereit für ihren neuen Job im Schlossmuseum. Denn Nina soll künftig bei Kinderführungen mit dabei sein. Sie kann Fragen stellen, Geschichten erzählen und den jungen Besuchern zeigen, dass Geschichte nicht nur hinter Vitrinen steckt.
0: Also die Idee ist natürlich, dass das Maskottchen da ist, nicht nur um da zu sein, sondern tatsächlich auch als Partner für den Museumsguide an der Seite zu sein und für die Kinder natürlich als Bezugsperson, dass man einfach nochmal eine Brücke schafft, um Kindern diese ganze Schlossgeschichte auch nochmal anders zu vermitteln.
1: Und damit beginnt für die kleine Mopshündin ein neues Kapitel. Einst Lieblingshündin der Äbtissin, heute Maskottchen und Geschichtsvermittlerin auf dem Quedlinburger Stiftsberg.
2: Ausstellung erinnert an Helmut Schmidt.
3: Ausstellung erinnert an Helmut Schmidt. Der 3. Oktober erinnert an die Wiedervereinigung Deutschlands und steht für Einheit, Freiheit und Demokratie. Passend zum Tag der Deutschen Einheit zeigte das Mitmachlokal in der Kavalierstraße die Gedenkausstellung Mut zur Zukunft, Demokratie bewahren. Bei der Eröffnung war auch der SPD-Bundestagsabgeordnete Martin Kröber zu Gast. 7 Künstler präsentieren hier verschiedene Werke über Helmut Schmidt. Die Ausstellung verbindet unterschiedliche Stilrichtungen wie Expressionismus, Realismus und Kubismus. Helmut Schmidt war SPD-Politiker und der 5. Bundeskanzler Deutschlands. Er gehörte zu den prägenden Persönlichkeiten der deutschen Nachkriegsgeschichte. Die Ausstellung erinnert an sein politisches Wirken und die Bedeutung demokratischer Werte. Seit dem 28. April tourt die Ausstellung durch Deutschland und ist bis 2027 in verschiedenen Städten zu sehen. In Dessau kann sie noch bis zum 25. Oktober besucht werden. In einer zukünftigen Zeitnah-Ausgabe werden wir von RAN 1 noch einmal ausführlicher über die Vernissage berichten.

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0: Der Mittwochvormittag wird wolkig und windig bei Temperaturen um 15 Grad. Zum Mittag bleibt es bewölkt und es bläst ein kräftiger böiger Wind aus Westen. Am Abend bleibt es unverändert bei Temperaturen um 12 Grad. In der Nacht ist es teils wolkig und in einigen Regionen klart der Himmel etwas auf. Der Donnerstag wird teils sonnig und leicht bewölkt bei Temperaturen um 14 Grad.
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3: In Alrode haben Unbekannte am Sonntag

0: Nachmittag Diesel aus einem Radlader gestohlen. Die Täter brachen das Schloss des Fahrzeugs auf und gelangten so an den Tank. Insgesamt entwendeten sie rund 80 Liter Kraftstoff. Der Schaden liegt bei etwa 250 Euro. Die Polizei ermittelt wegen Diebstahls im besonders schweren Fall. Hinweise nimmt das Polizeirevier Harz unter 03941 674 293 entgegen. In Halberstadt haben Unbekannte am Sonntag zwei Packstationen in der Quedlinburger Straße aufgebrochen. Zwischen 13.45 Uhr und 21.30 Uhr verschafften sich die Täter gewaltsam Zugang zu den Schließfächern. Der entstandene Schaden wird auf rund 5.000 Euro geschätzt. Die Polizei hat ein Ermittlungsverfahren wegen Diebstahls im besonders schweren Fall eingeleitet. Zeugen werden gebeten, sich unter 03941 674 293 beim Polizeirevier Harz zu melden. Bei einem Verkehrsunfall auf der B81 bei Hasselfelde ist am Sonntagnachmittag ein Motorradfahrer schwer verletzt worden. Ein 65-jähriger Autofahrer wollte nach links auf das Gelände von Pullman City Harz abbiegen und übersah dabei einen entgegenkommenden Motorradfahrer. Der 49-jährige wurde schwer verletzt und mit einem Rettungshubschrauber in eine Klinik gebracht. An beiden Fahrzeugen entstand ein Schaden von jeweils rund 5.000 Euro. Gegen den Autofahrer wird wegen fahrlässiger Körperverletzung ermittelt. In Blankenburg ist einer 75-jährigen Frau am Mittwochmittag die Geldbörse gestohlen worden. Die Frau hatte in einem Verbrauchermarkt in der Lerchenbreite eingekauft. Als sie das Geschäft verließ, bemerkte sie, dass Unbekannte ihr Portemonnaie aus der Tasche entwendet hatten. Darin befanden sich persönliche Dokumente und 55 Euro Bargeld. Die Polizei ermittelt und bittet Zeugen um Hinweise unter 03941 674 293.
1: Einblick hinter die Tonne. Tag der offenen Tür bei der Abfallwirtschaft.
2: Mit einem solchen Andrang hatten die Organisatoren des Tages der offenen Tür bei der Abfallwirtschaft in Mertendorf nicht gerechnet. Das Interesse der Besucher schien grenzenlos. An allen Ständen, die die Mitarbeiter aufgebaut hatten, herrschte Andrang.
3: Wir haben heute hier am Standort in Gürschen unseren allerersten Tag der offenen Tür, den wir für unsere Kundinnen und Kunden vor allen Dingen gestalten, aber natürlich auch für unsere Beschäftigten.
4: Aber scheinbar ist ja das Interesse der Menschen sehr groß. Also nicht nur, dass sie ihre Mülltonnen vor der Haustür stellen, sondern die wollen auch sehen, wie funktioniert's.
3: Offensichtlich ist das so. Wir freuen uns sehr über diesen großen Zuspruch. Wir hatten jetzt gerade ein bisschen die anwesenden Gäste gezählt und wir sind jetzt schon kurz nach 12 auf knapp 2000 Gäste gekommen. Und die Veranstaltung läuft ja noch bis 16 Uhr. Also wir sind sehr zufrieden und ich glaube, wenn Sie in die Gesichter der Menschen gucken, unserer Kundinnen und Kunden, dann werden Sie auch sehr viel Lächeln sehen, Zufriedenheit und nicht nur wegen des Wetters. Ich glaube, wir haben ganz viel für unsere Kundinnen und Kunden hier organisiert. Wir haben Rundfahrten mit dem Entsorgungs-LKW. Wir haben ganz viel Umweltbildung. Wir haben die Möglichkeit, heute alle drei Unternehmen, also sowohl die Exas, die Biocomp als auch die AWSAS zu erleben. Wir haben einen kleinen Wertstoffhof aufgebaut beispielsweise und Ähnliches. Also heute können unsere Kundinnen und Kunden Kreislaufwirtschaft, kommunale Kreislaufwirtschaft in Gänze hier erleben.
4: Aber es gibt ja nebenbei auch ein kleines Kulturprogramm, habe ich gesehen. Ja. Aber ein Zelt, wo wir gerade dran vorbeigelaufen sind, das war noch so, das gehört eigentlich nicht zur Abfallwirtschaft, sondern zum Gymnasium in Treusig. Wie kommt das Gymnasium in Treusig hierher zum Tag der offenen Tür?
3: Ja, das war auch eine ganz spannende Geschichte. Wir brauchten natürlich, wie für jedes Fest, Catering. Wir haben eine ganze Menge gewerbliche Caterer organisiert und durch unsere Umweltbildung haben wir Kontakt zu verschiedenen Schulen, die wir unterstützen und mit denen wir zusammenarbeiten. Und deswegen haben wir einen kleinen Wettbewerb gemacht, welche Schule denn sozusagen durch ihr Konzept, was sie uns einreichte, das beste Konzept geliefert hat und damit an diesem Tag, am heutigen Tag, Kuchen und Kaffee verkaufen kann und das Ganze natürlich für den Zweck, die Abikasse zu füllen.
4: Ja, sammelt für einen Abiball. Wie läuft denn das Geschäft heute?

0: Es läuft jetzt sehr, sehr gut. Also wir gerade eben standen die Leute Schlange und wir haben auch noch vielen guten Kuchen. Also
1: wer hat denn da gebacken? Die Schüler oder die Eltern?
0: Also offiziell alle zusammen. Also es haben auch Großeltern mitgeholfen, die Schüler selber und natürlich die Eltern.
2: Für viele war an diesem Tag der Höhepunkt eine Mitfahrt in einem der Entsorgungsfahrzeuge, die seit dem Morgen Runden durch das Gewerbegebiet drehten.
3: Ja, ich freue mich wirklich, dass die Resonanz für unsere Rundfahrten so groß ist. Das zeigt wirklich, dass die Leute interessiert an der Technik sind. Und das ist ja unser Geschäft. Wir als Logistiker haben halt die Technik hier zum Vorführen. Und das machen wir auch ganz emsig. Wir haben ja unsere Wasserstofftankstelle, unsere Wasserstofffahrzeuge. Hier diese Rundfahrten und komplett alle Fahrzeugtypen stellen wir hier vor. Und besonders diese Rundfahrten, man sieht es, haben eine große Resonanz und das freut mich echt riesig. Das Wetter passt natürlich. Generell bin ich total glücklich, wie hier der Dach der offenen Tür angenommen wird bei uns in der Abfallwirtschaft.
1: Jeder von uns hat hier die Fahrzeuge schon auf der Straße gesehen. Aber was mich wundert, es fahren Fahrzeuge rum mit unterschiedlichen Logos. Und Sie haben mir im Vorgespräch erzählt, es gibt ein neues Logo und ich sehe es ja auch auf Ihrer Brust. Ja. Jetzt heißt es Abfallwirtschaft Burgenlandkreis. Genau, aber ja. an der Firma hat sich ja nichts geändert.
3: Richtig. Tatsächlich ist es so, dass der Bürger, ja, ich sag mal, ein bisschen unschlüssig war, für welches Problem welche unserer Firmen nun verantwortlich ist. Wir haben drei Firmen im Burgenlandkreis, die im Sinne der Abfallwirtschaft unterwegs sind. Und so ehrlich muss man sein, in keinen der Firmennamen kommt Burgenlandkreis vor. Wir sind aber für die Abfallwirtschaft im Burgenlandkreis verantwortlich. Und um diesen Außenauftritt zu bündeln, um ein Ansprechpartner für alle Probleme der Abfallwirtschaft dann zu sein und auch nach außen zu kommunizieren, haben wir uns drei Firmen, die Geschäftsführer und die Leitungsebene, verständigt und haben uns dann, ja, das kann man hier sehen, auf den Namen Abfallwirtschaft Burgenlandkreis geeinigt. Ist eingängig, zeigt die Verbundenheit zum Burgenlandkreis und es ist sowohl nach außen diese Bündelung der Abfallwirtschaft, aber auch ein bisschen zeigt es die Verbundenheit nach innen, dass wir eigentlich drei Firmen einer Sache sind, die eng zusammenarbeiten. Ja, und das war jetzt der würdige Rahmen, das mal den Banner fallen zu lassen.
1: Wir sehen es immer wieder, es kommen immer wieder Leute, die sich an die Schlange anstellen.
3: Ja.
1: Sie haben vorhin gesagt, Sie haben heute früh zum Start mit drei Fahrzeugen begonnen.
3: Ja.
1: Aber jetzt, wenn man sich umguckt, es sind ja jetzt ein paar mehr auf der Runde.
3: Also tatsächlich haben einige Kollegen, die das verantwortlich hier organisiert haben, schon gesagt, das wird hier der Renner werden, diese Rundfahrten. Wir sind früh mit drei gestartet und haben jetzt weitere Kollegen noch herangezogen und wir sind jetzt mit fünf Fahrzeugen hier im Gewerbegebiet unterwegs und zeigen, Sie sehen besonders den jungen Besuchern jetzt hier unsere Technik. Es ist auch interessant. Wir haben verschiedene Fahrzeuge, wie Sie sehen, sogar jetzt die ersten mit unserem neuen Logo. Vielleicht können wir es kurz mal. Da. Die ersten drei Fahrzeuge mit der neuen Beschriftung. Unterschiedliche Fahrzeuge. Das ist auch tatsächlich ein Thema, das hätte ich gar nicht erwartet, dass die Bürger so interessiert sind, für was sind diese runden Sammelbehälter, also diese Rotopress, welche Fraktion sammeln die und welche Mülltonne wird mit diesen eckigen Fahrzeugen gesammelt. Ja, das sind alles so Dinge, die wir hier vorstellen und ich bin wirklich begeistert, wie interessiert die Bürger sind, aber auch wirklich stolz, wie unsere Mitarbeiter hier Rede und Antwort stehen und mit Freude dabei sind. Also ist ein toller Tag bisher.
1: Das wäre auch mal meine Frage gewesen. Was ist jetzt der Unterschied zwischen den eckigen und den runden, wo man die Trommel drehen sieht?
3: Ja,
1: also so ganz kurz in drei Sätzen.
3: Ganz kurz. Mit den runden sammeln wir die Hausmüll- und die Biomülltonnen und die eckigen sind für Papier- und Sperrmüll. Und aus der einfach die Begründung, die Runden würden bei Papier und Sperrmüll einfach zu sehr verschleißen. Durch die rotierende Bewegung während der Sammlung schleifen sie einfach mit Sperrmüll und mit Papier die Behälterwand durch. Deswegen für Sperrmüll und für Papier diese Pressplattenfahrzeuge und diese Rotopressfahrzeuge für die braune und die schwarze Tonne.
2: Natürlich waren auch die mit Wasserstoff betriebenen Fahrzeuge zu bestaunen. Damit geht die Einsparung von teurem Dieselkraftstoff und damit eine für die Kunden wichtige Frage

0: wir zur Kosteneinsparung einen Schritt weiter. Nach dem Besuch der Fahrzeuge ging es für viele an die Stände, um sich Informationen rund um das Thema Abfall zu holen.
1: So, jetzt sind wir hier beim Clever Trennen. Jetzt habe ich mal eine Fachfrage. Bei uns zu Hause entsteht immer wieder der Streit, was kann denn alles in die gelbe Tonne? Bloß Plastik oder auch andere Verpackungen, eine Milchpackung, eine leere oder was darf ich denn nun alles?
2: Die leere Milchpackung als Beispiel gehört auch rein.
0: Natürlich war auch für das leibliche Wohl gesorgt und man konnte sich beim Programm vom Rundgang auf dem Gelände ausruhen. Wer den ersten Tag der offenen Tür verpasst hat, der wird wohl eine gewisse Zeit warten müssen, denn eine jährliche Wiederholung ist zurzeit nicht geplant, wie uns Hendrik Otto verriet.
3: Wir sind quasi jetzt 33 Jahre nach Bestehen, nach Gründung unserer beiden Unternehmen Exas und Biocomp und ABSAS. Und wir haben diesen großen Tag der offenen Tür zum allerersten Mal veranstaltet. Wir werden das nicht jedes Jahr machen können. Wir glauben auch, dass es wichtig ist, gewisse Ankerpunkte zu setzen, aber es nicht sozusagen jedes Jahr zu wiederholen, zum Allgemeingut werden zu lassen. Ja? Wir werden auswerten, wie dieser Tag gelaufen ist und werden uns dann entscheiden, auf welche Art und Weise, in welcher Größe, an welchem Ort wir wieder einen Tag der offenen Tür machen, aber sicherlich nicht sofort im nächsten oder im übernächsten Jahr. Wir wollen das gezielt und damit, denken wir, sind wir gut in einer Planung. Wir brauchen relativ lange Vorlauf für so eine Planung und wir glauben, damit unseren Kunden am besten entgegentreten zu können.
0: Viele weitere Informationen bietet auch die Internetseite der Abfallwirtschaft Burgenlandkreis. Und wenn das nächste Mal Ihre Mülltonnen geleert werden, dann freuen sich die Mitarbeiter ganz sicher über ein freundliches Dankeschön.

0: Biosphärenreservate. Das sind großflächige Modellregionen für komplex strukturierte Kulturlandschaften, in denen ein dauerhaft umweltgerechter Umgang mit natürlichen Ressourcen verfolgt wird. Die Gebiete schließen sowohl unbeeinflusst gelassene Bereiche, Naturschutzgebiete und Landschaftsschutzgebiete als auch Wohn- und Wirtschaftsflächen ein. Die Nutzung durch den Menschen ist also, bei Berücksichtigung der Umweltverträglichkeit, Bestandteil der Konzeption. Insbesondere die ordnungsgemäße, umweltgerechte Landwirtschaft und der naturnahe Tourismus werden diesen Ansprüchen gerecht. 1990 wurde unter Einbeziehung früherer ernannter Biosphärenreservate das etwa 43.000 Hektar große Biosphärenreservat Mittlere Elbe geschaffen. Später wurde es auf jetzt 125.510 Hektar ausgedehnt und somit fast verdreifacht. Auf einer Strecke von etwas über 300 Kilometern entlang der Elbe finden sich zahlreiche Tier- und Pflanzenarten in diesem einzigartigen Schutzgebiet.
1: Also nur hier an der Elbe, in diesem Gebiet, gibt es Auenwälder, das sind sozusagen die Regenwälder Europas. Dort gibt es die höchste Dichte an Tier- und Pflanzenarten überhaupt, ähnlich wie in den tropischen Regenwäldern. Also unter anderem an einem Frühjahrsmorgen kann man in einem Auenwald über 80 Vogelarten singen hören, jedenfalls derjenige, der die unterscheiden kann. Aber auch das Konzert ist ein tolles Erlebnis. Und es gibt nirgendwo in Deutschland und in Mitteleuropa so weite Flussauen und natürliche Flusslandschaften wie hier.
0: Mit der Anerkennung der Flusslandschaft Elbe 1997 ist ein erweitertes UNESCO-Biosphärenreservat entstanden.
1: Biosphärenreservat ist seit 1979 anerkannt von UNESCO, ist also das älteste UNESCO-Schutzgebiet in Deutschland überhaupt. Weltkulturerbe sind wir mit dem Gartenreich des Wörlitz auf über 14.000 Hektar. Das ist seit 2000 und das Gartenreich selber gehört auch seit 1988 zum Biosphärenreservat. Und eine Voraussetzung dafür ist einfach, dass es ein gutes Management gibt. Das ist also einerseits die Kulturstiftung der Wörlitz und auch wir als Biosphärenreservatsverwaltung mit vielen verschiedenen Partnern. Und zum anderen braucht es eben einfach eine gute Naturausstattung. Also das

0: an Natur und Landschaft, was wir hier, ja, was die Generationen vor uns hier übergeben haben. Und wir wollen weiter damit gut umgehen und das auch an die nächsten Generationen übergeben.
1: Mittelelbe ist der sachsen-anhaltische Teilbereich des größten deutschen Biosphärenreservates. Der zentrale Verwaltungssitz ist die Karpenmühle zwischen Dessau und Oranienbaum. Das Auenhaus entstand als Expo-Projekt im Jahr 2000 und wird derzeit im Innenraum für eine neue Ausstellung umgebaut. Auf dem Außengelände befindet sich eine Biberburg, die 20 Besuchern Platz bietet und über den hier ansässigen Elbebiber informiert. Auf dem Weg in das nördliche Informationszentrum Haus der Flüsse in Havelberg kommt man mit den größten naturbelassenen Auenwäldern Europas in Kontakt.
0: Wir sind in der schönen Lage, dass der beliebteste deutsche Radweg, der Elbe-Radweg, quer durchs Gebiet geht. Und der ist so gelegt, dass man Natur und Landschaft, aber auch Land und Leute erleben kann, ohne eigentlich Natur und Landschaft zu schaden. Von da aus kann man links und rechts vieles weiter erleben. Und diese Zonierung, die wir vorhin angesprochen haben, also das gibt eben Zonen, wo keine Nutzung ist, es gibt aber auch Zonen, wo Nutzung in unterschiedlichen Grade möglich ist. Und bei der Größe des Gebietes ist Platz für Tourismus im guten Sinne, ohne die Natur auch zu kurz kommen zu lassen.

0: Die Mischung aus Naturschutz und Nutzbarmachung des Gebietes ist es, was das UNESCO-Biosphärenreservat ausmacht. Das Naturschutzprojekt Mittlere Elbe hat Besonderheiten wie den letzten noch zusammenhängenden großen Auenwald an der Elbe, Stromtalwiesen mit einer hohen Artenvielfalt und eine Flusslandschaft mit teilweise noch natürlichen Talrändern und Hochwasserdeichen. Aber auch eine artenreiche Tierwelt ist vertreten.
1: Es sind über 300 Vogelarten nachgewiesen. Es gibt wenige Lebensräume in Deutschland, wo das überhaupt der Fall ist. Eigentlich nur noch im Wattenmeer. Also ist ja auch bekannt, also eigentlich von den Großlandschaften. International sind die Elblandschaft und das Wattenmeer eigentlich die besonderen Landschaften, die Deutschland international zu bieten hat. Ja, ansonsten also von der Vogelwelt, Adler, Seeadler, Fischadler sind eigentlich fast jeder Jahreszeit zu erleben. Fischadler sind im Winter auf dem Zug, aber Seeadler sind das ganze Jahr da. Kraniche sind gut zu erleben. Es ist die größte Weißdurchpopulation überhaupt in Deutschland entlang dieses Flusses. Und dann nehmt Lorche, also die Rotbauchunke, unscheinbar, aber ein kleiner Lorch sozusagen, den man immer hört. Im Frühjahr ist das so ein Geräusch, wenn man das einmal gehört hat, bekommt man es mit. Und ja, von der Vogelwelt akustisch, dieses Vogelkonzert im Auenwald oder im Schilf, dort wo eben große Schilfkomplexe sind, das ist schon ein einmaliges Erlebnis in Morgenstunden. Und nirgendwo gibt es so viel Nachtigallen wie hier.
0: Zudem tummeln sich an den vielen alten Flussläufen Kormorane, hunderte Graugänse, aber auch Stockenten und Haubentaucher. Besonders stolz ist man auf die Farne, welche im Wasser prächtig gedeihen. Seit kurzer Zeit erst gibt es entlang der Elbe besondere Schutzgebiete. Natura 2000 ist ein zusammenhängendes europäisches Netz von besonders wichtigen Schutzgebieten. Alle Länder haben sich darauf verständigt, bestimmte Gebiete, die besondere Biotope darstellen oder besonders schützenswerten Tieren und Pflanzen einen Lebensraum bieten, als Natura 2000 Gebiete zu melden und auszuweisen. Das Schutzgebiet befindet sich südlich der Stadt Stendal und beschränkt sich größtenteils auf den Flusslauf des Tangers, einschließlich seiner Nebenarme und zulaufenden Gräben im Tangergebiet bis zur Mündung in die Elbe bei Tangermünde. Im weiteren Verlauf kommt man zum nächsten Biosphärenreservats-Informationspunkt. Die Hansestadt Havelberg bildet den nördlichsten Punkt des Reservats auf sachsen-anhaltischem Grund. Hier, wo die Havel in die Elbe mündet, befindet sich das Haus der Flüsse. Hier wird das Flusssystem Elbe-Havel mit seinen Auenlandschaften, die Lebensräume mit der dazugehörigen Tier- und Pflanzenwelt sowie die Nutzung der Region durch den Menschen präsentiert. Die Besucher erhalten

Halten auch Informationen zum Weltnetz der UNESCO-Biosphärenreservate und zum europäischen Schutzgebietssystem Natura 2000. Somit dient das Haus der Flüsse als Ort für Informations- und Bildungsarbeit. Es ist fast unmöglich, die Vielfalt und Schönheit des Biosphärenreservates Mittlere Elbe in einem kurzen Film zusammenzufassen. Wann kommen Sie und erkunden die Natur entlang der Elbe?

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0: Der Mittwochvormittag wird wolkig und windig bei Temperaturen um 15 Grad. Zum Mittag bleibt es bewölkt und es bläst ein kräftiger böiger Wind aus Westen. Am Abend bleibt es unverändert bei Temperaturen um 12 Grad. In der Nacht ist es teils wolkig und in einigen Regionen klart der Himmel etwas auf. Der Donnerstag wird teils sonnig und leicht bewölkt bei Temperaturen um 14 Grad.
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2: 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Klimaschutz durch nachhaltige Mobilität. Stadtradeln, Ergebnis wird vorgestellt. ...372 Menschen beteiligen sich in der Kreisstadt beim Stadtradeln. Und das mit einer erstaunlichen Distanz. Insgesamt kommen sie alle auf über 68.000 Kilometer. Dabei werden mehr als 11 Tonnen CO2 gespart. Vor dem Rathaus werden dafür die besten Teams geehrt. 38 verschiedene Gruppen nehmen in diesem Jahr teil. Die Domradler Halberstadt können sich mit mehr als 10.000 gefahrenen Kilometern die weiteste Strecke verbuchen. Doch sie sind nicht die einzigen. Als Verein setzen sich die Rollradler 2026 an die Spitze. Man sieht hier eine durchmischte Fahrradlandschaft in der Kreisstadt. Sie alle tragen mit dem Radfahrer

Beitrag zum Klimaschutz bei. Auf den Aktionszeitraum soll sich das Ganze natürlich nicht beschränken. Und auch in Zukunft lohnt es sich, beispielsweise den Arbeitsweg mit dem Rad zu bestreiten.

0: Endspurt für die Köche. Der Kampf um den Meistertitel.
1: An die Kochlöffel, fertig und los, hieß es für drei angehende Meisterköche. Nach 10 Jahren kehrte die Küchenmeisterprüfung erstmals wieder in die Region zurück. Am 25. und 26. September ging es im anhaltischen Berufsschulzentrum Hugo Junkers in Dessau-Roßlau für die Teilnehmer um den praktischen Teil ihres Meisterabschlusses.
2: Also heute legen 3 von 6 Köchen ihre Küchenmeisterprüfung im praktischen Teil ab. Also sprich, es wird heute hier ganz intensiv gekocht. Und durch die Prüfungskommission wird dann auch bewertet und es wird herausgefunden, ob die bisher Köche sich zukünftig Küchenmeister nennen können. Es ist für nahezu alle schon der gebührende Abschluss. Wir haben einen, der noch einen Teil in der theoretischen Prüfung sich dem noch mitstellen muss. Es ist so, dass man als Küchenmeister auf der einen Seite natürlich meisterlich die Küche repräsentiert, aber bei einer Meisterausbildung, oder es ist ja keine Ausbildung, sondern es ist eine Fortbildung, qualifiziert man sich insofern, dass man auch noch rechtliche Aspekte lernt, dass man lernt zu planen, zu kalkulieren. Also es geht darum, dass man auch als Führungskraft zukünftig tätig sein kann und das Unternehmen intensiv unterstützt. Also auch die betriebswirtschaftlichen und rechtlichen Aspekte werden in der theoretischen Prüfung mit getestet.
1: Nach 10-jähriger Pause wurde die Küchenmeisterprüfung erstmals wieder in der Bauhausstadt abgelegt. Die IHK Halle Dessau unterstützte die Rückkehr und übernahm die Prüfung. Damit soll auch die regionale Gastronomie wieder neuen Schwung bekommen. Denn als Küchenmeister geht es längst nicht mehr nur ums Kochen. Auch Organisation, Wirtschaftlichkeit und die Führung eines Teams gehören dazu.
2: Es ist ja so, es ist eine herausfordernde Prüfung. Man braucht also junge Köche, die, nachdem sie Koch geworden sind, ein paar Jahre im Beruf gearbeitet haben, sagen, ich mache das noch berufsbegleitend. Also die jungen Menschen haben hier 2 Jahre lang berufsbegleitend nachmittags, abends zusätzliches Wissen erworben, haben auf Deutsch gesagt wirklich richtig gebüffelt, um dann sich Küchenmeister nennen zu können. Und das haben wir über Jahre hinweg leider nicht genügend junge Leute gehabt, die sich dieser Herausforderung gestellt haben. Insofern sind wir sehr froh, dass es das jetzt Gott sei Dank wieder gibt. Also es gab einen Vorbereitungskurs, der im IHK-Bildungszentrum absolviert wurde. Und jetzt zum Schluss gibt es jetzt eine Abschlussprüfung.
1: Für die 3 Teilnehmer hieß es am 26. September Warenkorb auf, Menüplan, kalkulieren, organisieren und schließlich 5 Gänge für 6 Gäste auf die Teller bringen. Am Ende wurde das Gesamtpaket bewertet. Nicht nur das Essen, sondern auch die Organisation und der gesamte Ablauf flossen in die Bewertung ein. Wer hier überzeugte, kann sich am Ende über den Küchenmeistertitel freuen.
2: Also heute haben die Köche einen Warenkorb bekommen und müssen ausgehend von diesem Warenkorb in einer sehr überschaubaren Zeit ein anspruchsvolles 5-Gänge-Menü machen. Das ist an jedem Tisch heute auch anders, weil der jeweilige Koch aus den verschiedenen Zutaten eben das ein oder andere herauszaubert. Sehr lecker. Also ich bin kein Prüfer, also ich bin sozusagen nur stiller Koster und Genießer, aber ich kann sagen, alles was bisher war, war zum Genießen.
1: Die praktische Prüfung bildet den Abschluss einer 2-jährigen Weiterbildung am IHK Bildungszentrum Halle Dessau. Mit der Wiederaufnahme der Küchenmeisterprüfung wird die Gastronomie in der Region gestärkt und Fachkräften der Weg in die Führungsverantwortung eröffnet. Für die nächsten Teilnehmer geht es am 9. und 10. Oktober weiter. Dann steht auch für Sie die praktische Prüfung zum Küchenmeister an.
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4: Sternenzauber Traumreisen hören. Sie wünschen?
5: Wie? Was hättet ihr zum Frühstück? Seitenbacher Müsli. Hanoi, das ist uns viel zu gesund. Wir täten es gern genießen. Keine Körnerfraß. Am liebsten täten mir Schwarzwälder Kirsch zum Frühstück. Oder so was Herzhaftes. Ja. Traumreisen. Am liebsten bleibe ich mir daheim. Aber die Frau wollte einmal raus. Da hätte sie es von den Kindern zum Geburtstag geschenkt bekommen. Innerhalb der Landesgrenze sollte sie sich was aussuchen. Hanoi nicht innerhalb Deutschlands, wir bleiben schon im Ländle. Wissen Sie, mir täte es nicht so gern bewegen. Ja, wissen Sie, auf der Hochzeitsreise vor 30 Jahren, da waren wir auf der Schwäbischen Eisenbahn. Da hättet mir Biberach gesehen. Das war ein Highlight. Hat sich die Frau gleich geschwind ein neues Gewand geholt. Mhm. Ja, ansonsten bekommen sie immer neue Lektüre für die Küche. Letztens Maultaschen immer anders. Das war eine Freude. Ha ja, ich denke schon jedes Jahr dran, an den Hochzeitstag. Da gibt es dann Spätzle für Schätzle. Das volle Romantikprogramm zum Verwöhnen. Ah, das schliebet mir, das ist uns heilig. Ha ja, da leuchtet das Äuglein vom Schätzle im Schein vom Kerzle. Ha ja, mei Frau, die hätt auch immer einen leckeren Nachspeis zubereitet. Oh, neulich, da hätt sie Träubles Küchle und Ofenschlupfer und Nonnenfürzle auf einmal geschafft. Oh, oh, das war ein leckeres Sünd. Oh, ja. Oh, das ist Arbeit da. Hm? Hm? Hanoi, ich bin treu. Zum Schauer und genieße. Mhm. Außerdem werdet mir anbauen am Häusle dieses Jahr. Mir kriegt ein Stück Land dazu. Ah ja, das ist eine gescheite Basis für die Familie. Das ist eine gesunde Investition. Das bleibt uns. Mhm. Ja. Könntet mir später einmal vermieten für Feriengäste, kommen dann auch was rein. Mhm. Ja. Hm. Wie? Sie hättet noch mehr Kundschaft. Bleibet's ruhig. Die schaut nur. Oh ja, Traumreisen. Wie? Was hättet sie für uns? Zum Trüffelschwein. Ein neues Lokal im Ländler. Das probiert mir. Ah, können Sie einmal fragen, ob das ein Lieferdienst ist? Das kostet extra. Ha ja, das ist klar. Wissen Sie, mir hätte zwar, aber mir sagen es nicht. Hm. Ja, klappt das mit dem Lieferdienst? Ha ja, super. Wissen Sie, mir täte es nicht so gern bewegen.

0: ein historischer Moment. Mareike Deutsch zur stellvertretenden Ortswehrleiterin ernannt.
1: Was 1997 in der Jugendfeuerwehr begann, wird nun zu einem besonderen Kapitel in der Geschichte der Freiwilligen Feuerwehr Sandersdorf-Brehna. Mareike Deutsch wird zur stellvertretenden Ortswehrleiterin der Ortsfeuerwehr Brehna ernannt. Damit übernimmt erstmals eine Frau eine solche Leitungsfunktion in der Freiwilligen Feuerwehr der Stadt Sandersdorf-Brehna.
2: Also angefangen hat das tatsächlich als stellvertretende Jugendwartin. Damals habe ich meinen Mann unterstützt, der Jugendwart war. Dieser hat damals die Position übernommen des stellvertretenden Ortswehrleiters und ich bin dann als Jugendwart in die Position gekommen. Ja, und da mein Mann auch quasi die Position wieder zurückhaben wollte und lieber die Kinder haben wollte und ich schon eigentlich immer schon den Wunsch hatte, ich möchte weiter hoch und mehr quasi machen können und die Jugend, die ich doch schon großgezogen habe, weiter fortführen in ihren Weg zu Gruppenführern oder halt dann auch vielleicht mal in die Führung der Ortsfeuerwehr. Das war das, was mich bewegt hat, überhaupt das anzustreben.
1: Seit fast 3 Jahrzehnten ist Mareike Deutsch in der Feuerwehr zugange. Von Kinder- und Jugendfeuerwehr über Truppführerin und Jugendwehrwartin bis zur heutigen stellvertretenden Ortswehrleiterin. Auf ihrem Weg wurde sie nicht nur von ihrer Familie, sondern auch von ihren Kameraden unterstützt.
2: Na klar, sehr gut unterstützt. Erstens durch meinen Vater in den jungen Jahren, wo man als 16-jähriges Mädchen zu den Jungs oder Männern damals kam. Und ansonsten, muss ich sagen, hatte ich immer den Rückenhalt durch viele Kameraden, die mich ja von Kindheit an kennen und groß werden oder groß, wie ich aufgewachsen bin, gesehen habe. Und ja, also dieser Rückhalt war so gut wie immer da. Klar gab es immer einige Querelen, die mal da waren und welche, die es natürlich nicht toll finden. Aber die Mehrheit stand doch schon hinter mir.
1: Trotz einigen Herausforderungen, vor allem als Frau in diesem Beruf, hat Mareike Deutsch nie ihr Ziel aus den Augen gelassen und sich so bis heute hochgearbeitet.
2: Ich muss sagen, es war schon sehr steinig. Eine Frau sowieso ist schwierig bei Männern gerade gewesen. Aber ich muss sagen, ich bin immer am Ball geblieben, habe dann mein Ding gemacht. Und nachdem der Gruppenführer da war ich dann so gestärkt drin. Und dann habe ich gesagt, okay, jetzt ziehen wir das hier durch. Und nee, ich mache das. Und wenn Leute sagen, nee, du schaffst das nicht, dann motiviert ihn das noch mehr, es doch zu tun und zu zeigen, ich kann es doch.
1: Ihre fachliche Kompetenz und Verantwortung beeindruckt auch die Bürgermeisterin von Sandersdorf-Brehna. Sie selbst war Teil der Auswahlentscheidung und bestätigte zusammen mit dem Stadtrat die erfolgreiche Bewerbung.
3: Ich finde es mutig. Ich weiß, es ist nicht einfach, gerade auch in so einer Männerdomäne wie die Freiwillige Feuerwehr, ist das schon was Besonderes. Und diesen Mut, den wollen wir auch gerade besonders herausstellen. Und als erste weibliche Führungskraft natürlich in der Stadt Sandersdorf-Brehna nach der Gründung. Es gab früher schon mal eine in Tscherndorf, aber jetzt, deswegen wollten wir das nochmal in einem besonderen Rahmen machen. Dieser Mut verdient Respekt, aber ich bin mir ganz sicher, sie wird ihre Aufgabe wundervoll machen, weil eben auch die ganzen Kameradinnen und Kameraden hier in Brehna hinter ihr stehen.
1: Sandersdorf-Brehna schreibt mit Mareike Deutsch als erste stellvertretende Ortswehrleiterin Stadtgeschichte. Sie selbst wünscht sich auch für die Zukunft mehr weibliche Kameradinnen in ihrer Ortsfeuerwehr.
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0: Der Mittwochvormittag wird wolkig und windig bei Temperaturen um 15 Grad. Zum Mittag bleibt es bewölkt und es bläst ein kräftiger böiger Wind aus Westen. Am Abend bleibt es unverändert bei Temperaturen um 12 Grad. In der Nacht ist es teils wolkig und in einigen Regionen klart der Himmel etwas auf. Der Donnerstag wird teils sonnig und leicht bewölkt bei Temperaturen um 14 Grad.
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0: Der neue Star auf dem Stiftsberg. Mit Mops Nina durchs Schloss. Im Schlossmuseum auf dem Quedlinburger Stiftsberg gibt es ab sofort tierische Unterstützung. Sie heißt Nina, ist ziemlich klein, hat große Augen und eine ziemlich lange Geschichte. Denn Nina ist keine gewöhnliche Museumsfigur.
1: Also wir haben recherchiert dazu, welche Hunde damals an Höfen gehalten wurden. Es waren Jagdhunde oder auch Schoßhunde. Nun mussten wir bei diesem Hund tatsächlich erstmal herausfinden, ob es ein Jagdhund oder ein Schoßhund ist. Aber er ähnelt keinem Jagdhund und es wäre auch untypisch gewesen, dass eine Äbtissin sich mit einem Jagdhund, der auf einem Tisch positioniert ist, porträtieren lässt. Und so sind wir davon ausgegangen, dass es eben ein Schoßhund ist. Und im 17. Jahrhundert kamen Mopshunde aus China nach Europa. Und dieser Hund ähnelt sehr stark einem Mopshund. Und deswegen gehen wir davon aus, dass es ein Mopshund gewesen ist.
0: Vorbild ist eine schwarze Mopshündin, die einst der Quedlinburger Äbtissin Anna-Sophie von Pfalz-Birkenfeld gehörte. Die Äbtissin soll eine ganz besondere Verbindung zu ihrer Hündin gehabt haben. So besonders, dass Nina sogar mit ihr auf einem großen Gemälde verewigt wurde.
1: Wir sehen den Hund auf einem Gemälde mit Anna-Sophie von Pfalz-Birkenfeld, einer Äbtissin aus dem 17. Jahrhundert. Und sie hat sich mit ihrem Hündchen porträtieren lassen. Und wir wollten eben eine Figur, die sehr geliebt wurde, die den Memoria-Gedanken, also den Gedanken der Erinnerung auch trägt. Und genau das tut dieser Hund. Und deswegen ist es eben dieser Hund geworden, der auch ein großes Grabmal bekommen hat im Jägergarten. Also sie verkörpert perfekt den Gedanken der Erinnerung, den wir hier eben auch in der Ausstellung als großes Thema haben.
0: Und genau diese historische Nina ist zurück. Allerdings in einer ganz neuen Form. Die Puppenbauerin, Figurenspielerin und Designerin Kerstin Date aus Thale hat aus der historischen Hündin eine moderne Klappmaulfigur gemacht.

0: nicht nur hinter Vitrinen steckt.
1: Also die Idee ist natürlich, dass das Maskottchen da ist, nicht nur um da zu sein, sondern tatsächlich auch als Partner für den Museumsguide an der Seite zu sein und für die Kinder natürlich als Bezugsperson, dass man einfach nochmal eine Brücke schafft, um Kindern diese ganze Schlossgeschichte auch nochmal anders zu vermitteln.
0: Und damit beginnt für die kleine Mopshündin ein neues Kapitel. Einst Lieblingshündin der Äbtissin, heute Maskottchen und Geschichtsvermittlerin auf dem Quedlinburger Stiftsberg.
2: Ausstellung erinnert an Helmut Schmidt.
3: Ausstellung erinnert an Helmut Schmidt. Der 3. Oktober erinnert an die Wiedervereinigung Deutschlands und steht für Einheit, Freiheit und Demokratie. Passend zum Tag der Deutschen Einheit zeigte das Mitmachlokal in der Kavalierstraße die Gedenkausstellung Mut zur Zukunft, Demokratie bewahren. Bei der Eröffnung war auch der SPD-Bundestagsabgeordnete Martin Kröber zu Gast. 7 Künstler präsentieren hier verschiedene Werke über Helmut Schmidt. Die Ausstellung verbindet unterschiedliche Stilrichtungen wie Expressionismus, Realismus und Kubismus. Helmut Schmidt war SPD-Politiker und der 5. Bundeskanzler Deutschlands. Er gehörte zu den prägenden Persönlichkeiten der deutschen Nachkriegsgeschichte. Die Ausstellung erinnert an sein politisches Wirken und die Bedeutung demokratischer Werte. Seit dem 28. April tourt die Ausstellung durch Deutschland und ist bis 2027 in verschiedenen Städten zu sehen. In Dessau kann sie noch bis zum 25. Oktober besucht werden. In einer zukünftigen Zeitnah-Ausgabe werden wir von RAN1 noch einmal ausführlicher über die Vernissage berichten.

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0: Der Mittwochvormittag wird wolkig und windig bei Temperaturen um 15 Grad. Zum Mittag bleibt es bewölkt und es bläst ein kräftiger böiger Wind aus Westen. Am Abend bleibt es unverändert bei Temperaturen um 12 Grad. In der Nacht ist es teils wolkig und in einigen Regionen klart der Himmel etwas auf. Der Donnerstag wird teils sonnig und leicht bewölkt bei Temperaturen um 14 Grad.
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3: In Alrode haben Unbekannte am Sonntagnachmittag Diesel aus einem Radlader gestohlen. Die Täter brachen das Schloss des Fahrzeugs auf und gelangten so an den Tank. Insgesamt entwendeten sie rund 80 Liter Kraftstoff. Der Schaden liegt bei etwa 250 Euro. Die Polizei ermittelt wegen Diebstahls im besonders schweren Fall. Hinweise nimmt das Polizeirevier Harz unter 03941 674 293 entgegen. In Halberstadt haben Unbekannte am Sonntag zwei Parkstationen in der Quedlinburger Straße aufgebrochen. Zwischen 13

0: Uhr und 21.30 Uhr verschafften sich die Täter gewaltsam Zugang zu den Schließfächern. Der entstandene Schaden wird auf rund 5.000 Euro geschätzt. Die Polizei hat ein Ermittlungsverfahren wegen Diebstahls im besonders schweren Fall eingeleitet. Zeugen werden gebeten, sich unter 03941 674 293 beim Polizeirevier Harz zu melden. Bei einem Verkehrsunfall auf der B81 bei Hasselfelde ist am Sonntagnachmittag ein Motorradfahrer schwer verletzt worden. Ein 65-jähriger Autofahrer wollte nach links auf das Gelände von Pullman City Harz abbiegen und übersah dabei einen entgegenkommenden Motorradfahrer. Der 49-Jährige wurde schwer verletzt und mit einem Rettungshubschrauber in eine Klinik gebracht. An beiden Fahrzeugen entstand ein Schaden von jeweils rund 5.000 Euro. Gegen den Autofahrer wird wegen fahrlässiger Körperverletzung ermittelt. In Blankenburg ist einer 75-jährigen Frau am Mittwochmittag die Geldbörse gestohlen worden. Die Frau hatte in einem Verbrauchermarkt in der Lerchenbreite eingekauft. Als sie das Geschäft verließ, bemerkte sie, dass Unbekannte ihr Portemonnaie aus der Tasche entwendet hatten. Darin befanden sich persönliche Dokumente und 55 Euro Bargeld. Die Polizei ermittelt und bittet Zeugen um Hinweise unter 03941 674 293.
1: Einblick hinter die Tonne. Tag der offenen Tür bei der Abfallwirtschaft.
2: Mit einem solchen Andrang hatten die Organisatoren des Tages der offenen Tür bei der Abfallwirtschaft in Mertendorf nicht gerechnet. Das Interesse der Besucher schien grenzenlos. An allen Ständen, die die Mitarbeiter aufgebaut hatten, herrschte Andrang.
3: Wir haben heute hier am Standort in Gürschen unseren allerersten Tag der offenen Tür, den wir für unsere Kundinnen und Kunden vor allen Dingen gestalten, aber natürlich auch für unsere Beschäftigten.
4: Aber scheinbar ist ja das Interesse der Menschen sehr groß. Also nicht nur, dass sie ihre Mülltonnen vor der Haustür stellen, sondern die wollen auch sehen, wie funktioniert's.
3: Offensichtlich ist das so. Wir freuen uns sehr über diesen großen Zuspruch. Wir hatten jetzt gerade ein bisschen die anwesenden Gäste gezählt und wir sind jetzt schon kurz nach 12 auf knapp 2000 Gäste gekommen und die Veranstaltung läuft ja noch bis 16 Uhr. Also wir sind sehr zufrieden und ich glaube, wenn Sie in die Gesichter der Menschen gucken, unserer Kundinnen und Kunden, dann werden Sie auch sehr viel Lächeln sehen, Zufriedenheit und nicht nur wegen des Wetters. Ich glaube, wir haben ganz viel für unsere Kundinnen und Kunden hier organisiert. Wir haben Rundfahrten mit dem Entsorgungs-LKW. Wir haben ganz viel Umweltbildung. Wir haben die Möglichkeit, heute alle drei Unternehmen, also sowohl die Exas, die Biocomp als auch die AWSAS zu erleben. Wir haben einen kleinen Wertstoffhof aufgebaut beispielsweise und Ähnliches. Also heute können unsere Kundinnen und Kunden Kreislaufwirtschaft, kommunale Kreislaufwirtschaft in Gänze hier erleben.
4: Aber es gibt ja nebenbei auch ein kleines Kulturprogramm, habe ich gesehen. Ja. Aber ein Zelt, wo wir gerade dran vorbeigelaufen sind, das war noch so, das gehört eigentlich nicht zur Abfallwirtschaft, sondern zum Gymnasium in Treusig. Wie kommt das Gymnasium in Treusig hierher zum Tag der offenen Tür?
3: Ja, das war auch eine ganz spannende Geschichte. Wir brauchten natürlich, wie für jedes Fest, Catering. Wir haben eine ganze Menge gewerbliche Caterer organisiert und durch unsere Umweltbildung haben wir Kontakt zu verschiedenen Schulen, die wir unterstützen und mit denen wir zusammenarbeiten. Und deswegen haben wir einen kleinen Wettbewerb gemacht, welche Schule denn sozusagen durch ihr Konzept, was sie uns einreichte, das beste Konzept geliefert hat und damit an diesem Tag, am heutigen Tag, Kuchen und Kaffee verkaufen kann und das Ganze natürlich für den Zweck, die Abikasse zu füllen.
4: Ja, sammelt für einen Abiball. Wie läuft denn das Geschäft heute?
5: Es läuft jetzt sehr, sehr gut. Also wir, gerade eben standen die Leute Schlange und wir haben auch noch vielen guten Kuchen. Also
4: wer hat denn da gebacken? Die Schüler oder die Eltern?
5: Also offiziell alle zusammen. Also es haben auch Großeltern mitgeholfen, die Schüler selber und natürlich die Eltern.
2: Für viele war an diesem Tag der Höhepunkt eine Mitfahrt in einem der Entsorgungsfahrzeuge, die seit dem Morgen Runden durch das Gewerbegebiet drehten.
6: Ja, ich freue mich wirklich, dass die Resonanz für unsere Rundfahrten so groß ist. Das zeigt wirklich, dass die Leute interessiert an der Technik sind. Und das ist ja unser Geschäft. Wir als Logistiker haben halt die Technik hier zum Vorführen. Und das machen wir auch ganz emsig. Wir haben ja unsere Wasserstofftankstelle, unsere Wasserstofffahrzeuge, hier diese Rundfahrten. Und komplett alle Fahrzeugtypen stellen wir hier vor. Und besonders diese Rundfahrten, man sieht es, haben eine große Resonanz. Und das freut mich echt riesig. Das Wetter passt natürlich. Generell bin ich total glücklich, wie hier der Dach der offenen Tür angenommen wird bei uns in der Abfallwirtschaft.
4: Jeder von uns hat ja die Fahrzeuge schon auf der Straße gesehen. Aber was mich wundert, es fahren Fahrzeuge rum mit unterschiedlichen Logos. Und Sie haben ja im Vorgespräch erzählt, es gibt ein neues Logo und ich sehe es ja auch auf Ihrer Brust. Ja. Jetzt heißt es Abfallwirtschaft Burgenlandkreis.
6: Genau,
4: aber die Firma, an der Firma hat sich ja nichts geändert.
6: Richtig. Tatsächlich ist es so, dass der Bürger, ja, ich sag mal, ein bisschen unschlüssig war, für welches Problem welche unserer Firmen nun verantwortlich ist. Wir haben drei Firmen im Burgenlandkreis, die im Sinne der Abfallwirtschaft unterwegs sind. Und so ehrlich muss man sein, in keinen der Firmennamen kommt Burgenlandkreis vor. Wir sind aber für die Abfallwirtschaft im Burgenlandkreis verantwortlich. Und um diesen Außenauftritt zu bündeln, um ein Ansprechpartner für alle Probleme der Abfallwirtschaft dann zu sein und auch nach außen zu kommunizieren, haben wir uns drei Firmen, die Geschäftsführer und die Leitungsebene, verständigt und haben uns dann, ja, das kann man hier sehen, auf den Namen Abfallwirtschaft Burgenlandkreis geeinigt. Ist eingängig, zeigt die Verbundenheit zum Burgenlandkreis und es ist sowohl nach außen diese Bündelung der Abfallwirtschaft, aber auch ein bisschen zeigt es die Verbundenheit nach innen, dass wir eigentlich drei Firmen einer Sache sind, die eng zusammenarbeiten. Ja, und das war jetzt der würdige Rahmen, das mal den Banner fallen zu lassen.
4: Wir sehen es immer wieder, es kommen immer wieder Leute, die sich an die Schlange anstellen.
6: Ja.
4: Sie haben vorhin gesagt, Sie haben heute früh zum Start mit drei Fahrzeugen begonnen.
6: Ja.
4: Aber jetzt, wenn man sich umguckt, es sind ja jetzt ein paar mehr auf der Runde.
6: Also da tatsächlich haben einige Kollegen, die das verantwortlich hier organisiert haben, schon gesagt, das wird hier der Renner werden, diese Rundfahrten. Wir sind früh mit drei gestartet und haben jetzt weitere Kollegen noch herangezogen. Und wir sind jetzt mit fünf Fahrzeugen hier im Gewerbegebiet unterwegs und zeigen, Sie sehen besonders den jungen Besuchern jetzt hier unsere Technik. Es ist auch interessant. Wir haben verschiedene Fahrzeuge, wie Sie sehen, sogar jetzt die ersten mit unserem neuen Logo. Vielleicht können wir es kurz mal. Die ersten drei Fahrzeuge mit der neuen Beschriftung, unterschiedliche Fahrzeuge. Das ist auch tatsächlich ein Thema, das hätte ich gar nicht erwartet, dass die Bürger so interessiert sind, für was sind diese runden Sammelbehälter, also diese Rotopress, welche Fraktion sammeln die und welche Mülltonne wird mit diesen eckigen Fahrzeugen gesammelt. Ja, das sind alles so Dinge, die wir hier vorstellen und ich bin wirklich begeistert, wie interessiert die Bürger sind, aber auch wirklich stolz, wie unsere Mitarbeiter hier Rede und Antwort stehen und mit Freude dabei sind. Also ist ein toller Tag bisher.
4: Das wäre auch mal meine Frage gewesen. Was ist jetzt der Unterschied zwischen den eckigen und den runden, wo man die Trommel drehen sieht?
6: Ja,
4: also so ganz kurz in drei Sätzen.
6: Ganz kurz. Mit den runden sammeln wir die Hausmüll- und die Biomülltonnen. Und die eckigen sind für Papier und Sperrmüll. Und aus der einfach die Begründung, die Runden würden bei Papier und Sperrmüll einfach zu sehr verschleißen. Durch die rotierende Bewegung während der Sammlung schleifen sie einfach mit Sperrmüll und mit Papier die Behälterwand durch. Deswegen für Sperrmüll und für Papier diese Pressplattenfahrzeuge und diese Rotopressfahrzeuge für die braune und die schwarze Tonne.
2: Natürlich waren auch die mit Wasserstoff betriebenen Fahrzeuge zu bestaunen. Damit geht die Einsparung von teurem Dieselkraftstoff und damit eine für die Kunden wichtige Frage zur Kosteneinsparung einen Schritt weiter. Nach dem Besuch der Fahrzeuge ging es für viele an die Stände, um sich Informationen rund um das Thema Abfall zu holen.
4: So, jetzt sind wir hier beim Clever Trennen. Jetzt habe ich mal eine Fachfrage. Bei uns zu Hause entsteht immer wieder der Streit, was kann denn alles in die gelbe Tonne? Bloß Plastik oder auch andere Verpackungen, eine Milchpackung, eine leere oder was darf ich denn nun alles?
7: Die leere Milchpackung als Beispiel gehört auch rein.
2: Natürlich war auch für das leibliche Wohl gesorgt und man konnte sich beim Programm vom Rundgang auf dem Gelände ausruhen. Wer den ersten Tag der offenen Tür verpasst hat, der wird wohl eine gewisse Zeit warten müssen, denn eine jährliche Wiederholung ist zurzeit nicht geplant, wie uns Hendrik Otto verriet.
3: Wir sind quasi jetzt 33 Jahre nach Bestehen, nach Gründung unserer beiden Unternehmen Exas und Biocomp und AWSAS. Und wir haben diesen großen Tag der offenen Tür zum allerersten Mal veranstaltet. Wir werden das nicht jedes Jahr machen können. Wir glauben auch, dass es wichtig ist, gewisse Ankerpunkte zu setzen, aber es nicht sozusagen jedes Jahr zu wiederholen, zum Allgemeingut werden zu lassen. Ja? Wir werden auswerten, wie dieser Tag gelaufen ist und werden uns dann entscheiden, auf welche Art und Weise, in welcher Größe, an welchem Ort wir wieder einen Tag der offenen Tür machen, aber sicherlich nicht sofort im nächsten oder im übernächsten Jahr. Wir wollen das gezielt und damit, denken wir, sind wir gut in einer Planung. Wir brauchen relativ lange Vorlauf für so eine Planung und wir glauben, damit unseren Kunden am besten entgegentreten zu können.
2: Viele weitere Informationen bietet auch die Internetseite der Abfallwirtschaft Burgenlandkreis. Und wenn das nächste Mal Ihre Mülltonnen geleert werden, dann freuen sich die Mitarbeiter ganz sicher über ein freundliches Dankeschön.

0: Biosphärenreservate. Das sind großflächige Modellregionen für komplex strukturierte Kulturlandschaften, in denen ein dauerhaft umweltgerechter Umgang mit natürlichen Ressourcen verfolgt wird. Die Gebiete schließen sowohl unbeeinflusst gelassene Bereiche, Naturschutzgebiete und Landschaftsschutzgebiete als auch Wohn- und Wirtschaftsflächen ein. Die Nutzung durch den Menschen ist also, bei Berücksichtigung der Umweltverträglichkeit, Bestandteil der Konzeption. Insbesondere die ordnungsgemäße, umweltgerechte Landwirtschaft und der naturnahe Tourismus werden diesen Ansprüchen gerecht. 1990 wurde unter Einbeziehung früherer ernannter Biosphärenreservate das etwa 43.000 Hektar große Biosphärenreservat Mittlere Elbe geschaffen. Später wurde es auf jetzt 125.510 Hektar ausgedehnt und somit fast verdreifacht. Auf einer Strecke von etwas über 300 Kilometern entlang der Elbe finden sich zahlreiche Tier- und Pflanzenarten in diesem einzigartigen Schutzgebiet.
1: Also nur hier an der Elbe, in diesem Gebiet, gibt es Auenwälder, das sind sozusagen die Regenwälder Europas. Dort gibt es die höchste Dichte an Tier- und Pflanzenarten überhaupt, ähnlich wie in den tropischen Regenwäldern. Also unter anderem an einem Frühjahrsmorgen kann man in einem Auenwald über 80 Vogelarten singen hören, jedenfalls derjenige, der die unterscheiden kann. Aber auch das Konzert ist ein tolles Erlebnis. Und es gibt nirgendwo in Deutschland und in Mitteleuropa so weite Flussauen und natürliche Flusslandschaften wie hier.
0: Mit der Anerkennung der Flusslandschaft Elbe 1997 ist ein erweitertes UNESCO-Biosphärenreservat entstanden.
1: Biosphärenreservat ist seit 1979 anerkannt von UNESCO, ist also das älteste UNESCO-Schutzgebiet in Deutschland überhaupt. Weltkulturerbe sind wir mit dem Gartenreich der Sowjetunion auf über 14.000 Hektar. Das ist seit 2000 und das Gartenreich selber gehört auch seit 1988 zum Biosphärenreservat. Und eine Voraussetzung dafür ist einfach, dass es ein gutes Management gibt. Das ist also einerseits die Kulturstiftung der Wörlitz und auch wir als Biosphärenreservatsverwaltung mit vielen verschiedenen Partnern. Und zum anderen braucht es eben einfach eine gute Naturausstattung, also das an Natur und Landschaft, was wir hier, ja, was die Generationen vor uns hier übergeben haben. Und wir wollen weiter damit gut umgehen und das auch an die nächsten Generationen übergeben.
0: Mittelelbe ist der sachsen-anhaltische Teilbereich des größten deutschen Biosphärenreservates. Der zentrale Verwaltungssitz ist die Karpenmühle zwischen Dessau und Oranienbaum. Das Auenhaus entstand als Expo-Projekt im Jahr 2000 und wird derzeit im Innenraum für eine neue Ausstellung umgebaut. Auf dem Außengelände befindet sich eine Biberburg, die

0: 20 Besuchern Platz bietet und über den hier ansässigen Elbebiber informiert. Auf dem Weg in das nördliche Informationszentrum Haus der Flüsse in Havelberg kommt man mit den größten naturbelassenen Auenwäldern Europas in Kontakt.
1: Wir sind in der schönen Lage, dass der beliebteste deutsche Radweg, der Elbe-Radweg, quer durchs Gebiet geht. Und der ist so gelegt, dass man Natur und Landschaft, aber auch Land und Leute erleben kann, ohne eigentlich Natur und Landschaft zu schaden. Von da aus kann man links und rechts vieles weiter erleben. Und diese Zonierung, die wir vorhin angesprochen haben, also das gibt eben Zonen, wo keine Nutzung ist, es gibt aber auch Zonen, wo Nutzung in unterschiedlichen Grade möglich ist. Und bei der Größe des Gebietes ist Platz für Tourismus im guten Sinne, ohne die Natur auch zu kurz kommen zu lassen.

0: Die Mischung aus Naturschutz und Nutzbarmachung des Gebietes ist es, was das UNESCO-Biosphärenreservat ausmacht. Das Naturschutzprojekt Mittlere Elbe hat Besonderheiten wie den letzten noch zusammenhängenden großen Auenwald an der Elbe, Stromtalwiesen mit einer hohen Artenvielfalt und eine Flusslandschaft mit teilweise noch natürlichen Talrändern und Hochwasserdeichen. Aber auch eine artenreiche Tierwelt ist vertreten.
1: Es sind über 300 Vogelarten nachgewiesen. Es gibt wenige Lebensräume in Deutschland, wo das überhaupt der Fall ist. Eigentlich nur noch im Wattenmeer. Also ist ja auch bekannt, also eigentlich von den Großlandschaften. International sind die Elbe-Landschaft und das Wattenmeer eigentlich die besonderen Landschaften, die Deutschland international zu bieten hat. Ja, ansonsten also von der Vogelwelt, Adler, Seeadler, Fischadler sind eigentlich fast jeder Jahreszeit zu erleben. Fischadler sind im Winter auf dem Zug, aber Seeadler sind das ganze Jahr da. Kraniche sind gut zu erleben. Es ist die größte Weißdurchpopulation überhaupt in Deutschland entlang dieses Flusses. Und dann nehmt Lorche, also die Rotbauchunke, unscheinbar, aber ein kleiner Lorch sozusagen, den man immer hört. Im Frühjahr ist das so ein Geräusch, wenn man das einmal gehört hat, bekommt man es mit. Und ja, von der Vogelwelt akustisch, dieses Vogelkonzert im Auenwald oder im Schilf, dort wo eben große Schilfkomplexe sind, das ist schon ein einmaliges Erlebnis in Morgenstunden. Und nirgendwo gibt es so viele Nachtigallen wie hier.
0: Zudem tummeln sich an den vielen alten Flussläufen Kormorane, hunderte Graugänse, aber auch Stockenten und Haubentaucher. Besonders stolz ist man auf die Farne, welche im Wasser prächtig gedeihen. Seit kurzer Zeit erst gibt es entlang der Elbe besondere Schutzgebiete. Natura 2000 ist ein zusammenhängendes europäisches Netz von besonders wichtigen Schutzgebieten. Alle Länder haben sich darauf verständigt, bestimmte Gebiete, die besondere Biotope darstellen oder besonders schützenswerten Tieren und Pflanzen einen Lebensraum bieten, als Natura 2000 Gebiete zu melden und auszuweisen. Das Schutzgebiet befindet sich südlich der Stadt Stendal und beschränkt sich größtenteils auf den Flusslauf des Tangers, einschließlich seiner Nebenarme und zulaufenden Gräben im Tangergebiet bis zur Mündung in die Elbe bei Tangermünde. Im weiteren Verlauf kommt man zum nächsten Biosphärenreservatsinformationspunkt. Die Hansestadt Havelberg bildet den nördlichsten Punkt des Reservats auf sachsen-anhaltischem Grund. Hier, wo die Havel in die Elbe mündet, befindet sich das Haus der Flüsse. Hier wird das Flusssystem Elbe-Havel mit seinen Auenlandschaften, die Lebensräume mit der dazugehörigen Tier- und Pflanzenwelt sowie die Nutzung der Region durch den Menschen präsentiert. Die Besucher erhalten auch Informationen zum Weltnetz der UNESCO-Biosphärenreservate und zum europäischen Schutzgebietssystem Natura 2000. Somit dient das Haus der Flüsse als Ort für Informations- und Bildungsarbeit. Es ist fast unmöglich, die Vielfalt und Schönheit des Biosphärenreservates Mittlere Elbe in einem kurzen Film zusammenzufassen. Wann kommen Sie und erkunden die Natur entlang der Elbe?

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0: Der Mittwochvormittag wird wolkig und windig bei Temperaturen um 15 Grad. Zum Mittag bleibt es bewölkt und es bläst ein kräftiger böiger Wind aus Westen. Am Abend bleibt es unverändert bei Temperaturen um 12 Grad. In der Nacht ist es teils wolkig und in einigen Regionen klart der Himmel etwas auf. Der Donnerstag wird teils sonnig und leicht bewölkt bei Temperaturen um 14 Grad.
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2: 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Klimaschutz durch nachhaltige Mobilität. Stadtradeln, Ergebnis wird vorgestellt. ...372 Menschen beteiligen sich in der Kreisstadt beim Stadtradeln. Und das mit einer erstaunlichen Distanz. Insgesamt kommen sie alle auf über 68.000 Kilometer. Dabei werden mehr als 11 Tonnen CO2 gespart. Vor dem Rathaus werden dafür die besten Teams geehrt. 38 verschiedene Gruppen nehmen in diesem Jahr teil. Die Domradler Halberstadt können sich mit mehr als 10.000 gefahrenen Kilometern die weiteste Strecke verbuchen. Doch sie sind nicht die einzigen. Als Verein setzen sich die Rollradler 2026 an die Spitze. Man sieht hier eine durchmischte Fahrradlandschaft in der Kreisstadt. Sie alle tragen mit dem Radfahren zum Klimaschutz bei. Auf den Aktionszeitraum soll sich das Ganze natürlich nicht beschränken. Und auch in Zukunft lohnt es sich, beispielsweise den Arbeitsweg mit dem Rad zu bestreiten.

0: Endspurt für die Köche. Der Kampf um den Meistertitel.
1: An die Kochlöffel, fertig und los, hieß es für drei angehende Meisterköche. Nach 10 Jahren kehrte die Küchenmeisterprüfung erstmals wieder in die Region zurück. Am 25. und 26. September ging es im anhaltischen Berufsschulzentrum Hugo Junkers in Dessau-Roßlau für die Teilnehmer um den praktischen Teil ihres Meisterabschlusses.
2: Also heute legen 3 von 6 Köchen ihre Küchenmeisterprüfung im praktischen Teil ab. Also sprich, es wird heute hier ganz intensiv gekocht. Und durch die Prüfungskommission wird dann auch bewertet und es wird herausgefunden, ob die bisher Köche sich zukünftig Küchenmeister nennen können. Es ist für nahezu alle schon der gebührende Abschluss. Wir haben einen, der noch einen Teil in der theoretischen Prüfung sich dem noch mitstellen muss. Es ist so, dass man als Küchenmeister auf der einen Seite natürlich meisterlich die Küche repräsentiert, aber bei einer Meisterausbildung, oder es ist ja keine Ausbildung, sondern es ist eine Fortbildung, qualifiziert man sich insofern, dass man auch noch rechtliche Aspekte lernt, dass man lernt zu planen, zu kalkulieren. Also es geht darum, dass man auch als Führungskraft zukünftig tätig sein kann und das Unternehmen intensiv unterstützt. Also auch die betriebswirtschaftlichen und rechtlichen Aspekte werden in der theoretischen Prüfung mit getestet.
1: Nach 10-jähriger Pause wurde die Küchenmeisterprüfung erstmals wieder in der Bauhausstadt abgelegt. Die IHK Halle Dessau unterstützte die Rückkehr und übernahm die Prüfung. Damit soll auch die regionale Gastronomie wieder neuen Schwung bekommen. Denn als Küchenmeister geht es längst nicht mehr nur ums Kochen. Auch Organisation, Wirtschaftlichkeit und die Führung eines Teams gehören dazu.
2: Es ist ja so, es ist eine herausfordernde Prüfung. Man braucht also junge Köche, die, nachdem sie Koch geworden sind, ein paar Jahre im Beruf gearbeitet haben, sagen, ich mache das noch berufsbegleitend. Also die jungen Menschen haben hier 2 Jahre lang berufsbegleitend nachmittags, abends zusätzliches Wissen erworben, haben auf Deutsch gesagt wirklich richtig gebüffelt, um dann sich Küchenmeister nennen zu können. Und das haben wir über Jahre hinweg leider nicht genügend junge Leute gehabt, die sich dieser Herausforderung gestellt haben. Insofern sind wir sehr froh, dass es das jetzt Gott sei Dank wieder gibt. Also es gab einen Vorbereitungskurs, der im IHK-Bildungszentrum absolviert wurde. Und jetzt zum Schluss gibt es jetzt eine Abschlussprüfung.
1: Für die 3 Teilnehmer hieß es am 26. September Warenkorb auf, Menüplan, kalkulieren, organisieren und schließlich 5 Gänge für 6 Gäste auf die Teller bringen. Am Ende wurde das Gesamtpaket bewertet. Nicht nur das Essen, sondern auch die Organisation und der gesamte Ablauf flossen in die Bewertung ein. Wer hier überzeugte, kann sich am Ende über den Küchenmeistertitel freuen.
2: Also heute haben die Köche einen Warenkorb bekommen und müssen ausgehend von diesem Warenkorb in einer sehr überschaubaren Zeit ein anspruchsvolles 5-Gänge-Menü machen. Das ist an jedem Tisch heute auch anders, weil der jeweilige Koch aus den verschiedenen Zutaten eben das ein oder andere herauszaubert. Sehr lecker. Also ich bin kein Prüfer. Also ich bin sozusagen nur stiller Koster und Genießer, aber ich kann sagen, alles was bisher war, war zum Genießen.
1: Die praktische Prüfung bildet den Abschluss einer 2-jährigen Weiterbildung am IHK-Bildungszentrum Halle Dessau. Mit der Wiederaufnahme der Küchenmeisterprüfung wird die Gastronomie in der Region gestärkt und Fachkräften der Weg in die Führungsverantwortung eröffnet. Für die nächsten Teilnehmer geht es am 9. und 10. Oktober weiter. Dann steht auch für Sie die praktische Prüfung zum Küchenmeister an.
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4: Sternenzauber Traumreisen hören. Sie wünschen? Wie? Was hättet ihr zum Frühstück?
5: Seitenbacher Müsli. Hanoi, das ist uns viel zu gesund. Wir täten es gern genießen. Keine Körnerfraß. Am liebsten tätet mir Schwarzwälder Kirsch zum Frühstück. Oder so was Herzhaftes. Ja. Traumreisen. Am liebsten bleibe ich mir daheim. Aber die Frau wollte einmal raus. Da hätte sie es von den Kindern zum Geburtstag geschenkt bekommen. Innerhalb der Landesgrenze sollte sie sich was aussuchen. Hanoi nicht innerhalb Deutschlands, wir bleiben schon im Ländle. Wissen Sie, mir täte es nicht so gern bewegen. Ja, wissen Sie, auf der Hochzeitsreise vor 30 Jahren, da waren wir auf der Schwäbischen Eisenbahn. Da hättet mir Biberach gesehen. Das war ein Highlight. Hat sich die Frau gleich geschwind ein neues Gewand geholt. Mhm. Ja, ansonsten bekommen sie immer neue Lektüre für die Küche. Letztens Maultaschen immer anders. Das war eine Freude. Ha ja, ich denke schon jedes Jahr dran, an den Hochzeitstag. Da gibt es dann Spätzle für Schätzle. Das volle Romantikprogramm zum Verwöhnen. Ah, das schliebet mir, das ist uns heilig. Ha ja, da leuchtet das Äuglein vom Schätzle im Schein vom Kerzle. Ha ja, mei Frau, die hätt auch immer einen leckeren Nachspeis zubereitet. Neulich, da hätt sie Träubles Küchle und Ofenschlupfer und Nonnenfürzle auf einmal geschafft. Oh, das war ein leckeres Sünd. Oh, ja. Und das ist Arbeit da. Hm? Hm? Hanoi, ich bin treu. Zum Schauer und genieße. Mhm. Außerdem werdet mir anbauen am Häusl dieses Jahr. Mir kriegt ein Stück Land dazu. Ah ja, das ist eine gescheite Basis für die Familie. Das ist eine gesunde Investition. Das bleibt uns. Mhm. Ja. Könntet mir später einmal vermieten für Feriengäste. Kommen dann auch was rein. Mhm. Ja. Hm. Wie? Sie hättet noch mehr Kundschaft. Bleibet's ruhig. Die schaut nur. Oh ja, Traumreisen. Wie? Was hättet sie für uns? Zum Trüffelschwein. Ein neues Lokal im Ländler. Das probiert mir. Ah, können Sie einmal fragen, ob das ein Lieferdienst ist? Das kostet extra. Ha ja, das ist klar. Wissen Sie, mir hätte zwar, aber mir sagen es nicht. Hm. Ja, klappt das mit dem Lieferdienst? Ha ja, super. Wissen Sie, mir täte jetzt nicht so gern bewegen.

0: Feuerwehr Sandersdorf-Brehna. Mareike Deutsch wird zur stellvertretenden Ortswehrleiterin der Ortsfeuerwehr Brehna ernannt. Damit übernimmt erstmals eine Frau eine solche Leitungsfunktion in der Freiwilligen Feuerwehr der Stadt Sandersdorf-Brehna.
1: Also angefangen hat das tatsächlich als stellvertretende Jugendwartin. Damals habe ich meinen Mann unterstützt, der Jugendwart war. Dieser hat damals die Position übernommen des stellvertretenden Ortswehrleiters und ich bin dann als Jugendwart in die Position gekommen. Ja, und da mein Mann auch quasi die Position wieder zurückhaben wollte und lieber die Kinder haben wollte und ich schon eigentlich immer schon den Wunsch hatte, ich möchte weiter hoch und mehr quasi machen können und die Jugend, die ich doch schon großgezogen habe, weiter fortführen in ihren Weg zu Gruppenführern oder halt dann auch vielleicht mal in die Führung der Ortsfeuerwehr. Das war das, was mich bewegt hat, überhaupt das anzustreben.
0: Seit fast 3 Jahrzehnten ist Mareike Deutsch in der Feuerwehr zugange. Von Kinder- und Jugendfeuerwehr über Truppführerin und Jugendwehrwartin bis zur heutigen stellvertretenden Ortswehrleiterin. Auf ihrem Weg wurde sie nicht nur von ihrer Familie, sondern auch von ihren Kameraden unterstützt.
1: Na klar, sehr gut unterstützt. Erstens durch meinen Vater in den jungen Jahren, wo man als 16-jähriges Mädchen zu den Jungs oder Männern damals kam. Und ansonsten muss ich sagen, hatte ich immer den Rückenhalt durch viele Kameraden, die mich ja von Kindheit an kennen und groß werden oder groß, wie ich aufgewachsen bin, gesehen habe. Und ja, also dieser Rückhalt war so gut wie immer da. Klar gab es immer einige Querelen, die mal da waren und welche, die es natürlich nicht toll finden. Aber die Mehrheit stand doch schon hinter mir.
0: Trotz einigen Herausforderungen, vor allem als Frau in diesem Beruf, hat Mareike Deutsch nie ihr Ziel aus den Augen gelassen und sich so bis heute hochgearbeitet.
1: Ich muss sagen, es war schon sehr steinig. Eine Frau sowieso ist schwierig bei Männern gerade gewesen. Aber ich muss sagen, ich bin immer am Ball geblieben, habe dann mein Ding gemacht. Und nachdem der Gruppenführer da war ich dann so gestärkt drinne. Und dann habe ich gesagt, okay, jetzt ziehen wir das hier durch. Und nee, ich mache das. Und wenn Leute sagen, nee, du schaffst das nicht, dann motiviert ihn das noch mehr, es doch zu tun und zu zeigen, ich kann es doch.
0: Ihre fachliche Kompetenz und Verantwortung beeindruckt auch die Bürgermeisterin von Sandersdorf-Brehna. Sie selbst war Teil der Auswahlentscheidung und bestätigte zusammen mit dem Stadtrat die erfolgreiche Bewerbung.
2: Ich finde es mutig. Ich weiß, es ist nicht einfach, gerade auch in so einer Männerdomäne wie die Freiwillige Feuerwehr, ist das schon was Besonderes. Und diesen Mut, den wollen wir auch gerade besonders herausstellen. Und als erste weibliche Führungskraft natürlich in der Stadt Sandersdorf-Brehna nach der Gründung. Es gab früher schon mal eine in Tscherndorf, aber jetzt, deswegen wollten wir das nochmal in einem besonderen Rahmen machen. Dieser Mut verdient Respekt, aber ich bin mir ganz sicher, sie wird ihre Aufgabe wundervoll machen, weil eben auch die ganzen Kameradinnen und Kameraden hier in Brehna hinter ihr stehen.
0: Sandersdorf-Brehna schreibt mit Mareike Deutsch als erste stellvertretende Ortswehrleiterin Stadtgeschichte. Sie selbst wünscht sich auch für die Zukunft mehr weibliche Kameradinnen in ihrer Ortsfeuerwehr.
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0: Der Mittwochvormittag wird wolkig und windig bei Temperaturen um 15 Grad. Zum Mittag bleibt es bewölkt und es bläst ein kräftiger böiger Wind aus Westen. Am Abend bleibt es unverändert bei Temperaturen um 12 Grad. In der Nacht ist es teils wolkig und in einigen Regionen klart der Himmel etwas auf. Der Donnerstag wird teils sonnig und leicht bewölkt bei Temperaturen um 14 Grad.
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0: Der neue Star auf dem Stiftsberg. Mit Mops Nina durchs Schloss. Im Schlossmuseum auf dem Quedlinburger Stiftsberg gibt es ab sofort tierische Unterstützung. Sie heißt Nina, ist ziemlich klein, hat große Augen und eine ziemlich lange Geschichte. Denn Nina ist keine gewöhnliche Museumsfigur.
1: Also wir haben recherchiert dazu, welche Hunde damals an Höfen gehalten wurden. Es waren Jagdhunde oder auch Schoßhunde. Nun mussten wir bei diesem Hund tatsächlich erstmal herausfinden, ob es ein Jagdhund oder ein Schoßhund ist. Aber er ähnelt keinem Jagdhund und es wäre auch untypisch gewesen, dass eine Äbtissin sich mit einem Jagdhund, der auf einem Tisch positioniert ist, porträtieren lässt. Und so sind wir davon ausgegangen, dass es eben ein Schoßhund ist. Und im 17. Jahrhundert kamen Mopshunde aus China nach Europa und dieser Hund ähnelt sehr stark einem Mopshund und deswegen gehen wir davon aus, dass es ein Mopshund gewesen ist.
0: Vorbild ist eine schwarze Mopshündin, die einst der Quedlinburger Äbtissin Anna Sophie von Pfalz-Birkenfeld gehörte. Die Äbtissin soll eine ganz besondere Verbindung zu ihrer Hündin gehabt haben. So besonders, dass Nina sogar mit ihr auf einem großen Gemälde verewigt wurde.
1: Wir sehen den Hund auf einem Gemälde mit Anna Sophie von Pfalz-Birkenfeld, einer Äbtissin aus dem 17. Jahrhundert, und sie hat sich mit ihrem Hündchen porträtieren lassen. Und wir wollten eben eine Figur, die sehr geliebt wurde, die den Memoria-Gedanken, also den Gedanken der Erinnerung auch trägt. Und genau das tut dieser Hund. Und deswegen ist es eben dieser Hund geworden, der auch ein großes Grabmal bekommen hat im Jägergarten. Also sie verkörpert perfekt den Gedanken der Erinnerung, den wir hier eben auch in der Ausstellung als großes Thema haben.
0: Und genau diese historische Nina ist zurück, allerdings in einer ganz neuen Form. Die Puppenbauerin, Figurenspielerin und Designerin Kerstin Date aus Thale hat aus der historischen Hündin eine moderne Klappmaulfigur gemacht.
2: Das ist die Nina. Nina wird das Maskottchen sein, was einerseits im Kinderheft und im Begleitmaterial auftaucht, aber und vor allen Dingen, deswegen ist sie heute hier in 3D für die Kinderführungen als Begleiter für den jeweiligen Museumsguide natürlich da sein wird und genau. Und ja, wahrscheinlich auch nicht immer nur konform sein wird, sondern auch mal widersprechen wird.
0: Kinderfreundlich, lebendig und vor allem bereit für ihren neuen Job im Schlossmuseum. Denn Nina soll künftig bei Kinderführungen mit dabei sein. Sie kann Fragen stellen, Geschichten erzählen und den jungen Besuchern zeigen, dass Geschichte nicht

Helmut Schmidt. Der 3. Oktober erinnert an die Wiedervereinigung Deutschlands und steht für Einheit, Freiheit und Demokratie. Passend zum Tag der Deutschen Einheit zeigte das Mitmachlokal in der Kavalierstraße die Gedenkausstellung Mut zur Zukunft, Demokratie bewahren. Bei der Eröffnung war auch der SPD-Bundestagsabgeordnete Martin Kröber zu Gast. 7 Künstler präsentieren hier verschiedene Werke über Helmut Schmidt. Die Ausstellung verbindet unterschiedliche Stilrichtungen wie Expressionismus, Realismus und Kubismus. Helmut Schmidt war SPD-Politiker und der 5. Bundeskanzler Deutschlands. Er gehörte zu den prägenden Persönlichkeiten der deutschen Nachkriegsgeschichte. Die Ausstellung erinnert an sein politisches Wirken und die Bedeutung demokratischer Werte. Seit dem 28. April tourt die Ausstellung durch Deutschland und ist bis 2027 in verschiedenen Städten zu sehen. In Dessau kann sie noch bis zum 25. Oktober besucht werden. In einer zukünftigen Zeitnah-Ausgabe werden wir von RAN1 noch einmal ausführlicher über die Vernissage berichten.

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0: Der Mittwochvormittag wird wolkig und windig bei Temperaturen um 15 Grad. Zum Mittag bleibt es bewölkt und es bläst ein kräftiger böiger Wind aus Westen. Am Abend bleibt es unverändert bei Temperaturen um 12 Grad. In der Nacht ist es teils wolkig und in einigen Regionen klart der Himmel etwas auf. Der Donnerstag wird teils sonnig und leicht bewölkt bei Temperaturen um 14 Grad.
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3: In Alrode haben Unbekannte am Sonntagnachmittag Diesel aus einem Radlader gestohlen. Die Täter brachen das Schloss des Fahrzeugs auf und gelangten so an den Tank. Insgesamt entwendeten sie rund 80 Liter Kraftstoff. Der Schaden liegt bei etwa 250 Euro. Die Polizei ermittelt wegen Diebstahls im besonders schweren Fall. Hinweise nimmt das Polizeirevier Harz unter 03941 674 293 entgegen. In Halberstadt haben Unbekannte am Sonntag zwei Packstationen in der Quedlinburger Straße aufgebrochen. Zwischen 13.45 Uhr und 21.30 Uhr verschafften sich die Täter gewaltsam Zugang zu den Schließfächern. Der entstandene Schaden wird auf rund 5.000 Euro geschätzt. Die Polizei hat ein Ermittlungsverfahren wegen Diebstahls im besonders schweren Fall eingeleitet. Zeugen werden gebeten, sich unter 03941 674 293 beim Polizeirevier Harz zu melden. Bei einem Verkehrsunfall auf der B81 bei Hasselfelde ist am Sonntagnachmittag ein Motorradfahrer schwer verletzt worden. Ein 65-jähriger Autofahrer wollte nach links auf das Gelände von Pullman City Harz abbiegen und übersah dabei einen entgegenkommenden Motorradfahrer.

0: Der 49-Jährige wurde schwer verletzt und mit einem Rettungshubschrauber in eine Klinik gebracht. An beiden Fahrzeugen entstand ein Schaden von jeweils rund 5.000 Euro. Gegen den Autofahrer wird wegen fahrlässiger Körperverletzung ermittelt. In Blankenburg ist einer 75-jährigen Frau am Mittwochmittag die Geldbörse gestohlen worden. Die Frau hatte in einem Verbrauchermarkt in der Lerchenbreite eingekauft. Als sie das Geschäft verließ, bemerkte sie, dass Unbekannte ihr Portemonnaie aus der Tasche entwendet hatten. Darin befanden sich persönliche Dokumente und 55 Euro Bargeld. Die Polizei ermittelt und bittet Zeugen um Hinweise unter 03941 674 293.
1: Ein Blick hinter die Tonne. Tag der offenen Tür bei der Abfallwirtschaft.
2: Mit einem solchen Andrang hatten die Organisatoren des Tages der offenen Tür bei der Abfallwirtschaft in Mertendorf nicht gerechnet. Das Interesse der Besucher schien grenzenlos. An allen Ständen, die die Mitarbeiter aufgebaut hatten, herrschte Andrang.
3: Wir haben heute hier am Standort in Gürschen unseren allerersten Tag der offenen Tür, den wir für unsere Kundinnen und Kunden vor allen Dingen gestalten, aber natürlich auch für unsere Beschäftigten.
4: Aber scheinbar ist ja das Interesse der Menschen sehr groß. Also nicht nur, dass sie ihre Mülltonnen vor der Haustür stellen, sondern die wollen auch sehen, wie funktioniert's.
3: Offensichtlich ist das so. Wir freuen uns sehr über diesen großen Zuspruch. Wir hatten jetzt gerade ein bisschen die anwesenden Gäste gezählt und wir sind jetzt schon kurz nach 12 auf knapp 2000 Gäste gekommen und die Veranstaltung läuft ja noch bis 16 Uhr. Also wir sind sehr zufrieden und ich glaube, wenn Sie in die Gesichter der Menschen gucken, unserer Kundinnen und Kunden, dann werden Sie auch sehr viel Lächeln sehen, Zufriedenheit und nicht nur wegen des Wetters. Ich glaube, wir haben ganz viel für unsere Kundinnen und Kunden hier organisiert. Wir haben Rundfahrten mit dem Entsorgungs-LKW. Wir haben ganz viel Umweltbildung. Wir haben die Möglichkeit, heute alle drei Unternehmen, also sowohl die Exas, die Biocomp als auch die AWSAS zu erleben. Wir haben einen kleinen Wertstoffhof aufgebaut beispielsweise und Ähnliches. Also heute können unsere Kundinnen und Kunden Kreislaufwirtschaft, kommunale Kreislaufwirtschaft in Gänze hier erleben.
4: Aber es gibt ja nebenbei auch ein kleines Kulturprogramm, habe ich gesehen. Ja. Aber ein Zelt, wo wir gerade dran vorbeigelaufen sind, das war noch so, das gehört eigentlich nicht zur Abfallwirtschaft, sondern zum Gymnasium in Treusig. Wie kommt das Gymnasium in Treusig hierher zum Tag der offenen Tür?
3: Ja, das war auch eine ganz spannende Geschichte. Wir brauchten natürlich, wie für jedes Fest, Catering. Wir haben eine ganze Menge gewerbliche Caterer organisiert und durch unsere Umweltbildung haben wir Kontakt zu verschiedenen Schulen, die wir unterstützen und mit denen wir zusammenarbeiten. Und deswegen haben wir einen kleinen Wettbewerb gemacht, welche Schule denn sozusagen durch ihr Konzept, was sie uns einreichte, das beste Konzept geliefert hat und damit an diesem Tag, am heutigen Tag, Kuchen und Kaffee verkaufen kann und das Ganze natürlich für den Zweck, die Abikasse zu füllen.
4: Ihr sammelt für einen Abiball. Wie läuft denn das Geschäft heute?
5: Es läuft jetzt sehr, sehr gut. Also wir gerade eben standen die Leute Schlange und wir haben auch noch vielen guten Kuchen. Also
4: wer hat denn da gebacken? Die Schüler oder die Eltern?
5: Also offiziell alle zusammen. Also es haben auch Großeltern mitgeholfen, die Schüler selber und natürlich die Eltern.
2: Für viele war an diesem Tag der Höhepunkt eine Mitfahrt in einem der Entsorgungsfahrzeuge, die seit dem Morgen Runden durch das Gewerbegebiet drehten.
6: Ja, ich freue mich wirklich, dass die Resonanz für unsere Rundfahrten so groß ist. Das zeigt wirklich, dass die Leute interessiert an der Technik sind und das ist ja unser Geschäft. Wir als Logistiker haben halt die Technik hier zum Vorführen und das machen wir auch ganz emsig. Wir haben ja unsere Wasserstofftankstelle, unsere Wasserstofffahrzeuge. Hier diese Rundfahrten und komplett alle Fahrzeugtypen stellen wir hier vor. Und besonders diese Rundfahrten, man sieht es, haben eine große Resonanz und das freut mich echt riesig. Das Wetter passt natürlich. Generell bin ich total glücklich, wie hier der Tag der offenen Tür angenommen wird bei uns in der Abfallwirtschaft.
4: Jeder von uns hat ja die Fahrzeuge schon auf der Straße gesehen. Aber was mich wundert, es fahren Fahrzeuge rum mit unterschiedlichen Logos. Und Sie haben mir im Vorgespräch erzählt, es gibt ein neues Logo und ich sehe es ja auch auf Ihrer Brust. Ja. Jetzt heißt es Abfallwirtschaft Burgenlandkreis.
6: Genau,
4: aber die Firma, an der Firma hat sich ja nichts geändert.
6: Richtig. Tatsächlich ist es so, dass der Bürger, ja, ich sag mal, ein bisschen unschlüssig war, für welches Problem welche unserer Firmen nun verantwortlich ist. Wir haben drei Firmen im Burgenlandkreis, die im Sinne der Abfallwirtschaft unterwegs sind. Und so ehrlich muss man sein, in keinen der Firmennamen kommt Burgenlandkreis vor. Wir sind aber für die Abfallwirtschaft im Burgenlandkreis verantwortlich. Und um diesen Außenauftritt zu bündeln, um ein Ansprechpartner für alle Probleme der Abfallwirtschaft dann zu sein und auch nach außen zu kommunizieren, haben wir uns drei Firmen, die Geschäftsführer und die Leitungsebene, verständigt und haben uns dann, ja, das kann man hier sehen, auf den Namen Abfallwirtschaft Burgenlandkreis geeinigt. Ist eingängig, zeigt die Verbundenheit zum Burgenlandkreis und es ist sowohl nach außen diese Bündelung der Abfallwirtschaft, aber auch ein bisschen zeigt es die Verbundenheit nach innen, dass wir eigentlich drei Firmen einer Sache sind, die eng zusammenarbeiten. Ja, und das war jetzt der würdige Rahmen, das mal den Banner fallen zu lassen.
4: Wir sehen es immer wieder, es kommen immer wieder Leute, die sich an die Schlange anstellen.
6: Ja.
4: Sie haben vorhin gesagt, Sie haben heute früh zum Start mit drei Fahrzeugen begonnen.
6: Ja.
4: Aber jetzt, wenn man sich umguckt, es sind ja jetzt ein paar mehr auf der Runde.
6: Also tatsächlich haben einige Kollegen, die das verantwortlich hier organisiert haben, schon gesagt, das wird hier der Renner werden, diese Rundfahrten. Wir sind früh mit drei gestartet und haben jetzt weitere Kollegen noch herangezogen und wir sind jetzt mit fünf Fahrzeugen hier im Gewerbegebiet unterwegs und zeigen, Sie sehen besonders den jungen Besuchern jetzt hier unsere Technik. Es ist auch interessant. Wir haben verschiedene Fahrzeuge, wie Sie sehen, sogar jetzt die ersten mit unserem neuen Logo. Vielleicht können wir es kurz mal. Da. Die ersten drei Fahrzeuge mit der neuen Beschriftung. Unterschiedliche Fahrzeuge. Das ist auch tatsächlich ein Thema, das hätte ich gar nicht erwartet, dass die Bürger so interessiert sind, für was sind diese runden Sammelbehälter, also diese Rotopress, welche Fraktion sammeln die und welche Mülltonne wird mit diesen eckigen Fahrzeugen gesammelt. Ja, das sind alles so Dinge, die wir hier vorstellen und ich bin wirklich begeistert, wie interessiert die Bürger sind, aber auch wirklich stolz, wie unsere Mitarbeiter hier Rede und Antwort stehen und mit Freude dabei sind. Also ist ein toller Tag bisher.
4: Das wäre auch mal meine Frage gewesen. Was ist jetzt der Unterschied zwischen den eckigen und den runden, wo man die Trommel drehen sieht?
6: Ja, also
4: so ich mache's kurz in drei Sätzen.
6: Ganz kurz. Mit den runden sammeln wir die Hausmüll- und die Biomülltonnen und die eckigen sind für Papier- und Sperrmüll. Und aus der einfach die Begründung, die Runden würden bei Papier und Sperrmüll einfach zu sehr verschleißen. Durch die rotierende Bewegung während der Sammlung schleifen sie einfach mit Sperrmüll und mit Papier die Behälterwand durch. Deswegen für Sperrmüll und für Papier diese Pressplattenfahrzeuge und diese Rotopressfahrzeuge für die braune und die schwarze Tonne.
2: Natürlich waren auch die mit Wasserstoff betriebenen Fahrzeuge zu bestaunen. Damit geht die Einsparung von teurem Dieselkraftstoff und damit eine für die Kunden wichtige Frage zur Kosteneinsparung einen Schritt weiter. Nach dem Besuch der Fahrzeuge ging es für viele an die Stände, um sich Informationen rund um das Thema Abfall zu holen.
4: So, jetzt sind wir hier beim Clever Trennen. Jetzt habe ich mal eine Fachfrage. Bei uns zu Hause entsteht immer wieder der Streit, was kann denn alles in die gelbe Tonne? Bloß Plastik oder auch andere Verpackungen, eine Milchpackung, eine leere oder was darf ich denn nun alles?
7: Die leere Milchpackung als Beispiel gehört auch rein.
2: Natürlich war auch für das leibliche Wohl gesorgt und man konnte sich beim Programm vom Rundgang auf dem Gelände ausruhen. Wer den ersten Tag der offenen Tür verpasst hat, der wird wohl eine gewisse Zeit warten müssen, denn eine jährliche Wiederholung ist zurzeit nicht geplant, wie uns Hendrik Otto verriet.
3: Wir sind quasi jetzt 33 Jahre nach Bestehen, nach Gründung unserer beiden Unternehmen Exas und Biocomp und AWSAS. Und wir haben diesen großen Tag der offenen Tür zum allerersten Mal veranstaltet. Wir werden das nicht jedes Jahr machen können. Wir glauben auch, dass es wichtig ist, gewisse Ankerpunkte zu setzen, aber es nicht sozusagen jedes Jahr zu wiederholen, zum Allgemeingut werden zu lassen. Ja? Wir werden auswerten, wie dieser Tag gelaufen ist und werden uns

0: uns dann entscheiden, auf welche Art und Weise, in welcher Größe, an welchem Ort wir wieder einen Tag der offenen Tür machen. Aber sicherlich nicht sofort im nächsten oder im übernächsten Jahr. Wir wollen das gezielt und damit, denken wir, sind wir gut in einer Planung. Wir brauchen relativ lange Vorlauf für so eine Planung und wir glauben, damit unseren Kunden am besten entgegentreten zu können.
1: Viele weitere Informationen bietet auch die Internetseite der Abfallwirtschaft Burgenlandkreis. Und wenn das nächste Mal Ihre Mülltonnen geleert werden, dann freuen sich die Mitarbeiter ganz sicher über ein freundliches Dankeschön.

0: Biosphärenreservate. Das sind großflächige Modellregionen für komplex strukturierte Kulturlandschaften, in denen ein dauerhaft umweltgerechter Umgang mit natürlichen Ressourcen verfolgt wird. Die Gebiete schließen sowohl unbeeinflusst gelassene Bereiche, Naturschutzgebiete und Landschaftsschutzgebiete als auch Wohn- und Wirtschaftsflächen ein. Die Nutzung durch den Menschen ist also, bei Berücksichtigung der Umweltverträglichkeit, Bestandteil der Konzeption. Insbesondere die ordnungsgemäße, umweltgerechte Landwirtschaft und der naturnahe Tourismus werden diesen Ansprüchen gerecht. 1990 wurde unter Einbeziehung früherer ernannter Biosphärenreservate das etwa 43.000 Hektar große Biosphärenreservat Mittlere Elbe geschaffen. Später wurde es auf jetzt 125.510 Hektar ausgedehnt und somit fast verdreifacht. Auf einer Strecke von etwas über 300 Kilometern entlang der Elbe finden sich zahlreiche Tier- und Pflanzenarten in diesem einzigartigen Schutzgebiet.
1: Also nur hier an der Elbe, in diesem Gebiet, gibt es Auenwälder. Das sind sozusagen die Regenwälder Europas. Dort gibt es die höchste Dichte an Tier- und Pflanzenarten überhaupt. Ähnlich wie in den tropischen Regenwäldern. Also unter anderem an einem Frühjahrsmorgen kann man in einem Auenwald über 80 Vogelarten singen hören. Jedenfalls derjenige, der die unterscheiden kann. Aber auch das Konzert ist ein tolles Erlebnis. Und es gibt nirgendwo in Deutschland und in Mitteleuropa so weite Flussauen und natürliche Flusslandschaften wie hier.
0: Mit der Anerkennung der Flusslandschaft Elbe 1997 ist ein erweitertes UNESCO-Biosphärenreservat entstanden.
1: Biosphärenreservat ist seit 1979 anerkannt von UNESCO, ist also das älteste UNESCO-Schutzgebiet in Deutschland überhaupt. Weltkulturerbe sind wir mit dem Gartenreich des Wörlitz auf über 14.000 Hektar. Das ist seit 2000 und das Gartenreich selber gehört auch seit 1988 zum Biosphärenreservat. Und eine Voraussetzung dafür ist einfach, dass es ein gutes Management gibt. Das ist also einerseits die Kulturstiftung der Wörlitz und auch wir als Biosphärenreservatsverwaltung mit vielen verschiedenen Partnern. Und zum anderen braucht es eben einfach eine gute Naturausstattung, also das an Natur und Landschaft, was wir hier, ja, was die Generationen vor uns uns hier übergeben haben. Und wir wollen weiter damit gut umgehen und das auch an die nächsten Generationen übergeben.
0: Mittelelbe ist der sachsen-anhaltische Teilbereich des größten deutschen Biosphärenreservates. Der zentrale Verwaltungssitz ist die Karpenmühle zwischen Dessau und Oranienbaum. Das Auenhaus entstand als Expo-Projekt im Jahr 2000 und wird derzeit im Innenraum für eine neue Ausstellung umgebaut. Auf dem Außengelände befindet sich eine Biberburg, die 20 Besuchern Platz bietet und über den hier ansässigen Elbebiber informiert. Auf dem Weg in das nördliche Informationszentrum Haus der Flüsse in Havelberg kommt man mit den größten naturbelassenen Auenwäldern Europas in Kontakt.
1: Wir sind in der schönen Lage, dass der beliebteste deutsche Radweg, der Elbe-Radweg, quer durchs Gebiet geht. Und der ist so gelegt, dass man Natur und Landschaft, aber auch Land und Leute erleben kann, ohne eigentlich Natur und Landschaft zu schaden. Von da aus kann man links und rechts vieles weiter erleben. Und diese Zonierung, die wir vorhin angesprochen haben, also das gibt eben Zonen, wo keine Nutzung ist. Es gibt aber auch Zonen, wo Nutzung in unterschiedlichen Grade möglich ist. Und bei der Größe des Gebietes ist Platz für Tourismus im guten Sinne, ohne die Natur zu kurz kommen zu lassen.

0: Die Mischung aus Naturschutz und Nutzbarmachung des Gebietes ist es, was das UNESCO-Biosphärenreservat ausmacht. Das Naturschutzprojekt Mittlere Elbe hat Besonderheiten wie den letzten noch zusammenhängenden großen Auenwald an der Elbe, Stromtalwiesen mit einer hohen Artenvielfalt und eine Flusslandschaft mit teilweise noch natürlichen Talrändern und Hochwasserdeichen. Aber auch eine artenreiche Tierwelt ist vertreten.
1: Es sind über 300 Vogelarten nachgewiesen. Es gibt wenige Lebensräume in Deutschland, wo das überhaupt der Fall ist. Eigentlich nur noch im Wattenmeer. Also ist ja auch bekannt, also eigentlich von den Großlandschaften. International sind die Elbe-Landschaft und das Wattenmeer eigentlich die besonderen Landschaften, die Deutschland international zu bieten hat. Ja, ansonsten also von der Vogelwelt, Adler, Seeadler, Fischadler sind eigentlich fast jeder Jahreszeit zu erleben. Fischadler sind im Winter auf dem Zug, aber Seeadler sind das ganze Jahr da. Kraniche sind gut zu erleben. Es ist die größte Weißdurchpopulation überhaupt in Deutschland entlang dieses Flusses. Und dann nehmt Lorche, also die Rotbauchunke, unscheinbar, aber ein kleiner Lorch sozusagen, den man immer hört. Im Frühjahr ist das so ein Geräusch, wenn man das einmal gehört hat, bekommt man es mit. Und ja, von der Vogelwelt akustisch, dieses Vogelkonzert im Auenwald oder im Schilf, dort wo eben große Schilfkomplexe sind, das ist schon ein einmaliges Erlebnis in Morgenstunden. Und nirgendwo gibt es so viele Nachtigallen wie hier.
0: Zudem tummeln sich an den vielen alten Flussläufen Kormorane, hunderte Graugänse, aber auch Stockenten und Haubentaucher. Besonders stolz ist man auf die Farne, welche im Wasser prächtig gedeihen. Seit kurzer Zeit erst gibt es entlang der Elbe besondere Schutzgebiete. Natura 2000 ist ein zusammenhängendes europäisches Netz von besonders wichtigen Schutzgebieten. Alle Länder haben sich darauf verständigt, bestimmte Gebiete, die besondere Biotope darstellen oder besonders schützenswerten Tieren und Pflanzen einen Lebensraum bieten, als Natura 2000 Gebiete zu melden und auszuweisen. Das Schutzgebiet befindet sich südlich der Stadt Stendal und beschränkt sich größtenteils auf den Flusslauf des Tangers, einschließlich seiner Nebenarme und zulaufenden Gräben im Tangergebiet bis zur Mündung in die Elbe bei Tangermünde. Im weiteren Verlauf kommt man zum nächsten Biosphärenreservats-Informationspunkt. Die Hansestadt Havelberg bildet den nördlichsten Punkt des Reservats auf sachsen-anhaltischem Grund. Hier, wo die Havel in die Elbe mündet, befindet sich das Haus der Flüsse. Hier wird das Flusssystem Elbe-Havel mit seinen Auenlandschaften, die Lebensräume mit der dazugehörigen Tier- und Pflanzenwelt sowie die Nutzung der Region durch den Menschen präsentiert. Die Besucher erhalten auch Informationen zum Weltnetz der UNESCO-Biosphärenreservate und zum europäischen Schutzgebietssystem Natura 2000. Somit dient das Haus der Flüsse als Ort für Informations- und Bildungsarbeit. Es ist fast unmöglich, die Vielfalt und Schönheit des Biosphärenreservates Mittlere Elbe in einem kurzen Film zusammenzufassen. Wann kommen Sie und erkunden die Natur entlang der Elbe?

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0: Der Mittwochvormittag wird wolkig und windig bei Temperaturen um 15 Grad. Zum Mittag bleibt es bewölkt und es bläst ein kräftiger böiger Wind aus Westen. Am Abend bleibt es unverändert bei Temperaturen um 12 Grad. In der Nacht ist es teils wolkig und in einigen Regionen klart der Himmel etwas auf. Der Donnerstag wird teils sonnig und leicht bewölkt bei Temperaturen um 14 Grad.
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2: 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Klimaschutz durch nachhaltige Mobilität. Stadtradeln, Ergebnis wird vorgestellt. ...372 Menschen beteiligen sich in der Kreisstadt beim Stadtradeln. Und das mit einer erstaunlichen Distanz. Insgesamt kommen sie alle auf über 68.000 Kilometer. Dabei werden mehr als 11 Tonnen CO2 gespart. Vor dem Rathaus werden dafür die besten Teams geehrt. 38 verschiedene Gruppen nehmen in diesem Jahr teil. Die Domradler Halberstadt können sich mit mehr als 10.000 gefahrenen Kilometern die weiteste Strecke verbuchen. Doch sie sind nicht die einzigen. Als Verein setzen sich die Rollradler 2026 an die Spitze. Man sieht hier eine durchmischte Fahrradlandschaft in der Kreisstadt. Sie alle tragen mit dem Radfahren zum Klimaschutz bei. Auf den Aktionszeitraum soll sich das Ganze natürlich nicht beschränken. Und auch in Zukunft lohnt es sich, beispielsweise den Arbeitsweg mit dem Rad zu bestreiten.

0: Endspurt für die Köche. Der Kampf um den Meistertitel.
1: An die Kochlöffel, fertig und los. Hieß es für

0: drei angehende Meisterköche. Nach 10 Jahren kehrte die Küchenmeisterprüfung erstmals wieder in die Region zurück. Am 25. und 26. September ging es im anhaltischen Berufsschulzentrum Hugo Junkers in Dessau-Roßlau für die Teilnehmer um den praktischen Teil ihres Meisterabschlusses.
1: Also heute legen 3 von 6 Köchen ihre Küchenmeisterprüfung im praktischen Teil ab. Also sprich, es wird heute hier ganz intensiv gekocht. Und durch die Prüfungskommission wird dann auch bewertet und es wird herausgefunden, ob die bisher Köche sich zukünftig Küchenmeister nennen können. Es ist für nahezu alle schon ein gebührender Abschluss. Wir haben einen, der noch einen Teil in der theoretischen Prüfung sich dem noch mitstellen muss. Es ist so, dass man als Küchenmeister auf der einen Seite natürlich meisterlich die Küche repräsentiert, aber bei einer Meisterausbildung, oder es ist ja keine Ausbildung, sondern es ist eine Fortbildung, qualifiziert man sich insofern, dass man auch noch rechtliche Aspekte lernt, dass man lernt zu planen, zu kalkulieren. Also es geht darum, dass man auch als Führungskraft zukünftig tätig sein kann und das Unternehmen intensiv unterstützt. Also auch die betriebswirtschaftlichen und rechtlichen Aspekte werden in der theoretischen Prüfung mit getestet.
0: Nach 10-jähriger Pause wurde die Küchenmeisterprüfung erstmals wieder in der Bauhausstadt abgelegt. Die IHK Halle Dessau unterstützte die Rückkehr und übernahm die Prüfung. Damit soll auch die regionale Gastronomie wieder neuen Schwung bekommen. Denn als Küchenmeister geht es längst nicht mehr nur ums Kochen. Auch Organisation, Wirtschaftlichkeit und die Führung eines Teams gehören dazu.
1: Es ist ja so, es ist eine herausfordernde Prüfung. Man braucht also junge Köche, die, nachdem sie Koch geworden sind, ein paar Jahre im Beruf gearbeitet haben, sagen, ich mache das noch berufsbegleitend. Also die jungen Menschen haben hier 2 Jahre lang berufsbegleitend nachmittags, abends zusätzliches Wissen erworben, haben auf Deutsch gesagt wirklich richtig gebüffelt, um dann sich Küchenmeister nennen zu können. Und das haben wir über Jahre hinweg leider nicht genügend junge Leute gehabt, die sich dieser Herausforderung gestellt haben. Insofern sind wir sehr froh, dass es das jetzt Gott sei Dank wieder gibt. Also es gab einen Vorbereitungskurs, der im IHK-Bildungszentrum absolviert wurde. Und jetzt zum Schluss gibt es jetzt eine Abschlussprüfung.
0: Für die 3 Teilnehmer hieß es am 26. September Warenkorb auf, Menüplan, kalkulieren, organisieren und schließlich 5 Gänge für 6 Gäste auf die Teller bringen. Am Ende wurde das Gesamtpaket bewertet. Nicht nur das Essen, sondern auch die Organisation und der gesamte Ablauf flossen in die Bewertung ein. Wer hier überzeugte, kann sich am Ende über den Küchenmeistertitel freuen.
1: Also heute haben die Köche einen Warenkorb bekommen und müssen ausgehend von diesem Warenkorb in einer sehr überschaubaren Zeit ein anspruchsvolles 5-Gänge-Menü machen. Das ist an jedem Tisch heute auch anders, weil der jeweilige Koch aus den verschiedenen Zutaten eben das ein oder andere herauszaubert. Sehr lecker. Also ich bin kein Prüfer, also ich bin sozusagen nur stiller Koster und Genießer, aber ich kann sagen, alles was bisher war, war zum Genießen.
0: Die praktische Prüfung bildet den Abschluss einer 2-jährigen Weiterbildung am IHK-Bildungszentrum Halle Dessau. Mit der Wiederaufnahme der Küchenmeisterprüfung wird die Gastronomie in der Region gestärkt und Fachkräften der Weg in die Führungsverantwortung eröffnet. Für die nächsten Teilnehmer geht es am 9. und 10. Oktober weiter. Dann steht auch für Sie die praktische Prüfung zum Küchenmeister an.
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3: Sternenzauber Traumreisen Büro. Sie wünschen? Wie? Was hättet ihr zum Frühstück? Ein Seitenbacher Müsli. Hanoi, das ist uns viel zu gesund. Mir tät jetzt gern genießen. Kohlkörnerfraß. Am liebsten tätet mir Schwarzwälder Kirsch zum Frühstück. Oder so was Herzhaftes. Ja. Traumreisen. Am liebsten bleibe ich mir daheim. Aber die Frau wollte einmal raus. Da hätte sie es von den Kindern zum Geburtstag geschenkt bekommen. Innerhalb der Landesgrenze sollte sie sich was aussuchen. Hanoi nicht innerhalb Deutschlands, wir bleiben schon im Ländle. Wissen Sie, mir täte es nicht so gern bewegen. Ja, wissen Sie, auf der Hochzeitsreise vor 30 Jahren, da waren wir auf der Schwäbischen Eisenbahn. Da hättet mir Biberach gesehen. Aber das war ein Highlight. Hat sich die Frau gleich geschwind ein neues Gewand geholt. Mhm. Ja, ansonsten bekommen sie immer neue Lektüre für die Küche. Letztens Maultaschen immer anders. Das war eine Freude. Ha ja, ich denke schon jedes Jahr dran, an den Hochzeitstag. Da gibt es dann Spätzle für Schätzle. Das volle Romantikprogramm zum Verwöhnen. Ah, das schliebet mir, das ist uns heilig. Ha ja, da leuchtet's Äuglein vom Schätzle im Schein vom Kerzle. Ha ja, meine Frau, die hat auch immer einen leckeren Nachspeis zubereitet. Neulich, da hätt sie Träubles Küchle und Ofenschlupfer und Nonnenfürzle auf einmal geschafft. Und das war ein leckeres Sünd. Oh, ja. Und das ist Arbeit da. Hm? Hm? Hanoi, ich bin treu. Nur zum Schauen und Genießen. Mhm. Außerdem, der wird mir anbauen am Häusle dieses Jahr. Mir kriegt auch ein Stück Land dazu. Ah ja, das ist eine gescheite Basis für die Familie. Das ist eine gesunde Investition. Das bleibt uns. Mhm. Ja. Könntet mir später auch mal vermieten für Feriengäste. Kommen dann auch was rein. Mhm. Ja. Mhm. Wie? Sie hättet noch mehr Kundschaft. Bleibet ruhig. Die schaut nur. Oh ja, Traumreisen. Wie? Was hättet sie für uns? Zum Trüffelschwein. Ein neues Lokal im Ländler. Das probiert mir. Ah, können Sie einmal fragen, ob das ein Lieferdienst ist? Das kostet extra. Ha ja, das ist klar. Wissen Sie, mir hätte zwar, aber mir sagen es nicht. Ja, klappt das mit dem Lieferdienst? Ha ja, super. Wissen Sie, mir tät jetzt nicht so gern bewegen.

0: ein historischer Moment. Mareike Deutsch zur stellvertretenden Ortswehrleiterin ernannt.
1: Was 1997 in der Jugendfeuerwehr begann, wird nun zu einem besonderen Kapitel in der Geschichte der Freiwilligen Feuerwehr Sandersdorf-Brehna. Mareike Deutsch wird zur stellvertretenden Ortswehrleiterin der Ortsfeuerwehr Brehna ernannt. Damit übernimmt erstmals eine Frau eine solche Leitungsfunktion in der Freiwilligen Feuerwehr der Stadt Sandersdorf-Brehna.
2: Also angefangen hat das tatsächlich als stellvertretende Jugendwartin. Damals habe ich meinen Mann unterstützt, der Jugendwart war. Dieser hat damals die Position übernommen des stellvertretenden Ortswehrleiters und ich bin dann als Jugendwart in die Position gekommen. Ja, und da mein Mann auch quasi die Position wieder zurückhaben wollte und lieber die Kinder haben wollte und ich schon eigentlich

0: immer schon den Wunsch hatte, ich möchte weiter hoch und mehr quasi machen können und die Jugend, die ich doch schon großgezogen habe, weiter fortführen in ihren Weg zu Gruppenführern oder halt dann auch vielleicht mal in die Führung der Ortsfeuerwehr. Das war das, was mich bewegt hat, überhaupt das anzustreben.
1: Seit fast 3 Jahrzehnten ist Mareike Deutsch in der Feuerwehr zugange. Von Kinder- und Jugendfeuerwehr über Truppführerin und Jugendwehrwartin bis zur heutigen stellvertretenden Ortswehrleiterin. Auf ihrem Weg wurde sie nicht nur von ihrer Familie, sondern auch von ihren Kameraden unterstützt.
0: Na klar, sehr gut unterstützt. Erstens durch meinen Vater in den jungen Jahren, wo man als 16-jähriges Mädchen zu den Jungs oder Männern damals kam. Und ansonsten muss ich sagen, hatte ich immer den Rückenhalt durch viele Kameraden, die mich ja von Kindheit an kennen und groß werden oder groß, wie ich aufgewachsen bin, gesehen habe. Und ja, also dieser Rückhalt war so gut wie immer da. Klar gab es immer einige Querelen, die mal da waren und welche, die es natürlich nicht toll finden. Aber die Mehrheit stand doch schon hinter mir.
1: Trotz einigen Herausforderungen, vor allem als Frau in diesem Beruf, hat Mareike Deutsch nie ihr Ziel aus den Augen gelassen und sich so bis heute hochgearbeitet.
0: Ich muss sagen, es war schon sehr steinig. Eine Frau sowieso ist schwierig bei Männern gerade gewesen. Aber ich muss sagen, ich bin immer am Ball geblieben, habe dann mein Ding gemacht. Und nachdem der Gruppenführer da war ich dann so gestärkt drin. Und da habe ich gesagt, okay, jetzt ziehen wir das hier durch. Und nee, ich mache das. Und wenn Leute sagen, nee, du schaffst das nicht, dann motiviert ihn das noch mehr, es doch zu tun und zu zeigen, ich kann es doch.
1: Ihre fachliche Kompetenz und Verantwortung beeindruckt auch die Bürgermeisterin von Sandersdorf-Brehna. Sie selbst war Teil der Auswahlentscheidung und bestätigte zusammen mit dem Stadtrat die erfolgreiche Bewerbung.
2: Ich finde es mutig. Ich weiß, es ist nicht einfach, gerade auch in so einer Männerdomäne wie die Freiwillige Feuerwehr, ist das schon was Besonderes. Und diesen Mut, den wollen wir auch gerade besonders herausstellen. Und als erste weibliche Führungskraft natürlich in der Stadt Sandersdorf-Brehna nach der Gründung. Es gab früher schon mal eine in Tscherndorf, aber jetzt, deswegen wollten wir das nochmal in einem besonderen Rahmen machen. Dieser Mut verdient Respekt, aber ich bin mir ganz sicher, sie wird ihre Aufgabe wundervoll machen, weil eben auch die ganzen Kameradinnen und Kameraden hier in Brehna hinter ihr stehen.
1: Sandersdorf-Brehna schreibt mit Mareike Deutsch als erste stellvertretende Ortswehrleiterin Stadtgeschichte. Sie selbst wünscht sich auch für die Zukunft mehr weibliche Kameradinnen in ihrer Ortsfeuerwehr.
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0: Der Mittwochvormittag wird wolkig und windig bei Temperaturen um 15 Grad. Zum Mittag bleibt es bewölkt und es bläst ein kräftiger böiger Wind aus Westen. Am Abend bleibt es unverändert bei Temperaturen um 12 Grad. In der Nacht ist es teils wolkig und in einigen Regionen klart der Himmel etwas auf. Der Donnerstag wird teils sonnig und leicht bewölkt bei Temperaturen um 14 Grad.
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0: Der neue Star auf dem Stiftsberg. Mit Mops Nina durchs Schloss. Im Schlossmuseum auf dem Quedlinburger Stiftsberg gibt es ab sofort tierische Unterstützung. Sie heißt Nina, ist ziemlich klein, hat große Augen und eine ziemlich lange Geschichte. Denn Nina ist keine gewöhnliche Museumsfigur.
1: Also wir haben recherchiert dazu, welche Hunde damals an Höfen gehalten wurden. Es waren Jagdhunde oder auch Schoßhunde. Nun mussten wir bei diesem Hund tatsächlich erstmal herausfinden, ob es ein Jagdhund oder ein Schoßhund ist. Aber er ähnelt keinem Jagdhund und es wäre auch untypisch gewesen, dass eine Äbtissin sich mit einem Jagdhund, der auf einem Tisch positioniert ist, porträtieren lässt. Und so sind wir davon ausgegangen, dass es eben ein Schoßhund ist. Und im 17. Jahrhundert kamen Mopshunde aus China nach Europa und dieser Hund ähnelt sehr stark einem Mopshund und deswegen gehen wir davon aus, dass es ein Mopshund gewesen ist.
0: Vorbild ist eine schwarze Mopshündin, die einst der Quedlinburger Äbtissin Anna-Sophie von Pfalz-Birkenfeld gehörte. Die Äbtissin soll eine ganz besondere Verbindung zu ihrer Hündin gehabt haben. So besonders, dass Nina sogar mit ihr auf einem großen Gemälde verewigt wurde.
1: Wir sehen den Hund auf einem Gemälde mit Anna-Sophie von Pfalz-Birkenfeld, einer Äbtissin aus dem 17. Jahrhundert. Und sie hat sich mit ihrem Hündchen porträtieren lassen. Und wir wollten eben eine Figur, die sehr geliebt wurde, die den Memoria-Gedanken, also den Gedanken der Erinnerung auch trägt. Und genau das tut dieser Hund. Und deswegen ist es eben dieser Hund geworden, der auch ein großes Grabmal bekommen hat im Jägergarten. Also sie verkörpert perfekt den Gedanken der Erinnerung, den wir hier eben auch in der Ausstellung als großes Thema haben.
0: Und genau diese historische Nina ist zurück, allerdings in einer ganz neuen Form. Die Puppenbauerin, Figurenspielerin und Designerin Kerstin Date aus Thale hat aus der historischen Hündin eine moderne Klappmaulfigur gemacht.
2: Das ist die Nina. Nina wird das Maskottchen sein, was einerseits im Kinderheft und im Kleidmaterial auftaucht, aber und vor allen Dingen, deswegen ist sie heute hier in 3D für die Kinderführungen als Begleiter für den jeweiligen Museumsguide natürlich da sein wird und genau und ja, wahrscheinlich auch nicht immer nur konform sein wird, sondern auch mal widersprechen wird.
0: Kinderfreundlich, lebendig und vor allem bereit für ihren neuen Job im Schlossmuseum. Denn Nina soll künftig bei Kinderführungen mit dabei sein. Sie kann Fragen stellen, Geschichten erzählen und den jungen Besuchern zeigen, dass Geschichte nicht nur hinter Vitrinen steckt.
2: Also die Idee ist natürlich, dass das Maskottchen da ist, nicht nur um da zu sein, sondern tatsächlich auch als Partner für den Museumsguide an der Seite zu sein und für die Kinder natürlich als Bezugsperson, dass man einfach nochmal eine Brücke schafft, um Kindern diese ganze Schlossgeschichte auch nochmal anders zu vermitteln.
0: Und damit beginnt für die kleine Mopshündin ein neues Kapitel. Einst Lieblingshündin der Äbtissin, heute Maskottchen und Geschichtsvermittlerin auf dem Quedlinburger Stiftsberg.
3: Ausstellung erinnert an Helmut Schmidt.
4: Ausstellung erinnert an

Helmut Schmidt war SPD-Politiker und der fünfte Bundeskanzler Deutschlands. Er gehörte zu den prägenden Persönlichkeiten der deutschen Nachkriegsgeschichte. Die Ausstellung erinnert an sein politisches Wirken und die Bedeutung demokratischer Werte. Seit dem 28. April tourt die Ausstellung durch Deutschland und ist bis 2027 in verschiedenen Städten zu sehen. In Dessau kann sie noch bis zum 25. Oktober besucht werden. In einer zukünftigen Zeitnah-Ausgabe werden wir von RAN1 noch einmal ausführlicher über die Vernissage berichten.

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0: Der Mittwochvormittag wird wolkig und windig bei Temperaturen um 15 Grad. Zum Mittag bleibt es bewölkt und es bläst ein kräftiger böiger Wind aus Westen. Am Abend bleibt es unverändert bei Temperaturen um 12 Grad. In der Nacht ist es teils wolkig und in einigen Regionen klart der Himmel etwas auf. Der Donnerstag wird teils sonnig und leicht bewölkt bei Temperaturen um 14 Grad.
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3: In Alrode haben Unbekannte am Sonntagnachmittag Diesel aus einem Radlader gestohlen. Die Täter brachen das Schloss des Fahrzeugs auf und gelangten so an den Tank. Insgesamt entwendeten sie rund 80 Liter Kraftstoff. Der Schaden liegt bei etwa 250 Euro. Die Polizei ermittelt wegen Diebstahls im besonders schweren Fall. Hinweise nimmt das Polizeirevier Harz unter 03941 674 293 entgegen. In Halberstadt haben Unbekannte am Sonntag zwei Packstationen in der Quedlinburger Straße aufgebrochen. Zwischen 13.45 Uhr und 21.30 Uhr verschafften sich die Täter gewaltsam Zugang zu den Schließfächern. Der entstandene Schaden wird auf rund 5.000 Euro geschätzt. Die Polizei hat ein Ermittlungsverfahren wegen Diebstahls im besonders schweren Fall eingeleitet. Zeugen werden gebeten, sich unter 03941 674 293 beim Polizeirevier Harz zu melden. Bei einem Verkehrsunfall auf der B81 bei Hasselfelde ist am Sonntagnachmittag ein Motorradfahrer schwer verletzt worden. Ein 65-jähriger Autofahrer wollte nach links auf das Gelände von Pullman City Harz abbiegen und übersah dabei einen entgegenkommenden Motorradfahrer. Der 49-jährige wurde schwer verletzt und mit einem Rettungshubschrauber in eine Klinik gebracht. An beiden Fahrzeugen entstand ein Schaden von jeweils rund 5.000 Euro. Gegen den Autofahrer wird wegen fahrlässiger Körperverletzung ermittelt. In Blankenburg ist einer 75-jährigen Frau am Mittwochmittag die Geldbörse gestohlen worden. Die Frau hatte in einem Verbrauchermarkt in der Lerchenbreite eingekauft. Als sie das Geschäft verließ, bemerkte sie, dass Unbekannte ihr Portemonnaie aus der Tasche entwendet hatten. Darin befanden sich persönliche Dokumente.

0: und 55 Euro Bargeld. Die Polizei ermittelt und bittet Zeugen um Hinweise unter 03941 674 293.
1: Einblick hinter die Tonne. Tag der offenen Tür bei der Abfallwirtschaft.
2: Mit einem solchen Andrang hatten die Organisatoren des Tages der offenen Tür bei der Abfallwirtschaft in Mertendorf nicht gerechnet. Das Interesse der Besucher schien grenzenlos. An allen Ständen, die die Mitarbeiter aufgebaut hatten, herrschte Andrang.
3: Wir haben heute hier am Standort in Gürschen unseren allerersten Tag der offenen Tür, den wir für unsere Kundinnen und Kunden vor allen Dingen gestalten, aber natürlich auch für unsere Beschäftigten.
4: Aber scheinbar ist ja das Interesse der Menschen sehr groß. Also nicht nur, dass sie ihre Mülltonnen vor der Haustür stellen, sondern die wollen auch sehen, wie funktioniert's.
3: Offensichtlich ist das so. Wir freuen uns sehr über diesen großen Zuspruch. Wir hatten jetzt gerade ein bisschen die anwesenden Gäste gezählt und wir sind jetzt schon kurz nach 12 auf knapp 2000 Gäste gekommen und die Veranstaltung läuft ja noch bis 16 Uhr. Also wir sind sehr zufrieden und ich glaube, wenn Sie in die Gesichter der Menschen gucken, unserer Kundinnen und Kunden, dann werden Sie auch sehr viel Lächeln sehen, Zufriedenheit und nicht nur wegen des Wetters. Ich glaube, wir haben ganz viel für unsere Kundinnen und Kunden hier organisiert. Wir haben Rundfahrten mit dem Entsorgungs-LKW. Wir haben ganz viel Umweltbildung. Wir haben die Möglichkeit, heute alle drei Unternehmen, also sowohl die Exas, die Biocomp als auch die AWSAS zu erleben. Wir haben einen kleinen Wertstoffhof aufgebaut beispielsweise und Ähnliches. Also heute können unsere Kundinnen und Kunden Kreislaufwirtschaft, kommunale Kreislaufwirtschaft in Gänze hier erleben.
4: Aber es gibt ja nebenbei auch ein kleines Kulturprogramm, habe ich gesehen. Ja. Aber ein Zelt, wo wir gerade dran vorbeigelaufen sind, das war noch so, das gehört eigentlich nicht zur Abfallwirtschaft, sondern zum Gymnasium in Treusig. Wie kommt das Gymnasium in Treusig hierher zum Tag der offenen Tür?
3: Ja, das war auch eine ganz spannende Geschichte. Wir brauchten natürlich, wie für jedes Fest, Catering. Wir haben eine ganze Menge gewerbliche Caterer organisiert und durch unsere Umweltbildung haben wir Kontakt zu verschiedenen Schulen, die wir unterstützen und mit denen wir zusammenarbeiten. Und deswegen haben wir einen kleinen Wettbewerb gemacht, welche Schule denn sozusagen durch ihr Konzept, was sie uns einreichte, das beste Konzept geliefert hat und damit an diesem Tag, am heutigen Tag, Kuchen und Kaffee verkaufen kann und das Ganze natürlich für den Zweck, die Abikasse zu füllen.
4: Ja, sammelt für einen Abiball. Wie läuft denn das Geschäft heute?
5: Es läuft jetzt sehr, sehr gut. Also wir, gerade eben standen die Leute Schlange und wir haben auch noch vielen guten Kuchen. Also.
4: Wer hat denn da gebacken? Die Schüler oder die Eltern?
5: Also offiziell alle zusammen. Also es haben auch Großeltern mitgeholfen, die Schüler selber und natürlich die Eltern.
2: Für viele war an diesem Tag der Höhepunkt eine Mitfahrt in einem der Entsorgungsfahrzeuge, die seit dem Morgen Runden durch das Gewerbegebiet drehten.
6: Ja, ich freue mich wirklich, dass die Resonanz für unsere Rundfahrten so groß ist. Das zeigt wirklich, dass die Leute interessiert an der Technik sind und das ist ja unser Geschäft. Wir als Logistiker haben halt die Technik hier zum Vorführen und das machen wir auch ganz emsig. Wir haben ja unsere Wasserstofftankstelle, unsere Wasserstofffahrzeuge. Hier diese Rundfahrten und komplett alle Fahrzeugtypen stellen wir hier vor. Und besonders diese Rundfahrten, man sieht es, haben eine große Resonanz und das freut mich echt riesig. Das Wetter passt natürlich. Generell bin ich total glücklich, wie hier der Tag der offenen Tür angenommen wird bei uns in der Abfallwirtschaft.
4: Jeder von uns hat hier die Fahrzeuge schon auf der Straße gesehen. Aber was mich wundert, es fahren Fahrzeuge rum mit unterschiedlichen Logos. Und Sie haben mir im Vorgespräch erzählt, es gibt ein neues Logo und ich sehe es ja auch auf Ihrer Brust. Ja. Jetzt heißt es Abfallwirtschaft Burgenlandkreis. Genau, aber ja. An der Firma hat sich ja nichts geändert.
6: Richtig. Tatsächlich ist es so, dass der Bürger, ja, ich sag mal, ein bisschen unschlüssig war, für welches Problem welche unserer Firmen nun verantwortlich ist. Wir haben drei Firmen im Burgenlandkreis, die im Sinne der Abfallwirtschaft unterwegs sind. Und so ehrlich muss man sein, in keinen der Firmennamen kommt Burgenlandkreis vor. Wir sind aber für die Abfallwirtschaft im Burgenlandkreis verantwortlich. Und um diesen Außenauftritt zu bündeln, um ein Ansprechpartner für alle Probleme der Abfallwirtschaft dann zu sein und auch nach außen zu kommunizieren, haben wir uns drei Firmen, die Geschäftsführer und die Leitungsebene, verständigt und haben uns dann, ja, das kann man hier sehen, auf den Namen Abfallwirtschaft Burgenlandkreis geeinigt. Ist eingängig, zeigt die Verbundenheit zum Burgenlandkreis und es ist sowohl nach außen diese Bündelung der Abfallwirtschaft, aber auch ein bisschen zeigt es die Verbundenheit nach innen, dass wir eigentlich drei Firmen einer Sache sind, die eng zusammenarbeiten. Ja, und das war jetzt der würdige Rahmen, das mal den Banner fallen zu lassen.
4: Wir sehen es immer wieder, es kommen immer wieder Leute, die sich an die Schlange anstellen.
6: Ja.
4: Sie haben vorhin gesagt, Sie haben heute früh zum Start mit drei Fahrzeugen begonnen.
6: Ja.
4: Aber jetzt, wenn man sich umguckt, es sind ja jetzt ein paar mehr auf der Runde.
6: Also tatsächlich haben einige Kollegen, die das verantwortlich hier organisiert haben, schon gesagt, das wird hier der Renner werden, diese Rundfahrten. Wir sind früh mit drei gestartet und haben jetzt weitere Kollegen noch herangezogen und wir sind jetzt mit fünf Fahrzeugen hier im Gewerbegebiet unterwegs und zeigen, Sie sehen besonders den jungen Besuchern jetzt hier unsere Technik. Es ist auch interessant. Wir haben verschiedene Fahrzeuge, wie Sie sehen, sogar jetzt die ersten mit unserem neuen Logo. Vielleicht können wir es kurz mal. Da. Die ersten drei Fahrzeuge mit der neuen Beschriftung. Unterschiedliche Fahrzeuge. Das ist auch tatsächlich ein Thema, das hätte ich gar nicht erwartet, dass die Bürger so interessiert sind, für was sind diese runden Sammelbehälter, also diese Rotopress, welche Fraktion sammeln die und welche Mülltonne wird mit diesen eckigen Fahrzeugen gesammelt. Ja, das sind alles so Dinge, die wir hier vorstellen und ich bin wirklich begeistert, wie interessiert die Bürger sind, aber auch wirklich stolz, wie unsere Mitarbeiter hier Rede und Antwort stehen und mit Freude dabei sind. Also ist ein toller Tag bisher.
4: Das wäre auch mal meine Frage gewesen. Was ist jetzt der Unterschied zwischen den eckigen und den runden, wo man die Trommel drehen sieht?
6: Ja,
4: also ganz kurz in drei Sätzen.
6: Ganz kurz. Mit den runden sammeln wir die Hausmüll- und die Biomülltonnen und die eckigen sind für Papier und Sperrmüll. Und aus der einfach die Begründung, die Runden würden bei Papier und Sperrmüll einfach zu sehr verschleißen. Durch die rotierende Bewegung während der Sammlung schleifen sie einfach mit Sperrmüll und mit Papier die Behälterwand durch. Deswegen für Sperrmüll und für Papier diese Pressplattenfahrzeuge und diese Rotopressfahrzeuge für die braune und die schwarze Tonne.
2: Natürlich waren auch die mit Wasserstoff betriebenen Fahrzeuge zu bestaunen. Damit geht die Einsparung von teurem Dieselkraftstoff und damit eine für die Kunden wichtige Frage zur Kosteneinsparung einen Schritt weiter. Nach dem Besuch der Fahrzeuge ging es für viele an die Stände, um sich Informationen rund um das Thema Abfall zu holen.
4: So, jetzt sind wir hier beim Clever Trennen. Jetzt habe ich mal eine Fachfrage. Bei uns zu Hause entsteht immer wieder der Streit, was kann denn alles in die gelbe Tonne? Bloß Plastik oder auch andere Verpackungen, eine Milchpackung, eine leere oder was darf ich denn nun alles?
7: Die leere Milchpackung als Beispiel gehört auch rein.
2: Natürlich war auch für das leibliche Wohl gesorgt und man konnte sich beim Programm vom Rundgang auf dem Gelände ausruhen. Wer den ersten Tag der offenen Tür verpasst hat, der wird wohl eine gewisse Zeit warten müssen. Denn eine jährliche Wiederholung ist zurzeit nicht geplant, wie uns Hendrik Otto verriet.
3: Wir sind quasi jetzt 33 Jahre nach Bestehen, nach Gründung unserer beiden Unternehmen Exas und Biocomp und AWSAS. Und wir haben diesen großen Tag der offenen Tür zum allerersten Mal veranstaltet. Wir werden das nicht jedes Jahr machen können. Wir glauben auch, dass es wichtig ist, gewisse Ankerpunkte zu setzen, aber es nicht sozusagen jedes Jahr zu wiederholen, zum Allgemeingut werden zu lassen. Ja? Wir werden auswerten, wie dieser Tag gelaufen ist und werden uns dann entscheiden, auf welche Art und Weise, in welcher Größe, an welchem Ort wir wieder einen Tag der offenen Tür machen, aber sicherlich nicht sofort im nächsten oder im übernächsten Jahr. Wir wollen das gezielt und damit, denken wir, sind wir gut in einer Planung. Wir brauchen relativ lange Vorlauf für so eine Planung und wir glauben, damit unseren Kunden am besten entgegentreten zu können.
2: Viele weitere Informationen bietet auch die Internetseite der Abfallwirtschaft Burgenlandkreis. Und wenn das nächste Mal Ihre Mülltonnen geleert werden, dann freuen sich die Mitarbeiter ganz sicher über ein freundliches Dankeschön.

0: Biosphärenreservate. Das sind großflächige Modellregionen für komplex strukturierte Kulturlandschaften, in denen ein dauerhaft umweltgerechter Umgang mit natürlichen Ressourcen verfolgt wird. Die Gebiete schließen sowohl unbeeinflusst gelassene Bereiche, Naturschutzgebiete und Landschaftsschutzgebiete als auch Wohn- und Wirtschaftsflächen ein. Die Nutzung durch den Menschen ist also, bei Berücksichtigung der Umweltverträglichkeit, Bestandteil der Konzeption. Insbesondere die ordnungsgemäße, umweltgerechte Landwirtschaft und der naturnahe Tourismus werden diesen Ansprüchen gerecht. 1990 wurde unter Einbeziehung früherer ernannter Biosphärenreservate das etwa 43.000 Hektar große Biosphärenreservat Mittlere Elbe geschaffen. Später wurde es auf jetzt 125.510 Hektar ausgedehnt und somit fast verdreifacht. Auf einer Strecke von etwas über 300 Kilometern entlang der Elbe finden sich zahlreiche Tier- und Pflanzenarten in diesem einzigartigen Schutzgebiet.
1: Also nur hier an der Elbe, in diesem Gebiet, gibt es Auenwälder, das sind sozusagen die Regenwälder Europas. Dort gibt es die höchste Dichte an Tier- und Pflanzenarten überhaupt, ähnlich wie in den tropischen Regenwäldern. Also unter anderem an einem Frühjahrsmorgen kann man in einem Auenwald über 80 Vogelarten singen hören. Jedenfalls derjenige, der die unterscheiden kann, aber auch das Konzert ist ein tolles Erlebnis. Und es gibt nirgendwo in Deutschland und in Mitteleuropa so weite Flussauen und natürliche Flusslandschaften wie hier.
0: Mit der Anerkennung der Flusslandschaft Elbe 1997 ist ein erweitertes UNESCO-Biosphärenreservat entstanden.
1: Biosphärenreservat ist seit 1979 anerkannt von UNESCO, ist also das älteste UNESCO-Schutzgebiet in Deutschland überhaupt. Weltkulturerbe sind wir mit dem Gartenreich der Sowjetlitz auf über 14.000 Hektar. Das ist seit 2000 und das Gartenreich selber gehört auch seit 1988 zum Biosphärenreservat. Und eine Voraussetzung dafür ist einfach, dass es ein gutes Management gibt. Das ist also einerseits die Kulturstiftung der Wörlitz und auch wir als Biosphärenreservatsverwaltung mit vielen verschiedenen Partnern. Und zum anderen braucht es eben einfach eine gute Naturausstattung, also das an Natur und Landschaft, was wir hier, was die Generationen vor uns hier übergeben haben. Und wir wollen weiter damit gut umgehen und das auch an die nächsten Generationen übergeben.
0: Mittelelbe ist der sachsen-anhaltische Teilbereich des größten deutschen Biosphärenreservates. Der zentrale Verwaltungssitz ist die Karpenmühle zwischen Dessau und Oranienbaum. Das Auenhaus entstand als Expo-Projekt im Jahr 2000 und wird derzeit im Innenraum für eine neue Ausstellung umgebaut. Auf dem Außengelände befindet sich eine Biberburg, die 20 Besuchern Platz bietet und über den hier ansässigen Elbebiber informiert. Auf dem Weg in das nördliche Informationszentrum Haus der Flüsse in Havelberg kommt man mit den größten naturbelassenen Auenwäldern Europas in Kontakt.
1: Wir sind in der schönen Lage, dass der beliebteste deutsche Radweg, der Elbe-Radweg, quer durchs Gebiet geht. Und der ist so gelegt, dass man Natur und Landschaft, aber auch Land und Leute erleben kann, ohne eigentlich Natur und Landschaft zu schaden. Von da aus kann man links und rechts vieles weiter erleben. Und diese Zonierung, die wir vorhin angesprochen haben, also das gibt eben Zonen, wo keine Nutzung ist. Es gibt aber auch Zonen, wo Nutzung in unterschiedlichem Grade möglich ist. Und bei der Größe des Gebietes ist Platz für Tourismus im guten Sinne, ohne die Natur zu kurz kommen zu lassen.

0: Die Mischung aus Naturschutz und Nutzbarmachung des Gebietes ist es, was das UNESCO-Biosphärenreservat ausmacht. Das Naturschutzprojekt Mittlere Elbe hat Besonderheiten wie den letzten noch zusammenhängenden großen Auenwald an der Elbe, Stromtalwiesen mit einer hohen Artenvielfalt und eine Flusslandschaft mit teilweise noch natürlichen Talrändern und Hochwasserdeichen. Aber auch eine artenreiche Tierwelt ist vertreten.
1: Es sind über 300 Vogelarten nachgewiesen. Es gibt wenige Lebensräume in Deutschland, wo das überhaupt der Fall ist. Eigentlich nur noch im Wattenmeer. Also ist ja auch bekannt, also eigentlich von den Großlandschaften. International sind die Elblandschaft und das Wattenmeer eigentlich die besonderen Landschaften, die Deutschland international zu bieten hat. Ja, ansonsten also von der Vogelwelt, Adler, Seeadler, Fischadler sind eigentlich fast jeder Jahreszeit zu erleben. Fischadler sind im Winter auf dem Zug, aber Seeadler sind das ganze Jahr da. Kraniche sind gut zu erleben. Es ist die größte Weißdurchpopulation überhaupt in Deutschland entlang dieses Flusses. Und dann nehmt Lorche, also die Rotbauchunke, unscheinbar, aber ein kleiner Lorch sozusagen, den man immer hört. Im Frühjahr ist das so ein Geräusch, wenn man das einmal gehört hat, bekommt man es mit. Und ja, von der Vogelwelt akustisch, dieses Vogelkonzert im Auenwald oder im Schilf, dort wo eben große Schilfkomplexe sind, das ist schon ein einmaliges Erlebnis in Morgenstunden. Und nirgendwo gibt es so viel Nachtigallen wie hier.
0: Zudem tummeln sich an den vielen alten Flussläufen Kormorane, Hunderte Graugänse, aber auch Stockenten und Haubentaucher. Besonders stolz ist man auf die Farne, welche im Wasser prächtig gedeihen. Seit kurzer Zeit erst gibt es entlang der Elbe besondere Schutzgebiete. Natura 2000 ist ein zusammenhängendes europäisches Netz von besonders wichtigen Schutzgebieten. Alle Länder haben sich darauf verständigt, bestimmte Gebiete, die besondere Biotope darstellen oder besonders schützenswerten Tieren und Pflanzen einen Lebensraum bieten, als Natura 2000 Gebiete zu melden und auszuweisen. Das Schutzgebiet befindet sich südlich der Stadt Stendal und beschränkt sich größtenteils auf den Flusslauf des Tangers, einschließlich seiner Nebenarme und zulaufenden Gräben im Tangergebiet bis zur Mündung in die Elbe bei Tangermünde. Im weiteren Verlauf kommt man zum nächsten Biosphärenreservats-Informationspunkt. Die Hansestadt Havelberg bildet den nördlichsten Punkt des Reservats auf sachsen-anhaltischem Grund. Hier, wo die Havel in die Elbe mündet, befindet sich das Haus der Flüsse. Hier wird das Flusssystem Elbe-Havel mit seinen Auenlandschaften, die Lebensräume mit der dazugehörigen Tier- und Pflanzenwelt sowie die Nutzung der Region durch den Menschen präsentiert. Die Besucher erhalten auch Informationen zum Weltnetz der UNESCO-Biosphärenreservate und zum europäischen Schutzgebietssystem Natura 2000. Somit dient das Haus der Flüsse als Ort für Informations- und Bildungsarbeit. Es ist fast unmöglich, die Vielfalt und Schönheit des Biosphärenreservates Mittlere Elbe in einem kurzen Film zusammenzufassen. Wann kommen Sie und erkunden die Natur entlang der Elbe?

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0: Der Mittwochvormittag wird wolkig und windig bei Temperaturen um 15 Grad. Zum Mittag bleibt es bewölkt und es bläst ein kräftiger böiger Wind aus Westen. Am Abend bleibt es unverändert bei Temperaturen um 12 Grad. In der Nacht ist es teils wolkig und in einigen Regionen klart der Himmel etwas auf. Der Donnerstag wird teils sonnig und leicht bewölkt bei Temperaturen um 14 Grad.
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2: 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Klimaschutz durch nachhaltige Mobilität. Stadtradeln, Ergebnis wird vorgestellt. ...372 Menschen beteiligen sich in der Kreisstadt beim Stadtradeln. Und das mit einer erstaunlichen Distanz. Insgesamt kommen sie alle auf über 68.000 Kilometer. Dabei werden mehr als 11 Tonnen CO2 gespart. Vor dem Rathaus werden dafür die besten Teams geehrt. 38 verschiedene Gruppen nehmen in diesem Jahr teil. Die Domradler Halberstadt können sich mit mehr als 10.000 gefahrenen Kilometern die weiteste Strecke verbuchen. Doch sie sind nicht die einzigen. Als Verein setzen sich die Rollradler 2026 an die Spitze. Man sieht hier eine durchmischte Fahrradlandschaft in der Kreisstadt. Sie alle tragen mit dem Radfahren zum Klimaschutz bei. Auf den Aktionszeitraum soll sich das Ganze natürlich nicht beschränken. Und auch in Zukunft lohnt es sich, beispielsweise den Arbeitsweg mit dem Rad zu bestreiten.

0: Endspurt für die Köche. Der Kampf um den Meistertitel.
1: An die Kochlöffel, fertig und los, hieß es für drei angehende Meisterköche. Nach 10 Jahren kehrte die Küchenmeisterprüfung erstmals wieder in die Region zurück. Am 25. und 26. September ging es im anhaltischen Berufsschulzentrum Hugo Junkers in Dessau-Roßlau für die Teilnehmer um den praktischen Teil ihres Meisterabschlusses.
2: Also heute legen 3 von 6 Köchen ihre Küchenmeisterprüfung im praktischen Teil ab. Also sprich, es wird heute hier ganz intensiv gekocht. Und durch die Prüfungskommission wird dann auch bewertet und es wird herausgefunden, ob die bisher Köche sich zukünftig Küchenmeister nennen können. Es ist für nahezu alle schon der gebührende Abschluss. Wir haben einen, der noch einen Teil in der theoretischen Prüfung sich dem noch mitstellen muss. Es ist so, dass man als Küchenmeister auf der einen Seite natürlich meisterlich die Küche repräsentiert, aber bei einer Meisterausbildung, oder es ist ja keine Ausbildung, sondern es ist eine Fortbildung, qualifiziert man sich insofern, dass man auch noch rechtliche Aspekte lernt, dass man lernt zu planen, zu kalkulieren. Also es geht darum, dass man auch als Führungskraft zukünftig tätig sein kann und das Unternehmen intensiv unterstützt. Also auch die betriebswirtschaftlichen und rechtlichen Aspekte werden in der theoretischen Prüfung mit getestet.
1: Nach 10-jähriger Pause wurde die Küchenmeisterprüfung erstmals wieder in der Bauhausstadt abgelegt. Die IHK Halle Dessau unterstützte die Rückkehr und übernahm die Prüfung. Damit soll auch die regionale Gastronomie wieder neuen Schwung bekommen. Denn als Küchenmeister geht es längst nicht mehr nur ums Kochen. Auch Organisation, Wirtschaftlichkeit und die Führung eines Teams gehören dazu.
2: Es ist ja so, es ist eine herausfordernde Prüfung. Man braucht also junge Köche, die, nachdem sie Koch geworden sind, ein paar Jahre im Beruf gearbeitet haben, sagen, ich mache das noch berufsbegleitend. Also die jungen Menschen haben hier 2 Jahre lang berufsbegleitend nachmittags, abends zusätzliches Wissen erworben, haben auf Deutsch gesagt wirklich richtig gebüffelt, um dann sich Küchenmeister nennen zu können. Und das haben wir über Jahre hinweg leider nicht genügend junge Leute gehabt, die sich dieser Herausforderung gestellt haben. Insofern sind wir sehr froh, dass es das jetzt Gott sei Dank wieder gibt. Also es gab einen Vorbereitungskurs, der im IHK-Bildungszentrum absolviert wurde. Und jetzt zum Schluss gibt es jetzt eine Abschlussprüfung.
1: Für die 3 Teilnehmer hieß es am 26. September Warenkorb auf, Menüplan, kalkulieren, organisieren und schließlich 5 Gänge für 6 Gäste auf die Teller bringen. Am Ende wurde das Gesamtpaket bewertet. Nicht nur das Essen, sondern auch die Organisation und der gesamte Ablauf flossen in die Bewertung ein. Wer hier überzeugte, kann sich am Ende über den Küchenmeistertitel freuen.
2: Also heute haben die Köche einen Warenkorb bekommen und müssen ausgehend von diesem Warenkorb in einer sehr überschaubaren Zeit ein anspruchsvolles 5-Gänge-Menü machen. Das ist an jedem Tisch heute auch anders, weil der jeweilige Koch aus den verschiedenen Zutaten eben das ein oder andere herauszaubert. Sehr lecker. Also ich bin kein Prüfer, also ich bin sozusagen nur stiller Koster und Genießer, aber ich kann sagen, alles was bisher war, war zum Genießen.
1: Die praktische Prüfung bildet den Abschluss einer 2-jährigen Weiterbildung am IHK-Bildungszentrum Halle Dessau. Mit der Wiederaufnahme der Küchenmeisterprüfung wird die Gastronomie in der Region gestärkt und Fachkräften der Weg in die Führungsverantwortung eröffnet. Für die nächsten Teilnehmer geht es am 9. und 10. Oktober weiter. Dann steht auch für Sie die praktische Prüfung zum Küchenmeister an.
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4: Sternenzauber Traumreisen hören. Sie wünschen? 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Was hättet ihr zum Frühstück?
5: Seitenbacher Müsli. Hanoi, das ist uns viel zu gesund. Wir täten es gern genießen. Keine Körnerfraß. Am liebsten täten mir Schwarzwälder Kirsch zum Frühstück. Oder so das Herz. Ja. Traumreisen. Am liebsten bleibe ich mir daheim. 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

von den Kindern zum Geburtstag geschenkt bekommen. 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Ja, wissen Sie, auf der Hochzeitsreise vor 30 Jahren, da waren wir auf der Schwäbischen Eisenbahn. Da hättet mir Biberach gesehen. Das war ein Highlight. Hat sich die Frau gleich geschwind ein neues Gewand geholt. Mhm. Ja, ansonsten bekommen sie immer neue Lektüre für die Küche. Letztens Maultaschen immer anders. Das war eine Freude. Ha ja, ich denke schon jedes Jahr dran an den Hochzeitstag. Da gibt es dann Spätzle für Schätzle. Das volle Romantikprogramm zum Verwöhnen. Ja, das schliebet mir, das ist uns heilig. Ha ja, da leuchtet das Äuglein vom Schätzle im Schein vom Kerzle. Ha ja, meine Frau, die hätte auch immer einen leckeren Nachspeis zubereitet. Neulich, da hätte sie Träubles Küchle und Ofenschlupfer und Nonnenfürzle auf einmal geschafft. Oh, das war ein leckeres Sünd. Oh, ja. Und das ist Arbeit da. Hm? Hanoi, ich bin treu. Nur zum Schauen und Genießen. Mhm. Außerdem, der hätte mir anbauen am Häusl dieses Jahr. Wir kriegen ein Stück Land dazu. Ah ja, das ist eine gescheite Basis für die Familie. Das ist eine gesunde Investition. Das bleibt uns. Mhm. Ja. Könntet mir später auch mal vermieten für Feriengäste. Kommen wir dann auch was rein. Mhm. Ja. Hm. Wie? Sie hättet noch mehr Kundschaft. Bleibet ruhig. Die schaut nur. Oh ja, Traumreisen. Wie? Was hättet sie für uns? Zum Trüffelschwein. Ein neues Lokal im Ländle. Das probiert mir. Ah, können Sie einmal fragen, ob das ein Lieferdienst ist? Das kostet extra. Ha ja, das ist klar. Wissen Sie, mir hätte zwar, aber mir sagen es nicht. Ja, klappt das mit dem Lieferdienst? Ah ja, super. Wissen Sie, mir täte jetzt nicht so gern bewegen.

0: ein historischer Moment. Mareike Deutsch zur stellvertretenden Ortswehrleiterin ernannt.
1: Was 1997 in der Jugendfeuerwehr begann, wird nun zu einem besonderen Kapitel in der Geschichte der Freiwilligen Feuerwehr Sandersdorf-Brehna. Mareike Deutsch wird zur stellvertretenden Ortswehrleiterin der Ortsfeuerwehr Brehna ernannt. Damit übernimmt erstmals eine Frau eine solche Leitungsfunktion in der Freiwilligen Feuerwehr der Stadt Sandersdorf-Brehna.
2: Also angefangen hat das tatsächlich als stellvertretende Jugendwartin. Damals habe ich meinen Mann unterstützt, der Jugendwart war. Dieser hat damals die Position übernommen des stellvertretenden Ortswehrleiters und ich bin dann als Jugendwart in die Position gekommen. Ja, und da mein Mann auch quasi die Position wieder zurückhaben wollte und lieber die Kinder haben wollte und ich schon eigentlich immer schon den Wunsch hatte, ich möchte weiter hoch und mehr quasi machen können und die Jugend, die ich doch schon großgezogen habe, weiter fortführen in ihren Weg zu Gruppenführern oder halt dann auch vielleicht mal in die Führung der Ortsfeuerwehr. Das war das, was mich bewegt hat, überhaupt das anzustreben.
1: Seit fast 3 Jahrzehnten ist Mareike Deutsch in der Feuerwehr zugange. Von Kinder- und Jugendfeuerwehr über Truppführerin und Jugendwehrwartin bis zur heutigen stellvertretenden Ortswehrleiterin. Auf ihrem Weg wurde sie nicht nur von ihrer Familie

0: Familie, sondern auch von ihren Kameraden unterstützt.
1: Na klar, sehr gut unterstützt. Erstens durch meinen Vater in den jungen Jahren, wo man als 16-jähriges Mädchen zu den Jungs oder Männern damals kam. Und ansonsten muss ich sagen, hatte ich immer den Rückenhalt durch viele Kameraden, die mich ja von Kindheit an kennen und groß werden oder groß, wie ich aufgewachsen bin, gesehen habe. Und ja, also dieser Rückhalt war so gut wie immer da. Klar gab es immer einige Querelen, die mal da waren und welche, die es natürlich nicht toll finden. Aber die Mehrheit stand doch schon hinter mir.
0: Trotz einigen Herausforderungen, vor allem als Frau in diesem Beruf, hat Mareike Deutsch nie ihr Ziel aus den Augen gelassen und sich so bis heute hochgearbeitet.
1: Ich muss sagen, es war schon sehr steinig. Eine Frau sowieso ist schwierig bei Männern gerade gewesen. Aber ich muss sagen, ich bin immer am Ball geblieben, habe dann mein Ding gemacht. Und nachdem der Gruppenführer da war ich dann so gestärkt drinne. Und dann habe ich gesagt, okay, jetzt ziehen wir das hier durch. Und nee, ich mache das. Und wenn Leute sagen, nee, du schaffst das nicht, dann motiviert ihn das noch mehr, es doch zu tun und zu zeigen, ich kann es doch.
0: Ihre fachliche Kompetenz und Verantwortung beeindruckt auch die Bürgermeisterin von Sandersdorf-Brehna. Sie selbst war Teil der Auswahlentscheidung und bestätigte zusammen mit dem Stadtrat die erfolgreiche Bewerbung.
2: Ich finde es mutig. Ich weiß, es ist nicht einfach, gerade auch in so einer Männerdomäne wie die Freiwillige Feuerwehr, ist das schon was Besonderes. Und diesen Mut, den wollen wir auch gerade besonders herausstellen. Und als erste weibliche Führungskraft natürlich in der Stadt Sandersdorf-Brehna nach der Gründung. Es gab früher schon mal eine in Tscherndorf, aber jetzt, deswegen wollten wir das nochmal in einem besonderen Rahmen machen. Dieser Mut verdient Respekt, aber ich bin mir ganz sicher, sie wird ihre Aufgabe wundervoll machen, weil eben auch die ganzen Kameradinnen und Kameraden hier in Brehna hinter ihr stehen.
0: Sandersdorf-Brehna schreibt mit Mareike Deutsch als erste stellvertretende Ortswehrleiterin Stadtgeschichte. Sie selbst wünscht sich auch für die Zukunft mehr weibliche Kameradinnen in ihrer Ortsfeuerwehr.
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0: Der Mittwochvormittag wird wolkig und windig bei Temperaturen um 15 Grad. Zum Mittag bleibt es bewölkt und es bläst ein kräftiger böiger Wind aus Westen. Am Abend bleibt es unverändert bei Temperaturen um 12 Grad. In der Nacht ist es teils wolkig und in einigen Regionen klart der Himmel etwas auf. Der Donnerstag wird teils sonnig und leicht bewölkt bei Temperaturen um 14 Grad.
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0: Der neue Star auf dem Stiftsberg. Mit Mops Nina durchs Schloss. Im Schlossmuseum auf dem Quedlinburger Stiftsberg gibt es ab sofort tierische Unterstützung. Sie heißt Nina, ist ziemlich klein, hat große Augen und eine ziemlich lange Geschichte. Denn Nina ist keine gewöhnliche Museumsfigur.
1: Also wir haben recherchiert dazu, welche Hunde damals an Höfen gehalten wurden. Es waren Jagdhunde oder auch Schoßhunde. Nun mussten wir bei diesem Hund tatsächlich erstmal herausfinden, ob es ein Jagdhund oder ein Schoßhund ist. Aber er ähnelt keinem Jagdhund und es wäre auch untypisch gewesen, dass eine Äbtissin sich mit einem Jagdhund, der auf einem Tisch positioniert ist, porträtieren lässt. Und so sind wir davon ausgegangen, dass es eben ein Schoßhund ist. Und im 17. Jahrhundert kamen Mopshunde aus China nach Europa und dieser Hund ähnelt sehr stark einem Mopshund und deswegen gehen wir davon aus, dass es ein Mopshund gewesen ist.
0: Vorbild ist eine schwarze Mopshündin, die einst der Quedlinburger Äbtissin Anna-Sophie von Pfalz-Birkenfeld gehörte. Die Äbtissin soll eine ganz besondere Verbindung zu ihrer Hündin gehabt haben. So besonders, dass Nina sogar mit ihr auf einem großen Gemälde verewigt wurde.
1: Wir sehen den Hund auf einem Gemälde mit Anna-Sophie von Pfalz-Birkenfeld, einer Äbtissin aus dem 17. Jahrhundert. Und sie hat sich mit ihrem Hündchen porträtieren lassen. Und wir wollten eben eine Figur, die sehr geliebt wurde, die den Memoria-Gedanken, also den Gedanken der Erinnerung auch trägt. Und genau das tut dieser Hund. Und deswegen ist es eben dieser Hund geworden, der auch ein großes Grabmal bekommen hat im Jägergarten. Also sie verkörpert perfekt den Gedanken der Erinnerung, den wir hier eben auch in der Ausstellung als großes Thema haben.
0: Und genau diese historische Nina ist zurück, allerdings in einer ganz neuen Form. Die Puppenbauerin, Figurenspielerin und Designerin Kerstin Date aus Thale hat aus der historischen Hündin eine moderne Klappmaulfigur gemacht.
2: Das ist die Nina. Nina wird das Maskottchen sein, was einerseits im Kinderheft und im Kleidmaterial auftaucht, aber und vor allen Dingen, deswegen ist sie heute hier in 3D für die Kinderführungen als Begleiter für den jeweiligen Museumsguide natürlich da sein wird und genau und ja, wahrscheinlich auch nicht immer nur konform sein wird, sondern auch mal widersprechen wird.
0: Kinderfreundlich, lebendig und vor allem bereit für ihren neuen Job im Schlossmuseum. Denn Nina soll künftig bei Kinderführungen mit dabei sein. Sie kann Fragen stellen, Geschichten erzählen und den jungen Besuchern zeigen, dass Geschichte nicht nur hinter Vitrinen steckt.
2: Also die Idee ist natürlich, dass das Maskottchen da ist, nicht nur um da zu sein, sondern tatsächlich auch als Partner für den Museumsguide an der Seite zu sein und für die Kinder natürlich als Bezugsperson, dass man einfach nochmal eine Brücke schafft, um Kindern diese ganze Schlossgeschichte auch nochmal anders zu vermitteln.
0: Und damit beginnt für die kleine Mopshündin ein neues Kapitel. Einst Lieblingshündin der Äbtissin, heute Maskottchen und Geschichtsvermittlerin auf dem Quedlinburger Stiftsberg.
3: Ausstellung erinnert an Helmut Schmidt.
4: Ausstellung erinnert an Helmut Schmidt. Der 3. Oktober erinnert an die Wiedervereinigung Deutschlands und steht für Einheit, Freiheit und Demokratie. Passend zum Tag der Deutschen Einheit zeigte das Mitmachlokal in der Kavalierstraße die Gedenkausstellung Mut zur Zukunft, Demokratie bewahren. Bei der Eröffnung war auch der SPD-Bundestagsabgeordnete Martin Kröber zu Gast. 7 Künstler präsentieren hier verschiedene Werke über Helmut Schmidt. Die Ausstellung verbindet unterschiedliche Stilrichtungen wie Expressionismus, Realismus und Kubismus.

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0: Der Mittwochvormittag wird wolkig und windig bei Temperaturen um 15 Grad. Zum Mittag bleibt es bewölkt und es bläst ein kräftiger böiger Wind aus Westen. Am Abend bleibt es unverändert bei Temperaturen um 12 Grad. In der Nacht ist es teils wolkig und in einigen Regionen klart der Himmel etwas auf. Der Donnerstag wird teils sonnig und leicht bewölkt bei Temperaturen um 14 Grad.
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3: In Alrode haben Unbekannte am Sonntagnachmittag Diesel aus einem Radlader gestohlen. Die Täter brachen das Schloss des Fahrzeugs auf und gelangten so an den Tank. Insgesamt entwendeten sie rund 80 Liter Kraftstoff. Der Schaden liegt bei etwa 250 Euro. Die Polizei ermittelt wegen Diebstahls im besonders schweren Fall. Hinweise nimmt das Polizeirevier Harz unter 03941 674 293 entgegen. In Halberstadt haben Unbekannte am Sonntag zwei Parkstationen in der Quedlinburger Straße aufgebrochen. Zwischen 13.45 Uhr und 21.30 Uhr verschafften sich die Täter gewaltsam Zugang zu den Schließfächern. Der entstandene Schaden wird auf rund 5.000 Euro geschätzt. Die Polizei hat ein Ermittlungsverfahren wegen Diebstahls im besonders schweren Fall eingeleitet. Zeugen werden gebeten, sich unter 03941 674 293 beim Polizeirevier Harz zu melden. Bei einem Verkehrsunfall auf der B81 bei Hasselfelde ist am Sonntagnachmittag ein Motorradfahrer schwer verletzt worden. Ein 65-jähriger Autofahrer wollte nach links auf das Gelände von Pullman City Harz abbiegen und übersah dabei einen entgegenkommenden Motorradfahrer. Der 49-Jährige wurde schwer verletzt und mit einem Rettungshubschrauber in eine Klinik gebracht. An beiden Fahrzeugen entstand ein Schaden von jeweils rund 5.000 Euro. Gegen den Autofahrer wird wegen fahrlässiger Körperverletzung ermittelt. In Blankenburg ist einer 75-jährigen Frau am Mittwochmittag die Geldbörse gestohlen worden. Die Frau hatte in einem Verbrauchermarkt in der Lerchenbreite eingekauft. Als sie das Geschäft verließ, bemerkte sie, dass Unbekannte ihr Portemonnaie aus der Tasche entwendet hatten. Darin befanden sich persönliche Dokumente und 55 Euro Bargeld. Die Polizei ermittelt und bittet Zeugen um Hinweise unter 03941 674 293.
4: Einblick hinter die Tonne. Tag der offenen Tür bei der Abfallwirtschaft.
5: Mit einem solchen Andrang hatten die Organisatoren des Tages der offenen Tür bei der Abfallwirtschaft in

0: Mertendorf nicht gerechnet. Das Interesse der Besucher schien grenzenlos. An allen Ständen, die die Mitarbeiter aufgebaut hatten, herrschte Andrang.
1: Wir haben heute hier am Standort in Gürschen unseren allerersten Tag der offenen Tür, den wir für unsere Kundinnen und Kunden vor allen Dingen gestalten, aber natürlich auch für unsere Beschäftigten.
2: Aber scheinbar ist ja das Interesse der Menschen sehr groß. Also nicht nur, dass sie ihre Mülltonnen vor der Haustür stellen, sondern die wollen auch sehen, wie funktioniert's.
1: Offensichtlich ist das so. Wir freuen uns sehr über diesen großen Zuspruch. Wir hatten jetzt gerade ein bisschen die anwesenden Gäste gezählt und wir sind jetzt schon kurz nach 12 auf knapp 2000 Gäste gekommen und die Veranstaltung läuft ja noch bis 16 Uhr. Also wir sind sehr zufrieden und ich glaube, wenn Sie in die Gesichter der Menschen gucken, unserer Kundinnen und Kunden, dann werden Sie auch sehr viel Lächeln sehen, Zufriedenheit und nicht nur wegen des Wetters. Ich glaube, wir haben ganz viel für unsere Kundinnen und Kunden hier organisiert. Wir haben Rundfahrten mit dem Entsorgungs-LKW. Wir haben ganz viel Umweltbildung. Wir haben die Möglichkeit, heute alle drei Unternehmen, also sowohl die Exas, die Biocomp als auch die AWSAS zu erleben. Wir haben einen kleinen Wertstoffhof aufgebaut beispielsweise und Ähnliches. Also heute können unsere Kundinnen und Kunden Kreislaufwirtschaft, kommunale Kreislaufwirtschaft in Gänze hier erleben.
2: Aber es gibt ja nebenbei auch ein kleines Kulturprogramm, habe ich gesehen. Ja. Aber ein Zelt, wo wir gerade dran vorbeigelaufen sind, das war noch so, das gehört eigentlich nicht zur Abfallwirtschaft, sondern zum Gymnasium in Treusig. Wie kommt das Gymnasium in Treusig hierher zum Tag der offenen Tür?
1: Ja, das war auch eine ganz spannende Geschichte. Wir brauchten natürlich, wie für jedes Fest, Catering. Wir haben eine ganze Menge gewerbliche Caterer organisiert und durch unsere Umweltbildung haben wir Kontakt zu verschiedenen Schulen, die wir unterstützen und mit denen wir zusammenarbeiten. Und deswegen haben wir einen kleinen Wettbewerb gemacht, welche Schule denn sozusagen durch ihr Konzept, was sie uns einreichte, das beste Konzept geliefert hat und damit an diesem Tag, am heutigen Tag, Kuchen und Kaffee verkaufen kann und das Ganze natürlich für den Zweck, die Abikasse zu füllen.
2: Ja, sammelt für einen Abiball. Wie läuft denn das Geschäft heute?
3: Es läuft jetzt sehr, sehr gut. Also wir, gerade eben standen die Leute Schlange und wir haben auch noch vielen guten Kuchen. Also
2: wer hat denn da gebacken? Die Schüler oder die Eltern?
3: Also offiziell alle zusammen. Also es haben auch Großeltern mitgeholfen, die Schüler selber und natürlich die Eltern.
0: Für viele war an diesem Tag der Höhepunkt eine Mitfahrt in einem der Entsorgungsfahrzeuge, die seit dem Morgen Runden durch das Gewerbegebiet drehten.
4: Ja, ich freue mich wirklich, dass die Resonanz für unsere Rundfahrten so groß ist. Das zeigt wirklich, dass die Leute interessiert an der Technik sind und das ist ja unser Geschäft. Wir als Logistiker haben halt die Technik hier zum Vorführen und das machen wir auch ganz emsig. Wir haben ja unsere Wasserstofftankstelle, unsere Wasserstofffahrzeuge. Hier diese Rundfahrten und komplett alle Fahrzeugtypen stellen wir hier vor. Und besonders diese Rundfahrten, man sieht es, haben eine große Resonanz und das freut mich echt riesig. Das Wetter passt natürlich. Generell bin ich total glücklich, wie hier der Tag der offenen Tür angenommen wird bei uns in der Abfallwirtschaft.
2: Jeder von uns hat ja die Fahrzeuge schon auf der Straße gesehen. Aber was mich wundert, es fahren Fahrzeuge rum mit unterschiedlichen Logos. Und Sie haben mir im Vorgespräch erzählt, es gibt ein neues Logo und ich sehe es ja auch auf Ihrer Brust. Ja. Jetzt heißt es Abfallwirtschaft Burgenlandkreis. Genau, aber genau. An der Firma hat sich ja nichts geändert.
4: Richtig. Tatsächlich ist es so, dass der Bürger, ja, ich sag mal, ein bisschen unschlüssig war, für welches Problem welche unserer Firmen nun verantwortlich ist. Wir haben drei Firmen im Burgenlandkreis, die im Sinne der Abfallwirtschaft unterwegs sind. Und so ehrlich muss man sein, in keinen der Firmennamen kommt Burgenlandkreis vor. Wir sind aber für die Abfallwirtschaft im Burgenlandkreis verantwortlich. Und um diesen Außenauftritt zu bündeln, um ein Ansprechpartner für alle Probleme der Abfallwirtschaft dann zu sein und auch nach außen zu kommunizieren, haben wir uns drei Firmen, die Geschäftsführer und die Leitungsebene, verständigt und haben uns dann, ja, das kann man hier sehen, auf den Namen Abfallwirtschaft Burgenlandkreis geeinigt. Ist eingängig, zeigt die Verbundenheit zum Burgenlandkreis und es ist sowohl nach außen diese Bündelung der Abfallwirtschaft, aber auch ein bisschen zeigt es die Verbundenheit nach innen, dass wir eigentlich drei Firmen einer Sache sind, die eng zusammenarbeiten. Ja, Und das war jetzt der würdige Rahmen, das mal den Banner fallen zu lassen.
2: Wir sehen es immer wieder, es kommen immer wieder Leute, die sich an die Schlange anstellen.
4: Ja.
2: Sie haben vorhin gesagt, Sie haben heute früh zum Start mit 3 Fahrzeugen begonnen.
4: Ja.
2: Aber jetzt, wenn man sich umguckt, es sind ja jetzt ein paar mehr auf der Runde.
4: Also tatsächlich haben einige Kollegen, die das verantwortlich hier organisiert haben, schon gesagt, das wird hier der Renner werden, diese Rundfahrten. Wir sind früh mit 3 gestartet und haben jetzt weitere Kollegen noch herangezogen und wir sind jetzt mit 5 Fahrzeugen hier im Gewerbegebiet unterwegs und zeigen, Sie sehen besonders den jungen Besuchern jetzt hier unsere Technik. Es ist auch interessant. Wir haben verschiedene Fahrzeuge, wie Sie sehen, sogar jetzt die ersten mit unserem neuen Logo. Vielleicht können wir es kurz mal. Da. Die ersten 3 Fahrzeuge mit der neuen Beschriftung. Unterschiedliche Fahrzeuge. Das ist auch tatsächlich ein Thema, das hätte ich gar nicht erwartet, dass die Bürger so interessiert sind. Für was sind diese runden Sammelbehälter, also diese Rotopress, welche Fraktion sammeln die? Und welche Mülltonne wird mit diesen eckigen Fahrzeugen gesammelt? Ja, das sind alles so Dinge, die wir hier vorstellen. Und ich bin wirklich begeistert, wie interessiert die Bürger sind, aber auch wirklich stolz, wie unsere Mitarbeiter hier Rede und Antwort stehen und mit Freude dabei sind. Also ist ein toller Tag bisher.
2: Das wäre auch mal meine Frage gewesen. Was ist jetzt der Unterschied zwischen den eckigen und den runden, wo man die Trommel drehen sieht?
4: Ja,
2: also ganz kurz in drei Sätzen.
4: Ganz kurz. Mit den runden sammeln wir die Hausmüll- und die Biomülltonnen und die eckigen sind für Papier und Sperrmüll. Und aus der einfach die Begründung, die Runden würden bei Papier und Sperrmüll einfach zu sehr verschleißen. Durch die rotierende Bewegung während der Sammlung schleifen sie einfach mit Sperrmüll und mit Papier die Behälterwand durch. Deswegen für Sperrmüll und für Papier diese Pressplattenfahrzeuge und diese Rotopressfahrzeuge für die braune und die schwarze Tonne.
0: Natürlich waren auch die mit Wasserstoff betriebenen Fahrzeuge zu bestaunen. Damit geht die Einsparung von teurem Dieselkraftstoff und damit eine für die Kunden wichtige Frage zur Kosteneinsparung einen Schritt weiter. Nach dem Besuch der Fahrzeuge ging es für viele an die Stände, um sich Informationen rund um das Thema Abfall zu holen.
2: So, jetzt sind wir hier beim Clever Trennen. Jetzt habe ich mal eine Fachfrage. Bei uns zu Hause entsteht immer wieder der Streit, was kann denn alles in die gelbe Tonne? Bloß Plastik oder auch andere Verpackungen, eine Milchpackung, eine leere oder was darf ich denn nun alles?
5: Die leere Milchpackung als Beispiel gehört auch rein.
0: Natürlich war auch für das leibliche Wohl gesorgt und man konnte sich beim Programm vom Rundgang auf dem Gelände ausruhen. Wer den ersten Tag der offenen Tür verpasst hat, der wird wohl eine gewisse Zeit warten müssen, denn eine jährliche Wiederholung ist zurzeit nicht geplant, wie uns Hendrik Otto verriet.
1: Wir sind quasi jetzt 33 Jahre nach Bestehen, nach Gründung unserer beiden Unternehmen Exas und Biocomp und AWSAS. Und wir haben diesen großen Tag der offenen Tür zum allerersten Mal veranstaltet. Wir werden das nicht jedes Jahr machen können. Wir glauben auch, dass es wichtig ist, gewisse Ankerpunkte zu setzen, aber es nicht sozusagen jedes Jahr zu wiederholen, zum Allgemeingut werden zu lassen. Ja? Wir werden auswerten, wie dieser Tag gelaufen ist und werden uns dann entscheiden, auf welche Art und Weise, in welcher Größe, an welchem Ort wir wieder einen Tag der offenen Tür machen, aber sicherlich nicht sofort im nächsten oder im übernächsten Jahr. Wir wollen das gezielt und damit, denken wir, sind wir gut in einer Planung. Wir brauchen relativ lange Vorlauf für so eine Planung und wir glauben, damit unseren Kunden am besten entgegentreten zu können.
0: Viele weitere Informationen bietet auch die Internetseite der Abfallwirtschaft Burgenlandkreis. Und wenn das nächste Mal Ihre Mülltonnen geleert werden, dann freuen sich die Mitarbeiter ganz sicher über ein freundliches Dankeschön.

0: Biosphärenreservate. Das sind großflächige Modellregionen für komplex strukturierte Kulturlandschaften, in denen ein dauerhaft umweltgerechter Umgang mit natürlichen Ressourcen verfolgt wird. Die Gebiete schließen sowohl unbeeinflusst gelassene Bereiche, Naturschutzgebiete und Landschaftsschutzgebiete als auch Wohn- und Wirtschaftsflächen ein. Die Nutzung durch den Menschen ist also bei Berücksichtigung der Umweltverträglichkeit Bestandteil der Konzeption. Insbesondere die ordnungsgemäße, umweltgerechte Landwirtschaft und der naturnahe Tourismus werden diesen Ansprüchen gerecht. 1990 wurde unter Einbeziehung früherer ernannter Biosphärenreservate das etwa 43.000 Hektar große Biosphärenreservat Mittlere Elbe geschaffen. Später wurde es auf jetzt 125.510 Hektar ausgedehnt und somit fast verdreifacht. Auf einer Strecke von etwas über 300 Kilometern entlang der Elbe finden sich zahlreiche Tier- und Pflanzenarten in diesem einzigartigen Schutzgebiet.
1: Also nur hier an der Elbe, in diesem Gebiet, gibt es Auenwälder, das sind sozusagen die Regenwälder Europas. Dort gibt es die höchste Dichte an Tier- und Pflanzenarten überhaupt, ähnlich wie in den tropischen Regenwäldern. Also unter anderem an einem Frühjahrsmorgen kann man in einem Auenwald über 80 Vogelarten singen hören, jedenfalls derjenige, der die unterscheiden kann, aber auch das Konzert ist ein tolles Erlebnis. Und es gibt nirgendwo in Deutschland und in Mitteleuropa so weite Flussauen und natürliche Flusslandschaften wie hier.
0: Mit der Anerkennung der Flusslandschaft Elbe 1997 ist ein erweitertes UNESCO-Biosphärenreservat entstanden.
1: Biosphärenreservat ist seit 1979 anerkannt von UNESCO, ist also das älteste UNESCO-Schutzgebiet in Deutschland überhaupt. Weltkulturerbe sind wir mit dem Gartenreich des Wörlitz auf über 14.000 Hektar. Das ist seit 2000 und das Gartenreich selber gehört auch seit 1988 zum Biosphärenreservat. Und eine Voraussetzung dafür ist einfach, dass es ein gutes Management gibt. Das ist also einerseits die Kulturstiftung der Wörlitz und auch wir als Biosphärenreservatsverwaltung mit vielen verschiedenen Partnern. Und zum anderen braucht es eben einfach eine gute Naturausstattung. Also das an Natur und Landschaft, was wir hier, was die Generationen vor uns hier übergeben haben. Und wir wollen weiter damit gut umgehen und das auch an die nächsten Generationen übergeben.
0: Mittelelbe ist der sachsen-anhaltische Teilbereich des größten deutschen Biosphärenreservates. Der zentrale Verwaltungssitz ist die Karpenmühle zwischen Dessau und Oranienbaum. Das Auenhaus entstand als Expo-Projekt im Jahr 2000 und wird derzeit im Innenraum für eine neue Ausstellung umgebaut. Auf dem Außengelände befindet sich eine Biberburg, die 20 Besuchern Platz bietet und über den hier ansässigen Elbebiber informiert. Auf dem Weg in das nördliche Informationszentrum Haus der Flüsse in Havelberg kommt man mit den größten naturbelassenen Auenwäldern Europas in Kontakt.
1: Wir sind in der schönen Lage, dass der beliebteste deutsche Radweg, der Elbe-Radweg, quer durchs Gebiet geht. Und der ist so gelegt, dass man Natur und Landschaft, aber auch Land und Leute erleben kann, ohne eigentlich Natur und Landschaft zu schaden. Von da aus kann man links und rechts vieles weiter erleben. Und diese Zonierung, die wir vorhin angesprochen haben, also das gibt eben Zonen, wo keine Nutzung ist. Es gibt aber auch Zonen, wo Nutzung in unterschiedlichen Grade möglich ist. Und bei der Größe des Gebietes ist Platz für Tourismus im guten Sinne, ohne die Natur zu kurz kommen zu lassen.

0: Die Mischung aus Naturschutz und Nutzbarmachung des Gebietes ist es, was das UNESCO-Biosphärenreservat ausmacht. Das Naturschutzprojekt Mittlere Elbe hat Besonderheiten wie den letzten noch zusammenhängenden großen Auenwald an der Elbe, Stromtalwiesen mit einer hohen Artenvielfalt und eine Flusslandschaft mit teilweise noch natürlichen Talrändern und Hochwasserdeichen. Aber auch eine artenreiche Tierwelt ist vertreten.
1: Es sind über 300 Vogelarten nachgewiesen. Es gibt wenige Lebensräume in Deutschland, wo das überhaupt der Fall ist. Eigentlich nur noch im Wattenmeer. Also ist ja auch bekannt, also eigentlich von den Großlandschaften. International sind die Elblandschaft und das Wattenmeer eigentlich die besonderen Landschaften, die Deutschland international zu bieten hat. Ja, ansonsten also von der Vogelwelt, Adler, Seeadler, Fischadler sind eigentlich fast jeder Jahreszeit zu erleben. Fischadler sind im Winter auf dem Zug, aber Seeadler sind das ganze Jahr da. Kraniche sind gut zu erleben. Es ist die größte Weißdorschpopulation überhaupt in Deutschland entlang dieses Flusses. Und dann nehmt Lorche, also die Rotbauchunke, unscheinbar, aber ein kleiner Lorch sozusagen, den man immer hört. Im Frühjahr ist das so ein Geräusch, wenn man das einmal gehört hat, bekommt man es mit. Und ja, von der Vogelwelt akustisch, dieses Vogelkonzert im Auenwald oder im Schilf, dort wo eben große Schilfkomplexe sind, das ist schon ein einmaliges Erlebnis in Morgenstunden. Und nirgendwo gibt es so viel Nachtigallen wie hier.
0: Zudem tummeln sich an den vielen alten Flussläufen Kormorane, hunderte Graugänse, aber auch Stockenten und Haubentaucher. Besonders stolz ist man auf die Farne, welche im Wasser prächtig gedeihen. Seit kurzer Zeit erst gibt es entlang der Elbe besondere Schutzgebiete. Natura 2000 ist ein zusammenhängendes europäisches Netz von besonders wichtigen Schutzgebieten. Alle Länder haben sich darauf verständigt, bestimmte Gebiete, die besondere Biotope darstellen oder besonders schützenswerten Tieren und Pflanzen einen Lebensraum bieten, als Natura 2000 Gebiete zu melden und auszuweisen. Das Schutzgebiet befindet sich südlich der Stadt Stendal und beschränkt sich größtenteils auf den Flusslauf des Tangers, einschließlich seiner Nebenarme und zulaufenden Gräben im Tangergebiet bis zur Mündung in die Elbe bei Tangermünde. Im weiteren Verlauf kommt man zum nächsten Biosphärenreservats-Informationspunkt. Die Hansestadt Havelberg bildet den nördlichsten Punkt des Reservats auf sachsen-anhaltischem Grund. Hier, wo die Havel in die Elbe mündet, befindet sich das Haus der Flüsse. Hier wird das Flusssystem Elbe-Havel mit seinen Auenlandschaften, die Lebensräume mit der dazugehörigen Tier- und Pflanzenwelt sowie die Nutzung der Region durch den Menschen präsentiert. Die Besucher erhalten auch Informationen zum Weltnetz der UNESCO-Biosphärenreservate und zum europäischen Schutzgebietssystem Natura 2000. Somit dient das Haus der Flüsse als Ort für Informations- und Bildungsarbeit. Es ist fast unmöglich, die Vielfalt und Schönheit des Biosphärenreservates Mittlere Elbe in einem kurzen Film zusammenzufassen. Wann kommen Sie und erkunden die Natur entlang der Elbe?

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0: Der Mittwochvormittag wird wolkig und windig bei Temperaturen um 15 Grad. Zum Mittag bleibt es bewölkt und es bläst ein kräftiger böiger Wind aus Westen. Am Abend bleibt es unverändert bei Temperaturen um 12 Grad. In der Nacht ist es teils wolkig und in einigen Regionen klart der Himmel etwas auf. Der Donnerstag wird teils sonnig und leicht bewölkt bei Temperaturen um 14 Grad.
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2: 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Klimaschutz durch nachhaltige Mobilität. Stadtradeln Ergebnis wird vorgestellt. ...372 Menschen beteiligen sich in der Kreisstadt beim Stadtradeln. Und das mit einer erstaunlichen Distanz. Insgesamt kommen sie alle auf über 68.000 Kilometer. Dabei werden mehr als 11 Tonnen CO2 gespart. Vor dem Rathaus werden dafür die besten Teams geehrt. 38 verschiedene Gruppen nehmen in diesem Jahr teil. Die Domradler Halberstadt können sich mit mehr als 10.000 gefahrenen Kilometern die weiteste Strecke verbuchen. Doch sie sind nicht die einzigen. Als Verein setzen sich die Rollradler 2026 an die Spitze. Man sieht hier eine durchmischte Fahrradlandschaft in der Kreisstadt. Sie alle tragen mit dem Radfahren zum Klimaschutz bei. Auf den Aktionszeitraum soll sich das Ganze natürlich nicht beschränken. Und auch in Zukunft lohnt es sich, beispielsweise den Arbeitsweg mit dem Rad zu bestreiten.

0: Endspurt für die Köche. Der Kampf um den Meistertitel.
1: An die Kochlöffel, fertig und los, hieß es für drei angehende Meisterköche. Nach 10 Jahren kehrte die Küchenmeisterprüfung erstmals wieder in die Region zurück. Am 25. und 26. September ging es im anhaltischen Berufsschulzentrum Hugo Junkers in Dessau-Roßlau für die Teilnehmer um den praktischen Teil ihres Meisterabschlusses.
2: Also heute legen 3 von 6 Köchen ihre Küchenmeisterprüfung im praktischen Teil ab. Also sprich, es wird heute hier ganz intensiv gekocht. Und durch die Prüfungskommission wird dann auch bewertet und es wird herausgefunden, ob die bisher Köche sich zukünftig Küchenmeister nennen können. Es ist für nahezu alle schon der gebührende Abschluss. Wir haben einen, der noch einen Teil in der theoretischen Prüfung sich dem noch mitstellen muss. Es ist so, dass man als Küchenmeister auf der einen Seite natürlich meisterlich die Küche repräsentiert, aber bei einer Meisterausbildung, oder es ist ja keine Ausbildung, sondern es ist eine Fortbildung, qualifiziert man sich insofern, dass man auch noch rechtliche Aspekte lernt, dass man lernt zu planen, zu kalkulieren. Also es geht darum, dass man auch als Führungskraft zukünftig tätig sein kann und das Unternehmen intensiv unterstützt. Also auch die betriebswirtschaftlichen und rechtlichen Aspekte werden in der theoretischen Prüfung mit getestet.
1: Nach 10-jähriger Pause wurde die Küchenmeisterprüfung erstmals wieder in der Bauhausstadt abgelegt. Die IHK Halle Dessau unterstützte die Rückkehr und übernahm die Prüfung. Damit soll auch die regionale Gastronomie wieder neuen Schwung bekommen. Denn als Küchenmeister geht es längst nicht mehr nur ums Kochen. Auch Organisation, Wirtschaftlichkeit und die Führung eines Teams gehören dazu.
2: Es ist ja so, es ist eine herausfordernde Prüfung. Man braucht also junge Köche, die, nachdem sie Koch geworden sind, ein paar Jahre im Beruf gearbeitet haben, sagen, ich mache das noch berufsbegleitend. Also die jungen Menschen haben hier 2 Jahre lang berufsbegleitend nachmittags, abends zusätzliches Wissen erworben, haben auf Deutsch gesagt wirklich richtig gebüffelt, um dann sich Küchenmeister nennen zu können. Und das haben wir über Jahre hinweg leider nicht genügend junge Leute gehabt, die sich dieser Herausforderung gestellt haben. Insofern sind wir sehr froh, dass es das jetzt Gott sei Dank wieder gibt. Also es gab einen Vorbereitungskurs, der im IHK-Bildungszentrum absolviert wurde. Und jetzt zum Schluss gibt es jetzt eine Abschlussprüfung.
1: Für die 3 Teilnehmer hieß es am 26. September Warenkorb auf, Menüplan, kalkulieren, organisieren und schließlich 5 Gänge für 6 Gäste auf die Teller bringen. Am Ende wurde das Gesamtpaket bewertet. Nicht nur das Essen, sondern auch die Organisation und der gesamte Ablauf flossen in die Bewertung ein. Wer hier überzeugte, kann sich am Ende über den Küchenmeistertitel freuen.
2: Also heute haben die Köche einen Warenkorb bekommen und müssen ausgehend von diesem Warenkorb in einer sehr überschaubaren Zeit ein anspruchsvolles 5-Gänge-Menü machen. Das ist an jedem Tisch heute auch anders, weil der jeweilige Koch aus den verschiedenen Zutaten eben das ein oder andere herauszaubert. Sehr lecker. Also ich bin kein Prüfer, also ich bin sozusagen nur stiller Koster und Genießer, aber ich kann sagen, alles, was bisher war, war zum Genießen.
1: Die praktische Prüfung bildet den Abschluss einer 2-jährigen Weiterbildung am IHK-Bildungszentrum Halle Dessau. Mit der Wiederaufnahme der Küchenmeisterprüfung wird die Gastronomie in der Region gestärkt und Fachkräften der Weg in die Führungsverantwortung eröffnet. Für die nächsten Teilnehmer geht es am 9. und 10. Oktober weiter. Dann steht auch für Sie die praktische Prüfung zum Küchenmeister an.
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4: Sternenzauber Traumreisen hören. Sie wünschen?
5: Wie? Was hättet ihr zum Frühstück? Seitenbacher Müsli. Hanoi, das ist uns viel zu gesund. Wir täten es gern genießen. Kein Körnerfraß. Am liebsten tätet mir Schwarzwälder Kirsch zum Frühstück. Oder so das Herz. Ja. Traumreisen. Am liebsten bleibe ich mir daheim. Aber die Frau wollte einmal raus. Da hätte sie es von den Kindern zum Geburtstag geschenkt bekommen. Innerhalb der Landesgrenze sollte sie sich was aussuchen. Hanoi nicht innerhalb Deutschlands, wir bleiben schon im Ländle. Wissen Sie, mir täte es nicht so gern bewegen. Ja, wissen Sie, auf der Hochzeitsreise vor 30 Jahren, da waren wir auf der Schwäbischen Eisenbahn. Da hättet mir Biberach gesehen.

Ah, das war ein Highlight. Hat sich die Frau gleich geschwind ein neues Gewand geholt. Mhm. Ja, ansonsten bekommen sie immer neue Lektüre für die Küche. Letztens Maultaschen immer anders. Das war eine Freude. Ha ja, ich denke schon jedes Jahr dran, an den Hochzeitstag. Da gibt es dann Spätzle für Schätzle. Das volle Romantikprogramm zum Verwöhnen, ah, das liebet mir, das ist uns heilig. Ha ja, da leuchtet das Äuglein vom Schätzle im Schein vom Kerzle. Ha ja, meine Frau, die hätt auch immer einen leckeren Nachspeis zubereitet. Neulich, da hätt sie Träubles Küchle und Ofenschlupfer und Nonnenfürzle auf einmal geschafft. Oh, das war ein leckeres Sünd. Oh, ja. Und das ist Arbeit da. Ja. Neu, ich bin treu. Zum Schauer und genieße. Mhm. Außerdem geltet mir anbauen am Häusl dieses Jahr. Mir kriegt ein Stück Land dazu. Ah ja, das ist eine gescheite Basis für die Familie. Das ist eine gesunde Investition. Das bleibt uns. Mhm. Ja. Könntet mir später einmal vermieten für Feriengäste. Kommen dann auch was? Nein. Mhm. Ja. Wie? Sie hätte noch mehr Kundschaft. Bleibt ruhig. Die schaut nur. Oh ja, Traumreisen. Wie? Was hättet sie für uns? Zum Trüffelschwein. Ein neues Lokal im Ländler. Das probiert mir. Ah, können Sie einmal fragen, ob das ein Lieferdienst hat? Das kostet extra. Ha ja, das ist klar. Wissen Sie, mir hätte zwar, aber mir sagt es nicht. Ja, klappt das mit dem Lieferdienst? Ah ja, super. Wissen Sie, mir tät jetzt nicht so gern befähigen.

0: ein historischer Moment. Mareike Deutsch zur stellvertretenden Ortswehrleiterin ernannt.
1: Was 1997 in der Jugendfeuerwehr begann, wird nun zu einem besonderen Kapitel in der Geschichte der Freiwilligen Feuerwehr Sandersdorf-Brehna. Mareike Deutsch wird zur stellvertretenden Ortswehrleiterin der Ortsfeuerwehr Brehna ernannt. Damit übernimmt erstmals eine Frau eine solche Leitungsfunktion in der Freiwilligen Feuerwehr der Stadt Sandersdorf-Brehna.
2: Also angefangen hat das tatsächlich als stellvertretende Jugendwartin. Damals habe ich meinen Mann unterstützt, der Jugendwart war. Dieser hat damals die Position übernommen des stellvertretenden Ortswehrleiters und ich bin dann als Jugendwart in die Position gekommen. Ja, und da mein Mann auch quasi die Position wieder zurückhaben wollte und lieber die Kinder haben wollte und ich schon eigentlich immer schon den Wunsch hatte, ich möchte weiter hoch und mehr quasi machen können und die Jugend, die ich doch schon großgezogen habe, weiter fortführen in ihren Weg zu Gruppenführern oder halt dann auch vielleicht mal in die Führung der Ortsfeuerwehr. Das war das, was mich bewegt hat, überhaupt das anzustreben.
1: Seit fast 3 Jahrzehnten ist Mareike Deutsch in der Feuerwehr zugange. Von Kinder- und Jugendfeuerwehr über Truppführerin und Jugendwehrwartin bis zur heutigen stellvertretenden Ortswehrleiterin. Auf ihrem Weg wurde sie nicht nur von ihrer Familie, sondern auch von ihren Kameraden unterstützt.
2: Na klar, sehr gut unterstützt. Erstens durch meinen Vater in den jungen Jahren, wo man als 16-jähriges Mädchen zu den Jungs oder Männern damals kam. Und ansonsten muss ich sagen, hatte ich immer den Rückenhalt durch viele Kameraden, die mich ja von Kindheit an kennen und groß werden oder groß, wie ich aufgewachsen bin, gesehen habe. Und ja, also dieser Rückhalt war so gut.

0: Wie immer da, klar gab es immer einige Querelen, die mal da waren und welche, die es natürlich nicht toll finden, aber die Mehrheit stand doch schon hinter mir.
1: Trotz einigen Herausforderungen, vor allem als Frau in diesem Beruf, hat Mareike Deutsch nie ihr Ziel aus den Augen gelassen und sich so bis heute hochgearbeitet.
0: Ich muss sagen, es war schon sehr steinig. Eine Frau sowieso ist schwierig bei Männern gerade gewesen. Aber ich muss sagen, ich bin immer am Ball geblieben, habe dann mein Ding gemacht. Und nachdem der Gruppenführer da war ich dann so gestärkt drinne. Und da habe ich gesagt, okay, jetzt ziehen wir das hier durch. Und nee, ich mache das. Und wenn Leute sagen, nee, du schaffst das nicht, dann motiviert ihn das noch mehr, es doch zu tun und zu zeigen, ich kann es doch.
1: Ihre fachliche Kompetenz und Verantwortung beeindruckt auch die Bürgermeisterin von Sandersdorf-Brehna. Sie selbst war Teil der Auswahlentscheidung und bestätigte zusammen mit dem Stadtrat die erfolgreiche Bewerbung.
2: Ich finde es mutig. Ich weiß, es ist nicht einfach, gerade auch in so einer Männerdomäne wie die Freiwillige Feuerwehr, ist das schon was Besonderes. Und diesen Mut, den wollen wir auch gerade besonders herausstellen. Und als erste weibliche Führungskraft natürlich in der Stadt Sandersdorf-Brehna nach der Gründung. Es gab früher schon mal eine in Tscherndorf, aber jetzt, deswegen wollten wir das nochmal in einem besonderen Rahmen machen. Dieser Mut verdient Respekt, aber ich bin mir ganz sicher, sie wird ihre Aufgabe wundervoll machen, weil eben auch die ganzen Kameradinnen und Kameraden hier in Brehna hinter ihr stehen.
1: Sandersdorf-Brehna schreibt mit Mareike Deutsch als erste stellvertretende Ortswehrleiterin Stadtgeschichte. Sie selbst wünscht sich auch für die Zukunft mehr weibliche Kameradinnen in ihrer Ortsfeuerwehr.
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0: Der Mittwochvormittag wird wolkig und windig bei Temperaturen um 15 Grad. Zum Mittag bleibt es bewölkt und es bläst ein kräftiger böiger Wind aus Westen. Am Abend bleibt es unverändert bei Temperaturen um 12 Grad. In der Nacht ist es teils wolkig und in einigen Regionen klart der Himmel etwas auf. Der Donnerstag wird teils sonnig und leicht bewölkt bei Temperaturen um 14 Grad.
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0: Der neue Star auf dem Stiftsberg. Mit Mops Nina durchs Schloss. Im Schlossmuseum auf dem Quedlinburger Stiftsberg gibt es ab sofort tierische Unterstützung. Sie heißt Nina, ist ziemlich klein, hat große Augen und eine ziemlich lange Geschichte. Denn Nina ist keine gewöhnliche Museumsfigur.
1: Also wir haben recherchiert dazu, welche Hunde damals an Höfen gehalten wurden. Es waren Jagdhunde oder auch Schoßhunde. Nun mussten wir bei diesem Hund tatsächlich erstmal herausfinden, ob es ein Jagdhund oder ein Schoßhund ist. Aber er ähnelt keinem Jagdhund und es wäre auch untypisch gewesen, dass eine Äbtissin sich mit einem Jagdhund, der auf einem Tisch positioniert ist, porträtieren lässt. Und so sind wir davon ausgegangen, dass es eben ein Schoßhund ist. Und im 17. Jahrhundert kamen Mopshunde aus China nach Europa und dieser Hund ähnelt sehr stark einem Mopshund und deswegen gehen wir davon aus, dass es ein Mopshund gewesen ist.
0: Vorbild ist eine schwarze Mopshündin, die einst der Quedlinburger Äbtissin Anna Sophie von Pfalz-Birkenfeld gehörte. Die Äbtissin soll eine ganz besondere Verbindung zu ihrer Hündin gehabt haben. So besonders, dass Nina sogar mit ihr auf einem großen Gemälde verewigt wurde.
1: Wir sehen den Hund auf einem Gemälde mit Anna Sophie von Pfalz-Birkenfeld, einer Äbtissin aus dem 17. Jahrhundert, und sie hat sich mit ihrem Hündchen porträtieren lassen. Und wir wollten eben eine Figur, die sehr geliebt wurde, die den Memoria-Gedanken, also den Gedanken der Erinnerung auch trägt. Und genau das tut dieser Hund. Und deswegen ist es eben dieser Hund geworden, der auch ein großes Grabmal bekommen hat im Jägergarten. Also sie verkörpert perfekt den Gedanken der Erinnerung, den wir hier eben auch in der Ausstellung als großes Thema haben.
0: Und genau diese historische Nina ist zurück, allerdings in einer ganz neuen Form. Die Puppenbauerin, Figurenspielerin und Designerin Kerstin Date aus Thale hat aus der historischen Hündin eine moderne Klappmaulfigur gemacht.
2: Das ist die Nina. Nina wird das Maskottchen sein, was einerseits im Kinderheft und im Kleidmaterial auftaucht, aber und vor allen Dingen, deswegen ist sie heute hier in 3D für die Kinderführungen als Begleiter für den jeweiligen Museumsguide natürlich da sein wird und genau. Und ja, wahrscheinlich auch nicht immer nur konform sein wird, sondern auch mal widersprechen wird.
0: Kinderfreundlich, lebendig und vor allem bereit für ihren neuen Job im Schlossmuseum. Denn Nina soll künftig bei Kinderführungen mit dabei sein. Sie kann Fragen stellen, Geschichten erzählen und den jungen Besuchern zeigen, dass Geschichte nicht nur hinter Vitrinen steckt.
2: Also die Idee ist natürlich, dass das Maskottchen da ist, nicht nur um da zu sein, sondern tatsächlich auch als Partner für den Museumsguide an der Seite zu sein und für die Kinder natürlich als Bezugsperson, dass man einfach nochmal eine Brücke schafft, um Kindern diese ganze Schlossgeschichte auch nochmal anders zu vermitteln.
0: Und damit beginnt für die kleine Mopshündin ein neues Kapitel. Einst Lieblingshündin der Äbtissin, heute Maskottchen und Geschichtsvermittlerin auf dem Quedlinburger Stiftsberg.
3: Ausstellung erinnert an Helmut Schmidt.
4: Ausstellung erinnert an Helmut Schmidt. Der 3. Oktober erinnert an die Wiedervereinigung Deutschlands und steht für Einheit, Freiheit und Demokratie. Passend zum Tag der Deutschen Einheit zeigte das Mitmachlokal in der Kavalierstraße die Gedenkausstellung Mut zur Zukunft, Demokratie bewahren. Bei der Eröffnung war auch der SPD-Bundestagsabgeordnete Martin Kröber zu Gast. 7 Künstler präsentieren hier verschiedene Werke über Helmut Schmidt. Die Ausstellung verbindet unterschiedliche Stilrichtungen wie Expressionismus, Realismus und Kubismus. Helmut Schmidt war SPD-Politiker und der 5. Bundeskanzler Deutschlands. Er gehörte zu den prägenden Persönlichkeiten der deutschen Nachkriegsgeschichte. Die Ausstellung erinnert an sein politisches Wirken und die Bedeutung demokratischer Werte. Seit dem 28. April tourt die Ausstellung durch Deutschland und ist bis 2027 in verschiedenen Städten zu sehen. In Dessau kann sie noch bis zum 25. Oktober besucht werden. In einer zukünftigen zeitnahen Ausgabe

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0: Der Mittwochvormittag wird wolkig und windig bei Temperaturen um 15 Grad. Zum Mittag bleibt es bewölkt und es bläst ein kräftiger böiger Wind aus Westen. Am Abend bleibt es unverändert bei Temperaturen um 12 Grad. In der Nacht ist es teils wolkig und in einigen Regionen klart der Himmel etwas auf. Der Donnerstag wird teils sonnig und leicht bewölkt bei Temperaturen um 14 Grad.
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3: In Alrode haben Unbekannte am Sonntagnachmittag Diesel aus einem Radlader gestohlen. Die Täter brachen das Schloss des Fahrzeugs auf und gelangten so an den Tank. Insgesamt entwendeten sie rund 80 Liter Kraftstoff. Der Schaden liegt bei etwa 250 Euro. Die Polizei ermittelt wegen Diebstahls im besonders schweren Fall. Hinweise nimmt das Polizeirevier Harz unter 03941 674 293 entgegen. In Halberstadt haben Unbekannte am Sonntag zwei Packstationen in der Quedlinburger Straße aufgebrochen. Zwischen 13.45 Uhr und 21.30 Uhr verschafften sich die Täter gewaltsam Zugang zu den Schließfächern. Der entstandene Schaden wird auf rund 5.000 Euro geschätzt. Die Polizei hat ein Ermittlungsverfahren wegen Diebstahls im besonders schweren Fall eingeleitet. Zeugen werden gebeten, sich unter 03941 674 293 beim Polizeirevier Harz zu melden. Bei einem Verkehrsunfall auf der B81 bei Hasselfelde ist am Sonntagnachmittag ein Motorradfahrer schwer verletzt worden. Ein 65-jähriger Autofahrer wollte nach links auf das Gelände von Pullman City Harz abbiegen und übersah dabei einen entgegenkommenden Motorradfahrer. Der 49-Jährige wurde schwer verletzt und mit einem Rettungshubschrauber in eine Klinik gebracht. An beiden Fahrzeugen entstand ein Schaden von jeweils rund 5.000 Euro. Gegen den Autofahrer wird wegen fahrlässiger Körperverletzung ermittelt. In Blankenburg ist einer 75-jährigen Frau am Mittwochmittag die Geldbörse gestohlen worden. Die Frau hatte in einem Verbrauchermarkt in der Lerchenbreite eingekauft. Als sie das Geschäft verließ, bemerkte sie, dass Unbekannte ihr Portemonnaie aus der Tasche entwendet hatten. Darin befanden sich persönliche Dokumente und 55 Euro Bargeld. Die Polizei ermittelt und bittet Zeugen um Hinweise unter 03941 674 293.
4: Ein Blick hinter die Tonne. Tag der offenen Tür bei der Abfallwirtschaft.
5: Mit einem solchen Andrang hatten die Organisatoren des Tages der offenen Tür bei der Abfallwirtschaft in Mertendorf nicht gerechnet. Das Interesse der Besucher schien grenzenlos. An allen Ständen, die die Mitarbeiter aufgebaut hatten, herrschte Andrang.
6: Wir haben heute hier am Standort in Gürschen unseren allerersten Tag der offenen Tür, den wir für unsere Kundinnen und Kunden vor allen Dingen gestalten, aber natürlich auch für unsere Beschäftigten.
7: Aber scheinbar ist ja das Interesse der Menschen sehr groß. Also nicht nur, dass sie ihre Mülltonnen vor der Haustür stellen, sondern die wollen auch sehen, wie funktioniert's.
6: Offensichtlich ist das so. Wir freuen uns sehr über diesen großen Zuspruch. Wir hatten jetzt gerade ein bisschen die

0: anwesenden Gäste gezählt und wir sind jetzt schon kurz nach 12 auf knapp 2000 Gäste gekommen und die Veranstaltung läuft ja noch bis 16 Uhr. Also wir sind sehr zufrieden und ich glaube, wenn Sie in die Gesichter der Menschen gucken, unserer Kundinnen und Kunden, dann werden Sie auch sehr viel Lächeln sehen, Zufriedenheit und nicht nur wegen des Wetters. Ich glaube, wir haben ganz viel für unsere Kundinnen und Kunden hier organisiert. Wir haben Rundfahrten mit dem Entsorgungs-LKW. Wir haben ganz viel Umweltbildung. Wir haben die Möglichkeit, heute alle drei Unternehmen, also sowohl die EXAS, die Biocomp als auch die AWS-AS zu erleben. Wir haben einen kleinen Wertstoffhof aufgebaut beispielsweise und Ähnliches. Also heute können unsere Kundinnen und Kunden Kreislaufwirtschaft, kommunale Kreislaufwirtschaft in Gänze hier erleben.
1: Aber es gibt ja nebenbei auch ein kleines Kulturprogramm, habe ich gesehen. Ja. Aber ein Zelt, wo wir gerade dran vorbeigelaufen sind, das war noch so, das gehört eigentlich nicht zur Abfallwirtschaft, sondern zum Gymnasium in Treusig. Wie kommt das Gymnasium in Treusig hierher zum Tag der offenen Tür?
0: Ja, das war auch eine ganz spannende Geschichte. Wir brauchten natürlich, wie für jedes Fest, Catering. Wir haben eine ganze Menge gewerbliche Caterer organisiert und durch unsere Umweltbildung haben wir Kontakt zu verschiedenen Schulen, die wir unterstützen und mit denen wir zusammenarbeiten. Und deswegen haben wir einen kleinen Wettbewerb gemacht, welche Schule denn sozusagen durch ihr Konzept, was sie uns einreichte, das beste Konzept geliefert hat und damit an diesem Tag, am heutigen Tag, Kuchen und Kaffee verkaufen kann und das Ganze natürlich für den Zweck, die Abikasse zu füllen.
1: Ja, sammelt für einen Abiball. Wie läuft denn das Geschäft heute?
2: Es läuft jetzt sehr, sehr gut. Also wir, gerade eben standen die Leute Schlange und wir haben auch noch vielen guten Kuchen. Also
1: wer hat denn da gebacken? Die Schüler oder die Eltern?
2: Also offiziell alle zusammen. Also es haben auch Großeltern mitgeholfen, die Schüler selber und natürlich die Eltern.
3: Für viele war an diesem Tag der Höhepunkt eine Mitfahrt in einem der Entsorgungsfahrzeuge, die seit dem Morgen Runden durch das Gewerbegebiet drehten.
4: Ja, ich freue mich wirklich, dass die Resonanz für unsere Rundfahrten so groß ist. Das zeigt wirklich, dass die Leute interessiert an der Technik sind und das ist ja unser Geschäft. Wir als Logistiker haben halt die Technik hier zum Vorführen und das machen wir auch ganz emsig. Wir haben ja unsere Wasserstofftankstelle, unsere Wasserstofffahrzeuge. Hier diese Rundfahrten und komplett alle Fahrzeugtypen stellen wir hier vor. Und besonders diese Rundfahrten, man sieht es, haben eine große Resonanz und das freut mich echt riesig. Das Wetter passt natürlich. Generell bin ich total glücklich, wie hier der Dach der offenen Tür angenommen wird bei uns in der Abfallwirtschaft.
1: Jeder von uns hat ja die Fahrzeuge schon auf der Straße gesehen. Aber was mich wundert, es fahren Fahrzeuge rum mit unterschiedlichen Logos. Und Sie haben mir im Vorgespräch erzählt, es gibt ein neues Logo und ich sehe es ja auch auf Ihrer Brust. Ja. Jetzt heißt es Abfallwirtschaft Burgenlandkreis. Genau, aber ja. An der Firma hat sich ja nichts geändert.
4: Richtig. Tatsächlich ist es so, dass der Bürger, ja, ich sag mal, ein bisschen unschlüssig war, für welches Problem welche unserer Firmen nun verantwortlich ist. Wir haben drei Firmen im Burgenlandkreis, die im Sinne der Abfallwirtschaft unterwegs sind. Und so ehrlich muss man sein, in keinen der Firmennamen kommt Burgenlandkreis vor. Wir sind aber für die Abfallwirtschaft im Burgenlandkreis verantwortlich. Und um diesen Außenauftritt zu bündeln, um ein Ansprechpartner für alle Probleme der Abfallwirtschaft dann zu sein und auch nach außen zu kommunizieren, haben wir uns drei Firmen, die Geschäftsführer und die Leitungsebene, verständigt und haben uns dann, ja, das kann man hier sehen, auf den Namen Abfallwirtschaft Burgenlandkreis geeinigt. Ist eingängig, zeigt die Verbundenheit zum Burgenlandkreis und es ist sowohl nach außen diese Bündelung der Abfallwirtschaft, aber auch ein bisschen zeigt es die Verbundenheit nach innen, dass wir eigentlich drei Firmen einer Sache sind, die eng zusammenarbeiten. Ja, und das war jetzt der würdige Rahmen, das mal den Banner fallen zu lassen.
1: Wir sehen es immer wieder, es kommen immer wieder Leute, die sich an die Schlange anstellen.
4: Ja.
1: Sie haben vorhin gesagt, Sie haben heute früh zum Start mit drei Fahrzeugen begonnen.
4: Ja.
1: Aber jetzt, wenn man sich umguckt, es sind ja jetzt ein paar mehr auf der Runde.
4: Also tatsächlich haben einige Kollegen, die das verantwortlich hier organisiert haben, schon gesagt, das wird hier der Renner werden, diese Rundfahrten. Wir sind früh mit drei gestartet und haben jetzt weitere Kollegen noch herangezogen und wir sind jetzt mit fünf Fahrzeugen hier im Gewerbegebiet unterwegs und zeigen, Sie sehen besonders den

0: Jungbesuchern jetzt hier unsere Technik. Es ist auch interessant. Wir haben verschiedene Fahrzeuge, wie Sie sehen, sogar jetzt unsere, die ersten mit unserem neuen Logo. Vielleicht können wir es kurz mal. Da. Die ersten drei Fahrzeuge mit der neuen Beschriftung. Unterschiedliche Fahrzeuge. Das ist auch tatsächlich ein Thema, das hätte ich gar nicht erwartet, dass die Bürger so interessiert sind. Für was sind diese runden Sammelbehälter, also diese Rotopress, welche Fraktion sammeln die? Und welche Mülltonne wird mit diesen eckigen Fahrzeugen gesammelt? Ja, das sind alles so Dinge, die wir hier vorstellen. Und ich bin wirklich begeistert, wie interessiert die Bürger sind, aber auch wirklich stolz, wie unsere Mitarbeiter hier Rede und Antwort stehen und mit Freude dabei sind. Also es ist ein toller Tag bisher.
1: Das wäre auch mal meine Frage gewesen. Was ist jetzt der Unterschied zwischen den eckigen und den runden, wo man die Trommel drehen sieht?
0: Ja, also
1: so ganz kurz in drei Sätzen.
0: Ganz kurz. Mit den runden sammeln wir die Hausmüll- und die Biomülltonnen und die eckigen sind für Papier- und Sperrmüll. Und aus der einfach die Begründung, die Runden würden bei Papier und Sperrmüll einfach zu sehr verschleißen. Durch die rotierende Bewegung während der Sammlung schleifen sie einfach mit Sperrmüll und mit Papier diesen die Behälterwand durch. Deswegen für Sperrmüll und für Papier diese Pressplattenfahrzeuge und diese Rotopressfahrzeuge für die braune und die schwarze Tonne.
2: Natürlich waren auch die mit Wasserstoff betriebenen Fahrzeuge zu bestaunen. Damit geht die Einsparung von teurem Dieselkraftstoff und damit eine für die Kunden wichtige Frage zur Kosteneinsparung einen Schritt weiter. Nach dem Besuch der Fahrzeuge ging es für viele an die Stände, um sich Informationen rund um das Thema Abfall zu holen.
1: So, jetzt sind wir hier beim Clever Trennen. Jetzt habe ich mal eine Fachfrage. Bei uns zu Hause entsteht immer wieder der Streit, was kann denn alles in die gelbe Tonne? Bloß Plastik oder auch andere Verpackungen, eine Milchpackung, eine leere oder was darf ich denn nun alles?
3: Die leere Milchpackung als Beispiel gehört auch rein.
2: Natürlich war auch für das leibliche Wohl gesorgt und man konnte sich beim Programm vom Rundgang auf dem Gelände ausruhen. Wer den ersten Tag der offenen Tür verpasst hat, der wird wohl eine gewisse Zeit warten müssen, denn eine jährliche Wiederholung ist zurzeit nicht geplant, wie uns Hendrik Otto verriet.
4: Wir sind quasi jetzt 33 Jahre nach Bestehen, nach Gründung unserer beiden Unternehmen Exas und Biocomp und AWSAS. Und wir haben diesen großen Tag der offenen Tür zum allerersten Mal veranstaltet. Wir werden das nicht jedes Jahr machen können. Wir glauben auch, dass es wichtig ist, gewisse Ankerpunkte zu setzen, aber es nicht sozusagen jedes Jahr zu wiederholen, zum Allgemeingut werden zu lassen. Ja? Wir werden auswerten, wie dieser Tag gelaufen ist und werden uns dann entscheiden, auf welche Art und Weise, in welcher Größe, an welchem Ort wir wieder einen Tag der offenen Tür machen, aber sicherlich nicht sofort im nächsten oder im übernächsten Jahr. Wir wollen das gezielt und damit, denken wir, sind wir gut in einer Planung. Wir brauchen relativ lange Vorlauf für so eine Planung und wir glauben, damit unseren Kunden am besten entgegentreten zu können.
2: Viele weitere Informationen bietet auch die Internetseite der Abfallwirtschaft Burgenlandkreis. Und wenn das nächste Mal Ihre Mülltonnen geleert werden, dann freuen sich die Mitarbeiter ganz sicher über ein freundliches Dankeschön.

Biosphärenreservate. Das sind großflächige Modellregionen für komplex strukturierte Kulturlandschaften, in denen ein dauerhaft umweltgerechter Umgang mit natürlichen Ressourcen verfolgt wird. Die Gebiete schließen sowohl unbeeinflusst gelassene Bereiche, Naturschutzgebiete und Landschaftsschutzgebiete als auch Wohn- und Wirtschaftsflächen ein. Die Nutzung durch den Menschen ist also, bei Berücksichtigung der Umweltverträglichkeit, Bestandteil der Konzeption. Insbesondere die ordnungsgemäße, umweltgerechte Landwirtschaft und der naturnahe Tourismus werden diesen Anspruch

0: Ansprüchen gerecht. 1990 wurde unter Einbeziehung früherer ernannter Biosphärenreservate das etwa 43.000 Hektar große Biosphärenreservat Mittlere Elbe geschaffen. Später wurde es auf jetzt 125.510 Hektar ausgedehnt und somit fast verdreifacht. Auf einer Strecke von etwas über 300 Kilometern entlang der Elbe finden sich zahlreiche Tier- und Pflanzenarten in diesem einzigartigen Schutzgebiet.
1: Also nur hier an der Elbe, in diesem Gebiet, gibt es Auenwälder, das sind sozusagen die Regenwälder Europas. Dort gibt es die höchste Dichte an Tier- und Pflanzenarten überhaupt, ähnlich wie in den tropischen Regenwäldern. Also unter anderem an einem Frühjahrsmorgen kann man in einem Auenwald über 80 Vogelarten singen hören. Jedenfalls derjenige, der die unterscheiden kann, aber auch das Konzert ist ein tolles Erlebnis. Und es gibt nirgendwo in Deutschland und in Mitteleuropa so weite Flussauen und natürliche Flusslandschaften wie hier.
0: Mit der Anerkennung der Flusslandschaft Elbe 1997 ist ein erweitertes UNESCO-Biosphärenreservat entstanden.
1: Biosphärenreservat ist seit 1979 anerkannt von UNESCO, ist also das älteste UNESCO-Schutzgebiet in Deutschland überhaupt. Weltkulturerbe sind wir mit dem Gartenreich des Wörlitz auf über 14.000 Hektar. Das ist seit 2000 und das Gartenreich selber gehört auch seit 1988 zum Biosphärenreservat. Und eine Voraussetzung dafür ist einfach, dass es ein gutes Management gibt. Das ist also einerseits die Kulturstiftung der Wörlitz und auch wir als Biosphärenreservatsverwaltung mit vielen verschiedenen Partnern. Und zum anderen braucht es eben einfach eine gute Naturausstattung. Also das an Natur und Landschaft, was wir hier, was die Generationen vor uns hier übergeben haben. Und wir wollen weiter damit gut umgehen und das auch an die nächsten Generationen übergeben.
0: Mittelelbe ist der sachsen-anhaltische Teilbereich des größten deutschen Biosphärenreservates. Der zentrale Verwaltungssitz ist die Karpenmühle zwischen Dessau und Oranienbaum. Das Auenhaus entstand als Expo-Projekt im Jahr 2000 und wird derzeit im Innenraum für eine neue Ausstellung umgebaut. Auf dem Außengelände befindet sich eine Biberburg, die 20 Besuchern Platz bietet und über den hier ansässigen Elbebiber informiert. Auf dem Weg in das nördliche Informationszentrum Haus der Flüsse in Havelberg kommt man mit den größten naturbelassenen Auenwäldern Europas in Kontakt.
1: Wir sind in der schönen Lage, dass der beliebteste deutsche Radweg, der Elbe-Radweg, quer durchs Gebiet geht. Und der ist so gelegt, dass man Natur und Landschaft, aber auch Land und Leute erleben kann, ohne eigentlich Natur und Landschaft zu schaden. Von da aus kann man links und rechts vieles weiter erleben. Und diese Zonierung, die wir vorhin angesprochen haben, also das gibt eben Zonen, wo keine Nutzung ist. Es gibt aber auch Zonen, wo Nutzung in unterschiedlichem Grade möglich ist. Und bei der Größe des Gebietes ist Platz für Tourismus im guten Sinne, ohne die Natur zu kurz kommen zu lassen.

0: Die Mischung aus Naturschutz und Nutzbarmachung des Gebietes ist es, was das UNESCO-Biosphärenreservat ausmacht. Das Naturschutzprojekt Mittlere Elbe hat Besonderheiten wie den letzten noch zusammenhängenden großen Auenwald an der Elbe, Stromtalwiesen mit einer hohen Artenvielfalt und eine Flusslandschaft mit teilweise noch natürlichen Talrändern und Hochwasserdeichen. Aber auch eine artenreiche Tierwelt ist vertreten.
1: Es sind über 300 Vogelarten nachgewiesen. Es gibt wenige Lebensräume in Deutschland, wo das überhaupt der Fall ist. Eigentlich nur noch im Wattenmeer. Also ist ja auch bekannt, also eigentlich von den Großlandschaften. International sind die Elbe-Landschaft und das Wattenmeer eigentlich die besonderen Landschaften, die Deutschland international zu bieten hat. Ja, ansonsten also von der Vogelwelt, Adler, Seeadler, Fischadler sind eigentlich fast jeder Jahreszeit zu erleben. Fischadler sind im Winter auf dem Zug, aber Seeadler sind das ganze Jahr da. Kraniche sind gut zu erleben. Es ist die größte Weißstorchpopulation überhaupt in Deutschland entlang dieses Flusses. Und dann nehmt Lorche, also die Rotbauchunke, unscheinbar, aber ein kleiner Lorch sozusagen, den man immer hört. Im Frühjahr ist das so ein Geräusch, wenn man das einmal gehört hat, bekommt man es mit. Und ja, von der Vogelwelt akustisch, dieses Vogelkonzert im Auenwald,

0: oder im Schilf, dort wo eben große Schilfkomplexe sind, das ist schon ein einmaliges Erlebnis in Morgenstunden. Und nirgendwo gibt es so viele Nachtigallen wie hier.
1: Zudem tummeln sich an den vielen alten Flussläufen Kormorane, hunderte Graugänse, aber auch Stockenten und Taubentaucher. Besonders stolz ist man auf die Farne, welche im Wasser prächtig gedeihen. Seit kurzer Zeit erst gibt es entlang der Elbe besondere Schutzgebiete. Natura 2000 ist ein zusammenhängendes europäisches Netz von besonders wichtigen Schutzgebieten. Alle Länder haben sich darauf verständigt, bestimmte Gebiete, die besondere Biotope darstellen oder besonders schützenswerten Tieren und Pflanzen einen Lebensraum bieten, als Natura 2000 Gebiete zu melden und auszuweisen. Das Schutzgebiet befindet sich südlich der Stadt Stendal und beschränkt sich größtenteils auf den Flusslauf des Tangers, einschließlich seiner Nebenarme und zulaufenden Gräben im Tangergebiet bis zur Mündung in die Elbe bei Tangermünde. Im weiteren Verlauf kommt man zum nächsten Biosphärenreservats-Informationspunkt. Die Hansestadt Havelberg bildet den nördlichsten Punkt des Reservats auf sachsen-anhaltischem Grund. Hier, wo die Havel in die Elbe mündet, befindet sich das Haus der Flüsse. Hier wird das Flusssystem Elbe-Havel mit seinen Auenlandschaften, die Lebensräume mit der dazugehörigen Tier- und Pflanzenwelt sowie die Nutzung der Region durch den Menschen präsentiert. Die Besucher erhalten auch Informationen zum Weltnetz der UNESCO-Biosphärenreservate und zum europäischen Schutzgebietssystem Natura 2000. Somit dient das Haus der Flüsse als Ort für Informations- und Bildungsarbeit. Es ist fast unmöglich, die Vielfalt und Schönheit des Biosphärenreservates Mittlere Elbe in einem kurzen Film zusammenzufassen. Wann kommen Sie und erkunden die Natur entlang der Elbe?

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0: Der Mittwochvormittag wird wolkig und windig bei Temperaturen um 15 Grad. Zu Mittag bleibt es bewölkt und es bläst ein kräftiger böiger Wind aus Westen. Am Abend bleibt es unverändert bei Temperaturen um 12 Grad. In der Nacht ist es teils wolkig und in einigen Regionen klart der Himmel etwas auf. Der Donnerstag wird teils sonnig und leicht bewölkt bei Temperaturen um 14 Grad.
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Klimaschutz durch nachhaltige Mobilität. Stadtradeln, Ergebnis wird vorgestellt. ...372 Menschen beteiligen sich in der Kreisstadt beim Stadtradeln. Und das mit einer erstaunlichen Distanz. Insgesamt kommen sie alle auf über 68.000 Kilometer. Dabei werden mehr als 11 Tonnen CO2 gespart. Vor dem Rathaus werden dafür die besten Teams geehrt. 38 verschiedene Gruppen nehmen in diesem Jahr teil. Die Domradler Halberstadt können sich mit mehr als 10.000 gefahrenen Kilometern die weiteste Strecke verbuchen. Doch sie sind nicht die einzigen. Als Verein setzen sich die Rollradler 2026 an die Spitze. Man sieht hier eine durchmischte Fahrradlandschaft in der Kreisstadt. Sie alle tragen mit dem Radfahren zum Klimaschutz bei. Auf den Aktionszeitraum soll sich das Ganze natürlich nicht beschränken. Und auch in Zukunft lohnt es sich, beispielsweise den Arbeitsweg mit dem Rad zu bestreiten.

0: Endspurt für die Köche. Der Kampf um den Meistertitel.
1: An die Kochlöffel, fertig und los, hieß es für drei angehende Meisterköche. Nach 10 Jahren kehrte die Küchenmeisterprüfung erstmals wieder in die Region zurück. Am 25. und 26. September ging es im anhaltischen Berufsschulzentrum Hugo Junkers in Dessau-Roßlau für die Teilnehmer um den praktischen Teil ihres Meisterabschlusses.
2: Also heute legen 3 von 6 Köchen ihre Küchenmeisterprüfung im praktischen Teil ab. Also sprich, es wird heute hier ganz intensiv gekocht. Und durch die Prüfungskommission wird dann auch bewertet und es wird herausgefunden, ob die bisher Köche sich zukünftig Küchenmeister nennen können. Es ist für nahezu alle schon der gebührende Abschluss. Wir haben einen, der noch einen Teil in der theoretischen Prüfung sich dem noch mitstellen muss. Es ist so, dass man als Küchenmeister auf der einen Seite natürlich meisterlich die Küche repräsentiert, aber bei einer Meisterausbildung, oder es ist ja keine Ausbildung, sondern es ist eine Fortbildung, qualifiziert man sich insofern, dass man auch noch rechtliche Aspekte lernt, dass man lernt zu planen, zu kalkulieren. Also es geht darum, dass man auch als Führungskraft zukünftig tätig sein kann und das Unternehmen intensiv unterstützt. Also auch die betriebswirtschaftlichen und rechtlichen Aspekte werden in der theoretischen Prüfung mit getestet.
1: Nach 10-jähriger Pause wurde die Küchenmeisterprüfung erstmals wieder in der Bauhausstadt abgelegt. Die IHK Halle Dessau unterstützte die Rückkehr und übernahm die Prüfung. Damit soll auch die regionale Gastronomie wieder neuen Schwung bekommen. Denn als Küchenmeister geht es längst nicht mehr nur ums Kochen. Auch Organisation, Wirtschaftlichkeit und die Führung eines Teams gehören dazu.
2: Es ist ja so, es ist eine herausfordernde Prüfung. Man braucht also junge Köche, die, nachdem sie Koch geworden sind, ein paar Jahre im Beruf gearbeitet haben, sagen, ich mache das noch berufsbegleitend. Also die jungen Menschen haben hier 2 Jahre lang berufsbegleitend nachmittags, abends zusätzliches Wissen erworben, haben auf Deutsch gesagt wirklich richtig gebüffelt, um dann sich Küchenmeister nennen zu können. Und das haben wir über Jahre hinweg leider nicht genügend junge Leute gehabt, die sich dieser Herausforderung gestellt haben. Insofern sind wir sehr froh, dass es das jetzt Gott sei Dank wieder gibt. Also es gab einen Vorbereitungskurs, der im IHK-Bildungszentrum absolviert wurde. Und jetzt zum Schluss gibt es jetzt eine Abschlussprüfung.
1: Für die 3 Teilnehmer hieß es am 26. September Warenkorb auf, Menüplan, kalkulieren, organisieren und schließlich 5 Gänge für 6 Gäste auf die Teller bringen. Am Ende wurde das Gesamtpaket bewertet. Nicht nur das Essen, sondern auch die Organisation und der gesamte Ablauf flossen in die Bewertung ein. Wer hier überzeugte, kann sich am Ende über den Küchenmeistertitel freuen.
2: Also heute haben die Köche einen Warenkorb bekommen und müssen ausgehend von diesem Warenkorb in einer sehr überschaubaren Zeit ein anspruchsvolles 5-Gänge-Menü machen. Das ist an jedem Tisch heute auch anders, weil der jeweilige Koch aus den verschiedenen Zutaten eben das ein oder andere herauszaubert. Sehr lecker. Also ich bin kein Prüfer. Also ich bin sozusagen nur stiller Koster und Genießer, aber ich kann sagen, alles, was bisher war, war zum Genießen.
1: Die praktische Prüfung bildet den Abschluss einer 2-jährigen Weiterbildung am IHK-Bildungszentrum Halle Dessau. Mit der Wiederaufnahme der Küchenmeisterprüfung wird die Gastronomie in der Region gestärkt und Fachkräften der Weg in die Führungsverantwortung eröffnet. Für die nächsten Teilnehmer geht es am 9. und 10. Oktober weiter. Dann steht auch für Sie die praktische Prüfung zum Küchenmeister an.
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4: Sternenzauber Traumreisen hören. Sie wünschen?
5: Wie? Was hättet ihr zum Frühstück? Seitenbacher Müsli. Hanoi, das ist uns viel zu gesund. Wir täten es gern genießen. Kein Körnerfraß. Am liebsten täten mir Schwarzwälder Kirsch zum Frühstück. Oder so was Herzhaftes. Ja. Traumreisen. Am liebsten bleibe ich mir daheim. Aber die Frau wollte einmal raus. Da hätte sie es von den Kindern zum Geburtstag geschenkt bekommen. Innerhalb der Landesgrenze sollte sie sich was aussuchen. Hanoi nicht innerhalb Deutschlands, wir bleiben schon im Ländle. Wissen Sie, mir täte es nicht so gern bewegen. Ja, wissen Sie, auf der Hochzeitsreise vor 30 Jahren, da waren wir auf der Schwäbischen Eisenbahn. Da hättet mir Biberach gesehen. Das war ein Highlight. Hat sich die Frau gleich geschwind ein neues Gewand geholt. Mhm. Ja, ansonsten bekommen sie immer neue Lektüre für die Küche. Letztens Maultaschen immer anders. Das war eine Freude. Ha ja, ich denke schon jedes Jahr dran, an den Hochzeitstag. Da gibt es dann Spätzle für Schätzle. Das volle Romantikprogramm zum Verwöhnen. Ah, das schliebet mir, das ist uns heilig. Ha ja, da leuchtet's Äuglein vom Schätzle im Schein vom Kerzle. Ha ja, meine Frau, die hätt auch immer eine leckere Nachspeis zubereitet. Oh, neulich, da hätt sie Träubles Püchle und Ofenschlupfer und Nonnenfürzle auf einmal geschafft. Oh, und das war ein leckeres Sünd. Oh, ja. Und das ist Arbeit da. Hm? Ja. Hanoi, ich bin treu. Und zum Schauer und genieße. Mhm. Außerdem, der wird mir anbauen am Häusl dieses Jahr. Wir kriegen ein Stück Land dazu. Ah ja. Das ist eine gescheite Basis für die Familie. Das ist eine gesunde Investition. Das bleibt uns. Mhm. Ja. Könntet mir später auch mal vermieten für Feriengäste. Kommen wir dann auch was rein. Mhm. Ja. Wie? Sie hättet noch mehr Kundschaft. Bleibet ruhig. Die schaut nur. Oh ja, Traumreisen. Wie? Was hättet sie für uns? Zum Trüffelschwein. Ein neues Lokal im Ländler. Das probiert mir. Ah, können Sie einmal fragen, ob das ein Lieferdienst ist? Das kostet extra. Ha ja, das ist klar. Wissen Sie, mir hätte zwar, aber mir sagen es nicht. Hm. Ja, klappt das mit dem Lieferdienst? Ha ja, super. Wissen Sie, mir täte jetzt nicht so gern bewegen.

0: ein historischer Moment. Mareike Deutsch zur stellvertretenden Ortswehrleiterin ernannt.
1: Was 1997 in der Jugendfeuerwehr begann, wird nun zu einem besonderen Kapitel in der Geschichte der Freiwilligen Feuerwehr Sandersdorf-Brehna. Mareike Deutsch wird zur stellvertretenden Ortswehrleiterin der Ortsfeuerwehr Brehna ernannt. Damit übernimmt erstmals eine Frau eine solche Leitungsfunktion in der Freiwilligen Feuerwehr der Stadt Sandersdorf-Brehna.
2: Also angefangen hat das tatsächlich als stellvertretende Jugendwartin. Damals habe ich meinen Mann unterstützt, der Jugendwart war. Dieser hat damals die Position übernommen des stellvertretenden Ortswehrleiters und ich bin dann als Jugendwart in die Position gekommen. Ja, und da mein Mann auch quasi die Position wieder zurückhaben wollte und lieber die Kinder haben wollte und ich schon eigentlich immer schon den Wunsch hatte, ich möchte weiter hoch und mehr quasi machen können und die Jugend, die ich doch schon großgezogen habe, weiter fortführen in ihren Weg zu Gruppenführern oder halt dann auch vielleicht mal in die Führung der Ortsfeuerwehr. Das war das, was mich bewegt hat, überhaupt das anzustreben.
1: Seit fast 3 Jahrzehnten ist Mareike Deutsch in der Feuerwehr zugange. Von Kinder- und Jugendfeuerwehr über Truppführerin und Jugendwehrwartin bis zur heutigen stellvertretenden Ortswehrleiterin. Auf ihrem Weg wurde sie nicht nur von ihrer Familie, sondern auch von ihren Kameraden unterstützt.
2: Na klar, sehr gut unterstützt. Erstens durch meinen Vater in den jungen Jahren, wo man als 16-jähriges Mädchen zu den Jungs oder Männern damals kam. Und ansonsten muss ich sagen, hatte ich immer den Rückenhalt durch viele Kameraden, die mich ja von Kindheit an kennen und groß werden oder groß, wie ich aufgewachsen bin, gesehen habe. Und ja, also dieser Rückhalt war so gut wie immer da. Klar gab es immer einige Querelen, die mal da waren und welche, die es natürlich nicht toll finden. Aber die Mehrheit stand doch schon hinter mir.
1: Trotz einigen Herausforderungen, vor allem als Frau in diesem Beruf, hat Mareike Deutsch nie ihr Ziel aus den Augen gelassen und sich so bis heute hochgearbeitet.
2: Ich muss sagen, es war schon sehr steinig. Eine Frau sowieso ist schwierig bei Männern gerade gewesen. Aber ich muss sagen, ich bin immer am Ball geblieben, habe dann mein Ding gemacht. Und nachdem der Gruppenführer da war ich dann so gestärkt drinne. Und dann habe ich gesagt, okay, jetzt ziehen wir das hier durch. Und nee, ich mache das. Und wenn Leute sagen, nee, du schaffst das nicht, dann motiviert ihn das noch mehr, es doch zu tun und zu zeigen, ich kann es doch.
1: Ihre fachliche Kompetenz und Verantwortung beeindruckt auch die Bürgermeisterin von Sandersdorf-Brehna. Sie selbst war Teil der Auswahlentscheidung und bestätigte zusammen mit dem Stadtrat die erfolgreiche Bewerbung.
3: Ich finde es mutig. Ich weiß, es ist nicht einfach, gerade auch in so einer Männerdomäne wie die Freiwillige Feuerwehr, ist das schon was Besonderes. Und diesen Mut, den wollen wir auch gerade besonders herausstellen. Und als erste weibliche Führungskraft natürlich in der Stadt Sandersdorf-Brehna nach der Gründung. Es gab früher schon mal eine in Tscherndorf, aber jetzt, deswegen wollten wir das nochmal in einem besonderen Rahmen machen. Dieser Mut verdient Respekt, aber ich bin mir ganz sicher, sie wird ihre Aufgabe wundervoll machen, weil eben auch die ganzen Kameradinnen und Kameraden hier in Brehna hinter ihr stehen.
1: Sandersdorf-Brehna schreibt mit Mareike Deutsch als erste stellvertretende Ortswehrleiterin Stadtgeschichte. Sie selbst wünscht sich auch für die Zukunft mehr weibliche Kameradinnen in ihrer Ortsfeuerwehr.
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0: Der Mittwochvormittag wird wolkig und windig bei Temperaturen um 15 Grad. Zum Mittag bleibt es bewölkt und es bläst ein kräftiger böiger Wind aus Westen. Am Abend bleibt es unverändert bei Temperaturen um 12 Grad. In der Nacht ist es teils wolkig und in einigen Regionen klart der Himmel etwas auf. Der Donnerstag wird teils sonnig und leicht bewölkt bei Temperaturen um 14 Grad.
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Der neue Star auf dem Stiftsberg. Mit Mops Nina durchs Schloss. Im Schlossmuseum auf dem Quedlinburger Stiftsberg gibt es ab sofort tierische Unterstützung. Sie heißt Nina, ist ziemlich klein, hat große Augen und eine ziemlich lange Geschichte. Denn Nina ist keine gewöhnliche Museums.

0: Figur?
1: Also wir haben recherchiert dazu, welche Hunde damals an Höfen gehalten wurden. Es waren Jagdhunde oder auch Schoßhunde. Nun mussten wir bei diesem Hund tatsächlich erstmal herausfinden, ob es ein Jagdhund oder ein Schoßhund ist. Aber er ähnelt keinem Jagdhund und es wäre auch untypisch gewesen, dass eine Äbtissin sich mit einem Jagdhund, der auf einem Tisch positioniert ist, porträtieren lässt. Und so sind wir davon ausgegangen, dass es eben ein Schoßhund ist. Und im 17. Jahrhundert kamen Mopshunde aus China nach Europa und dieser Hund ähnelt sehr stark einem Mopshund und deswegen gehen wir davon aus, dass es ein Mopshund gewesen ist.
0: Vorbild ist eine schwarze Mopshündin, die einst der Quedlinburger Äbtissin Anna-Sophie von Pfalz-Birkenfeld gehörte. Die Äbtissin soll eine ganz besondere Verbindung zu ihrer Hündin gehabt haben. So besonders, dass Nina sogar mit ihr auf einem großen Gemälde verewigt wurde.
1: Wir sehen den Hund auf einem Gemälde mit Anna-Sophie von Pfalz-Birkenfeld, einer Äbtissin aus dem 17. Jahrhundert. Und sie hat sich mit ihrem Hündchen porträtieren lassen. Und wir wollten eben eine Figur, die sehr geliebt wurde, die den Memoria-Gedanken, also den Gedanken der Erinnerung auch trägt. Und genau das tut dieser Hund. Und deswegen ist es eben dieser Hund geworden, der auch ein großes Grabmal bekommen hat im Jägergarten. Also sie verkörpert perfekt den Gedanken der Erinnerung, den wir hier eben auch in der Ausstellung als großes Thema haben.
0: Und genau diese historische Nina ist zurück. Allerdings in einer ganz neuen Form. Die Puppenbauerin, Figurenspielerin und Designerin Kerstin Date aus Thale hat aus der historischen Hündin eine moderne Klappmaulfigur gemacht.
2: Das ist die Nina. Nina wird das Maskottchen sein, was einerseits im Kinderheft und im Kleidmaterial auftaucht, aber und vor allen Dingen, deswegen ist sie heute hier in 3D für die Kinderführungen als Begleiter für den jeweiligen Museumsguide natürlich da sein wird und genau und ja, wahrscheinlich auch nicht immer nur konform sein wird, sondern auch mal widersprechen wird.
0: Kinderfreundlich, lebendig und vor allem bereit für ihren neuen Job im Schlossmuseum. Denn Nina soll künftig bei Kinderführungen mit dabei sein. Sie kann Fragen stellen, Geschichten erzählen und den jungen Besuchern zeigen, dass Geschichte nicht nur hinter Vitrinen steckt.
2: Also die Idee ist natürlich, dass das Maskottchen da ist, nicht nur um da zu sein, sondern tatsächlich auch als Partner für den Museumsguide an der Seite zu sein und für die Kinder natürlich als Bezugsperson, dass man einfach nochmal eine Brücke schafft, um Kindern diese ganze Schlossgeschichte auch nochmal anders zu vermitteln.
0: Und damit beginnt für die kleine Mopshündin ein neues Kapitel. Einst Lieblingshündin der Äbtissin, heute Maskottchen und Geschichtsvermittlerin auf dem Quedlinburger Stiftsberg.
3: Ausstellung erinnert an Helmut Schmidt.
4: Ausstellung erinnert an Helmut Schmidt. Der 3. Oktober erinnert an die Wiedervereinigung Deutschlands und steht für Einheit, Freiheit und Demokratie. Passend zum Tag der Deutschen Einheit zeigte das Mitmachlokal in der Kavalierstraße die Gedenkausstellung Mut zur Zukunft, Demokratie bewahren. Bei der Eröffnung war auch der SPD-Bundestagsabgeordnete Martin Kröber zu Gast. 7 Künstler präsentieren hier verschiedene Werke über Helmut Schmidt. Die Ausstellung verbindet unterschiedliche Stilrichtungen wie Expressionismus, Realismus und Kubismus. Helmut Schmidt war SPD-Politiker und der 5. Bundeskanzler Deutschlands. Er gehörte zu den prägenden Persönlichkeiten der deutschen Nachkriegsgeschichte. Die Ausstellung erinnert an sein politisches Wirken und die Bedeutung demokratischer Werte. Seit dem 28. April tourt die Ausstellung durch Deutschland und ist bis 2027 in verschiedenen Städten zu sehen. In Dessau kann sie noch bis zum 25. Oktober besucht werden. In einer zukünftigen Zeitnah-Ausgabe werden wir von RAN 1 noch einmal ausführlicher über die Vernissage berichten.

0: Der Mittwochvormittag wird wolkig und windig bei Temperaturen um 15 Grad. Zum Mittag bleibt es bewölkt und es bläst ein kräftiger böiger Wind aus Westen. Am Abend bleibt es unverändert bei Temperaturen um 12 Grad. In der Nacht ist es teils wolkig und in einigen Regionen klart der Himmel etwas auf. Der Donnerstag wird teils sonnig und leicht bewölkt bei Temperaturen um 14 Grad.
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3: In Alrode haben Unbekannte am Sonntagnachmittag Diesel aus einem Radlader gestohlen. Die Täter brachen das Schloss des Fahrzeugs auf und gelangten so an den Tank. Insgesamt entwendeten sie rund 80 Liter Kraftstoff. Der Schaden liegt bei etwa 250 Euro. Die Polizei ermittelt wegen Diebstahls im besonders schweren Fall. Hinweise nimmt das Polizeirevier Harz unter 03941 674 293 entgegen. In Halberstadt haben Unbekannte am Sonntag zwei Packstationen in der Quedlinburger Straße aufgebrochen. Zwischen 13.45 Uhr und 21.30 Uhr verschafften sich die Täter gewaltsam Zugang zu den Schließfächern. Der entstandene Schaden wird auf rund 5.000 Euro geschätzt. Die Polizei hat ein Ermittlungsverfahren wegen Diebstahls im besonders schweren Fall eingeleitet. Zeugen werden gebeten, sich unter 03941 674 293 beim Polizeirevier Harz zu melden. Bei einem Verkehrsunfall auf der B81 bei Hasselfelde ist am Sonntagnachmittag ein Motorradfahrer schwer verletzt worden. Ein 65-jähriger Autofahrer wollte nach links auf das Gelände von Pullman City Harz abbiegen und übersah dabei einen entgegenkommenden Motorradfahrer. Der 49-jährige wurde schwer verletzt und mit einem Rettungshubschrauber in eine Klinik gebracht. An beiden Fahrzeugen entstand ein Schaden von jeweils rund 5.000 Euro. Gegen den Autofahrer wird wegen fahrlässiger Körperverletzung ermittelt. In Blankenburg ist einer 75-jährigen Frau am Mittwochmittag die Geldbörse gestohlen worden. Die Frau hatte in einem Verbrauchermarkt in der Lerchenbreite eingekauft. Als sie das Geschäft verließ, bemerkte sie, dass Unbekannte ihr Portemonnaie aus der Tasche entwendet hatten. Darin befanden sich persönliche Dokumente und 55 Euro Bargeld. Die Polizei ermittelt und bittet Zeugen um Hinweise unter 03941 674 293.
4: Einblick hinter die Tonne. Tag der offenen Tür bei der Abfallwirtschaft.
5: Mit einem solchen Andrang hatten die Organisatoren des Tages der offenen Tür bei der Abfallwirtschaft in Mertendorf nicht gerechnet. Das Interesse der Besucher schien grenzenlos. An allen Ständen, die die Mitarbeiter aufgebaut hatten, herrschte Andrang.
6: Wir haben heute hier am Standort in Gürschen unseren allerersten Tag der offenen Tür, den wir für unsere Kundinnen und Kunden vor allen Dingen gestalten, aber natürlich auch für unsere Beschäftigten.
7: Aber scheinbar ist ja das Interesse der Menschen sehr groß. Also nicht nur, dass sie ihre Mülltonnen vor der Haustür stellen, sondern die wollen auch sehen, wie funktioniert's.
6: Offensichtlich ist das so. Wir freuen uns sehr über diesen großen Zuspruch. Wir hatten jetzt gerade ein bisschen die anwesenden Gäste gezählt und wir sind jetzt schon kurz nach 12 auf knapp 2000 Gäste gekommen. Und die Veranstaltung läuft ja noch bis 16 Uhr. Also wir sind sehr zufrieden und ich glaube, wenn Sie in die Gesichter der Menschen gucken, unserer Kundinnen und Kunden, dann werden Sie auch sehr viel Lächeln sehen, Zufriedenheit und nicht nur wegen des Wetters. Ich glaube, wir haben ganz viel für unsere Kundinnen und Kunden hier organisiert. Wir haben Rundfahrten mit dem Entsorgungs-LKW. Wir haben ganz viel Umweltbildung. Wir haben die Möglichkeit heute alle drei Unternehmen, also sowohl die Exas, die Biocom,

0: als auch die AWSAS zu erleben. Wir haben einen kleinen Wertstoffhof aufgebaut beispielsweise und Ähnliches. Also heute können unsere Kundinnen und Kunden Kreislaufwirtschaft, kommunale Kreislaufwirtschaft in Gänze hier erleben.
1: Aber es gibt ja nebenbei auch ein kleines Kulturprogramm, habe ich gesehen. Ja. Aber ein Zelt, wo wir gerade dran vorbeigelaufen sind, das war noch so, das gehört eigentlich nicht zur Abfallwirtschaft, sondern zum Gymnasium in Treusig. Wie kommt das Gymnasium in Treusig hierher zum Tag der offenen Tür?
0: Ja, das war auch eine ganz spannende Geschichte. Wir brauchten natürlich, wie für jedes Fest, Catering. Wir haben eine ganze Menge gewerbliche Caterer organisiert und durch unsere Umweltbildung haben wir Kontakt zu verschiedenen Schulen, die wir unterstützen und mit denen wir zusammenarbeiten. Und deswegen haben wir einen kleinen Wettbewerb gemacht, welche Schule denn sozusagen durch ihr Konzept, was sie uns einreichte, das beste Konzept geliefert hat und damit an diesem Tag, am heutigen Tag, Kuchen und Kaffee verkaufen kann und das Ganze natürlich für den Zweck, die Abikasse zu füllen.
1: Ja, sammelt für einen Abiball. Wie läuft denn das Geschäft heute?
2: Es läuft jetzt sehr, sehr gut. Also wir, gerade eben standen die Leute Schlange und wir haben auch noch vielen guten Kuchen. Also
1: wer hat denn da gebacken? Die Schüler oder die Eltern?
2: Also offiziell alle zusammen. Also es haben auch Großeltern mitgeholfen, die Schüler selber und natürlich die Eltern.
3: Für viele war an diesem Tag der Höhepunkt eine Mitfahrt in einem der Entsorgungsfahrzeuge, die seit dem Morgen Runden durch das Gewerbegebiet drehten.
4: Ja, ich freue mich wirklich, dass die Resonanz für unsere Rundfahrten so groß ist. Das zeigt wirklich, dass die Leute interessiert an der Technik sind. Und das ist ja unser Geschäft. Wir als Logistiker haben halt die Technik hier zum Vorführen. Und das machen wir auch ganz emsig. Wir haben ja unsere Wasserstofftankstelle, unsere Wasserstofffahrzeuge. Hier diese Rundfahrten und komplett alle Fahrzeugtypen stellen wir hier vor. Und besonders diese Rundfahrten, man sieht es, haben eine große Resonanz und das freut mich echt riesig. Das Wetter passt natürlich. Generell bin ich total glücklich, wie hier der Dach der offenen Tür angenommen wird bei uns in der Abfallwirtschaft.
1: Jeder von uns hat ja die Fahrzeuge schon auf der Straße gesehen. Aber was mich wundert, es fahren Fahrzeuge rum mit unterschiedlichen Logos. Und Sie haben mir im Vorgespräch erzählt, es gibt ein neues Logo und ich sehe es ja auch auf Ihrer Brust. Ja. Jetzt heißt es Abfallwirtschaft Burgenlandkreis. Genau, aber ja. An der Firma hat sich ja nichts geändert.
4: Richtig. Tatsächlich ist es so, dass der Bürger, ja, ich sag mal, ein bisschen unschlüssig war, für welches Problem welche unserer Firmen nun verantwortlich ist. Wir haben drei Firmen im Burgenlandkreis, die im Sinne der Abfallwirtschaft unterwegs sind. Und so ehrlich muss man sein, in keinen der Firmennamen kommt Burgenlandkreis vor. Wir sind aber für die Abfallwirtschaft im Burgenlandkreis verantwortlich. Und um diesen Außenauftritt zu bündeln, um ein Ansprechpartner für alle Probleme der Abfallwirtschaft dann zu sein und auch nach außen zu kommunizieren, haben wir uns drei Firmen, die Geschäftsführer und die Leitungsebene, verständigt und haben uns dann, ja, das kann man hier sehen, auf den Namen Abfallwirtschaft Burgenlandkreis geeinigt. Ist eingängig, zeigt die Verbundenheit zum Burgenlandkreis und es ist sowohl nach außen diese Bündelung der Abfallwirtschaft, aber auch ein bisschen zeigt es die Verbundenheit nach innen, dass wir eigentlich drei Firmen einer Sache sind, die eng zusammenarbeiten. Ja, und das war jetzt der würdige Rahmen, das mal den Banner fallen zu lassen.
1: Wir sehen es immer wieder, es kommen immer wieder Leute, die sich an die Schlange anstellen.
4: Ja.
1: Sie haben vorhin gesagt, Sie haben heute früh zum Start mit drei Fahrzeugen begonnen.
4: Ja.
1: Aber jetzt, wenn man sich umguckt, es sind ja jetzt ein paar mehr auf der Runde.
4: Also tatsächlich haben einige Kollegen, die das verantwortlich hier organisiert haben, schon gesagt, das wird hier der Renner werden, diese Rundfahrten. Wir sind früh mit drei gestartet und haben jetzt weitere Kollegen noch herangezogen und wir sind jetzt mit fünf Fahrzeugen hier im Gewerbegebiet unterwegs und zeigen, Sie sehen besonders den Jungbesuchern jetzt hier unsere Technik. Es ist auch interessant. Wir haben verschiedene Fahrzeuge, wie Sie sehen, sogar jetzt die ersten mit unserem neuen Logo. Vielleicht können wir es kurz mal. Da. Die ersten drei Fahrzeuge mit der neuen Beschriftung. Unterschiedliche Fahrzeuge. Das ist auch tatsächlich ein Thema, das hätte ich gar nicht erwartet, dass die Bürger so interessiert sind, für was sind diese runden Sammelbehälter, also diese Rotopress, welche Fraktionen sammeln die und welche Mülltonne wird mit diesen eckigen Fahrzeugen gesammelt. Ja, das sind alles so Dinge, die wir hier vorstellen. Und ich bin wirklich begeistert, wie interessiert die Bürger sind, aber auch wirklich stolz, wie unsere Mitarbeiter hier Rede und Antwort stehen und mit Freude dabei sind. Also es ist ein toller Tag bisher.
1: Das wäre auch mal meine Frage gewesen. Was ist jetzt der Unterschied zwischen den eckigen und den runden, wo man die Trommel drehen sieht?
4: Ja, also
1: so ganz kurz in drei Sätzen.
4: Ganz kurz. Mit den runden sammeln wir die Hausmüll- und die Biomülltonnen und die eckigen sind für Papier und Sperrmüll. Und aus der einfach die Begründung, die Runden würden bei Papier und Sperrmüll einfach zu sehr verschleißen. Durch die rotierende Bewegung während der Sammlung schleifen sie einfach mit Sperrmüll und mit Papier diesen die Behälterwand durch. Deswegen für Sperrmüll und für Papier diese Pressplattenfahrzeuge und diese Rotopressfahrzeuge für die braune und die schwarze Tonne.
3: Natürlich waren auch die mit Wasserstoff betriebenen Fahrzeuge zu bestaunen. Damit geht die Einsparung von teurem Dieselkraftstoff und damit eine für die Kunden wichtige Frage zur Kosteneinsparung einen Schritt weiter. Nach dem Besuch der Fahrzeuge ging es für viele an die Stände, um sich Informationen rund um das Thema Abfall zu holen.
1: So, jetzt sind wir hier beim Clever Trennen. Jetzt habe ich mal eine Fachfrage. Bei uns zu Hause entsteht immer wieder der Streit, was kann denn alles in die gelbe Tonne? Bloß Plastik oder auch andere Verpackungen, eine Milchpackung, eine leere oder was darf ich denn nun alles?
5: Die leere Milchpackung als Beispiel gehört auch rein.
3: Natürlich war auch für das leibliche Wohl gesorgt und man konnte sich beim Programm vom Rundgang auf dem Gelände ausruhen. Wer den ersten Tag der offenen Tür verpasst hat, der wird wohl eine gewisse Zeit warten müssen, denn eine jährliche Wiederholung ist zurzeit nicht geplant, wie uns Hendrik Otto verriet.
0: Wir sind quasi jetzt 33 Jahre nach Bestehen, nach Gründung unserer beiden Unternehmen Exas und Biocomp und AWSAS. Und wir haben diesen großen Tag der offenen Tür zum allerersten Mal veranstaltet. Wir werden das nicht jedes Jahr machen können. Wir glauben auch, dass es wichtig ist, gewisse Ankerpunkte zu setzen, aber es nicht sozusagen jedes Jahr zu wiederholen, zum Allgemeingut werden zu lassen. Ja? Wir werden auswerten, wie dieser Tag gelaufen ist und werden uns dann entscheiden, auf welche Art und Weise, in welcher Größe, an welchem Ort wir wieder einen Tag der offenen Tür machen, aber sicherlich nicht sofort im nächsten oder im übernächsten Jahr. Wir wollen das gezielt und damit, denken wir, sind wir gut in einer Planung. Wir brauchen relativ lange Vorlauf für so eine Planung und wir glauben, damit unseren Kunden am besten entgegentreten zu können.
3: Viele weitere Informationen bietet auch die Internetseite der Abfallwirtschaft Burgenlandkreis. Und wenn das nächste Mal Ihre Mülltonnen geleert werden, dann freuen sich die Mitarbeiter ganz sicher über ein freundliches Dankeschön.

0: Biosphärenreservate. Das sind großflächige Modellregionen für komplex strukturierte Kulturlandschaften, in denen ein dauerhaft umweltgerechter Umgang mit natürlichen Ressourcen verfolgt wird. Die Gebiete schließen sowohl unbeeinflusst gelassene Bereiche, Naturschutzgebiete und Landschaftsschutzgebiete als auch Wohn- und Wirtschaftsflächen ein. Die Nutzung durch den Menschen ist also, bei Berücksichtigung der Umweltverträglichkeit, Bestandteil der Konzeption. Insbesondere die ordnungsgemäße, umweltgerechte Landwirtschaft und der naturnahe Tourismus werden diesen Ansprüchen gerecht. 1990 wurde unter Einbeziehung früherer ernannter Biosphärenreservate das etwa 43.000 Hektar große Biosphärenreservat Mittlere Elbe geschaffen. Später wurde es auf jetzt 125.510 Hektar ausgedehnt und somit fast verdreifacht. Auf einer Strecke von etwas über 300 Kilometern entlang der Elbe finden sich zahlreiche Tier- und Pflanzenarten in diesem einzigartigen Schutzgebiet.
1: Also nur hier an der Elbe, in diesem Gebiet, gibt es Auenwälder, das sind sozusagen die Regenwälder Europas. Dort gibt es die höchste Dichte an Tier- und Pflanzenarten überhaupt, ähnlich wie in den tropischen Regenwäldern. Also unter anderem an einem Frühjahrsmorgen kann man in einem Auenwald über 80 Vogelarten singen hören. Jedenfalls derjenige, der die unterscheiden kann, aber auch das Konzert ist ein tolles Erlebnis. Und es gibt nirgendwo in Deutschland und in Mitteleuropa so weite Flussauen und natürliche Flusslandschaften wie hier.
0: Mit der Anerkennung der Flusslandschaft Elbe 1997 ist ein erweitertes UNESCO-Biosphärenreservat entstanden.
1: Biosphärenreservat ist seit 1979 anerkannt von UNESCO, ist also das älteste UNESCO-Schutzgebiet in Deutschland überhaupt. Weltkulturerbe sind wir mit dem Gartenreich des Wörlitz auf über 14.000 Hektar. Das ist seit 2000 und das Gartenreich selber gehört auch seit 1988 zum Biosphärenreservat. Und eine Voraussetzung dafür ist einfach, dass es ein gutes Management gibt. Das ist also einerseits die Kulturstiftung der Wörlitz und auch wir als Biosphärenreservatsverwaltung mit vielen verschiedenen Partnern. Und zum anderen braucht es eben einfach eine gute Naturausstattung. Also das an Natur und Landschaft, was wir hier, was die Generationen vor uns hier übergeben haben. Und wir wollen weiter damit gut umgehen und das auch an die nächsten Generationen übergeben.
0: Mittelelbe ist der sachsen-anhaltische Teilbereich des größten deutschen Biosphärenreservates. Der zentrale Verwaltungssitz ist die Karpenmühle zwischen Dessau und Oranienbaum. Das Auenhaus entstand als Expo-Projekt im Jahr 2000 und wird derzeit im Innenraum für eine neue Ausstellung umgebaut. Auf dem Außengelände befindet sich eine Biberburg, die 20 Besuchern Platz bietet und über den hier ansässigen Elbebiber informiert. Auf dem Weg in das nördliche Informationszentrum Haus der Flüsse in Havelberg kommt man mit den größten naturbelassenen Auenwäldern Europas in Kontakt.
1: Wir sind in der schönen Lage, dass der beliebteste deutsche Radweg, der Elbe-Radweg, quer durchs Gebiet geht. Und der ist so gelegt, dass man Natur und Landschaft, aber auch Land und Leute erleben kann, ohne eigentlich Natur und Landschaft zu schaden. Von da aus kann man links und rechts vieles weiter erleben. Und diese Zonierung, die wir vorhin angesprochen haben, also das gibt eben Zonen, wo keine Nutzung ist. Es gibt aber auch Zonen, wo Nutzung in unterschiedlichen Grade möglich ist. Und bei der Größe des Gebietes ist Platz für Tourismus im guten Sinne, ohne die Natur zu kurz kommen zu lassen.

0: Die Mischung aus Naturschutz und Nutzbarmachung des Gebietes ist es, was das UNESCO-Biosphärenreservat ausmacht. Das Naturschutzprojekt Mittlere Elbe hat Besonderheiten wie den letzten noch zusammenhängenden großen Auenwald an der Elbe, Stromtalwiesen mit einer hohen Artenvielfalt und eine Flusslandschaft mit teilweise noch natürlichen Talrändern und Hochwasserdeichen. Aber auch eine artenreiche Tierwelt ist vertreten.
1: Es sind über 300 Vogelarten nachgewiesen. Es gibt wenige Lebensräume in Deutschland, wo das überhaupt der Fall ist. Eigentlich nur noch im Wattenmeer. Also ist ja auch bekannt, also eigentlich von den Großlandschaften. International sind die Elblandschaft und das Wattenmeer eigentlich die besonderen Landschaften, die Deutschland international zu bieten hat. Ja, ansonsten also von der Vogelwelt, Adler, Seeadler, Fischadler sind eigentlich fast jeder Jahreszeit zu erleben. Fischadler sind im Winter auf dem Zug, aber Seeadler sind das ganze Jahr da. Kraniche sind gut zu erleben. Es ist die größte Weißdurchpopulation überhaupt in Deutschland entlang dieses Flusses. Und dann nehmt Lorche, also die Rotbauchunke, unscheinbar, aber ein kleiner Lorch sozusagen, den man immer hört. Im Frühjahr ist das so ein Geräusch, wenn man das einmal gehört hat, bekommt man es mit. Und ja, von der Vogelwelt akustisch, dieses Vogelkonzert im Auenwald oder im Schilf, dort wo eben große Schilfkomplexe sind, das ist schon ein einmaliges Erlebnis in Morgenstunden. Und nirgendwo gibt es so viele Nachtigallen wie hier.
0: Zudem tummeln sich an den vielen alten Flussläufen Kormorane, hunderte Graugänse, aber auch Stockenten und Haubentaucher. Besonders stolz ist man auf die Farne, welche im Wasser prächtig gedeihen. Seit kurzer Zeit erst gibt es entlang der Elbe besondere Schutzgebiete. Natura 2000 ist ein zusammenhängendes europäisches Netz von besonders wichtigen Schutzgebieten. Alle Länder haben sich darauf verständigt, bestimmte Gebiete, die besondere Biotope darstellen oder besonders schützenswerten Tieren und Pflanzen einen Lebensraum bieten, als Natura 2000 Gebiete zu melden und auszuweisen. Das Schutzgebiet befindet sich südlich der Stadt Stendal und beschränkt sich größtenteils auf den Flusslauf des Tangers, einschließlich seiner Nebenarme und zulaufenden Gräben im Tangergebiet bis zur Mündung in die Elbe bei Tangermünde. Im weiteren Verlauf kommt man zum nächsten Biosphärenreservats-Informationspunkt. Die Hansestadt Havelberg bildet den nördlichsten Punkt des Reservats auf sachsen-anhaltischem Grund. Hier, wo die Havel in die Elbe mündet, befindet sich das Haus der Flüsse. Hier wird das Flusssystem Elbe-Havel mit seinen Auenlandschaften, die Lebensräume mit der dazugehörigen Tier- und Pflanzenwelt sowie die Nutzung der Region durch den Menschen präsentiert. Die Besucher erhalten auch Informationen zum Weltnetz der UNESCO-Biosphärenreservate und zum europäischen Schutzgebietssystem Natura 2000. Somit dient das Haus der Flüsse als Ort für Informations- und Bildungsarbeit. Es ist fast unmöglich, die Vielfalt und Schönheit des Biosphärenreservates Mittlere Elbe in einem kurzen Film zusammenzufassen. Wann kommen Sie und erkunden die Natur entlang der Elbe?

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0: Der Mittwochvormittag wird wolkig und windig bei Temperaturen um 15 Grad. Zum Mittag bleibt es bewölkt und es bläst ein kräftiger böiger Wind aus Westen. Am Abend bleibt es unverändert bei Temperaturen um 12 Grad. In der Nacht ist es teils wolkig und in einigen Regionen klart der Himmel etwas auf. Der Donnerstag wird teils sonnig und leicht bewölkt bei Temperaturen um 14 Grad.
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Klimaschutz durch nachhaltige Mobilität. Stadtradeln Ergebnis wird vorgestellt. ...372 Menschen beteiligen sich in der Kreisstadt beim Stadtradeln. Und das mit einer erstaunlichen Distanz. Insgesamt kommen sie alle auf über 68.000 Kilometer. Dabei werden mehr als 11 Tonnen CO2 gespart. Vor dem Rathaus werden dafür die besten Teams geehrt. 38 verschiedene Gruppen nehmen in diesem Jahr teil. Die Domradler Halberstadt können sich mit mehr als 10.000 gefahrenen Kilometern die weiteste Strecke verbuchen. Doch sie sind nicht die einzigen. Als Verein setzen sich die Rollradler 2026 an die Spitze. Man sieht hier eine durchmischte Fahrradlandschaft in der Kreisstadt. Sie alle tragen mit dem Radfahren zum Klimaschutz bei. Auf den Aktionszeitraum soll sich das Ganze natürlich nicht beschränken. Und auch in Zukunft lohnt es sich, beispielsweise den Arbeitsweg mit dem Rad zu bestreiten.

0: Endspurt für die Köche. Der Kampf um den Meistertitel.
1: An die Kochlöffel, fertig und los, hieß es für drei angehende Meisterköche. Nach 10 Jahren kehrte die Küchenmeisterprüfung erstmals wieder in die Region zurück. Am 25. und 26. September ging es im anhaltischen Berufsschulzentrum Hugo Junkers in Dessau-Roßlau für die Teilnehmer um den praktischen Teil ihres Meisterabschlusses.
2: Also heute legen 3 von 6 Köchen ihre Küchenmeisterprüfung im praktischen Teil ab. Also sprich, es wird heute hier ganz intensiv gekocht. Und durch die Prüfungskommission wird dann auch bewertet und es wird herausgefunden, ob die bisher Köche sich zukünftig Küchenmeister nennen können. Es ist für nahezu alle schon der gebührende Abschluss. Wir haben einen, der noch einen Teil in der theoretischen Prüfung sich dem noch mitstellen muss. Es ist so, dass man als Küchenmeister auf der einen Seite natürlich meisterlich die Küche repräsentiert, aber bei einer Meisterausbildung, oder es ist ja keine Ausbildung, sondern es ist eine Fortbildung, qualifiziert man sich insofern, dass man auch noch rechtliche Aspekte lernt, dass man lernt zu planen, zu kalkulieren. Also es geht darum, dass man auch als Führungskraft zukünftig tätig sein kann und das Unternehmen intensiv unterstützt. Also auch die betriebswirtschaftlichen und rechtlichen Aspekte werden in der theoretischen Prüfung mit getestet.
1: Nach 10-jähriger Pause wurde die Küchenmeisterprüfung erstmals wieder in der Bauhausstadt abgelegt. Die IHK Halle Dessau unterstützte die Rückkehr und übernahm die Prüfung. Damit soll auch die regionale Gastronomie wieder neuen Schwung bekommen. Denn als Küchenmeister geht es längst nicht mehr nur ums Kochen. Auch Organisation, Wirtschaftlichkeit und die Führung eines Teams gehören dazu.
2: Es ist ja so, es ist eine herausfordernde Prüfung. Man braucht also junge Köche, die, nachdem sie Koch geworden sind, ein paar Jahre im Beruf gearbeitet haben, sagen, ich mache das noch berufsbegleitend. Also die jungen Menschen haben hier 2 Jahre lang berufsbegleitend nachmittags, abends zusätzliches Wissen erworben, haben auf Deutsch gesagt wirklich richtig gebüffelt, um dann sich Küchenmeister nennen zu können. Und das haben wir über Jahre hinweg leider nicht genügend junge Leute gehabt, die sich dieser Herausforderung gestellt haben. Insofern sind wir sehr froh, dass es das jetzt Gott sei Dank wieder gibt. Also es gab einen Vorbereitungskurs, der im IHK-Bildungszentrum

0: Bildungszentrum absolviert wurde. Und jetzt zum Schluss gibt es jetzt eine Abschlussprüfung.
1: Für die drei Teilnehmer hieß es am 26. September Warenkorb auf, Menüplan, kalkulieren, organisieren und schließlich 5 Gänge für 6 Gäste auf die Teller bringen. Am Ende wurde das Gesamtpaket bewertet. Nicht nur das Essen, sondern auch die Organisation und der gesamte Ablauf flossen in die Bewertung ein. Wer hier überzeugte, kann sich am Ende über den Küchenmeistertitel freuen.
0: Also heute haben die Köche einen Warenkorb bekommen und müssen ausgehend von diesem Warenkorb in einer sehr überschaubaren Zeit ein anspruchsvolles 5-Gänge-Menü machen. Das ist an jedem Tisch heute auch anders, weil der jeweilige Koch aus den verschiedenen Zutaten eben das ein oder andere herauszaubert. Sehr lecker. Also ich bin kein Prüfer, also ich bin sozusagen nur stiller Koster und Genießer, aber ich kann sagen, alles was bisher war, war zum Genießen.
1: Die praktische Prüfung bildet den Abschluss einer 2-jährigen Weiterbildung am IHK Bildungszentrum Halle-Dessau. Mit der Wiederaufnahme der Küchenmeisterprüfung wird die Gastronomie in der Region gestärkt und Fachkräften der Weg in die Führungsverantwortung eröffnet. Für die nächsten Teilnehmer geht es am 9. und 10. Oktober weiter. Dann steht auch für Sie die praktische Prüfung zum Küchenmeister an.
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3: Sternenzauber Traumreisen Büro. Sie wünschen? Wie? Was hättet ihr zum Frühstück? Es sei Seitenbacher-Müsli. Hanoi, das ist uns viel zu gesund. Wir täten es gern genießen. Kein Körnerfraß. Am liebsten täten mir Schwarzwälder Kirsch zum Frühstück. Oder so was Herzhaftes. Ja. Traumreisen. Am liebsten bleibe ich mir daheim. Aber die Frau wollte einmal raus. Da hätte sie es von den Kindern zum Geburtstag geschenkt bekommen. Innerhalb der Landesgrenze sollte sie sich was aussuchen. Hanoi nicht innerhalb Deutschlands, wir bleiben schon im Ländle. Wissen Sie, mit Tätel sind so gern bewegen. Ja, wissen Sie, auf der Hochzeitsreise vor 30 Jahren, da waren wir auf der Schwäbischen Eisenbahn. Da hättet mir Biberach gesehen. Aber das war ein Highlight. Hat sich die Frau gleich geschwind ein neues Gewand geholt. Mhm. Ja, ansonsten bekommen sie immer neue Lektüre für die Küche. Letztens Maultaschen immer anders. Das war eine Freude. Ha ja, ich denke schon jedes Jahr dran an den Hochzeitstag. Da gibt es dann Spätzle für Schätzle. Das volle Romantikprogramm zum Verwöhnen. Ah, das schliebet mir, das ist uns heilig. Ha ja, da leuchtet's Äuglein vom Schätzle im Schein vom Kerzle. Ha ja, meine Frau, die hätt auch immer einen leckeren Nachspeis zubereitet. Neulich, da hätt sie Träubles Püchle und Ofenschlupfer und Nonnenfürzle auf einmal geschafft. Und das war ein leckeres Sünd. Oh, ja. Und das ist Arbeit da. Hm? Hanoi, ich bin treu. Und zum Schauen und Genießen. Hm? Außerdem

Geldet mir anbauen am Häusl dies Jahr. Mir kriegt a Stück Land dazu. Ah ja, das ist eine gescheite Basis für die Familie. Das ist eine gesunde Investition. Das bleibt uns. Ja. Könntet mir später auch mal vermieten für Feriengäste. Kommen dann auch was? Nein. Wie? Sie hätten noch mehr Kundschaft. Bleibet's ruhig. Die schaut nur. Oh ja, Traumreisen. Wie? Was hättet sie für uns? Zum Trüffelschwein. Ein neues Lokal im Ländler. Das probiert mir. Ah, können Sie einmal fragen, ob das ein Lieferdienst ist? Das kostet extra. Ha ja, das ist klar. Wissen Sie, mir hätte zwar, aber mir sagen es nicht. Ja, klappt das mit dem Lieferdienst? Ha ja, super. Wissen Sie, mir täte es nicht so gern befähigen.

0: ein historischer Moment. Mareike Deutsch zur stellvertretenden Ortswehrleiterin ernannt.
1: Was 1997 in der Jugendfeuerwehr begann, wird nun zu einem besonderen Kapitel in der Geschichte der Freiwilligen Feuerwehr Sandersdorf-Brehna. Mareike Deutsch wird zur stellvertretenden Ortswehrleiterin der Ortsfeuerwehr Brehna ernannt. Damit übernimmt erstmals eine Frau eine solche Leitungsfunktion in der Freiwilligen Feuerwehr der Stadt Sandersdorf-Brehna.
2: Also angefangen hat das tatsächlich als stellvertretende Jugendwartin. Damals habe ich meinen Mann unterstützt, der Jugendwart war. Dieser hat damals die Position übernommen des stellvertretenden Ortswehrleiters und ich bin dann als Jugendwart in die Position gekommen. Ja, und da mein Mann auch quasi die Position wieder zurückhaben wollte und lieber die Kinder haben wollte und ich schon eigentlich immer schon den Wunsch hatte, ich möchte weiter hoch und mehr quasi machen können und die Jugend, die ich doch schon großgezogen habe, weiter fortführen in ihren Weg zu Gruppenführern oder halt dann auch vielleicht mal in die Führung der Ortsfeuerwehr. Das war das, was mich bewegt hat, überhaupt das anzustreben.
1: Seit fast 3 Jahrzehnten ist Mareike Deutsch in der Feuerwehr zugange. Von Kinder- und Jugendfeuerwehr über Truppführerin und Jugendwehrwartin bis zur heutigen stellvertretenden Ortswehrleiterin. Auf ihrem Weg wurde sie nicht nur von ihrer Familie, sondern auch von ihren Kameraden unterstützt.
2: Na klar, sehr gut unterstützt. Erstens durch meinen Vater in den jungen Jahren, wo man als 16-jähriges Mädchen zu den Jungs oder Männern damals kam. Und ansonsten muss ich sagen, hatte ich immer den Rückenhalt durch viele Kameraden, die mich ja von Kindheit an kennen und groß werden oder groß, wie ich aufgewachsen bin, gesehen habe. Und ja, also dieser Rückhalt war so gut wie immer da. Klar gab es immer einige Querelen, die mal da waren und welche, die es natürlich nicht toll finden. Aber die Mehrheit stand doch schon hinter mir.
1: Trotz einigen Herausforderungen, vor allem als Frau in diesem Beruf, hat Mareike Deutsch nie ihr Ziel aus den Augen gelassen und sich so bis heute hochgearbeitet.
2: Ich muss sagen, es war schon sehr steinig. Eine Frau sowieso ist schwierig bei Männern gerade gewesen. Aber ich muss sagen, ich bin immer am Ball geblieben, habe dann mein Ding gemacht. Und nachdem der Gruppenführer da war ich dann so gestärkt drin. Und dann habe ich gesagt, okay, jetzt ziehen wir das hier durch. Und nee, ich mache das. Und wenn Leute sagen, nee, du schaffst das nicht, dann motiviert ihn das noch mehr, es doch zu tun und zu zeigen, ich kann es doch.
1: Ihre fachliche Kompetenz und Verantwortung beeindruckt auch die Bürgermeisterin von Sandersdorf-Brehna. Sie selbst war Teil der Auswahlentscheidung und bestätigte zusammen mit dem Stadtrat die erfolgreiche Bewerbung.
3: Ich finde es mutig. Ich weiß, es ist nicht einfach, gerade auch in so einer Männerdomäne wie die Freiwillige Feuerwehr, ist das schon was Besonderes. Und diesen Mut, den wollen wir auch gerade besonders herausstellen. Und als erste weibliche Führungskraft natürlich in der Stadt Sandersdorf-Brehna nach der Gründung. Es gab früher schon mal eine in Tscherndorf, aber jetzt, deswegen wollten wir das nochmal in einem besonderen Rahmen machen. Dieser Mut verdient Respekt, aber ich bin mir ganz sicher, sie wird ihre Aufgabe wundervoll machen, weil eben auch die ganzen Kameradinnen und Kameraden hier in Brehna hinter ihr stehen.
1: Sandersdorf-Brehna schreibt mit Mareike Deutsch als erste stellvertretende Ortswehrleiterin Stadtgeschichte. Sie selbst wünscht sich auch für die Zukunft mehr weibliche Kameradinnen in ihrer Ortsfeuerwehr.
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0: Der Mittwochvormittag wird wolkig und windig bei Temperaturen um 15 Grad. Zum Mittag bleibt es bewölkt und es bläst ein kräftiger böiger Wind aus Westen. Am Abend bleibt es unverändert bei Temperaturen um 12 Grad. In der Nacht ist es teils wolkig und in einigen Regionen klart der Himmel etwas auf. Der Donnerstag wird teils sonnig und leicht bewölkt bei Temperaturen um 14 Grad.
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0: Der neue Star auf dem Stiftsberg. Mit Mops Nina durchs Schloss. Im Schlossmuseum auf dem Quedlinburger Stiftsberg gibt es ab sofort tierische Unterstützung. Sie heißt Nina, ist ziemlich klein, hat große Augen und eine ziemlich lange Geschichte. Denn Nina ist keine gewöhnliche Museumsfigur.
1: Also wir haben recherchiert dazu, welche Hunde damals an Höfen gehalten wurden. Es waren Jagdhunde oder auch Schoßhunde. Nun mussten wir bei diesem Hund tatsächlich erstmal herausfinden, ob es ein Jagdhund oder ein Schoßhund ist. Aber er ähnelt keinem Jagdhund und es wäre auch untypisch gewesen, dass eine Äbtissin sich mit einem Jagdhund, der auf einem Tisch positioniert ist, porträtieren lässt. Und so sind wir davon ausgegangen, dass es eben ein Schoßhund ist. Und im 17. Jahrhundert kamen Mopshunde aus China nach Europa und dieser Hund ähnelt sehr stark einem Mopshund und deswegen gehen wir davon aus, dass es ein Mopshund gewesen ist.
0: Vorbild ist eine schwarze Mopshündin, die einst der Quedlinburger Äbtissin Anna-Sophie von Pfalz-Birkenfeld gehörte. Die Äbtissin soll eine ganz besondere Verbindung zu ihrer Hündin gehabt haben. So besonders, dass Nina sogar mit ihr auf einem großen Gemälde verewigt wurde.
1: Wir sehen den Hund auf einem Gemälde mit Anna-Sophie von Pfalz-Birkenfeld, einer Äbtissin aus dem 17. Jahrhundert. Und sie hat sich mit ihrem Hündchen porträtieren lassen. Und wir wollten eben eine Figur, die sehr geliebt wurde, die den Memoria-Gedanken, also den Gedanken der Erinnerung auch trägt. Und genau das tut dieser Hund. Und deswegen ist es eben dieser Hund geworden, der auch ein großes Grabmal bekommen hat im Jägergarten. Also sie verkörpert perfekt den Gedanken der Erinnerung, den wir hier eben auch in der Ausstellung als großes Thema haben.
0: Und genau diese historische Nina ist zurück, allerdings in einer ganz neuen Form. Die Puppenbauerin, Figurenspielerin und Designerin Kerstin Date aus Thale hat aus der historischen Hündin eine moderne Klappmaulfigur gemacht.
2: Das ist die Nina. Nina wird das Maskottchen sein, was einerseits im Kinderheft und im Kleidmaterial auftaucht, aber und vor allen Dingen, deswegen ist sie heute hier in 3D für die Kinderführungen als Begleiter für den jeweiligen Museumsguide natürlich da sein wird und genau und ja, wahrscheinlich auch nicht immer nur konform sein wird, sondern auch mal widersprechen wird.
0: Kinderfreundlich, lebendig und vor allem bereit für ihren neuen Job im Schlossmuseum. Denn Nina soll künftig bei Kinderführungen mit dabei sein. Sie kann Fragen stellen, Geschichten erzählen und den jungen Besuchern zeigen, dass Geschichte nicht nur hinter Vitrinen steckt.
2: Also die Idee ist natürlich, dass das Maskottchen da ist, nicht nur um da zu sein, sondern tatsächlich auch als Partner für den Museumsguide an der Seite zu sein und für die Kinder natürlich als Bezugsperson, dass man einfach nochmal eine Brücke schafft, um Kindern diese ganze Schlossgeschichte auch nochmal anders zu vermitteln.
0: Und damit beginnt für die kleine Mopshündin ein neues Kapitel. Einst Lieblingshündin der Äbtissin, heute Maskottchen und Geschichtsvermittlerin auf dem Quedlinburger Stiftsberg.
3: Ausstellung erinnert an Helmut Schmidt.
4: Ausstellung erinnert an Helmut Schmidt. Der 3. Oktober erinnert an die Wiedervereinigung Deutschlands und steht für Einheit, Freiheit und Demokratie. Passend zum Tag der Deutschen Einheit zeigte das Mitmachlokal in der Kavalierstraße die Gedenkausstellung Mut zur Zukunft, Demokratie bewahren. Bei der Eröffnung war auch der SPD-Bundestagsabgeordnete Martin Kröber zu Gast. 7 Künstler präsentieren hier verschiedene Werke über Helmut Schmidt. Die Ausstellung verbindet unterschiedliche Stilrichtungen wie Expressionismus, Realismus und Kubismus. Helmut Schmidt war SPD-Politiker und der 5. Bundeskanzler Deutschlands. Er gehörte zu den prägenden Persönlichkeiten der deutschen Nachkriegsgeschichte. Die Ausstellung erinnert an sein politisches Wirken und die Bedeutung demokratischer Werte. Seit dem 28. April tourt die Ausstellung durch Deutschland und ist bis 2027 in verschiedenen Städten zu sehen. In Dessau kann sie noch bis zum 25. Oktober besucht werden. In einer zukünftigen Zeitnah-Ausgabe werden wir von RAN 1 noch einmal ausführlicher über die Vernissage berichten.

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0: Wird teils sonnig und leicht bewölkt bei Temperaturen um 14 Grad.
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3: In Alrode haben Unbekannte am Sonntagnachmittag Diesel aus einem Radlader gestohlen. Die Täter brachen das Schloss des Fahrzeugs auf und gelangten so an den Tank. Insgesamt entwendeten sie rund 80 Liter Kraftstoff. Der Schaden liegt bei etwa 250 Euro. Die Polizei ermittelt wegen Diebstahls im besonders schweren Fall. Hinweise nimmt das Polizeirevier Harz unter 03941 674 293 entgegen. In Halberstadt haben Unbekannte am Sonntag zwei Packstationen in der Quedlinburger Straße aufgebrochen. Zwischen 13.45 Uhr und 21.30 Uhr verschafften sich die Täter gewaltsam Zugang zu den Schließfächern. Der entstandene Schaden wird auf rund 5.000 Euro geschätzt. Die Polizei hat ein Ermittlungsverfahren wegen Diebstahls im besonders schweren Fall eingeleitet. Zeugen werden gebeten, sich unter 03941 674 293 beim Polizeirevier Harz zu melden. Bei einem Verkehrsunfall auf der B81 bei Hasselfelde ist am Sonntagnachmittag ein Motorradfahrer schwer verletzt worden. Ein 65-jähriger Autofahrer wollte nach links auf das Gelände von Pullman City Harz abbiegen und übersah dabei einen entgegenkommenden Motorradfahrer. Der 49-Jährige wurde schwer verletzt und mit einem Rettungshubschrauber in eine Klinik gebracht. An beiden Fahrzeugen entstand ein Schaden von jeweils rund 5.000 Euro. Gegen den Autofahrer wird wegen fahrlässiger Körperverletzung ermittelt. In Blankenburg ist einer 75-jährigen Frau am Mittwochmittag die Geldbörse gestohlen worden. Die Frau hatte in einem Verbrauchermarkt in der Lerchenbreite eingekauft. Als sie das Geschäft verließ, bemerkte sie, dass Unbekannte ihr Portemonnaie aus der Tasche entwendet hatten. Darin befanden sich persönliche Dokumente und 55 Euro Bargeld. Die Polizei ermittelt und bittet Zeugen um Hinweise unter 03941 674 293.
4: Einblick hinter die Tonne. Tag der offenen Tür bei der Abfallwirtschaft.
5: Mit einem solchen Andrang hatten die Organisatoren des Tages der offenen Tür bei der Abfallwirtschaft in Mertendorf nicht gerechnet. Das Interesse der Besucher schien grenzenlos. An allen Ständen, die die Mitarbeiter aufgebaut hatten, herrschte Andrang.
6: Wir haben heute hier am Standort in Gürschen unseren allerersten Tag der offenen Tür, den wir für unsere Kundinnen und Kunden vor allen Dingen gestalten, aber natürlich auch für unsere Beschäftigten.
7: Aber scheinbar ist ja das Interesse der Menschen sehr groß. Also nicht nur, dass sie ihre Mülltonnen vor der Haustür stellen, sondern die wollen auch sehen, wie funktioniert's.
6: Offensichtlich ist das so. Wir freuen uns sehr über diesen großen Zuspruch. Wir hatten jetzt gerade ein bisschen die anwesenden Gäste gezählt und wir sind jetzt schon kurz nach 12 auf knapp 2000 Gäste gekommen. Und die Veranstaltung läuft ja noch bis 16 Uhr. Also wir sind sehr zufrieden und ich glaube, wenn Sie in die Gesichter der Menschen gucken, unserer Kundinnen und Kunden, dann werden Sie auch sehr viel Lächeln sehen, Zufriedenheit und nicht nur wegen des Wetters. Ich glaube, wir haben ganz viel für unsere Kundinnen und Kunden hier organisiert. Wir haben Rundfahrten mit dem Entsorgungs-LKW. Wir haben ganz viel Umweltbildung. Wir haben die Möglichkeit, heute alle drei Unternehmen, also sowohl die Exas, die Biocomp als auch die AWSAS zu erleben. Wir haben einen kleinen Wertstoffhof aufgebaut beispielsweise und Ähnliches. Also heute können unsere Kundinnen und Kunden Kreislaufwirtschaft, kommunale Kreislaufwirtschaft in Gänze hier erleben.
7: Aber es gibt ja nebenbei auch ein kleines Kulturprogramm, habe ich gesehen. Ja. Aber ein Zelt, wo wir gerade dran vorbeigelaufen sind, das war noch so, das gehört eigentlich nicht zur Abfallwirtschaft, sondern zum Gymnasium in Treusig. Wie kommt das Gymnasium in Treusig hierher zum Tag der offenen Tür?
6: Ja, das war auch eine ganz spannende Geschichte. Wir brauchten natürlich, wie für jedes Fest,

0: Catering. Wir haben eine ganze Menge gewerbliche Caterer organisiert und durch unsere Umweltbildung haben wir Kontakt zu verschiedenen Schulen, die wir unterstützen und mit denen wir zusammenarbeiten. Und deswegen haben wir einen kleinen Wettbewerb gemacht, welche Schule denn sozusagen durch ihr Konzept, was sie uns einreichte, das beste Konzept geliefert hat und damit an diesem Tag, am heutigen Tag, Kuchen und Kaffee verkaufen kann und das Ganze natürlich für den Zweck, die Abi-Kasse zu füllen.
1: Ja, sammelt für einen Abi-Ball. Wie läuft denn das Geschäft heute?
2: Es läuft jetzt sehr, sehr gut. Also wir, gerade eben standen die Leute Schlange und wir haben auch noch vielen guten Kuchen. Also
1: wer hat denn da gebacken? Die Schüler oder die Eltern?
2: Also offiziell alle zusammen. Also es haben auch Großeltern mitgeholfen, die Schüler selber und natürlich die Eltern.
3: Für viele war an diesem Tag der Höhepunkt eine Mitfahrt in einem der Entsorgungsfahrzeuge, die seit dem Morgen Runden durch das Gewerbegebiet drehten.
4: Ja, ich freue mich wirklich, dass die Resonanz für unsere Rundfahrten so groß ist. Das zeigt wirklich, dass die Leute interessiert an der Technik sind. Und das ist ja unser Geschäft. Wir als Logistiker haben halt die Technik hier zum Vorführen. Und das machen wir auch ganz emsig. Wir haben ja unsere Wasserstofftankstelle, unsere Wasserstofffahrzeuge. Hier diese Rundfahrten und komplett alle Fahrzeugtypen stellen wir hier vor. Und besonders diese Rundfahrten, man sieht es, haben eine große Resonanz und das freut mich echt riesig. Das Wetter passt natürlich. Generell bin ich total glücklich, wie hier der Dach der offenen Tür angenommen wird bei uns in der Abfallwirtschaft.
1: Jeder von uns hat ja die Fahrzeuge schon auf der Straße gesehen. Aber was mich wundert, es fahren Fahrzeuge rum mit unterschiedlichen Logos. Und Sie haben mir im Vorgespräch erzählt, es gibt ein neues Logo und ich sehe es ja auch auf Ihrer Brust. Ja. Jetzt heißt es Abfallwirtschaft Burgenlandkreis. Genau, aber ja. An der Firma hat sich ja nichts geändert.
4: Richtig. Tatsächlich ist es so, dass der Bürger, ja, ich sag mal, ein bisschen unschlüssig war, für welches Problem welche unserer Firmen nun verantwortlich ist. Wir haben drei Firmen im Burgenlandkreis, die im Sinne der Abfallwirtschaft unterwegs sind. Und so ehrlich muss man sein, in keinen der Firmennamen kommt Burgenlandkreis vor. Wir sind aber für die Abfallwirtschaft im Burgenlandkreis verantwortlich. Und um diesen Außenauftritt zu bündeln, um ein Ansprechpartner für alle Probleme der Abfallwirtschaft dann zu sein und auch nach außen zu kommunizieren, haben wir uns drei Firmen, die Geschäftsführer und die Leitungsebene, verständigt und haben uns dann, ja, das kann man hier sehen, auf den Namen Abfallwirtschaft Burgenlandkreis geeinigt. Ist eingängig, zeigt die Verbundenheit zum Burgenlandkreis und es ist sowohl nach außen diese Bündelung der Abfallwirtschaft, aber auch ein bisschen zeigt es die Verbundenheit nach innen, dass wir eigentlich drei Firmen einer Sache sind, die eng zusammenarbeiten. Ja, und das war jetzt der würdige Rahmen, das mal den Banner fallen zu lassen.
1: Wir sehen es immer wieder, es kommen immer wieder Leute, die sich an die Schlange anstellen.
4: Ja.
1: Sie haben vorhin gesagt, Sie haben heute früh zum Start mit drei Fahrzeugen begonnen.
4: Ja.
1: Aber jetzt, wenn man sich umguckt, es sind ja jetzt ein paar mehr auf der Runde.
4: Also tatsächlich haben einige Kollegen, die das verantwortlich hier organisiert haben, schon gesagt, das wird hier der Renner werden, diese Rundfahrten. Wir sind früh mit drei gestartet und haben jetzt weitere Kollegen noch herangezogen und wir sind jetzt mit fünf Fahrzeugen hier im Gewerbegebiet unterwegs und zeigen, Sie sehen besonders den Jungbesuchern jetzt hier unsere Technik. Es ist auch interessant. Wir haben verschiedene Fahrzeuge, wie Sie sehen, sogar jetzt die ersten mit unserem neuen Logo. Vielleicht können wir es kurz mal. Die ersten drei Fahrzeuge mit der neuen Beschriftung. Unterschiedliche Fahrzeuge. Das ist auch tatsächlich ein Thema, das hätte ich gar nicht erwartet, dass die Bürger so interessiert sind, für was sind diese runden Sammelbehälter, also diese Rotopress, welche Fraktionen sammeln die und welche Mülltonne wird mit diesen eckigen Fahrzeugen gesammelt. Ja, das sind alles so Dinge, die wir hier vorstellen und ich bin wirklich begeistert, wie interessiert die Bürger sind, aber auch wirklich stolz, wie unsere Mitarbeiter hier Rede und Antwort stehen und mit Freude dabei sind. Also ist ein toller Tag bisher.
1: Das wäre auch mal meine Frage gewesen. Was ist jetzt der Unterschied zwischen den eckigen und den runden, wo man die Trommel drehen sieht?
4: Ja,
1: also
4: ganz kurz. Mit den runden sammeln wir die Hausmüll- und die Biomülltonnen und die eckigen sind für Papier- und Sperrmüll. Und aus der einfach die Begründung, die Runden würden bei Papier und Sperrmüll einfach zu sehr verschleißen. Durch die rotierende Bewegung während der Sammlung schleifen sie einfach mit Sperrmüll und mit Papier diesen die Behälterwand durch. Deswegen für Sperrmüll und für Papier diese Pressplattenfahrzeuge und diese rote Pressfahrzeuge für die braune und die schwarze Tonne.
3: Natürlich waren auch die mit Wasserstoff betriebenen Fahrzeuge zu bestaunen. Damit geht die Einsparung von teurem Dieselkraftstoff und damit eine für die Kunden wichtige Frage zur Kosteneinsparung einen Schritt weiter. Nach dem Besuch der Fahrzeuge ging es für viele an die Stände, um sich Informationen rund um das Thema Abfall zu holen.
1: So, jetzt sind wir hier beim Clever Trennen. Jetzt habe ich mal eine Fachfrage. Bei uns zu Hause entsteht immer wieder der Streit, was kann denn alles in die gelbe Tonne? Bloß Plastik oder auch andere Verpackungen, eine Milchpackung, eine leere oder was darf ich denn nun alles?
5: Die leere Milchpackung als Beispiel gehört auch rein.
3: Natürlich war auch für das leibliche Wohl gesorgt und man konnte sich beim Programm vom Rundgang auf dem Gelände ausruhen. Wer den ersten Tag der offenen Tür verpasst hat, der wird wohl eine gewisse Zeit warten müssen, denn eine jährliche Wiederholung ist zurzeit nicht geplant, wie uns Hendrik Otto verriet.
0: Wir sind quasi jetzt 33 Jahre nach Bestehen, nach Gründung unserer beiden Unternehmen Exas und Biocomp und AWSAS. Und wir haben diesen großen Tag der offenen Tür zum allerersten Mal veranstaltet. Wir werden das nicht jedes Jahr machen können. Wir glauben auch, dass es wichtig ist, gewisse Ankerpunkte zu setzen, aber es nicht sozusagen jedes Jahr zu wiederholen, zum Allgemeingut werden zu lassen. Ja? Wir werden auswerten, wie dieser Tag gelaufen ist und werden uns dann entscheiden, auf welche Art und Weise, in welcher Größe, an welchem Ort wir wieder einen Tag der offenen Tür machen, aber sicherlich nicht sofort im nächsten oder im übernächsten Jahr. Wir wollen das gezielt und damit, denken wir, sind wir gut in einer Planung. Wir brauchen relativ lange Vorlauf für so eine Planung und wir glauben, damit unseren Kunden am besten entgegentreten zu können.
3: Viele weitere Informationen bietet auch die Internetseite der Abfallwirtschaft Burgenlandkreis. Und wenn das nächste Mal Ihre Mülltonnen geleert werden, dann freuen sich die Mitarbeiter ganz sicher über ein freundliches Dankeschön.

0: Biosphärenreservate. Das sind großflächige Modellregionen für komplex strukturierte Kulturlandschaften, in denen ein dauerhaft umweltgerechter Umgang mit natürlichen Ressourcen verfolgt wird. Die Gebiete schließen sowohl unbeeinflusst gelassene Bereiche, Naturschutzgebiete und Landschaftsschutzgebiete als auch Wohn- und Wirtschaftsflächen ein. Die Nutzung durch den Menschen ist also, bei Berücksichtigung der Umweltverträglichkeit, Bestandteil der Konzeption. Insbesondere die ordnungsgemäße, umweltgerechte Landwirtschaft und der naturnahe Tourismus werden diesen Ansprüchen gerecht. 1990 wurde unter Einbeziehung früherer ernannter Biosphärenreservate das etwa 43.000 Hektar große Biosphärenreservat Mittlere Elbe geschaffen. Später wurde es auf jetzt 125.510 Hektar ausgedehnt und somit fast verdreifacht. Auf einer Strecke von etwas über 300 Kilometern entlang der Elbe finden sich zahlreiche Tier- und Pflanzenarten in diesem einzigartigen Schutzgebiet.
1: Also nur hier an der Elbe, in diesem Gebiet, gibt es Auenwälder, das sind sozusagen die Regenwälder Europas. Dort gibt es die höchste Dichte an Tier- und Pflanzenarten überhaupt, ähnlich wie in den tropischen Regenwäldern. Also unter anderem an einem Frühjahrsmorgen kann man in einem Auenwald über 80 Vogelarten singen hören. Jedenfalls derjenige, der die unterscheiden kann, aber auch das Konzert ist ein tolles Erlebnis. Und es gibt nirgendwo in Deutschland und in Mitteleuropa so weite Flussauen und natürliche Flusslandschaften wie hier.
0: Mit der Anerkennung der Flusslandschaft Elbe 1997 ist ein erweitertes UNESCO-Biosphärenreservat entstanden.
1: Biosphärenreservat ist seit 1979 anerkannt von UNESCO, ist also das älteste UNESCO-Schutzgebiet in Deutschland überhaupt. Weltkulturerbe sind wir mit dem Gartenreich der Sowjetunion auf über 14.000 Hektar. Das ist seit 2000 und das Gartenreich selber gehört auch seit 1988 zum Biosphärenreservat. Und eine Voraussetzung dafür ist einfach, dass es ein gutes Management gibt. Das ist also einerseits die Kulturstiftung der Wörlitz und auch wir als Biosphärenreservatsverwaltung mit vielen verschiedenen Partnern. Und zum anderen braucht es eben einfach eine gute Naturausstattung, also das an Natur und Landschaft, was wir hier, was die Generationen vor uns hier übergeben haben. Und wir wollen weiter damit gut umgehen und das auch an die nächsten Generationen übergeben.
0: Mittelelbe ist der sachsen-anhaltische Teilbereich des größten deutschen Biosphärenreservates. Der zentrale Verwaltungssitz ist die Karpenmühle zwischen Dessau und Oranienbaum. Das Auenhaus entstand als Expo-Projekt im Jahr 2000 und wird derzeit im Innenraum für eine neue Ausstellung umgebaut. Auf dem Außengelände befindet sich eine Biberburg, die 20 Besuchern Platz bietet und über den hier ansässigen Elbebiber informiert. Auf dem Weg in das nördliche Informationszentrum Haus der Flüsse in Havelberg kommt man mit den größten naturbelassenen Auenwäldern Europas in Kontakt.
1: Wir sind in der schönen Lage, dass der beliebteste deutsche Radweg, der Elbe-Radweg, quer durchs Gebiet geht. Und der ist so gelegt, dass man Natur und Landschaft, aber auch Land und Leute erleben kann, ohne eigentlich Natur und Landschaft zu schaden. Von da aus kann man links und rechts vieles weiter erleben. Und diese Zonierung, die wir vorhin angesprochen haben, also das gibt eben Zonen, wo keine Nutzung ist. Es gibt aber auch Zonen, wo Nutzung in unterschiedlichen Grade möglich ist. Und bei der Größe des Gebietes ist Platz für Tourismus im guten Sinne, ohne die Natur zu kurz kommen zu lassen.

0: Die Mischung aus Naturschutz und Nutzbarmachung des Gebietes ist es, was das UNESCO-Biosphärenreservat ausmacht. Das Naturschutzprojekt Mittlere Elbe hat Besonderheiten wie den letzten noch zusammenhängenden großen Auenwald an der Elbe, Stromtalwiesen mit einer hohen Artenvielfalt und eine Flusslandschaft mit teilweise noch natürlichen Talrändern und Hochwasserdeichen. Aber auch eine artenreiche Tierwelt ist vertreten.
1: Es sind über 300 Vogelarten nachgewiesen. Es gibt wenige Lebensräume in Deutschland, wo das überhaupt der Fall ist. Eigentlich nur noch im Wattenmeer. Also ist ja auch bekannt, also eigentlich von den Großlandschaften. International sind die Elblandschaft und das Wattenmeer eigentlich die besonderen Landschaften, die Deutschland international zu bieten hat. Ja, ansonsten also von der Vogelwelt, Adler, Seeadler, Fischadler sind eigentlich fast jeder Jahreszeit zu erleben. Fischadler sind im Winter auf dem Zug, aber Seeadler sind das ganze Jahr da. Kraniche sind gut zu erleben. Es ist die größte Weißdurchpopulation überhaupt in Deutschland entlang dieses Flusses. Und dann nehmt Lorche, also die Rotbauchunke, unscheinbar, aber ein kleiner Lorch sozusagen, den man immer hört. Im Frühjahr ist das so ein Geräusch, wenn man das einmal gehört hat, bekommt man es mit. Und ja, von der Vogelwelt akustisch, dieses Vogelkonzert im Auenwald oder im Schilf, dort wo eben große Schilfkomplexe sind, das ist schon ein einmaliges Erlebnis in Morgenstunden. Und nirgendwo gibt es so viele Nachtigallen wie hier.
0: Zudem tummeln sich an den vielen alten Flussläufen Kormorane, hunderte Graugänse, aber auch Stockenten und Haubentaucher. Besonders stolz ist man auf die Farne, welche im Wasser prächtig gedeihen. Seit kurzer Zeit erst gibt es entlang der Elbe besondere Schutzgebiete. Natura 2000 ist ein zusammenhängendes europäisches Netz von besonders wichtigen Schutzgebieten. Alle Länder haben sich darauf verständigt, bestimmte Gebiete, die besondere Biotope darstellen oder besonders schützenswerten Tieren und Pflanzen einen Lebensraum bieten, als Natura 2000 Gebiete zu melden und auszuweisen. Das Schutzgebiet befindet sich südlich der Stadt Stendal und beschränkt sich größtenteils auf den Flusslauf des Tangers, einschließlich seiner Nebenarme und zulaufenden Gräben im Tangergebiet bis zur Mündung in die Elbe bei Tangermünde. Im weiteren Verlauf kommt man zum nächsten Biosphärenreservats-Informationspunkt. Die Hansestadt Havelberg bildet den nördlichsten Punkt des Reservats auf sachsen-anhaltischem Grund. Hier, wo die Havel in die Elbe mündet, befindet sich das Haus der Flüsse. Hier wird das Flusssystem Elbe-Havel mit seinen Auenlandschaften, die Lebensräume mit der dazugehörigen Tier- und Pflanzenwelt sowie die Nutzung der Region durch den Menschen präsentiert. Die Besucher erhalten auch Informationen zum Weltnetz der UNESCO-Biosphärenreservate und zum europäischen Schutzgebietssystem Natura 2000. Somit dient das Haus der Flüsse als Ort für Informations- und Bildungsarbeit. Es ist fast unmöglich, die Vielfalt und Schönheit des Biosphärenreservates Mittlere Elbe in einem kurzen Film zusammenzufassen. Wann kommen Sie und erkunden die Natur entlang der Elbe?

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0: Der Mittwochvormittag wird wolkig und windig bei Temperaturen um 15 Grad. Zum Mittag bleibt es bewölkt und es bläst ein kräftiger böiger Wind aus Westen. Am Abend bleibt es unverändert bei Temperaturen um 12 Grad. In der Nacht ist es teils wolkig und in einigen Regionen klart der Himmel etwas auf. Der Donnerstag wird teils sonnig und leicht bewölkt bei Temperaturen um 14 Grad.
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2: 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Klimaschutz durch nachhaltige Mobilität. Stadtradeln Ergebnis wird vorgestellt. ...372 Menschen beteiligen sich in der Kreisstadt beim Stadtradeln. Und das mit einer erstaunlichen Distanz. Insgesamt kommen sie alle auf über 68.000 Kilometer. Dabei werden mehr als 11 Tonnen CO2 gespart. Vor dem Rathaus werden dafür die besten Teams geehrt. 38 verschiedene Gruppen nehmen in diesem Jahr teil. Die Domradler Halberstadt können sich mit mehr als 10.000 gefahrenen Kilometern die weiteste Strecke verbuchen. Doch sie sind nicht die einzigen. Als Verein setzen sich die Rollradler 2026 an die Spitze. Man sieht hier eine durchmischte Fahrradlandschaft in der Kreisstadt. Sie alle tragen mit dem Radfahren zum Klimaschutz bei. Auf den Aktionszeitraum soll sich das Ganze natürlich nicht beschränken. Und auch in Zukunft lohnt es sich, beispielsweise den Arbeitsweg mit dem Rad zu bestreiten.

0: Endspurt für die Köche. Der Kampf um den Meistertitel.
1: An die Kochlöffel, fertig und los, hieß es für drei angehende Meisterköche. Nach 10 Jahren kehrte die Küchenmeisterprüfung erstmals wieder in die Region zurück. Am 25. und 26. September ging es im anhaltischen Berufsschulzentrum Hugo Junkers in Dessau-Roßlau für die Teilnehmer um den praktischen Teil ihres Meisterabschlusses.
2: Also heute legen 3 von 6 Köchen ihre Küchenmeisterprüfung im praktischen Teil ab. Also sprich, es wird heute hier ganz intensiv gekocht. Und durch die Prüfungskommission wird dann auch bewertet und es wird herausgefunden, ob die bisher Köche sich zukünftig Küchenmeister nennen können. Es ist für nahezu alle schon die gebührende Abschluss. Wir haben einen, der noch einen Teil in der theoretischen Prüfung sich dem noch mitstellen muss. Es ist so, dass man als Küchenmeister auf der einen Seite natürlich meisterlich die Küche repräsentiert, aber bei einer Meisterausbildung, oder es ist ja keine Ausbildung, sondern es ist eine Fortbildung, qualifiziert man sich insofern, dass man auch noch rechtliche Aspekte lernt, dass man lernt zu planen, zu kalkulieren. Also es geht darum, dass man auch als Führungskraft zukünftig tätig sein kann und das Unternehmen intensiv unterstützt. Also auch die betriebswirtschaftlichen und rechtlichen Aspekte werden in der theoretischen Prüfung mit getestet.
1: Nach 10-jähriger Pause wurde die Küchenmeisterprüfung erstmals wieder in der Bauhausstadt abgelegt. Die IHK Halle Dessau unterstützte die Rückkehr und übernahm die Prüfung. Damit soll auch die regionale Gastronomie wieder neuen Schwung bekommen. Denn als Küchenmeister geht es längst nicht mehr nur ums Kochen. Auch Organisation, Wirtschaftlichkeit und die Führung eines Teams gehören dazu.
2: Es ist ja so, es ist eine herausfordernde Prüfung. Man braucht also junge Köche, die, nachdem sie Koch geworden sind, ein paar Jahre im Beruf gearbeitet haben, sagen, ich mache das noch berufsbegleitend. Also die jungen Menschen haben hier 2 Jahre lang berufsbegleitend nachmittags, abends zusätzliches Wissen erworben, haben auf Deutsch gesagt wirklich richtig gebüffelt, um dann sich Küchenmeister nennen zu können. Und das haben wir über Jahre hinweg leider nicht genügend junge Leute gehabt, die sich dieser Herausforderung gestellt haben. Insofern sind wir sehr froh, dass es das jetzt Gott sei Dank wieder gibt. Also es gab einen Vorbereitungskurs, der im IHK-Bildungszentrum absolviert wurde. Und jetzt zum Schluss gibt es jetzt eine Abschlussprüfung.
1: Für die 3 Teilnehmer hieß es am 26. September Warenkorb auf, Menüplan, kalkulieren, organisieren und schließlich 5 Gänge für 6 Gäste auf die Teller bringen. Am Ende wurde das Gesamtpaket bewertet. Nicht nur das Essen, sondern auch die Organisation und der gesamte Ablauf flossen in die Bewertung ein. Wer hier überzeugte, kann sich am Ende über den Küchenmeistertitel freuen.
2: Also heute haben die Köche einen Warenkorb bekommen und müssen ausgehend von diesem Warenkorb in einer sehr überschaubaren Zeit ein anspruchsvolles 5-Gänge-Menü machen. Das ist an jedem Tisch heute auch anders, weil der jeweilige Koch aus den verschiedenen Zutaten eben das ein oder andere herauszaubert. Sehr lecker. Also ich bin kein Prüfer, also ich bin sozusagen nur stiller Koster und Genießer, aber ich kann sagen, alles was bisher war, war zum Genießen.
1: Die praktische Prüfung bildet den Abschluss einer 2-jährigen Weiterbildung am IHK-Bildungszentrum Halle Dessau. Mit der Wiederaufnahme der Küchenmeisterprüfung wird die Gastronomie in der Region gestärkt und Fachkräften der Weg in die Führungsverantwortung eröffnet. Für die nächsten Teilnehmer geht es am 9. und 10. Oktober weiter. Dann steht auch für Sie die praktische Prüfung zum Küchenmeister an.
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4: 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Sie wünschen? Wie? Was hättet ihr zum Frühstück?
5: Seitenbacher Müsli. Hanoi, das ist uns viel zu gesund. Wir täten es gern genießen. Keine Körnerfraß. Am liebsten tätet mir Schwarzwälder Kirsch zum Frühstück. Oder so was Herzhaftes. Ja. Traumreisen. Am liebsten bleibe ich mir daheim. Aber die Frau wollte einmal raus. Da hätte sie von den Kindern zum Geburtstag geschenkt bekommen. Innerhalb der Landesgrenze sollte sie sich was aussuchen. Hanoi nicht innerhalb Deutschlands, wir bleiben schon im Ländle. Wissen Sie, mir täte es nicht so gern bewegen. Ja, wissen Sie, auf der Hochzeitsreise vor 30 Jahren, da waren wir auf der Schwäbischen Eisenbahn. Da hättet mir Biberach gesehen. Aber das war ein Highlight. Hat sich die Frau gleich geschwind ein neues Gewand geholt. Mhm. Ja, ansonsten bekommen sie immer neue Lektüre für die Küche. Letztens Maultaschen immer anders. Das war eine Freude. Ha ja, ich denke schon jedes Jahr dran, an den Hochzeitstag. Da gibt's dann Spätzle für Schätzle. Das volle Romantikprogramm zum Verwöhnen. Ah, das liebet mir, das ist uns heilig. Ha ja, da leuchtet das Äuglein vom Schätzle im Schein vom Kerzle. Ha ja, meine Frau, die hätt auch immer einen leckeren Nachspeis zubereitet. Neulich, da hätt sie Träubles Püchle und Ofenschlupfer und Nonnenfürzle auf einmal geschafft. Und das war ein leckeres Sünd. Oh, ja. Und das ist Arbeit da. Ja. Hanoi, ich bin treu. Und zum Schauer und genieße. Mhm. Außerdem werdet mir anbauen am Häusle dieses Jahr. Mir kriegt ein Stück Land dazu. Ah ja, das ist eine gescheite Basis für die Familie. Das ist eine gesunde Investition. Das bleibt uns. Mhm. Ja. Könntet mir später einmal vermieten für Feriengäste. Kommen dann auch was? Nein. Mhm. Ja. Wie? Sie hätten noch mehr Kundschaft. Bleibt's ruhig. Die schaut nur. Oh ja, Traumreisen.

Wie äußerte sie für uns? Zum Trüffelschwein. Ein neues Lokal im Ländler. Das probiert mir. Ah, können Sie auch mal fragen, ob das ein Lieferdienst ist? Das kostet extra. Ha ja, das ist klar, wissen Sie. Mir hätte zwar, aber mir sagen es nicht. Ja, klappt das mit dem Lieferdienst? Ha ja, super. Wissen Sie, mir täte jetzt nicht so gern befehlen, gell?

0: ein historischer Moment. Mareike Deutsch zur stellvertretenden Ortswehrleiterin ernannt.
1: Was 1997 in der Jugendfeuerwehr begann, wird nun zu einem besonderen Kapitel in der Geschichte der Freiwilligen Feuerwehr Sandersdorf-Brehna. Mareike Deutsch wird zur stellvertretenden Ortswehrleiterin der Ortsfeuerwehr Brehna ernannt. Damit übernimmt erstmals eine Frau eine solche Leitungsfunktion in der Freiwilligen Feuerwehr der Stadt Sandersdorf-Brehna.
2: Also angefangen hat das tatsächlich als stellvertretende Jugendwartin. Damals habe ich meinen Mann unterstützt, der Jugendwart war. Dieser hat damals die Position übernommen des stellvertretenden Ortswehrleiters und ich bin dann als Jugendwart in die Position gekommen. Ja, und da mein Mann auch quasi die Position wieder zurückhaben wollte und lieber die Kinder haben wollte und ich schon eigentlich immer schon den Wunsch hatte, ich möchte weiter hoch und mehr quasi machen können und die Jugend, die ich doch schon großgezogen habe, weiter fortführen in ihren Weg zu Gruppenführern oder halt dann auch vielleicht mal in die Führung der Ortsfeuerwehr. Das war das, was mich bewegt hat, überhaupt das anzustreben.
1: Seit fast 3 Jahrzehnten ist Mareike Deutsch in der Feuerwehr zugange. Von Kinder- und Jugendfeuerwehr über Truppführerin und Jugendwehrwartin bis zur heutigen stellvertretenden Ortswehrleiterin. Auf ihrem Weg wurde sie nicht nur von ihrer Familie, sondern auch von ihren Kameraden unterstützt.
2: Na klar, sehr gut unterstützt. Erstens durch meinen Vater in den jungen Jahren, wo man als 16-jähriges Mädchen zu den Jungs oder Männern damals kam. Und ansonsten muss ich sagen, hatte ich immer den Rückenhalt durch viele Kameraden, die mich ja von Kindheit an kennen und groß werden oder groß, wie ich aufgewachsen bin, gesehen habe. Und ja, also dieser Rückhalt war so gut wie immer da. Klar gab es immer einige Querelen, die mal da waren und welche, die es natürlich nicht toll finden. Aber die Mehrheit stand doch schon hinter mir.
1: Trotz einigen Herausforderungen, vor allem als Frau in diesem Beruf, hat Mareike Deutsch nie ihr Ziel aus den Augen gelassen und sich so bis heute hochgearbeitet.
2: Ich muss sagen, es war schon sehr steinig. Eine Frau sowieso ist schwierig bei Männern gerade gewesen. Aber ich muss sagen, ich bin immer am Ball geblieben, habe dann mein Ding gemacht. Und nachdem der Gruppenführer da war ich dann so gestärkt drin. Und dann habe ich gesagt, okay, jetzt ziehen wir das hier durch. Und nee, ich mache das. Und wenn Leute sagen, nee, du schaffst das nicht, dann motiviert ihn das noch mehr, es doch zu tun und zu zeigen, ich kann es doch.
1: Ihre fachliche Kompetenz und Verantwortung beeindruckt auch die Bürgermeisterin von Sandersdorf-Brehna. Sie selbst war Teil der Auswahlentscheidung und bestätigte zusammen mit dem Stadtrat die erfolgreiche Bewerbung.
3: Ich finde es mutig. Ich weiß, es ist nicht einfach, gerade auch in so einer Männerdomäne wie die Freiwillige Feuerwehr, ist das schon was Besonderes. Und diesen Mut, den wollen wir auch gerade besonders herausstellen. Und als erste weibliche Führungskraft natürlich in der Stadt Sandersdorf-Brehna nach der Gründung. Es gab früher schon mal eine in Tscherndorf, aber jetzt, deswegen wollten wir das nochmal in einem besonderen Rahmen machen. Dieser Mut verdient Respekt, aber ich bin mir ganz sicher, sie wird ihre Aufgabe wundervoll machen, weil eben auch die ganzen Kameradinnen und Kameraden hier in Brehna hinter ihr stehen.
1: Sandersdorf-Brehna schreibt mit Mareike Deutsch als erste stellvertretende Ortswehrleiterin Stadtgeschichte. Sie selbst wünscht sich auch für die Zukunft mehr weibliche Kameradinnen in ihrer Ortsfeuerwehr.
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0: Der Mittwochvormittag wird wolkig und windig bei Temperaturen um 15 Grad. Zum Mittag bleibt es bewölkt und es bläst ein kräftiger böiger Wind aus Westen. Am Abend bleibt es unverändert bei Temperaturen um 12 Grad. In der Nacht ist es teils wolkig und in einigen Regionen klart der Himmel etwas auf. Der Donnerstag wird teils sonnig und leicht bewölkt bei Temperaturen um 14 Grad.
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0: Der neue Star auf dem Stiftsberg. Mit Mops Nina durchs Schloss. Im Schlossmuseum auf dem Quedlinburger Stiftsberg gibt es ab sofort tierische Unterstützung. Sie heißt Nina, ist ziemlich klein, hat große Augen und eine ziemlich lange Geschichte. Denn Nina ist keine gewöhnliche Museumsfigur.
1: Also wir haben recherchiert dazu, welche Hunde damals an Höfen gehalten wurden. Es waren Jagdhunde oder auch Schoßhunde. Nun mussten wir bei diesem Hund tatsächlich erstmal herausfinden, ob es ein Jagdhund oder ein Schoßhund ist. Aber er ähnelt keinem Jagdhund und es wäre auch untypisch gewesen, dass eine Äbtissin sich mit einem Jagdhund, der auf einem Tisch positioniert ist, porträtieren lässt. Und so sind wir davon ausgegangen, dass es eben ein Schoßhund ist. Und im 17. Jahrhundert kamen Mopshunde aus China nach Europa und dieser Hund ähnelt sehr stark einem Mopshund und deswegen gehen wir davon aus, dass es ein Mopshund gewesen ist.
0: Vorbild ist eine schwarze Mopshündin, die einst der Quedlinburger Äbtissin Anna Sophie von Pfalz-Birkenfeld gehörte. Die Äbtissin soll eine ganz besondere Verbindung zu ihrer Hündin gehabt haben. So besonders, dass Nina sogar mit ihr auf einem großen Gemälde verewigt wurde.
1: Wir sehen den Hund auf einem Gemälde mit Anna Sophie von Pfalz-Birkenfeld, einer Äbtissin aus dem 17. Jahrhundert. Und sie hat sich mit ihrem Hündchen porträtieren lassen. Und wir wollten eben eine Figur, die sehr geliebt wurde, die den Memoria-Gedanken, also den Gedanken der Erinnerung auch trägt.